0: Geräte an. Hi, schön, dass wir wieder bei dir sein dürfen.
1: Hallo Lilly, ja.
0: Was macht denn EPD allgemein so besonders? Was unterscheidet euch vielleicht von so anderen Händlern?
1: Ja, prinzipiell ist es natürlich der Service. Deswegen gibt es auch den Claim einfach persönlicher. Das heißt, ich kenne sehr viele meiner Kundschaft persönlich und weiß, was die Kunden vielleicht auch möchten oder was sie erwarten von uns. Und sie erwarten halt ordentliche Geräte, qualitativ hochwertige Geräte, Geräte, die wir auch selber reparieren können, wo wir einen Service machen können. Und ja, so gibt es uns schon seit, ja, ich muss rechnen, seit 1992. Ne?
0: Ja, schön. Vielleicht finden wir heute auch heraus, was ich noch brauche bei mir in der Wohnung. Ja. Ich würde sagen, wir schauen uns vielleicht ein bisschen mal hier an, was du aktuell im Sortiment hast, oder?
1: Genau, das machen wir.
0: Sehr schön.
2: Zusammenhalt besteht darin, wenn man sich aushält. Wenn man bereit ist, Kompromisse zu schließen, wenn man aufeinander achtet.
3: Nimm das schön auch mal mit Maria, oder?
2: Die Banner Kommunale gibt es in diesem Jahr 25 Jahre. Das heißt, biografisch betrachtet macht uns vieles aus, würde ich sagen. Wir sind die Dorfkapelle Dresdens. Also wir haben ja vor 10 Jahren das Projekt Banda Internationale begonnen. Wir haben geflüchtete MusikerInnen in die Band eingeladen und die allermeisten davon, eigentlich alle, konnten kein Deutsch, weil sie gerade nach Deutschland geflüchtet waren. Und ich würde behaupten, mit uns haben viele auch die Sprache gelernt. Aber was vor der Sprache da war, war die Sprache der Musik.
4: Die Musik ist eine universelle Sprache. Also egal, wo ich fahre, fliegen, gehen, immer hört man Musik oder kannst mit Leuten ganz sofort in Sprechen kommen, so Jam Session oder so, das ist gut. Die großen Connection und Verbindung, das mache ich oft jetzt bei diesen Workshops, dass wir gehen mal oft in die Schule und manchmal es gibt einen Moment, dass die Kinder wollten nichts sagen und dann sind sie ein bisschen schüchtern, aber ein fing so an, sag okay, ich sprich mal auch Bulgarisch, Rumänisch, Englisch und dann plötzlich eine halbe Klasse hat diese Erfahrung auch und dann manchmal andere Kinder sagen, hey, warum sprichst du das? Ah, mein Opa wohnt mal in Griechenland oder und es gibt diese große Verbindung und dann ich erkläre die Kinder, guck mal, wir sind das Welt, wir sind ganz bunt, ihr seid ganz genau wie die Banda Kommunale, ganz verbindet und dann wir sind alle sind Menschen.
5: Ich bin immer nervös, ja, vor dem Konzert, ne? Das bringt mir, ich bin glücklich. Die Banda zu spielen, ne, auf der Bühne.
6: Klatsch mal mit!
7: Wir hatten Jahre, in denen wir 70 Konzerte gespielt haben. Auch halt eigentlich ausnahmslos auf so Veranstaltungen spielen, irgendwie Demos oder irgendwelche demokratiefördernden Projekte. Davon gibt es ziemlich viel und die Banda ist da eigentlich nicht müde, so alles mitzunehmen, was irgendwie geht.
5: Wir wissen, dass es schwierig ist, aber wir müssen dabei sein, genau solche Initiativen machen und nicht zu denken, ah, nee, das bringt nicht, nee, das bringt doch. Das ist eigentlich ein langer Prozess. Langsam, Stück für Stück, dann wird es.
7: Und wir arbeiten zum Beispiel jetzt auch sehr eng zusammen mit Akteuren in Bautzen. Und die Idee ist jetzt, den Demokraten vor Ort eine Möglichkeit zu geben, sich einfach zu treffen, eine Gelegenheit zu schaffen, wo man sich in einem entspannten Rahmen treffen kann, einfach zusammen Musik machen kann, Musik hören kann oder sich einfach connecten und netzwerken kann.
5: Ich bin sehr froh, dabei zu sein und ein Teil dieser Band zu sein. Das bedeutet mir richtig viel, ja. Viel.
2: Musik ist ja der wesentliche Bestandteil einer Kultur, bestenfalls, die offen ist. Kultur kennt eigentlich keine Grenzen.
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0: Auf geht's zum Gottesdienst.
1: Also der Moped-Gottesdienst ist tatsächlich einfach ein Gottesdienst mit Mopeds und mit Mopedfahrern und mit interessierten Gästen. Und er ist aus der Überzeugung heraus entstanden, dass das ganze Leben von Gott begleitet ist. Und ein sehr

0: Ein großer Teil im Leben von jungen Menschen hier sind Mopeds. Und deswegen war eigentlich ganz schnell klar, wir müssen auch mal einen Moment schaffen, wo wir diese Mopeds, das Leben mit diesem Hobby vor Gott bringen und man einmal einen ganzen Gottesdienst mit Mopeds, ihren Fahrern und allen interessierten Zuschauern feiert. Wir hatten vor vielen, vielen Monaten die Idee, diesen Moped-Gottesdienst einmal mit den Juden, die in Sachsen leben, zusammen zu feiern. Und der Landesrabbiner hat zugesagt.
1: Wir waren unglaublich berührt, als diese wunderschöne Gemeinde hier mit dieser klasse Idee an uns gewendet hat, einen multireligiösen Andacht zu machen. Nicht nur christlich, sondern christlich und jüdisch zusammen.
0: Und wir sind jetzt hier versammelt, irgendwie um unsere Leidenschaft drumherum und um das, was irgendwie unser Leben, unseren Alltag, unsere Freizeit ausmacht und versuchen, bei allem, was uns unterscheidet, das Verbindende zu finden, bei Gott, bei unserem Glauben, bei unserer Religion.
2: Es war eine ganz besondere Atmosphäre hier auf dem Pfarrhof in Großschirma. Moped-Gottesdienste gab es ja häufiger schon mal, diesmal ein christlich-jüdischer, passend zum Jahr der jüdischen Kultur. Und es war einfach wunderbar, das hat wirklich gezeigt, was Gesellschaft zusammenhält.
3: War ausgefallen und mal was ganz anderes, was man nicht jedes Jahr erlebt.
4: Da ich selber begeisterter Mopedfahrer bin, nach wie vor über die Jahrzehnte, kann ich schon sagen, hat es mich heute hierher gezogen. Und das hat mir sehr gut getan.
5: Vor allen Dingen auch, dass die jüdische Gemeinde mit dabei sein kann, der Pfarrer und katholische. Und dass wir hier gemeinsam zusammen den Gottesdienst verbringen wollen. Das war sehr schön, hat mich sehr gefreut.
0: Das ist ein sehr, sehr erfüllendes, schönes Gefühl und ich glaube, ein echt wichtiges Zeichen für diese Region.
6: So, André, jetzt sind wir hier bei den ganzen Fernsehern. Von groß bis klein habt ihr hier wirklich alles. Was kannst du besonders empfehlen?
7: Also ich sag mal so, wir hören erstmal immer zu, was will der Kunde wirklich. Ne? Wir versuchen dann schon auch dem Kunden das richtige Produkt zu verkaufen. Wir gehen auch gern mal hin zur Kundschaft, messen dort aus oder gucken uns den Abstand an oder entscheiden dann mit dem Kunden gemeinsam, was wir von Gerät nehmen. Natürlich ist unsere Favorit die Firma Metz, eine deutsche Firma, die sehr einfach von der Bedienung her ist, trotzdem absolute Top-Qualität bietet, made in Germany. Auch die Firma Löwe macht das. Und zur Abrundung haben wir noch die Panasonic-Geräte im Angebot. Aber ich sage auch jedem Kunden immer, wenn er gerne ein anderes Fabrikat möchte, ein Philips oder ein Samsung, dann bekommt er das natürlich auch. Aber Empfehlung von uns ganz klar, die Firma Metz.
6: Bei meinen Großeltern ist es ja mittlerweile so, die haben 5 verschiedene Fernbedienungen und irgendwie das dauert 30 Minuten, bis irgendwann mal der Fernseher an ist. Das ist ja hier nicht der Fall, oder?
7: Ja, das versucht man schon immer zu entkomplizieren, weil kompliziert genug sind teilweise die Geräte. Und wir versuchen das dann schon so zu erklären, dass die Kunden das auch verstehen, dass man mit einem guten Gefühl geht, wenn man das Gerät geliefert hat. Wir liefern ja eigentlich auch fast alle Geräte, stellen die auf oder hängen die an der Wand oder verkabeln die mit den anderen Geräten. Und dann muss ich halt bei dem Kunden das Gefühl haben, dass er es auch versteht. Wenn das nicht der Fall ist, dann komme ich auch gerne noch ein zweites Mal hin und erkläre da auch nochmal.
6: Und wenn ich jetzt nicht so der Fernsehtyp bin, sondern eher auf Hören aus bin, habt ihr da auch was für genau. mich im Angebot?
7: Ja, dann haben wir natürlich die Firma Audioblog, die verschiedenste Musikanlagen im Angebot haben, von klein bis groß. Machen wir was Verrücktes, ne? Haben wir uns schon angeguckt. Das ist der Opus, der Lautsprecher, ist ein Lautsprecher. Aber es gibt auch die ganz klassische Musikanlage mit CD und dann meist in Silbern oder in Schwarz, von der Farbvariante her. Auch Holzgehäuse gibt es da. Und das kann man sich auch wunderbar hier angucken. Wir haben fast komplettes Sortiment von Audioblog.
6: Ich bin total geflasht. Das ist ja wirklich für jeden was dabei. Nicht schlecht. Was hältst du davon, wenn wir vielleicht noch weiter schauen zu den Waschmaschinen,
7: ja,
6: was ihr da so aktuell da habt?
7: Gehen wir mal in unsere andere Abteilung. Ne?
6: Ja, genau. Ich freue mich.
8: Wir sind Zoe und
9: Paul.
8: Wir sind 20 und 19 und wir wohnen schon immer in Leipzig, aber sind jetzt ausgezogen von zu Hause beide, das erste Mal zusammen und haben hier in der Delitzscher Straße 3 unsere Traumwohnung erstmal so gefunden.
9: Also wir wollten eigentlich zuerst eher Leipzig Süd oder West gehen, das sind die Gegenden, wo wir auch groß geworden sind, wo wir uns ein bisschen auskennen. Und dann haben wir aber da Wohnungen geguckt, gesehen und die waren aber auch echt gut teuer immer dann, weil das ist halt auch die Lage. Oder sind runtergekommen gewesen und das hat uns nicht so angesprochen?
8: Also meine Oma hatte dann mir den Tipp gegeben, dass man einen Wohnberechtigungsschein beantragen kann, wenn man halt auch Student ist und nicht so viel Geld hat vielleicht. Und wir dachten immer, dass die Wohnungen dann alle so ein bisschen vielleicht auch eher heruntergekommen sind. Also wir haben uns dann unter solchen Sozialwohnungen eigentlich nicht so was ganz Besonderes vorgestellt. Die hat uns dann auch überzeugt irgendwie, dass es halt alles noch neu war, weil oft ist es schwierig, wenn man in eine Wohnung reinkommt, die noch bewohnt ist und man soll sich dann selber vorstellen, da drinnen irgendwann mal zu wohnen.
9: Und die Anbindung ist halt super. Mit 3 Straßenbahnen, einer S-Bahn hier, näher Hauptbahnhof. Ich glaube, einmal dieser Wintergarten mit der Aussicht, der war schon sehr überzeugend. Dann aber auch, finde ich, der Tresen in der Küche ist auch ein Highlight. Und halt das große Schlafzimmer einfach.
8: Wir brauchen halt ein großes Bett, weil ein großer Mann, also und ich will ja auch meinen Platz haben. Und dann hat halt jeder von uns auch seinen eigenen Kleiderschrank. Paul hat mir von Anfang an gesagt, dass ich, also weil meine Lieblingsfarbe grün ist, darf ich ein Zimmer grün machen. Und da habe ich mich dann fürs Schlafzimmer entschieden.
9: Ja, sonst wollten wir halt noch versuchen, dass jedes Zimmer irgendwie so einheitlich aussieht. Zum Beispiel jetzt hier im Wohnzimmer halt wollten wir dieses Bronzen-Orange-mäßige und so mit diesem dunklen Holz, hat uns ja gefallen. Den Wintergarten wollten wir ein bisschen heller machen, vielleicht auch ein bisschen metallisch. Hat es jetzt noch nicht so gut geklappt.
8: Wir sind noch nicht ganz fertig, glaube ich, mit manchen Sachen. Das Wichtigste, was jetzt Tisch oder auch eine Couch angeht, das haben wir halt dann erstmal als erstes erledigt. Ja, wir haben auf jeden Fall ganz viel Unterstützung von unseren Eltern, überhaupt eine Küche zu finden oder eine Lösung für diese Küche, weil es halt eben sehr klein ist. Und da waren wir wirklich sehr, sehr drauf angewiesen, dass uns da irgendjemand sowohl finanziell als auch mit irgendwie Kontakten, die sich da auskennen, unterstützt.

0: mit dem neuen Wirtschaftshof gibt es natürlich nochmal ein ganz neues Bild. Der Zoo hat einen ganz anderen Charakter dann. Also der Besucher nimmt das ja auch wahr. Und in der Zukunft kann man dort auch viel näher rangehen, muss man auch sehen, was getan wird. Die Mitarbeiter haben kurze Wege, also das ist eigentlich eine wunderschöne Sache. Also wir befinden uns mal im Zoo in Hoyerswerda. Das ist immerhin der drittgrößte Zoo von Sachsen. Und dass wir uns derzeit in den letzten Monaten auch im Rahmen des Strukturwandels damit tragen, den Zoo größer zu machen. Summa summarum soll es nachher einen größeren Wohlfühlcharakter geben, natürlich für die Besucher. Aber ganz wichtig ist auch, die Arbeitsbedingungen für unsere Mitarbeiter im Zoo zu verbessern.
1: Wir sind jetzt konkret im neuen Wirtschaftshof mittendrin, der aus einer Heu- und Strohscheune neu gebauten bestehen wird, aus einem großen Lager für Futtermittel mit der Futterküche gleich angrenzend und der ganzen Kühl- und Tiefkühltechnik und indem wir auch unsere neuen Sozialräume für die Tierpflege integrieren werden. Wir erweitern unser Bildungsangebot hier mit dem Wirtschaftshof. Es wird Futterzubereitungen geben, durch die der Besucher dann durch eine große Scheibe in die Futterküche reinschauen kann. Das ist aber für unsere internen Abläufe absolut wichtig. Und weil wir jetzt teilweise Teile des jetzigen neuen Wirtschaftshofs noch mitten im Zoo haben, ist es natürlich auch wieder die Voraussetzung, die hier an den Rand des Zoos zu bringen, damit wir im Zoo den Platz gewinnen, um unsere neue Asienanlage zu bauen. Uns war wichtig, dass wir eine Photovoltaikanlage auf einem Dach installieren können, um unsere Kühl- und Tiefkühltechnik zu betreiben.
0: Man hat die Tiere und dann hat man im Schloss die Möglichkeit, Kindern oder anderen auch Erwachsenen, Menschen, Bürgern etwas zu vermitteln von der Geschichte der Stadt Hoyerswerda. Wenn man das miteinander verbindet, dann hat man nach außen hin eine ganz andere Darstellung, als wenn man nur in einen Zoo hineingeht, um Tiere zu sehen.
1: Der Tourismus im Lausitzer Seenland wächst und entwickelt sich gut und wir sehen uns als eine der Touristendestinationen hier im Umkreis, bei der man zu gutem wie auch schlechtem Wetter hinfahren kann.
0: Die Verknüpfung, die wir hergestellt haben seit dem Jahr 2011 zwischen Schloss und Zoo, ist ein hervorragendes Beispiel, wie man Geschichte der Stadt spielerisch für Kinder darstellen kann, weil das ist drinnen mit vorhanden, aber auf der anderen Seite auch die Stadtgeschichte darstellen kann, wo man zieht durch einen Zoo oder auch Schlossbesucher durch das Schloss zieht, also die unterschiedliche Interessen haben, aber einfach durch dieses Kombi-Ticket nachher Besucher von beiden Städten werden. Und wenn dann wieder rausgegangen wird, hat der Mensch mehr erlebt, als er eigentlich vorhatte.

0: Ja, André, da sind wir jetzt hier bei den Waschmaschinen, Trocknern und was es ja sonst noch so gibt. Was genau habt ihr hier alles?
1: Ja, es wird ja genauso wie bei den Fernsehgeräten. Du hast Waschmaschinen.

0: einer größeren Beladung, Waschmaschinen mit einer kleineren Beladung, Waschmaschinen, die einen Deckel nach oben haben. Wir haben natürlich auch Trockner oder auch Waschtrockner, die beides in einem Gerät beinhalten. Das heißt, es gibt Wohnungen oder Waschkeller, wo man genug Platz hat. Und dann gibt es natürlich unsere platzsparenden Geräte. Es gibt auch untiefe Geräte, die sind nur 40 tief. Ne? Die kriegt man dann auch noch in so Bäder rein.
1: Ich wollte gerade fragen, genau. Ich wohne ja in einer WG. Wir hatten auch mal eine Zeit lang überlegt, ob wir so eine Waschtrockner-Kombi kaufen. Und dann hat das aber irgendwie wenig Sinn ergeben. Deswegen sind wir jetzt quasi auf zwei Geräte. Ja. Aber es ist ja dann auch, wer bezahlt das dann? Wer kauft das? Wie teilt man sich dann da rein? Und da habt ihr ja eine coole Lösung gefunden.
0: Ja, das nennt sich Mieten statt Kaufen. Du zahlst also eine monatliche Miete im Abo-Modell, ähnlich wie bei einer Wohnung. Und da kann sich jeder reinteilen. Und sollte es mal so aussehen wie das, was du in der Hand hältst, ist unser Entkalker-Heizstab, die wir sehr oft so rausholen, dann wird er kostenfrei gewechselt.
1: Ja. Ja, das habt ihr mir ja vorhin in die Hand gedrückt. Ich wusste gar nicht, was es ist.
2: Genau.
1: Wir hatten ja mal den Fall, dass wir kein Warmwasser hatten und dann wurde ich beschuldigt von meinen Mitbewohnerinnen, dass ich ja das letzte Warmwasser genutzt hätte, um die Wäsche zu waschen. Genau. Das stimmt ja gar nicht.
0: Nee, das ist quasi ein Tauchsieder, damit machst du das kalte Wasser, was aus der Leitung kommt, warm und gibst das dann eben auf die Waschmaschine mit einer verschiedenen Temperatur, so wie du es eingestellt hast. Ja. Und sollte dein Heizstab so aussehen, dann hast du nicht richtig entkalkt.
1: Ja, und da habt ihr ja aber auch eine Lösung zum Entkalken.
0: Wir haben unsere Firma Clearwhite, die also für die Industrie auch die Mittel herstellt. Das sind also spezielle Entkalker, spezielle Maschinenreiniger und die reinigen dir deine Maschine dort, wo du nicht hinkommst. Ne, die tun also die Waschmittelreste rausspülen, die entkalken deinen Heizstab. Das muss aber wirklich auch gründlich jährlich gemacht werden. Wenn du so ein Abo-Modell machst, machen wir das einmal im Jahr. Wenn du das Abo-Modell nicht hast, dann musst du das selber machen.
1: Und wenn ich das mit den Dosierungen gar nicht so richtig hinkriege, habt ihr da vielleicht auch eine Lösung für mich?
0: Genau, ne, da gibt es dann von der Firma Miele das Twinders-System. Da steckst du die Kartusche unten rein in die Waschmaschine und die Waschmaschine misst dann den Verschmutzungsgrad und wiegt auch deine Wäsche aus. Und dann hast du ein optimales Reinigungsergebnis, ohne dass du irgendwie selber dosieren musst. Das macht die Waschmaschine für dich.
1: Das ist ja der Wahnsinn. Die Waschmaschine erkennt also, wie viel da drin ist, wie schmutzig das ist und was sie dann letzten Endes braucht. Das ist total effizient.
0: Du musst ihr bloß sagen, ist es weiße Wäsche oder dunkle Wäsche, das erkennt sie nicht.
1: Das kriege ich noch hin, würde ich sagen. Ja, ja, vielleicht schauen wir dann auch direkt mal weiter.
3: Ich habe eigentlich immer schon gemalt. Ich kann mich nicht an den Punkt erinnern, weil es den immer gab. Ich heiße Lydia Thomas, ich bin Künstlerin bzw. Malerin. Ich habe in München Malerei studiert an der Akademie der Bildenden Künste, habe 2015 mein Diplom gemacht und arbeite seitdem ziemlich eng und oft mit der Galerie Weise in Chemnitz zusammen. Ja, es ist mein Leben absolut. Klar hat man vielleicht hin und wieder auch mal so eine Krise und wenn irgendwas nicht so richtig hinhaut, hat man auch Zweifel, aber ich komme immer wieder dahin zurück und dann erst recht. Die Welt, die man da hat, das in Bilder zu verpacken oder auf Bilder zu bringen, das, was sich da im Kopf abspielt und im besten Fall da irgendwie auch noch vielleicht den einen oder anderen Betrachter damit zu finden, das war immer ein Ansporn eigentlich. Also eigentlich male ich ja schon oft Personen aus meinem nahen Umfeld. Ich nehme die oft aus ihrem natürlichen Kontext und setze sie in einen anderen. Und oft ist es mir auch schon passiert, dass ich manchmal mit dem Bild überhaupt nicht weiterkomme und dann abends damit einschlafe und früh habe ich dann die Lösung so und dann ist mir das völlig klar. Ich freue mich ganz besonders darauf, jetzt im kommenden Jahr mit meinem Kollegen Florian Merkel da das Projekt Changer umsetzen zu dürfen. Das sind zwei Umkleidekabinen, die stehen in der Stadt. Und jeder ist berechtigt mitzumachen, sein eigenes Kunstwerk gegen ein bestehendes oder eines, was im Changer gezeigt wird, einzutauschen. das ermöglicht, vielleicht dem ein oder anderen jungen Künstler eine Präsentationsfläche, die er sonst noch nicht so hat oder hatte. Unser Sinn dabei war auch, die Kunst ein bisschen mehr an die Bevölkerung ranzutragen, da einfach ein paar Hemmschwellen weg abzubauen und einfach die Schnittstelle ein bisschen zu schaffen zwischen Kunst und Bevölkerung. Das ist schon echt eine Herzenssache, ja. Ich bin mir ganz sicher, dass es viele Umbrüche geben wird nächstes Jahr im Hinblick auf die Kulturhauptstadt, dass viel Positives kommen wird, dass vieles im Wandel ist, dass man viel draus ziehen kann, dass viel entstehen wird, dass das auch langfristig sein wird, dass das Ungesehene sichtbar gemacht wird. Und es wird auch viele auf die bestehende Kunstszene aufmerksam machen. Ich wünsche mir für die Chemnitzer aufgeschlossen der Kulturhauptstadt entgegenzugehen und ein bisschen vielleicht die Skepsis abzulegen an der einen oder anderen Stelle. Und dann glaube ich, kann das eine super Chance sein.

0: Der Berg ist für mich wirklich ein Sehnsuchtsort. Hier findet man die Ruhe, die man manchmal braucht, um einfach auch eine gewisse Gelassenheit zu finden.
1: Wir sehen es als große Chance, wenn wir hier einen barrierefreien Zugang haben, dass wirklich auch unsere Veranstaltungsreihe in naher Zukunft und in weiterer Zukunft überhaupt durchgeführt werden kann, weil natürlich auch unsere Besucher älter werden, weil auch unsere Mitglieder älter werden und gefühlt wird ja der Eubin beim Besteigen sowieso jedes Jahr höher.
0: Wer den Berg Eubin besteigen will, muss natürlich einen gewissen Rucksack auf sich nehmen. An der Bergkirche vorbei, viele, viele Stufen hinauf auf das erste Zwischenplateau, den steinigen Weg durch das Eingangstor, am Kassenbereich vorbei, nochmal der letzte Anstieg bis auf das obere Burgplateau. Das ist natürlich eine Herausforderung, die muss man meistern. Wir haben hier auf dem Berg einen noch bewirtschafteten Friedhof. Der ist in Deutschland einzigartig und wir merken, wie schwierig es ist, dass die Leute hier hochfinden, hauptsächlich auch die Älteren. Und hier soll natürlich mit dem Projekt die Möglichkeit geschaffen werden, dass jeder in der Lage ist, diese Schönheit hier auf diesem Berg zu erleben. Die Probleme sind hauptsächlich, dass der Berggasthof polizeilich gesperrt ist und wir einen wichtigen Anziehungspunkt mit der gastronomischen Versorgung auf dem Berg so nicht mehr gewährleisten können.
2: Unser Berggasthof ist von oben bis unten hin eigentlich kaputt und nicht mehr so nutzbar, wie es eigentlich sein sollte. Denn wir erwarten ja hier über 120.000 Gäste auf dem Eubin. Und es wäre sehr schön, wenn das alles mal wieder so wäre, dass wir es nutzen könnten.
0: Der Berg Eubin hält eine ganze Reihe an Veranstaltungen für unsere Gäste bereit. Das geht über die historischen Mönchszüge, über den Kaiserzug, dann die verschiedenen Burg- und Klosterfeste.
2: Ich stelle mir vor, wenn alles wieder in Ordnung ist und alles wieder saniert ist, dann dürfen die Gäste sich hier setzen, entweder auf der Terrasse oder dann hinter den wunderschönen Panoramafenstern.
1: Ich würde mir für den Eubin wünschen, dass wir so weitermachen wie bisher, dass wir alle hier Hand in Hand arbeiten und dass wir einen ordentlichen Zugang zu dieser Burg- und Klosteranlage können, damit wir den Besuchern es wirklich ordentlich zeigen können, was hier vor über 600, 700 Jahren auf dem Eubin schon geschehen ist.

in Section Limits Taiwan ist es uns ganz wichtig, dass wir eine künstlerische Brücke nach Taiwan und wieder zurückschlagen. Wir zeigen dann, was ist denn die asiatische Kultur, was ist denn die sächsische Kultur, und wir vereinigen diese beiden Welten zu einer zusammen. Ich komme aus Sachsen, ich bin Dresdner, und die Mui, die ist aus Taipei, aus Taiwan, und ist aber auch schon jetzt 25 Jahre hier in Europa. Und ja, und 2009 haben wir uns dann kennengelernt, und 2015

0: dann hat sich Mono Productions gegründet und ja, und Taiwan und Sachsen hat sich in dieser Hinsicht schon vereinigt.
1: Tanz, wir nennen das als Körpersprache. Das ist eigentlich eine internationale Sprache. Du kannst durch die Körper verstehen, ach, was es jetzt gerade Geschichte erzählt. Die Hälfte meiner Leben war in Sachsen, in Deutschland. Und als eine wichtige Künstlerin hier entwickelt. Und ich wünsche, ich verbinde die zwei Länder. Und dazu ich versuche, die zwei Länder Kultursformen zusammen verbinden und einander vereinen. Einerseits, ich will gern Sachsen, besonders Sachsen in Deutschland, die ganze Kultur nach Taiwan vorstellen. Auf andere Seite, ich hätte gern auch meine Kultur hier mitbringen.
2: Jetzt sind wir hier beim kleinen Krimskrams, wo andere vielleicht auch sagen würden, das brauche ich doch gar nicht, den Quatsch. Aber du hast mir vorhin schon gezeigt, hier ist auf jeden Fall ein ganz tolles Gadget. Also ja. Das finde ich ja wahnsinnig.
3: Unser Brötchenbäcker, also sinnlos ist er nicht. Da ist schon, also für Leute, die jetzt nicht gerne Brötchen immer nur auf den Toaster legen, sondern das rundherum gebräunt haben möchten, ist unser Brötchenbäcker ein super Gerät. Aber wir haben eben auch Eierkocher für ein Ei, für drei Eier, für acht Eier und all solche Geräte hier. Ja. Und da sucht man natürlich von Kunden auch immer das richtige Gerät aus oder können das auch bestellen.
4: Ja, André, also ist ja wirklich allerhand hier von bis A bis Z ist ja wirklich alles dabei.
2: Und ich würde sagen, wenn Sie hier was entdeckt haben, was Sie unbedingt brauchen, dann ab nach Schönefeld in Leipzig zu EPDen, zum André und den wirklich netten Kollegen. Hier ist alles dabei. Ne? Nicht nur die Geräte, auch ja, der Service, die Beratung, sogar bis nach Hause. Also Wahnsinn. Bin hin und weg.

Einen wunderschönen guten Abend, liebe Zuschauerinnen und Zuschauer, und willkommen zu Ihrem Elbland aktuell am Donnerstag, dem 24. September 2026. Schön, dass Sie auch heute wieder mit dabei sind und heute mal mit mir durchs Elbland spazieren. Wir bleiben heute in Meißen. Wir schauen nämlich zuerst auf 20 Jahre Modenacht, neue Patenschaften für mehr

0: Grün in der Stadt und nach der Unterbrechung auf eine wichtige Entscheidung im Stadtrat. Legen wir direkt los mit der Meißner Modenacht. Die feiert in diesem Jahr ihre 20. Ausgabe. Was vor 2 Jahrzehnten nur als Idee begann, ist inzwischen ein fester Termin im Veranstaltungskalender der Stadt. Schauen Sie selbst.
1: Am kommenden Wochenende feiert die Meißner Modenacht ihre 20. Auflage. Der Marktplatz verwandelt sich dabei wieder in einen großen Laufsteg, auf dem Mode, Musik und Show für Unterhaltung sorgen sollen. Für die Jubiläumsausgabe setzen die Organisatoren erneut auf das bewährte Konzept, dass die Veranstaltung über 2 Jahrzehnte hinweg zu einem festen Bestandteil des Meißner Veranstaltungskalenders gemacht hat.
2: Am 26.09. ja. Das wird diesmal die 20. Modenacht mit ein bisschen mehr Veranstaltung, wie wir sie sonst haben. Wir werden mit einer kleinen Casting-Show nachmittags schon auf dem Markt präsent sein. Wir werden eine Band haben. Wir sind in der Planung, noch einen Designer dazu zu bekommen, der bestimmte, als Überraschung eine bestimmte Kollektion zeigen wird. Das ist so das, was wir planen im Moment. Großteil der Händler sind bekannt und jedes Jahr dabei. Eigentlich ganz viele sogar 20 Jahre dabei, was ich ganz besonders finde. Es sind mehrere Händler wirklich schon 20 Jahre mit auf dem Laufsteg.
1: Was vor rund 20 Jahren als Idee nach dem Besuch einer ähnlichen Veranstaltung in einer anderen Stadt begann, hat sich längst zu einer Tradition entwickelt. Gemeinsam mit den Geschäften der Meißner Innenstadt entstand daraus ein Format, das Jahr für Jahr zahlreiche Besucher in die Altstadt lockt.
3: Wir hatten die Idee, abgeguckt von einer anderen Stadt, das in Meißen auf dem Markt zu machen. Da sind viele Geschäfte daran beteiligt, nicht nur ein Geschäft. Und das ist zu einem Erfolgserlebnis gekommen. 20 Jahre Meißner Modenacht ist schon ein guter Erfolg in Meißen. Und das soll dieses Jahr ein bisschen größer gefeiert werden. Es wird also Aktionen den ganzen Tag über ab Vormittag schon geben in der Stadt. Vielleicht laufen schon ein paar Models durch die Straßen, postieren sich vor den jeweiligen Geschäften von den Sachen, die sie anhaben. Und das wird natürlich medial begleitet, sodass wir überregional auch die Leute erreichen können.
1: Eine Besonderheit gibt es in diesem Jahr beim Termin. Die Modenacht findet nicht im bisherigen Veranstaltungszeitraum statt, sondern wurde aus organisatorischen Gründen verschoben. Dem Besucherinteresse dürfte das jedoch keinen Abbruch tun.
3: Es gab einen Wunsch der Winzer und auch der Stadt Radebeul, das zu ändern, dass man das Weinfest vom 4. auf das 3. Septemberwochenende verlegt. Dem kommen wir gerne nach. Und daher schieben wir die Modenacht nach das Weinfest. Die Bühne bleibt stehen, auch nach dem Weinfest, um einfach den Händlern die Möglichkeit zu geben, für ihre Winterware zu werben auf dem Meißner Markt, wo wir hoffen, dass wieder gutes Wetter ist. Wir hatten in den letzten 20 Jahren durchaus hin und wieder Regen, aber direkt zur Modenschau hat es noch nie geregnet, immer nur kurz davor und kurz danach. Aber es war immer eine tolle Veranstaltung und der Markt war immer voll.
2: Wir gehen diesmal hinter das Weinfest. Das hat einen bestimmten Grund, weil viele der Textilbetriebe, die wir hier in Meißen haben, der Modefirmen, ihre Herbst-Winter-Kollektion relativ spät bekommen. Und wir wollen natürlich die neuesten Kollektionen zeigen, die auf dem Markt sind. Ja, wir haben Schlechtwetter gehabt. Wir haben es aber auch bei Schlechtwetter durchgezogen. Auch die Gäste waren komplett bei schlechtem Wetter da. Wir haben aber zu 90% immer wirklich Glück gehabt mit dem Wetter. Diesmal fallen wir ja aufs eigentliche Weinfest, was eigentlich vom Wetter auch immer gut war. Also sind wir auch guter Hoffnung. Aber wenn das Wetter nicht passt, dann lassen wir uns irgendwas einfallen, dass wir das trotzdem starten können.
1: Mit der 20. Auflage blickt die Meißner Modenacht auf 2 Jahrzehnte voller Mode, Musik und gemeinschaftlichem Engagement der Innenstadtgeschäfte zurück. Wenn sich am kommenden Wochenende der Laufsteg auf dem Marktplatz wieder füllt, soll das Jubiläum zugleich ein Ausblick auf die Zukunft der Veranstaltung werden. Denn die Organisatoren planen bereits über die 20. Ausgabe hinaus.
0: Wer vor der eigenen Haustür für ein schöneres Stadtbild sorgen möchte, kann jetzt mit anpacken. In Meißen entstehen weitere Pflegepatenschaften für öffentliche Grünflächen. Die Stadt setzt dabei auf Unterstützung von Bürgern und Einrichtungen.
1: Bereits im Mai dieses Jahres haben wir Ihnen eine Pflegepatenschaft für eine städtische Grünfläche vorgestellt. An der Dresdner Straße übernahm damals ein Anwohner die Verantwortung für die Pflege. Nun traf sich die Stadt

0: Meißen erneut, an der Dresdner Straße, um zwei weitere Grünflächen samt Patenschaftsvertrag zu übergeben.
1: Die Dresdner Straße ist ja die Pilotstraße für ein Projekt der Stadt, wo es darum geht, das Straßenbegleitgrün in Pflege privater zu geben. Wir als Stadt mit unserem Bauhof können nicht überall sein und wir rufen daher auf, dass man vor der eigenen Haustür, wenn da ein kleines Grünstück ist, dass man sich da auch selber drum kümmern kann. Es gibt einen Pflegevertrag von der Stadt und dann kann man gemeinsam auch diese Fläche entwickeln und schön gestalten. Wir haben heute hier mit dem Carpe Diem wieder einen Partner gefunden, der an der Dresdner Straße zwei Flächen übernimmt und damit für die Gestaltung des öffentlichen Raumes einen wesentlichen Beitrag leistet und da freue ich mich sehr drüber. Wir hatten ja erst mit Privateigentümern im hinteren Bereich der Dresdner Straße zu tun und jetzt danach und auch durch die Aufmerksamkeit kamen jetzt neue Interessenten dazu und uns freut es natürlich, wenn wir so Stück für Stück auf der Dresdner Straße diese Flächen durch Private pflegen können. Aber es soll natürlich nicht nur auf der Dresdner Straße sein, sondern gern überall in der Stadt. Grundsätzlich ist es aber der eigene Ansporn, dass man sagt, ich möchte es schön vor meiner eigenen Haustür haben. Und daher wollen wir quasi die Menschen motivieren, zu sagen, ich kümmere mich drum. Die Gestaltung erfolgt in Absprache mit uns. Wir waren heute schon, hatten schon die ersten Ideen dazu entwickelt, was hier passieren kann. Und sodass sich derjenige auch verwirklichen kann.
0: Direkt gegenüber der Johannesschule befinden sich die beiden kleinen Flächen, die ab sofort von Carpe Diem gepflegt werden.
2: Wir sind angesprochen worden von der Stadt und fanden die Idee erstmal eine gute Idee. Das ist ja für uns jetzt hier unser Außengelände und das ist ja auch eine Visitenkarte von uns. Und wenn wir das auch schon mit selbst gestalten können, das schön machen zu können, das Eindruck erzählt. Und auch wir als Seniorenpark wollen uns auch als Stadtteilzentrum immer profilieren. Einfach die Leute, die herkommen, sagen, Mensch, da sieht's gut aus, gehen wir mal rein, gucken wir drinnen mal hoch rein. Ne? Ja.
0: Die Einrichtung kümmert sich vor allem um ältere Menschen und pflegebedürftige Senioren. Nun kommen also auch ein paar Pflanzen hinzu.
2: Also wir feiern ja nächstes Jahr unseren 25. Geburtstag hier in Meißen. Ne? Und wir sind hier am Standort, haben hier stationäre Pflege, 118 Einzimmerapartments. Wir haben auch hier das Restaurant für Jahreszeiten, was von Montag bis Sonntag FSA so geöffnet ist, wo wir Mittagessen anbieten, selbstgebackenen Kuchen, Kaffee, als Ort der Begegnung. So, ne? Und dann haben wir auch hier in Meißen noch Tagespflege, ambulanten Dienst, aber hier auf unmittelbar Dresdner Straße ist es stationäre Pflege, unser Restaurant für Jahreszeiten.
0: Die Patenschaftsverträge sind dabei bewusst langfristig angelegt.
1: Diese Verträge werden grundsätzlich unbefristet geschlossen. Sollte es natürlich dazu kommen, dass es Eigentümerwechsel oder die Interessenlagen sich komplett ändern, da kann man natürlich auch wieder das in Obhut der Stadt zurückgeben. Grundsätzlich bleibt die Stadt auch verantwortlich für diese Flächen, aber es ist halt eine große Hilfe, wenn auch jeder ein kleines Stückchen dazu beiträgt, es schön zu gestalten.
0: Die Pflege übernimmt künftig der Hausmeister von Carpe Diem. Man könne sich aber auch vorstellen, dass Bewohner der Einrichtung bei Interesse mithelfen.
2: Das ist ein Danke, den habe ich noch gar nicht gehabt, aber warum nicht? Ne? Aber in der Regel macht es unser Hausmeister dann jetzt, genau. Der hat da auch eine Ahnung von und der macht das auch sehr, sehr gut. Und, aber wenn es Bewohner sagen, da haben wir Interesse dran, wir haben ja auch betreutes Wohnen, haben wir ja auch, das habe ich ganz vergessen. Wenn da jemand sagt, hätte ich Interesse dran, warum nicht? Ne? Also das.
0: Für die Bepflanzung und Pflege kommen allerdings nur ausgewählte Pflanzen in Frage, die den Standortbedingungen entsprechen und dauerhaft gepflegt werden können.
2: Also es ist ja eine extreme Bedingung jetzt hier. Ne? An der Straße, Asphalt, es hat eine Hitze, es hat eine Trockenheit, es hat Abgase. Also es können bloß Pflanzen sein, die auch da was aushalten. Da haben wir überlegt jetzt so, also wahrscheinlich jetzt Lavendel, der hält gute Hitze aus. Natürlich ist auch jetzt hier wieder Hunde, die jetzt dort ihren Notruf richten, Leute, die die Abkürzung gehen. Also da müssen auch ein paar Pflanzen sein, die widerständig sind. Vielleicht eine Berberitze, müssen wir mal gucken, was am besten passt. Dass es so eine Einheit macht jetzt. Ne?
0: Kritiker solcher Patenschaften stellen mitunter die Arbeit des Meißner Bauhofs in Frage. Für Lars Weber greift diese Sichtweise jedoch zu kurz.
2: Es gibt immer die Menschen, die was Schlechtes sehen wollen. Also eine Stadt lebt von uns Bürgern. Und natürlich kann man sagen, die Stadt ist verantwortlich. Aber es ist dann die Frage, ob es dann auch so ist, wie wir uns alles das wünschen. Und einfach eine Bürgerbeteiligung, die Beteiligung der Unternehmen hier vor Ort, macht es einfach bunter, macht es vielfältiger. Und das ist da an sich eine Perspektive, eine bunte, vielfältige Stadt zu haben.
1: Genau, also ich rufe alle auf, die in Meißen Eigentümer oder auch Mieter sind und merken, vor ihrer Haustür gibt es einen Grünstreifen in der öffentlichen Verkehrsfläche, der doch eine Pflegebedarf hat. Oder wo sie sagen, das ist meins, da kümmere ich mich drum, da tue ich der Stadt auch mal was Gutes. Und die Leute können sich gern an uns wenden, entweder direkt an mein Büro oder auch im Bauamt finden Sie Ansprechpartner.
0: Mit den neuen Patenschaften wächst das Netzwerk engagierter Bürger und Einrichtungen, die sich freiwillig für das Stadtgrün einsetzen. Die Stadt hofft, dass das Modell auch an weiteren Standorten Nachahmer findet, denn jede gepflegte Fläche soll dazu beitragen, das Stadtbild gemeinsam ein Stück lebenswerter zu gestalten.
3: Nach einer kurzen Unterbrechung geht's weiter in Ihrem Elbland aktuell. Dranbleiben lohnt sich. Wir blicken dann auf eine spannende Entscheidung im Stadtrat Meißen.

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8: Weiter geht's in Ihrem Elbland aktuell. Schön, dass Sie dran geblieben sind. 177 Stufen, 18 Podeste und seit Jahren nicht nutzbar. Die Schreiberstufen verbinden die Rauntalstraße mit der Schröderstraße und sollen künftig wieder sicher begehbar werden. Wie das klappen soll, sehen Sie selbst.
9: Seit Jahren sind die Schreberstufen in Meißen gesperrt. Die wichtige Fußwegverbindung zwischen der Rauntalstraße und der Schreberstraße ist inzwischen in einem so schlechten Zustand, dass sie nicht mehr sicher genutzt werden kann. Nun hat der Stadtrat den nächsten Schritt für die Sanierung auf den Weg gebracht.
10: Sehr geehrter Herr Oberbürgermeister, die Schreberstufen sind die kürzeste fußläufige Verbindung zwischen der Rauntalstraße und der Schreberstraße bzw. dem Jüdenberg. Die Anlage ist 98 Meter lang, hat 18 Podeste und 177 Stufen. Aufgrund der mangelhaften Verkehrssicherheit soll die Treppenanlage instand gesetzt werden. Dies ist bisher auch seit mehreren Jahren deswegen gesperrt. Die geplante Sanierung der Treppenanlage beinhaltet den Ersatzneubau der Betonblockstufen, die Herstellung der Podeste aus Betonpflaster und den Ersatzneubau des Geländers. Parallel dazu müssen die Stützanlagen neben den Treppenanlagen wiederhergestellt werden. Zum einen die linke, berghoch zu die linke Seite, das wäre eine Granit-Trockenmauer. Und zum anderen die rechte Seite, bestehend aus diversen Materialien von Granit, Beton, Mauerwerk. Die Baukosten für die Maßnahme belaufen sich auf rund 350.000 Euro. Zuzüglich der Planungskosten von 34.500 Euro kommen wir in der Summe auf 384.500 Euro. Diese Maßnahmen werden zu zwei Dritteln gefordert aus der Städtebauförderung, dem Programm Wachstum und Nachhaltigkeit. Und anvisiert ist als Baustart Frühjahr nächsten Jahres. Wir bitten Sie, die Entwurfsplanung vom Ingenieurbüro Holger Handke für die weitere Planung und die Ausführung für die Sanierung der Schreberstufen zugrunde zu legen. Vielen Dank.
11: Ja, Sie haben es im Vortrag nicht erwähnt. Also meine Sorge wäre der Baugrund. Ja? Nicht, dass wir da noch unliebsame Überraschungen erleben. Sie haben ja vom Belag gesprochen, von den Geländern und so weiter. Haben Sie das geprüft, dass man da auf dem ja offenbar auch etwas versetzten und verschobenen Grund da auch vernünftig bauen kann?
10: Wir müssen zum Start natürlich, wenn wir die Treppenanlage, können wir ja nur immer kopfüber wegnehmen und müssen ja natürlich auch die rechte Seite, was ich berghoch zu, das hier unten, ja, die rechte Seite müssen wir erstmal so instand setzen, dann kommt ein Betonfundament drauf und dann können die Stufen installiert werden. Und dann passt das auch, ja.
11: Dass wir keine unliebsamen Überraschungen erleben,
10: ja richtig, ne?
11: Bei den Kosten am Ende noch.
12: Okay, gut, danke.
13: Herr Rex, dann Herr Köhler.
14: Ja, ich würde erstmal aus der Sicht der Senioren die Steigungshöhe von den 15 Zentimeter begrüßen. Mhm. Was ich aber nicht gefunden habe, ist bei 177 Stufen mal eine Bank, wo sich Senioren vielleicht mal zwischendurch ausruhen können. Und die dritte Frage wäre, ist für diese Anlage die Beleuchtung gesichert?
10: Die Beleuchtung ist ja aktuell vorhanden mit einer Oberleitung. Die wird dann im Zuge der Maßnahme mit der umverlegt. Die Oberleitung soll dann unterirdisch verlegt werden und neu installiert werden von den Meißner Stadtwerken.
15: Ich sehe da so eine Stützmauer. Ist die Stützmauer soweit in Schuss, dass dort keine Überraschungen entstehen, wenn dort die Treppenanlage aufgenommen wird und die neu installiert wird? Ist das alles tipptopp?
10: Die Stützmauer an sich ist nicht überall tipptopp, deswegen haben wir das ja in der Sanierung, Instandsetzung, in den Kosten mit drin, dass wir sie stellenweise nur verfugen müssen, stellenweise ergänzen müssen, stellenweise reparieren müssen, erneuern müssen. Das sehen Sie hier auf den unteren Bildern, dass der Unterschied, ja, unterschiedlich ist der Zustand.
15: In dem Kosten sozusagen alles schon mit drin,
10: das dass, ist mit man, inkludiert, ja.
15: dass man neue Stufen inklusive dann Reparaturstützmauer, dass das alles passt.
10: Geländer, Stufen, Podeste, Stützmauer ist inkludiert.
15: Okay, alles gut.
16: Fachlich wurde jetzt vieles gefragt, erschließt sich mir. Die Streberstufen werden auch gebraucht, denke ich, aber wir sollten mal kurz uns zur letzten Stadtratssitzung zurückversetzen. Da haben wir unsere Kammerin da gehabt. Wir reden über einen Eigenanteil von knapp oder ein bisschen was über 100.000 Euro. Und wir stehen jetzt am Anfang des Verfahrens. Sind wir uns sicher, auch wenn die Fördermittel ausreichend da sind, wie auch immer, ob wir dieses Projekt jetzt wirklich angehen wollen mit dem aktuellen Haushalt, wo uns die Gewerbesteuern wegbrechen, wo wir nie wissen, wie unsere Einnahmen sich gestalten, wo wir große Projekte vor der Brust haben. Ich finde,

0: Wir sollten noch mal innens gehen und gucken, gibt es die Fördermittel auch noch im nächsten Doppelhaushalt? Und wir verschieben die Baumaßnahmen bis dahin, weil wir können viel anfangen. Es wird auch alles gebraucht. Es hat auch jeder seine Befürwortung für die Stufen. Keine Frage. Aber uns nützt das nichts, wenn wir jetzt wieder ein neues Projekt anfangen und dann kratzen wir aus einem anderen Projekt das Geld zusammen, weil es an irgendeiner Stelle nicht reicht. Das bitte ich zu bedenken und ich bitte auch die Stadtverwaltung darauf nochmal Einfluss zu nehmen, ob wir eventuell das Bauvorhaben in den nächsten Doppelhaushalt verschieben können.
1: Können Sie zur Verfügbarkeit der Fördermittel in diesem oder im kommenden Jahr eine Aussage jetzt treffen? Sonst müssten wir das natürlich prüfen, ne? Weil das, ich glaube, wir sind uns alle einig, dass wir an den Fördermitteln wollen wir natürlich nicht rütteln, die wollen wir natürlich mitnehmen. Aber inwieweit jetzt eine Verschiebung der Maßnahme damit darstellbar ist, das wird man noch mitnehmen, wenn wir es heute nicht konkret beantworten können. Wir sind ja heute beim Entwurfsbeschluss. Der heißt grundsätzlich ja, so soll gebaut werden. Er heißt ja nicht, es wird jetzt gebaut, ne? Aber das wird man vorher vor Beginn des Projektes auf jeden Fall noch mal prüfen.
2: Nochmal vorweggenommen auf das, was als Argument gebracht wurde, weil wir jetzt immer mal wieder was haben, dass wir uns geeinigt haben, in einem längeren Prozess was zu machen und dann das alles wieder in Frage stellen. Das ist jetzt nochmal bei den Stufen. Ich erinnere mich, das war ja im Vortrag vorletzter Stadtrat, dass das noch der letzte Baustein ist in dem Fördergebiet, was noch aus den Fördermitteln gebaut werden soll. Deswegen wundert mich, dass da jetzt nicht gleich die Antwort kam. Das ist ja, läuft ja aus. Kann ich garantiert nie ewig hinterher schieben. Und das war eine Maßnahme, die wir schon ewig der Bürgerschaft versprochen haben. Das war die einzige Treppenanlage, in dem wirst du wahrscheinlich noch mit dabei gewesen, als wir so in der vorletzten Legislatur so einen langfristigen Maßnahmenplan beschlossen hatten und haben das reingenommen. Wenn ich jetzt noch die einzige Treppenanlage unercanceln würde, halte ich für schwierig, weil dann drehen wir uns immer wieder im Kreis und so exorbitant muss man auch sagen, bei unseren Baumaßnahmen sind die Kosten, die am Ende die Stadt trägt, nicht. Das, was ich noch mal bitten würde, mit reinzunehmen, dass das ein Schulweg ist. Also wenn man bei den Katzenstufen als Schulweg das Argument nimmt, muss man ja unbedingt hier, weil das ist wirklich die Zuwegung dieses Gebietes Schreberstraße zu den, zumal dort ja noch mehr entsteht, ne? Oben dann Richtung Questenbergschule. Das Zweite, ich habe so verstanden, es ist, ist jetzt beleuchtet, ja? Ja, gut, das wäre jetzt auch meine Frage gewesen. Und noch. Also, wenn wir da mit den Treppen fertig sind, was ich sehr begrüße, dann sollte man sich oben dann noch die Verbindung zur Streberstraße ansehen. Die soll wohl in einem nicht so netten Zustand sein. Also, wenn wir das dann schon ordentlich so machen, dass man die Treppen gut begehen kann, dann sollte die Stadt im nächsten Step, wie auch immer, dafür sorgen, dass dann auch gut begehbar die Verbindung quer rüber zur Streberstraße ist. Das wäre jetzt aus meiner Sicht noch die Bitte. Das muss jetzt ja keine Luxusanbindung sein, aber so, dass alle sicher bequem bei Wind und Wetter gehen können.
3: Also ich kann nur unterstützen, was Heiko Schulze sagte, weil man kann natürlich den Eigenanteil irgendwo anders hinschieben, aber die Fördermittel nicht. Und es sind Kassenmittel und die sind eben auch gebunden an bestimmte Jahre. Insofern kann man es nicht hin und her schieben. Und es gibt bestimmte Dinge, zum Beispiel diese Treppenanlagen oder ich denke jetzt mal an die Tschailauer Straße, wo man über Jahre oder Jahrzehnte redet und die eigentlich nie richtig in ein Förderprogramm reinpassen, weil es das einfach so nicht gibt. Und jetzt haben wir mal eins. Und wenn man es jetzt nicht tut, dann wird es auf Jahre oder Jahrzehnte im Prinzip liegen bleiben, weil allein aus dem eigenen Haushalt wird man so eine Treppenanlage auch nicht machen können.
4: Ja, ich bin auch ein Freund vom Sparen, aber der Herr Schulz hat das schon schön gesagt, es ist ein Schulweg. Und wenn ich mir die Bilder angucke, da gehe ich davon aus, dass das nicht noch 2 Jahre liegen bleiben kann, sondern dass sowieso was gemacht werden muss, zumindest eine Reparatur. Und jetzt ist die Frage, wir reden von 100.000 € Eigenmittel. Wir müssen vielleicht eine Reparatur von 40.000 machen, die dann im Prinzip Wasser in der Elbe getragen ist, weil man dann, wenn wir es dann sanieren, 40.000 zum Fenster rausgeschüttet. Also das sollte mitgeprüft werden, inwieweit notwendige Reparaturen, wenn wir es verschieben wollten, inwieweit notwendige Reparaturen gemacht werden müssen und was die kosten. Weil das ist dann nochmal ein Augenmerk. Also ein Schulweg muss bei uns auf der Prioritätenliste Sicherheit ganz oben stehen. Das ist einfach klar.
1: Wir prüfen ja im Rahmen der Wirtschaftlichkeit eh schon immer, ne, was sich anbietet und bereiten Ihnen dann den Entscheidungsvorschlag. Aber ich denke, die Diskussion war gut und wichtig, ne, dass wir auch zu Zeiten enger Kassen da nochmal drauf schauen, genau. Aber ich denke, von der Ausführung, um die es ja heute maßgeblich gibt, hat man die Themen auch alle angesprochen, sodass wir zur Beschlussfassung kommen können. Wer dem

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Das Moritzburg-Festival gilt als eines der besten Kammermusikfestivals der Welt. Es wurde 1993 von drei jungen Musikern nach dem Vorbild des Marlborough Music Festival in Vermont gegründet und bringt etablierte Künstler und junge Talente aus der ganzen Welt zusammen. Hauptveranstaltungsort ist das malerische Jagdschloss Moritzburg in der Nähe von Dresden, das nach seiner Erweiterung im 18. Jahrhundert auch für Festivitäten genutzt wurde. Während der Covid-Pandemie mussten die Konzerte nach draußen auf die Terrasse verlegt werden. Das erwies sich als so populär, dass dieses Arrangement beibehalten wurde. Da das Jagdschloss auf einer Insel in einem See gelegen und von Wäldern umgeben ist, verschmilzt die Musik mit den ebenso schönen Klängen der Natur.

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1: Zwickauer Herbstvolksfest steht in den Startlöchern. Von Andacht bis Party, Kirmes in Hartmannsdorf und Ortschau feiert sein Kartoffelfest.
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1: Liebe Zuschauer, einen wunderschönen guten Abend und herzlich willkommen zu Tag aktuell vom Donnerstag. Schön, dass Sie eingeschaltet haben. Der Duft von gebrannten Mandeln, leuchtende Fahrgeschäfte und jede Menge Nervenkitzel. Auf dem Platz der Völkerfreundschaft hält wieder Rummelstimmung Einzug. Am morgigen Freitag startet das Zwickauer Herbstvolksfest. Noch laufen die letzten Aufbauarbeiten und beim gestrigen Medienrundgang gab es aber schon einen ersten Vorgeschmack auf das, was die Besucher in den kommenden gut 2 Wochen erwartet.
3: Noch stehen einige Transporter auf dem Platz. Hier wird geschraubt, dort verkauft.

0: Kabelt und an den Geschäften der letzte Feinschliff vorgenommen. Doch es ist schon zu erkennen, was ab dem morgigen Freitag wieder für Rummelstimmung auf dem Platz der Völkerfreundschaft sorgen soll. Die Schausteller sind zurück an ihrem angestammten Platz und mit ihnen zahlreiche bekannte Volksfestklassiker, aber auch die eine oder andere Neuheit.
1: Ja, es sind alle eingetroffen, bauen alle auf, geht ja schon am Freitag los. Und wir haben ein paar schöne Attraktionen wieder, zusätzlich mal ein paar neue Karussells wieder. Zum Beispiel das Beach Monster. Beach Monster klingt spannend, ist auch spannend. Und Beach Jumper haben wir wieder zurückgeholt, war zum Frühlingsvolksfest da, hatte so einen großen Erfolg, dass wir gedacht haben, den müssen wir nochmal wieder zurückholen. Hat sich dann auch noch durch Zufall ergeben. Wir haben wieder ein großes Riesenrad da. Es sind insgesamt 8 Fahrgeschäfte und mit Kinderfahrgeschäften 12. Viele schöne, auch neue Gastronomiebetriebe, andere Sachen, die man mal probieren und essen und schlemmen kann. Noch eine zusätzliche Ausschankhütte mit einem schönen Ambiente, wo man sich reinsetzen kann. Verweilplätze, Verweilatmosphäre, haben wir noch ein paar kleine Lücken geschaffen.
0: Nicht zu übersehen ist in diesem Jahr auch wieder das große Europarad. Während die Gondeln bereits an ihrem Platz hängen, laufen wenige Meter weiter unten noch die Vorbereitungen für den richtigen Volksfest-Sound. Bis zur Eröffnung am Freitagnachmittag bleibt schließlich noch einiges zu tun. Dann sollen sich die Karussells drehen, die Lichter angehen und der Platz wieder zum Treffpunkt für Jung und Alt werden. Denn neben Fahrgeschäften, Losbuden und Volksfestküche haben die Veranstalter auch in diesem Herbst ein umfangreiches Rahmenprogramm geplant.
1: Programm proppevoll wie immer. Mein persönliches Highlight ist diesmal am zweiten Samstag unser Michael Jackson Musikfeuerwerk. Ich war ja diesen Sommer im Kino zu dem Film Michael und das hat mich so inspiriert. Und wenn ich durch die Stadt gehe und sehe, dass selbst kleinste Kinder mit dem Handy wieder Michael Jackson hören, da komme ich als alter Michael Jackson-Fan natürlich ins Rollen. Da haben wir gesagt, da müssen wir was tun und da freue ich mich richtig drauf. Mr. Phoenix ist dabei, der macht unsere Programme, ist klar, der macht unseren Biergarten, der gehört dazu, Inventar, der, ohne dem geht es eigentlich gar nicht mehr. Zweimal Familientag, wir haben diesmal 3 Paraden, eine Oldtimer-Parade, dann haben wir noch die Elbflorenz-Oldtimer-Parade, die wird bei uns über den Festplatz fahren, wenn sie dann hier durch Zwickau fahren. Da bin ich auch mal gespannt, wie das wird. Ja, die Familientage hatte ich schon erwähnt, Lampion-Umzug und alles, was wir immer machen, 2 Lasershows, Feuerwerk, Proppe, volles Programm. Also wieder jeden Tag was da und wer es gerne nachlesen möchte, unsere Flyer liegen ja wieder überall aus und auf unserer Website steht dann auch aktuell das Tagesprogramm auch immer drin.
0: Damit soll das Herbstvolksfest einmal mehr nicht nur etwas für Adrenalin-Fans, sondern ein Ausflugsziel für die ganze Familie sein. Damit die Besucher die kommenden Tage unbeschwert genießen können, spielt auch das Thema Sicherheit eine wichtige Rolle. Noch vor dem Start werden Fahrgeschäfte und Anlagen geprüft und die letzten Vorbereitungen auf dem Gelände abgeschlossen. Dass die Zwickauer Lust auf Rummel, Unterhaltung und gemeinsames Feiern haben, konnten die Schausteller erst vor wenigen Wochen erleben. Allerdings an einem anderen Ort. Beim ersten Zwickauer Stadtsommer verwandelte der Schaustellerverband den Hauptmarkt 3 Tage lang in eine Mischung aus Festplatz und Veranstaltungsfläche. Die Premiere übertraf nach Angaben der Veranstalter die Erwartungen und soll keine einmalige Sache bleiben.
1: Also ich habe es ja schon mal gesagt, das war ein ganz tolles Fest und wir haben wirklich viele, viele Menschen erreicht, die auch sonst gar nicht auf Festen unterwegs sind. Und alle, ich habe nichts Schlechtes gehört, lobende Worte. Wir haben auch nichts Negatives gelesen, was man sonst immer so hat. Also die Leute waren, denke ich, mit unserem Fest, unser allem Fest zufrieden. Und wir haben es natürlich vor, nächstes Jahr wieder durchzuführen.
0: Nach dem Ausflug in die Innenstadt richtet sich der Blick nun aber wieder auf den Platz der Völkerfreundschaft. Noch wird aufgebaut und vorbereitet. Ab Freitag sollen hier wieder Musik, Kinderlachen und das typische Rattern der Fahrgeschäfte den Ton angeben. Um 14 Uhr heißt es dann zum zweiten Mal in diesem Jahr in Zwickau einsteigen, festhalten und auf in die nächste Runde. Das Zwickauer Herbstvolksfest läuft bis zum 11. Oktober. Viele Jahrhunderte war die Kirche der Mittelpunkt des gesellschaftlichen Lebens, vor allem im ländlichen Raum. Die Zeiten haben sich geändert. Viele Kirchen haben in den letzten Jahrzehnten eine turbulente Entwicklung hinter sich und auch die Art zu feiern ist eine andere geworden. In Hartmannsdorf behält man dennoch die Tradition bei und so kann man die Kirmes umschreiben, von Andacht bis Party.
2: Von Freitag bis Montag wird hier das Kirchweihfest gefeiert. Mit

0: verschiedensten Veranstaltungen. Auch am Samstagabend zogen wieder viele Hartmannsdorfer und Gäste in Richtung Festzelt. Am Freitag hatte es Kabarett gegeben, der Samstagvormittag gehörte dem Sport und am Samstagabend wurde, wie es so schön heißt, auch mal die Sau rausgelassen.
1: Grüß Gott, Nikolaus. Noch ist es relativ leer im Zelt, aber ich glaube, das wird heute Abend noch anders, ne?
2: Naja, die Kirmes läuft ja schon seit gestern und jetzt läuft sich das Festzelt so richtig warm. Wir sind in der Aufbauphase, die Band probt hinten noch, ein bisschen Musik läuft schon und jetzt füllt sich's auch langsam. Wir haben ja ein Bus-Shuttle, das die Leute hier ranbringt. Und ich denke, heute werden wir wieder einen sehr guten Abend haben. Das Festzelt wird voll, genauso wie morgen zum Familiennachmittag, aber genauso auch wie am Montag nochmal zum Kirmeskorbenessen.
1: Und es soll ja heute auch noch Fassbier angestochen werden.
2: Na, den Fassbieranstich, das ist Ehrensache, den gibt es natürlich dann auch ab 9:30. Keine Frage, wie jedes Jahr.
0: Die ersten Besucher begnügten sich bis dahin mit Bier aus der Schankanlage, aber auch das schmeckte offensichtlich.
1: Ich sehe, das Bier schmeckt schon.
3: Auf alle Fälle.
1: Es ist wieder richtig was los hier in Hartmannsdorf.
3: Ja, es wird langsam voll und dann gehen wir Gas.
1: Und na, beim Fassanstich, seid ihr da mit vorne dran?
3: Nee, ich denke schon. Wir werden schon mal ein Auge drauf schauen, ob das richtig gemacht wird.
0: Dafür musste der Bürgermeister erst einmal etwas Krafttraining absolvieren. Hauptorganisator des Festes ist wieder Blau-Weiß Hartmannsdorf. Der Verein feiert im kommenden Jahr auch schon wieder sein 30-Jähriges. Also gleich wieder ein Termin zum Feiern. 21.30 Uhr war es dann soweit, offizielle Eröffnung.
4: Seid ihr bereit für einen legendären Abend? Na, Moment, also warte mal. Seid ihr bereit für einen legendären Abend? Aber bevor es losgeht, denke ich, gibt's noch eine Runde Freibier.
0: Da kannst du doch nur noch den Hammer nehmen. Naja, beim Fassbieranstich ist das durchaus positiv zu sehen.
2: Jetzt, oder? Probier mal. Ha! Nein.
0: Die Freunde des Freibiers warteten geduldig, denn wie beim Fassbier üblich, die ersten Becher sind immer ein Kunststück. Da ist mehr Schaum als Bier. Doch es lief sich alles ein und der Gerstensaft floss. Dann begann der heiße Teil des Abends mit der Partyband Swagger. Ach ja, da hat der gute Robbie einen Begrüßungssong in die Welt gebracht. Übrigens, Swagger ist nun auch schon wieder 30 Jahre unterwegs. Zu merken ist das eigentlich nur in der Professionalität. Sie brauchten an diesem Abend nicht allzu lang, bis sich die Tanzfläche langsam füllte. Natürlich ist das wilde Feiern nicht die Hauptsache bei der Kirmes. Auch in Hartmannsdorf hält man die Traditionen in Ehren.
2: Ganz genau. Wir machen eine richtige Kirmes. Das heißt, zum Kirmessonntag gibt es natürlich einen Gottesdienst hier bei unserem Festzelt. Und da legt man schon Wert drauf, dass wir unsere Traditionen hier pflegen. Denn davon lebt natürlich auch unsere Gemeinschaft. Das ist doch klar.
0: Und so stand der Sonntagvormittag im Zeichen der Kirche. 1316 ist die Hartmannsdorfer Kirche als Filial der St. Margaretenkirche Kirchberg bezeugt. Dass das Wort Enthauptung im Namen vorkommt, ist bei einer Kirche seltsam. Laut Überlieferung geht es auf Johannes den Täufer zurück, der zu Zeiten von Herodes Antipas enthauptet wurde. Nach den Verwüstungen durch die Hussitenkriege wurde die Kirche wieder aufgebaut. Baubeginn war der Gedenktag an Johannes und genau ein Jahr später wurde am gleichen Tag die Kirche geweiht. Später brauchte es keinen Krieg mehr. 40 Jahre sozialistische Kirchenpolitik hinterließen auch ihre Spuren. Aber mit Fördermitteln, der Hilfe von Stiftungen und viel Engagement der Gemeinde wurde das Gotteshaus Stück für Stück restauriert. Heute ist die Kirche wieder ein Schmuckstück im Dorf und einer Kirchweihfeier würdig. Nach viel Sport am Samstag und einem gemütlichen Kaffeetrinken mit Kinderprogramm am Sonntag gab es am Montagabend das traditionelle Kirmeskarpfenessen.
5: Meine sehr geehrten Damen und Herren, liebe Gäste, es ist schön, dass Sie so zahlreich heute erschienen sind. Es waren nämlich noch nie so viele Gäste an einem Kirmesmontag hier bei uns im Zelt. Das ist schon mal ein Erfolg.
0: Das Festzelt war wirklich bis auf den letzten Winkel gefüllt. Für das Team der Waldpension Giegengrün eine echte Herausforderung. Doch es war alles vorbereitet. Ein kleiner Topf mit Rotkraut. Daneben der Topf mit den Klößen. Alles durchgetaktet und effizient gestellt. Noch schnell die Schürze umbinden und los ging's.

0: Da war der Platz vor dem Festzelt wie leergefegt. Alle freuten sich auf lecker Karpfen. Und als die Sonne langsam unterging, tatsächlich, da war das Servierteam an den letzten Tischen angekommen. 340 Portionen, serviert in gerade einmal 47 Minuten. Da kann sich manches Lokal ein Beispiel dran nehmen.
1: Und wenn es Ihnen richtig gut geschmeckt hat, gibt es noch einen richtigen, kräftigen Applaus hinterher.
0: Diesen Beifall kann ich mich nur anschließen. Bei so viel Service macht es nichts, wenn die Arbeitszeit mal wieder etwas länger dauert.
1: Guten Appetit.
0: Gemütlicher Ausklang der Hartmannsdorfer Kirmes mit der Band La Bamba. Das Fest hat wieder gezeigt, es ist durchaus möglich, kirchliche Traditionen und ausgelassenes Feiern unter einen Hut zu bringen.
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0: Die Uhr schlägt 5 vor 12. Die Reise der Igelstation hat begonnen und uns fehlen einfach die Hände. Wir suchen händeringend Helfer, Unterstützung, die uns bei der Igelpflege, bei der Reinigung, beim Füttern, beim Wiegen, was so ansteht am Tag, unterstützen. 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

0: 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Goldene und bunte Knollen, regionale Spezialitäten und jede Menge gute Laune. In Rottschau drehte sich am letzten Wochenende alles um Erdäpfel. Beim diesjährigen Kartoffelfest kamen Einheimische und Gäste zusammen, um die vielseitige Knolle in den unterschiedlichsten Variationen zu genießen. Ob traditionell, herzhaft oder kreativ, für jeden Geschmack war etwas dabei. Dazu gab es Musik und Unterhaltung für die ganze Familie. Warum das Kartoffelfest längst mehr ist als nur ein kulinarisches Ereignis, das zeigen wir Ihnen jetzt. Auch heuer lockte die beliebte Veranstaltung zahlreiche Besucher an, die gemeinsam einen abwechslungsreichen Tag rund um die traditionsreiche Knolle erleben wollten. Schon am Samstagmittag war die Parkplatzsuche nicht ganz einfach. Das ist aber jedes Jahr so. Wir trafen im Hof des Kulturstalls auf den Organisator des Festes.
1: Ja, wir machen jedes Jahr am 3. Septemberwochenende unser Kartoffelfest. Und das bestimmt schon so 15, 16 Jahre. Also das hat Tradition. Und da das viele wissen, kommen auch viele Leute. Es geht 2 Tage, Samstag und Sonntag, immer von 10 bis 18 Uhr. Ich biete alle meine Kartoffeln an, die ich angebaut habe, in meinem Kartoffelladen. Und natürlich haben wir hier am Hof einen wunderschönen Bauernmarkt, wo auch andere hier kommen und ihre Produkte anbieten.
0: Einer davon war Rico Schramm aus Magwitz.
2: Hier gibt es frischen Fisch. Und da können wir gerne mal einen Blick hinter die Kulissen werfen.
3: Was ist das für ein Fisch genau?
2: Das sind jetzt Forellen und Saiblinge.
3: Okay, die gehen auch heute gut.
2: Wenn sie fertig sind, dann ja. Jetzt sind sie noch Silber. Wir machen ja aus Silberfische Goldfische. Da tut sich ja manch Wissenschaftler schwer auf der Welt, aus Silberfische oder aus Silbergold herzustellen. Und bei uns geht es ganz einfach. Legen sie in den Schrank und schon sind sie fertig.
3: Hexerei.
2: Nach einer gewissen Zeit.
0: Zurück zu den Kartoffeln. Die sind wirklich vielseitig einsetzbar.
1: Also Kartoffeln ist eigentlich das vielfältigste Grundnahrungsmittel, was es gibt. Nicht nur Bambis, Klöße, sondern man kann Kartoffelsuppe machen, man kann sie zu verschiedenen Salaten kreieren, man kann tolle Tipps zu Kartoffeln machen, sodass man sich eigentlich jeden Tag von Kartoffeln ernähren könnte, ohne dass man es merkt, wenn man es gescheit kombiniert.
0: Kartoffeln sind nicht nur schmackhaft, sie sind auch gesund.
1: Kartoffeln sind sehr gesund. Kartoffeln haben von den Inhaltsstoffen eigentlich alles, was der menschliche Körper braucht. Viel Mineralstoffe, viel Vitamine, Vitamin C. Kartoffeln haben mehr Vitamin C als Äpfel und sie haben auch ein hochwertiges Eiweiß.
0: Mehr geht eigentlich nicht. Gesund und lecker. Die Besucher bestätigen das wortreich.
4: Sehr gut.
0: Zum Kartoffelfest wird aber nicht nur geschlemmt. Die Besucher können auch richtig zugreifen, gleich neben dem Kulturstall auf dem Feld.
1: Das ist immer so ein Spaßlesen. Das mache ich auch jedes Jahr samstags. Kartoffellese wie zu Omas Zeiten. Das heißt also, man muss es spicken. Bück dich, Ware, sage ich immer. Und das hat auch sehr lange Tradition, sodass jedes Jahr auch immer so 20, 30 Interessenten oder Freiwillige kommen, die mit mir mal ein paar Stunden Kartoffeln auflesen wollen. Es sind immer Familien auch mit Kindern dabei. Das ist natürlich sehr schön, dass die Kinder auch mal sehen, wie das auf dem Feld funktioniert mit den Kartoffeln.
0: Die Kids staunen und fragen.
1: Ja, die Kinder wollen natürlich wissen, ob es nicht nur gelbe Kartoffeln gibt. Es gibt ja auch blaue, rote, rotfleischige. Und sie sind immer erstaunt, welche Formen und Farben die Kartoffeln hier bei mir so haben. Im Supermarkt gibt es ja nur uniformierte, sage ich immer.
0: Ulrich Gündel bietet das, nennen wir es mal Informationslesung, auch

0: Schulklassen an.
1: Es kommen zu mir oft so dritte Klassen, weil in der dritten Klasse ist immer Kartoffelprojekt oder Kartoffelthema im Unterricht. Und das wird dann immer sehr gerne von den umliegenden Schulen hier wahrgenommen, dass die hier mal ein paar Stunden mit mir Kartoffeln auflesen können, dann natürlich ein schönes Kartoffelessen kriegen und auch mit mir etwas Kartoffelkunde machen.
0: Nicht nur die Kids hatten Freude beim Lesen, auch die Großen.
2: Wir kommen aus Reichenbach.
3: Genau.
2: Wir wohnen nebeneinander. Ich habe meine Freundin heute mal mitgebracht.
4: Und ich nehme an, nicht zum ersten Mal hier, oder?
2: Ich bin Wiederholungstäter. Ich bin geständig.
4: Ja, was zieht ihr her? Kartoffeln logischerweise, ne?
2: Die frische Luft, die Kartoffeln, in Uli seine Art. Ich habe ihn damals kennengelernt durch meine Chefin. Da haben wir an einem lustigen Abend teilgenommen, zur Vorstellung Kartoffeln mit Weinverkostung. Und seitdem lese ich Kartoffeln. Meine Kinder habe ich schon mitgebracht. Heute ist der Sohnemann wieder am Start. Und heute noch meine Freundin dazu.
4: Genau. Okay, die Freundinnen sind begeistert bis jetzt?
5: Ja, es ist mein erstes Mal. Ich war am Anfang ziemlich aufgeregt, weil ich das noch nie gemacht habe. Aber es macht Spaß. Es ist halt mal wieder reinzukommen, wie es früher war.
2: Wir sind zum ersten Mal hier tatsächlich.
4: Das erste Mal?
2: Ja, okay. Genau.
4: Und jetzt haben Sie frische Kartoffeln gefangen?
2: Ja, zwei verschiedene Sorten, glaube ich. Irgendwas Spanisches und... Kleiner Mann, ja, ich weiß. Und noch was anderes. Er war schon mal hier zum Wandertag.
5: Ja.
2: Und weil es so schön war, wollten wir heute noch mal gucken kommen.
0: Manche kamen auch nur zum Kaufen.
6: Ja, ja, verschiedene Sorten, die kriegt man ja nirgends.
4: Was ist Ihre Lieblingssorte?
6: Muss ich erst ausprobieren.
0: Die Selbstleser wussten schon, was sie mit ihren Kartoffeln machen werden.
7: Alles mögliche, Pampis. Manchmal eine Kartoffelsuppe.
5: Auflauf. Vielleicht auch Klöße, mal gucken. Kommt drauf an, für welche ich mich entscheide. Es gibt ja viele verschiedene. Und man muss ja auch immer die Eltern zufriedenstellen, weil die wollen ja mitessen.
4: Ah ja, Mitesser sozusagen.
5: Ja, ja.
2: Mitesser, genau.
4: Dann wünsche ich viel Spaß noch.
5: Dankeschön. Gleichfalls.
0: Das Kartoffelfest zeigte an diesem Wochenende erneut, dass die Knolle nicht nur ein Grundnahrungsmittel ist, sondern sie kann auch Menschen zusammenbringen. In Rottschau wird daraus jedes Jahr ein besonderes Fest. Das ist aber nicht das einzige übers Jahr.
1: Wir machen Kartoffel- und Weinverkostungen. Jetzt im Herbst, im November, haben wir 12 Veranstaltungen geplant. Wir machen dazu selber Musik. Eine schöne Abendveranstaltung. Wir sind jetzt im 21. Jahr mit dieser Veranstaltung und haben fast 400 solche Abende gemacht.
0: Was sagt uns das? In Rottschau versteht man was vom Feiern.
8: Am kommenden Wochenende kann man in der Stadthalle Pleißenthal in Werdau wieder eine besondere Messe besuchen. Schon zum 4. Mal präsentieren Experten, Therapeuten, Heilpraktiker, Kursleiter, Händler und Kreative ihre Angebote und Produkte auf der Messe Lebensfreude. Am Samstag und Sonntag jeweils von 11 bis 17 Uhr gibt es viele verschiedene Möglichkeiten, sich zum Thema ganzheitliche Gesundheit zu informieren. Mit Infoständen, Workshops und Vorträgen wird die Messe eine runde Sache am Wochenende. Also schauen Sie doch auch mal in der Stadthalle Pleißenthal vorbei. 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
1: Nachdem wir heute schon mal einen Vorgeschmack auf den Herbst bekommen haben, dürfen wir uns in den kommenden Tagen auf viele Sonnenstunden und wärmere Temperaturen freuen. Bei 16 Grad in der Spitze erwartet uns morgen ein Sonne-Wolken-Mix. Mit Niederschlägen ist nicht zu rechnen. Der Samstag beschert uns bei angenehmen 22 Grad den ganzen Tag über Sonne pur. Auch der Sonntag macht seinem Namen alle Ehre. Höchsttemperaturen von 24 Grad und den ganzen Tag über Sonnenschein, das sind die Aussichten. Auch zum Start in die neue Woche trübt kein Wölkchen den Westsachsenhimmel. Das Quecksilber klettert im Tagesverlauf bis auf sommerliche 27 Grad.
2: Ja, liebe Zuschauer, das war tagaktuell vom Donnerstag. Wir verabschieden uns nun von Ihnen, aber morgen gibt's noch eine Ausgabe vor dem Wochenende. Ihnen jetzt erstmal einen schönen Abend und bis morgen. Machen Sie es gut. Tschüss.

0: Einen schönen guten Abend und herzlich willkommen zu Chemnitz Aktuell an diesem Donnerstag. Schön, dass Sie mit uns in Ihren Abend starten. In unserer heutigen Sendung geht es unter anderem sportlich zu, denn der Deutschland Dodgeball e.V. aus Chemnitz will sich für die Europameisterschaft qualifizieren. Doch dazu später mehr. Außerdem haben wir wieder aktuelle Nachrichten aus Chemnitz und Sachsen für Sie. Zunächst geht es bei uns aber um Fotografie und ihre Anfänge in Chemnitz. Heute reicht ein Griff zum Smartphone und schon ist der Moment festgehalten. Vor 200 Jahren war Fotografieren dagegen noch eine echte Pionierarbeit. Wie sich Kameras, Bilder und schließlich auch der Film seitdem entwickelt haben, zeigt jetzt eine neue Sonderausstellung im Museum für sächsische Fahrzeuge Chemnitz. Und dabei wird deutlich, auch Chemnitz selbst hat ein Stück Fotografie- und Filmgeschichte geschrieben. Ein Foto, für das es mehr braucht als einen Knopfdruck. Thomas Kretschel fotografiert noch so, wie es vor mehr als 150 Jahren üblich war. Mit großen Kameras, langen Belichtungszeiten und einer Dunkelkammer, die immer mit dabei ist.
1: Also es ist auf alle Fälle handwerklich. Man hat von Anbeginn bis zum Ende des Bildes alles im Griff. Und es ist beständig. Also das Bild gibt es dann nur... Also es gibt Tage, dann ist man froh, wenn man ein gutes Bild am Tag hat.
0: Seine Dunkelkammer steckt in einem Nagetusch-Wohnwagen aus dem Jahr 1973. Fotografiert wird auf Glas oder Blech. Und wo heute die Kamera die Belichtung übernimmt, zählt Kretschel einfach selbst die Sekunden.
1: Technik ist da überhaupt nie dran. Und die Belichtung, die mache ich halt so, indem ich den Deckel nehme. 21, 22, 23. Man muss oft länger belichten, also manchmal bis zu 60 Sekunden.
0: Kretschels mobile Dunkelkammer ist Teil der Sonderausstellung Festgehalten in Bewegung im Museum für sächsische Fahrzeuge in Chemnitz. Anlass sind 200 Jahre Fotografie. Rund 50 Kameras aus der Sammlung von Czesław Nowicki zeigen, was sich technisch seitdem getan hat, vom hölzernen Großformatapparat bis zur Zenit-Fotosniper. Doch eine alte Kamera allein reicht nicht. Entscheidend ist, dass auch das passende Zubehör erhalten geblieben ist. Und genau das kann bei historischen Apparaten schon einmal zum Problem werden.
1: Die Kameras wurden früher in ganz vielen kleinen Manufakturen hergestellt. Und dann hat fast jede Manufaktur ihre eigene, also die Plattengröße gehabt. Und dann ist es ganz schwierig, wenn man eine Kamera hat ohne diese Kassetten, weil die passen meistens dann nicht, auch wenn die fast gleich aussieht. Das passt dann nicht. Und deshalb ist es wichtig, dass man halt immer eine Kamera dann kauft, die mit Kassetten zusammen angeboten wird. Und dann ist es halt ganz einfach, dass man dann hier zum Beispiel eine Blechplatte oder eine Glasplatte einschiebt. Und das macht man natürlich dann im Dunkeln, also hier in der Dunkelkammer. Und dann kann man am Tageslicht die transportieren.
0: Fotografiegeschichte wurde aber auch direkt in Chemnitz geschrieben. Clemens und Guido Seber betrieben hier einen Fotografiebetrieb. Und sie gehörten zu denen, die ihre Kameras aus dem Atelier hinaus auf die Straße brachten.
2: Man sieht hier in der Ausstellung dieses Dreirad. Das ist so ein ganz frühes Beispiel davon, wie sie also rausgegangen sind, wie sie auf diesem Dreirad eine Kamera positioniert haben, um darauf zu filmen. Nicht die Kamera immer erst neu aufzubauen, also einfach schneller zu sein.
0: Aus der Fotografie wurde Film. Schon Ende des 19. Jahrhunderts entstanden bewegte Bilder aus Chemnitz. Die Sebers drehten selbst und entwickelten eigene Kameras und Vorführtechnik.
2: 1897 gibt es die ersten bewegten Bilder aus Chemnitz. Und die Sebers haben dann selber auch Kameras entwickelt, Vorführapparate entwickelt, den sogenannten Seberograph. Es gab sogar ein Kino, das nach ihnen benannt war. Und das ist das wirklich ganz sehr Spezielle an den Sebers. Und es toppt sich eigentlich noch dadurch, dass der Sohn Guido Seber, der ist dem Film dann auch bis zu seinem Lebensende 1940 treu geblieben, ist einer der wichtigsten Filmpersönlichkeiten in Deutschland geworden, wichtiger Kameramann, aber auch Entwickler von Kameratechniken, Publizist, Historiker, ja, Künstler.
0: Und so geht es in der Ausstellung immer wieder um Bilder in Bewegung. Historische Rennsportfotografien treffen auf eine Stadtherrenszene der 1950er Jahre. Dazu kommt ein Sachsenring P240-Kombi, der in der DDR als Fernsehübertragungswagen eingesetzt wurde unter anderem bei der Friedensfahrt. 200 Jahre Fotografie von der Glasplatte bis zum bewegten Bild. Zu sehen ist diese bis zum 4. April 2027 im Museum für sächsische Fahrzeuge in Chemnitz. Filmgeschichte also direkt aus unserer Stadt. Jan, bei uns im Programm geht es jetzt aber weiter mit aktuellen Einsätzen des Tages von Polizei, Feuerwehr und Rettungsdiensten.
3: Ein 31-jähriger tschechischer Staatsangehöriger fuhr am gestrigen Tag gegen 20.45 Uhr mit dem Regionalexpress von Dresden nach Chemnitz. Da er dem Zugbegleiter kein Ticket vorweisen konnte, informierte dieser die Bundespolizei. Bei der Einfahrt im Chemnitzer Hauptbahnhof wurde der 31-Jährige durch eine Streife in Empfang genommen. Zur Aufnahme seiner Personalien wurde er zum Bundespolizeirevier

0: wie er am Chemnitzer Hauptbahnhof verbracht. Bei der Überprüfung seiner Personalien stellten die Beamten fest, dass gegen ihn eine Ausschreibung der Staatsanwaltschaft Traunstein zur Strafvollstreckung wegen Erschleichen von Leistungen vorliegt. Die offene Geldstrafe in Höhe von 384,50 Euro konnte er nicht aufbringen und muss nun seine Ersatzfreiheitsstrafe von 10 Tagen absitzen. Nach Aufnahme der Strafanzeige wegen Erschleichen von Leistungen wurde er in die JVA eingeliefert. Die Notfallleitstelle der Deutschen Bahn AG informierte am gestrigen Tag gegen 15 Uhr die Bundespolizeiinspektion Chemnitz über mehrere aufgelegte Schottersteine auf der Schiene der Strecke Dresden nach Chemnitz, direkt am Bahnhof Frankenstein. Die einfahrende Regionalbahn habe einen Stein überfahren und wird die Fahrt bis zum Eintreffen der Streife nicht fortsetzen, da im weiteren Verlauf weitere Steine aufgelegt seien. Eine Streife begab sich unmittelbar vor Ort. Dort stellten die Beamten insgesamt 82 Schottersteine fest, welche auf den Gleisen verteilt lagen. Der Triebfahrzeugführer gab an, dass er aufgrund des geplanten Halts am Bahnhof mit geringer Geschwindigkeit unterwegs war und den Zug schnell zum Stoppen brachte. Trotz dessen wurde eines der Räder beschädigt. Der Zug setzte gegen 15.50 Uhr seine Fahrt in Richtung Chemnitz fort. Insgesamt kam es bei 5 Zügen zu 120 Minuten Verspätung. Etwaige Tatverdächtige konnten vor Ort nicht ausfindig gemacht werden. Die Bundespolizeiinspektion Chemnitz bittet deshalb um Zeugenhinweise. Wer hat gestern Nachmittag Personen beobachtet, welche die Steine auf die Schienen gelegt haben? Hinweise nimmt die Bundespolizeiinspektion Chemnitz entgegen. Die Bundespolizei warnt in diesem Zusammenhang noch einmal eindringlich. Was oft als scheinbare Mutprobe oder Unfug beginnt, ist ein gefährlicher Eingriff in den Bahnverkehr, der zu schweren Unfällen, entgleisten Zügen oder herumfliegenden Trümmerteilen als Wurfgeschosse führen kann. Mit einer groß angelegten Kontrolle ist die Polizei in der Chemnitzer Innenstadt gegen Straßen- und Betäubungsmittelkriminalität vorgegangen. Insgesamt waren 74 Einsatzkräfte im Einsatz, darunter auch Beamte der sächsischen Bereitschaftspolizei. Dabei wurden mehrere Personen mit Cannabis, Haschisch oder verschreibungspflichtigen Medikamenten kontrolliert. Bei einem 28-jährigen Mann fanden die Beamten in der Reitbahnstraße 100 verschreibungspflichtige Tabletten. Bei einem 26-jährigen Mann wurden am Karl-Marx-Monument knapp 60 Gramm Haschisch entdeckt. Außerdem stellten Polizisten im Stadthallenpark eine Tasche mit neuer Kleidung im Wert von rund 110 Euro sicher. Die Ware soll aus Ladendiebstählen stammen. Insgesamt wurden 10 Strafanzeigen gegen Männer zwischen 17 und 30 Jahren gefertigt, unter anderem wegen Verstößen gegen das Arzneimittel- und Konsumcannabisgesetz sowie wegen Diebstahls und Hehlerei. Bei einem Verkehrsunfall auf der Kassbergstraße ist am Dienstagmittag ein 44-jähriger Fahrradfahrer leicht verletzt worden. Ein 80-jähriger Autofahrer wollte mit seinem Peugeot aus einer Grundstücksausfahrt nach links auf die Kassbergstraße fahren. Dabei übersah er offenbar den vorfahrtsberechtigten Radfahrer, der in Richtung Hartmannstraße unterwegs war. Der 44-Jährige wich dem Auto aus, stürzte und verletzte sich dabei leicht. Der entstandene Sachschaden liegt bei rund 350 Euro.
1: Wir machen jetzt eine kurze Pause und sind gleich mit spannenden Themen aus Chemnitz und Sachsen für Sie zurück. Außerdem blicken wir zum Dodgeballverein Deutschland e.V. hier bei uns in Chemnitz. Dieser will sich jetzt auf internationalen Boden beweisen. Bleiben Sie also dran.
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6: Und damit herzlich willkommen zurück zu Chemnitz aktuell an diesem Donnerstag. Schön, dass Sie dran geblieben sind. Werfen, fangen, ausweichen und das in rasantem Tempo. Dodgeball begeistert in Chemnitz immer mehr Sportlerinnen und Sportler. Mehr als 100 Aktive trainieren mittlerweile regelmäßig. Doch für den noch jungen Verein geht es jetzt längst nicht mehr ums Training. Auch internationale Wettkämpfe sind das Ziel. Wir haben beim Dodgeball Deutschland e.V. vorbeigeschaut und wollten wissen, was macht den Reiz dieses rasanten Teamsports aus und warum begeistert er immer mehr junge Spieler?
7: 6 Spieler, mehrere Bälle und kaum eine Sekunde zum Durchatmen. In Chemnitz wächst die noch junge Sportart Dodgeball kräftig. Rund 100 Kinder, Jugendliche und Erwachsene trainieren hier regelmäßig. Wer bei Dodgeball nur an Völkerball aus der Schulzeit denkt, dürfte überrascht sein. Werfen, fangen, ausweichen und das bei hohem Tempo. Björn Golm, Trainer und Vorstandsvorsitzender von Dodgeball Deutschland e.V., sieht darin einen entscheidenden Unterschied zum klassischen Zweifelderball.
8: Ja, Völkerball ist bekannt oder Zweifelderball. Dodgeball ist der neue Trendsport. Den spielt man mit 6 Bällen. Das heißt, man hat viel mehr Bewegung, viel mehr Action. Es gibt keine Langeweile. Man ist immer mitten im Spiel integriert und es ist ein super Teamsport, weil man sich gegenseitig ins Team zurückholen kann.
7: Neben Tempo und Bewegung spielt bei Dodgeball Deutschland auch die Gemeinschaft eine wichtige Rolle. Denn auf dem Feld geht es nicht nur darum, selbst möglichst lange im Spiel zu bleiben. Taktik, Kommunikation und das Zusammenspiel im Team sind entscheidend. Für Nachwuchsspielerin Ella Nordmann ist genau dieser Teamgeist ein wichtiger Grund, im Verein zu spielen.
9: Also ich finde auf jeden Fall, dass es ein Teamsport ist, macht mir sehr viel Spaß. Natürlich auch meine Freunde, weil ich hier wirklich sehr, sehr gute Freunde auch teilweise gefunden habe. Und auch einfach diese Abwechslung, also es ist ja nie ein gleicher Ablauf. Das ist schon echt schön.
7: Um mehr Wettkampfmöglichkeiten zu schaffen, hat Dodgeball Deutschland 2025 die erste deutsche Foam-Liga ins Leben gerufen. In der aktuellen Saison stehen insgesamt 8 Spieltage auf dem Programm. Mitmachen können sowohl erfahrene Spieler als auch Neulinge. Die Teams werden immer wieder neu zusammengelost, sodass unterschiedliche Spieler gemeinsam auf dem Feld stehen. Über ein Wertungssystem werden unter anderem MVP, Shooter, Catcher, Survivor und Teambuilder ausgezeichnet. Der nächste Spieltag findet am Sonntag in Chemnitz in der Marianne-Brandt-Oberschule statt. Doch der Blick geht auch längst über die eigene Liga hinaus. Dodgeball Deutschland tritt auch international an. Nach der ersten WM-Teilnahme 2024 in Graz will der Verband weitere Erfahrungen auf der internationalen Bühne sammeln. Für Trainer Björn Golm sind die kommenden internationalen Wettbewerbe deshalb ein wichtiges Ziel.
8: Ja, wir waren vor 2 Jahren bei der Weltmeisterschaft in Österreich mit dabei. Es war unser erstes großes Turnier, haben dort auch sehr gut abgeschnitten für unsere noch

0: jungen Jahre, sage ich. Jetzt nächstes Jahr ist die Europameisterschaft in Spanien, in Saragossa. Für uns ist es ein Ziel, wir trainieren darauf hin. Aber ob wir das schaffen, können wir jetzt zu diesem jetzigen Zeitpunkt noch nicht sicher sagen.
1: Bei der Weltmeisterschaft 2024 in Graz war auch Vorstandsvorsitzende Sarah Maria Teubner-Golm dabei. Für sie bedeutete die Teilnahme nicht nur sportlichen Wettkampf, sondern auch die Chance, die internationale Dodgeball-Community kennenzulernen.
2: Also wir haben das in Form Dodgeball vertreten. Es war super toll. Es war eine mega geile Stimmung. Wir waren auch gar nicht schlecht abgeschnitten dafür, dass wir das erste Mal in Form Dodgeball das repräsentiert haben. Ja, und es hat einfach Bock auf mehr gemacht.
1: Auch der Nachwuchs richtet den Blick bereits auf internationale Wettbewerbe, während sich die älteren Spieler auf kommende internationale Turniere und die Europameisterschaft 2027 in Spanien vorbereiten wollen, hofft der Nachwuchs ebenfalls auf Einsätze auf europäischer Ebene. Daniel Ganken hat bereits erste internationale Luft geschnuppert. Sein nächstes Ziel, nicht nur bei Testspielen dabei zu sein, sondern künftig auch in internationalen Pflichtspielen für Deutschland auf dem Feld zu stehen.
3: International haben wir schon gespielt. Einmal ein Testspiel in Tschechien und Österreich gegen sehr gute Gegner. Aber mein Ziel ist es gerade, mich vorzubereiten auf die Jugend-Europameisterschaft in Wien. Das ist erstmal mein Ziel und dann gucken wir, was als nächstes kommt.
1: Beim gemeinsamen Training der verschiedenen Altersklassen fällt noch eine Besonderheit auf. Dodgeball kann auch in Mixed-Teams gespielt werden, in denen Männer und Frauen gemeinsam antreten. Für Björn Golm stärkt das den Zusammenhalt innerhalb der noch jungen Dodgeball-Gemeinschaft. Gleichzeitig verlangt der Sport den Spielern einiges ab: schnelle Reaktionen, präzise Würfe und ständige Bewegung. Damit ist das Training für ihn auch ein Ausgleich zum Schul- oder Arbeitsalltag.
0: Ja, das ist eine große Gemeinschaft, die wir haben. Das ist bei jedem Sport so. Die freuen sich darüber, dass ihre Mitspieler Freundinnen sind. Das ist ein Riesenkreis geworden. Und der Sport ist halt dadurch, dass er so schnell ist und so viel Abwechslung bietet für die Kinder, ein super Ausgleich zu dem, was vielleicht im Schultag geboten wird.
1: Und wer herausfinden möchte, ob er selbst schnell genug werfen, fangen und ausweichen kann, bekommt schon am Sonntag die Gelegenheit dazu. Beim nächsten Spieltag der Foam-Liga in Chemnitz können auch Neulinge mitmachen. Vielleicht beginnt dort für den einen oder anderen der Weg vom Völkerball aus der Schulzeit zum Dodgeball auf internationaler Bühne.
4: Ob die Dodgeball-Mannschaft sich hier beweisen kann und auch qualifizieren, das entscheidet sich schon am kommenden Wochenende. Bei uns im Programm geht es aber jetzt weiter mit Meldungen aus Kultur und Politik, kurz und kompakt zusammengefasst.
5: Ministerpräsident Michael Kretschmer reist kommende Woche nach Prag. Bei seinem Besuch am 1. und 2. Oktober will er die Zusammenarbeit zwischen Sachsen und Tschechien weiter vertiefen. Im Mittelpunkt stehen vor allem Wirtschaft, Forschung, Energie und Infrastruktur. Geplant sind unter anderem Gespräche mit dem tschechischen Handelsminister Karel Havlíček sowie mit Vertretern der deutsch-tschechischen Industrie- und Handelskammer. Anlass der Reise ist auch der Empfang der deutschen Botschaft zum Tag der deutschen Einheit. Sachsen ist dort in diesem Jahr Gastland und präsentiert sich mit Wirtschaft, Kultur und Tourismus. Mit dabei ist auch Chemnitz als Kulturhauptstadt Europas. Außerdem vertreten unter anderem die Porzellanmanufaktur Meißen, Glashütte Original und die Montanregion Erzgebirge den Freistaat. In Heidenau im Landkreis Sächsische Schweiz-Osterzgebirge gibt es Streit über die Zukunft der sogenannten Stolpersteine. Stadträte von AfD und CDU wollen die Verlegung weiterer Gedenksteine im öffentlichen Straßen- und Gehwegbereich künftig ablehnen. Die Initiatoren schlagen stattdessen vor, das Gedenken an die Opfer des Nationalsozialismus auf dem Nordfriedhof in Heidenau zu bündeln. Zur Begründung verweisen sie darauf, dass einige Bürger, Angehörige und Initiativen Stolpersteine im Gehweg als unangemessen empfinden. Die Stadtverwaltung empfiehlt dagegen, den Antrag abzulehnen. Das Gedenken solle auch künftig sichtbar und wahrnehmbar im öffentlichen Raum stattfinden. Wie verbreitet diese Form des Erinnerns inzwischen ist, zeigt ein Blick nach Chemnitz. Dort gibt es derzeit 379 Stolpersteine. Erst im Mai kamen 19 weitere an 8 Standorten hinzu. Die Messingtafeln im Gehweg erinnern an Menschen, die während der NS-Zeit verfolgt, deportiert, ermordet oder zur Flucht gezwungen wurden. In Heidenau gibt es bislang Stolpersteine an 2 Standorten. Sie erinnern unter anderem an den früheren Bürgermeister Paul Gröger. Über den Antrag soll der Heidenauer Stadtrat entscheiden. Die Veränderungen in der Automobilindustrie zeigen sich zunehmend auch auf dem sächsischen Immobilienmarkt. Laut einer Analyse des Immobilienportals ImmoWelt sind die Kaufpreise für Bestandswohnungen in Chemnitz im Jahresvergleich um 0,9% gesunken. Aktuell liegen sie demnach bei rund 1.408 Euro pro Quadratmeter. Auch im wichtigen Automobilstandort Zwickau gingen die Preise leicht zurück. Um 1,0% auf rund 1.113 Euro pro Quadratmeter. Damit entwickeln sich die beiden sächsischen Industriestandorte gegen den bundesweiten Trend. Deutschlandweit stiegen die Angebotspreise für Bestandswohnungen im gleichen Zeitraum um 3,4%. Das Literaturforum Bibliothek bringt noch bis Mitte November aktuelle sächsische Literatur in die Regionen. Rund 20 Autorinnen und Autoren sind bei etwa 60 Lesungen in Bibliotheken im gesamten Freistaat zu Gast, mehr als 50 davon im ländlichen Raum. Zum Abschluss macht die Reihe am 15. November in der Zentralbibliothek der Stadtbibliothek Chemnitz Station. Dort liest die sächsische Literaturpreisträgerin Heike Geißler aus ihrem Roman Michaela Kohlhaas. Außerdem werden drei aktuelle Bücher aus Sachsen vorgestellt. Mit der Veranstaltungsreihe soll zeitgenössische Literatur auch abseits der großen Städte ein Publikum erreichen. Organisiert wird sie vom Bibliotheksverband Sachsen.
4: Und damit schauen wir noch auf das Wetter. Der heutige Donnerstag zeigte sich von seiner äußerst wechselhaften Seite. Von Regen über Sonne war heute wirklich alles dabei. Die Temperaturen sanken auch deutlich ab. Und wie das Wetter in den kommenden Tagen werden wird, erfahren Sie jetzt in unseren Aussichten für Chemnitz.
6: Der heutige Tag in Chemnitz zeigte sich trüb und nass, denn immer wieder zog Regen über die Region hinweg. Die Regenwahrscheinlichkeit war mit über 70% hoch und so kamen im Tagesverlauf einige Millimeter Niederschlag zusammen. Die Temperaturen kletterten dabei nur auf höchstens 12 Grad. In der Nacht bleibt es unbeständig, immer wieder fällt Regen und die Wolken halten sich hartnäckig. Die Temperaturen sinken kaum ab und verharren bei etwa 10 Grad, sodass es mild, aber ungemütlich bleibt. Der morgige Tag präsentiert sich stark bewölkt, die Sonne hat es hinter der grauen Wolkendecke schwer. Immerhin bleibt es überwiegend trocken und mit Höchstwerten um 14 Grad wird es etwas milder als heute. In den darauffolgenden drei Tagen wird es deutlich freundlicher und wärmer. Am Samstag zeigt sich der Himmel heiter bei angenehmen 21 Grad. Am Sonntag ziehen zwar mehr Wolken auf, doch mit rund 22 Grad bleibt es sommerlich warm. Zum Wochenstart am Montag setzt sich wieder heiteres Wetter durch und die Temperaturen klettern auf bis zu 24 Grad.
4: Auch am Freitag gibt es wieder teure Fotos in und um Chemnitz. Polizei und Ordnungsamt stehen unter anderem auf der Oberfronaer Straße und der Waldenburger Straße. Wir wünschen Ihnen trotzdem eine gute und vor allem blitzfreie Fahrt. Kommen Sie sicher an Ihrem Ziel an.

Das war Chemnitz aktuell vom Donnerstag. 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Das gesamte Team wünscht Ihnen jetzt noch einen fantastischen Abend. Machen Sie es gut. Bis morgen.

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0: Einen wunderschönen guten Abend, liebe Zuschauerinnen und Zuschauer, und willkommen zu Im Dresden aktuell am Donnerstag, dem 24. September 2026. Schön, dass Sie auch heute wieder mit dabei sind und mit mir gemeinsam durch Dresden spazieren. Wir starten am Elbufer am Sächsischen Landtag. Jede Zahl entscheidet mit über die Zukunft Sachsens. Der neue Doppelhaushalt für 2027 und 28 nimmt im Landtag die nächste Hürde. Im Ausschuss diskutierten Abgeordnete zuletzt über Einnahmen, Ausgaben und politische Schwerpunkte. Dabei trafen unterschiedliche Vorstellungen über die Verteilung der Landesmittel aufeinander.
1: Es obliegt eine sehr schwierige Aufgabe, weil die Haushaltslage sehr angespannt ist.
2: Der Haushalts- und Finanzausschuss hat heute Sachverständige aus verschiedenen Bereichen angehört. Im Mittelpunkt standen die geplanten Regelungen für den Doppelhaushalt 2027-28. Ausschussvorsitzender Holger Henschel ordnet die Ausgangslage ein.
1: Also wir diskutieren ja über den Doppelhaushalt und uns obliegt eine sehr schwierige Aufgabe, weil die Haushaltslage sehr angespannt ist. Die Einnahmenseiten drohen wegzubrechen und die Ausgabenseiten aus den Ufer zu laufen. Und da liegt es an den Fraktionen, geschickte Antworten zu finden auf den heutigen Fragen der Zeit. Wir haben ja in Sachsen mit über 25 Milliarden einen relativ hohen Haushalt, der in den letzten Jahren immer angewachsen ist. Und wir haben auch eine Schuldenbremse, die in der Vergangenheit sich die Fraktionen auferlegt haben. Das bedeutet, über Kredit kann man vieles nicht finanzieren und jetzt müssen die richtigen Antworten gefunden werden, sodass der Haushalt aufgestellt werden kann.
2: Neben grundsätzlichen Finanzfragen ging es auch um konkrete Auswirkungen des Entwurfs. Besonders der Bildungsbereich spielte dabei eine Rolle. Nicole Georgi vom Hoffnungswerk Vogtland vertritt die Perspektive freier Schulträger.
3: Im Zuge des Haushaltsbegleitgesetzes stehen mehrere Maßnahmen drin: Kürzungen der Sachkosten bei freien Trägern. Dann Außenstellen freier Träger sollen in

0: nicht in der altbekannten Weise mehr genehmigungsfrei sein, sondern alles, was außerhalb der Gemeindegrenze stattfindet, entfernt von der Hauptstelle, soll wieder neu genehmigungspflichtig werden. Und Neugründungen sollen mit mehr Eigenaufwand der Träger belegt werden.
1: Auch die Kommunen haben ihre Erwartungen an den Freistaat formuliert. Im Fokus stehen dabei langfristige Finanzierungen und Planungssicherheit. André Rother vom Sächsischen Landkreistag erklärt, wo aus kommunaler Sicht nachgebessert werden sollte.
2: Dazu noch ein paar weitere Punkte zur Umsetzung. Das Inkrafttreten zum 1. Januar 2028. Damit bleibt 2027 ungeregelt. Bitte regeln Sie dieses Übergangsjahr ausdrücklich mit, damit keine Förderlücke entsteht. Zur Änderung des sächsischen Gesetzes zur Ausführung des Sozialgesetzbuches. Kurz und positiv, der bisherige Hartz-IV-Sonderlastenausgleich wird in den neuen Soziallastenausgleich überführt. Das halten wir für sinnvoll. Der Adressatenkreis ist derselbe, Landkreise und kreisfreie Städte.
1: Nach der Anhörung sind nun auch die Fraktionen gefragt. Die Opposition sieht beim vorliegenden Entwurf noch deutlichen Änderungsbedarf. Grünen-Fraktionschefin Franziska Schubert benennt die aus ihrer Sicht entscheidenden Baustellen.
3: Also ganz klar ist, überall dort, wo Ökologie, der Schutz der natürlichen Lebensgrundlagen, Klimaanpassung, das ist wirklich rasiert. Da wird nicht nachgedacht, dass man da auch Kosten senkt, wenn man da jetzt investiert in der Zukunft. Das ist ein klares Thema, wo wir sagen, da ist mit uns so nicht zu machen. Und natürlich haben wir auf der anderen Seite, aber natürlich auch im gesellschaftlichen Bereich, wieder Kürzungsvorschläge drin, die viele Menschen betreffen würden. Und das können wir so auch nicht mitmachen. Und da haben wir natürlich auch dann Änderungsanträge, die wir ins Verfahren reingeben werden. Und dann werden wir schauen, ob das eine Mehrheit findet.
1: Die Stellungnahme der Sachverständigen fließen nun in die weiteren Beratungen ein. Die Fraktionen können anschließend Änderungen am Entwurf auf den Weg bringen. Damit geht das Haushaltsverfahren in die nächste Phase.
4: Ja, also Ziel ist es noch dieses Jahr, das alles so vonstatten gehen zu lassen. Bedeutet, wir haben jetzt die öffentliche Anhörung, heute ist noch eine Anhörung und morgen ist noch eine öffentliche Anhörung. Und danach gehen die Fraktionen jeweils in die Diskussion und in die Beschlusslage. Ziel ist es, Ende des Jahres den Haushalt zu beschließen.
1: Bis der Doppelhaushalt steht, dürfte also noch um einige Posten gerungen werden. Am Ende entscheidet der Landtag, welche Prioritäten Sachsen in den kommenden beiden Jahren setzt.
5: Mit Regenschirm statt Hitzeschutz. Klimaaktivisten haben am heutigen Weltsaunatag in Dresden mit einer satirischen Straßenblockade auf die Folgen der Erderwärmung aufmerksam gemacht. Unter dem Motto Sauna ist freiwillig, Hitzewellen nicht, wollten sie für mehr Klimaschutz werben.
6: Eine Protestaktion hat am Donnerstagmorgen den Berufsverkehr auf dem Dresdner Georgplatz ausgebremst. Zum Weltsaunatag veranstalteten Klimaaktivisten eine angemeldete Protestaktion. Insgesamt 4x7 Minuten blockierten sie den Verkehr.
7: Also wir brauchen natürlich immer einen lustigen Anlass und wir dachten, das regt so ein bisschen die Fantasie an. Und im Grunde genommen geht es natürlich bei der Sauna darum, ich gehe da zum Vergnügen rein, während bei einer Hitzewelle keine Chance, ich kann nicht raus.
6: Mit der symbolischen Zwangssauna wollten die Teilnehmer auf die Auswirkungen zunehmender Hitze aufmerksam machen. Die Aktion wurde von der Klimagruppe Extinction Rebellion organisiert.
7: Es gab diesen Sommer eine extreme Hitzewelle und es war die schlimmste, die wir in Deutschland bisher hatten, was die Hitzetote angeht. Und das möchte ich nicht weiter zulassen. Also ich sehe da die Verantwortung für uns als Gesellschaft auszusteigen und wir kennen die Lösung ganz klar. Die Hitzewelle war menschgemacht, wir müssen raus aus den Fossilen. Wir müssen natürlich gleichzeitig Klimaanpassung machen, aber ohne Klimaschutz wird das alles nichts.
6: Die Blockade fand am Morgen während des Berufsverkehrs statt. Für Autofahrer bedeutete die Aktion eine kurze Verzögerung und damit verbunden auch eine Diskussion über diese Form des Protests.
8: Naja, die könnten die Straßenbahn nehmen, viele meine ich. Wenn man sich die Autos anschaut, sitzt einer drin. Warum scheren die Leute nicht, wenn sie schon zur Arbeit müssen? Das kann man auch machen.
7: Mir ist es total wichtig, dass Protest auf der Straße sichtbar ist und mir tut es auch leid, dass Leute jetzt hier warten müssen, aber ich denke, das Maß ist für mich genau richtig. Also diese 7 Minuten Wartezeit, ich denke, das müssen wir als Gesellschaft auch aushalten. Und gleichzeitig weiß ich aber, dass Protest dieser Art auch wirkt.
6: Der öffentliche Nahverkehr durfte passieren.
9: Ein Lastwagen hat am Mittwochvormittag auf dem Bischofsweg eine Straßenbahnoberleitung heruntergerissen und ist weitergefahren. Die Leitung fiel auf ein geparktes Auto. Verletzt wurde niemand. Die Polizei sucht nun Zeugen zum Unfallhergang sowie zum Fahrzeug und zum Fahrer. Die stark

0: beschädigte Oberleitung wurde heute von den Technikern der DVB repariert. Dafür war der Abschnitt zwischen Schauburg und Dammweg für den Individualverkehr gesperrt. Die Straßenbahnlinien 6 und 13 wurden umgeleitet. Ein Unbekannter hat gestern Vormittag aus einem Auto auf der Rampischen Straße Bargeld gestohlen. Der Nutzer des Wagens überraschte den Mann und hielt ihn fest. Doch der Täter riss sich los, bedrohte den Zeugen und floh. Das Handy und die Kreditkarten blieben in einer zurückgelassenen Jacke zurück. In der Pirnaischen Vorstadt und in Leuben haben Unbekannte in der Nacht zu Mittwoch einen Snackautomaten und einen Zigarettenautomaten beschädigt. Beim Snackautomaten flohen die Täter nach einem Alarm ohne Beute. Aus dem Zigarettenautomaten stahlen sie eine noch unbekannte Menge Zigarettenschachteln. In Unkersdorf ist eine 17-jährige Mopedfahrerin bei einem Unfall schwer verletzt worden. Ihr Moped stieß in einer Rechtskurve mit einem entgegenkommenden Traktor zusammen. Die Straße war gesperrt, die Polizei ermittelt zur Ursache. Gestern haben Unbekannte eine 91-jährige Frau und einen 82-jährigen Mann in ihren Wohnungen bestohlen. In einem Fall gaben sich zwei Männer als Polizisten aus und stahlen Dokumente, Schmuck und eine EC-Karte. Im anderen Fall lenkte eine Frau den Senior ab, während Komplizen Schmuck mitnahmen. Die Polizei hat gestern Abend 4 mutmaßliche Ladendiebe im Alter von 22 bis 50 Jahren gestellt. Zunächst beobachtete ein Ladendetektiv 2 Männer beim Diebstahl von Kleidung. Kurz darauf stoppte die Polizei ein Auto und fand darin weitere Bekleidung im Wert von über 1.000 Euro. Unbekannte haben in einer Einfahrt an der Fritz-Schreiter-Straße in Dresden-Leuben ein Hakenkreuz und einzelne Buchstaben auf den Boden geschmiert. Das Symbol war etwa 50 cm groß. Der Staatsschutz hat die Ermittlungen übernommen. Unbekannte haben in der Nacht zu Mittwoch am Grutschweg in Wilsdorf Stromverteilerkästen aufgebrochen und Kabel gestohlen. Nach Polizeiangaben nahmen sie rund 70 Meter Aluminiumkabel im Wert von etwa 1.000 Euro mit. Der Sachschaden liegt bei rund 50 Euro.
1: Nach einer kurzen Unterbrechung geht's weiter in Ihrem Dresden aktuell. Dranbleiben lohnt sich, es warten noch 2 weitere spannende Themen auf Sie. Bis gleich.

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8: Weiter geht's in Ihrem Dresden aktuell. Schön, dass Sie dran geblieben sind. Was macht einen Ort eigentlich zum Zuhause? Diese Frage zieht sich durch die interkulturellen Tage in Dresden, die noch bis zum 11. Oktober laufen. Unter dem Motto Viele Sprachen, ein Zuhause laden rund 260 Veranstaltungen zum Kennenlernen und Austausch ein. Beim Workshop Sticken in neuen Territorien in der Neustadt brachten Menschen aus verschiedenen Ländern persönliche Fotos mit und bestickten sie. Dabei ging es um Geschichten hinter den Bildern und um das, was Menschen verbindet.
9: Durch diese Veranstaltungen können wir Leute auf verschiedene Ecken der Welt kennenlernen. Und so entstehen natürlich Brücken und andere Sozialkontakte.
10: Am Bischofsweg in der Dresdner Neustadt besticken Menschen aus mehreren Ländern Fotos, die sie selbst mitgebracht haben. Es geht um Erinnerungen und darum, wie ein Ort zum Zuhause wird. Gloria Arecoses von der Asociación Cultural Iberoamericana hat den Workshop für die interkulturellen Tage organisiert.
9: Wir haben heute Teilnehmende auf verschiedenen Ecken der Welt. Wir haben, glaube ich, Menschen aus Mexiko, aus Kolumbien, aus Argentinien, aus Ecuador, aus Peru. Ich glaube, es kommt noch jemand aus Deutschland, weil das Angebot war für alle Gruppen, die Deutsch oder Spanisch sprechen können.
10: Die mexikanische Künstlerin Bella Alvarez leitet den Workshop. Sie zeigt, wie sich ein Foto mit Nadeln und farbigen Fäden bearbeiten lässt. Sticken in neuen Territorien heißt ihr Kurs. Und Bella versteht darunter mehr als einen neuen Ort auf der Landkarte.
11: Für mich Territorien ist ein sehr schönes Wort, weil es hat so viele oder kann so viele Bedeutungen haben. Und ich will, dass wir können sprechen unsere neue Territorien nicht als Ausländer. Es ist mehr als ein sicherer Platz oder ein Zuhause. Und das ist mein Ziel, dass sie konnten das mit einem Foto machen.
10: Die Asociación Cultural Iberoamericana beteiligt sich seit ungefähr 15 Jahren an den interkulturellen Tagen. Mal mit Film oder Tanz, diesmal mit Fotostickerei. Gloria hofft, dass die Teilnehmenden nach diesem Abend anders auf ihre mitgebrachten Bilder schauen.
9: Das finde ich super, super wichtig heutzutage in dieser Welt, wo wir kaum Zeit haben, uns zu treffen und auszutauschen, weil das Leben eigentlich sehr kompliziert ist. Und wir fühlen uns manchmal hier in Dresden ein bisschen ausgegrenzt oder dass wir nicht so viele Plätze haben, uns zu treffen und vielleicht mit anderen Leuten eine Brücke zusammen zu bauen. Und solche Veranstaltungen bieten diese Möglichkeit. Und dann freuen wir uns natürlich sehr, dabei zu sein, weil so können wir, also durch diese Veranstaltungen können wir Leute auf verschiedenen Ecken der Welt kennenlernen. Und so entstehen natürlich Brücken und andere soziale Kontakte.
10: Ein Faden kann verbinden, Vergangenheit und Gegenwart, Familie und neue Orte. Für Bela ist die Stickerei eine Sprache, die über Generationen weitergegeben wird.
11: In Mexiko gibt es viele Textilien mit vielen Stickereien. So jede Region hat ein besonderes Stick und auch die Motive, die Farben, alles hat eine Bedeutung. So, es ist sehr, sehr wichtig. Ich liebe das, das alles ist handgemacht und alles hat eine besondere Bedeutung. Normalerweise ist etwas mit Natur, mit Tieren und so, und das liebe ich.
10: Vorkenntnisse braucht dafür niemand. Die Fotos werden vorbereitet.

0: bereitet, dann führen die Teilnehmenden den Faden durch kleine Löcher im Bild. Welche Farben und Motive sie wählen, bleibt ihnen überlassen. Bela leitet Workshops mit Stoff und Papier, doch das Sticken ist für sie auch etwas Persönliches.
1: Ich sticke, weil meine Oma und meine Mama hat das gemacht für lange Zeit und ich würde gern das auch machen. Ne? Also es ist wie meine Verbindung mit meinen Frauen. Ne? Die sind meine Frauen, sie hat mir das gezeigt und ich will das weitermachen. Und mit diesen Faden, für mich ist es sehr symbolisch.
0: Niemand muss die Geschichte hinter seinem Foto erzählen. Wer möchte, findet an diesem Abend aber Menschen, die zuhören. So wird aus Nadel und Faden ein Anlass, einander kennenzulernen.
2: Heute ist es wieder soweit. Dirndl, Lederhosen und jede Menge Festbier. In Dresden liefen die Vorbereitungen für das 12. Pichmännl-Oktoberfest die letzte Zeit auf Hochtouren. Ab heute Abend verwandelt sich die Rinne wieder in eine große Festzeltlandschaft. Mit Live-Musik, Gastronomie und tausenden erwartenden Gästen. Aber die erste Maß, bevor die ausgeschenkt wird, da müssen Aufbau, Technik und Organisation stimmen. Wir haben einen Blick hinter die Kulissen geworfen.
3: Wir hatten von Anfang an den Anspruch, keine Kopie eines anderen Oktoberfestes hier zu installieren.
2: Selbst ist die Stadt, könnte man sagen. In Dresden errichtet man sein ganz eigenes Oktoberfest. Fürs 12. Pichmännl laufen die Vorbereitungen für den ersten Fassanstich am 24. September auf Hochtouren. Veranstaltungsleiter Frank Hase von der Feldschlösschen Brauerei Dresden hat uns mit hinter die Kulissen des Großevents genommen.
3: Gestern erwartet ein volles, ausverkauftes Zelt. Wir haben jeden Abend eine Liveband, wir haben jeden Abend einen DJ, wir haben unsere Schaustellerbetriebe, wir haben im Außenbereich eine Berg- und Talbahn. Und es erwartet die Gäste jede Menge Freude, jede Menge Spaß, ein sehr kurzweiliger, unterhaltsamer Abend.
2: Dirndl, Lederhosen, passende Musik. Fehlt noch, damit es ein Oktoberfest wird? Na klar, was fürs leibliche Wohl. Andreas Wünsche, Geschäftsführer der WOK Event Catering GmbH und Co. KG, kümmert sich mit seinem Team um die Versorgung der Gäste im Festzelt.
4: Im Schnitt verkaufen wir schon so 2 Maß pro Besucher. Die Speisekarte bietet natürlich die Klassiker, halber Broiler, Ochsenbäckchen, Weißwürste und so weiter. Das haben wir alle, natürlich auch eine frische Ofenbrezel, die bei uns wirklich frisch gebacken werden, über einen Brezelautomaten. Und ansonsten haben wir auch vegane Speisen im Angebot.
2: Ein prall gefülltes Festzelt, in dem die Bänke wackeln, bedeutet für die Küche vor allem eins: präzise Planung. Lange bevor man überhaupt an den Herbst denkt.
4: Erstmal haben wir ungefähr jeden Tag 3.500 Besucher im Zelt. Die Planung geht eigentlich schon im Februar los, Februar, März geht das los. Hauptsächlich natürlich Personalsuche. Bei 150 bis 200 Leuten, die wir hier täglich brauchen. Und ansonsten haben wir einen riesigen Erfahrungsschatz, natürlich die letzten 12 Jahre sammeln können. Daraus schöpfen wir und haben ungefähr die Mengen, die wir bestellen müssen, die können wir immer am Vorjahr absehen.
2: Hinter Zahlen und Logistik steht am Ende vor allem ein Ziel: ein gelungenes Fest für die Besucher. Für die Veranstalter zählt dabei besonders die Atmosphäre im Zelt.
3: Für mich ist das Schönste, wenn ich über den Abend hier mich im Zelt bewegen kann und feststelle, dass ich ganz, ganz viele freudige, lustige, entspannte und wirklich glückliche Gesichter schauen kann.
2: Solche Gesichter wollen auch wir uns nicht entgehen lassen. Am 24. September startet das 12. Pichmännl-Oktoberfest an der Rinne. Wie gelungen die Stimmung zum Auftakt schließlich sein wird, wir berichten für euch. Bleibt dran.
5: Wegen dringender Reparaturarbeiten an einer Weiche fährt die Straßenbahnlinie 7 von Samstag früh bis Montag früh nicht zwischen Infineon Süd und Weixdorf. Dort ersetzen Busse die Bahn. Außerdem wird die Königsbrücker Landstraße an der Haltestelle Karl-Marx-Straße für Autos voll gesperrt. Rund 100 Schüler haben beim Pegasus-Bildungstag Dresdens Nachkriegsmoderne erkundet. Beteiligt waren 10 sächsische Schulen, darunter 3 aus Dresden. Auf dem Programm standen Rundgänge, Workshops und Ausstellungsbesuche. Besucht wurden unter anderem der Kulturpalast, Prolis und das Stadtmuseum Dresden. Dort ging es auch um das Bauen in Großtafelbauweise. Experten erklärten Architektur, Stadtgeschichte und Denkmalpflege. Das Bildungsprogramm Pegasus besteht seit 1995. Drei Bereiche des Dresdner Standesamts ziehen ab dem kommenden Montag bis zum 26. Oktober in die Lingner Allee 3 um. In dieser Zeit kann es zu Verzögerungen kommen. Die Annahme von Sterbefällen ist am 2. Oktober nicht möglich. Kirchenaustritte ohne Termin entfallen vom 5. bis zum 23. Oktober. Der Bund hat 2,5 Millionen Euro für den Ersatzneubau der Schwimmhalle Klotzsche freigegeben. Die bisherige Planung geht von Kosten zwischen 25 und 30 Millionen Euro aus. Dresden plant 10 Millionen Euro Eigenmittel ein. Weitere 10 Millionen Euro hat der Freistaat Sachsen in Aussicht gestellt, aber noch nicht bewilligt. Die bestehende Halle soll im April 2027 schließen. Nach Angaben der SPD nutzen 21 Dresdner Schulen und 10 Vereine die Schwimmhalle regelmäßig. Der Landessportbund Sachsen hat den Rückzug der Berliner Olympia-Bewerbung mit Enttäuschung aufgenommen. Positiv bewertet er, dass mit der Bewerbung Köln-Rhein-Ruhr, der Kanupark in Markkleeberg und der Segelstandort Rostock-Warnemünde weiter im Rennen sind. Auch Sachsens Ministerpräsident Michael Kretschmer zeigte sich über den Rückzug Berlins mit seiner Olympia-Bewerbung enttäuscht. Er sprach von einer riesigen verpassten Chance für Berlin. Die Hauptstadt wollte gemeinsam mit Sachsen und weiteren Ländern antreten. Beworben hatte sich das Konzept für die Spiele 2036, 2040 oder 2044. Der ehemalige sächsische Integrationsbeauftragte Gerd Mackenroth hat sich für bundesweit zentrale Abschiebeverfahren ausgesprochen. Er kritisiert unterschiedliche Regeln der Ausländerbehörden. Die örtlichen Behörden seien mit Abschiebungen überfordert. Besonders bei Gewalttätern und Schwerkriminellen passiere aus seiner Sicht zu wenig. Auch juristische Hürden erschwerten die Arbeit. Zudem fehle es an geeignetem und geschultem Personal. Mackenroth fordert deshalb, dass der Bund die Verfahren übernimmt. Sachsens Wirtschaftsleistung ist im ersten Halbjahr preisbereinigt um 0,3% gesunken. Damit lag der Freistaat unter dem Bundestrend von plus 0,9%, belastet vor allem durch Verluste im verarbeitenden Gewerbe und im Bau. Sachsens Ministerpräsident Michael Kretschmer hat Papst Leo XIV. Im Vatikan getroffen. Er war der erste deutsche Ministerpräsident bei einer Privataudienz mit Leo XIV. Thema waren der Ukraine-Krieg und künstliche Intelligenz. Kretschmer bezeichnete KI als Zukunftstechnologie. Wichtig sei aus seiner Sicht, dass der Mensch die Kontrolle behält. Auch ein möglicher Deutschlandbesuch des Papstes wurde angesprochen. Einen Termin dafür gibt es noch nicht. Träger von Ehrenamtsprojekten in Sachsen können noch bis zum 31. Oktober Fördermittel aus dem Programm Wir für Sachsen für das kommende Jahr beantragen. Vorgesehen sind erneut rund 11 Millionen Euro pro Jahr und eine monatliche Aufwandsentschädigung von 40 Euro.
2: Und das war Ihr Dresden aktuell am Donnerstag, liebe Zuschauerinnen und Zuschauer. Schön, dass Sie auch heute wieder mit dabei gewesen sind. 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Wir sehen uns dann morgen um die gewohnte Zeit wieder. Bis dahin wünscht das gesamte Team einen wunderschönen Abend. Machen Sie es gut und tschüss.

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Die Festungsanlagen Dresdens waren einst die größten ihrer Art in Deutschland. Der Abschnitt entlang der Elbe ist erhalten geblieben und gehört zur berühmten Stadtsilhouette. Ab 1965 wurden Teile der verfüllten Festungsräume ausgegraben. Im Jahr 1992 wurde dort das Museum Festung Dresden eröffnet. 2017 wurde es von Grund auf zu einem multimedialen Erlebnis umgestaltet. Mit 360-Grad-Projektion und 3D-Tontechnik erzählt die neu getaufte Festung Experience die Geschichte der Dresdner Festungsanlagen. Darunter auch die Erfindung des europäischen Hartporzellans im Jahr 1708, heute bekannt als Meißener Porzellan. Die Besucher werden virtuell von Kurfürst Moritz geführt, der das komplexe Festungssystem in der Mitte des 16. Jahrhunderts errichten lassen hatte.

0: Einen wunderschönen guten Abend und herzlich willkommen, liebe Zuschauerinnen und Zuschauer, zu Leipzig aktuell an diesem Donnerstag. Schön, dass Sie auch heute wieder eingeschaltet haben. Berlin gewinnt zusammen mit Leipzig, so lautete der Plan. Doch seit gestern ist klar, Berlin zieht seine Bewerbung zurück und damit ist auch Leipzig als Partner von Berlin Plus aus dem Rennen. Über die Hintergründe der Entscheidung sprechen wir heute mit den Verantwortlichen. Außerdem haben wir erste Reaktionen der Leipzigerinnen und Leipziger und wir sprechen später mit Christian Pöhler vom Olympiastützpunkt Sachsen e.V. über diese Entscheidung und über die Auswirkungen auf Sachsen. Zunächst aber schauen wir nach Berlin und auf die Frage, warum wurde die Bewerbung überhaupt zurückgezogen? Aus der Traum von Olympischen Spielen in Leipzig. Berlin hat die gemeinsame Bewerbung Berlin Plus zurückgezogen und das noch vor der eigentlich geplanten Entscheidung am Samstag. Die veränderten politischen Mehrheiten in der Hauptstadt spielten dabei eine Rolle, doch sie waren längst nicht die einzige Hürde.
1: Papa sagt, er will nicht, dass Olympia nach Berlin kommt.
2: Und anscheinend wollte am Ende nicht nur Papa Olympia nicht in Berlin. Die Hauptstadt zieht 2 Tage vor der Entscheidung über den deutschen Kandidaten die Reißleine und sich aus dem Rennen um die Olympischen Spiele zurück. Berlins Traum von den Spielen nach Pariser Vorbild ist damit ausgeträumt. Für Leipzig allerdings könnte zumindest ein Teil des Olympiatraums weiterleben.
3: Am Anfang waren sie viel weiter, viel besser organisiert, als wir es waren. Als ich beim ersten Mal im Mark Lebeck war bei der Veranstaltung, da habe ich gedacht, holla, die sind ja schon ein halbes Jahr mindestens weiter, als wir in Berlin es sind.
2: Berlins Olympiabeauftragter Kaveh Nyiromant hatte bereits einige Wochen vor der Entscheidung im Olympia-Talk die Vorahnung, dass die gemeinsame Bewerbung ausgerechnet in Berlin ins Straucheln geraten könnte. Nyiromant selbst hatte vor der Entscheidung auf einen entscheidenden Nachteil hingewiesen.
3: Der Parlamentsbeschluss, den wir haben, der wird schon mit einem Faktor von 0,5 geht da rein. Das heißt also, wenn man die 66 von München als 100% nimmt und wir erreichen auch die, meinetwegen 67%, aber dann kriegen wir nur die Hälfte der Punkte, weil das ist eben halt so vorgesehen.
2: München und Köln-Rhein-Ruhr konnten auf Bürgerentscheide verweisen, Berlin nur auf einen Beschluss des Abgeordnetenhauses. Nach der Wahl verlor die Bewerbung dann zusätzlich politischen Rückhalt. Der Rückzug war die logische Konsequenz, möglicherweise auch, um ein Wahldesaster zu vermeiden. In Leipzig dagegen wurde bis zum Ende für Berlin Plus geworben, wie die Stadträtin Christina Merz vor einigen Wochen im Olympiatalk zugab.
4: Also ich glaube, Leipzig hat sehr geschoben. Wir stehen da wirklich 100% dahinter und wollten einfach auch da gemeinsam oder wollen gemeinsam auch ein gutes, geschlossenes Bild abgeben.
2: Und die Messestadt sollte im gemeinsamen Konzept weit mehr als nur der kleine Partner sein. Basketball, Parasport, Fußball und Handball sollten in Leipzig ausgetragen werden. Für Kanuslalom und Kajakcross war der Kanupark in Markkleeberg vorgesehen. Die Infrastruktur, die stimmte, wie der Leiter des Olympiabüros Leipzig, Stefan Schädler, erklärte.
5: Dass wir da eine super Mischung gefunden haben, um am Ende alle zu begeistern, um unseren Vorteil mit einzubringen, der da ganz klar heißt: Venues, die stehen, Venues, die erprobt sind, kurze Wege innerhalb der Stadt und mit Markkleeberg darüber hinaus auch noch eine Kanuparkanlage, die auch seinesgleichen sucht.
2: Doch im direkten Vergleich konnte Berlin Plus diese Vorteile nicht vollständig in Punkte ummünzen. 74 von 100 Punkten, München erreichte 87, Köln-Rhein-Ruhr 85. Berlin Plus wurde damit als gut bewertet, die beiden Konkurrenten als sehr gut. Schwächen sah die Kommission vor allem bei der Stabilität der Unterbringung der Athleten und beim Eventpotenzial. Bei der internationalen Strahlkraft lag Berlin dagegen vorn. Das Konzept hatte also auch seine Stärken. Für die Spitze reichten sie im Gesamtpaket allerdings nicht. Und auch in Leipzig gab es neben der Euphorie auch kritische Fragen, wie von Sportökonom der Universität Leipzig, Dr. Anton Behrens.
6: Olympia ist ungleich größer als jede andere Sportveranstaltung. Und wir sehen bei uns in der Studie eben auch einen Zusammenhang zwischen der Beurteilung der wirtschaftlichen Lage und der Zustimmung zu Sportgroßveranstaltungen. Ja, also konkret, wer eben sagt, okay, die Arbeitsmarktlage ist stabil, Leipzig ist attraktiv für Investitionen, für Touristen, für ausländische Fachkräfte etc., die stimmen eben auch in der Tendenz stärker der Aussage zu, wir können und wir sollen Sportgroßveranstaltungen machen. Im Umkehrschluss, wir müssen die Sorge derjenigen, die sich da eben entsprechend nicht so abgeholt fühlen, eben auch sehr ernst nehmen.
2: Für die Leipziger Sportler wie Anne-Kathrin Thiele war die Bewerbung aber auch mit einem ganz persönlichen Traum verbunden. Die Olympiasiegerin, die ebenfalls vor wenigen Wochen beim Olympiatalk dabei war, kennt diese Hoffnung schon seit mehr als 2 Jahrzehnten.
7: Ich hatte das Glück, damals 2001 nach Leipzig zu kommen und auch die erste Bewerbung mit Leipzig 2012 mitzuerleben. Und schon damals hätte ich mir gewünscht, in Leipzig zu rudern vor dem Heimpublikum.
2: Berlin Plus ist Geschichte. Für Leipzig endet damit ein Olympia-Anlauf, in den die Stadt viel Hoffnung gesteckt hatte. Aber ganz ausgeträumt ist Olympia in der Region noch nicht. Denn auch Köln-Rhein-Ruhr plant mit dem Kanupark als möglicher Austragungsort für Kanuslalom und Kajakross. Für Marc Kleber könnte der Weg nach Olympia nun ausgerechnet über den früheren Konkurrenten Köln-Rhein-Ruhr führen.
0: Das Aus ist also besiegelt, aber wie wichtig waren mögliche Olympische Spiele den Leipzigerinnen und Leipzigern überhaupt? Enttäuschung, Erleichterung oder vielleicht sogar Gleichgültigkeit? Wir haben uns am Tag nach der Entscheidung in der Innenstadt umgehört.
8: Ich dachte wirklich, das wird so krass im Moment, so keine Ahnung, so beide Städte kommen zusammen und dann machen Party.
9: Keine Olympischen Spiele für Berlin und Leipzig. Berlin hat seine Bewerbung offiziell zurückgezogen und damit ist auch das Konzept für Leipzig als Partnerstadt vom Tisch. Doch was sagen die Leute auf den Leipziger Straßen dazu? Ich frage nach.
10: Bei vielen überwiegt erst einmal die Enttäuschung.
11: Also ich finde es eigentlich schade. Es wäre ja auch für Leipzig nicht schlecht, denke ich mal, wenn sowas hier stattfinden würde.
12: Ja, ist, denke ich mal, schade für Leipzig und die Region. Zieht ja dann doch auch immer Besucher und Touristen an.
8: Ich finde auch schade, weil ich dachte, das wird richtig ein krasses Moment werden für die beiden Städte.
13: Ich finde das nicht so schön, weil ich hätte das sehr als Chance gesehen für Berlin und für Leipzig.
9: Für unsere Befragten aus Leipzig und Umgebung wäre Olympia vor allem deshalb besonders gewesen, weil sie die Spiele direkt hier in der Region hätten erleben können.
14: Ja, es hätte sich halt auch echt angeboten, weil wir auch aus der Nähe Leipzig kommen. Jette kommt direkt aus Leipzig, ich aus Halle. Also ist man auch schnell, wäre man schnell hier gewesen. Also es wäre schon echt sehr cool gewesen.
13: Ich kenne mich nicht so gut aus mit Olympia, aber hätte ich mir schon angeguckt, ja.
9: Es sind aber nicht alle enttäuscht.
15: Dadurch, dass ich aus Bayern komme, bin ich froh, dass es nur noch einen Wettbewerber für München gibt bei dieser Olympia-Bewerbung. Es geht ja um 3 Olympische Spiele, München und dann eben noch Köln jetzt. Und so gesehen bin ich damit einverstanden.
9: Aber wie nachvollziehbar ist die Entscheidung aus Berlin für die anderen?
8: Hey, gar nicht. Ja, überhaupt gar nicht.
14: Also ich kann es nachvollziehen, dass Gelder sozusagen gespart werden müssen. Also es muss halt immer irgendwo Abstrich gemacht werden und ja, aber vielleicht hätte man es an anderer Stelle machen können.
12: Kostet ja auch immer eine Menge Geld und es bleibt dann ja oft wenig in den Städten hängen. Ja, ich weiß nicht, was jetzt genau die Gründe sind, aber sicherlich wurde das dann irgendwo auch abgewogen.
14: Aber man weiß ja auch immer nicht, von welchen Geldern man spricht. Also dann weiß halt die Politik auch einfach besser Bescheid, wie das dann eben auch ausschaut, was sie auch geben könnten oder eben auch nicht.
9: Was sie sich bei Olympia gern live angesehen hätten, wussten unsere Befragten ziemlich genau.
12: Ja gut, Darts ist leider noch nicht olympisch. Ich denke, Boxen wäre für mich das Coolste gewesen.
15: Alles das, was im alten Olympiastadion gespielt wird, das hätte ich mir angeschaut.
14: Schwimmen, die ganzen 200 Meter Freistil, was es so gibt, oder die ganzen Langstreckenläufe, Leichtathletik, das wäre schon echt cool gewesen, hätte man das mitgesehen.
9: Zuschauerinnen und Zuschauer für Olympia in Leipzig hätte es also durchaus gegeben. Beim Blick auf den Rückzug reicht die Stimmung dagegen von Verständnis bis zum Gefühl einer verpassten Chance.
0: Und wir schauen jetzt auf alle wichtigen Meldungen von diesem Donnerstag kurz und kompakt für Sie zusammengefasst.
16: Unbekannte haben in der Nacht zum Mittwoch einen Fahrkartenautomaten an der Miltitzer Allee in Leipzig-Grünau gesprengt. Gegen 2.15 Uhr kam es zu einer Detonation, die durch einen bislang unbekannten pyrotechnischen Gegenstand ausgelöst wurde. Der Automat wurde dabei erheblich beschädigt. Nach Angaben der Polizei entstand ein Sachschaden von rund 25.000 Euro. Die Bahnstrecke musste in stadteinwärtiger Richtung zeitweise gesperrt werden. Das zuständige Fachkommissariat der Kriminalpolizei hat die Ermittlungen wegen des Herbeiführens einer Sprengstoffexplosion aufgenommen. In einem Mehrfamilienhaus in Leipzig-Lößnig ist in der Nacht zum Donnerstag ein Feuer ausgebrochen. Gegen 0.20 Uhr entstand der Brand aus bislang ungeklärter Ursache im Kellerbereich eines Hauses in der Willy-Bredel-Straße. Die alarmierten Einsatzkräfte der Berufsfeuerwehr Leipzig sowie der Freiwilligen Feuerwehren Holzhausen und Leipzig Süd konnten die Flammen löschen. Verletzt wurde nach Angaben der Polizei niemand. Zur Höhe des entstandenen Sachschadens liegen noch keine Angaben vor. Die Polizei ermittelt wegen eines Branddelikts und prüft den Einsatz eines Brandursachenermittlers.
0: Das waren die wichtigsten Meldungen aus Leipzig und der Umgebung. Wir machen jetzt eine kurze Werbepause und danach schauen wir noch einmal auf das Olympia aus. Diesmal aus sportlicher Perspektive. Was bedeutet der Rückzug für den Leistungssport in Leipzig und in Sachsen? Darüber sprechen wir mit Stefan Schädler von der Stadt Leipzig und mit Christian Pöhler vom Olympiastützpunkt Sachsen. Bleiben Sie also dran.

0: Alles gut. 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
12: Und das ist Leipzig aktuell an diesem Donnerstag. Willkommen zurück. Für die Stadt Leipzig geht es nach dem Rückzug von Olympia nicht nur um die Frage, ob man enttäuscht ist. Für die Bewerbung wurden bereits Projekte angestoßen und Pläne entwickelt. Was passiert damit jetzt und was bleibt von Berlin Plus in Leipzig bestehen? Und wie überraschend kam die Entscheidung aus Berlin? Darüber habe ich mit Stefan Schädler von der Stadt Leipzig gesprochen. Stefan, ja, zunächst erstmal die Frage, wie habt ihr heute die Entscheidung aus Berlin aufgenommen?
13: Ja, man kann natürlich sagen, die Enttäuschung ist ohne Frage groß. Heute ist wirklich ein schwerer Tag, weil mit einem Schlag natürlich die Projektplanungen von circa 2,5, 3 Jahren bei uns vom Tisch gewischt worden sind. Und man hätte sich das anders gewünscht. Aber zur Wahrheit gehört auch, die politischen Rahmenbedingungen in Berlin sind schwierig und die Ergebnisse der Evaluationskommission, die ja jetzt vorgelegt worden sind, haben auch nicht genügt, um jetzt zu sagen, wir gehen mit genügend, vor allem politischem Rückenwind in die Abstimmung nach Baden-Baden. Und deswegen ist es, glaube ich, der richtige Weg, jetzt zu sagen, bevor wir uns da wirklich in Baden-Baden eine große Klatsche abholen, zeigen wir nochmal Gesicht und sagen, nein, wir gehen aus dem Wettbewerb raus, es steht nicht mehr zur Abstimmung und schützen damit eben alle, die daran gearbeitet haben und das mit viel Kraft, viel Aufwand und viel Herzblut und Engagement.
12: Dann auf Leipzig blicken, was bleibt denn aber dennoch von der Olympia-Bewerbung? Was kann man jetzt auch mitnehmen für die Zukunft und was ist vielleicht auch schon im Zuge der Olympia-Bewerbung geschehen, was eben auch bestehen bleibt?
13: Ja, viel, was wir eingebracht haben, das war ja die Stärke dieses Konzepts, lag ja im Bereich der Nachhaltigkeit. Das heißt, wir haben ja insbesondere Sportinfrastruktur eingebracht, die schon da ist. Oder haben Planungen eingebracht, die wir unabhängig von Olympia angestoßen haben. Wir nehmen jetzt mal das Beispiel der Sanierung der Quarterback-Immobilienarena, des Neubaus der Ballsporthalle. Hier hat ja der Freistaat Sachsen schon einen Zuschlag für die Förderung gegeben. Und das werden wir natürlich umsetzen. Das heißt, dieses Sportforum wird umgebaut, wird infrastrukturell verbessert, unabhängig von einem Olympia-Entscheid. Und darüber hinaus hatten wir ja in den letzten Monaten vor allem die sogenannte Leipzig-Bewegt-Kampagne auf Grundlage der Berliner Olympia-Kampagne ins Leben gerufen. Und wir haben in dieser Woche erst ganz neu unseren Calisthenics-Park am Nordstrand vom Kospudener See eingeweiht. Da haben wir gesehen, wie das ankommt, wie begeistert die Sportler sich gezeigt haben, um das, was am Ende ein olympischer Impuls auch ausrichten kann in dieser Stadt. Und da sollten wir ohne Frage weiter dranbleiben. Wir sollten jetzt schauen, dass wir dem deutschen Bewerber, wer auch immer es dann jetzt wird, die Daumen drücken und schauen, dass Olympia nach Deutschland kommt. Wir sind eine Sportstadt und wir stehen weiterhin bereit als Partner des Sports. Und wenn Infrastruktur benötigt wird und eine sportbegeisterte Stadt, dann steht Leipzig immer bereit.
12: So viel zunächst zu den Hintergründen der Entscheidung aus Berlin. Was dieser Rückzug nun für Leipzig und den Sportstandort Sachsen bedeutet, darüber möchte ich jetzt mit Christian Pöhler sprechen, dem Leiter des Olympiastützpunktes Sachsen. Hallo, Herr Pöhler.
14: Hallo, Herr Jobi.
12: Ja, Herr Pöhler, wie haben Sie die Nachricht von gestern Nachmittag bzw. heute Morgen aufgenommen, dass Berlin seine Olympia-Bewerbung zurückzieht?
14: Ja gut, die Gerüchte gab es natürlich jetzt schon seit dem Sonntag und das ist am Ende des Gesamtprozesses für uns natürlich aus sächsischer Sicht hochgradig ärgerlich, weil wir eben leider nicht auch selber in der Verantwortung stehen, sondern am Ende eben auch ganz klar abhängig von Berlin sind. Ich glaube, die Leipziger Bewerbung und auch der Anteil von Sachsen, der war absolut top.
12: Der Sonntag ist schon ein gutes Stichwort. In Berlin gab es ja zuletzt erheblichen politischen Gegenwind gegen die Bewerbung. Gleichzeitig wurde auch über das Konzept Berlin Plus diskutiert. Wie bewerten Sie denn die Bewerbung und das Konzept mit Leipzig als Partner? Können Sie die Kritik, die von vielen Seiten kam, nachvollziehen?
14: Reineweg von den Punktzahlen spricht das Ergebnis erstmal eine recht eindeutige Sprache zugunsten der anderen beiden Bewerber. Natürlich habe ich die beiden Berichte gelesen. Sie erschließen sich in allen detaillierten Aspekten natürlich nicht vollumfänglich, aber war jetzt in der kürzeren Zeit noch keine Möglichkeit. Man muss aber natürlich sagen, dass für uns alles entscheidend ist, dass wir einen Bewerber ins Rennen schicken, der international auf IOC-Ebene konkurrenzfähig ist. Und da glaube ich schon, wenn man die Töne aus dem IOC herausnimmt, dass die schon auch den Eindruck hatten, dass Berlin ein attraktiver Austragungsort wäre.
12: Schauen wir konkret nach Sachsen. Was bedeutet denn das aus für den sächsischen Spitzensport? Geht uns damit auch aus Ihrer Sicht eine große Chance verloren?
14: Ganz konkret heißt im Moment, dass wir für den Großraum oder auch für die Stadt Leipzig keine Wettkämpfe auf olympischem Niveau in der Planung haben. Heißt aber nicht, dass gerade für den Standort Markkleeberg nicht noch eine kleine Chance besteht. Gerade in dem Konzept Rhein-Ruhr spielt natürlich Markkleeberg schon eine entscheidende Rolle und ist dort auf jeden Fall noch mit im Boot, sprichwörtlich. Dementsprechend würden wir uns natürlich schon auch freuen, wenn vielleicht dann auch der Zuschlag den Rhein-Ruhr bekommt. Man muss aber grundsätzlich sagen, und das steht auch für uns als Olympiastützpunkt ganz oben, wir brauchen einen Ausrichter und auch eine Ausrichterstadt, die vor allen Dingen international auf IOC-Ebene letztendlich auch das Rennen machen kann. Und da sind wir schon gespannt, wie der Samstag verläuft.
12: Sie sprechen die Infrastruktur schon an. Mit einer Olympiabewerbung sind ja häufig auch Hoffnungen auf Investitionen in Sportstätten und langfristige Impulse für den Breiten- und Nachwuchssport verbunden. Was könnte aus diesem Bewerbungsprozess dennoch für Leipzig und auch für Sachsen bleiben?
14: Unabhängig von dem Ergebnis jetzt ist es natürlich trotzdem wichtig, dass sich Sachsen weiter bewegt, sprichwörtlich von Leipzig bewegt. Wäre natürlich jetzt vielleicht der Blick in Richtung Sachsen bewegt, spannend, weil natürlich ist unser Fokus auch auf der Nachwuchsausbildung und die ist unabhängig jetzt vom vielleicht Ausrichterstatus immer noch alles entscheidend, weil nur ein hochklassig ausgebildeter Nachwuchs ist die Grundlage für mögliche Spitzenathleten, die dann vielleicht auch in Deutschland, hoffentlich in Deutschland, in welchem Jahr auch immer, dann auch die deutschen und auch die sächsischen Farben vertreten können.
12: Ja, wenn wir den Blick etwas weiter nach vorne wagen, was müsste sich denn aus Ihrer Sicht in Leipzig und auch in Sachsen entwickeln, damit die Region eben bei einer künftigen Olympiabewerbung wieder eine größere Rolle spielen könnte?
14: Wir waren ja auch an dem Konzept Berlin Plus sozusagen eines von den Plus-Ausrichterstädten, sage ich mal. Hier ist es am Ende auch wichtig, dass man seine Rolle kennt. Und der Gigantismus auf Weltniveau, der macht natürlich auch vor den Olympischen Spielen nicht Halt. Dementsprechend bietet Sachsen auf jeden Fall viele und einige Sportstätten, die internationale Veranstaltungen ja durchaus regelmäßig durchführen. Hier bleibt es dabei, dass wir trotz allem auch die Basis eben nicht vergessen dürfen. Wir haben, glaube ich, auch landesweit an der einen oder anderen Stelle vielleicht auch Baustellen in der Sportinfrastruktur, die unabhängig von Olympischen Spielen einfach zu klären sind. Natürlich wäre der Rückenwind und auch die entsprechende Option, solche Spiele in Sachsen auch zu präsentieren, zu nutzen gewesen, um vielleicht auch eine gewisse Beschleunigung hinzubekommen an der einen oder anderen Stelle. Das müssen wir jetzt politisch mit dem Land gemeinsam, mit den Landesfachverbänden, aber auch mit den Spitzenfachverbänden, die hier Bundesstützpunkte vorhalten, einfach weiter vorantreiben, denn Sachsen ist Sportland, hat sehr, sehr viele Leistungssportler auf höchstem Niveau und das wollen wir natürlich auch langfristig sichern.
12: Sagt Christian Pöhler, Leiter des Olympiastützpunktes Sachsen. Vielen Dank für Ihre Zeit und für das Gespräch.
0: Der heutige Tag in Leipzig zeigte sich trüb und nass. Bereits am Vormittag präsentierte sich der Himmel bewölkt und es fiel zeitweise Regen. Auch am Nachmittag zeigte sich die Sonne nur vereinzelt. Im Tagesverlauf erreichten die Temperaturen Höchstwerte von 15 Grad. In der kommenden Nacht bleibt es unbeständig, denn auch weiterhin fällt zeitweise Regen. Die Temperaturen sinken kaum ab und verharren bei milden 12 Grad. Der morgige Freitag zeigt sich weiterhin stark bewölkt. Größere Auflockerungen sind zunächst kaum zu erwarten. Dabei bleibt es aber überwiegend trocken und die Temperaturen klettern auf maximale 17 Grad. In den darauffolgenden 3 Tagen wird es in Leipzig zunehmend freundlicher und deutlich wärmer. Am Samstag präsentiert sich der Himmel wolkenlos und mit viel Sonnenschein klettern die Temperaturen auf angenehme 22 Grad. Auch am Sonntag ziehen bei sommerlichen 24 Grad nur wenige Wolken auf. Der Montag setzt den sommerlichen Wettertrend fort bei heiterem Himmel und Temperaturen bis zu 28 Grad.
12: Und das war Leipzig aktuell von diesem denkwürdigen Donnerstag, an dem für Leipzig ein jahrelang verfolgter Olympiaplan vorerst zu Ende gegangen ist. Vielen Dank, dass Sie auch heute wieder mit dabei waren. 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Mein Team und ich wünschen Ihnen jetzt noch einen angenehmen Donnerstagabend und einen guten Start in den Freitag. Machen Sie es gut und bis morgen.

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Erzgebirge ist, wo die Bergzeit kommt. Am Donnerstag mit diesen Themen. Neues Depot auf Baustelle in Schwarzenberg. Alter Stollen bei Zeitreise nach Waltersdorf. Und zeitlose Musik zum Konzert in Marienberg.

0: Na, Glück auf und herzlich willkommen bei ÄrzteTV. Falls Sie heute noch keinen Grund zum Schwitzen hatten, den liefert Ihnen zumindest der Kalender. Denn am 24. September wird seit 2014 der Tag der Sauna gefeiert. Das diesjährige Motto lautet Sauna. Wurzeln bewahren, Neues gestalten. Gemeint ist damit die Verbindung zwischen der alten Saunakultur und modernen Angeboten. Also vom klassischen Aufguss bis zu Klang, Licht und beinahe bühnenreifen Choreografien. Ihren eigentliche Heimat hat die Sauna ja natürlich in Finnland. Dort kommen auf rund 5,5 Millionen Einwohner mehr als 3 Millionen Saunen. Früher galt die Sauna sogar als sauberster Raum des Hauses. Und deshalb wurde dort nicht nur geschwitzt, mitunter kamen in der Sauna auch Kinder zur Welt. Trotzdem gilt, Saunieren ist kein Hitzewettbewerb. Entscheidend ist der Wechsel aus Wärme, Abkühlung und Ruhe. Und vor allem auf den eigenen Körper zu hören. Und ob Sie nun leidenschaftlich gern saunieren oder schon beim Gedanken an 90 Grad ins Schwitzen kommen, starten wir gemeinsam diese Donnerstagsausgabe.
1: Erzgebirge ist, wo Lößnitz bis heute stolz das im Jahr 1388 verliehene Salzprivileg, das Recht zur Salzniederlage, feiert.

0: Die Stoneman-Familie im Erzgebirge bekommt Zuwachs. Mit dem Stoneman Miriquidi Hike und Run gehen erstmals zwei neue Disziplinen an den Start. Im Sportpark Rabenberg wurde das neue Angebot erstmals öffentlich vorgestellt. Der Startpunkt der Eröffnungstour lag in Platten. Von dort führte die erste Etappe auf den Rabenberg in Breitenbrunn. Die Route führte auf 62 Kilometern beim Hike und auf 86 Kilometern beim Trailrun durch die Landschaft der UNESCO-Welterbe-Region Erzgebirge Kuschnohori und verbindet sportliche Herausforderungen mit Naturerlebnis und den Spuren von mehr als 800 Jahren Montangeschichte. Silber, Zinn und Uran haben Städte, Landschaften und Lebensräume im deutschen und im tschechischen Erzgebirge über Jahrhunderte verändert. Heute liegen Bergstädte, Wälder, Naturschutzgebiete, Hochmoore und Gipfelpanoramen entlang der Strecke. Vom Fichtelberg führt der Weg über tief eingeschnittene Bergstädte bis in die offenen Hochmoorlandschaften auf tschechischer Seite. Die Verbindung von Landschaft und Montangeschichte ist dabei fester Bestandteil des Erlebnisses. Die erste offizielle Saison des Stoneman Miriquidi Hike and Run startet 2027. Und schon am kommenden Wochenende wartet die folgende Veranstaltung auf uns. Und zwar in Zwönitz. Die Erzgebirgsstadt begrüßt den Herbst traditionell mit einem besonderen Festwochenende. Dem Erzgebirgischen Pferdetag und Zwönitzer Erntedank. Die im Erzgebirge einzigartige Kombination verspricht am 26. und 27. September zum 33. Mal zwei erlebnisreiche Tage für Groß und Klein. Die Zwönitzer Innenstadt steht das gesamte Wochenende im Zeichen von Ernte, Genuss und ländlicher Tradition. Der Sonntag beginnt festlich mit dem Erntedankgottesdienst in der festlich geschmückten Trinitatiskirche. Zum Höhepunkt des Festtags startet um 12.30 Uhr der Festumzug durch die Zwönitzer Innenstadt zum Reitplatz Kühnheide.
1: In Schwarzenberg schreitet der Bau eines neuen Gebäudes für die Feuerwehr Heide voran. Offizieller Baubeginn war am 13. April 2026. Nach der Grundsteinlegung am 5. Mai sind inzwischen die Fenster und Türen vollständig montiert sowie die Tore eingebaut. Das Dach wurde abgedichtet. Jetzt läuft der Innenausbau mit Elektro- sowie Heizungs-, Lüftungs- und Sanitärinstallation. Auch die Arbeiten am Wärmedämmverbundsystem laufen stetig. Der Neubau wurde notwendig, weil das bisher genutzte Gerätehaus 1981 aus einer alten Natursteinscheune umgebaut nicht mehr den heutigen Anforderungen entspricht. Dazu Schwarzenbergs Oberbürgermeister Ruben Gerhardt auf der Baustelle.
2: Der Neubau ist eine andere Dimension. Es gab ja im Vorfeld von der Planung her, von den ersten Schritten, ursprünglich war ja nur ein Anbau eines Sanitätstraktes, Umkleideräume geplant. Und da hat es wirklich ergeben, dass der Zustand auch von dem alten Gebäude nicht sanierungswürdig ist. Der Feldgraben, Wärmeschutz und sowas. Das ist eine alte Scheune gewesen, die über viele Jahre in ehrenamtlicher Arbeit von den Kameraden ausgebaut wurde. Und es passt halt mit den neuesten Vorschriften nicht zusammen. Und so hat sich dann am Weg der Stadtrat entschieden, dass es die wirtschaftlichste Lösung ist, hier einen Ersatzneubau oder einen Neubau daneben zu setzen.
1: Die Gesamtkosten belaufen sich auf ca. 1,85 Millionen Euro. Zwei Drittel der Kosten tragen Fördermittel vom Bund und dem Land Sachsen. Ein Drittel der Kosten werden durch Eigenmittel der Stadt gedeckt. Ende September sollen die Tiefbauarbeiten der Außenanlagen beginnen.
0: 1936 bis 2026. Das bedeutet 90 Jahre Eishockey in Schönheide. Vom 25. bis 27. September wird das bei einem Festwochenende gefeiert. Geplant sind Tage im Zeichen von Eishockey, Begegnungen,

0: Erinnerungen, Musik und geselligem Beisammensein im Wolfsbau und im Festzelt. Los geht's am Freitag mit der Vorstellung des Wölfe-Teams für die Saison 2026/27. Start ist 19 Uhr. Das Festzelt öffnet 18 Uhr. Nach der Teamvorstellung sorgt am Eröffnungstag ein DJ für Partystimmung.
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0: Das Programmheft für die nächste Saison der Artmontan Kulturtage steht kurz vor der Veröffentlichung. Ende September werden zunächst die rund 1500 Stammkunden der Konzertreihe die Broschüre im Briefkasten haben. Stehen wird das kommende Artmontan-Jahr ganz im Zeichen der Gitarre. Diesem Instrument widmen sich hochkarätige Künstler aus Deutschland, Spanien, Großbritannien und sogar den USA. Zwei völlig neue Veranstaltungsorte werden 2027 erstmals den Artmontan-Kulturtagen zur Verfügung stehen. Die Eidam Landtechnik in Lößnitz und die Bushalle der Regionalverkehr Erzgebirge in Aue. Die Kohlewelt in Oelsnitz-Erzgebirge lässt die Konzertreihe bereits zum zweiten Mal nach 2026 gastieren. Alte Hasen sind dagegen das Eisenbahnmuseum Schwarzenberg und der Herrenhof Erlerhammer. Pünktlich zum Erscheinen des Programmhefts werden Termine und Spielstätten auch auf www.artmontan.de nachzulesen sein. Kartenbestellungen nimmt der Kulturbetrieb des Erzgebirgskreises allerdings erst ab dem 5. Oktober entgegen.
1: Am Eduard von Winterstein Theater in Annaberg-Buchholz hieß es am vergangenen Sonnabend Bühne frei. Das Haus hatte zum Auftakt der neuen Spielzeit zum Tag des offenen Theaters eingeladen. Konzipiert war der als ein Tag, der bei den Gästen Lust auf Theater weckt und sie zum Staunen bringt. Die 134. Spielzeit bietet gleich am 26. September die Musical-Premiere Der kleine Horrorladen. Insgesamt sind in Annaberg-Buchholz und Ehrenfriedersdorf sowie im Kulturhaus Aue 8 Premieren auf der Bühne. 2 Premieren auf der Naturbühne Greifensteine, 10 philharmonische Konzerte, glanzvolle Ballabende, Serenadenkonzerte und Lesungen sowie ein breites Angebot im Kinder- und Jugendtheater geplant. Dazu soll es Einführungen und Publikumsgespräche geben.
0: Wir machen weiter in Waltersdorf. Dort macht am Parkplatz beim Bahnhof ein Hund auf das Silberbergwerk Rosenbusch-Zeche aufmerksam. Die Aufschrift zeigt zudem die zeitliche Spanne. 1550 bis 1838. Die Rosenbusch-Zeche ist kein Besucherbergwerk im eigentlichen Sinne. Eine Besichtigung ist nur zu besonderen Anlässen möglich. Wie bei einem Anlass vor genau 15 Jahren. Wir schauen in unserem Erzgebirgsalmanach mal nach.

0: Wir blicken auf den September 2011.
1: Über 170 Jahre lang war das Silberbergwerk Rosenbusch-Zeche vergessen. Durch die zweijährige Arbeit des Erzgebirgszweigvereins Krottendorf erstrahlt das Silberbergwerk im Ortsteil Waltersdorf in neuem Glanz. Ganz im Sinne der Traditionspflege bereiteten die Heimatfreunde Innen- sowie Außenbereich des Bergwerkes auf. Für den natürlich wilden Außenbereich, befindlich in einem biologischen Schutzgebiet, wurden die vorgeschriebenen Bedingungen geschaffen sowie eine Sitzgruppe aufgestellt. Die hochmoderne Informationstafel wurde von der Gemeinde gesponsert, welche das umfangreiche, schwierige Vorhaben von Anfang an befürwortete. Fachlich bergmännische Arbeit leisteten die Freunde des Vereins in der Aufbewältigung des oberen Rosenbuschstollens, wobei vor allem der verfallene Mundlochbereich aufbereitet werden musste. Das Ergebnis ist erstaunlich. Durch die fleißige Arbeit des Zweigvereins ist es wieder möglich, die ersten 12 Meter zu begehen. Hätten diese Arbeiten nie stattgefunden, so wäre das 1550 erstmals befahrene Silberbergwerk früher oder später eingebrochen.
2: Es gab zwei Möglichkeiten, dieses Objekt wieder in Angriff zu nehmen oder es dem Verfall weiter preiszugeben. Und das wäre ein Jahr später der Fall gewesen, dann wäre ein Zugang nicht mehr möglich gewesen.

0: weil dann das gesamte Gebirge durchgebrochen wäre. In dem Zusammenhang haben wir uns gesagt, wenn wir das haben, und das ist jetzt das einzigste offene Bergwerk, Silberbergwerk hier in Waltersdorf, haben wir uns gesagt, als Verein, das müssen wir halten, das ist unsere Tradition, das ist unsere historische Tradition, die pflegen wir und müssen wir erhalten.
1: Heute im Jahr 2011 konnte durch die Arbeit der Heimatfreunde und die tatkräftige Unterstützung von Kommune und zahlreichen Sponsoren das einzige noch erhaltene bergbauliche Zeugnis von Waltersdorf erhalten bleiben. Von den ehrenamtlichen Leistungen ist auch Dr. Gabriele Lorenz, Bundesvorsitzende des Erzgebirgsvereins, begeistert.
2: Ich denke, das Wichtige ist, dass ich hier bin. Hier bin, zu zeigen, wie stolz wir als Erzgebirgsverein, denn ich spreche hier im Namen des Bundesvorstands, sind auf das, was ihr einmal mehr in Krottendorf geleistet habt.
1: Umrahmt von der wunderschönen Flussaue ist der Platz nun auch eine Bereicherung für die umliegenden Rad- und Wanderwege. Das gemeinsame Handeln der Heimatfreunde lässt für alle zum Nutzen und zur Freude ein Stück wunderschöne Natur und Altbergbau zum Erlebnis werden.
3: Berlin, Bonn, Hamburg, Köln und Wiesbaden. München, Ulm, Düsseldorf und Bratislava. All das sind Stationen auf der Tour 2026 der Big Band der Bundeswehr. Vor kurzem stand auch das Erzgebirge, also konkret Marienberg, auf dem Tourplan des Klangkörpers.
4: Zwischen 2.500 und 3.000 begeisterte Zuschauer müssen es gewesen sein, die am Abend des 9. September auf dem Marienberger Marktplatz die Big Band der Bundeswehr erlebt haben. Nach 2013 und 2015 hat es den beswingten Klangkörper aus Euskirchen wieder einmal in die Garnisonsstadt geführt.

Ein Potpourri, ein Swing-Klassiker und vieles mehr war zu erleben. Wie uns der Leiter der Big Band, Oberstleutnant bzw. Fregattenkapitän Thorsten Terhardt erzählte.

0: Ja, man könnte sagen, nicht unbedingt ein Konzert wie jedes andere, weil es tatsächlich die Saison 2026 mit unseren Open-Air-Konzerten abschließt. Und gerade wenn es so in die letzten Open-Air-Konzerte geht, die meistens Ende August, Anfang September liegen, weiß man nicht so ganz, wie es mit dem Wetter aussieht. Und da freuen wir uns natürlich sehr, dass es heute zwar kühl, aber trocken ist.
1: Was können die Leute denn heute erwarten? Was darf man denn hören?
0: Eine bunte Mischung, die für jeden Musikgeschmack etwas bereitstellen sollte. Natürlich sind alle unsere Arrangements, die wir spielen, Spezialarrangements, die extra für diese Big Band angefertigt worden sind. Aber wir haben durchaus in allen möglichen Musikstilen etwas für die Menschen dabei. Unter anderem natürlich Swing und Jazz, wie man ihn von einer Big Band gewohnt ist. Aber durchaus auch den ein oder anderen Popsong bis hin zur Musik von Peter Fox im zweiten Teil, dass für diejenigen des Popmusikgeschmacks auch was dabei ist.

0: Gibt es denn so einen persönlichen Lieblingstitel, den Sie besonders gerne spielen?
1: Ja, für mich persönlich jetzt in diesem Programm eigentlich nicht. Mir gefällt alles. Es ist eine wunderbare Mischung, die jeden Musikgeschmack ein Stück weit abdeckt oder eine große Bandbreite der mit der Big Band spielbaren Musik darstellt. Mir persönlich gefällt immer gut die Musik von Christopher Cross, und von dem Interpreten haben wir tatsächlich heute auch ein Stück im Programm. Verrate ich aber noch nicht welches, das wird dann nachher angehen.

Für das Konzert musste man keinen Eintritt zahlen. Stattdessen sammelten Amtsleiter der Bergstadt, Stadträte und Ehrenamtler zusammen für den guten Zweck Spenden ein. Auf dem 7. Sächsischen Bergmannstag im kommenden Jahr soll es ein bergmännisches Familienspiel geben. In dieses Projekt gehen die Spenden.

0: Gegen Ende des Konzertes gab Marienbergs Oberbürgermeister die Summe bekannt.
1: Ich bin platt, wir haben eine großartige Summe erzielt. Ich darf bekannt geben, 9.798,15 €.
0: Die Erzgebirgssparkasse legte noch 5.000 € obendrauf, die ebenfalls in das Projekt fließen werden.
2: Den Oberbürgermeister übergeben, die Sparkasse in Möhring 5.000 € für heute Abend.

0: Wenn Sie jetzt quasi die Open-Air-Saison beenden, geht es danach irgendwie weiter bei euch oder ist das dann ja erstmal Geschichte?
1: Also Open Air ist tatsächlich so, dass mit der großen Bühne, mit der wir unterwegs sind, die wird von uns dann erstmal nicht gebraucht, weil wir jetzt dann wieder in die sogenannte Indoor-Saison übergehen. Sprich, wir werden unsere Konzerte in Hallen spielen, in größeren Hallen, kleineren Hallen, in Theatern, manchmal in Dreifach-Sporthallen. Also alle möglichen Gelegenheiten, um Indoor zu spielen. Und das nächste große Ereignis, was wir vor uns haben, ist tatsächlich nächste Woche Samstag am 19. September in Düsseldorf im PSD-Bankdom, das große Musikfest der Bundeswehr, wo insgesamt dann neben uns auch noch Orchester aus 7 verschiedenen Nationen dabei sind mit über 800 Teilnehmern. Und da sind wir als Stageband eingesetzt.

0: Ein toller Mittwochabend, der bei den Besuchern ankam.
1: Mega, war richtig klasse, echt stark.
2: Ja, absolut spitze, war sehr schön.
3: Super,
2: ja,
3: gut, sensationell, wunderbar. Machen wir wieder mal.
1: Ja, super.
4: War super.
1: War stark. War super klasse.
5: Tja, und das war's für heute von uns. Und falls Sie den heutigen Tag der Sauna noch angemessen feiern möchten, ein bisschen Zeit zum Schwitzen bleibt Ihnen ja noch. Damit möchte ich mich von Ihnen verabschieden und sage...
6: Stopp, Thomas. Ich glaube, ins Schwitzen gebracht, das hatte ich am Wochenende eine ganz andere Geschichte. Ich glaube, du hast nämlich einen großen Schritt gewagt und zwar hat unser Thomas seine Isabel in Schwarzenberg geheiratet. Für uns stellt sich natürlich die Frage, was hat dich nervöser gemacht? Der Augenblick vor dem Jawort oder deine erste Moderation als verheirateter Mann?
5: Ja, ganz klar der Moment vor dem Jawort, weil egal wie sehr man eine Hochzeit plant, wenn man dann vor dem Traualtar steht, dann geht einem doch schon wirklich mächtig die Düse, muss ich ganz ehrlich sagen. Und Moderation fühlt sich ja trotzdem noch nach was Gewohntem an, was man schon kennt, auch wenn es was Neues ist jetzt als verheirateter Mann.
6: Ihr hattet auf jeden Fall Traumbedingungen, Bombenwetter. Deine Frau sah unheimlich schön aus. Wir haben uns die Bilder ja bereits angeguckt. Lieber Thomas, wir vom ganzen Team ERZTV wünschen dir und deiner Isabel natürlich für die Zukunft alles, alles Gute. Möge es für immer sein. Und an dieser Stelle, ja, sagen wir bis morgen. Da bin ich wieder am Start, glaube ich. Und deshalb von uns beiden für heute Abend erstmal ein herzliches Glück auf.

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Herzlich willkommen und Glück auf, liebe Zuschauerinnen und Zuschauer, zu Glück auf TV Kompakt. In den nächsten 30 Minuten warten wieder ausgewählte Beiträge aus der aktuellen Berichterstattung auf Sie. Ein großes Motorsportereignis in der Region wirft seine Schatten voraus. Die Vorbereitungen sind in der heißen Phase. Ende des Monats erlebt die Vintage Trophy eine Neuauflage. Ein durchaus anspruchsvolles Event für Mensch und Maschine. Frank Langer hat mit dem Gewinner der letzten Vintage Trophy, Uwe Weber, gesprochen, der natürlich den Titel verteidigen möchte.

0: Vorbereitungen auf das Enduro-Spektakel in Dalkjuen, die Vintage-Trophy, sprich die Klassik-Enduro-Mannschafts-WM in und um Zschopau vom 29. September bis 3. Oktober laufen auf Hochtouren. Uwe Weber konnte im letzten Jahr zusammen mit Bert von Zitzewitz und Johannes Steinl den Titel holen. Entsprechend groß ist der Respekt vor der Titelverteidigung für den Hohendorfer Enduro-Weltmeister.
1: Wir haben ja abends nur eine Viertelstunde Zeit für den Service im Paddock. Und in der Viertelstunde müssen wir das Rad ausbauen, Reifen runter, neuen Reifen drauf, Rad wieder einbauen und eventuell noch Luftfilter wechseln. Tanken können die Mechaniker.
2: Das ist eben schon, was noch quasi externe Hände machen dürfen, oder?
1: Ja, das ist anders als bei der aktuellen Weltmeisterschaft, 6 Tage vor Ort, da dürfen die ja mittlerweile mit Schrauben die Monteure. Das ist aber bei uns noch nicht gegeben. Das ist eben Vintage und Vintage ist wie früher. Und früher durfte nicht geschraubt werden von den Monteuren, der Fahrer muss alles selbst machen und so ist es hier immer noch. Ja.
0: An der Maschine wird auch nichts dem Zufall überlassen. Auch das eigenhändige Reifenwechseln und Schrauben an der Maschine gehört zu den Aufgaben des Fahrers. Natürlich geht man in solch einen Wettkampf nicht aus der Kalten. Uwe Weber war auf Strecke.
1: Als erstes muss ich mal sagen, das Gefühl, das baut sich jetzt erst langsam so richtig auf. Bis vor 2-3 Wochen habe ich das vielleicht noch so ein bisschen ignoriert und weggedrückt. Und jetzt, wo wir den Zeitpunkt näher kommen, jetzt kommt natürlich die Spannung. Ja. Der Druck ist enorm hoch, obwohl ich ein alter Hase bin und auch sehr viel mit Routine mache, ist es dennoch so, wir sind Titelverteidiger, wir sind vor der Haustür, zu Hause in Zschopau zur Titelverteidigung und das ist natürlich eine Bürde, die schwer lastet auf den Schultern.
2: Wie bereitest du dich jetzt drauf vor eigentlich? Bist du jetzt einige Rennen mal gefahren oder euch mal auf irgendwelche Strecken gegangen? Wie kann man sich da vorbereiten?
1: Ja, also ich bereite mich eigentlich vor so wie immer. Das ist jetzt nicht, dass ich in diesem Jahr was Extravagantes oder irgendwas umgestellt hätte, weil es gibt ein altes Sprichwort, never change a running system. Und dementsprechend bin ich auch in diesem Jahr verfahren. Ich bin relativ spät erst zum Motorradfahren gekommen, weil ich mir Ende Mai 2 Rippen gebrochen hatte bei einem Sturz. Also nicht beim Motorradsturz, sondern auf der Treppe ausgerutscht. Und, ja,
2: also passiert,
1: ja, in der Nässe. Und ja, deshalb bin ich etwas spät erst zum Motorradfahren gekommen. Aber ich denke mal, ich habe das bislang jetzt kompensiert. Bin jetzt 3 Rennen gefahren, 2 Klassikveranstaltungen, dann in Großrückerswalde das Stoppelcross mit der Baujahr 78er Maschine. Und ja, also ich denke, dass ich ganz gut vorbereitet bin.
2: Die Maschinen auch, also die Maschine, die du vor dir hast, das wird ja die sein, mit der du in die Tage gehst.
1: Ja, wir sind, also die ist jetzt schon mal wieder zusammen und ich habe Probefahrt gemacht, ich habe Vergasereinstellung, Abstimmung gemacht und bin jetzt eigentlich soweit zufrieden und ich werde jetzt morgen nochmal einen kleinen Test machen, weil ich noch was verändert habe am Hinterrad, dass wir das nochmal ausprobieren und ja, und dann geht es jetzt Ende der Woche dann darauf hin, das Motorrad dann wettbewerbsfertig zu machen.
0: Es sind wie erwähnt so viele Fahrer und Nationen am Start wie noch nie zur Vintage-Trophy. Das Geläuf innen zieht scheinbar.
1: Das ist schon eine Hausnummer. Also ich würde sagen, es sind 4 Tage. Ja. Die Vorbereitung, 450 Fahrer aus 20 Nationen, 17 Trophy-Mannschaften, also 17 Nationalteams. Aus natürlich 17 verschiedenen Ländern. Das ist Rekord. Das gab es bislang noch nicht bei der Vintage-Trophy. Die Spitze waren bisher 13 Nationen. Dieses Jahr sind es 17 Nationen, die um den Titel kämpfen. Und das ist für die Veranstalter schon ein immenses Pensum. Die lange Runde mit über 70 Kilometern Streckenlänge pro Runde, damit auch die 450 Fahrer alle auf die Etappe gebracht werden können. Das ist schon für alle im Organisations- und im Helferstab ist schon eine enorme Aufgabe. Ja, ja, natürlich, schon aus der Historie gewachsen. Es gibt vielleicht 2 große Enduro-Zentren oder ich will mal sagen 2 große Orte auf der Welt, die renommierten Namen im Enduro-Sport haben. Und das ist einmal Zschopau durch die Geschichte Enduro-Sport, Straßenrennsport und das MZ-Werk. Und es ist Bergamo in Italien. Ja, und das sind vielleicht die beiden renommiertesten Veranstaltungen, die klanghaftesten Namen in der Szene. Und jeder, der irgendwie in die Szene hineingehört, will natürlich mal in Zschopau dabei gewesen sein.
0: Was wünscht sich Uwe Weber und der Veranstaltung?
1: Dass wir am Samstag in Venusberg nach dem Abschlussrennen im Ziel stehen, beide. Gesund und ganz. Das ist mein größter Wunsch für diese Veranstaltung. Und dann wünsche ich natürlich allen, dass es eine schöne, eine super Veranstaltung wird, dass die Organisation gut abläuft und dass die Zuschauer zufrieden sind, dass die Fahrer zufrieden sind mit der Veranstaltung, dass alle Spaß haben bei der Veranstaltung und es ein großes Enduro-Fest wird hier in Zschopau.
0: Wo das Team Deutschland am Ende landet, zeigt sich in der Woche ab 29. September.

Dieses Jahr ist es soweit. Der MSC MZ Zschopau e.V. im ADAC lädt in der letzten Woche im September die Freunde des klassischen Geländesports in die Motorradstadt Zschopau ein. 4 Tage lang messen sich Teams und Einzelfahrer aus zahlreichen Nationen auf den anspruchsvollen Strecken rund um Zschopau. 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

Die VR Bank Mittelsachsen hat die regionalen Sterne des Sports verliehen. Die mit insgesamt 1.500 € dotierte Auszeichnung würdigt den lokalen Breitensport und das gesellschaftliche Engagement unserer Vereine direkt vor der Haustür. Wir waren bei der feierlichen Übergabe dabei. Hier sind die Bilder.

0: Das Krügerhaus am Schlossplatz in Freiberg ist an sich für seine Sammlung an Mineralien und Gesteinen bekannt. Am Abend des 15. September waren es Sterne, die im Mittelpunkt standen. Die Sterne des Sports wurden in Kooperation von Kreissportbund, VR Bank Mittelsachsen IG und weiteren Partnern und Unterstützern verliehen.
1: Hinter jedem Verein stecken Menschen, die tagtäglich andere unterstützen und sich für andere auch engagieren. Und das meistens im Hintergrund und völlig selbstverständlich. Und ja, dem gilt es an sich, große Anerkennung zu schenken. Und für uns als VR Bank Mittelsachsen, als Genossenschaftsbank, ist es völlig normal, die Vereine in unserer Region entsprechend zu unterstützen. Getreu dem Motto, was einer alleine nicht schafft, das schaffen viele. Und ja, dieses Engagement wollen wir sichtbar machen. Und genau deswegen nehmen wir bei Sterne des Sports sehr gerne teil.
0: Insgesamt 12 Vereine hatten sich um den Preis beworben und wurden mit Preisgeldern von insgesamt 5.250 Euro für ihre Projekte und Ideen geehrt.
2: Ich freue mich tatsächlich auf die Geschichte hinter jedem Projekt. Warum haben Sie dieses Projekt ins Leben gerufen? Was begeistert Sie am meisten? Und was bewegt Sie dazu, ja, da ganz viel Herzblut reinzusetzen und das konsequent zu verfolgen und auch so erfolgreich dann umzusetzen? Das beste Projekt heute Abend, was hier auch gekürt wird, fährt dann mit uns gemeinsam nach Dresden. Und wer ist in Dresden? Es gab insgesamt 100 Vereinsanmeldungen und die 6 besten Vereine davon, die fahren dann nach Dresden.
3: Das Schöne ist, ich schaue hier wirklich in sehr, sehr viele und fast ausschließlich bekannte Gesichter. Deswegen sind wir eigentlich auch beim sportlichen Du. Wenn ihr heute hier seid, dann hört sich das ein bisschen, ja, vielleicht abgedroschen an. Aber ich will es trotzdem nochmal sagen. Keiner geht heute hier mit leeren Händen nach Hause. Und da ist natürlich das eine ganz schön, dass man selbst als derjenige, der unter den Platzierten hier erwähnt wird, mit 250 Euro sozusagen auch nochmal einen wunderbaren Preis in der Hand hat.
1: Wir unterstützen unsere Vereine auf vielfältige Art und Weise. Gerade durch Spenden und Sponsoring, durch Förderung von Veranstaltungen oder weiteren Projekten. Und was uns auch am Herzen liegt, ist, dass wir manchmal unsere Vereine auch in unseren Veranstaltungen teilhaben lassen und damit eben natürlich genau diese Sichtbarkeit generieren, von der ich gerade berichtet habe. Und ja, man sieht, Sport verbindet Menschen und stärkt natürlich am Ende die Gemeinschaft. Und von daher ist es für uns vollkommen selbstverständlich, dass wir diese Förderung halt vornehmen. Also wir haben letztes Jahr in 2025 über 100.000 Euro zur Verfügung gestellt und davon waren 54.000 Euro für das Thema Sport. Und schon daran sieht man, wie wichtig uns ja dieses Thema ist und was das für uns für eine Bedeutung hat.
0: Eine Jury hatte sich die Konzepte der Vereine aus Schönerstadt, Döbeln, Freiberg, Roßwein und Mochau angeschaut und eingeordnet. Alle Projekte wurden im Rahmen der Preisverleihung kurz vorgestellt.

0: Dabei erzielten am Ende Förderpreise in Höhe von jeweils 250 Euro der SV Oberschöna 1902, Boxclub Döbeln, BSC Freiberg, Rossweiner SV, SV 50 Traktor Mochau, Freiberger Wanderfreunde, Rossweiner Spielleute, der Döbelner SC 092 sowie der SV Schönerstadt.
1: Den dritten Platz hat in diesem Jahr der Gesundheitssport Döbeln.
0: Für das Projekt Leuchtturm für Demenz, verbunden mit einem Preisgeld von 500 Euro.
2: Der Bahnhofsberg in Waldheim, wer ihn kennt, das ist ein absoluter Killer. Der ist wirklich ordentlich, wenn man den dann als Erwärmung hochfährt. Aber das machen tatsächlich viele. Die fahren zum Beispiel bis Harter Kreuz mit dem Auto. Also wir haben auch Leute, die hinter Leisnig noch wohnen. Die fahren bis Harter Kreuz mit dem Auto, steigen dann ab mit dem Fahrrad und fahren noch zum, ist zwar eben, aber fahren trotzdem zum Tennis.
0: Den zweiten Platz belegte der erste TC Waldheim e.V. mit der Initiative TCW auf Achse und erhielt dafür 1.000 Euro. Und der Döbelner SV Vorwärts e.V. erhielt den großen Stern des Sports in Bronze für das inklusive Turnier, das Gemeinschaft und Teilhabe fördert.
3: Kindersportgruppe, wir haben eine Jugendsportgruppe, wir haben den Leistungssport, wir haben den Freizeitsport, wir haben den Frauensport und wir haben die Behindertensportgruppe. Und jede Gruppe trainiert irgendwie an irgendeinem Tag mal für sich. Aber wie bringt man denn die Menschen mal zusammen? Wir haben alle eine Leidenschaft. Wir spielen alle gern Tischtennis. Wir sind alle wegen des Sports wegen da. Und trotzdem sind wir irgendwie getrennt voneinander. Und Unified bedeutet, man hat ein Doppel. Man sieht das ganz toll hier auf diesen Bildern. Das ist ein Doppelwettbewerb, wo immer zwei Spieler gegen andere zwei Spieler spielen. Aber das Besondere hier an diesem Wettbewerb, es ist immer ein aktiver Tischtennisspieler aus dem Verein, der eben auch Mannschaftssport tätig ist. Und es ist eben ein Spieler aus unserer Behindertensportgruppe.
0: Jessica Gückel und Michael Schuster vom Verein darüber sehr glücklich.
4: Ja, baff, weil wir es erstmal gar nicht erwartet hatten und voller Freude auf die anderen Projekte, die uns dann in dem Landesentscheid vorgestellt werden.
5: Ihr habt euch viel einfallen lassen, ja, Menschen zusammenzubringen, oder?
6: Das haben wir, ja. Wir haben sehr viele Projekte und probieren immer wieder neue Projekte mit, sagen wir mal, vielen Menschen zusammenzubringen.
5: Das soll auch weitergehen. Ihr habt es gerade vorhin erwähnt, das soll nicht nur intern in Döbeln im Verein sein, sondern ja, schon auch hier drüber hinausstrahlen, oder?
4: Auf jeden Fall. Also wir möchten spätestens ab dem nächsten Jahr, wenn wir dann das zweite Unified-Turnier durchführen können, auch andere Vereine dazu einladen, zu uns zu kommen, mit ihren Spielern sich anzumelden, damit wir alle gemeinsam den Tischtennissport feiern können.
7: In der Regel waren es so 7 bis 10 Vereine, jetzt 12. Ja, wir sind besonders stolz drauf und wir wünschen uns natürlich, dass das nächstes Jahr ganz genauso stattfindet oder sogar noch mehr als 12 Vereine werden, die sich bei uns bewerben.
0: Sterne des Sports sind über den Preis hinaus eine Plattform für den Austausch der Vereine. So sind in der Vergangenheit oft auch gemeinsame Projekte entstanden.
8: So manch verwunderte Blicke konnte man in den Gesichtern vieler Besucherinnen und Besucher der Seigerhütte in Olbenhau-Grüntal beobachten. Fühlte man sich doch in der Geschichte um einige Jahrhunderte zurückversetzt. Und genau das war das Ziel. Der 30-jährige Krieg kehrte für ein paar Stunden in das Areal zurück. Landesknechte machten das Welterbe unsicher, aber auch der Kurprinz Johann Georg II. Ließ sich das Spektakel nicht entgehen.
9: Es knallt, es raucht, es riecht nach Schwarzpulver. In der Olbernhauer Seigehütte wurde an diesem Wochenende, dem 12. und 13. September, die Uhr um rund 400 Jahre zurückgedreht. Eine faszinierende Zeitreise mitten in die Epoche des 30-jährigen Krieges. Wo einst die Schweden das Sagen hatten und Blei für ihre Kugeln erbeuteten, haben nun 7 historische Vereine das Gelände in ein buntes Feldlager verwandelt. Die Geschichte war hier buchstäblich zum Greifen nah.
10: Wir sind hierher gekommen, dieses Areal zu übernehmen. Wir werden es uns mit Hilfe unserer Waffen und unserer nicht vorhandenen Diplomatie erkämpfen. Ich schwör's.
9: Woher kommt überhaupt das Sprichwort von der Pike auf lernen? Auf diese Frage gab es an diesem Wochenende natürlich eine Antwort.
11: Ja, von der Pike auf lernen. Was? Viele kennen das Sprichwort, das kommt aus der damaligen Zeit.
12: Stimmt. Der Pike hier
11: musste mindestens haben einen Brustpanzer, einen Helm, Handschuhe und eine Beiwaffe. Das ist die Grundstellung der Pikeniere. Das sieht man hier. Aus dieser Position gehen die Grundbefehle hervor. Hat man so die Pike nach vorn genommen und ist in die feindlichen Reihen so reingegangen. Es kam zu dem Pikenkampf, bis dann irgendwann die Pike oder ihre Wirkung verlor. Da wurde sie losgelassen, die Beiwaffe gezogen und man ging in den Flankwaffenkampf. Aufwärtstrage den Spieß. Es gab ja nicht nur Feldschlachten, sondern auch Belagerungen von Festungsanlagen, Städten. Und die Reiterei wäre so nie in diesen Pulk an Piken reingeritten, weil dafür waren die Pferde viel zu wertvoll. Und man wollte natürlich eher durch das immer wieder Anreiten, wieder reinschießen, eine Schneise schaffen, wo man eben dann angreifen kann.
9: Auch die Kleinen konnten sich mal an der Pike ausprobieren und ein Gefühl bekommen, wie schwer diese damals zu bedienen war.
11: Genauso, eins, zwei, drei. Ja?
13: Balance, die Länge.
11: Ja,
13: das geht so schnell.
11: Ja, da merkt man dann schon.
9: Lauter wurde es an diesem Wochenende natürlich auch. Das Musketenschießen war am Sonntag ein sehr gut besuchter Teil der Veranstaltung.
14: Nee, Ladestock zur Hand. Dose fest, die Ladung.
15: Sie sind ganz voll, aber wir können wieder die Mauer.
14: Den Ladestock zur Ruhe. Klemmet fest, die Lunge. Prüfe die Lunge auf geschlossener Pfann. Zur langsamen Reihe von meiner Seite beginnen.
16: Gingenfeit, hochweg an!
17: Achtung, es muss nicht laufen.
14: Öffne die Pfanne! Zur langsamen Reihe geht Feuer!
18: Schön!
19: Ja, genau.
20: Die gesunde Luft.
21: Spielen unser Lied.
9: Und wer das historische Spektakel verpasst hat, die Seigehütte bietet das ganze Jahr über spannende Einblicke in ihre Geschichte, wenn auch an den meisten Tagen deutlich leiser und friedlicher.
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Am Sonntag, dem 27. September, wird in Lengefeld zwischen 10 Uhr und 17 Uhr Geschichte ganz anders erlebbar gemacht. Der Kulturverein Pockau Lengefeld lädt zu einem Stadtspaziergang der anderen Art ein. Erleben Sie 1640 Jahre Stadtgeschichte an und in Häusern in Lengefeld, die dieses Jahr auch ein Jubiläum feiern. Bei den Mitwirkenden warten tolle Aktionen, ein Blick hinter die Hausfassade, Ausstellungen, Musik und lokulische Angebote. Das Besondere, wer sich auf dem extra für den Tag gestalteten Stadtplan an allen Stationen einen Stempel abgeholt hat und den Plan dann beim Kulturverein bis 17 Uhr abgibt, hat Chancen auf tolle Preise. Entdecken Sie Lengefeld mal auf eine andere Art und Weise. Jetzt werfen wir einen Blick nach Kolmnitz. Denn der Naturerlebnishof Weidegut Kolmnitz feiert auch in diesem Jahr wieder ein Herbstfest. Am Sonntag, dem 27. September in der Zeit von 11 Uhr bis 17 Uhr. Übrigens feiert das Weidegut in diesem Jahr schon 25 Jahre Hoffeste auf dem Erlebnishof. Mit einem bunten Programm von Musik, Unterhaltung und viel Wissenswerten zu regionalen Gewächsen aus dem heimischen Garten und dem Wald sind Sie eingeladen, bei allerlei Schmackhaften aus der Region einen schönen Herbsttag zu verbringen. Musikalisch eröffnen um 11 Uhr die Bimmelbar-Musikanten das Fest. Höhepunkt am Nachmittag, insbesondere für die jüngsten Gäste, ist um 15 Uhr die Kindershow mit Meister Klecks und Spasimir auf dem Scheunenboden. Eine Pflanzentauschbörse wartet im Bauerngarten auf Sie. Bei Feldrundfahrten und Kremserfahrten lernen Sie die Umgebung kennen.

0: Zeit nehmen und die Strecke in beschaulichem Tempo abfahren, um zu ahnen, was damals im Renntempo geleistet wurde. Seit 1998 führt die Stadtverwaltung Marienberg aller zwei Jahre das Traditionstreffen auf dem historischen Marienberger Dreieck durch. In diesem Jahr erlebt das Spektakel am Sonntag, dem 27. September, eine Neuauflage. 11 Uhr ist das Fahrerlager geöffnet, das Seemataler Jazzkonsortium umrahmt musikalisch. Und 14 Uhr startet die Rundfahrt auf dem Marienberger Dreieck. Was junge Kunstschaffende wohl bewegt? Die Frage wird Ihnen in der Galerie Die Hütte in Pobershau beantwortet. Young Visions heißt eine Ausstellung dreier junger Frauen, die eine gemeinsame Leidenschaft teilen, dem Gestalten echter und ungefilterter Werke seit Kindesbeinen an. Diese entwickelten im Laufe der Jahre Persönlichkeit und Individualität. Bis 28. Februar nächsten Jahres können Sie eine bunte Mischung verschiedener Gemälde, aber auch anderer kreativer Arbeiten bestaunen. Young Visions, gestaltet von Camilla Martin, Linda Ehnert und Jael Gröschel. Geöffnet ist die Galerie von Dienstag bis Sonntag und an den Feiertagen von 13 Uhr bis 17 Uhr.
1: 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Ich verabschiede mich für heute, wünsche Ihnen eine gute Zeit und sage Tschüss und Glück auf, bis zum nächsten Mal.

Einen wunderschönen guten Abend und herzlich willkommen zu Sachsen aktuell. Heute: Berlin zieht seine Bewerbung zurück, nur 2 Tage vor der Entscheidung über den deutschen Kandidaten. Außerdem: Im Landtag wird darüber diskutiert, wofür der Freistaat 2027 und 2028 sein Geld ausgeben soll. Und wir blicken auf eine rasante Sportart aus Chemnitz, die für heftige Kritik sorgt. Das und die wichtigsten Meldungen aus dem Freistaat jetzt bei Sachsen aktuell.

0: Aus der Traum von Olympischen und Paralympischen Spielen mit Leipzig. Berlin hat die Bewerbung Berlin Plus aus dem laufenden Auswahlverfahren zurückgezogen. Damit wird das Konzept am Samstag beim Deutschen Olympischen Sportbund nicht mehr zur Wahl stehen. Was der Rückzug für die Messestadt bedeutet und warum die politischen Machtverhältnisse in Berlin nicht nur die einzige Herausforderung für die Bewerbung waren, jetzt bei Sachsen aktuell.
1: Papa sagt, er will nicht, dass Olympia nach Berlin kommt.
2: Und anscheinend wollte am Ende nicht nur Papa Olympia nicht in Berlin. Die Hauptstadt zieht zwei Tage vor der Entscheidung über den deutschen Kandidaten die Reißleine und sich aus dem Rennen um die Olympischen Spiele zurück. Berlins Traum von den Spielen nach Pariser Vorbild ist damit ausgeträumt. Für Leipzig allerdings könnte zumindest ein Teil des Olympiatraums weiterleben.
3: Am Anfang waren sie viel weiter, viel besser organisiert, als wir es waren. Als ich beim ersten Mal im Mark Lebeck war bei der Veranstaltung, da habe ich gedacht, holla, die sind ja schon ein halbes Jahr mindestens weiter, als wir in Berlin es sind.
2: Berlins Olympiabeauftragter Kaveh Nieromant hatte bereits einige Wochen vor der Entscheidung im Olympiatalk die Vorahnung, dass die gemeinsame Bewerbung ausgerechnet in Berlin ins Straucheln geraten könnte. Nieromant selbst hatte vor der Entscheidung auf einen entscheidenden Nachteil hingewiesen.
3: Der Parlamentsbeschluss, den wir haben, der wird schon mit einem Faktor von 0,5 geht da rein. Das heißt also, wenn man die 66 von München das 100% nimmt und wir erreichen auch die meinetwegen 67%, aber dann kriegen wir nur die Hälfte der Punkte, weil das ist ja

0: halt so vorgesehen.
1: München und Köln-Rhein-Ruhr konnten auf Bürgerentscheide verweisen, Berlin nur auf einen Beschluss des Abgeordnetenhauses. Nach der Wahl verlor die Bewerbung dann zusätzlich politischen Rückhalt. Der Rückzug war die logische Konsequenz, möglicherweise auch, um ein Wahldesaster zu vermeiden. In Leipzig dagegen wurde bis zum Ende für Berlin Plus geworben, wie die Stadträtin Christina Merz vor einigen Wochen im Olympiatalk zugab.
2: Also ich glaube, Leipzig hat sehr geschoben. Wir stehen da wirklich 100% dahinter und wollten einfach auch da gemeinsam oder wollen gemeinsam auch ein gutes, geschlossenes Bild abgeben.
1: Und die Messestadt sollte im gemeinsamen Konzept weit mehr als nur der kleine Partner sein. Basketball, Parasport, Fußball und Handball sollten in Leipzig ausgetragen werden. Für Kanuslalom und Kajakcross war der Kanupark in Markkleeberg vorgesehen. Die Infrastruktur, die stimmte, wie der Leiter des Olympiabüros Leipzig, Stefan Schädler, erklärte.
3: Dass wir da eine super Mischung gefunden haben, um am Ende alle zu begeistern, um unseren Vorteil mit einzubringen, der da ganz klar heißt: Venues, die stehen, Venues, die erprobt sind, kurze Wege innerhalb der Stadt und mit Markkleeberg darüber hinaus auch noch eine Kanuparkanlage, die auch seinesgleichen sucht.
1: Doch im direkten Vergleich konnte Berlin Plus diese Vorteile nicht vollständig in Punkte ummünzen. 74 von 100 Punkten, München erreichte 87, Köln-Rhein-Ruhr 85. Berlin Plus wurde damit als gut bewertet, die beiden Konkurrenten als sehr gut. Schwächen sah die Kommission vor allem bei der Stabilität der Unterbringung der Athleten und beim Eventpotenzial. Bei der internationalen Strahlkraft lag Berlin dagegen vorn. Das Konzept hatte also auch seine Stärken. Für die Spitze reichten sie im Gesamtpaket allerdings nicht. Und auch in Leipzig gab es neben der Euphorie auch kritische Fragen, wie von Sportökonom der Universität Leipzig Dr. Anton Behrens.
4: Olympia ist ungleich größer als jede andere Sportveranstaltung. Und wir sehen bei uns in der Studie eben auch einen Zusammenhang zwischen der Beurteilung der wirtschaftlichen Lage und der Zustimmung zu Sportgroßveranstaltungen. Ja, also konkret, wer eben sagt, okay, die Arbeitsmarktlage ist stabil, Leipzig ist attraktiv für Investitionen, für Touristen, für ausländische Fachkräfte etc., die stimmen eben auch in der Tendenz stärker der Aussage zu, wir können und wir sollen Sportgroßveranstaltungen machen. Im Umkehrschluss, wir müssen die Sorge derjenigen, die sich da eben entsprechend nicht so abgeholt fühlen, eben auch sehr ernst nehmen.
1: Für die Leipziger Sportler wie Anne-Kathrin Thiele war die Bewerbung aber auch mit einem ganz persönlichen Traum verbunden. Die Olympiasiegerin, die ebenfalls vor wenigen Wochen beim Olympiatalk dabei war, kennt diese Hoffnung schon seit mehr als zwei Jahrzehnten.
5: Ich hatte das Glück, damals 2001 nach Leipzig zu kommen und auch die erste Bewerbung mit Leipzig 2012 mitzuerleben. Und schon damals hätte ich mir gewünscht, in Leipzig zu rudern vor dem Heimpublikum.
1: Berlin Plus ist Geschichte. Für Leipzig endet damit ein Olympia-Anlauf, in den die Stadt viel Hoffnung gesteckt hatte. Aber ganz ausgeträumt ist Olympia in der Region noch nicht. Denn auch Köln-Rhein-Ruhr plant mit dem Kanupark als möglicher Austragungsort für Kanuslalom und Kajakcross. Für Markkleeberg könnte der Weg nach Olympia nun ausgerechnet über den früheren Konkurrenten Köln-Rhein-Ruhr führen.
6: Mehr als 53 Milliarden Euro. Um diese Größenordnung geht es beim neuen sächsischen Doppelhaushalt für 2027 und 2028. Heute beschäftigen sich Sachverständige und Abgeordnete im Haushalts- und Finanzausschuss mit den Plänen. Im Dezember soll der Haushalt schließlich beschlossen werden. Doch wo soll investiert werden, wo muss gespart werden und welche Prioritäten soll Sachsen in den kommenden zwei Jahren setzen?
7: Es obliegt eine sehr schwierige Aufgabe, weil die Haushaltslage sehr angespannt ist.
8: Der Haushalts- und Finanzausschuss hat heute Sachverständige aus verschiedenen Bereichen angehört. Im Mittelpunkt standen die geplanten Regelungen für den Doppelhaushalt 2027-28. Ausschussvorsitzender Holger Henschel ordnet die Ausgangslage ein.
7: Also wir diskutieren über den Doppelhaushalt und uns obliegt eine sehr schwierige Aufgabe, weil die Haushaltslage sehr angespannt ist. Die Einnahmenseiten drohen wegzubrechen und die Ausgabenseiten aus den Ufer zu laufen. Und da liegt es an den Fraktionen, geschickte Antworten zu finden auf den heutigen Fragen der Zeit. Wir haben ja in Sachsen mit über 25 Milliarden einen relativ hohen Haushalt, der in den letzten Jahren immer angewachsen ist. Und wir haben auch eine Schuldenbremse, die in der Vergangenheit sich die Fraktionen auferlegt haben. Das bedeutet, über Kredit kann man vieles nicht finanzieren und jetzt müssen die richtigen Antworten gefunden werden, sodass der Haushalt aufgestellt werden kann.

0: Neben grundsätzlichen Finanzfragen ging es auch um konkrete Auswirkungen des Entwurfs. Besonders der Bildungsbereich spielte dabei eine Rolle. Nicole Georgi vom Hoffnungswerk Vogtland vertritt die Perspektive freier Schulträger.
1: Im Zuge des Haushaltsbegleitgesetzes stehen mehrere Maßnahmen drin. Kürzung der Sachkosten bei freien Trägern. Dann Außenstellen freier Träger sollen nicht in der altbekannten Weise mehr genehmigungsfrei sein, sondern alles, was außerhalb der Gemeindegrenze stattfindet, entfernt von der Hauptstelle, soll wieder neu genehmigungspflichtig werden. Und Neugründungen sollen mit mehr Eigenaufwand der Träger belegt werden.
0: Auch die Kommunen haben ihre Erwartungen an den Freistaat formuliert. Im Fokus stehen dabei langfristige Finanzierungen und Planungssicherheit. André Rother vom Sächsischen Landkreistag erklärt, wo aus kommunaler Sicht nachgebessert werden sollte.
2: Dazu noch ein paar weitere Punkte zur Umsetzung. Das Inkrafttreten zum 1. Januar 2028, damit bleibt 2027 ungeregelt. Bitte regeln Sie dieses Übergangsjahr ausdrücklich mit, damit keine Förderlücke entsteht. Zur Änderung des sächsischen Gesetzes zur Ausführung des Sozialgesetzbuches. Kurz und positiv, der bisherige Hartz-IV-Sonderlastenausgleich wird in den neuen Soziallastenausgleich überführt. Das halten wir für sinnvoll. Der Adressatenkreis ist derselbe, Landkreise und kreisfreie Städte.
0: Nach der Anhörung sind nun auch die Fraktionen gefragt. Die Opposition sieht beim vorliegenden Entwurf noch deutlichen Änderungsbedarf. Grünen-Fraktionschefin Franziska Schubert benennt die aus ihrer Sicht entscheidenden Baustellen.
3: Also ganz klar ist, überall dort, wo Ökologie, der Schutz der natürlichen Lebensgrundlagen, Klimaanpassung, das ist wirklich rasiert. Da wird nicht nachgedacht, dass man da auch Kosten senkt, wenn man da jetzt investiert in der Zukunft. Das ist ein klares Thema, wo wir sagen, da ist mit uns so nicht zu machen. Und natürlich haben wir auf der anderen Seite aber natürlich auch im gesellschaftlichen Bereich wieder Kürzungsvorschläge drin, die viele Menschen betreffen würden. Und das können wir so auch nicht mitmachen. Und da haben wir natürlich auch dann Änderungsanträge, die wir ins Verfahren reingeben werden. Und dann werden wir schauen, ob das eine Mehrheit findet.
0: Die Stellungnahme der Sachverständigen fließen nun in die weiteren Beratungen ein. Die Fraktionen können anschließend Änderungen am Entwurf auf den Weg bringen. Damit geht das Haushaltsverfahren in die nächste Phase.
4: Ja, also Ziel ist es noch dieses Jahr, das alles so vonstatten gehen zu lassen. Bedeutet, wir haben jetzt die öffentliche Anhörung. Heute ist noch eine Anhörung und morgen ist noch eine öffentliche Anhörung. Und danach gehen die Fraktionen jeweils in die Diskussion und in die Beschlusslage. Ziel ist es, Ende des Jahres den Haushalt zu beschließen.
0: Bis der Doppelhaushalt steht, dürfte also noch um einige Posten gerungen werden. Am Ende entscheidet der Landtag, welche Prioritäten Sachsen in den kommenden beiden Jahren setzt.
5: Wir machen jetzt eine kurze Werbepause. 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
4: Und das ist Sachsen aktuell an diesem Donnerstag. Willkommen zurück. Werfen, fangen, ausweichen und das alles in rasantem Tempo. Dodgeball erinnert auf den ersten Blick an Völkerball, wird aber längst als Wettkampfsport betrieben. In Chemnitz trainieren inzwischen mehr als 100 Aktive und für einige von ihnen soll es künftig noch weitergehen auf die internationale Bühne. Was macht den Reiz dieses rasanten Teamsports aus und warum begeistert er immer mehr junge Spieler?
5: 6 Spieler, mehrere Bälle und kaum eine Sekunde zum Durchatmen. In Chemnitz wächst die noch junge Sportart Dodgeball kräftig. Rund 100 Kinder, Jugendliche und Erwachsene trainieren hier regelmäßig. Wer bei Dodgeball nur an Völkerball aus der Schulzeit denkt, dürfte überrascht sein. Werfen, fangen, ausweichen und das bei hohem Tempo. Björn Golm, Trainer und Vorstandsvorsitzender von Dodgeball Deutschland e.V., sieht darin einen entscheidenden Unterschied zum klassischen Zweifelderball.
6: Ja, Völkerball ist bekannter Zweifelderball. Dodgeball ist der neue Trendsport. Den spielt man mit 6 Bällen. Das heißt, man hat viel mehr Bewegung, viel mehr Action, es gibt keine Langeweile, man ist immer mitten im Spiel integriert und es ist ein super Teamsport, weil man sich gegenseitig ins Team zurückholen kann.
5: Neben Tempo und Bewegung spielt bei Dodgeball Deutschland auch die Gemeinschaft eine wichtige Rolle. Denn auf dem Feld geht es nicht nur darum, selbst möglichst lange im Spiel zu bleiben. Taktik, Kommunikation und das Zusammenspiel im Team sind entscheidend. Für Nachwuchsspielerin Ella Nordmann ist genau dieser Teamgeist ein wichtiger Grund, im Verein zu spielen.
7: Also ich finde auf jeden Fall, dass es ein Teamsport ist, macht mir sehr viel Spaß. Natürlich auch meine Freunde, weil ich hier wirklich sehr, sehr gute Freunde auch teilweise gefunden habe. Und auch einfach diese Abwechslung, also es ist ja nie ein gleicher Ablauf, das ist schon echt schön.
5: Um mehr Wettkampfmöglichkeiten zu schaffen, hat Dodgeball Deutschland 2025 die erste deutsche Foam-Liga ins Leben gerufen. In der aktuellen Saison stehen insgesamt 8 Spieltage auf dem Programm. Mitmachen können sowohl erfahrene Spieler als auch Neulinge. Die Teams werden immer wieder neu zusammengelost, sodass unterschiedliche Spieler gemeinsam auf dem Feld stehen. Über ein Wertungssystem werden unter anderem MVP, Shooter, Catcher, Survivor und Teambuilder ausgezeichnet. Der nächste Spieltag findet am Sonntag in Chemnitz in der Marianne-Brandt-Oberschule statt. Doch der Blick geht auch längst über die eigene Liga hinaus. Dodgeball Deutschland tritt auch international an. Nach der ersten WM-Teilnahme 2024 in Graz will der Verband weitere Erfahrungen auf der internationalen Bühne sammeln. Für Trainer Björn Golm sind die kommenden internationalen Wettbewerbe deshalb ein wichtiges Ziel.
6: Ja, wir waren vor 2 Jahren bei der Weltmeisterschaft in Österreich mit dabei. Es war unser erstes großes Turnier, haben dort auch sehr gut abgeschnitten für unsere noch jungen Jahre, sag ich. Jetzt nächstes Jahr ist die Europameisterschaft in Spanien, in Saragossa. Für uns ist es ein Ziel, wir trainieren darauf hin. Aber ob wir das schaffen, können wir jetzt zu diesem jetzigen Zeitpunkt noch nicht sicher sagen.
5: Bei der Weltmeisterschaft 2024 in Graz war auch Vorstandsvorsitzende Sarah Maria Teubner-Golm dabei. Für sie bedeutete die Teilnahme nicht nur sportlichen Wettkampf, sondern auch die Chance, die internationale Dodgeball-Community kennenzulernen.
8: Also wir haben das in Form Dodgeball vertreten. Es war super toll. Es war eine mega geile Stimmung. Wir waren auch gar nicht schlecht abgeschnitten dafür, dass wir das erste Mal in Form Dodgeball das repräsentiert haben. Ja, und es hat einfach Bock auf mehr gemacht.
5: Auch der Nachwuchs richtet den Blick bereits auf internationale Wettbewerbe. Während sich die älteren Spieler auf kommende internationale Turniere und die Europameisterschaft 2027 in Spanien vorbereiten wollen, hofft der Nachwuchs ebenfalls auf Einsätze auf europäischer Ebene. Daniel Ganken hat bereits erste internationale Luft geschnuppert. Sein nächstes Ziel, nicht nur bei Testspielen dabei zu sein, sondern künftig auch in internationalen Pflichtspielen für Deutschland auf dem Feld zu stehen.
9: International haben wir schon gespielt, einmal ein Testspiel in Tschechien und Österreich gegen sehr gute Gegner. Aber mein Ziel ist es gerade, mich vorzubereiten auf die Jugend-Europameisterschaft in Wien. Das ist erstmal mein Ziel und dann gucken wir, was als nächstes kommt.
5: Beim gemeinsamen Training der verschiedenen Altersklassen fällt noch eine Besonderheit auf. Dodgeball kann auch in Mixed-Teams gespielt werden, in denen Männer und Frauen gemeinsam antreten. Für Björn Golm stärkt das den Zusammenhalt innerhalb der noch jungen Dodgeball-Gemeinschaft. Gleichzeitig verlangt der Sport den Spielern einiges ab: schnelle Reaktionen, präzise Würfe und ständige Bewegung. Damit ist das Training für ihn auch ein Ausgleich zum Schul- oder Arbeitsalltag.
6: Ja, das ist eine große Gemeinschaft, die wir haben. Das ist bei jedem Sport so. Die freuen sich darüber, dass ihre Mitspieler Freundinnen sind. Das ist ein Riesenkreis geworden. Und der Sport ist halt dadurch, dass er so schnell ist und so viel Abwechslung bietet für die Kinder, ein super Ausgleich zu dem, was vielleicht im Schultag geboten wird.
5: Und wer herausfinden möchte, ob er selbst schnell genug werfen, fangen und ausweichen kann, bekommt schon am Sonntag die Gelegenheit dazu. Beim nächsten Spieltag der Foam Liga in Chemnitz können auch Neulinge mitmachen. Vielleicht beginnt dort für den einen oder anderen der Weg vom Völkerball aus der Schulzeit zum Dodgeball auf internationaler Bühne.
4: Frieden beginnt nicht erst bei den großen Konflikten dieser Welt. Er kann schon auf dem Schulhof anfangen, beim Zuhören, beim Umgang mit Streit und bei der Frage, wie Kinder Konflikte ohne Gewalt lösen können. Die Grundschule Markkleeberg-Ost hat sich damit ein Jahr lang intensiv beschäftigt und trägt nun offiziell den Titel Friedensschule.
10: Es konnte passender nicht sein. Am Internationalen Tag des Friedens wurde die Grundschule Markkleeberg-Ost zur Friedensschule berufen. Für die Mädchen und Jungen sowie den Pädagogen der Schule ein guter Grund, um die Verleihung festlich zu umrahmen.
11: Weil wir ein Jahr miteinander gearbeitet haben, mit den Schülern, mit den Kollegen, mit den Eltern, alle zusammen haben wir miteinander, füreinander das Motto ins Leben gerufen. Und der krönende Höhepunkt ist heute diese Auszeichnung, weil das passte wie die Faust aufs Auge, dass wir also von den Initiatoren vom Steinbeißer e.V. darauf angesprochen wurden, ob wir eben uns engagieren wollen und Friedensschule werden wollen. Und ja, das war genau das, was dieses kleine Puzzleteil, was in unserem Projekt noch gefehlt hat.
10: Dass es in einer Schule nicht zwingend um den Weltfrieden geht, ist allen klar. Aber was innerer und äußerer Frieden für eine Schule bedeuten, weiß die Mediationsausbilderin Dr. Christa Schäfer. Dafür hat ihr Verband dieses Projekt für 10 Schulen der Region ins Leben gerufen.
12: Wir trainieren Lehrkräfte, Horterzieher, Erzieherinnen, sodass sie den Kindern den inneren und den äußeren Frieden bringen können. Ja, dass sie denen Ideen geben können, den kleinen Schülerinnen und Schülern aus der Grundschule. Da haben wir das Projekt auch mit der gewaltfreien Kommunikation verbunden. Wie ja schon sagt nach Marshall Rosenberg, ich kann über Dinge sprechen, wenn ich die andere Person respektiere, wenn ich gute Worte weiß, wenn ich zuhören kann und wenn ich das dann sozusagen mit der anderen Person hinbekomme. Und das hat die Grundschule Markkleeberg-Ost wunderbar umgesetzt im letzten Jahr.
10: Ein Teil dieser Arbeit präsentieren die Pädagogen und Kinder der Schule in der Feierstunde. Neben den großen Friedensbotschaftern gibt es natürlich auch die kleinen Streitschlichterinnen und Schlichter. Sie haben gemeinsam den Weg zum Titel Friedensschule geebnet.
12: Wir haben uns schon gedacht, ein Jahr ist eine gute Idee. Man bekommt erst dieses Training, man bekommt ein Manual, man bekommt die Ideen, was man in der Schule umsetzen möchte. Dann geht man an die Schule und arbeitet. Hier ist ja mit allen Klassen gearbeitet worden in einer Projektwoche. Das kann natürlich auch anders sein. Es kann eine AG geben, es kann in verschiedenen Unterrichtsstufen immer wieder auftreten. Und wenn dann so an der Schule ein bestimmter Grundlevel an Projekten oder an Ideen oder wenn die Schüler davon wissen, das war ja heute auch großartig, die wussten gleich, was es dahinter steht. Ne? Wenn das passiert ist, dann sagen wir, okay, die Kriterien sind erfüllt, jetzt seid ihr Friedensschule.
10: Ziel des Projekts ist es, die Friedensarbeit in den Schulen zu verankern. Dazu nutzen die Mediatoren und Streitschlichter der Schule auch Hilfsmittel wie Friedensteppich und Neonwesten.
13: Also ihr kennt uns an unseren neonfarbenen Westen und an unseren kleinen Heften, wo die Schule

0: könnte noch mal drin stehen.
1: Und was können die Kinder auf der Hofpause machen, um mit euch zu sprechen?
0: Die können einfach gucken, wer so eine Weste anhat und zu uns kommen. Und wir können den Streit dann vielleicht auch lösen für die.
1: Na, das ist doch ein tolles Friedensangebot, oder?
2: Den Titel Friedensschule mit Leben zu erfüllen, daran arbeiten die Markleberger weiter.
3: Wir wollen das, was wir angestoßen haben, dass die Streitschlichter auf dem Schulhof präsent sind, dass die Kinder die Friedenstreppe nutzen im Schulhaus. Da gibt es also eine spezielle Ecke, wo die dann liegt. Dass genau das, was wir mit den Kindern ein Jahr lang erarbeitet haben, auch umsetzen. Und wir werden schauen, wie funktioniert es in der Praxis. Wo müssen wir nachhelfen? Was wird ein Selbstläufer? Und wie funktioniert unser friedliches Miteinander an der Schule? Mit all den Dingen, die wir uns erarbeitet haben.
2: Da, wo die Markleberger schon sind, sollen zukünftig noch weitere Schulen hinkommen.
4: Dann geht es weiter mit anderen Schulen, die sich auf den Weg machen von Leipzig und Umgebung. Und wir haben gesagt, wir wollen als erstes Mal Leipzig und Umgebung 10 Friedensschulen gut gearbeitet, gut gesettelt haben. Und dann hoffe ich, dass wir den Bogen weiterspannen von Hamburg bis München.
2: Der Republik wird es sicher gut tun, wenn es im Miteinander friedlicher und gewaltfreier zugeht, auch über Markleberg hinaus.
5: Und das war Sachsen aktuell an diesem Donnerstag. Vielen Dank, dass Sie wieder mit dabei waren. 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Mein Team und ich wünschen Ihnen einen angenehmen Abend und einen guten Start in den Freitag. Machen Sie es gut und bis zur nächsten Ausgabe von Sachsen aktuell.

0: 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Hi, schön, dass wir wieder bei dir sein dürfen.
1: Hallo Lilly, ja.
0: Was macht denn EPDen allgemein so besonders? Was unterscheidet euch vielleicht von so anderen Händlern?
1: Ja, prinzipiell ist es natürlich der Service, deswegen gibt es auch den Claim einfach persönlicher. Das heißt, ich kenne sehr viele meiner Kundschaft persönlich und weiß, was die Kunden vielleicht auch möchten oder was sie erwarten von uns. Und sie erwarten halt ordentliche Geräte, qualitativ hochwertige Geräte, Geräte, die wir auch selber reparieren können, wo wir einen Service machen können. Und ja, so gibt es uns schon seit, ja, ich muss rechnen, seit 1992. Ne?
0: Ja, schön. Vielleicht finden wir heute auch heraus, was ich noch brauche bei mir in der Wohnung. Ja. Ich würde sagen, wir schauen uns vielleicht ein bisschen mal hier an, was du aktuell im Sortiment hast, oder?
1: Genau, das machen wir.
0: Sehr schön.
2: Zusammenhalt besteht darin, wenn man sich aushält. Wenn man bereit ist, Kompromisse zu schließen, wenn man aufeinander achtet.
3: Nimm das schön auch mal mit Wahl, oder?
2: Die Banner Kommunale gibt es in diesem Jahr 25 Jahre. Das heißt, biografisch betrachtet macht uns vieles aus, würde ich sagen. Wir sind die Dorfkapelle Dresdens. Also wir haben ja vor 10 Jahren das Projekt Banda Internationale begonnen. Wir haben geflüchtete MusikerInnen in die Band eingeladen und die allermeisten davon, eigentlich alle, konnten kein Deutsch, weil sie gerade nach Deutschland geflüchtet waren. Und ich würde behaupten, mit uns haben viele auch die Sprache gelernt. Aber was vor der Sprache da war, war die Sprache der Musik.
4: Die Musik ist eine universale Sprache. Also egal, wo ich fahre, fliegen, gehen, immer hört man Musik oder kannst mit Leuten ganz sofort in Sprechen kommen, so Jam Session oder so, das ist gut. Die großen Connection und Verbindung, das mache ich oft jetzt bei diesen Workshops, dass wir gehen mal oft in die Schule und manchmal es gibt einen Moment, dass die Kinder wollten nichts sagen und dann sind sie ein bisschen schüchtern, aber ein fing so an, sagt, okay, ich sprich mal Bulgarisch, Rumänisch, Englisch und dann plötzlich eine halbe Klasse hat diese Erfahrung auch und dann manchmal andere Kinder sagen, hey, warum sprichst du das? Ah, mein Opa wollte mal in Griechenland oder und es gibt diese große Verbindung und dann ich erkläre die Kinder, guck mal, wir sind das Welt, wir sind ganz bunt, ihr seid ganz genau wie die Banda Kommunale, ganz verbindet und dann wir sind alle sind Menschen.
5: Ich bin immer nervös, ja, vor dem Konzert, ne? Das bringt mir, ich bin glücklich, mit der Banda zu spielen, ne, auf der Bühne.

0: Wir hatten Jahre, in denen wir 70 Konzerte gespielt haben. Auch halt eigentlich ausnahmslos auf so Veranstaltungen spielen irgendwie Demos oder irgendwelche demokratiefördernden Projekte. Davon gibt es ziemlich viel und die Banda ist da eigentlich nicht müde, so alles mitzunehmen, was irgendwie geht.
1: Wir wissen, dass es schwierig ist, aber wir müssen dabei sein, genau solche Initiativen machen und nicht zu denken, ah nee, das bringt nicht. Nee, das bringt doch. Das ist ein langer Prozess. Langsam, Stück für Stück, dann wird es.
0: Und wir arbeiten zum Beispiel jetzt auch sehr eng zusammen mit Akteuren in Bautzen. Und die Idee ist jetzt, den Demokraten vor Ort eine Möglichkeit zu geben, sich einfach zu treffen, eine Gelegenheit zu schaffen, wo man sich in einem entspannten Rahmen treffen kann, einfach zusammen Musik machen kann, Musik hören kann oder sich einfach connecten und netzwerken kann.
1: Ich bin sehr froh, dabei zu sein und ein Teil dieser Band zu sein. Das bedeutet mir richtig viel, ja. Viel.
2: Musik ist ja der wesentliche Bestandteil einer Kultur, bestenfalls, die offen ist. Kultur kennt eigentlich keine Grenzen.
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0: Auf geht's zum Gottesdienst.
1: Also der Moped-Gottesdienst ist tatsächlich einfach ein Gottesdienst mit Mopeds und mit Mopedfahrern und mit interessierten Gästen. Und er ist aus der Überzeugung heraus entstanden, dass das ganze Leben von Gott begleitet ist. Und ein sehr großer Teil im Leben von jungen Menschen hier sind Mopeds. Und deswegen war eigentlich ganz schnell klar, wir müssen auch mal einen Moment schaffen, wo wir diese Mopeds, das Leben mit diesem Hobby vor Gott bringen und man einmal einen ganzen Gottesdienst mit Mopeds, ihren Fahrern und allen interessierten Zuschauern feiert. Wir hatten vor vielen, vielen Monaten die Idee, diesen Moped-Gottesdienst einmal mit den Juden, die in Sachsen leben, zusammen zu feiern. Und der Landesrabbiner hat zugesagt.
2: Wir waren unglaublich berührt, als diese wunderschöne Gemeinde hier mit dieser klasse Idee an uns gewendet hat, einen multireligiösen Andacht zu machen. Nicht nur christlich, sondern christlich und jüdisch zusammen.
1: Und wir sind jetzt hier versammelt, irgendwie um unsere Leidenschaft drumherum und um das, was irgendwie unser Leben, unseren Alltag, unsere Freizeit ausmacht und versuchen, bei allem, was uns unterscheidet, das Verbindende zu finden, bei Gott, bei unserem Glauben, bei unserer Religion.
3: Es war eine ganz besondere Atmosphäre hier auf dem Pfarrhof in Großschirma. Moped-Gottesdienste gab es ja häufiger schon mal, diesmal ein christlich-jüdischer, passend zum Jahr der jüdischen Kultur. Und es war einfach wunderbar, das hat wirklich gezeigt, was Gesellschaft zusammenhält.
4: War ausgefallen und war was ganz anderes, was man nicht jedes Jahr erlebt.
5: Da ich selber begeisterter Mopedfahrer bin, nach wie vor über die Jahrzehnte, kann ich schon sagen, hat es mich heute hierher gezogen. Und das hat mir sehr gut getan.
6: Vor allen Dingen auch, dass die jüdische Gemeinde mit dabei sein kann, der Pfarrer und katholische. Und dass wir hier gemeinsam zusammen den Gottesdienst verbringen wollen. Das war sehr schön, hat mich sehr gefreut.
1: Das ist ein sehr, sehr erfüllendes, schönes Gefühl und ich glaube, ein echt wichtiges Zeichen für diese Region.
7: So, André, jetzt sind wir hier bei den ganzen Fernsehern. Von groß bis klein habt ihr hier wirklich alles. Was kannst du besonders empfehlen?
8: Also ich sag mal so, wir hören erstmal immer zu, was will der Kunde wirklich. Ne? Wir versuchen dann schon auch dem Kunden das richtige Produkt zu verkaufen. Wir gehen auch gern mal hin zur Kundschaft, messen dort aus oder gucken uns den Abstand an oder entscheiden dann mit dem Kunden gemeinsam, was wir von Gerät nehmen. Natürlich ist unsere Favorit die Firma Metz, eine deutsche Firma, die sehr einfach von der Bedienung her ist, trotzdem absolute Top-Qualität bietet, made in Germany. Auch die Firma Löwe macht das. Und zur Abrundung haben wir noch die Panasonic-Geräte im Angebot. Aber ich sage auch jedem Kunden immer, wenn er gerne ein anderes Fabrikat möchte, ein Philips oder ein Samsung, dann bekommt er das natürlich auch. Aber Empfehlung von uns ganz klar, die Firma Metz.
7: Bei meinen Großeltern ist es ja mittlerweile so, die haben 5 verschiedene Fernbedienungen und irgendwie das dauert 30 Minuten, bis irgendwann mal der Fernseher an ist. Das ist ja hier nicht der Fall, oder?
8: Ja, das versucht man schon immer

0: end-to-end komplizieren, weil kompliziert genug sind teilweise die Geräte. Und wir versuchen das dann schon so zu erklären, dass die Kunden das auch verstehen, dass man mit einem guten Gefühl geht, wenn man das Gerät geliefert hat. Wir liefern ja eigentlich auch fast alle Geräte, stellen die auf oder hängen die an der Wand oder verkabeln die mit den anderen Geräten. Und dann muss ich halt bei dem Kunden das Gefühl haben, dass er es auch versteht. Wenn das nicht der Fall ist, dann komme ich auch gerne noch ein zweites Mal hin und erkläre da auch nochmal.
1: Und wenn ich jetzt nicht so der Fernsehtyp bin, sondern eher auf Hören aus bin, habt ihr da auch was für mich
0: Genau.
1: im Angebot?
0: Ja, dann haben wir natürlich die Firma Audioblog, die verschiedenste Musikanlagen im Angebot haben, von klein bis groß. Machen wir was Verrücktes, ne? Haben wir uns schon angeguckt. Das ist der Opus, der Lautsprecher, ist ein Lautsprecher. Aber es gibt auch die ganz klassische Musikanlage mit CD und dann meist in Silbern oder in Schwarz von der Farbvariante her. Auch Holzgehäuse gibt es da und das kann man sich auch wunderbar hier angucken. Wir haben fast komplettes Sortiment von Audioblog.
1: Ich bin total geflasht. Das ist ja wirklich für jeden was dabei. Nicht schlecht. Was hältst du davon, wenn wir vielleicht noch weiterschauen zu den Waschmaschinen,
0: Ja,
1: was ihr da so aktuell da
0: gehen wir
1: habt?
0: mal in unsere andere Abteilung, ne?
1: Ja,
0: Genau.
1: ich freue mich.
2: Wir sind Zoe
3: Und
2: und
3: Paul.
2: wir sind 20 und 19 und wir wohnen schon immer in Leipzig, aber sind jetzt ausgezogen von zu Hause beide, das erste Mal zusammen und haben hier in der Delitzscher Straße 3 unsere Traumwohnung erstmal so gefunden.
3: Also wir wollten eigentlich zuerst eher in Leipzig Süd oder West gehen. Das sind die Gegenden, wo wir auch groß geworden sind, wo wir uns ein bisschen auskennen. Und dann haben wir aber da Wohnungen geguckt, gesehen und die waren aber auch halt echt gut teuer immer dann, weil das ist halt auch die Lage. Oder sind runtergekommen gewesen und das hat uns nicht so angesprochen.
2: Also meine Oma hatte dann mir den Tipp gegeben, dass man einen Wohnberechtigungsschein beantragen kann, wenn man halt auch Student ist und nicht so viel Geld hat vielleicht. Und wir dachten immer, dass die Wohnungen dann alle so ein bisschen vielleicht auch eher heruntergekommen sind. Also wir haben uns dann unter solchen Sozialwohnungen eigentlich nicht so was ganz Besonderes vorgestellt. Hier hat uns dann auch überzeugt irgendwie, dass es halt alles noch neu war, weil oft ist es schwierig, wenn man in eine Wohnung reinkommt, die noch bewohnt ist und man soll sich dann selber vorstellen, da drinnen irgendwann mal zu wohnen.
3: Und die Anbindung ist halt super. Mit drei Straßenbahnen, einer S-Bahn hier, näher Hauptbahnhof. Ich glaube, einmal dieser Wintergarten mit der Aussicht, der war schon sehr überzeugend. Dann aber auch, finde ich, der Tresen in der Küche ist auch ein Highlight. Und halt das große Schlafzimmer einfach.
2: Wir brauchen halt ein großes Bett, weil ein großer Mann, also und ich will ja auch meinen Platz haben. Und dann hat halt jeder von uns auch seinen eigenen Kleiderschrank. Paul hat mir von Anfang an gesagt, dass ich, also weil meine Lieblingsfarbe grün ist, darf ich ein Zimmer grün machen. Und da habe ich mich dann fürs Schlafzimmer entschieden.
3: Ja, sonst wollten wir halt noch versuchen, dass jedes Zimmer irgendwie so einheitlich aussieht. Zum Beispiel jetzt hier im Wohnzimmer halt wollten wir dieses Bronzen-Orange-mäßige und so mit diesem dunklen Holz, hat uns ja gefallen. Den Wintergarten wollten wir ein bisschen heller machen, vielleicht auch ein bisschen metallisch. Hat es jetzt noch nicht so gut
2: Wir sind
3: geklappt.
2: noch nicht ganz fertig, glaube ich,
3: Ja.
2: mit manchen Sachen. Das Wichtigste, was jetzt Tisch oder auch eine Couch angeht, das haben wir halt dann erstmal als erstes erledigt. Ja, wir haben auf jeden Fall ganz viel Unterstützung von unseren Eltern, überhaupt eine Küche zu finden oder eine Lösung für diese Küche, weil es halt eben sehr klein ist. Und da waren wir wirklich sehr, sehr darauf angewiesen, dass uns da irgendjemand sowohl finanziell als auch mit irgendwie Kontakten, die sich da auskennen, unterstützt.

0: mit dem neuen Wirtschaftsbuch gibt es natürlich nochmal ein ganz neues Bild. Der Zoo hat einen ganz anderen Charakter dann. Also der Besucher nimmt das ja auch wahr. Und in der Zukunft kann man dort auch viel näher rangehen, muss man auch sehen, was getan wird. Die Mitarbeiter haben kurze Wege, also das ist eigentlich eine wunderschöne Sache. Also wir befinden uns mal im Zoo in Hoyerswerda. Das ist immerhin der drittgrößte Zoo von Sachsen. Und dass wir uns derzeit in den letzten Monaten auch im Rahmen des Strukturwandels damit tragen, den Zoo größer zu machen. Summa summarum soll es nachher einen größeren Wohlfühlcharakter geben, natürlich für die Besucher. Aber ganz wichtig ist auch, die Arbeitsbedingungen für unsere Mitarbeiter im Zoo zu verbessern.
1: Wir sind jetzt konkret im neuen Wirtschaftshof mittendrin, der aus einer Heu- und Strohscheune neu gebauten besteht.

0: Wird aus dem großen Lager für Futtermittel mit der Futterküche gleich angrenzend und der ganzen Kühl- und Tiefkühltechnik und indem wir auch unsere neuen Sozialräume für die Tierpflege integrieren werden. Wir erweitern unser Bildungsangebot hier mit dem Wirtschaftshof. Es wird Futterzubereitungen geben, durch die der Besucher dann durch eine große Scheibe in die Futterküche reinschauen kann. Das ist aber für unsere internen Abläufe absolut wichtig. Und weil wir jetzt teilweise Teile des jetzigen neuen Wirtschaftshofs noch mitten im Zoo haben, ist es natürlich auch wieder die Voraussetzung, die hier an den Rand des Zoos zu bringen, damit wir im Zoo den Platz gewinnen, um unsere neue Asienanlage zu bauen. Uns war wichtig, dass wir eine Photovoltaikanlage auf einem Dach installieren können, um unsere Kühl- und Tiefkühltechnik zu betreiben.
1: Man hat die Tiere und dann hat man im Schloss die Möglichkeit, Kindern oder anderen auch Erwachsenen, Menschen, Bürgern etwas zu vermitteln von der Geschichte der Stadt Hoyerswerda. Wenn man das miteinander verbindet, dann hat man nach außen hin eine ganz andere Darstellung, als wenn man nur in einen Zoo hineingeht, um Tiere zu sehen.
0: Der Tourismus im Lausitzer Seenland wächst und entwickelt sich gut und wir sehen uns als eine der Touristendestinationen hier im Umkreis, bei der man zu gutem wie auch schlechtem Wetter hinfahren kann.
1: Die Verknüpfung, die wir hergestellt haben seit dem Jahre 2011 zwischen Schloss und Zoo, ist ein hervorragendes Beispiel, wie man Geschichte der Stadt spielerisch für Kinder darstellen kann, weil das ist drinnen mit vorhanden, aber auf der anderen Seite auch die Stadtgeschichte darstellen kann, wo man zieht durch einen Zoo oder auch Schlossbesucher durch das Schloss zieht, also die unterschiedliche Interessen haben, aber einfach durch dieses Kombi-Ticket nachher Besucher von beiden Städten werden. Und wenn dann wieder rausgegangen wird, hat der Mensch mehr erlebt, als er eigentlich vorhatte.

0: Ja, André, da sind wir jetzt hier bei den Waschmaschinen, Trocknern und was es ja sonst noch so gibt. Was genau habt ihr hier alles?
1: Ja, es wird ja genauso wie bei den Fernsehgeräten. Du hast Waschmaschinen mit einer größeren Beladung, Waschmaschinen mit einer kleineren Beladung, Waschmaschinen, die einen Deckel nach oben haben. Wir haben natürlich auch Trockner oder auch Waschtrockner, die beides in einem Gerät beinhalten. Das heißt, es gibt Wohnungen oder Waschkeller, wo man genug Platz hat. Und dann gibt es natürlich unsere platzsparenden Geräte. Es gibt auch untiefe Geräte, die sind nur 40 tief. Ne? Die kriegt man dann auch noch in so Bäder rein.
0: Ich wollte gerade fragen, ich wohne
1: Genau.
0: ja in der WG. Wir hatten auch mal eine Zeit lang überlegt, ob wir so eine Waschtrockner-Kombi kaufen. Und dann
1: Ja.
0: hat das aber irgendwie wenig Sinn ergeben. Deswegen sind wir jetzt quasi auf zwei Geräte.
1: Ja.
0: Aber es ist ja dann auch, wer bezahlt das dann? Wer kauft das? Wie teilt man sich dann da rein? Und da habt ihr
1: Genau.
0: ja eine coole
1: Ja.
0: Lösung gefunden.
1: Ja, das nennt sich Mieten statt Kaufen. Du zahlst also eine monatliche Miete im Abo-Modell, ähnlich wie bei einer Wohnung. Und da kann sich jeder reinteilen. Und sollte es mal so aussehen wie das, was du in der Hand hältst, ist unser Entkalker-Heizstab, die wir sehr oft so rausholen, dann wird er kostenfrei gewechselt.
0: Ja, das habt ihr mir ja vorhin in die Hand gedrückt. Ich wusste gar nicht, was es ist.
1: Genau.
0: Wir hatten ja mal den Fall, dass wir kein Warmwasser hatten und dann wurde ich beschuldigt von meinen Mitbewohnerinnen, dass ich ja das letzte Warmwasser genutzt hätte, um die Wäsche zu waschen. Das
1: Genau.
0: stimmt ja gar
1: Nee,
0: nicht.
1: das ist quasi ein Tauchsieder. Damit machst du das kalte Wasser, was aus der Leitung kommt, warm und gibst das dann eben auf die Waschmaschine mit einer verschiedenen Temperatur, so wie du es eingestellt hast.
0: Ja.
1: Und sollte dein Heizstab so aussehen, dann hast du nicht richtig entkalkt.
0: Ja,
1: Ja.
0: und da habt ihr ja aber auch eine Lösung zum
1: Genau.
0: Entkalken.
1: Wir haben unsere Firma Clearwhite, die also für die Industrie auch die Mittel herstellt. Das sind also spezielle Entkalker, spezielle Maschinenreiniger und die reinigen dir deine Maschine dort, wo du nicht hinkommst. Ne, die tun also die Waschmittelreste rausspülen, die entkalken deinen Heizstab. Das muss aber wirklich auch gründlich jährlich gemacht werden. Wenn du so ein Abo-Modell machst, machen wir das einmal im Jahr. Wenn du das Abo-Modell nicht hast, dann musst du das selber machen.
0: Und wenn ich das mit den Dosierungen gar nicht so richtig hinkriege, habt ihr da vielleicht auch eine Lösung für mich?
1: Genau, ne? Da gibt es dann von der Firma Miele das Twindos-System. Da steckst du die Kartusche unten rein in die Waschmaschine und die Waschmaschine misst dann den Verschmutzungsgrad und wiegt auch deine Wäsche aus. Und dann hast du ein optimales Reinigungsergebnis, ohne dass du irgendwie selber dosieren musst. Das macht die Waschmaschine für dich.
0: Das ist ja der Wahnsinn. Die Waschmaschine erkennt also, wie viel da drinne ist, wie schmutzig das ist und was sie dann letzten Endes braucht. Das ist ja
1: Genau.
0: total effizient.
1: Du musst ihr bloß sagen, ist es weiße Wäsche oder dunkle Wäsche, das erkennt sie nicht.
0: Das kriege ich noch hin, würde ich
1: Ja.
0: sagen. Ja, vielleicht schauen wir dann auch direkt mal weiter.

Ich habe eigentlich immer schon gemalt. Ich kann mich nicht an den Punkt erinnern, weil es den immer gab. Ich heiße Lydia Thomas, ich bin Künstlerin bzw. Malerin. Ich habe in München Malerei studiert an der Akademie der Bildenden Künste, habe 2015 mein Diplom gemacht und arbeite seitdem ziemlich eng und oft mit der Galerie Weise in Chemnitz zusammen. Ja, es ist mein Leben absolut. Klar hat man vielleicht hin und wieder auch mal so eine Krise und wenn irgendwas nicht so richtig hinhaut, hat man auch Zweifel, aber ich komme immer wieder dahin zurück und dann erst recht. Die Welt, die man da hat, das in Bilder zu verpacken oder auf Bilder zu bringen, das, was sich da im Kopf abspielt und im besten Fall da irgendwie auch noch vielleicht den einen oder anderen Betrachter damit zu finden, das war immer ein Ansporn eigentlich. Also eigentlich male ich ja schon auf Personen aus meinem nahen Umfeld. Ich nehme die oft aus ihrem natürlichen Kontext und setze sie in einen anderen. Und oft ist es mir auch schon passiert, dass ich manchmal mit dem Bild überhaupt nicht weiterkomme und dann abends damit einschlafe und früh habe ich dann die Lösung so und dann ist mir das völlig klar. Ich freue mich ganz besonders darauf, jetzt im kommenden Jahr mit meinem Kollegen Florian Merkel da das Projekt Changer umsetzen zu dürfen. Das sind zwei Umkleidekabinen, die stehen in der Stadt. Und jeder ist berechtigt mitzumachen, sein eigenes Kunstwerk gegen ein bestehendes oder eines, was im Changer gezeigt wird, einzutauschen. Das ermöglicht vielleicht dem einen oder anderen jungen Künstler eine Präsentationsfläche, die er sonst noch nicht so hat oder hatte. Unser Sinn dabei war auch, die Kunst ein bisschen mehr an die Bevölkerung heranzutragen. Da einfach ein paar Hemmschwellen weg abzubauen und einfach die Schnittstelle ein bisschen zu schaffen zwischen Kunst und Bevölkerung. Das ist schon echt eine Herzenssache, ja. Ich bin mir ganz sicher, dass es viele Umbrüche geben wird nächstes Jahr im Hinblick auf die Kulturhauptstadt, dass viel Positives kommen wird, dass vieles im Wandel ist, dass man viel draus ziehen kann, dass viel entstehen wird, dass das auch langfristig sein wird, dass das Ungesehene sichtbar gemacht wird. Und es wird auch viele auf die bestehende Kunstszene aufmerksam machen. Ich wünsche mir für die Chemnitzer aufgeschlossen der Kulturhauptstadt entgegenzugehen und bisschen vielleicht die Skepsis abzulegen an der einen oder anderen Stelle und dann glaube ich, kann das eine super Chance sein.

0: Der Berg ist für mich wirklich ein Sehnsuchtsort. Hier findet man die Ruhe, die man manchmal braucht, um einfach auch eine gewisse Gelassenheit zu finden.
1: Wir sehen es als große Chance, wenn wir hier einen barrierefreien Zugang haben, dass wirklich auch unsere Veranstaltungsreihe in naher Zukunft und in weiterer Zukunft überhaupt durchgeführt werden kann, weil natürlich auch unsere Besucher älter werden, weil auch unsere Mitglieder älter werden und gefühlt wird ja der Eubin beim Besteigen sowieso jedes Jahr höher.
0: Wer den Berg Eubin besteigen will, muss natürlich einen gewissen Rucksack auf sich nehmen. An der Bergkirche vorbei, viele, viele Stufen hinauf auf das erste Zwischenplateau, den steinigen Weg durch das Eingangstor, am Kassenbereich vorbei, nochmal der letzte Anstieg bis auf das obere Burgplateau. Das ist natürlich eine Herausforderung, die muss man meistern. Wir haben hier auf dem Berg einen noch bewirtschafteten Friedhof. Der ist in Deutschland einzigartig und wir merken, wie schwierig es ist, dass die Leute hier hochfinden, hauptsächlich auch die Älteren. Und hier soll natürlich mit dem Projekt die Möglichkeit geschaffen werden, dass jeder

0: in der Lage ist, diese Schönheit hier auf diesem Berg zu erleben. Die Probleme sind hauptsächlich, dass der Berggasthof polizeilich gesperrt ist und wir einen wichtigen Anziehungspunkt mit der gastronomischen Versorgung auf dem Berg so nicht mehr gewährleisten können.
1: Unser Berggasthof ist von oben bis unten hin eigentlich kaputt und nicht mehr so nutzbar, wie es eigentlich sein sollte. Denn wir erwarten ja hier über 120.000 Gäste auf dem Eubin. Und es wäre sehr schön, wenn das alles mal wieder so wäre, dass wir es nutzen könnten.
0: Der Berg Eubin hält eine ganze Reihe an Veranstaltungen für unsere Gäste bereit. Das geht über die historischen Mönchszüge, über den Kaiserzug, dann die verschiedenen Burg- und Klosterfeste.
1: Ich stelle mir vor, wenn alles wieder in Ordnung ist und alles wieder saniert ist, dann dürfen die Gäste sich hier setzen, entweder auf der Terrasse oder dann hinter den wunderschönen Panoramafenstern.
2: Ich würde mir für den Eubin wünschen, dass wir so weitermachen wie bisher, dass wir alle hier Hand in Hand arbeiten und dass wir einen ordentlichen Zugang zu dieser Burg- und Klosteranlage können, damit wir den Besuchern es wirklich ordentlich zeigen können, was hier vor über 600, 700 Jahren auf dem Eubin schon geschehen ist.

0: in Sexonimits Taiwan ist es uns ganz wichtig, dass wir eine künstlerische Brücke nach Taiwan und wieder zurückschlagen. Wir zeigen dann, was ist denn die asiatische Kultur, was ist denn die sächsische Kultur, und wir vereinigen diese beiden Welten zu einer zusammen. Ich komme aus Sachsen, ich bin Dresdner, und die Mui, die ist aus Taipeh, aus Taiwan, und ist aber auch schon jetzt 25 Jahre hier in Europa. Und ja, und 2009 haben wir uns dann kennengelernt, und 2015 dann hat sich Mono Productions gegründet, und ja, und Taiwan und Sachsen hat sich in dieser Hinsicht schon vereinigt.
1: Tanz, wir nennen das als Körpersprache. Das ist eigentlich eine internationale Sprache. Du kannst durch die Körper verstehen, ach, was es jetzt gerade Geschichte erzählt. Die Hälfte meiner Leben war in Sachsen, in Deutschland. Und als eine wichtige Künstlerin hier entwickelt. Und ich wünsche, ich verbinde die zwei Länder. Und dazu ich versuche, die zwei Länder Kultursformen zusammen verbinden und einander vereinen. Einerseits, ich will gern Sachsen, besonders Sachsen, Deutschland, die ganze Kultur nach Taiwan vorstellen. Auf andere Seite, ich hätte gern auch meine Kultur hier mitbringen.
2: Jetzt sind wir hier beim kleinen Krimskrams, wo andere vielleicht auch sagen würden, das brauche ich doch gar nicht, den Quatsch. Aber du hast mir vorhin schon gezeigt, ist auf jeden Fall ein ganz tolles Gadget. Also ja. Das finde ich ja wahnsinnig.
3: Unser Brötchenbäcker, also sinnlos ist er nicht. Da ist schon, also für Leute, die jetzt nicht gerne Brötchen immer nur auf den Toaster legen, sondern das rundherum gebräunt haben möchten, ist unser Brötchenbäcker ein super Gerät. Aber wir haben eben auch Eierkocher für ein Ei, für drei Eier, für acht Eier und all diese Geräte hier. Ja. Und da sucht man natürlich von Kunden auch immer das richtige Gerät aus oder können das auch bestellen.
4: Ja, André, also es ist ja wirklich allerhand hier von bis A bis Z, ist ja wirklich alles dabei.
2: Und ich würde sagen, wenn Sie hier was entdeckt haben, was Sie unbedingt brauchen, dann ab nach Schönefeld in Leipzig zu EPDen, zum André und den wirklich netten Kollegen. Hier ist alles dabei. Ne? Nicht nur die Geräte, auch ja, der Service, die Beratung, sogar bis nach Hause. Also Wahnsinn. Ich bin hin und weg.

0: Was sollen die Hörerinnen und Hörer nach dieser Folge über dich mitnehmen?
1: Ich würde mir wünschen, dass Sie erkennen, dass ich keine Schubladenberaterin bin. Ich bin Mensch mit Ecken, mit Kanten, mit Humor, mit viel Erfahrung und ich bin nahbar. Nicht perfekt. Meine To-Do-Liste ist nie leer. Ich bin eine Durchtürengeherin, mutig und das Leben hat mich dafür immer belohnt. Und ich trage mein Herz auf der Zunge. Alles, worüber ich berate, kenne ich aus meinem eigenen Leben.
0: Herzlich willkommen zur 5. Folge vom Podcast von Yvonne Petschow. Ich bin David Hanik. Yvonne, herzlich willkommen. Schön, dass du da bist. Wir machen direkt weiter. Und heute machen wir die Türen mal ganz weit auf. Yvonne, wie würdest du dich selbst beschreiben?
1: Ja, ich bin Mutter, Ehefrau, Unternehmerin, Freundin, Mensch. Und ich wäre nichts ohne meine Familie. Ich bin mit einem wunderbaren Mann verheiratet, habe einen Teenager-Sohn und seit 2009 auch zwei Beutekinder, die inzwischen 20 sind und über 20 sind und schon studieren. Ich liebe gutes und gesundes Essen. Kochen ist quasi meine Meditation. Und seit vielen Jahren faste ich zweimal im Jahr. Das ist quasi mein Reset-Knopf für Körper und Kopf. Ich mag Muskelaufbau, Dehnung, Sauna. Und ich liebe es, dass wir als Familie ein gemeinsames Hobby haben, Golf. Mein Sohn spielt schon seit er 5 Jahre alt ist und mein Mann ebenfalls. Und so sind unsere Urlaube auch oft Golfurlaube. Das bedeutet für uns gemeinsame Zeit, Natur, Gespräche, Freude, auch mal Frust und Erinnerungen, die bleiben.
0: Bevor wir tiefer einsteigen, woher kommt diese Disziplin, die ich da gerade raushöre?
1: Aus dem Sport. Ich habe von 5 bis 13 Leistungssport gemacht. Handball zu DDR-Zeiten als Linkshänderin auf Rechtsaußen. Und das prägt Teamgeist, Verantwortung, Durchhalten. Und viele Extrameilen. Heute glaube ich zutiefst, körperliche und finanzielle Gesundheit gehören zusammen. Und wer beides pflegt, lebt leichter und entscheidet klarer. Und genauso wie ich im Fitnessstudio nach einem Trainingsplan trainiere, erstelle ich meinen Kunden quasi auch einen Trainingsplan für ihre Finanzen.
0: Dein Weg in die Versicherungswelt, wie hat alles angefangen?
1: Ja, Versicherungskauffrau war mein erster Beruf. Das Fundament war da. Danach habe ich Wirtschaftsingenieurwesen studiert und war Einkäuferin in der Halbleiterindustrie. Ein System ohne Wertschätzung, starr, fremdbestimmt. Und da habe ich mir damals gesagt, das kann doch nicht alles gewesen sein. 2009 habe ich dann am See meinen Businessplan geschrieben und mich selbstständig gemacht. 2011 kam mein Sohn zur Welt. Ohne Mutterschutz, ohne Elternzeit. Mein Büro war schon immer in meinem Wohnhaus. Mein Warum war riesig. Und Freiheit statt Selbstbestimmung stand im Vordergrund. Sinn vor Struktur.
0: Du sagst, du berätst nicht nur mit Fachwissen, sondern fast immer zu Themen, von denen du selbst betroffen warst und bist. Welche Themen sind das zum Beispiel?
1: Ja, das sind ein paar sehr persönliche private Krankenversicherungen zum Beispiel. Ich habe mich 2009 bewusst privat krankenversichert. Das war keine Laune, sondern eine durchdachte Entscheidung. Und deshalb kann ich PKV auch nicht nur erklären, sondern ich lebe sie selber. Dann

0: das Thema Pflege und Alzheimer. Bei meinem Papa wurde Alzheimer-Demenz diagnostiziert und ich als Kind bin unterhaltspflichtig. Ich weiß also, was Pflege bedeutet, emotional und finanziell. Und selbst wenn man nicht verpflichtet ist, Pflege kann das Erbe aufzehren. Und genau deshalb kann ich dieses Thema so klar und auch nahbar für meinen Kunden erklären. Ein drittes Thema ist das Thema Kinder und Kosten. Meine großen Bonuskinder studieren. Mein Sohn wird groß. Ich weiß, was Kinder über die Jahre kosten. Und deshalb liegt mir das lebensbegleitende Sparen, wie ich es gerne nenne, am Herzen. Von Kindergeld über Geschenke bis zu Schüler-BU und Krankenzusatz. Und ein viertes Thema sind die eigenen vier Wände. Ich habe selbst eine Immobilie. Ich weiß, worauf es bei den Themen Gebäude, Hausrat, Haftpflicht, Unfall und Rechtsschutz ankommt. Nicht aus Büchern oder Seminaren, sondern aus eigener Verantwortung. Und als letztes natürlich, wie ich es immer schön nenne, das Leben 2.0. Ich habe für mein zweites Lebenskapitel vorgesorgt. Altersvorsorge ist für mich nicht irgendwann, sondern jetzt. Und deshalb bin ich auch dort eine wirklich gute Ansprechpartnerin. Und ich begleite Gründer. Das heißt, ich begleite Menschen, die vom Angestelltsein in die Selbstständigkeit wechseln. Und wenn man die Seiten wechselt, gibt es viele sozialversicherungsrechtliche Themen, die Gründer, die Gründungsberater oft nicht kennen, die aber wirklich existenziell sind. Das Einzige, was ich nicht berate, ist das Thema Baufinanzierung. Alles andere habe ich selber erlebt, durchdacht und deshalb ist meine Beratung so praxisnah und auch verständlich.
1: Du sagst, du stehst für Klartext. Was heißt das für deine Kunden ganz konkret?
0: Ich arbeite für Unternehmen, die Mitarbeitende binden wollen, ohne Zeit- oder Kostenaufwand. Für Berufstätige, die in 20 Minuten verstehen wollen, wie Rente, Absicherung und Sparen wirklich funktionieren. Damit spreche ich auch Selbstständige an. Menschen, die ehrliche Beratung statt Versicherungsblabla suchen. Und wer mir zuhört, bekommt Klartext statt Fachchinesisch und Strategien für Vorsorge und Absicherung.
1: Du sagst, du bist auch eine Netzwerkerin mit Herz. Was genau heißt das?
0: Oh, ich liebe es, Menschen miteinander zu verbinden, die sich sonst nie begegnen würden. Oft weiß ich, der kann genau das, was der andere sucht. Und wenn die beiden sich finden, macht mich das total glücklich. Seit 2017 bin ich Mitglied im BVMW, dem Bundesverband Mittelständischer Wirtschaft. Und ja, auch beim Golf zeigt sich, wie wertvoll Netzwerken ist. Eine Golfrunde dauert 4 bis 6 Stunden. Da lernst du jemanden besser kennen als in jedem Meetingraum. Danach weiß man genau, ob man wirklich zusammenarbeiten möchte. Und für mich ist Golf deshalb nicht nur Sport, sondern auch eine ehrliche Plattform für Businessbeziehungen. Und wie heißt es so schön? Ideen entstehen beim Gehen.
1: Lass uns mal über ein Vorurteil sprechen. Viele sagen, der blöde Versicherungsfuzzi. Nervt dich das?
0: Ja, natürlich nervt mich das. Den Spruch kenne ich. Aber mein Job ist extrem wichtig. Ich trage Verantwortung, oft existenzielle. Wenn die Berufsunfähigkeitsversicherung nach einer Krankheit den Lebensunterhalt sichert, wenn die Zahnzusatzversicherung des Kunden ein teures Inlay übernimmt oder wenn die Wertermittlung für die Immobilie einfach stimmt und richtig durchgeführt wurde und eine Familie nach einem Brand nicht vor dem Nichts steht, dann zeigt sich, meine Arbeit ist existenziell und lebensbegleitend.
1: Du bist eine Frau in einer traditionell männlich geprägten Finanzwelt. Was macht das mit deiner Beratung?
0: Ja, erstmal komme ich ohne Krawatte und Rolex, dafür mit Herz, Verstand und Geduld und mit einer Erinnerungskultur, die funktioniert, ohne dass der Kunde sein Gesicht verliert. Menschen wünschen sich Beratung auf Augenhöhe, ohne Zeigefinger. Ohne Druck. Und genau das biete ich. Strukturiert, verständlich und empathisch. Und ja, wenn es nötig ist, widerspreche ich dem Kunden auch mal.
1: Was sollen die Hörerinnen und Hörer nach dieser Folge über dich mitnehmen?
0: Ich würde mir wünschen, dass sie erkennen, dass ich keine Schubladenberaterin bin. Ich bin Mensch mit Ecken, mit Kanten, mit Humor, mit viel Erfahrung und ich bin nahbar. Nicht perfekt. Meine To-Do-Liste ist nie leer. Ich bin eine Durchtürengeherin, mutig und das Leben hat mich dafür immer belohnt. Und ich trage mein Herz auf der Zunge. Alles, worüber ich berate, kenne ich aus meinem eigenen Leben. Ich vermeide Fachchinesisch, halte Dinge einfach. Und ich bin da, wenn es leicht ist und auch wenn es schwer ist. Dabei kann ich intuitiv, pragmatisch und gleichzeitig detailverliebt beraten. Und ich stelle mich immer wirklich auf mein Gegenüber ein. Am Ende kaufen Menschen nicht Versicherungen, sondern Veränderung, die sie in ihr Leben bringt. Nämlich Sicherheit, Freiheit, Gelassenheit.
1: Kommen wir zum Schlusswort und vielleicht auch ein Ausblick.
0: Finanzielle Gesundheit beginnt mit einem Gespräch und Vertrauen ist die Basis für jede persönliche Beratung. Und deshalb geht es in der nächsten Folge genau darum, Beratung von Frau zu Frau.
1: Vielen Dank fürs Zuschauen an dieser Stelle. Lasst gerne ein Abo da, wenn euch die Folge gefallen hat und ihr auch nächste Woche nichts verpassen wollt. Wenn ihr uns was Gutes tun wollt, lasst gerne ein Like da und wenn ihr auch eine Meinung zu dem Thema habt, unbedingt unten in die Kommentare. Bis zum nächsten Mal. Ciao.

0: Herzlich willkommen bei Evangelisch in Sachsen, heute aus Liechtenstein im Erzgebirge. Kirche, das ist nicht nur Gottesdienst und Beten. Kirche kann auch anders. Und das schauen wir uns dieses Mal an. In einer Stadt wie Leipzig versucht man auf vielfältige Weise, Menschen für Kirche und Glauben zu begeistern. Ein Angebot ist die Wohnzimmerkirche.
1: Chillig wie ein Wohnzimmer, Softdrinks, Knabbereien und gute Musik. Das ist kein Jugendclub oder Partykeller, sondern eine Form von Gottesdienst. Im Philippus Leipzig findet regelmäßig eine Wohnzimmerkirche statt. Offen für alle, mit einer Atmosphäre, die niemanden ausgrenzt. Von Studenten bis Senioren.
2: Aber es gibt tatsächlich viele Ältere und auch ganz Junge, also die Altersspanne ist groß. Und das überrascht uns tatsächlich. Woran das liegt. Aber ich glaube, das ist wahrscheinlich diese lockere Atmosphäre, die irgendwie quer durch die Altersspannen alle interessiert und alle anspricht.
1: Wohnzimmerkirche ist ein Versuch, einen barrierefreien Zugang zu Religion und Kirche zu ermöglichen. Philippus ist dafür der perfekte Ort. Denn die BBW Leipzig-Gruppe, die als Träger dahinter steht, steht für Inklusion und Barrierefreiheit. Angeregt, eine Wohnzimmerkirche auch in Leipzig zu ermöglichen, hat Fanny Lichtenberger, die bis Anfang 2026 eine Projektstelle mit Titel Projekt Raumkirche innehatte.
3: Dann haben wir uns tatsächlich viel Zeit genommen, um so ein erstes Thema zu entwickeln und eine erste Wohnzimmerkirche mit thematisch irgendwie gut zu gestalten, auch mit den Liedern dazu. Und dann haben wir noch Bastian Schmiedl gewinnen können als Musiker, vor allem der uns ja, Gitarren und Klaviermäßig da begleitet. Genau, und so ist es eigentlich zustande gekommen, dass wir so ein erstes Thema hatten. Das war dann das Motto Rauskommen und so sind wir gestartet.
1: Formate wie Wohnzimmerkirche kommen gut an. So gut, dass viele auch ehrenamtlich dabei unterstützen, diese auf die Beine zu stellen und zu ermöglichen.
2: Und was wir halt hier in Philippus haben, ist ein relativ starker Ehrenamtskreis, die uns wirklich ganz toll unterstützen mit den Snacks, mit dem Aufbauen, mit den Fragen in den Fragomat stecken und so weiter und so fort. Also da gibt es ganz viele Hände, die sich ganz unterschiedlich einbringen und da große Freude dran haben.
1: Wohnzimmerkirche, Yoga, Tanz, Kulturangebote im Philippusgarten, vegane Märkte zu Erntedank und im Advent. Hier ist Kirche ein offener Raum, der religiöse Gemeinschaft und spirituelles Erleben ermöglicht.
3: Die lebensweltlichen Themen, die irgendwie alle betreffen und so findet da jeder so ein bisschen seinen Platz und das ist irgendwie total schön und vor allem auch so, dass miteinander ins Gespräch kommen, was ja auch so ein sehr großer Fokus ist in der Wohnzimmerkirche, spricht glaube ich die Leute an.
1: Auch wenn nicht alles 1:1 auf jede Kirchgemeinde übertragbar ist, lohnt es sich vielleicht, das Experiment zu wagen und außergewöhnliche Formate in anderen Gemeinden anzubieten. Ehrenamtliches Engagement und Menschen, deren Herz dafür brennt, vorausgesetzt.
0: Ein Weg, mehr Menschen zu erreichen und für Kirche zu öffnen, sind sogenannte missionarische Pfarrstellen, kurz M25-Stellen. Ich begrüße heute Roland Kutsche, der die Stellen koordiniert. Herr Kutsche, was ist denn das Anliegen der M25-Stellen?
4: Ja, M25-Stellen muss man vielleicht weiter einordnen. Seit 2019 gibt es die Initiative Missionarische Aufbrüche. Da ist das Logo auch dafür, Kirche, die weitergeht. Und dort hat es begonnen, dass wir uns eigentlich zurückbesinnen auf auf die DNA unserer Kirche überhaupt. Ja, also Mission, Missio, was ihr angedeutet habt mit den missionarischen Pfarrstellen, heißt ja Sendung. Also Jesus von Nazareth, die zentrale Figur des christlichen Glaubens, er wusste sich gesendet zu den Menschen in Israel und dann darüber hinaus an alle Völker, um einfach Gott wieder ins Spiel zu bringen, in ihr Leben. Und in diese Sendung sind wir als Kirche bis heute hineingestellt, wenn wir Kirche Jesu Christi sein wollen. Und das ist das Anliegen von dieser Initiative Missionarischer Aufbrüche. Und M25 ist ein Teil davon. Und vielleicht zu viel.
0: Ja, welche Angebote gibt es denn da und welche davon haben sich dann als erfolgreiche Konzepte erwiesen?
4: Ja, erfolgreiche Konzepte bin ich etwas immer vorsichtig. Konzept ist das eine, das schreibt man auf. Das andere im Leben sieht es dann in der Wirklichkeit anders aus. Da muss man immer gucken und genau hinhören, ob da, was man gedacht hat, dann auch funktioniert. Wir haben also sehr, sehr unterschiedliche Ideen und wir reden eher von so einer Grammatik, dass wir genau hören, in welchem Kontext sind wir unterwegs, welche Menschen leben dort, was brauchen die. Und dann entwickelt sich eigentlich so ein Konzept. Und da haben wir sehr vielfältige Konzepte eigentlich und beziehungsweise Stellen am Start im Bereich der Bildung, Seelsorge, in der Spiritualität, aber bis hin auch zur Gemeindegründung. Und ich nenne mal jetzt so vielleicht konkrete Beispiele. Also ein Projekt ist in Chemnitz, Stille Oase heißt das. Eine Kollegin, die hat einfach von auch ihrer, was ihr lieb ist, gesagt, Menschen suchen Stille und Fokussierung und Ruhe und Meditation. Und da hat sie im Chemnitz Center so eine Stille Oase angeboten, ursprünglich für die Angestellten im Chemnitz Center, aber das hat sich geweitet. Da sind also ganz viele gekommen, die danach gesucht haben. Und inzwischen hat sich das entwickelt in die Innenstadt hinein. In die Jakubikirche gibt es Angebote, in der Volkshochschule. Und selbst die Mozart-Gesellschaft hat jetzt Interesse angemeldet. Das ist also ein großer Bedarf da. Ein anderes Beispiel ist vielleicht eine zielgruppenorientierte Sache. Eine Kollegin, die selbst betroffen ist, hat Angebote für krebskranke Menschen in Dresden. Und dort bietet sie seelsorgerliche Begleitung für Betroffene, aber auch für Angehörige an. Und das tut sie sehr sensibel und in einer guten Weise. Also, dass den Menschen das auch wirklich gut tut, was da von ihrer Seite angeboten wird. Dann haben wir noch ein anderes, vielleicht ganz kurz, Kirche Kunderbund heißt das Konzept in Adorf. Die Herausforderung ist ja heute, dass Familien kaum gemeinsame Zeit verleben, durch die Schnelllebigkeit unserer Zeit, die vielen Ansprüche. Und das Konzept hat gesagt, also wir wollen Familien zusammen eine Qualitätszeit bieten, wo sie miteinander spielen, kreativ werden, feiern, miteinander essen und Impulse kriegen für ihr Leben. Und vielleicht noch ein letztes, das ist etwas ungewöhnlich für unsere Landeskirche, bis hin zur Gemeindegründung. Das ist keine M25-Stelle, aber so eine IMA-Stelle seit 2020. Eine Gemeindegründung Aufleben Dresden, eine Gemeindegründung für erfolgreiche, im Leben stehende junge Menschen, moderne Menschen, die sonst eben in unseren Gemeinden, unseren traditionellen Gemeinden nicht so den Platz finden.
0: Die Struktur in der Kirche verändert sich auch in der EVLKS. Ja. Es gibt zum Beispiel immer weniger Pfarrer. Welche Rolle können denn die M25-Stellen in zum Beispiel ländlicheren Gebieten erfüllen?
4: Ja, also ich würde zuerst fragen, also warum gibt es immer weniger Pfarrer und warum gibt es Strukturveränderungen? Das hat ja zum einen schon mit der Demografie zu tun, aber auf der anderen Seite auch sollten wir uns fragen, warum wird christlicher Glaube in seiner Lebensrelevanz, von der ich zutiefst überzeugt bin, so wenig wahrgenommen? Und warum kommen Menschen nicht zu unseren Angeboten? Und da denke ich, müssen wir auch so selbstkritisch sein, dass wir oft sehr auf uns bezogen leben, mit unseren eigenen Themen beschäftigt sind. Und wir wollen ja gerade durch die Initiative eine Öffnung zu den Menschen hin. Und da ist natürlich die Frage, das ist eine Frage,

0: die ja jede Gemeinde sich jetzt stellen muss. Leben wir das, egal ob wir eine M25-Stelle haben oder nicht, dass wir eben wieder eine Gemeinde sind, die sich als Gesendete versteht. Das heißt, jede Gemeinde müsste sich vor Ort auch Gedanken machen, was leben für Menschen in unserem Umfeld, in unserem Kiez, in unserem Sozialraum. Und das können die M25-Stellen so ein bisschen ein Katalysator sein, sich da also mit diesem Thema auseinanderzusetzen und vielleicht eine dieser M25-Stellen auf dem Land auch selber so zu sagen, das ist unser Projekt auch und wir verstehen uns als eine sendende Gemeinde und tragen das.
1: Herr Kutsche, sind denn die M25-Projekte eine Möglichkeit, eine Kirche der Zukunft zu entwickeln, weg von der traditionellen Arbeit von Pfarrpersonen in den Gemeinden?
0: Also ich denke, der Gegensatz alt und neu würde ich jetzt nicht so stellen, weil bewährtes Altes ist nach wie vor auch gut und Neues brauchen wir immer. Und nicht jedes Neue ist im Grunde gut. Es gibt auch Bullshit-Innovationen, die wir nicht brauchen. Und ich denke, dass wir vieles, was wir bisher gemacht haben, weiter tun, Gottesdienst feiern, Diakonie üben und so weiter. Aber wir werden es anders tun müssen. Nicht getragen in jedem Fall von Pastoren und Pfarrpersonen, sondern von der ganzen Gemeinde. Und es muss da auch immer wieder neu gedacht werden, wie das Alte auch wieder neu akzentuiert und angepasst jetzt geschehen kann.
1: Vielen Dank für das Gespräch, Roland Kutsche.
0: Gerne.
1: Im Zittauer Gebirge trifft Kirche auf Tourismus. Wir schauen uns an, was dort angeboten wird.
2: Ein kleiner Ort, der vom Tourismus lebt und optisch viel zu bieten hat. Das ist der Kurort Eubien im Dreiländereck zu Tschechien und Polen. Zwischen Schmalspurbahn und Burgruine lockt auch die kleine Kirche am Berghang viele Menschen an. Abendmusiken haben hier eine lange Tradition. Erstmals fanden sie 1979 statt. Und heute? Es gibt Orgelmusiken, Chorkonzerte und besondere Berggottesdienste an den Bergkreuzen auf den umliegenden Gipfeln.
3: Auf dem Töpfer hatten wir das letzte Mal zu Pfingsten ein Konzert mit Alphörnern. 4 Alphörner. Die haben so einen lauten Schall gemacht, dass Leute tatsächlich von der Wanderung magisch angezogen zu uns, zu dem Bergkreuz gekommen sind und teilgenommen haben an dem Gottesdienst.
2: Will man damit nun Menschen in die Kirche holen und für den Glauben begeistern?
3: Es geht schon darum, dieses Gebäude vor Ort auch für Menschen zu öffnen, die jetzt gerade offen sind für Erfahrungen. Ob das jetzt Erfahrungen mit Gott sind oder einfach nur allgemein spirituelle Erfahrungen oder überhaupt kulturelle Sachen, darum geht es uns eigentlich eher.
2: Tatsächlich sind es die Touristen, die diese Angebote stark annehmen und weniger die Anwohner. Manche kommen sogar wieder und schätzen die kleine Bergkirche als spirituellen Ort.
3: Was sehr gut angekommen ist, ist auch die Osternacht auf dem Eubien. Da kommen wirklich Hunderte. Und das sind kaum Leute aus der Umgebung. Die kommen wirklich, das sind Urlauber, die über Ostern da sind und sich das Ereignis nicht entgehen lassen wollen. Die Osternacht auf dem Eubien findet so statt, dass beim Dunkelwerden die Osterkerze am Osterfeuer hier vor der Kirche angezündet wird. Dann wird das Osterlicht weitergegeben an alle Leute, die da sind. Und dann wandern wir im Dunkeln durch die Ritterschlucht bis nach oben mit verschiedenen Stationen, wo wieder Texte gelesen werden, bis nach oben in die Klosterruine.
2: Anders Kirche sein als bisher? Menschen ein Angebot machen, für das sie offen sind. Da sein, wenn eine Nachfrage besteht. Das sind Ansätze, die einen größeren Teil von Gemeindeleben in Zukunft ausmachen könnten.
3: Also was ich gerne machen würde, wäre ganz einfach eine offene Kirche. Aber da hat es früher sehr viele Ehrenamtliche gegeben. Das hat viele Jahre funktioniert, war auch sehr gut. Jetzt haben wir einfach nicht mehr genügend Leute, um zum Beispiel jeden Samstag den ganzen Tag die Kirche hier unten auch zu öffnen und jemanden drinnen sitzen zu haben, der bereit wäre, sich ansprechen zu lassen.
1: Wie Sie sehen, Kirche ist überall aktiv und hat Angebote für jeden und jede. Sie dürfen es gern ausprobieren. Für heute sage ich Tschüss, alles Gute und bis bald.

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2: Hallo und herzlich willkommen bei Ihrer Drehscheibe Lausitz am 24. September. Ich freue mich, dass Sie wieder mit dabei sind. Zu Beginn der Sendung geht es jetzt hoch hinaus. Das zweithöchste Gebäude Deutschlands, das größte Windrad der Welt, das entsteht in Schipkau. Doch wozu genau ist dieser Höhenwindturm gedacht und wann geht's richtig los? Das erfahren Sie jetzt.
3: Die GKON-Fachleute haben beim Bürgerfest in Schipkau erklärt, dass die finalen Arbeiten extrem wetterabhängig sind. Bevor aber die letzten Bauteile montiert werden können, musste der gigantische Raupenschwerlastkran noch einmal umgebaut werden. In dieser Woche sollen die Rotorblätter in rund 170 Metern Höhe angebaut werden.
4: Sicherheit geht vor und die Windgeschwindigkeiten lassen es nicht zu, dass wir das heute machen. Und nächste Woche sieht es gut aus, wir haben 3 Tage Windfenster.
3: Als letzter Schritt wird die Narbe auf die endgültige Höhe von 300 Metern ausgefahren. Mit einer Gesamthöhe von 365 Metern ist die Windkraftanlage nur 3 Zentimeter kleiner als der Berliner Fernsehturm und damit das zweithöchste Bauwerk in Deutschland.
5: In Hoyerswerda nimmt ein großes Sanierungsprojekt im WK 3 weiter Gestalt an. Die seit über einem Jahr laufende Sanierung am Wohnhaus Herderstraße 21 bis 29 soll bis zum Jahresende fertig sein. Aus dem alten Plattenbau entsteht ein modernes Wohnhaus mit 40 Ein-, Zwei- und Dreiraumwohnungen und einem auffälligen neuen Wahrzeichen. Denn inzwischen ist auch die namensgebende Sonnenblume an der Fassade zu sehen. Ein Künstler aus Cottbus hat sie gestaltet und an der Stirnseite des Gebäudes angebracht. Wenn die Arbeiten an den Außenanlagen abgeschlossen sind, soll die Blume sozusagen aus dem Boden bis ganz nach oben wachsen.
6: Ich glaube, jeder kennt Menschen, die Sonnenblumen lieben. Und hier haben wir es so, dass wir nicht bloß, haben wir aktuell Spätsommer bzw. schon Frühherbst, die Sonnenblumen auf den Feldern sehen, sondern wir sehen die Sonnenblume hier ganzjährig an dem Haus. Und um so ein bisschen mehr Identität reinzubekommen, haben wir das Haus Sonnenblume genannt.
5: Die Sonnenblume ist dabei nicht die einzige sichtbare Veränderung. Das Gebäude wird umfassend modernisiert, von den Wohnungen bis zu den Außenanlagen. Neue Fenster, größere Bäder und Balkone, neue Elektro- und Sanitäranlagen sowie Fußbodenheizungen gehören ebenso dazu wie veränderte Grundrisse. Neue Aufzüge ermöglichen künftig einen barriereärmeren Zugang zu den Wohnungen und sollen damit ein möglichst langes selbstständiges Wohnen im Alter unterstützen. Auch energetisch wird das Haus auf den neuesten Stand gebracht. Die Fassade ist inzwischen weitgehend mit einem Wärmedämmverbundsystem versehen

0: und erstrahlt mit frischen Farben im neuen Glanz. In den Wohnungen laufen die letzten Ausbauarbeiten, während in Fluren, Treppenhäusern und im Keller noch Malerarbeiten stattfinden. Die Außenanlagen werden komplett neu gestaltet, Versorgungs- und Abwasserleitungen erneuert. Zusätzlich entstehen 22 neue Pkw-Stellplätze. Geplant sind außerdem ein Pico-Park und eine Fahrradgarage. Rund 5,5 Millionen Euro investiert die Wohnungsgesellschaft Hoyerswerda in das Projekt. Etwa 3,5 Millionen Euro stammen aus Fördermitteln. Rund 70 bis 80 Interessenten haben sich nach Angaben der WH schon für eine der künftigen Wohnungen registrieren lassen. Zum Start ins neue Jahr 2027 könnten dann die ersten Bewohner einziehen. In ein Haus, das nicht nur umfassend saniert wurde, sondern künftig auch schon von Weitem an seiner großen Sonnenblume zu erkennen ist.
1: Hoyerswerda wird nie eine Industriestadt werden. Wir leben auf dem Fundament der klein- und mittelständischen Unternehmen. Mit diesen klaren Worten eröffnete Oberbürgermeister Thorsten Rubanzé den Unternehmerabend am Dienstag im Sparkassensaal Hoyerswerda. Unter dem Leitmotiv Generationen erfolgreich verbinden, diskutierten Experten und rund 100 Gäste über eine der drängendsten Aufgaben der lokalen Wirtschaft, die gelungene Unternehmensnachfolge. Vertreter der Industrie- und Handelskammer, der Handwerkskammer, eine Organisations- und Kommunikationspsychologin sowie ein erfahrener Unternehmer gaben praxisnahe Tipps für den Generationenwechsel. Wie wichtig dieser Prozess für das wirtschaftliche Fundament der Region ist, unterstrich Jens Kobark, Vorstandsmitglied der Ostsächsischen Sparkasse Dresden. Dass Unternehmerkinder das Gewerbe übernehmen, sei längst keine Selbstverständlichkeit mehr. Die zentrale Frage laute, wo geeignete Nachfolger zu finden sind, wenn nicht in der eigenen Familie. Im Verlauf der zweistündigen Podiumsdiskussion beleuchteten die Experten, welche enormen Chancen für Betriebe entstehen, wenn das Miteinander der Generationen auf Augenhöhe funktioniert. Die Kernbotschaft des Abends, Vertrauen und frühzeitige Kommunikation sind der Schlüssel zum Erfolg. Für Unternehmer, die vor der Übergabe stehen oder offene Fragen haben, bietet die Stadt fortlaufend Unterstützung. Neben den vierteljährlich stattfindenden Wirtschaftsfrühstücken in Hoyerswerda stehen die Experten der IHK und der HWK jederzeit für Kosten freie Beratung zur Verfügung. Am Verkehrslandeplatz Kamenz ist ein neuer Hangar der MITEP GmbH eröffnet worden. Das Unternehmen will hier gemeinsam mit Forschungseinrichtungen und weiteren Firmen neue Technologien für die Luftfahrt entwickeln. Zu den ersten Projekten gehören die Weiterentwicklung eines elektrischen Motorseglers und eines unbemannten Luftschiffs zur Fernerkundung. Der Standort bietet dafür unter anderem ein großes Testfeld für unbemannte Fluggeräte und die Nähe zu Forschungseinrichtungen. Unterstützt wurde der Bau vom Freistaat Sachsen mit 850.000 Euro. Insgesamt hat die MITEP GmbH rund 3 Millionen Euro investiert. Die Bauarbeiten für den neuen Hangar hatten 2024 begonnen.
2: 30 Jahre ist G22, die Glaubensgemeinschaft Körperbehindertenwohngemeinschaft G22 im Görlitzer Stadtteil Königshufen-Alt. Am vorigen Sonntag wurde gefeiert. Der Tag begann mit einem Dankgottesdienst unter freiem Himmel. Bei den durchwachsenen Wetterprognosen brauchte es einen starken Glauben, um nicht die Hoffnungskirche als Alternative zu wählen. Starken Glauben brauchte es auch, um sich vorstellen zu können, wie aus 22 DDR-Mark in den 1970er Jahren spontan gegeben wurden, eine solche Anlage mit fast 60 Wohnungen entstehen würde. Pfarrerin Brigitte Lampe blickt auf die Anfänge zurück.
3: Diakon Peter Goldammer bekam den Auftrag, sich um die Belange körperbehinderter Menschen zu kümmern. Und dann hat er einfach ein paar Leute hier in Görlitz eingeladen, die er kannte. Man sah sie gar nicht so oft. Viele kamen gar nicht so aus ihrer Wohnung, weil es waren so viele Barrieren. Man kam ja eigentlich nicht mal über die Straße. Da waren nämlich Bordsteinkanten.
2: Musikalisch gestaltet wurde der Gottesdienst vom Gospelchorprojekt unter der Leitung von André Engelbrecht. Kinder bekamen von Pfarrerin Lampe DDR-Alumünzen in die Hand gedrückt und sollten das Geld zählen. Sie kamen auf 17 Mark. Es waren jedoch die berühmten 22 Mark. So wie 5 Brote und 2 Fische in dem Wunder.

0: In den Lauzweiler Kurznachrichten geht es um ein Großprojekt in Sachen Trinkwasser in der Region Hoyerswerda und einer neuen Anlage für Kinder, Jugendliche und alle, die Spaß am Skaten haben.
1: Die Versorgungsbetriebe Hoyerswerda bauen die Trinkwasserversorgung für die Stadt und das Lausitzer Revier weiter aus. In Seidewinkel ist jetzt eine modernisierte Druckerhöhungsstation offiziell in Betrieb genommen worden. Sie kann Trinkwasser künftig flexibler in unterschiedliche Versorgungsrichtungen und in der benötigten Menge fördern. Nach Abschluss der Arbeiten stehen dadurch zusätzlich 5000 Kubikmeter Speichervolumen zur Verfügung. Mit dem technischen Gesamtkonzept soll der Trinkwasserverbund im Lausitzer Revier leistungsfähiger und flexibler werden. In Hoyerswerda sind dafür insgesamt Projekte mit einem Volumen von rund 20 Millionen Euro geplant. Die nächste größere Maßnahme, die Sanierung und Reaktivierung des zweiten Trinkwasserbehälters, wurde parallel mit einem Spatenstich besiegelt. Dafür sind rund 2,4 Millionen Euro vorgesehen. Finanziert werden die Projekte mit Fördermitteln des Strukturwandels. Mit dem Ausbau sollen auch künftige Nachfragen aus Industrie und Gewerbe abgedeckt werden. Die neue Speicherkapazität schafft damit weitere Voraussetzungen für industrielle Ansiedlungen und die Erweiterung bestehender Unternehmen in der Region. Der neue Skatepark am Westpark Center in Zittau ist eröffnet. Die Anlage trägt den Namen Westside Ride, der zuvor von den Nutzern über Instagram und TikTok ausgewählt wurde. Vor wenigen Tagen wurde der Skatepark gemeinsam mit Profiskater Lukas Knopf offiziell freigegeben. Die Anlage wurde mit Mitteln des Europäischen Fonds für regionale Entwicklung kofinanziert. Das Lausitzbad in Hoyerswerda hat seinen 5-millionsten Gast seit der Eröffnung im Januar 1999 begrüßt. Am Dienstag war Familie Schmidt aus Hoyerswerda die Jubiläumsfamilie. Als Geschenk gab es eine Familienjahreskarte für die Wasserwelt. Die Besucherzahlen belegen außerdem die vielfältige Nutzung des Lausitzbades. Rund 77% der Gäste kommen zur Wasserwelt, weitere 23% besuchen die Saunawelt. Das Lausitzbad bedankt sich anlässlich des Jubiläums vor allem bei seinen Stammgästen sowie bei Schulen, Vereinen, Mitarbeitern und Partnern. In Königsbrück findet am Samstag erstmals ein Gewerbefest statt. Von 10 bis 18 Uhr präsentieren sich Unternehmen aus dem Gewerbegebiet und der Innenstadt sowie aus den umliegenden Orten. Besucher können sich unter anderem auf einen Abbruchroboter, eine Spiel- und Bastelstraße für Kinder und eine Lama-Gassi-Runde freuen. Auch Feuerwehr- und Rettungshundestaffel sind dabei. Organisiert wird das Fest ehrenamtlich von Gewerbebetreibenden. Bürgermeister Heiko Driesnack hat die Schirmherrschaft übernommen. Die LIDA-Region Oberlausitzer Heide und Teichlandschaft stellt im 10. Projektaufruf rund 425.000 Euro Fördermittel bereit. Das Geld ist für Vorhaben in den Bereichen Wirtschaft und Arbeit sowie Aquakultur und Fischerei vorgesehen. Bewerben können sich ausschließlich nicht öffentliche Antragsteller. Anträge können noch bis zum 23. Oktober eingereicht werden. Das Regionalmanagement in Königswartha empfiehlt, geplante Vorhaben vorab beraten zu lassen. 15 Schülerinnen und Schülern der Klassenstufen 1 bis 6 der Grundschule Nord in Finsterwalde nahmen erstmals am Projekt Schülerhaushalt teil. Ziel des Projekts war es, Kinder frühzeitig an demokratische Entscheidungsprozesse heranzuführen und ihnen Mitbestimmung ganz praktisch zu vermitteln. Hierfür stand ein eigenes Budget zur Verfügung, über dessen Verwendung die Schülerinnen und Schüler eigenverantwortlich entscheiden konnten. Dabei lernten sie, Interessen abzuwägen, andere Perspektiven zu berücksichtigen, Kompromisse zu finden und Entscheidungen zum Wohl der Gemeinschaft zu treffen. Gleichzeitig erfuhren sie, wie demokratische Beteiligung funktioniert und wie wichtig ein respektvoller Austausch für gemeinsame Entscheidungen ist. Das Projekt wurde durch das Startchancenprogramm Brandenburger Bildungsministerium gefördert und vom DRK-Kreisverband Lausitz durchgeführt.

Aus einem Hausflur an der Albert-Einstein-Straße in Bautzen ein hochwertiges Fahrrad verschwunden. Das Rad hat einen Wert von rund 6.500 Euro. Beamte suchen nun nach Spuren am Tatort. Der Kriminaldienst des Bautzener Reviers ermittelt. Zu einem räuberischen Diebstahl ist es am Mittwochvormittag in Rothenburg gekommen. Zwei unbekannte Tatverdächtige betraten ein Firmengelände und entwendeten ein Portemonnaie aus einem geparkten PKW. Ein Zeuge wurde auf die Langfinger aufmerksam und versuchte, die Kriminellen aufzuhalten. Die Diebe rissen sich los und flüchteten mit einem Fahrzeug in unbekannte Richtung. Der Stehschaden belief sich auf rund 200 Euro. Ein LKW hat sich am Mittwoch kurz nach Mittag in Oelser festgefahren. Der 40-jährige Brummi-Lenker war auf der S115 von Löbau in Richtung Großdeser unterwegs. In Höhe eines Grundstückes erkannte er vor sich eine Brücke und dachte, dass er mit seinem Sattelzug nicht durchpasst. Daraufhin leitete er ein Wendemanöver ein und fuhr sich im Straßengraben fest. Am Bankett entstand Sachschaden. Beim Versuch, den LKW mittels eines anderen Zugfahrzeuges zu bergen, wurde eine Grundstückszufahrt in Mitleidenschaft gezogen. Insgesamt entstanden Schäden von etwa 1.500 Euro.

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1: Das Leben feiern, Andenken bewahren, Berührungsängste abbauen. Mit diesen Anliegen führt der Kinderlebenslauf des Bundesverbands Kinderhospiz auch in diesem Jahr wieder quer durch Deutschland. Dabei wandert eine symbolische Engelsfackel über eine Strecke von rund 7000 Kilometern, um auf die Situation schwerstkranker Kinder und ihrer Familien aufmerksam zu machen. Unter den mehr als 130 Stationen des Kinderlebenslaufs 2026 sind auch zwei Einrichtungen der Johanniter in Südbrandenburg, der ambulante Kinder- und Jugendhospizdienst in Cottbus und das Kinderhaus Pusteblume in Burg. Auch Brandenburgs Ministerpräsident Dietmar Woidke würdigt morgen beim Fridolin-Etappenfest in Brandenburg an der Havel die wichtige Hospizarbeit. Sie verdiene ein Zeichen der Solidarität und des Respekts, so Woidke. Und so sieht das auch die Lauritzwelle. Wir waren im Kinderhaus Pusteblume im Spreewald zu Gast, an diesem Ort, der auch sächsischen Familien wie der von der kleinen Corinna eine kleine Oase im Alltag ist.
2: Das Kinderhaus Pusteblume gibt es jetzt seit 6 Jahren hier in Burg im Spreewald. Wir haben letztes Jahr ein großes Jubiläum feiern dürfen. Da sind wir auch sehr stolz drauf, dass es uns jetzt schon so lange gibt. Ich glaube, man darf immer noch sagen, dass wir in dieser kombinatorischen Form, wie das Kinderhaus ist, bundesweit immer noch einzigartig sind. Denn wir haben als eine Säule das Kinderhospiz, also den Bereich, wo schwer kranke Kinder und ihre Familien zur Entlastung herkommen. Natürlich auch bis hin zu den schlimmen Tagen, wenn es mal tatsächlich ans Ende geht. Auch diese Phase begleiten wir. Und die andere Säule ist die Intensivpflege-WG, wo Kinder dauerhaft hier auch wohnen können, die diesen Bedarf haben, die rund um die Uhr Pflege brauchen, wo es die Eltern zu Hause oder die Familien vielleicht nicht mehr selber stemmen können. Diese Möglichkeit gibt es ja auch. Also es ist alles unter einem Dach, aber im Haus ist es natürlich auch so ein bisschen getrennt, damit jeder Bereich für sich so funktionieren kann.
3: Meine Tochter hat ja die Grunderkrankung und daher hat sie die Indikation, dass sie hier aufgenommen wird. Und bei uns ist es einfach so, wir können entweder mit hier sein oder sie kann auch alleine hier sein. Die Corinna, die wird, man kann sagen, rund um die Uhr betreut und versorgt. Natürlich helfen wir auch mit, ob das Medizingabe am Abend ist oder zu Bett bringen oder beim Essen. Und entlastend ist in dem Moment, dass einfach sie rund um die Uhr, dass einfach jemand mit dabei ist.

Der normale Alltag ist so, dass ich das halt alles alleine mache. Ja, dann stehen die Kinder früh circa um 6 auf. Corinna, die geht jetzt mittlerweile in die Schule, ne? Dann wird sie

0: Wir werden früh alle drei fertig gemacht für den Tag. Und dann Nachmittag kommt sie nach Hause und dann letztendlich hat man halt alle drei dann alleine. Also das Kinderhaus Pusteblume ist jetzt nicht so weit von uns weg. Anfahrtzeit, das ist angenehm zu machen, und Bärenherz habe ich natürlich auch bei mir in der Nähe auch schon genutzt. Hat man halt ein paar Aufenthalte im Jahr, wo man einfach mal entspannen kann, wo einfach mal auch jemand dabei ist. Und hier besonders schön ist natürlich auch der große Außenbereich, der Spielplatz. Das ist nicht überall der Fall, und die Kinder, die fühlen sich hier auch sehr wohl. Was ich sehr zu schätzen weiß, ist das Ehrenamt, was hier mithilft und unterstützt. Und da kommen wirklich, jetzt erst mit einer gesprochen, die ist schon Rentnerin und war trotzdem bis abends da, einfach um zu unterstützen.
1: Der Johanniter-Gedanke ist, einer unserer Slogans ist, alles aus Liebe. Und natürlich ist da ein christlicher Grundgedanke dahinter, die Nächstenliebe, dass wir Menschen helfen, die Hilfe brauchen, die sich nicht selbst helfen können, die Unterstützungsbedarf haben, und diese schwerkranken Kinder, die auch lebensverkürzende Erkrankungen haben, sind natürlich nochmal in einer besonderen Weise hilfsbedürftig. Und deswegen finden wir es eigentlich sehr schön, dass wir diese Aufgabe übernehmen dürfen, weil das natürlich auch ein großes Privileg ist, in so einer schwierigen Situation, manchmal auch in der schwersten Situation, zur Seite stehen zu dürfen. Wir suchen immer Unterstützung. Es braucht immer Geld und freiwillig helfende, ehrenamtliche Menschen, die unterstützen wollen für zum Beispiel Freizeitgestaltung, für extra Anschaffung. Also wir brauchen hier auf dem Spielplatz besondere Ausstattung, damit ein Kind, das sonst vielleicht einen Rollstuhl benutzt, schaukeln kann, sicher. Wir brauchen besondere Fahrräder, die sehr groß gebaut sind, wo man diese Kinder unterbringen kann, damit sie sicher fahren können. Wir brauchen manchmal ganz simpel Geld, um im Sommer Eis essen zu gehen mit den Kindern und den Familien, die hier sind. Und dieses Geld gibt uns keine Pflegekasse. Da sind wir für Spenden dankbar, die sind da immer sehr herzlich willkommen. Das andere, was für uns wichtig ist, sind tatsächlich ganz viele Ehrenamtliche. Die sieht man hier auch immer rumlaufen, die gehen spazieren mit den Kindern, die helfen beim Füttern, die unterstützen die Eltern, die machen Unternehmungen. Die sind auch ganz entscheidend wichtig für Geschwisterkinder, die vergisst man oft in so einer Situation. Die brauchen manchmal auch Fokus, ungeteilte Aufmerksamkeit. Und die können manchmal die Eltern nicht leisten, obwohl sie es gerne möchten. Die kann das Personal nicht leisten, das sich natürlich um die Krankenkinder kümmert in erster Linie. Aber Menschen, die da mit Zeit herkommen, das ist auch total wichtig. Weswegen wir immer dankbar sind für Ehrenamtliche, die uns in dieser Hinsicht unterstützen wollen.

0: Alle unsere Nachrichten und Berichte finden Sie einzeln zum Nachschauen und Teilen natürlich noch einmal kostenlos auf lautswelle.de. Und wir machen jetzt einen Sprung zurück in die Geschichte und sehen uns den Beginn des großen Gewerbegebietes von Hoyerswerda an.
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2: Am 26. September 2001 ist in Hoyerswerda der offizielle Spatenstich bzw. der erste Baggerhub für das heutige Gewerbegebiet Naht vollzogen worden. Gut 60 Fußballfelder groß war das Areal, das komplett erschlossen und an die Bundesstraße angebunden wurde. Damals wurde von Investitionskosten in Höhe von 7,7 Millionen Mark gesprochen. Ausgelastet ist das Areal bis heute nicht, einige Flächen sind noch zu haben.
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0: Größtenteils trübe Aussichten brachte uns der Blick aus dem Fenster heute. Gleich sehen wir, wie es die nächsten Tage so wird. Außerdem haben wir noch spannende Veranstaltungshinweise aus der Region für Sie.
3: Heute wurde es bei 11 bis 15 Grad ziemlich herbstlich. Den ganzen Tag über musste lausitzweit mit leichten bis mäßigen Schauern gerechnet werden. Außerdem konnte es zu Böen von bis zu 50 km/h kommen. Ab dem Abend soll sich der Regen jedoch wieder verziehen, wodurch endlich wieder etwas Ruhe einkehrt. In der Nacht werden Temperaturen von 9 bis 10 Grad erwartet. Die letzten Meter zum Wochenende gestalten sich bei 11 bis 14 Grad voraussichtlich trocken. Zwar ist der Himmel in eine dichte Wolkendecke gehüllt, mit starkem Wind oder Regen ist jedoch nicht zu rechnen. Die Nacht erwartet uns dann mit etwa 10 bis 11 Grad. Passend zum Start ins Wochenende wird es am Samstag wieder etwas freundlicher. Hier erwarten uns Temperaturen von bis zu 22 Grad bei strahlendem Sonnenschein. In der Nacht wird es jedoch wieder ziemlich kalt. In dieser können wir mit Tiefstwerten von bis zu 4 Grad rechnen. Auch der Sonntag wird bei 23 Grad seinem Namen gerecht. Dieser startet zwar etwas wolkig, aber spätestens am Nachmittag ist die Sonne in der ganzen Lausitz vollständig zu sehen. In der Nacht sinken die Temperaturen dann auf etwa 6 Grad ab.

0: Wer auf der Suche nach einer passenden Ausbildung oder einem Studium ist oder sich schlichtweg beruflich umorientieren möchte, ist am Wochenende bei den Oberlausitzer Karrieretagen genau richtig. Von jeweils 10 bis 16 Uhr finden Interessierte unter anderem in den Bereichen Gesundheitswesen, Handwerk, Handel und Dienstleistungen auf Forschung sowie im öffentlichen Dienst spannende Angebote von 145 Arbeitgebern. Stöbern und Bummeln macht im Herbst besonders viel Spaß. Das Jugendhaus Wartburg bietet am Freitag Kindern die Möglichkeit, alten Sachen ein neues Zuhause zu geben. Von 8 bis 12 Uhr findet hier nämlich der Kinderflohmarkt statt. Wer also neue Kleidung braucht oder sich nach einem neuen Spielzeug sehnt, ist hier genau richtig. Bevor das Freizeitbad Reichenbach die Becken leert, dürfen sich alle schwimmfreudigen Hunde ordentlich im Wasser austoben. Damit der Tag für jeden Vierbeiner und seine Begleiter voller Spaß bleibt, ist auf dem gesamten Gelände außerhalb des Wassers Leinenpflicht und es sollten genügend Hundekotbeutel mitgenommen werden. Außerdem ist für das leibliche Wohl der Zweibeiner gesorgt.
1: Immer am Ende der Drehscheibe Lausitz am Donnerstag hören wir nun den Kommentar der Woche. Heute hören wir kommentiert Rico Löb. Er ist Betreiber des Online-Kanals Blaulichtmagazin und Feuerwehrmann bei der Freiwilligen Feuerwehr Pulsnitz. Nachdem er am Anfang der Woche in einem Beitrag über Brände durch Batterien aufgeklärt hat, spricht er heute im Kommentar über Rauchmelder. Zum Nachlesen gibt es den Kommentar wie immer auch auf lautswelle.de. Ich sage auf Wiedersehen, bis morgen zur nächsten Drehscheibe Lausitz hier im Lautswelle Fernsehen und bei Sachsen 1. Tschüss.
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3: Eigentlich sollte man meinen, dass wir bei uns in Sachsen über Rauchmelder gar nicht mehr reden müssen. Es gibt mittlerweile für jeden eine Rauchmelderpflicht. Die Geräte kosten nicht viel, sind schnell angebracht und können im Ernstfall Leben retten. Und trotzdem erleben wir bei der Feuerwehr immer wieder Wohnungen, in denen kein einziger Rauchmelder hängt. Und ganz ehrlich, das kann ich nicht verstehen. Bei einem Wohnungsbrand ist nicht nur das Feuer gefährlich. Vor allem der Rauch kann innerhalb kürzester Zeit lebensgefährlich werden. Besonders nachts ist das ein Problem. Wenn wir schlafen, dann riechen wir nichts, dann sehen wir nichts und wir schmecken auch nichts. Das Einzige, was im Schlaf noch funktioniert, ist das Gehör. Und genau dafür gibt es Rauchmelder. Dabei reden wir nicht nur über komplizierte technische Anlagen oder eine Investition von mehreren hundert Euro. Ein Rauchmelder kostet vergleichsweise wenig und ist in wenigen Minuten montiert. Natürlich gibt es die gesetzliche Pflicht dazu. Aber eigentlich sollte es diese Pflicht gar nicht erst brauchen, denn einen Rauchmelder bringe ich nicht an, weil irgendeine Vorschrift das verlangt. Ich bringe ihn an, weil dort Menschen schlafen, die mir wichtig sind und die ich schützen möchte. Nicht zuletzt natürlich auch mich selbst. Deshalb mein Appell an alle, schauen Sie heute Abend einmal nach oben. Hängen bei Ihnen Rauchmelder? Sind sie in allen Zimmern angebracht, in denen jemand schläft und auch auf dem Flur, der nach draußen führt? Funktionieren die Rauchmelder noch? Und wann haben Sie zuletzt die Batterien bzw. die Geräte überprüft? Wenn Sie dabei feststellen, dass etwas fehlt, dann warten Sie nicht bis nächste Woche, nicht bis nächsten Monat und auch nicht bis nächstes Jahr. Im Falle eines Brandes kann der Rauchmelder denn nämlich entscheidend sein.

0: Ein ganz herzliches Willkommen, liebe Zuschauerinnen und Zuschauer, hier bei 04 Plus. Im Anschluss zeigen wir Ihnen die Bürgersprechstunde des Landrats des Landkreises Leipzig, Henry Greichen.
1: Liebe Zuschauer, ich begrüße Sie zur Online-Bürgersprechstunde mit den Themen aus dem Landkreis Leipzig im Monat September. Dazu bei uns im Studio wieder Landrat Henry Greichen.
2: Schönen guten Tag.
1: Herzlich willkommen. Es liegen ja sehr ereignisreiche Wochen hinter Ihnen,
2: Oh
1: auch
2: ja.
1: hinter uns. Schön, dass wir uns hier wieder zusammengefunden haben. Wir hatten
2: Genau.
1: zum einen das Landesernte-Dankfest auch am vergangenen Wochenende, 3 Tage mit einem vollen Programm. Welches Resümee ziehen Sie von dem Wochenende?
2: Es lagen ereignisreiche Wochenenden hinter uns. Schön, dass wir uns gesund hier wiedersehen. Ne? Also Landesernte-Dankfest letztes Wochenende in Wurzen. Großen Respekt an die Organisatoren. War ein Landesernte-Dankfest, was trotz des bescheidenen Wetters am Sonntag den Menschen nicht das Lächeln aus dem Gesicht genommen hat. Die waren alle fröhlich dabei. Vielleicht ist die Hälfte heute erkältet, weil sie 2 Stunden durch den Regen gelaufen sind. Aber trotzdem, trotz des Wetters, waren die Zuschauer fröhlich dabei, waren die Teilnehmenden fröhlich dabei. Und sowas wirkt ja auch noch lange nach, weit über so ein Wochenende, weil viele Vereine zusammenkommen, viele Vereine sich kennenlernen, gemeinsam an dem Projekt Landesernte-Dankfest arbeiten. Die Standortinitiative hat sich toll präsentiert in der Innenstadt. Die Bauernverbände waren aktiv. Viele Vereine, die auch nicht nur in der Stadt, sondern darüber hinaus wirken, wie beispielsweise der Geopark, haben ihre Rolle gehabt. Die Sana-Klinik war vertreten, Polizei, Feuerwehr, also es war rundum ein sehr lebendiges Landesernte-Dankfest. Zumindest Freitag und Samstag, Sonntag eingeschränkt durch das
1: Naja,
2: Wetter.
1: durch den Festumzug war es trotzdem
2: Genau.
1: auch sehr lebendig
2: Ja.
1: und auch die Abschlussveranstaltung war sehr schön. Pfarrer Alexander Wilkowski schätzt Ihre Talente zu predigen
2: Ja,
1: bei
2: gut.
1: der Abschlussveranstaltung, nicht bei der Abschlussveranstaltung, aber bei der Prämierung der Erntekron. Die volle Kirche und die Exponate begeisterten dort sehr. Was schätzen Sie an dieser Tradition und auch dieser lebendigen Weiterführung dort?
2: Also es war eine sehr würdige und rappelvolle Veranstaltung für die Ehrung bester Erntekranz, bester Erntekrone im Rahmen des Landesernte-Dankfestes. Das habe ich so noch nicht erlebt. Das war jetzt also persönlich mein viertes Landesernte-Dankfest. Das erste habe ich übrigens auch in Wurzen erlebt, 2011, rein privat. Im Übrigen auch bei solchem Wetter zum Festumzug am Sonntag. Da
1: Das scheint immer dort so
2: hat
1: zu
2: es nämlich an dem
1: sein.
2: Sonntag auch so Nieselregen gehabt und trotzdem waren alle auch damals schon fröhlich dabei und haben voll stolz ihre Vereine und ihre Unternehmen gezeigt. Aber zurück zur Erntekrone, auch dort war es rappelvoll. Also über eine Stunde, wo die Veranstaltung hier angedauert hat, haben die Zuschauer und die Gäste gestanden bis in die letzte Reihe. Und hinter der Tradition, das hatte ich in meinem Grußwort erwähnt, habe das jetzt gerade als Predigt aufgenommen, hatte ich die Bedeutung der Erntekrone nochmal mit den 4 Säulen, aus denen die sich ja bildet und dann zusammenstößt aus den 4 Merkmalen, die ja für Ernte, für ländlicher Raum, auch für Landwirtschaft stehen, nämlich Glaube, Hoffnung, Dank, aber auch Sorge. Und diese Erntekrone hält das alles zusammen und bildet den Rahmen fürs ländliche Leben, steht aber am Ende eines Erntejahres auch für den Erfolg und für den Stolz. Und die Verknüpfung, die geht, glaube ich, weit tiefer. War mir an dem Tag auch wichtig zu sagen, die Leistungen unserer Landwirte, landwirtschaftlichen Unternehmen zu betonen,

0: Denn die stehen nämlich oftmals gar nicht so in dem Vordergrund. Vieles wird von uns ganz selbstverständlich hingenommen, was wir jeden Tag überall essen, kaufen und konsumieren können. Aber dass es da jemand gibt, der mit hohem Risiko, was Wetterabhängigkeiten, was Preise für die erzeugten Produkte anbelangt, aber auch Bezugspreise, da ist jetzt Diesel nur ein Faktor, der Kunstdünger, der benötigt wird, auch da gehen die Preise meist nach oben. Und dass da so ein landwirtschaftliches Unternehmen sehr riskant mit diesen Faktoren umgehen kann und eigentlich das herstellt, was wir jeden Tag brauchen, das haben, glaube ich, viele nicht im Blick. Und das ist besonders nochmal zu würdigen, welche Leistung da die Landwirte in der Region, aber auch in Sachsen und in unserem Land für uns auf die Beine stellen. Und die stellen Lebensmittel her, die gesund, ordentlich und gut zu verzehren sind. Fernab jeglicher Diskussion, die manchmal zur Landwirtschaft geführt wird, die meist aus Büros heraus diskutiert und vorgenommen wird und wenig mit Praxisbezug zu tun hat.
1: Und das wurde auf jeden Fall würdig gefeiert zum Landesernte-Dankfest. Genau. Ereignisse wie diese verbinden, das konnte man in der Woche zuvor auch beim Internationalen Musikantentreffen in Grimma spüren. Für Vereine und Initiativen ist das ja durchaus auch ein Mammutakt, wenn man dahingehend auf die letzten Wochen blickt. Wie ist da Ihre Sicht auf das Ehrenamt in der Region?
0: Niemals leistbar, solche Veranstaltungen ohne das Ehrenamt. Musikantentreffen ist da ein schönes Beispiel dafür, die Menschen im Jugendblasorchester und darüber hinaus zu motivieren, nicht nur das Musikantentreffen zu machen, auch viele Veranstaltungen im Jahr in Grimma und in der Umgebung abzusichern, verdient hohen Respekt. Und wenn man weiß, was an so einem Wochenende passiert und mal hinter die Veranstaltung guckt, dann sind da ja Mitglieder und auch die Familien der Mitglieder hoch engagiert, um das zu organisieren. Da gibt es in der Regel eine private Unterkunft für die Gäste, die ja auch aus der ganzen Welt gekommen sind, ohne Ehrenamt niemals leistbar, aber auch ohne Sponsoren niemals leistbar. Auch das ist mir nochmal wichtig zu erwähnen, weil es ja in der Regel auch regionale Unternehmen sind, die sich hier mit einbringen und diese Veranstaltung stützen. Das gilt für das Landesernte-Dankfest genau wie für das Musikantentreffen.
1: Das Ehrenamt spielt auch im Rahmen Ihres Neujahrsempfangs immer eine entscheidende Rolle. Dort werden besonders engagierte Personen ausgezeichnet. Ist da auch in diesem Jahr wieder eine Einreichung möglich und in welchen Kategorien werden da besonders ehrenamtlich engagierte Menschen gewürdigt?
0: Noch wenige Tage ist es möglich, Vorschläge einzureichen, und zwar bis 30.09. Das ist jetzt wichtig, dass wir die Sendung schnell zu Ende
1: bringen
0: machen.
1: Und senden, schnell, das ist überhaupt gar kein
0: schneiden
1: Problem.
0: Schneiden und dann auf Sendung gehen. Weil bis 30.09. noch Vorschläge abgegeben werden können. Wir haben das auch auf unserer Homepage veröffentlicht, im Grunde das Verfahren wie jedes Jahr, in den bekannten Kategorien Soziales, Jugend, Sport, Brandschutz, Katastrophenschutz, Rettungsdienst, Gesellschaft, Wirtschaft ist eine Kategorie. Und dann haben wir noch so eine Kategorie Sonstiges, so eine Auffangkategorie für Menschen, die sich engagieren und nicht in eine der vorgezeichneten Kategorien passen. Also nochmal der Aufruf, gern verdiente Personen anzumelden für den Ehrenamtspreis, eine gute Begründung mitzuliefern und zu sagen, wer am 15. Januar 2027, dann findet der Neujahrsempfang statt, dieses Jahr im Schweizer Garten in Wurzen.
1: Ist er da schon fertig saniert?
0: Da hat er noch nicht begonnen zu sanieren. Wir sind sozusagen
1: fast die Letzten, die
0: mit Veranstaltungen drin sind, dann beginnt dann wohl die Sanierung im Frühjahr. Genau.
1: Dann ist es nochmal ein guter Rückblick. Genau. Wenn man jetzt da auf die letzten Jahre blickt, werden das mehr Einreichungen, werden das weniger, was ja vielleicht auch wieder das Engagement im Ehrenamt widerspiegelt?
0: Relativ stabil. Wir haben um die 40, 50 Anmeldungen jedes Jahr und entscheiden dann gemeinsam. Es gibt ein Gremium, es entscheidet keiner allein. Es gibt ein Gremium aus den Fraktionsvorsitzenden der Fraktionen, die im Kreistag vertreten sind, im sogenannten Ältestenrat. Dort treffen wir dann die Entscheidung. In der Regel aber einvernehmlich und kollegial, wer in den einzelnen Kategorien dann die Auszeichnung in Empfang nehmen darf.
1: Sie haben über die positive Stimmung beim Landesernte-Dankfest gesprochen. Das war ja auch beim Musikantentreffen ähnlich. Sicherlich auch ähnlich in Ihrem Amtssitz in Brunna, wenn wir jetzt mal die letzten Veranstaltungen alle Revue passieren lassen. Dort wurde ja auch Jubiläum gefeiert. Ja. Was können Kommunen bzw. Menschen aus Veranstaltungen wie diesen dann auch langfristig mitnehmen?
0: Die können nehmen eine ganz andere Verbindung zu ihrer Heimatstadt wahr. Das merkt man sowohl in Wurzen beim Festumzug, merkt man aber auch in Grimma beim Musikantentreffen, beim Stadtjubiläum, 775 Jahre. Ich meine, das kann man jetzt feiern, muss man aber nicht.
1: Ne? Aber war gut, dass man es gefeiert hat.
0: Genau, war gut, dass man es gefeiert hat, weil man nämlich stolze

0: seine Stadt ist und auch zeigen will, was man im Verein macht. Auch die Unternehmen haben sich da gern präsentiert. Und das ist unheimlich wertvoll und stärkt nochmal die Verbindung der einzelnen Unternehmen, der einzelnen Vereine zu ihrer Stadt und stellt auch manchmal gute Querverbindungen her, weil die Vereine sich natürlich in Vorbereitung eines solchen Festumzugs, der war ja vom Konzept her in Brunna nicht anders wie in Wurzen. Da waren die örtlichen Akteure dabei, ne? Da war das DRK, da war die Klinik, da waren die regionalen Unternehmen, die Vereine. Vom Sportverein bis zum Faschingsverein oder zur Gugge in Brunna waren da alle dabei.
1: Die ganzen Schulen waren mit vertreten.
0: Genau.
1: Das war eigentlich, die Frage ist, wer war nicht vertreten?
0: Genau. Und die sehen sich ja nicht nur bei dem Festumzug an dem einen Nachmittag, sondern die sehen sich ja in guten Abständen ein Jahr zuvor, um die Dinge miteinander zu besprechen, abzustimmen. Und da entstehen so viele wichtige, wertvolle Verbindungen und Ideen, was man gemeinsam miteinander machen kann, sodass dieser Teamgeist, der da entsteht, weit über das Festwochenende hinaus anhält. Und das ist für so eine lebendige Stadt wichtig.
1: So was würde man sich auch für die Politik wünschen, auf den unterschiedlichsten politischen Ebenen. Wenn wir da auf die aktuellen Wahlergebnisse und Tendenzen schauen, in anderen Landtagswahlen, in anderen Bundesländern wurde der Landtag gewählt. Und genau. Dort zeigt, dass der Zuspruch für die politischen Ränder steigt, sowohl rechts als auch links, wie in Berlin zu sehen. In Mecklenburg-Vorpommern hat es die CDU nicht mal in den Landtag geschafft, nicht mal die 5%-Hürde erreicht. Wie schätzen Sie diese Entwicklungen ein? Geht denn da die politische Mitte verloren?
0: Also aus meiner Sicht nicht wirklich verwunderlich, dass so ein Trend eintritt, weil die Politik in Berlin immer weniger wahrnimmt, was uns hier ich sag mal, an der Basis beschäftigt. Das merkt vielleicht auch jeder privat, merken aber auch wir als Kommunen, das merkt auch jeder Landwirt, das merken auch viele Unternehmen, dass die Themen, die uns im Alltag umtreiben, vielleicht manchmal gar nicht richtig reflektiert werden in Berlin und dort schon gar nicht auf die Themen eine Antwort gegeben werden kann. Nehmen wir unser kommunales Thema heraus, bei all dem Themen, die in Berlin täglich diskutiert werden, da kommen die Kommunen nicht vor.
1: Dabei wird dort ja die Arbeit in allen Bereichen durchgeführt.
0: Ja, genau. Und das mittlerweile am Limit. Es gab ja sogar eine Demonstration bundesweit dazu, Kommunen am Limit. Das Finanzierungsdefizit aller deutschen Kommunen, nicht nur der Landkreise, auch der Städte und Kommunen, beträgt das zweite Jahr in Folge über 30 Milliarden Euro. Und was passiert? Es werden bei Gesetzesänderung bei Reformen, die ja für die Pflege jetzt aktuell in der Diskussion sind. Krankenhausreform ist ja im Sommer beschlossen worden, aber Pflege wird jetzt andiskutiert, sicher auch wird es zu einer Beschlussfassung kommen, sind die Leidtragenden die Kommunen, weil wir mit der Hilfe zur Pflege immer weiter belastet, aber nicht entlastet werden. Und wenn man mitbekommt, dass man, obwohl man in einer extremen Schieflage, wie es seit 1990 Finanzierungsdefizit eigentlich noch nie der Fall gewesen ist. Und da spielt Ost und West keine Rolle, da spielt Nord und Süd keine Rolle, weil mittlerweile auch die süddeutschen Kommunen durch die Wirtschaftskrise in der Automobilindustrie und im Maschinenbau auch in enorme Schieflagen gekommen sind. Wenn man merkt, dass man mit seinen Themen nicht ernst genommen wird, aber fast den ganzen Tag staatlichen Aufgabenvollzug macht, dann fragt man sich schon, nehmen die uns wahr, hören die uns überhaupt noch? Und das ist ja nicht nur was vielleicht ein einzelner Bürgermeister mitbekommt oder man im Landratsamt spürt. Das spüren die Unternehmen ja auch und die Menschen auf der Straße auch. Insofern ist das eine Folge davon, dass über Dinge gesprochen und entschieden wird, die an der Lebensrealität oftmals vorbeigehen und Diskussionen und Entscheidungen vielen viel zu lange dauern.
1: Was sehen Sie für Lösungen? Wie lässt sich die politische Mitte wieder stärken?
0: Also zum einen, glaube ich, müssen diejenigen, die Entscheidungen in Berlin treffen, in einen viel engeren Austausch mit der Basis kommen. Das wird auch ständig angeboten. Wir kriegen das im Freistaat Sachsen, kann ich das ein Stück weit beurteilen, in anderen Bundesländern, wo jetzt auch die Wahl stattgefunden hat, in Berlin oder in Sachsen-Anhalt, kann ich das nicht wirklich beurteilen. Aber in Sachsen hört man auf die Kommunen und man nimmt sich die Sorgen an und versucht ja auch Lösungen aufzuzeigen. Das spüre ich aktuell in Berlin leider gar nicht.
1: Wenn wir auf die Industrie schauen, Sie haben von der Wirtschaft gesprochen. In Wurzen wurde zum Beispiel im Rahmen der Tage der Industriekultur ein Unternehmerforum zur Industrie im Wandel durchgeführt. Da werden ja auch die Stimmen von der Basis gehört. Da sind ja Unternehmen vor Ort dann auch mit dabei. Welche Erkenntnisse konnten Sie daraus mitnehmen?
0: Zwei Grunderkenntnisse. Zum einen, Unternehmen verändern sich ständig. Ein Unternehmen, was gegründet ist, wird 10 Jahre später anders aussehen wie bei der Gründung, wird 50 Jahre später wieder anders aussehen. Oder wenn es 200 schafft, wie unsere schönen Sparkassen, ohne dass das ein Werbeblock sein soll, dann werden die auch anders aussehen. Das heißt, was ist Aufgabe für uns, die öffentliche Infrastruktur zur Verfügung stellen müssen? Die öffentliche Infrastruktur muss stimmen, damit sich ein Unternehmen entwickeln kann. Wir waren mit dem Unternehmerforum in Wurzen. Wurzen ist ein schönes Beispiel dafür, dass dort im ausgehenden 19. Jahrhundert sich so viel Industrie angesiedelt hat, weil ja die Bahntrasse von Leipzig nach Dresden gebaut wurde und somit die Erschließung der Stadt und genau der Grundstücke an der Bahn, wo ja heute noch die maßgeblichen Industriebetriebe angesiedelt sind, dort die infrastrukturellen Voraussetzungen gestimmt haben. Und diese infrastrukturellen Voraussetzungen sind mit Veränderung, aber heute fast dieselben. Bahn, Straße, Breitband kommt jetzt noch dazu. Eine gute soziale Infrastruktur, von Schule bis gesundheitlicher Versorgung, das rundet das Bild ab. Und wenn man diesen Rahmen bildet und den Rahmen bietet, dann werden sich Unternehmen auch gut weiterentwickeln können, auch an Standorten, wo sie vielleicht seit 200 Jahren ansässig sind. Das ist unsere Aufgabe, diese Infrastruktur so zu organisieren, dass sie nach wie vor attraktiv bleibt und sich im Wettbewerb auch mit anderen Regionen in der Republik durchsetzen kann bei Neuansiedlungen und auch bei dem Bestandserhalt von Unternehmen.
1: In den vergangenen Wochen wurde nicht nur gefeiert, sondern auch geübt und geprobt und gearbeitet, zum Beispiel bei der Katastrophenschutzübung oder bei den verschiedenen Katastrophenschutzübungen, sowohl im Kolditzer Forst als auch im Planitzwald fanden Waldbrandübungen statt. Welche Bilanz konnte dahingehend gezogen werden?
0: Kleine Korrektur, es waren Waldbrandübungen mit Waldbrandszenarien, aber es waren keine Übungen, die auf dem Level Katastrophenschutzübung stattgefunden haben, sondern sie waren von der örtlichen Feuerwehr initiiert. In dem Falle von Bad Lausick, die haben natürlich die benachbarten Kommunen und deren Feuerwehren mit einbezogen und die Helferstrukturen, aber den Level in der Katastrophenschutzübung hat es in dem Fall nicht. Ist ein in den letzten Jahren immer häufiger beübtes Szenario, Waldbrand, weil es auch zugenommen hat, Wald- und Feldbrände und die Reaktion in der Erneuerung des Feuerwehrfuhrparkes, die können wir jetzt Gott sei Dank auch zur Kenntnis nehmen. Neue Tanker sind in diesem Jahr in Geithain und in Falkenhain neu beschafft worden über eine Landesbeschaffung vom Freistaat und zwei weitere Tanker stehen noch aus, die dann einer nach Borna und der zweite nach Mutschen kommen wird, sodass wir dann in der im Fuhrpark der gesamten Freiwilligen Feuerwehren 4 Tanker mehr zur Verfügung haben für solche Szenarien und das ist auch gut, wenn man die beübt. Natürlich nicht nur für uns im Landkreis, sondern die werden dann natürlich auch im Verbund eingesetzt werden müssen, wenn größere Waldbrandlagen in einer anderen sächsischen oder benachbarten Region sind, dann sind die Kapazitäten auch woanders mit zum Einsatz zu bringen. Gehört auch dazu.
1: Kommen wir zum Ende der Sprechstunde nochmal auf den Anfang zurück zu den Festivitäten, blicken aber dennoch voraus. Der Tag der Deutschen Einheit steht bevor. Und im Rahmen dieses Tages laden Sie zu einer Festveranstaltung. Wie wird diese in diesem Jahr aussehen?
0: Ist uns eine ganz wichtige Tradition, die Erinnerung an den Tag der Deutschen Einheit zu wahren und das nicht als so einen Feiertag zu sehen, wo man eben mal so frei hat oder vielleicht, wenn es auf dem Wochentag fällt, sich da irgendwie mit ein paar Urlaubstagen kombiniert ein längeres Wochenende macht, sondern sich bewusst an das Ereignis 3. Oktober 1990 erinnert. Vom Konzept her bleiben wir dem treu, wie wir das die letzten Jahre organisiert haben. Eines unserer beiden Orchester übernimmt den musikalischen Teil und für den Festredner ist es auch dieses Jahr wieder gelungen, eine bekannte Person aus dem öffentlichen Leben der Region Leipzig zu gewinnen, um die Festansprache zu halten.
1: Jetzt machen Sie es aber spannend.
0: Bleibt noch ein bisschen spannend. Wir wollen ja noch ein paar Gäste dafür gewinnen. Ein paar Karten gibt es noch. Also den Aufruf gerne mal sich bei uns im Büro Landrat am besten gleich anrufen, wenn Sie eine Karte möchten und bestellen. Sind noch ein paar zur Verfügung, aber nicht mehr wirklich viele. Ja, und das ist das Konzept seit Längerem. Eine Person, die irgendwas mit der Region Leipzig zu tun hat und die beide Zeiten auch persönlich erlebt hat. Das heißt, die Zeit vor 1990, entweder hier oder im anderen Teil Deutschlands und danach 1990 in der Regel dann hier. Und da dürfen Sie gespannt sein, wenn wir dies als Festredner haben.
1: Ja, dann bleiben wir mal gespannt und werden das vielleicht in der nächsten Sprechstunde auswerten.
0: So machen wir das.
1: Vielen Dank für Ihre Zeit, die Sie sich hier wieder genommen haben. Wenn Sie, liebe Zuschauer, gern Fragen einreichen möchten, dann machen Sie das an bürgerdialog@muldenthal.tv, die wir dann in der kommenden Sprechstunde beantworten werden. Bis

0: Bis dahin sind wir mal gespannt, welche Events noch so bevorstehen und blicken hoffnungsvoll auf die kommende Zeit und dann auch die nächste Sprechstunde. Vielen Dank.
1: So machen wir das. Es bleibt auf jeden Fall ereignisreich.

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0: Wir schauen noch auf die Wetteraussichten und die sind spätsommerlich schön.
1: Am morgigen Freitag wird es in den Landkreisen Leipzig und Nordsachsen wieder deutlich freundlicher. Nach einem zunächst noch wolkigen Start lockert die Bewölkung im Tagesverlauf zunehmend auf und die Sonne kann sich immer häufiger durchsetzen. Nach aktuellem Stand bleibt es weitgehend trocken. Die Temperaturen liegen am Morgen bei etwa 10 Grad und steigen am Nachmittag auf rund 18 Grad. Dazu weht ein schwacher bis mäßiger Wind aus westlichen bis nordwestlichen Richtungen. Die kräftigeren Böen vom Donnerstag lassen nach. Vor allem am Nachmittag sind längere sonnige Abschnitte zu erwarten. Auch der Abend bleibt überwiegend trocken und freundlich. In der Nacht zum Samstag wird es wieder deutlich kühler. Die Temperaturen können auf etwa 7 Grad zurückgehen. Insgesamt erwartet uns damit ein ruhiger, trockener und zunehmend sonniger Freitag, allerdings mit herbstlich kühlen Temperaturen. Damit steht dem Start des Stadtfestes in Grimma wettertechnisch nichts entgegen.

Damit möchte ich mich bei Ihnen verabschieden. Vielen Dank für Ihre Aufmerksamkeit. Und noch ein kleiner Hinweis: Am Wochenende, also bereits ab morgen Freitagabend, findet in Grimma das Stadtfest statt. Viel Spaß dabei, wenn Sie hingehen. Ansonsten eine schöne Zeit. Bis zum nächsten Mal.

In Frankreich besuchen wir Serge Maudet, den heutigen Präsidenten der Internationalen Vereinigung der Mund- und Fußmalenden Künstler. Serge Maudet ist Mundmaler und gern in der Natur. Was er sieht, band er direkt aufs Papier. Von Geburt an ist Serge an Händen und Beinen gelähmt. Seine Mutter brachte ihm in seiner Kindheit schon früh bei, den Mund als Ersatz für Hände zu verwenden und mit diesem einen Stift zu halten.

0: Das sind Zeichnungen, die mich inspirieren. Martineau, mein Professor, machte mir auf diese Weise Lust aufs Zeichnen. Das ist sein Bild, das ich gegen eines von meinen Bildern getauscht habe. Ein Tauschhandel? Genau, ein Tauschhandel. Ich finde, das Bild ist gleichzeitig dunkel und voller Licht. Dabei besteht es nur aus Strichen. Nur Striche mit einem Bleistift und einer Feder. Das ist etwas Magisches. Das bringt etwas in mir zum Vibrieren.
1: Ich finde das magisch.
0: Die Malerei war meine erste Ausdrucksart. Als Kind zeichnete ich die Dinge, die ich nicht machen konnte. Das Malen wurde für mich eine Möglichkeit, meine Gefühle auszudrücken. Im Alter von 17 Jahren beschloss er, einen Buchhalterfernkurs zu belegen. Rasch wurde ihm klar, dass er für diese Arbeit nicht geschaffen war und er keine Erfüllung in dieser Arbeit finden konnte. Er entschloss sich, sich voll und ganz dem Zeichnen zu widmen. Ein Schritt nicht ohne Risiko. Wie sollte ein eingeschränkter Maler von seiner Kunst leben können? Er nahm privaten Unterricht bei einem Professor in Paris. Als Landschaftsmaler arbeitet der Künstler in der großen Tradition des französischen Impressionismus. Ist der Dirigent Karajan? Karajans Gesicht ist zwar erst ein Entwurf, doch er lebt bereits. Er sieht vollendet aus. Ist er fertig? Ich weiß nicht. Eben sah ich ihn mir an, ich sah das ganze Bild an und dachte, ich könnte alle Porträts etwas weniger intensiv machen als Karajan. Dann wäre das Bild fertig. Serge lebt in Frankreich, genau gesagt in der Nähe von Thouars. Dort hat er sein Atelier, in dem er sich um neue Gemälde kümmert. Sein Atelier kann man getrost als Refugium bezeichnen, das abseits gelegen eine kontemplative Ruhe ausstrahlt. I remember colors you painted in my eyes. Alles dort ist auf die Bedürfnisse des Künstlers zugeschnitten, der sich völlig selbstständig bewegt, arbeitet und lebt. Serge nutzt zeitgemäße Techniken, um Nachteile auszugleichen. Zeichentablet und Computer kommen neben den klassischen Materialien zum Einsatz.

0: Je suis rendu à ma quatrième voiture.
1: Das ist mein viertes Auto. Dies hier ist das Beste vom Besten.
0: C'est une voiture qui marche.
1: Dieses Auto funktioniert mit einem Computer an Bord. Ich fahre mit einem Joystick. Alle Funktionen in einem Hebel. So kann ich jetzt, wo ich weniger Kraft habe, immer noch Auto fahren.
0: De pouvoir continuer à conduire. Mais.
1: Aber es ist eine Technologie. Wenn sie eine Panne hat, hat sie eine Panne. Das ist ein Problem.
0: Et ça pose des gros problèmes. Pour une personne...
1: Wenn eine gesunde Person ein Problem hat, ruft sie sich ein Taxi.
0: On est pris en charge et on s'en va, on rentre à la...
1: Das bringt einen dann heim oder man findet jemanden, der einen abschleppt. Für mich ist das viel komplizierter. Man findet kaum ein behindertengerechtes Taxi.
0: La voiture, il faut...
1: Man braucht jemanden, der sich mit dem Auto auskennt. Man muss die Kabel abstecken, den Sitz ausbauen. Es ist kompliziert.
0: Mais pourtant, c'est miraculeux pour moi.
1: Trotzdem ist es wunderbar für mich. Wie ein Fahrzeug für Menschen mit besonderen Bedürfnissen entsteht, konnten wir uns beim Hersteller erklären lassen. ACA befindet sich in Frankreich, genauer gesagt in Bordeaux, und ist ein Hersteller, der sich auf die Konstruktion von Fahrzeugen für Menschen mit körperlichen Einschränkungen spezialisiert hat. Die Produktionsstätte ist für Menschen mit Behinderung optimiert. Diese können dort wohnen, um Anpassungsarbeiten unmittelbar vornehmen zu können. Wer zu ACA kommt, wird überrascht, denn ausnahmslos alle Einrichtungen dort sind barrierefrei. Jedes Fahrzeug wird den Bedürfnissen des zukünftigen Fahrers entsprechend angepasst. Dort hat man das Fahrzeug von Serge neu entwickelt, konzipiert und hergestellt. Wer glaubt, dass dort nur bereits existierende Komponenten ausgetauscht werden müssen, sieht sich getäuscht. Jedes Fahrzeug wird grundlegend rückgebaut, um dann mit neuen Komponenten versehen zu werden. Denn jede dieser Komponenten ist in Handarbeit entstanden oder zumindest manuell eingebaut worden und auf die speziellen Bedürfnisse der Kunden ausgelegt worden. Jedes Fahrzeug ist, im Gegensatz zu den Fahrzeugen vom Fließband, ein Unikat. Mit diesem Auto gibt es eine Weiterentwicklung des Yeti. Ein Auto, mit dem man leicht in der Stadt fahren kann, mit dem man Einkäufe erledigen und sich leicht bewegen kann. Alles zu einem ausreichend tiefen Preis. Die Autos vom Fließband dienen lediglich dazu, die neuen Komponenten aufzunehmen. Jedes Fahrzeug braucht entsprechend Zeit, Muße und die Mithilfe des Kunden. Oftmals sind Kunden mehrere Tage vor Ort, um die Anpassungsschritte zu unterstützen. Dafür brauchen die Kunden entsprechende Unterkunft, die nicht immer leicht zu finden ist. Serge ist mobil, wie jeder andere auch. Und es ist überhaupt keine Besonderheit, mit ihm auf langer Strecke unterwegs zu sein. Für Serge ist es deshalb normal, hunderte von Kilometern zurückzulegen, da das Flugzeug zu unflexibel ist und er nur so bei Workshops und Ausstellungen innerhalb Europas sicher ankommt. Unabhängig fühlte ich mich, als ich den Führerschein machte, weil ich mich bewegen kann und dadurch vorankomme. Wann war das? Vor 35 Jahren. Ich machte den Führerschein in einer traditionellen Fahrschule. Aber ohne Technologie. Da standen Metallteile in allen Richtungen. Aber es funktionierte. Damals durfte man das. Jetzt darf man das nicht mehr. Aber um von Punkt A zu Punkt B zu gelangen, fahre ich zum ersten Mal alleine ohne fremde Hilfe. Das ist ein Buch für Kinder, das ich gerade erfinde. Die Geschichte eines kleinen Hasen, der im Wald lebt. Bild für Bild sieht man, wie er aufsteht. Er wohnt in einem Baum. Er steht auf und läuft im Gras. Auf einmal ist da ein Lärm. Ein böser Traktor, der Zigarre raucht, mit einem bösen Mann. Er will im Wald Bäume fällen. Ein Holzfäller. Nicht alle Holzfäller sind böse, aber für einen kleinen Hasen schon. Also holt er den Uhu. Der Uhu holt alle Vögel und der Hase, alle Tiere, die laufen und kriechen können, alle helfen zusammen und verjagen den Holzfäller. Sie machen ein Fest und hängen Girlanden auf. Sie erklären den Hasen zum Retter des Waldes.

0: Le Sauveur de la Forêt.
1: Serge Maudet, ein Künstler, der sich immer wieder neu erfindet. Ein Präsident, der durch seine unabhängige Lebensweise für viele Mitglieder der Vereinigung der Mund- und Fußmalenden Künstler Inspiration und Vorbild ist.

Es braucht Mut und Talent, um ein Auto so schnell, treffsicher und elegant über den Asphalt gleiten zu lassen. Körperliche Fitness? Ein unbedingtes Muss beim Driften. Der Fahrer hat alle Hände voll zu tun, um seinen 700 PS starken Wagen so nah wie möglich am Grenzbereich zu bewegen, ohne dabei die Kontrolle zu verlieren. Doch was ist, wenn der Fahrer gar keine Hände besitzt? Wir treffen Bartosz Ostalowski in seiner Heimatstadt Krakau in Polen. In seinem Leben gab es diesen einen Tag, der alles veränderte. Bartosz war auf dem Motorrad unterwegs, als ihm ein Auto die Vorfahrt nahm. Nach dem Asphalt kam die Leitplanke. Der 5. August 2006. Es war der Tag, an dem der junge Mann seine beiden Arme verlor. Doch Bartosz ließ sich nicht unterkriegen. Er schöpfte Mut, machte unbeirrt weiter und kämpfte sich in sein Leben als Rennfahrer zurück. Nach wie vor liebt er die Geschwindigkeit. Er macht seinen Job mit Leib und Seele. Vor seinem Unfall war er Rallyefahrer. Jetzt hat er sich auf das Driften spezialisiert. Und auch er ist eine Berühmtheit. Bartosz ist eine Bekanntheit in Polen. Das kommt vor allem von seinen Driftrennen. Seine Fans erkennen ihn und lieben ihn für das, was er tut. Selfies mit Fans zu machen gehört für Bartosz dazu. Er ist ein Star in der Szene. Doch bevor er uns seinen speziell für ihn umgebauten Driftrennwagen zeigen möchte, führt uns der Weg in sein Atelier. Denn Bartosz ist nicht nur Asphalt, sondern auch Leinwandkünstler. Unterschiedlicher könnten seine Interessen kaum sein. Es ist die ruhige Seite in Bartosz' Leben. Er hat für sich die Malerei entdeckt. Das Mischen der Farben, die Konzentration auf sein Malwerkzeug und die Leinwand. Momente, in denen er abschalten und runterkommen kann. Im Atelier ist sein rechter Fuß der Star. Die Präzision, mit der der

Maler seine Bewegungen ausführt, beeindruckt. Seine Füße haben gelernt, alle entscheidenden Handgriffe zu übernehmen. Im Atelier kommt Bartosz ganz ohne fremde Hilfe aus. Das macht ihn nicht nur stolz, sondern hilft ihm dabei, sich vollkommen auf die Kunst konzentrieren zu können. Dies ist das Bild, das ich gerade vorbereite, um es an meinen Verlag VDMFK zu senden. Ich male aber auch andere Stücke. Dies ist eine Aussicht, eine Landschaft in den Bergen. Ich male aber auch gerne etwas Abstraktes. Etwas wie das. Dies ist ein Gesicht, in dem es viele Farben gibt. Es ist ein bisschen traurig. Sie können darüber nachdenken. Ich meinte hier, ich dachte über verschiedene moderne menschliche Sorgen nach. Das ist also auch ein Teil eines Gemäldes, das ich mag. Bartosz ist Teil einer Gemeinschaft von Fuß- und Mundmalenden Künstlern, die sich ihr Auskommen mit der Malerei verdienen. Seit 2009 ist er Stipendiat dieser Vereinigung. Über die Jahre hat sich sein Talent immer mehr herausgebildet. Die Vereinigung hat ihm dabei geholfen, als Künstler zu wachsen und seinen eigenen Stil zu entwickeln. Mal schwungvoll, mal millimetergenau setzt der Fußmaler mit Pinsel oder Spachtel die Farbakzente auf die Leinwand. Präzision ist ein häufiges Element von Drift und Malerei. Jeder Strich auf der Leinwand, wenn das Gemälde erstellt wird. Es muss sehr präzise und gut gewählt sein. Denn wenn man einen schwerwiegenden Fehler macht, dann wird man das dem Gemälde immer ansehen. Es ist ähnlich wie in Drift. Dies ist eine Sportart, die von Richtern bewertet wird. Wenn meine Linie nicht genau das ist, was sie wollen, dann ist das mein Fehler. Oder wenn das Auto auf der Strecke wegrutscht. Die Richter werden dies sehen und die gesamte Driftrunde wird das Gewicht dieses Fehlers tragen. Das sind die gemeinsamen Elemente, die ich sowohl beim Driften als auch in der Malerei finde. In beiden Bereichen entsteht etwas Neues. Zumindest in meinem Fall. Es ist eine Art Inspiration, dass du es schaffst. Sowohl von der künstlerischen Seite als auch im Motorsport. Dadurch konnte ich beide Leidenschaften retten. Als ich meine Arme verlor, dachte ich, ich würde niemals mehr fahren können. Aber ich habe es geschafft, die Leidenschaften zu retten. Wir begleiten Bartosz zu seiner anderen Leidenschaft. Ein Auto auf den Punkt, um Kurven zu zirkeln und dabei das Fahrzeug querzustellen, ist seine Passion. Auf der Rennstrecke sind alle Fahrer gleich. Bartosz ist einer von vielen. Hier kann er seine Behinderung vergessen, wie er sagt. In seinem Nissan Skyline R34 ist er in seinem Element. Es sieht spielerisch leicht aus, wie der Profi-Rennfahrer seinen 700 PS starken Wagen präzise und sicher um die engen Kurven zirkelt. Nach dem Rennen ist vor dem Rennen. Da der speziell modifizierte Bolide nicht auf der Straße fahren darf, kommt er im Anhänger vom letzten Rennen nach Hause. Dieses Fahrzeug ist in der Drift-Rennszene besonders beliebt. Der Nissan Skyline, den man so im Original nur aus Japan beziehen kann. Frisch von der Strecke zurück, will er für seinen nächsten Einsatz fit gemacht werden. Mit seinem Rennteam schraubt und arbeitet Bartosz zu Hause in seiner Garage an seinem Fahrzeug. Breit muss das Auto natürlich sein und spoilerbewehrt. Mit einem starken Motor und natürlich schnell. Getreu dem Film Need for Speed, der Driftrennen weltweit berühmt gemacht hat. Bartosz blüht auf beim Anblick eines leistungsstarken Motors. Er erzählt bescheiden, aber doch stolz von seiner Passion. Dies ist mein Lieblingssportwagen, Nissan Skyline R34. Nun, das ist mein Baby, das wir seit 6 Jahren hier in der Werkstatt bauen.

Jedes Jahr ändern wir etwas, um es immer besser zu machen und ihn noch besser auf mich anzupassen. Das Wichtigste ist sein Herz. Ich meine damit seinen Motor, einen V8-Motor. Ein sehr leistungsstarkes Aggregat mit einem Hubraum von bis zu 7 Litern.

Beim Driften geht es um das Spiel von Gas geben und Bremsen. Schnelle Gangwechsel, absolute Kontrolle über das Lenkrad. Bartosz beherrscht sein Fahrzeug perfekt. Den beeindruckendsten Job hier macht sein linkes Bein, genauer gesagt der Fuß. Was sich andere mit beiden Händen am Lenkrad nicht trauen würden, managt Bartosz mit der linken Fußsohle. Der sichere Griff der Zehen und Ballen entscheidet über Asphalt oder Auslauffläche. Sein Fahrzeug ist genau auf ihn abgestimmt. Ein zusätzliches Pedal oberhalb des Gaspedals ersetzt die Handbremse. Bartosz bedient sie einfach mit dem rechten Fuß. Mit einem Hebel nahe der rechten Schulter schaltet er die Gänge in Sekundenbruchteilen rauf und runter. Bartosz ist ein Meister seines Faches und ein Star in der Szene. In den Rennen gelten für ihn die gleichen Regeln wie für alle anderen auch. Es gelingt ihm ohne Probleme, die anderen mit seinen Fähigkeiten in Schach zu halten. Eine Grundvoraussetzung für diese Höchstleistungen ist absolute Fitness. Regelmäßig trainiert Bartosz Kraft, Ausdauer und Beweglichkeit. Vor allem seine Rumpfmuskulatur ist bei den Rennen gefordert. Schließlich muss sie nicht nur den Fahrer stabil im Sitz halten, sondern auch noch das linke Bein unter permanenter Anspannung bewegen. Der junge Mann trainiert hart, damit er diese Leistungen auch für die Dauer jedes Rennens abrufen kann. Bartosz liebt den Wechsel der Herausforderungen. Sich für die Kunst oder das Leben als Rennfahrer zu entscheiden? Unmöglich. Schließlich wollen beide Füße auf ihre Kosten kommen. Der linke Fuß am Lenkrad des Rennwagens und der rechte Fuß, wenn er den Pinsel über die Leinwand führen darf. Sein Besuch im Malgeschäft? Deutlich entspannter als ein Boxenstopp. Bartosz nimmt sich Zeit, in aller Ruhe die Farben für seine nächsten Projekte auszusuchen. Und dann genießt er den Bummel durch die Stadt. Sich einfach treiben lassen zwischen den Menschen. Doch so ganz kann er es dann doch nicht lassen. Wenn Bartosz Pferdestärken oder kurz gesagt PS entdeckt, ist es um ihn geschehen. Eigentlich sind die Kutschen in Krakau eine Touristenattraktion. Aber alles, was Räder hat, scheint ihn magisch anzuziehen. Und so gönnt er sich diesen völlig driftfreien Ausflug mit 2 PS durch die Stadt. Bartosz Ostalowski. Ein Mann, der das perfekte Gleichgewicht zwischen Gas und Bremse, Asphalt und Leinwand in seinem Leben gefunden hat.

Seuslitz, am Ende der Sächsischen Weinstraße gelegen, hätte große Bedeutung erlangen können, als Heinrich der Erlauchte, der Markgraf von Meißen, in der Mitte des 13. Jahrhunderts eine Burg errichtete und erwog, seine Hauptresidenz von Meißen in das Dorf an der Elbe zu verlegen. Stattdessen schenkte er die Burg sowie die alte Dresdner Frauenkirche dem Orden der Klarissinnen. Als Heinrich Graf von Bünau 1722 das Anwesen erwarb, beauftragte er den Architekten George Bär mit dem Neubau eines dreiflügeligen Schlosses im Barockstil anstelle

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1: Zwickauer Herbstvolksfest steht in den Startlöchern. Von Andacht bis Party, Kirmes in Hartmannsdorf und Ortschau feiert sein Kartoffelfest.
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1: Liebe Zuschauer, einen wunderschönen guten Abend und herzlich willkommen zu Tag aktuell vom Donnerstag. Schön, dass Sie eingeschaltet haben. Der Duft von gebrannten Mandeln, leuchtende Fahrgeschäfte und jede Menge Nervenkitzel. Auf dem Platz der Völkerfreundschaft hält wieder Rummelstimmung Einzug. Am morgigen Freitag startet das Zwickauer Herbstvolksfest. Noch laufen die letzten Aufbauarbeiten und beim gestrigen Medienrundgang gab es aber schon einen ersten Vorgeschmack auf das, was die Besucher in den kommenden gut 2 Wochen erwartet.
3: Noch stehen einige Transporter auf dem Platz. Hier wird geschraubt, dort verkabelt und an den Geschäften der letzte Feinschliff vorgenommen. Doch es ist schon zu erkennen, was ab dem morgigen Freitag wieder für Rummelstimmung auf dem Platz der Völkerfreundschaft sorgen soll. Die Schausteller sind zurück an ihrem angestammten Platz und mit ihnen zahlreiche bekannte Volksfestklassiker, aber auch die eine oder andere Neuheit.
4: Ja, sind alle eingetroffen, bauen alle auf, geht ja schon am Freitag los und wir haben ein paar schöne Attraktionen wieder, zusätzlich mal ein paar neue Karussells wieder, zum Beispiel das Beach Monster. Beach Monster klingt spannend, ist auch spannend und Beach Jumper haben wir wieder zurückgeholt, war zum Frühlingsvolksfest da, hatte so einen großen Erfolg, dass wir gedacht haben, den müssen wir noch mal wieder zurückholen, hat sich dann auch noch durch Zufall ergeben. Wir haben wieder ein großes Riesenrad da, es sind insgesamt 8 Fahrgeschäfte und mit Kinderfahrgeschäften 12. Viele schöne, auch neue Gastronomiebetriebe, andere Sachen, die man mal probieren und essen und schlemmen kann. Noch eine zusätzliche Ausschankhütte mit einem schönen Ambiente, wo man sich reinsetzen kann. Verweilplätze, Verweilatmosphäre, haben wir noch ein paar kleine Lücken geschaffen.
3: Nicht zu übersehen ist in diesem Jahr auch wieder das große Europarad. Während die Gondeln bereits an ihrem Platz hängen, laufen wenige Meter weiter unten noch die Vorbereitungen für den richtigen Volksfest-Sound. Bis zur Eröffnung am Freitagnachmittag bleibt schließlich noch einiges zu tun. Dann sollen sich die Karussells drehen, die Lichter angehen und der Platz wieder zum Treffpunkt für Jung und Alt werden. Denn neben Fahrgeschäften, Losbuden und Volksfestküche haben die Veranstalter auch in diesem Herbst ein umfangreiches Rahmenprogramm geplant.
4: Programm proppevoll wie immer. Mein persönliches Highlight ist diesmal am zweiten Samstag unser Michael Jackson Musikfeuerwerk. Ich war ja diesen Sommer im Kino zu dem Film Michael und das hat mich so inspiriert. Und wenn ich durch die Stadt gehe und sehe, dass selbst kleinste Kinder mit dem Handy wieder Michael Jackson hören, da komme ich als alter Michael Jackson-Fan natürlich ins Rollen. Da haben wir gesagt, da müssen wir was tun und da freue ich mich richtig drauf. Mr. Phoenix ist dabei, der macht unsere Programme, ist klar, der macht unseren Biergarten, der gehört dazu, Inventar, ohne dem geht es eigentlich gar nicht mehr. Zweimal Familientag, wir haben diesmal 3 Paraden, eine Oldtimer-Parade, dann haben wir noch die Elbflorenz-Oldtimer-Parade, die wird bei uns über den Festplatz fahren, wenn sie dann hier durch Zwickau fahren. Da bin ich auch mal gespannt, wie das wird. Ja, die Familientage hatte ich schon erwähnt, Lampion-Umzug und alles, was wir immer machen, 2 Lasershows, Feuerwerk, Proppe, volles Programm. Also wieder jeden Tag was da und wer es gerne nachlesen möchte, unsere Flyer liegen ja wieder überall aus und auf unserer Website steht dann auch aktuell das Tagesprogramm auch immer drin.
3: Damit soll das Herbstvolksfest einmal mehr nicht nur etwas für Adrenalin-Fans, sondern ein Ausflugsziel für die ganze Familie sein. Damit die Besucher die kommenden Tage unbeschwert genießen können, spielt auch das Thema Sicherheit eine wichtige Rolle. Noch vor dem Start werden Fahrgeschäfte und Anlagen geprüft und die letzten Vorbereitungen auf dem Gelände abgeschlossen. Dass die Zwickauer Lust auf Rummel, Unterhaltung und gemeinsames Feiern haben, konnten die Schausteller erst vor wenigen Wochen erleben. Allerdings an einem anderen Ort. Beim ersten Zwickauer Stadtsommer verwandelte der Schaustellerverband den Hauptmarkt 3 Tage lang in eine Mischung aus Festplatz und Veranstaltungsfläche. Die Premiere übertraf nach Angaben der Veranstalter die Erwartungen und soll keine einmalige Sache bleiben.
4: Also ich habe

0: Ja, schon mal gesagt, das war ein ganz tolles Fest und wir haben wirklich viele, viele Menschen erreicht, die auch sonst gar nicht auf Festen unterwegs sind. Und alle, ich habe nichts Schlechtes gehört, lobende Worte. Wir haben auch nichts Negatives gelesen, was man sonst immer so hat. Also die Leute waren, denke ich, mit unserem Fest, unser allem Fest zufrieden. Und wir haben es natürlich vor, nächstes Jahr wieder durchzuführen.
1: Nach dem Ausflug in die Innenstadt richtet sich der Blick nun aber wieder auf den Platz der Völkerfreundschaft. Noch wird aufgebaut und vorbereitet. Ab Freitag sollen hier wieder Musik, Kinderlachen und das typische Rattern der Fahrgeschäfte den Ton angeben. Um 14 Uhr heißt es dann zum zweiten Mal in diesem Jahr in Zwickau: einsteigen, festhalten und auf in die nächste Runde. Das Zwickauer Herbstvolksfest läuft bis zum 11. Oktober. Viele Jahrhunderte war die Kirche der Mittelpunkt des gesellschaftlichen Lebens, vor allem im ländlichen Raum. Die Zeiten haben sich geändert. Viele Kirchen haben in den letzten Jahrzehnten eine turbulente Entwicklung hinter sich und auch die Art zu feiern ist eine andere geworden. In Hartmannsdorf behält man dennoch die Tradition bei und so kann man die Kirmes umschreiben, von Andacht bis Party.
2: Von Freitag bis Montag wird hier das Kirchweihfest gefeiert mit den verschiedensten Veranstaltungen. Auch am Samstagabend zogen wieder viele Hartmannsdorfer und Gäste in Richtung Festzelt. Am Freitag hatte es Kabarett gegeben, der Samstagvormittag gehörte dem Sport und am Samstagabend wurde, wie es so schön heißt, auch mal die Sau rausgelassen.
3: Christfried Nikolaus, noch ist es relativ leer im Zelt, aber ich glaube, das wird heute Abend noch anders, ne?
4: Naja, die Kirmes läuft ja schon seit gestern und jetzt läuft sich das Festzelt so richtig warm. Wir sind in der Aufbauphase, die Band probt hinten noch, ein bisschen Musik läuft schon und jetzt füllt sich's auch langsam. Wir haben ja ein Bus-Shuttle, das die Leute hier ranbringt und ich denke, heute werden wir wieder einen sehr guten Abend haben. Das Festzelt wird voll, genauso wie morgen zum Familiennachmittag, aber genauso auch wie am Montag nochmal zum Kirmeskorbenessen.
3: Und es soll ja heute auch noch Fassbier angestochen werden.
4: Na, den Fassbieranstich, das ist Ehrensache, den gibt es natürlich dann auch ab 9:30 Uhr. Keine Frage, wie jedes Jahr.
2: Die ersten Besucher begnügten sich bis dahin mit Bier aus der Schankanlage, aber auch das schmeckte offensichtlich.
3: Ich sehe, das Bier schmeckt schon.
5: Auf alle Fälle.
3: Es ist wieder richtig was los hier in Hartmannsdorf.
5: Ja, es wird langsam voll und dann gehen wir Gas.
3: Und na, beim Fassanstich, seid ihr da mit vorne dran?
5: Nee, ich denke schon. Wir werden schon mal ein Auge drauf schauen, ob das richtig gemacht wird.
2: Dafür musste der Bürgermeister erst einmal etwas Krafttraining absolvieren. Hauptorganisator des Festes ist wieder Blau-Weiß Hartmannsdorf. Der Verein feiert im kommenden Jahr auch schon wieder sein 30-Jähriges. Also gleich wieder ein Termin zum Feiern. 21.30 Uhr war es dann soweit, offizielle Eröffnung.
6: Seid ihr bereit für einen legendären Abend? Na, Moment, also warte mal. Seid ihr bereit für einen legendären Abend?
7: Ja!
6: Aber bevor es losgeht, denke ich, gibt's noch eine Runde Freibier.
2: Da kannst du doch nur noch den Hammer nehmen. Naja, beim Fassbieranstich ist das durchaus positiv zu sehen.
6: Itza, probier mal. Ha! Live!
2: Die Freunde des Freibiers warteten geduldig, denn wie beim Fassbier üblich, die ersten Becher sind immer ein Kunststück. Da ist mehr Schaum als Bier. Doch es lief sich alles ein und der Gerstensaft floss. Dann begann der heiße Teil des Abends mit der Partyband Swagger. Ach ja, da hat der gute Robby einen Begrüßungssong in die Welt gebracht. Übrigens, Swagger ist nun auch schon wieder 30 Jahre unterwegs. Zu merken ist das eigentlich nur in der Professionalität. Sie brauchten an diesem Abend nicht allzu lang, bis sich die Tanzfläche langsam füllte. Natürlich ist das wilde Feiern nicht die Hauptsache bei der Kirmes. Auch in Hartmannsdorf hält man die Traditionen in Ehren.
4: Ganz genau. Wir machen eine richtige Kirmes. Das heißt, zum Kirmes

0: Danach gibt es natürlich einen Gottesdienst hier bei unserem Festzelt. Und da legen wir schon Wert drauf, dass wir unsere Traditionen hier pflegen. Denn davon lebt natürlich auch unsere Gemeinschaft, das ist doch klar.
1: Und so stand der Sonntagvormittag im Zeichen der Kirche. 1316 ist die Hartmannsdorfer Kirche als Filial der St. Margaretenkirche Kirchberg bezeugt. Dass das Wort Enthauptung im Namen vorkommt, ist bei einer Kirche seltsam. Laut Überlieferung geht es auf Johannes den Täufer zurück, der zu Zeiten von Herodes Antipas enthauptet wurde. Nach den Verwüstungen durch die Hussitenkriege wurde die Kirche wieder aufgebaut. Baubeginn war der Gedenktag an Johannes und genau ein Jahr später wurde am gleichen Tag die Kirche geweiht. Später brauchte es keinen Krieg mehr. 40 Jahre sozialistische Kirchenpolitik hinterließen auch ihre Spuren. Aber mit Fördermitteln, der Hilfe von Stiftungen und viel Engagement der Gemeinde wurde das Gotteshaus Stück für Stück restauriert. Heute ist die Kirche wieder ein Schmuckstück im Dorf und einer Kirchweihfeier würdig. Nach viel Sport am Samstag und einem gemütlichen Kaffeetrinken mit Kinderprogramm am Sonntag gab es am Montagabend das traditionelle Kirmeskarpfenessen.
0: Meine sehr geehrten Damen und Herren, liebe Gäste, es ist schön, dass Sie so zahlreich heute erschienen sind. Es waren nämlich noch nie so viele Gäste an einem Kirmesmontag hier bei uns im Zelt. Das ist schon mal ein Erfolg.
1: Das Festzelt war wirklich bis auf den letzten Winkel gefüllt. Für das Team der Waldpension Giegengrün eine echte Herausforderung. Doch es war alles vorbereitet. Ein kleiner Topf mit Rotkraut. Daneben der Topf mit den Klößen, alles durchgetaktet und effizient gestellt. Noch schnell die Schürze umbinden und los ging's.

0: Da war der Platz vor dem Festzelt wie leergefegt. Alle freuten sich auf lecker Karpfen. Und als die Sonne langsam unterging, tatsächlich, da war das Servierteam an den letzten Tischen angekommen. 340 Portionen, serviert in gerade einmal 47 Minuten. Da kann sich manches Lokal ein Beispiel dran nehmen.
1: Und wenn es Ihnen richtig gut geschmeckt hat, gibt es noch einen richtigen, kräftigen Applaus hinterher.
0: Diesen Beifall kann ich mich nur anschließen. Bei so viel Service macht es nichts, wenn die Arbeitszeit mal wieder etwas länger dauert.
1: Guten Appetit.
0: Gemütlicher Ausklang der Hartmannsdorfer Kirmes mit der Band La Bamba. Das Fest hat wieder gezeigt, es ist durchaus möglich, kirchliche Traditionen und ausgelassenes Feiern unter einen Hut zu bringen.
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4: Goldene und bunte Knollen, regionale Spezialitäten und jede Menge gute Laune. In Rottschau drehte sich am letzten Wochenende alles um Erdäpfel. Beim diesjährigen Kartoffelfest kamen Einheimische und Gäste zusammen, um die vielseitige Knolle in den unterschiedlichsten Variationen zu genießen. Ob traditionell, herzhaft oder kreativ, für jeden Geschmack war etwas dabei. Dazu gab es Musik und Unterhaltung für die ganze Familie. Warum das Kartoffelfest längst mehr ist als nur ein kulinarisches Ereignis, das zeigen wir Ihnen jetzt.
3: Auch heuer lockte die beliebte Veranstaltung zahlreiche Besucher an, die gemeinsam einen abwechslungsreichen Tag rund um die traditionsreiche Knolle erleben wollten. Schon am Samstagmittag war die Parkplatzsuche nicht ganz einfach. Das ist aber jedes Jahr so. Wir trafen im Hof des Kulturstalls auf den Organisator des Festes.
5: Ja, wir machen jedes Jahr am 3. Septemberwochenende unser Kartoffelfest. Und das bestimmt schon so 15, 16 Jahre. Also das hat Tradition. Und da das viele wissen, kommen auch viele Leute. Es geht 2 Tage, Samstag und Sonntag, immer von 10 bis 18 Uhr. Ich biete alle meine Kartoffeln an, die ich angebaut habe, in meinem Kartoffelladen. Und natürlich haben wir hier am Hof einen wunderschönen Bauernmarkt, wo auch andere hier kommen und ihre Produkte anbieten.
3: Einer davon war Rico Schramm aus Magwitz.
6: Hier gibt es frischen Fisch. Und da können wir gerne mal einen Blick hinter die Kulissen werfen.
7: Was ist das für Fisch genau?
6: Das sind jetzt Forellen und Saiblinge.
7: Okay, die gehen auch heute gut.
6: Wenn sie fertig sind, dann ja. Jetzt sind sie noch Silber. Wir machen ja aus Silberfische Goldfische. Da tut sich ja manch Wissenschaftler schwer auf der Welt, aus Silberfische oder aus Silbergold herzustellen. Und bei uns geht es ganz einfach. Legen sie in den Schrank und schon sind sie fertig.
7: Hexerei.
6: Nach einer gewissen Zeit.
3: Zurück zu den Kartoffeln. Die sind wirklich vielseitig einsetzbar.
5: Also Kartoffeln ist eigentlich das vielfältigste Grundnahrungsmittel, was es gibt. Nicht nur Bambis, Klöße, sondern man kann Kartoffelsuppe machen, man kann sie zu verschiedenen Salaten kreieren, man kann tolle Dips zu Kartoffeln machen, sodass man sich eigentlich jeden Tag von Kartoffeln ernähren könnte, ohne dass man es merkt, wenn man es gescheit kombiniert.
3: Kartoffeln sind nicht nur schmackhaft, sie sind auch gesund.
5: Kartoffeln sind sehr gesund. Kartoffeln haben von den Inhaltsstoffen eigentlich alles, was der menschliche Körper braucht. Viele Mineralstoffe, viel Vitamine, Vitamin C. Kartoffeln haben mehr Vitamin C als Äpfel. Und sie haben auch ein hochwertiges Eiweiß.
3: Mehr

0: Er geht eigentlich nicht. Gesund und lecker. Die Besucher bestätigen das wortreich.
1: Mhm. Sehr gut, sehr gut.
0: Zum Kartoffelfest wird aber nicht nur geschlemmt. Die Besucher können auch richtig zugreifen, gleich neben dem Kulturstall auf dem Feld.
2: Das ist immer so ein Spaßlesen. Das mache ich auch jedes Jahr samstags. Kartoffellese wie zu Omas Zeiten. Das heißt also, man muss es spicken. Bück dich, Ware, sage ich immer. Und das hat auch sehr lange Tradition, sodass jedes Jahr auch immer so 20, 30 Interessenten oder Freiwillige kommen, die mit mir mal ein paar Stunden Kartoffeln auflesen wollen. Es sind immer Familien auch mit Kindern dabei. Das ist natürlich sehr schön, dass die Kinder auch mal sehen, wie das auf dem Feld funktioniert mit den Kartoffeln.
0: Die Kids staunen und fragen.
2: Ja, die Kinder wollen natürlich wissen, ob es nicht nur gelbe Kartoffeln gibt. Es gibt ja auch blaue, rote, rotfleischige. Und sie sind immer erstaunt, welche Formen und Farben die Kartoffeln hier bei mir so haben. Im Supermarkt gibt es ja nur uniformierte, sage ich immer.
0: Ulrich Gündel bietet das, nennen wir es mal Informationslesung, auch Schulklassen an.
2: Es kommen zu mir oft so dritte Klassen, weil in der dritten Klasse ist immer Kartoffelprojekt oder Kartoffelthema im Unterricht. Und das wird dann immer sehr gerne von den umliegenden Schulen hier wahrgenommen, dass die hier mal ein paar Stunden mit mir Kartoffeln auflesen können, dann natürlich ein schönes Kartoffelessen kriegen und auch mit mir etwas Kartoffelkunde machen.
0: Nicht nur die Kids hatten Freude beim Lesen, auch die Großen.
3: Wir kommen aus Reichenbach.
4: Genau.
3: Wir wohnen nebeneinander. Ich habe meine Freundin heute mal mitgebracht.
5: Und ich nehme an, nicht zum ersten Mal hier, oder?
3: Ich bin Wiederholungstäter. Ich bin geständig.
5: Ja, was zieht sich her? Kartoffeln logischerweise, ne?
3: Die frische Luft, die Kartoffeln, in Uli seine Art. Ich habe ihn damals kennengelernt durch meine Chefin. Da haben wir an einem lustigen Abend teilgenommen, zur Vorstellung Kartoffeln mit Weinverkostung. Und seitdem lese ich Kartoffeln. Meine Kinder habe ich schon mitgebracht. Heute ist der Sohnemann wieder am Start. Und heute noch meine Freundin dazu.
5: Genau. Okay, die Freundinnen sind begeistert bis jetzt?
4: Ja, es ist mein erstes Mal. Ich war am Anfang ziemlich aufgeregt, weil ich das noch nie gemacht habe. Aber es macht Spaß. Es ist halt mal wieder reinzukommen, wie es früher war.
3: Wir sind zum ersten Mal hier tatsächlich.
5: Das erste Mal?
3: Ja, okay. Genau.
5: Und jetzt haben Sie frische Kartoffeln gefangen?
3: Ja, zwei verschiedene Sorten, glaube ich. Irgendwas Spanisches und... Kleiner Mann, ja, ich weiß. Und noch was anderes. Er war schon mal hier zum Wandertag.
4: Ja.
3: Und weil es so schön war, wollten wir heute noch mal gucken kommen.
0: Manche kamen auch nur zum Kaufen.
6: Ja, ja, verschiedene Sorten, die kriegt man ja nirgends.
5: Was ist Ihre Lieblingssorte?
6: Muss ich erst ausprobieren.
0: Die Selbstleser wussten schon, was sie mit ihren Kartoffeln machen werden.
7: Alles mögliche, Pampis. Manchmal eine Kartoffelsuppe.
4: Auflauf. Vielleicht auch Klöße, mal gucken. Kommt drauf an, für welche ich mich entscheide. Es gibt ja viele verschiedene. Und man muss ja auch immer die Eltern zufriedenstellen, weil die wollen ja mitessen.
5: Ah ja, Mitesser sozusagen.
4: Ja, ja.
3: Mitesser, genau.
5: Dann wünsche ich viel Spaß noch.
4: Dankeschön. Gleichfalls.
0: Das Kartoffelfest zeigte an diesem Wochenende erneut, dass die Knolle nicht nur ein Grundnahrungsmittel ist, sondern sie kann auch Menschen zusammenbringen. In Rottschau wird daraus jedes Jahr ein besonderes Fest. Das ist aber nicht das einzige übers Jahr.
2: Wir machen Kartoffel- und Weinverkostungen. Jetzt im Herbst, im November, haben wir 12 Veranstaltungen geplant. Wir machen dazu selber Musik. Eine schöne Abendveranstaltung. Wir sind jetzt im 21. Jahr mit dieser Veranstaltung und haben fast 400 solche Abende gemacht.
0: Was sagt uns das? In Rottschau versteht man was vom Feiern.
8: Am kommenden Wochenende kann man in der Stadthalle Pleißenthal in Werdau wieder eine besondere Messe besuchen. Schon zum 4. Mal präsentieren Experten, Therapeuten, Heilpraktiker, Kursleiter, Händler und Kreative ihre Angebote und Produkte auf der Messe Lebensfreude. Am Samstag und Sonntag jeweils von 11 bis 17 Uhr gibt es viele verschiedene Möglichkeiten, sich zum Thema ganzheitliche Gesundheit zu informieren. 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
1: Nachdem wir heute schon mal einen Vorgeschmack auf den Herbst bekommen haben, dürfen wir uns in den kommenden Tagen auf viele Sonnenstunden und wärmere Temperaturen freuen. Bei 16 Grad in der Spitze erwartet uns morgen ein Sonne-Wolken-Mix. Mit Niederschlägen ist nicht zu rechnen. Der Samstag beschert uns bei angenehmen 22 Grad den ganzen Tag über Sonne pur. Auch der Sonntag macht seinem Namen alle Ehre. Höchsttemperaturen von 24 Grad und den ganzen Tag über Sonnenschein, das sind die Aussichten. Auch zum Start in die neue Woche trübt kein Wölkchen den Westsachsenhimmel. Das Quecksilber klettert im Tagesverlauf bis auf sommerliche 27 Grad.
2: Ja, liebe Zuschauer, das war tagaktuell vom Donnerstag. Wir verabschieden uns nun von Ihnen, aber morgen gibt's noch eine Ausgabe vor dem Wochenende. Ihnen jetzt erstmal einen schönen Abend und bis morgen. Machen Sie es gut. Tschüss.

Einen wunderschönen guten Abend und herzlich willkommen zu Sachsen aktuell. Heute: Berlin zieht seine Bewerbung zurück, nur 2 Tage vor der Entscheidung über den deutschen Kandidaten. Außerdem: Im Landtag wird darüber diskutiert, wofür der Freistaat 2027 und 2028 sein Geld ausgeben soll. Und wir blicken auf eine rasante Sportart aus Chemnitz, die für heftige Kritik sorgt. Das und die wichtigsten Meldungen aus dem Freistaat jetzt bei Sachsen aktuell.

0: Aus der Traum von Olympischen und Paralympischen Spielen mit Leipzig. Berlin hat die Bewerbung Berlin Plus aus dem laufenden Auswahlverfahren zurückgezogen. Damit wird das Konzept am Samstag beim Deutschen Olympischen Sportbund nicht mehr zur Wahl stehen. Was der Rückzug für die Messestadt bedeutet und warum die politischen Machtverhältnisse in Berlin nicht nur die einzige Herausforderung für die Bewerbung waren, jetzt bei Sachsen aktuell.
1: Papa sagt, er will nicht, dass Olympia nach Berlin kommt.
2: Und anscheinend wollte am Ende nicht nur Papa Olympia nicht in Berlin. Die Hauptstadt zieht zwei Tage vor der Entscheidung über den deutschen Kandidaten die Reißleine und sich aus dem Rennen um die Olympischen Spiele zurück. Berlins Traum von den Spielen nach Pariser Vorbild ist damit ausgeträumt. Für Leipzig allerdings könnte zumindest ein Teil des Olympiatraums weiterleben.
3: Am Anfang waren sie viel weiter, viel besser organisiert, als wir es waren. Als ich beim ersten Mal im Mark Lebeck war bei der Veranstaltung, da habe ich gedacht, holla, die sind ja schon ein halbes Jahr mindestens weiter, als wir in Berlin es sind.
2: Berlins Olympiabeauftragter Kaveh Nieromant hatte bereits einige Wochen vor der Entscheidung im Olympia-Talk die Vorahnung, dass die gemeinsame Bewerbung ausgerechnet in Berlin ins Straucheln geraten könnte. Nieromant selbst hatte vor der Entscheidung auf einen entscheidenden Nachteil hingewiesen.
3: Der Parlamentsbeschluss, den wir haben, der wird schon mit einem Faktor von 0,5 geht da rein. Das heißt also, wenn man die 66 von München als 100% nimmt und wir erreichen auch die, meinetwegen 67%, aber dann kriegen wir nur die Hälfte der Punkte, weil das ist eben halt so vorgesehen.
2: München und Köln-Rhein-Ruhr konnten auf Bürgerentscheide verweisen, Berlin nur auf einen Beschluss des Abgeordnetenhauses. Nach der Wahl verlor die Bewerbung dann zusätzlich politischen Rückhalt. Der Rückzug war die logische Konsequenz, möglicherweise auch, um ein Wahldesaster zu vermeiden. In Leipzig dagegen wurde bis zum Ende für Berlin Plus geworben, wie die Stadträtin Christina Merz vor einigen Wochen im Olympiatalk zugab.
4: Also ich glaube, Leipzig hat sehr geschoben. Wir stehen da wirklich 100% dahinter und wollten einfach auch da gemeinsam oder wollen gemeinsam auch ein gutes, geschlossenes Bild abgeben.
2: Und die Messestadt sollte im gemeinsamen Konzept weit mehr als nur der kleine Partner sein. Basketball, Parasport, Fußball und Handball sollten in Leipzig ausgetragen werden. Für Kanuslalom und Kajakcross war der Kanupark in Markleberg vorgesehen. Die Infrastruktur, die stimmte, wie der Leiter des Olympiabüros Leipzig, Stefan Schädler, erklärte.
5: Dass wir da eine super Mischung gefunden haben, um am Ende alle zu begeistern, um unseren Vorteil mit einzubringen, der da ganz klar heißt, Venues, die stehen, Venues, die erprobt sind, kurze Wege innerhalb der Stadt und mit Markleberg darüber hinaus auch noch eine Kanuparkanlage, die auch seinesgleichen sucht.
2: Doch im direkten Vergleich konnte Berlin Plus diese Vorteile nicht vollständig in Punkte ummünzen. 74 von 100 Punkten, München erreichte 87, Köln-Rhein-Ruhr 85. Berlin Plus wurde damit als gut bewertet, die beiden Konkurrenten als sehr gut. Schwächen sah die Kommission vor allem bei der Stabilität der Unterbringung der Athleten und beim Eventpotenzial. Bei der internationalen Strahlkraft lag Berlin dagegen vorn. Das Konzept hatte also auch seine Stärken. Für die Spitze reichten sie im Gesamtpaket allerdings nicht. Und auch in Leipzig gab es neben der Euphorie auch kritische Fragen, wie von Sportökonom der Universität Leipzig Dr. Anton Behrens.
6: Olympia ist ungleich größer als jede andere Sportveranstaltung und wir sehen bei uns in der Studie eben auch einen Zusammenhang zwischen der Beurteilung der wirtschaftlichen Lage und der Zustimmung zu Sportgroßveranstaltungen. Ja, also konkret, wer eben sagt, okay, die Arbeitsmarktlage ist stabil, Leipzig ist attraktiv für Investitionen, für Touristen, für ausländische Fachkräfte etc., die stimmen eben auch in der Tendenz stärker der Aussage zu, wir können und wir sollen Sportgroßveranstaltungen machen. Im Umkehrschluss, wir müssen die Sorge derjenigen, die sich da eben entsprechend nicht so abgeholt fühlen, eben auch sehr ernst nehmen.
2: Für die Leipziger Sportler wie Anne-Kathrin Thiele war die Bewerbung aber auch mit einem ganz persönlichen Traum verbunden. Die Olympiasiegerin, die ebenfalls vor wenigen Wochen beim Olympiatalk dabei war, kennt diese Hoffnung schon seit mehr als zwei Jahrzehnten.
7: Ich hatte das Glück, damals 2001 nach Leipzig zu kommen und auch ja, die erste Bewerbung mit Leipzig 2012 mitzuerleben. Und schon damals hätte ich mir gewünscht, in Leipzig zu rudern vor dem Heimpublikum.
2: Berlin Plus ist Geschichte. Für Leipzig endet damit ein Olympia-Anlauf, in den die Stadt viel Hoffnung gesteckt hatte. Aber ganz ausgeträumt ist Olympia in der Region noch nicht. Denn auch Köln-Rhein-Ruhr plant mit dem Kanupark als möglicher Austragungsort für Kanuslalom und Kajakross. Für Marc Leber könnte der Weg nach Olympia nun ausgerechnet über den früheren Konkurrenten Köln-Rhein-Ruhr führen.
0: Mehr als 53 Milliarden Euro. Um diese Größenordnung geht es beim neuen sächsischen Doppelhaushalt für 2027 und 2028. Heute beschäftigen sich Sachverständige und Abgeordnete im Haushalts- und Finanzausschuss mit den Plänen. Im Dezember soll der Haushalt schließlich beschlossen werden. Doch wo soll investiert werden, wo muss gespart werden und welche Prioritäten soll Sachsen in den kommenden 2 Jahren setzen?
8: Es obliegt eine sehr schwierige Aufgabe, weil die Haushaltslage sehr angespannt ist.
9: Der Haushalts- und Finanzausschuss hat heute Sachverständige aus verschiedenen Bereichen angehört. Im Mittelpunkt standen die geplanten Regelungen für den Doppelhaushalt 2027-28. Ausschussvorsitzender Holger Henschel ordnet die Ausgangslage ein.
8: Also wir diskutieren über den Doppelhaushalt und uns obliegt eine sehr schwierige Aufgabe, weil die Haushaltslage sehr angespannt ist. Die Einnahmenseiten drohen wegzubrechen und die Ausgabenseiten aus den Ufer zu laufen. Und da liegt es an den Fraktionen, geschickte Antworten zu finden auf den heutigen Fragen der Zeit. Wir haben ja in Sachsen mit über 25 Milliarden einen relativ hohen Haushalt, der in den letzten Jahren immer angewachsen ist. Und wir haben auch eine Schuldenbremse, die in der Vergangenheit sich die Fraktionen auferlegt haben. Das bedeutet, über Kredit kann man vieles nicht finanzieren. Und jetzt müssen die richtigen Antworten gefunden werden, sodass der Haushalt aufgestellt werden kann.
9: Neben grundsätzlichen Finanzfragen ging es auch um konkrete Auswirkungen des Entwurfs. Besonders der Bildungsbereich spielte dabei eine Rolle. Nicole Georgi vom Hoffnungswerk Vogtland vertritt die Perspektive freier Schulträger.
10: Im Zuge des Haushaltsbegleitgesetzes stehen mehrere Maßnahmen drin. Kürzungen der Sachkosten bei freien Trägern. Dann Außenstellen freier Träger sollen nicht in der altbekannten Weise mehr genehmigungsfrei sein, sondern alles, was außerhalb der Gemeindegrenze stattfindet, entfernt von der Hauptstelle, soll wieder neu genehmigungspflichtig werden. Und Neugründungen sollen mit mehr Eigenaufwand der Träger belegt werden.
9: Auch die Kommunen haben ihre Erwartungen an den Freistaat formuliert. Im Fokus stehen dabei langfristige Finanzierungen und Planungssicherheit. André Rother vom Sächsischen Landkreistag erklärt, wo aus kommunaler Sicht nachgebessert werden sollte.
11: Dazu noch ein paar weitere Punkte zur Umsetzung. Das Inkrafttreten zum 1. Januar 2028, damit bleibt 2027 ungeregelt. Bitte regeln Sie dieses Übergangsjahr ausdrücklich mit, damit keine Förderlücke entsteht. Zur Änderung des sächsischen Gesetzes zur Ausführung des Sozialgesetzbuches. Kurz und positiv, der bisherige Hartz-IV-Sonderlastenausgleich wird in den neuen Soziallastenausgleich überführt. Das halten wir für sinnvoll. Der Adressatenkreis ist derselbe, Landkreise und kreisfreie Städte.
9: Nach der Anhörung sind nun auch die Fraktionen gefragt. Die Opposition sieht beim vorliegenden Entwurf noch deutlichen Änderungsbedarf. Grünen-Fraktionschefin Franziska Schubert benennt die aus ihrer Sicht entscheidenden Baustellen.
12: Also ganz

0: klar ist, überall dort, wo Ökologie, der Schutz der natürlichen Lebensgrundlagen, Klimaanpassung, das ist wirklich rasiert. Da wird nicht nachgedacht, dass man da auch Kosten senkt, wenn man da jetzt investiert in der Zukunft. Das ist ein klares Thema, wo wir sagen, da ist mit uns so nicht zu machen. Und natürlich haben wir auf der anderen Seite, aber natürlich auch im gesellschaftlichen Bereich, wieder Kürzungsvorschläge drin, die viele Menschen betreffen würden. Und das können wir so auch nicht mitmachen. Und da haben wir natürlich auch dann Änderungsanträge, die wir ins Verfahren reingeben werden. Und dann werden wir schauen, ob das eine Mehrheit findet.
1: Die Stellungnahme der Sachverständigen fließt nun in die weiteren Beratungen ein. Die Fraktionen können anschließend Änderungen am Entwurf auf den Weg bringen. Damit geht das Haushaltsverfahren in die nächste Phase.
2: Ja, also Ziel ist es noch dieses Jahr, das alles so vonstatten gehen zu lassen. Bedeutet, wir haben jetzt die öffentliche Anhörung, heute ist noch eine Anhörung und morgen ist noch eine öffentliche Anhörung. Und danach gehen die Fraktionen jeweils in die Diskussion und in die Beschlusslage. Ziel ist es, Ende des Jahres den Haushalt zu beschließen.
1: Bis der Doppelhaushalt steht, dürfte also noch um einige Posten gerungen werden. Am Ende entscheidet der Landtag, welche Prioritäten Sachsen in den kommenden beiden Jahren setzt.
3: Wir machen jetzt eine kurze Werbepause. Danach tauschen wir Haushaltszahlen gegen fliegende Bälle. Denn in Chemnitz wächst eine Sportart, die hierzulande noch längst nicht jeder kennt. Bleiben Sie dran.

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7: Und das ist Sachsen aktuell an diesem Donnerstag. Willkommen zurück. Werfen, fangen, ausweichen und das alles in rasantem Tempo. Dodgeball erinnert auf den ersten Blick an Völkerball, wird aber längst als Wettkampfsport betrieben. In Chemnitz trainieren inzwischen mehr als 100 Aktive und für einige von ihnen soll es künftig noch weitergehen auf die internationale Bühne. Was macht den Reiz dieses rasanten Teamsports aus und warum begeistert er immer mehr junge Spieler?
8: 6 Spieler, mehrere Bälle und kaum eine Sekunde zum Durchatmen. In Chemnitz wächst die noch junge Sportart Dodgeball kräftig. Rund 100 Kinder, Jugendliche und Erwachsene trainieren hier regelmäßig. Wer bei Dodgeball nur an Völkerball aus der Schulzeit denkt, dürfte überrascht sein. Werfen, fangen, ausweichen und das bei hohem Tempo. Björn Golm, Trainer und Vorstandsvorsitzender von Dodgeball Deutschland e.V., sieht darin einen entscheidenden Unterschied zum klassischen Zweifelderball.
9: Ja, Völkerball ist bekannt oder Zweifelderball. Dodgeball ist der neue Trendsport. Den spielt man mit 6 Bällen. Das heißt, man hat viel mehr Bewegung, viel mehr Action. Es gibt keine Langeweile. Man ist immer mitten im Spiel integriert und es ist ein super Teamsport, weil man sich gegenseitig ins Team zurückholen kann.
8: Neben Tempo und Bewegung spielt bei Dodgeball Deutschland auch die Gemeinschaft eine wichtige Rolle. Denn auf dem Feld geht es nicht nur darum, selbst möglichst lange im Spiel zu bleiben. Taktik, Kommunikation und das Zusammenspiel im Team sind entscheidend. Für Nachwuchsspielerin Ella Nordmann ist genau dieser Teamgeist ein wichtiger Grund, im Verein zu spielen.
10: Also ich finde auf jeden Fall, dass das ein Teamsport ist, macht mir sehr viel Spaß. Natürlich auch meine Freunde, weil ich hier wirklich sehr, sehr gute Freunde auch teilweise gefunden habe. Und auch einfach diese Abwechslung, also es ist ja nie ein gleicher Ablauf. Das ist schon echt schön.
8: Um mehr Wettkampfmöglichkeiten zu schaffen, hat Dodgeball Deutschland 2025 die erste deutsche Foam-Liga ins Leben gerufen. In der aktuellen Saison stehen insgesamt 8 Spieltage auf dem Programm. Mitmachen können sowohl erfahrene Spieler als auch Neulinge. Die Teams werden immer wieder neu zusammengelost, sodass unterschiedliche Spieler gemeinsam auf dem Feld stehen. Über ein Wertungssystem werden unter anderem MVP, Shooter, Catcher, Survivor und Teambuilder ausgezeichnet. Der nächste Spieltag findet am Sonntag in Chemnitz in der Marianne-Brandt-Oberschule statt. Doch der Blick geht auch längst über die eigene Liga hinaus. Dodgeball Deutschland tritt auch international an. Nach der ersten WM-Teilnahme 2024 in Graz will der Verband weitere Erfahrungen auf der internationalen Bühne sammeln. Für Trainer Björn Golm sind die kommenden internationalen Wettbewerbe deshalb ein wichtiges Ziel.
9: Ja, wir waren vor 2 Jahren bei der Weltmeisterschaft in Österreich mit dabei. Es war unser erstes großes Turnier, haben dort auch sehr gut abgeschnitten für unsere noch jungen Jahre, sage ich. Jetzt nächstes Jahr ist die Europameisterschaft in Spanien, in Saragossa. Für uns ist es ein Ziel, wir trainieren darauf hin. Aber ob wir das schaffen, können wir jetzt zu diesem jetzigen Zeitpunkt noch nicht sicher sagen.
8: Bei der Weltmeisterschaft 2024 in Graz war auch Vorstandsvorsitzende Sarah Maria Teubner-Golm dabei. Für sie bedeutete die Teilnahme nicht nur sportlichen Wettkampf, sondern auch die Chance, die internationale Dodgeball-Community kennenzulernen.
11: Also wir haben das in Form Dodgeball vertreten. Es war super toll. Es war eine mega geile Stimmung. Wir waren auch gar nicht schlecht abgeschnitten dafür, dass wir das erste Mal in Form Dodgeball das repräsentiert haben. Ja, und es hat einfach Bock auf mehr gemacht.
8: Auch der Nachwuchs richtet den Blick bereits auf internationale Wettbewerbe. Während sich die älteren Spieler auf kommende internationale Turniere und die Europameisterschaft 2027 in Spanien vorbereiten wollen, hofft der Nachwuchs ebenfalls auf Einsätze auf europäischer Ebene. Daniel Ganken hat bereits erste internationale Luft geschnuppert. Sein nächstes Ziel, nicht nur bei Testspielen dabei zu sein, sondern künftig auch in internationalen Pflichtspielen für Deutschland auf dem Feld zu stehen.
12: International haben wir schon gespielt, einmal ein Testspiel in Tschechien und Österreich gegen sehr gute Gegner. Aber mein Ziel ist es gerade, mich vorzubereiten auf die Jugend-Europameisterschaft in Wien. Das ist erstmal mein Ziel und dann gucken wir, was als nächstes kommt.
8: Beim gemeinsamen Training der verschiedenen Altersklassen fällt noch eine Besonderheit auf. Dodgeball kann auch in Mixed-Teams gespielt werden, in denen Männer und Frauen gemeinsam antreten. Für Björn Golm stärkt das den Zusammenhalt innerhalb der noch jungen Dodgeball-Gemeinschaft. Gleichzeitig verlangt der Sport den Spielern einiges ab: schnelle Reaktionen, präzise Würfe und ständige Bewegung. Damit ist das Training für ihn auch ein Ausgleich zum Schul- oder Arbeitsalltag.
9: Ja, das ist eine große Gemeinschaft, die wir haben. Das ist bei jedem Sport so. Die freuen sich darüber, dass ihre Mitspieler Freundinnen sind. Das ist ein Riesenkreis geworden. Und der Sport ist halt dadurch, dass er so schnell ist und so viel Abwechslung bietet für die Kinder, ein super Ausgleich zu dem, was vielleicht im Schultag geboten wird.
8: Und wer herausfinden möchte, ob er selbst schnell genug werfen, fangen und ausweichen kann, bekommt schon am Sonntag die Gelegenheit dazu. Beim nächsten Spieltag der Foam-Liga in Chemnitz können auch Neulinge mitmachen. Vielleicht beginnt dort für den einen oder anderen der Weg vom Völkerball aus der Schulzeit zum Dodgeball auf internationaler Bühne.
7: Frieden beginnt nicht erst bei den großen Konflikten dieser Welt. Er kann schon auf dem Schulhof anfangen, beim Zuhören, beim Umgang mit Streit und bei der Frage, wie Kinder Konflikte ohne Gewalt lösen können. Die Grundschule Markkleeberg-Ost hat sich damit ein Jahr lang intensiv

0: beschäftigt und trägt nun offiziell den Titel Friedensschule.
1: Es konnte passender nicht sein. Am Internationalen Tag des Friedens wurde die Grundschule Markkleeberg Ost zur Friedensschule berufen. Für die Mädchen und Jungen sowie den Pädagogen der Schule ein guter Grund, um die Verleihung festlich zu umrahmen.
2: Weil wir ein Jahr miteinander gearbeitet haben, mit den Schülern, mit den Kollegen, mit den Eltern, alle zusammen haben wir miteinander, füreinander das Motto ins Leben gerufen. Und der krönende Höhepunkt ist heute diese Auszeichnung, weil das passte wie die Faust aufs Auge, dass wir also von den Initiatoren vom Steinbeißer e.V. darauf angesprochen wurden, ob wir eben uns engagieren wollen und Friedensschule werden wollen. Und ja, das war genau das, was dieses kleine Puzzleteil, was in unserem Projekt noch gefehlt hat.
1: Dass es in einer Schule nicht zwingend um den Weltfrieden geht, ist allen klar. Aber was innerer und äußerer Frieden für eine Schule bedeuten, weiß die Mediationsausbilderin Dr. Christa Schäfer. Dafür hat ihr Verband dieses Projekt für 10 Schulen der Region ins Leben gerufen.
3: Wir trainieren Lehrkräfte, Horterzieher, Erzieherinnen, sodass sie den Kindern den inneren und den äußeren Frieden bringen können. Ja, dass sie denen Ideen geben können, den kleinen Schülerinnen und Schülern aus der Grundschule. Da haben wir das Projekt auch mit der gewaltfreien Kommunikation verbunden. Wie ja schon sagt nach Marshall Rosenberg, ich kann über Dinge sprechen, wenn ich die andere Person respektiere, wenn ich gute Worte weiß, wenn ich zuhören kann und wenn ich das dann sozusagen mit der anderen Person hinbekomme. Und das hat die Grundschule Markkleeberg Ost wunderbar umgesetzt im letzten Jahr.
1: Ein Teil dieser Arbeit präsentieren die Pädagogen und Kinder der Schule in der Feierstunde. Neben den großen Friedensbotschaftern gibt es natürlich auch die kleinen Streitschlichterinnen und Schlichter. Sie haben gemeinsam den Weg zum Titel Friedensschule geebnet.
3: Wir haben uns schon gedacht, ein Jahr ist eine gute Idee. Man bekommt erst dieses Training, man bekommt ein Manual, man bekommt die Ideen, was man in der Schule umsetzen möchte. Dann geht man an die Schule und arbeitet. Hier ist ja mit allen Klassen gearbeitet worden in einer Projektwoche. Das kann natürlich auch anders sein. Es kann eine AG geben, es kann in verschiedenen Unterrichtsstufen immer wieder auftreten. Und wenn dann so an der Schule ein bestimmter Grundlevel an Projekten oder an Ideen oder wenn die Schüler davon wissen, das war ja heute auch großartig, die wussten gleich, was es dahinter steht. Ne? Wenn das passiert ist, dann sagen wir, okay, die Kriterien sind erfüllt, jetzt seid ihr Friedensschule.
1: Ziel des Projekts ist es, die Friedensarbeit in den Schulen zu verankern. Dazu nutzen die Mediatoren und Streitschlichter der Schule auch Hilfsmittel wie Friedensteppich und Neonwesten.
4: Also ihr kennt uns an unseren neonfarbenen Westen und an unseren kleinen Heften, wo die Schritte nochmal drin stehen.
5: Und was können die Kinder auf der Hofpause machen, um mit euch zu sprechen?
4: Die können einfach gucken, wer so eine Weste anhat und zu uns kommen. Und wir können den Streit dann vielleicht auch lösen für die.
5: Das ist doch ein tolles Friedensangebot, oder?
1: Den Titel Friedensschule mit Leben zu erfüllen, daran arbeiten die Markkleeberger weiter.
2: Wir wollen das, was wir angestoßen haben, dass die Streitschlichter auf dem Schulhof präsent sind, dass die Kinder die Friedenstreppe nutzen im Schulhaus. Da gibt es also eine spezielle Ecke, wo die dann liegt. Dass genau das, was wir mit den Kindern ein Jahr lang erarbeitet haben, auch umsetzen. Und wir werden schauen, wie funktioniert es in der Praxis. Wo müssen wir nachhelfen? Was wird ein Selbstläufer? Und wie funktioniert unser friedliches Miteinander an der Schule? Ja, mit all den Dingen, die wir uns erarbeitet haben.
1: Da, wo die Markkleeberger schon sind, sollen zukünftig noch weitere Schulen hinkommen.
3: Dann geht es weiter mit anderen Schulen, die sich auf den Weg machen von Leipzig und Umgebung. Und wir haben gesagt, wir wollen das erste Mal Leipzig und Umgebung 10 Friedensschulen gut gearbeitet, gut gesettelt haben. Und dann hoffe ich, dass wir den Bogen weiterspannen von Hamburg bis München.
1: Der Republik wird es sicher gut tun, wenn es im Miteinander friedlicher und gewaltfreier zugeht, auch über Markkleeberg hinaus.
0: Und das war Sachsen aktuell an diesem Donnerstag. Vielen Dank, dass Sie wieder mit dabei waren. 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

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Mein Team und ich wünschen Ihnen einen angenehmen Abend und einen guten Start in den Freitag. Machen Sie's gut und bis zur nächsten Ausgabe von Sachsen aktuell.

0: Heute reicht ein Griff zum Smartphone und schon ist der Moment festgehalten. Vor 200 Jahren war Fotografieren dagegen noch eine echte Pionierarbeit. Wie sich Kameras, Bilder und schließlich auch der Film seitdem entwickelt haben, zeigt jetzt eine neue Sonderausstellung im Museum für sächsische Fahrzeuge Chemnitz. Und dabei wird deutlich, auch Chemnitz selbst hat ein Stück Fotografie und Filmgeschichte geschrieben. Ein Foto, für das es mehr braucht als einen Knopfdruck. Thomas Kretschel fotografiert noch so, wie es vor mehr als 150 Jahren üblich war. Mit großen Kameras, langen Belichtungszeiten und einer Dunkelkammer, die immer mit dabei ist.
1: Also es ist auf alle Fälle handwerklich. Man hat von Anbeginn bis zum Ende des Bildes alles im Griff. Und es ist beständig. Also das Bild gibt es dann nur... Es gibt Tage, dann ist man froh, wenn man ein gutes Bild am Tag hat.
0: Seine Dunkelkammer steckt in einem Nagetusch-Wohnwagen aus dem Jahr 1973. Fotografiert wird auf Glas oder Blech. Und wo heute die Kamera die Belichtung übernimmt, zählt Kretschel einfach selbst die Sekunden.
1: Technik ist da überhaupt nie dran. Und die Belichtung, die mache ich halt so, indem ich den Deckel nehme. 21, 22, 23. Man muss oft länger belichten, also manchmal bis zu 60 Sekunden.
0: Kretschels mobile Dunkelkammer ist Teil der Sonderausstellung Festgehalten in Bewegung im Museum für sächsische Fahrzeuge in Chemnitz. Anlass sind 200 Jahre Fotografie. Rund 50 Kameras aus der Sammlung von Czemyslaw Nowicki zeigen, was sich technisch seitdem getan hat. Vom hölzernen Großformatapparat bis zur Zenit-Fotosniper. Doch eine alte Kamera allein reicht nicht. Entscheidend ist, dass auch das passende Zubehör erhalten geblieben ist. Und genau das kann bei historischen Apparaten schon einmal zum Problem werden.
1: Die Kameras wurden früher in ganz vielen kleinen Manufakturen hergestellt. Und dann hat fast jede Manufaktur ihre eigene, also die Plattengröße gehabt. Und dann ist es ganz schwierig, wenn man eine Kamera hat ohne diese Kassetten, weil die passen meistens dann nicht, auch wenn die fast gleich aussieht. Das passt dann nicht. Und deshalb ist es wichtig, dass man halt immer eine Kamera dann kauft, die mit Kassetten zusammen angeboten wird. Und dann ist es halt ganz einfach, dass man dann hier zum Beispiel eine Blechplatte oder eine Glasplatte einschiebt. Und das macht man natürlich dann im Dunkeln, also hier in der Dunkelkammer. Und dann kann man am Tageslicht die transportieren.
0: Fotografiegeschichte wurde aber auch direkt in Chemnitz geschrieben. Clemens und Guido Seber betrieben hier einen Fotografiebetrieb. Und sie gehörten zu denen, die ihre Kameras aus dem Atelier hinaus auf die Straße brachten.
2: Man sieht hier in der Ausstellung dieses Dreirad. Das ist so ein ganz frühes Beispiel davon, wie sie also rausgegangen sind, wie sie auf diesem Dreirad eine Kamera positioniert haben, um darauf zu filmen. Nicht die Kamera am ersten neu aufzubauen, also einfach schneller zu sein.
0: Aus der Fotografie wurde Film. Schon Ende des 19. Jahrhunderts entstanden bewegte Bilder aus Chemnitz. Die Sebers drehten selbst und entwickelten eigene Kameras und Vorführtechnik.
2: 1897 gibt es die ersten bewegten Bilder aus Chemnitz. Und die Sebers haben dann selber auch Kameras entwickelt, Vorführapparate entwickelt, den sogenannten Seberograf. Es gab sogar ein Kino, das nach ihnen benannt war. Und das ist das wirklich ganz sehr Spezielle an den Sebers. Und es toppt sich eigentlich noch dadurch, dass der Sohn Guido Seber, der ist dem Film dann auch bis zu seinem Lebensende 1940 treu geblieben, ist einer der wichtigsten Filmpersönlichkeiten in Deutschland geworden, wichtiger Kameramann, aber auch Entwickler von Kameratechniken, Publizist, Historiker, ja, Künstler.
0: Und so geht es in der Ausstellung immer wieder um Bilder in Bewegung. Historische Rennsportfotografien treffen auf eine Stadtherrenszene der 1950er Jahre. Dazu kommt ein Sachsenring P240-Kombi, der in der DDR als Fernsehübertragungswagen eingesetzt wurde, unter anderem bei der Friedensfahrt. 200 Jahre Fotografie von der Glasplatte bis zum bewegten Bild. Zu sehen ist diese bis zum 4. April 2027 im Museum für sächsische Fahrzeuge in Chemnitz. Filmgeschichte also direkt aus unserer Stadt. Jan, bei uns im Programm geht es jetzt aber weiter mit aktuellen Einsätzen des Tages von Polizei, Feuerwehr und Rettungsdiensten.
3: Ein 31-jähriger tschechischer Staatsangehöriger fuhr am gestrigen Tag

0: Tag gegen 20.45 Uhr mit dem Regionalexpress von Dresden nach Chemnitz. Da er dem Zugbegleiter kein Ticket vorweisen konnte, informierte dieser die Bundespolizei. Bei der Einfahrt im Chemnitzer Hauptbahnhof wurde der 31-Jährige durch eine Streife in Empfang genommen. Zur Aufnahme seiner Personalien wurde er zum Bundespolizeirevier am Chemnitzer Hauptbahnhof verbracht. Bei der Überprüfung seiner Personalien stellten die Beamten fest, dass gegen ihn eine Ausschreibung der Staatsanwaltschaft Traunstein zur Strafvollstreckung wegen Erschleichen von Leistungen vorliegt. Die offene Geldstrafe in Höhe von 384,50 Euro konnte er nicht aufbringen und muss nun seine Ersatzfreiheitsstrafe von 10 Tagen absitzen. Nach Aufnahme der Strafanzeige wegen Erschleichen von Leistungen wurde er in die JVA eingeliefert. Die Notfallleitstelle der Deutschen Bahn AG informierte am gestrigen Tag gegen 15 Uhr die Bundespolizeiinspektion Chemnitz über mehrere aufgelegte Schottersteine auf der Schiene der Strecke Dresden nach Chemnitz, direkt am Bahnhof Frankenstein. Die einfahrende Regionalbahn habe einen Stein überfahren und wird die Fahrt bis zum Eintreffen der Streife nicht fortsetzen, da im weiteren Verlauf weitere Steine aufgelegt seien. Eine Streife begab sich unmittelbar vor Ort. Dort stellten die Beamten insgesamt 82 Schottersteine fest, welche auf den Gleisen verteilt lagen. Der Triebfahrzeugführer gab an, dass er aufgrund des geplanten Halts am Bahnhof mit geringer Geschwindigkeit unterwegs war und den Zug schnell zum Stoppen brachte. Trotz dessen wurde eines der Räder beschädigt. Der Zug setzte gegen 15.50 Uhr seine Fahrt in Richtung Chemnitz fort. Insgesamt kam es bei 5 Zügen zu 120 Minuten Verspätung. Etwaige Tatverdächtige konnten vor Ort nicht ausfindig gemacht werden. Die Bundespolizeiinspektion Chemnitz bittet deshalb um Zeugenhinweise. Wer hat gestern Nachmittag Personen beobachtet, welche die Steine auf die Schienen gelegt haben? Hinweise nimmt die Bundespolizeiinspektion Chemnitz entgegen. Die Bundespolizei warnt in diesem Zusammenhang noch einmal eindringlich. Was oft als scheinbare Mutprobe oder Unfug beginnt, ist ein gefährlicher Eingriff in den Bahnverkehr, der zu schweren Unfällen, entgleisten Zügen oder herumfliegenden Trümmerteilen als Wurfgeschosse führen kann. Mit einer groß angelegten Kontrolle ist die Polizei in der Chemnitzer Innenstadt gegen Straßen- und Betäubungsmittelkriminalität vorgegangen. Insgesamt waren 74 Einsatzkräfte im Einsatz, darunter auch Beamte der sächsischen Bereitschaftspolizei. Dabei wurden mehrere Personen mit Cannabis, Haschisch oder verschreibungspflichtigen Medikamenten kontrolliert. Bei einem 28-jährigen Mann fanden die Beamten in der Reitbahnstraße 100 verschreibungspflichtige Tabletten. Bei einem 26-jährigen Mann wurden am Karl-Marx-Monument knapp 60 Gramm Haschisch entdeckt. Außerdem stellten Polizisten im Stadthallenpark eine Tasche mit neuer Kleidung im Wert von rund 110 Euro sicher. Die Ware soll aus Ladendiebstählen stammen. Insgesamt wurden 10 Strafanzeigen gegen Männer zwischen 17 und 30 Jahren gefertigt, unter anderem wegen Verstößen gegen das Arzneimittel- und Konsumcannabisgesetz sowie wegen Diebstahls und Hehlerei. Bei einem Verkehrsunfall auf der Kassbergstraße ist am Dienstagmittag ein 44-jähriger Fahrradfahrer leicht verletzt worden. Ein 80-jähriger Autofahrer wollte mit seinem Peugeot aus einer Grundstücksausfahrt nach links auf die Kassbergstraße fahren. Dabei übersah er offenbar den vorfahrtsberechtigten Radfahrer, der in Richtung Hartmannstraße unterwegs war. Der 44-Jährige wich dem Auto aus, stürzte und verletzte sich dabei leicht. Der entstandene Sachschaden liegt bei rund 350 Euro.
1: Wir machen jetzt eine kurze Pause und sind gleich mit spannenden Themen aus Chemnitz und Sachsen für Sie zurück. Außerdem blicken wir zum Dodgeballverein Deutschland e.V. hier bei uns in Chemnitz. Dieser will sich jetzt auf internationalen Boden beweisen. Bleiben Sie also dran.
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6: Und damit herzlich willkommen zurück zu Chemnitz aktuell an diesem Donnerstag. Schön, dass Sie dran geblieben sind. Werfen, fangen, ausweichen und das in rasantem Tempo. Dodgeball begeistert in Chemnitz immer mehr Sportlerinnen und Sportler. Mehr als 100 Aktive trainieren mittlerweile regelmäßig. Doch für den noch jungen Verein geht es jetzt längst nicht mehr ums Training. Auch internationale Wettkämpfe sind das Ziel. Wir haben beim Dodgeball Deutschland e.V. vorbeigeschaut und wollten wissen, was macht den Reiz dieses rasanten Teamsports aus und warum begeistert er immer mehr junge Spieler?
7: 6 Spieler, mehrere Bälle und kaum eine Sekunde zum Durchatmen. In Chemnitz wächst die noch junge Sportart Dodgeball kräftig. Rund 100 Kinder, Jugendliche und Erwachsene trainieren hier regelmäßig. Wer bei Dodgeball nur an Völkerball aus der Schulzeit denkt, dürfte überrascht sein. Werfen, fangen, ausweichen und das bei hohem Tempo. Björn Golm, Trainer und Vorstandsvorsitzender von Dodgeball Deutschland e.V., sieht darin einen entscheidenden Unterschied zum klassischen Zweifelderball.
8: Ja, Völkerball ist bekannt oder Zweifelderball. Dodgeball ist der neue Trendsport. Den spielt man mit 6 Bällen. Das heißt, man hat viel mehr Bewegung, viel mehr Action. Es gibt keine Langeweile. Man ist immer mitten im Spiel integriert und es ist ein super Teamsport, weil man sich gegenseitig ins Team zurückholen kann.
7: Neben Tempo und Bewegung spielt bei Dodgeball Deutschland auch die Gemeinschaft eine wichtige Rolle. Denn auf dem Feld geht es nicht nur darum, selbst möglichst lange im Spiel zu bleiben. Taktik, Kommunikation und das Zusammenspiel im Team sind entscheidend. Für Nachwuchsspielerin Ella Nordmann ist genau dieser Teamgeist ein wichtiger Grund, im Verein zu spielen.
9: Also ich finde auf jeden Fall, dass das ein Teamsport ist, macht mir sehr viel Spaß. Natürlich auch meine Freunde, weil ich hier wirklich sehr, sehr gute Freunde auch teilweise gefunden habe. Und auch einfach diese Abwechslung, also es ist ja nie ein gleicher Ablauf. Das ist schon echt schön.
7: Um mehr Wettkampfmöglichkeiten zu schaffen, hat Dodgeball Deutschland 2025 die erste deutsche Foam-Liga ins Leben gerufen. In der aktuellen Saison stehen insgesamt 8 Spieltage auf dem Programm. Mitmachen können sowohl erfahrene Spieler als auch Neulinge. Die Teams werden immer wieder neu zusammengelost, sodass unterschiedliche Spieler gemeinsam auf dem Feld stehen. Über ein Wertungssystem werden unter anderem MVP, Shooter, Catcher, Survivor und Teambuilder ausgezeichnet. Der nächste Spieltag findet am Sonntag in Chemnitz in der Marianne-Brandt-Oberschule statt. Doch der Blick geht auch längst über die eigene Liga hinaus. Dodgeball Deutschland tritt auch international an. Nach der ersten WM-Teilnahme 2024 in Graz will der Verband weitere Erfahrungen auf der internationalen Bühne sammeln. Für Trainer Björn Golm sind die kommenden internationalen Wettbewerbe deshalb ein wichtiges Ziel.
8: Ja, wir waren vor 2 Jahren bei der Weltmeisterschaft in Österreich mit dabei. Es war unser erstes großes Turnier, haben dort auch sehr gut abgeschnitten für unsere noch jungen Jahre, sage ich. Jetzt nächstes Jahr ist die Europameisterschaft in Spanien, in Saragossa. Für uns ist es ein Ziel, wir trainieren darauf hin. Aber ob wir das schaffen, können wir jetzt zu diesem jetzigen Zeitpunkt noch nicht sicher sagen.
7: Bei der Weltmeisterschaft 2024 in Graz war auch Vorstandsvorsitzende Sarah Maria Teubner-Golm dabei. Für sie bedeutete die Teilnahme nicht nur sportlichen Wettkampf, sondern auch die Chance, die internationale Dodgeball-Community kennenzulernen.
10: Also wir haben das in Form Dodgeball vertreten. Es war super toll. Es war eine mega geile Stimmung. Wir waren auch gar nicht schlecht abgeschnitten dafür, dass wir das erste Mal in Form Dodgeball das repräsentiert haben. Ja, und es hat einfach Bock auf mehr gemacht.
7: Auch der Nachwuchs richtet den Blick bereits auf internationale Wettbewerbe. Während sich die älteren Spieler auf kommende internationale Turniere und die Europameisterschaft 2027 in Spanien vorbereiten wollen, hofft der Nachwuchs ebenfalls auf Einsätze auf europäischer Ebene. Daniel Ganken hat bereits erste internationale Luft geschnuppert. Sein nächstes Ziel, nicht nur bei Testspielen dabei zu sein, sondern künftig auch in internationalen Pflichtspielen für Deutschland auf dem Feld zu stehen.
11: International haben wir schon gespielt. Einmal ein Testspiel in Tschechien und Österreich gegen sehr gute Gegner. Aber mein Ziel ist es gerade, mich vorzubereiten auf die Jugend-Europameisterschaft in Wien. Das ist erstmal mein Ziel und dann gucken wir, was als nächstes kommt.
7: Beim gemeinsamen Training der verschiedenen Altersklassen fällt noch eine Besonderheit auf. Dodgeball kann auch in Mixed-Teams gespielt werden, in denen Männer und Frauen gemeinsam antreten. Für Björn Golm stärkt das den Zusammenhalt innerhalb der noch jungen Dodgeball-Gemeinschaft. Gleichzeitig verlangt der Sport den Spielern einiges ab: schnelle Reaktionen, präzise Würfe und ständige Bewegung. Damit ist das Training für ihn auch ein Ausgleich zum Schul- oder Arbeitsalltag.
8: Ja, das ist eine große Gemeinschaft, die wir haben. Das ist bei jedem Sport so. Die freuen sich darüber, dass ihre Mitspieler Freundinnen sind. Das ist ein Riesenkreis geworden. Und der Sport ist halt dadurch, dass er so schnell ist und so viel Abwechslung bietet für die Kinder, ein super Ausgleich zu dem, was vielleicht im Schultag geboten wird.
7: Und wer herausfinden möchte, ob er selbst schnell genug werfen, fangen und ausweichen kann, bekommt schon am Sonntag die Gelegenheit dazu. Beim nächsten Spieltag der Foam Liga in Chemnitz können auch Neulinge mitmachen. Vielleicht beginnt dort für den einen oder anderen der Weg vom Völkerball aus der Schulzeit zum Dodgeball auf internationaler Bühne.
6: Ob die Dodgeball-Mannschaft sich hier beweisen kann und auch qualifizieren, das entscheidet sich schon am kommenden Wochenende. Bei uns im Programm geht es aber jetzt weiter mit Meldungen aus Kultur und Politik, kurz und kompakt zusammengefasst.
12: Ministerpräsident Michael Kretschmer reist kommende Woche nach Prag. Bei seinem Besuch am 1. und 2. Oktober will er die Zusammenarbeit zwischen Sachsen und Tschechien weiter vertiefen. Im Mittelpunkt stehen vor allem Wirtschaft, Forschung, Energie und Infrastruktur. Geplant sind unter anderem Gespräche mit dem tschechischen Handelsminister Karel Havlíček sowie mit Vertretern der deutsch-tschechischen Industrie- und Handelskammer. Anlass der Reise ist auch der Empfang der deutschen Botschaft zum Tag der deutschen Einheit. Sachsen ist dort in diesem Jahr Gastland und präsentiert sich mit Wirtschaft, Kultur und Tourismus. Mit dabei ist auch Chemnitz als Kulturhauptstadt Europas. Außerdem vertreten unter anderem die Porzellanmanufaktur Meißen, Glashütte Original und die Montanregion Erzgebirge den Freistaat. In Heidenau im Landkreis Sächsische Schweiz-Osterzgebirge gibt es Streit über die Zukunft der sogenannten Stolpersteine. Stadträte von AfD und CDU wollen die Verlegung weiterer Gedenksteine im öffentlichen Straßen- und Gehwegbereich künftig ablehnen. Die Initiatoren schlagen stattdessen vor, das Gedenken an die Opfer des Nationalsozialismus auf dem Nordfriedhof in Heidenau zu bündeln. Zur Begründung verweisen sie darauf, dass einige Bürger, Angehörige und Initiativen Stolpersteine im Gehweg als unangemessen empfinden. Die Stadtverwaltung empfiehlt dagegen, den Antrag abzulehnen. Das Gedenken solle auch künftig sichtbar und wahrnehmbar im öffentlichen Raum stattfinden. Wie verbreitet diese Form des Erinnerns inzwischen ist, zeigt ein Blick nach Chemnitz. Dort gibt es derzeit 379 Stolpersteine. Erst im Mai kamen 19 weitere an 8 Standorten hinzu. Die Messingtafeln im Gehweg erinnern an Menschen, die während der NS-Zeit verfolgt, deportiert, ermordet oder zur Flucht gezwungen wurden. In Heidenau gibt es bislang Stolpersteine an 2 Standorten. Sie erinnern unter anderem an den früheren Bürgermeister Paul Gröger,

0: Den Antrag soll der Heidenauer Stadtrat entscheiden. Die Veränderungen in der Automobilindustrie zeigen sich zunehmend auch auf dem sächsischen Immobilienmarkt. Laut einer Analyse des Immobilienportals ImmoWelt sind die Kaufpreise für Bestandswohnungen in Chemnitz im Jahresvergleich um 0,9% gesunken. Aktuell liegen sie demnach bei rund 1.408 Euro pro Quadratmeter. Auch im wichtigen Automobilstandort Zwickau gingen die Preise leicht zurück. Um 1,0% auf rund 1.113 Euro pro Quadratmeter. Damit entwickeln sich die beiden sächsischen Industriestandorte gegen den bundesweiten Trend. Deutschlandweit stiegen die Angebotspreise für Bestandswohnungen im gleichen Zeitraum um 3,4%. Das Literaturforum Bibliothek bringt noch bis Mitte November aktuelle sächsische Literatur in die Regionen. Rund 20 Autorinnen und Autoren sind bei etwa 60 Lesungen in Bibliotheken im gesamten Freistaat zu Gast, mehr als 50 davon im ländlichen Raum. Zum Abschluss macht die Reihe am 15. November in der Zentralbibliothek der Stadtbibliothek Chemnitz Station. Dort liest die sächsische Literaturpreisträgerin Heike Geißler aus ihrem Roman Michaela Kohlhaas. Außerdem werden drei aktuelle Bücher aus Sachsen vorgestellt. Mit der Veranstaltungsreihe soll zeitgenössische Literatur auch abseits der großen Städte ein Publikum erreichen. Organisiert wird sie vom Bibliotheksverband Sachsen.
1: Und damit schauen wir noch auf das Wetter. Der heutige Donnerstag zeigte sich von seiner äußerst wechselhaften Seite. Von Regen über Sonne war heute wirklich alles dabei. Die Temperaturen sanken auch deutlich ab. Und wie das Wetter in den kommenden Tagen werden wird, erfahren Sie jetzt in unseren Aussichten für Chemnitz.
2: Der heutige Tag in Chemnitz zeigte sich trüb und nass, denn immer wieder zog Regen über die Region hinweg. Die Regenwahrscheinlichkeit war mit über 70% hoch und so kamen im Tagesverlauf einige Millimeter Niederschlag zusammen. Die Temperaturen kletterten dabei nur auf höchstens 12 Grad. In der Nacht bleibt es unbeständig, immer wieder fällt Regen und die Wolken halten sich hartnäckig. Die Temperaturen sinken kaum ab und verharren bei etwa 10 Grad, sodass es mild, aber ungemütlich bleibt. Der morgige Tag präsentiert sich stark bewölkt, die Sonne hat es hinter der grauen Wolkendecke schwer. Immerhin bleibt es überwiegend trocken und mit Höchstwerten um 14 Grad wird es etwas milder als heute. In den darauffolgenden drei Tagen wird es deutlich freundlicher und wärmer. Am Samstag zeigt sich der Himmel heiter bei angenehmen 21 Grad. Am Sonntag ziehen zwar mehr Wolken auf, doch mit rund 22 Grad bleibt es sommerlich warm. Zum Wochenstart am Montag setzt sich wieder heiteres Wetter durch und die Temperaturen klettern auf bis zu 24 Grad.
1: Auch am Freitag gibt es wieder teure Fotos in und um Chemnitz. Polizei und Ordnungsamt stehen unter anderem auf der Oberfronaer Straße und der Waldenburger Straße. Wir wünschen Ihnen trotzdem eine gute und vor allem blitzfreie Fahrt. Kommen Sie sicher an Ihrem Ziel an.

Das war Chemnitz aktuell vom Donnerstag. 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Das gesamte Team wünscht Ihnen jetzt noch einen fantastischen Abend. Machen Sie es gut. Bis morgen.

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0: Einen wunderschönen guten Abend und herzlich willkommen, liebe Zuschauerinnen und Zuschauer, zu Leipzig aktuell an diesem Donnerstag. Schön, dass Sie auch heute wieder eingeschaltet haben. Berlin gewinnt zusammen mit Leipzig, so lautete der Plan. Doch seit gestern ist klar, Berlin zieht seine Bewerbung zurück und damit ist auch Leipzig als Partner von Berlin Plus aus dem Rennen. Über die Hintergründe der Entscheidung sprechen wir heute mit den Verantwortlichen. Außerdem haben wir erste Reaktionen der Leipzigerinnen und Leipziger und wir sprechen später mit Christian Pöhler vom Olympiastützpunkt Sachsen e.V. über diese Entscheidung und über die Auswirkungen auf Sachsen. Zunächst aber schauen wir nach Berlin und auf die Frage, warum wurde die Bewerbung überhaupt zurückgezogen? Aus der Traum von Olympischen Spielen in Leipzig. Berlin hat die gemeinsame Bewerbung Berlin Plus zurückgezogen und das noch vor der eigentlich geplanten Entscheidung am Samstag. Die veränderten politischen Mehrheiten in der Hauptstadt spielten dabei eine Rolle, doch sie waren längst nicht die einzige Hürde.
1: Papa sagt, er will nicht, dass Olympia nach Berlin kommt.
0: Und anscheinend wollte am Ende nicht nur Papa Olympia nicht in Berlin. Die Hauptstadt zieht 2 Tage vor der Entscheidung über den deutschen Kandidaten die Reißleine und sich aus dem Rennen um die Olympischen Spiele zurück. Berlins Traum von den Spielen nach Pariser Vorbild ist damit ausgeträumt. Für Leipzig allerdings könnte zumindest ein Teil des Olympiatraums weiterleben.
2: Am Anfang waren sie viel weiter, viel besser organisiert, als wir es waren. Als ich beim ersten Mal im Mark Lebeck war bei der Veranstaltung, da habe ich gedacht, holla, die sind ja schon ein halbes Jahr mindestens weiter, als wir in Berlin es sind.
0: Berlins Olympiabeauftragter Kaveh Nyiromant hatte bereits einige Wochen vor der Entscheidung im Olympia-Talk die Vorahnung, dass die gemeinsame Bewerbung ausgerechnet in Berlin ins Straucheln geraten könnte. Nyiromant selbst hatte vor der Entscheidung auf einen entscheidenden Nachteil hingewiesen.
2: Der Parlamentsbeschluss, den wir haben, der wird schon mit einem Faktor von 0,5 geht da rein. Das heißt also, wenn man die 66 von München als 100% nimmt und wir erreichen auch die meinetwegen 67%, aber dann kriegen wir nur die Hälfte der Punkte, weil das ist eben halt so vorgesehen.
0: München und Köln-Rhein-Ruhr konnten auf Bürgerentscheide verweisen, Berlin nur auf einen Beschluss des Abgeordnetenhauses. Nach der Wahl verlor die Bewerbung dann zusätzlich politischen Rückhalt. Der Rückzug war die logische Konsequenz, möglicherweise auch, um ein Wahldesaster zu vermeiden. In Leipzig dagegen wurde bis zum Ende für Berlin Plus geworben, wie die Stadträtin Christina Merz vor einigen Wochen im Olympiatalk zugab.
3: Also ich glaube, Leipzig hat sehr geschoben. Wir stehen da wirklich 100% dahinter und wollten einfach auch da gemeinsam oder wollen gemeinsam auch ein gutes, geschlossenes Bild abgeben.
0: Und die Messestadt sollte im gemeinsamen Konzept weit mehr als nur der kleine Partner sein. Basketball, Parasport, Fußball und Handball sollten in Leipzig ausgetragen werden. Für Kanuslalom und Kajakcross war der Kanupark in Markkleeberg vorgesehen. Die Infrastruktur, die stimmte, wie der Leiter des Olympiabüros Leipzig, Stefan Schädler, erklärte.
4: Dass wir da eine super Mischung gefunden haben, um am Ende alle zu begeistern, um unseren Vorteil mit einzubringen, der da ganz klar heißt: Venues, die stehen, Venues, die erprobt sind, kurze Wege innerhalb der Stadt und mit Markkleeberg darüber hinaus auch noch eine Kanuparkanlage, die auch seinesgleichen sucht.
0: Doch im direkten Vergleich konnte Berlin Plus diese Vorteile nicht vollständig in Punkte ummünzen. 74 von 100 Punkten, München erreichte 87, Köln-Rhein-Ruhr 85. Berlin Plus wurde damit als gut bewertet, die beiden Konkurrenten als sehr gut. Schwächen sah die Kommission vor allem bei der Stabilität der Unterbringung der Athleten und beim Eventpotenzial. Bei der internationalen Strahlkraft lag Berlin dagegen vorn. Das Konzept hatte also auch seine Stärken. Für die Spitze reichten sie im Gesamtpaket allerdings nicht. Und auch in Leipzig gab es neben der Euphorie auch kritische Fragen, wie von Sportökonom der Universität Leipzig, Dr. Anton Behrens.
5: Olympia ist ungleich größer als jede andere Sportveranstaltung. Und wir sehen bei uns in der Studie eben auch einen Zusammenhang zwischen der Beurteilung der wirtschaftlichen Lage und der Zustimmung zu Sportgroßveranstaltungen. Ja, also konkret, wer eben sagt, okay, die Arbeitsmarktlage ist stabil, Leipzig ist attraktiv für Investitionen, für Touristen, für ausländische Fachkräfte etc., die stimmen eben auch in der Tendenz stärker der Aussage zu, wir können und wir sollen Sportgroßveranstaltungen machen. Im Umkehrschluss, wir müssen die Sorge derjenigen, die sich da eben entsprechend nicht so abgeholt fühlen, eben auch sehr ernst nehmen.
0: Für die Leipziger Sportler wie Anne-Kathrin Thiele war die Bewerbung aber auch mit einem ganz persönlichen Traum verbunden. Die Olympiasiegerin, die ebenfalls vor wenigen Wochen beim Olympiatalk dabei war, kennt diese Hoffnung schon seit mehr als 2 Jahrzehnten.
6: Ich hatte das Glück, damals 2001 nach Leipzig zu kommen und auch die erste Bewerbung mit Leipzig 2012 mitzuerleben. Und schon damals hätte ich mir gewünscht, in Leipzig zu rudern vor dem Heimpublikum.
0: Berlin Plus ist Geschichte. Für Leipzig endet damit ein Olympia-Anlauf, in den die Stadt viel Hoffnung gesteckt hatte. Aber ganz ausgeträumt ist Olympia in der Region noch nicht. Denn auch Köln-Rhein-Ruhr plant mit dem Kanupark als möglicher

0: Austragungsort für Kanuslalom und Kajakcross. Für Marc Leeberg könnte der Weg nach Olympia nun ausgerechnet über den früheren Konkurrenten Köln-Rhein-Ruhr führen.
1: Das Aus ist also besiegelt, aber wie wichtig waren mögliche Olympische Spiele den Leipzigerinnen und Leipzigern überhaupt? Enttäuschung, Erleichterung oder vielleicht sogar Gleichgültigkeit? Wir haben uns am Tag nach der Entscheidung in der Innenstadt umgehört.
2: Ich dachte wirklich, das wird so krass im Moment, so keine Ahnung, so beide Städte kommen zusammen und dann machen Party.
3: Keine Olympischen Spiele für Berlin und Leipzig. Berlin hat seine Bewerbung offiziell zurückgezogen und damit ist auch das Konzept für Leipzig als Partnerstadt vom Tisch. Doch was sagen die Leute auf den Leipziger Straßen dazu? Ich frage nach.
4: Bei vielen überwiegt erst einmal die Enttäuschung.
5: Also ich finde es eigentlich schade. Es wäre ja auch für Leipzig nicht schlecht, denke ich mal, wenn sowas hier stattfinden würde.
6: Ja, ist, denke ich mal, schade für Leipzig und die Region. Zieht ja dann doch auch immer Besucher und Touristen an.
2: Ich finde auch schade, weil ich dachte, das wird richtig ein krasses Moment werden für die beiden Städte.
7: Ich finde das nicht so schön, weil ich hätte das sehr als Chance gesehen für Berlin und für Leipzig.
4: Für unsere Befragten aus Leipzig und Umgebung wäre Olympia vor allem deshalb besonders gewesen, weil sie die Spiele direkt hier in der Region hätten erleben können.
8: Ja, es hätte sich halt auch echt angeboten, weil wir auch aus der Nähe Leipzig kommen. Jette kommt direkt aus Leipzig, ich aus Halle. Also ist man auch schnell, wäre man schnell hier gewesen. Also es wäre schon echt sehr cool gewesen.
7: Ich kenne mich nicht so gut aus mit Olympia, aber hätte ich mir schon angeguckt, ja.
4: Es sind aber nicht alle enttäuscht.
9: Dadurch, dass ich aus Bayern komme, bin ich froh, dass es nur noch einen Wettbewerber für München gibt bei dieser Olympia-Bewerbung. Es geht ja um drei Olympische Spiele, München und dann eben noch Köln jetzt. Und so gesehen bin ich damit einverstanden.
4: Aber wie nachvollziehbar ist die Entscheidung aus Berlin für die anderen?
2: Gar nicht. Ja, überhaupt gar nicht.
8: Also ich kann es nachvollziehen, dass Gelder sozusagen gespart werden müssen. Also es muss halt immer irgendwo Abstrich gemacht werden und ja, aber vielleicht hätte man es an anderer Stelle machen können.
6: Kostet ja auch immer eine Menge Geld und es bleibt dann ja oft wenig in den Städten hängen. Ja, ich weiß nicht, was jetzt genau die Gründe sind, aber sicherlich wurde das dann irgendwo auch abgewogen.
8: Aber man weiß ja auch immer nicht, von welchen Geldern man spricht. Also dann weiß halt die Politik auch einfach besser Bescheid, wie das dann eben auch ausschaut, was sie auch geben könnten oder eben auch nicht.
4: Was sie sich bei Olympia gern live angesehen hätten, wussten unsere Befragten ziemlich genau.
6: Ja gut, Darts ist leider noch nicht olympisch. Ich denke, Boxen wäre für mich das Coolste gewesen.
9: Alles das, was im alten Olympiastadion gespielt wird, das hätte ich mir angeschaut.
8: Schwimmen, die ganzen 200 Meter Freistil, was es so gibt, oder die ganzen Langstreckenläufe, Leichtathletik, das wäre schon echt cool gewesen, hätte man das mitgesehen.
4: Zuschauerinnen und Zuschauer für Olympia in Leipzig hätte es also durchaus gegeben. Beim Blick auf den Rückzug reicht die Stimmung dagegen von Verständnis bis zum Gefühl einer verpassten Chance.
1: Und wir schauen jetzt auf alle wichtigen Meldungen von diesem Donnerstag kurz und kompakt für Sie zusammengefasst.
10: Unbekannte haben in der Nacht zum Mittwoch einen Fahrkartenautomaten an der Miltitzer Allee in Leipzig-Grünau gesprengt. Gegen 2.15 Uhr kam es zu einer Detonation, die durch einen bislang unbekannten pyrotechnischen Gegenstand ausgelöst wurde. Der Automat wurde dabei erheblich beschädigt. Nach Angaben der Polizei entstand ein Sachschaden von rund 25.000 Euro. Die Bahnstrecke musste in stadteinwärtiger Richtung zeitweise gesperrt werden. Das zuständige Fachkommissariat der Kriminalpolizei hat die Ermittlungen wegen des Herbeiführens einer Sprengstoffexplosion aufgenommen. In einem Mehrfamilienhaus in Leipzig-Lößnig ist in der Nacht zum Donnerstag ein Feuer ausgebrochen. Gegen 0.20 Uhr entstand der Brand aus bislang ungeklärter Ursache im Kellerbereich eines Hauses in der Willy-Bredel-Straße. Die alarmierten Einsatzkräfte der Berufsfeuerwehr Leipzig sowie der Freiwilligen Feuerwehren Holzhausen und Leipzig Süd konnten die Flammen löschen. Verletzt wurde nach Angaben der Polizei niemand. Zur Höhe des entstandenen Sachschadens liegen noch keine Angaben vor. Die Polizei ermittelt wegen eines Branddelikts und prüft den Einsatz eines Brandursachenermittlers.
1: Das waren die wichtigsten Meldungen aus Leipzig und der Umgebung. Wir machen jetzt eine kurze Werbepause und danach schauen wir noch einmal auf das Olympia aus. Diesmal aus sportlicher Perspektive. Was bedeutet der Rückzug für den Leistungssport in Leipzig und in Sachsen? Darüber sprechen wir mit Stefan Schädler von der Stadt Leipzig und mit Christian Pöhler vom Olympiastützpunkt Sachsen. Bleiben Sie also

0: Alles gut. 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
2: Und das ist Leipzig aktuell an diesem Donnerstag. Willkommen zurück. Für die Stadt Leipzig geht es nach dem Rückzug von Olympia nicht nur um die Frage, ob man enttäuscht ist. Für die Bewerbung wurden bereits Projekte angestoßen und Pläne entwickelt. Was passiert damit jetzt und was bleibt von Berlin Plus in Leipzig bestehen? Und wie überraschend kam die Entscheidung aus Berlin? Darüber habe ich mit Stefan Schädler von der Stadt Leipzig gesprochen. Stefan, ja, zunächst erstmal die Frage, wie habt ihr heute die Entscheidung aus Berlin aufgenommen?
3: Ja, man kann natürlich sagen, die Enttäuschung ist ohne Frage groß. Heute ist wirklich ein schwerer Tag, weil mit einem Schlag natürlich die Projektplanungen von circa 2,5, 3 Jahren bei uns vom Tisch gewischt worden sind. Und man hätte sich das anders gewünscht. Aber zur Wahrheit gehört auch, die politischen Rahmenbedingungen in Berlin sind schwierig. Und die Ergebnisse der Evaluationskommission, die ja jetzt vorgelegt worden sind, haben auch nicht genügt, um jetzt zu sagen, wir gehen mit genügend, vor allem politischem Rückenwind in die Abstimmung nach Baden-Baden. Und deswegen ist es, glaube ich, der richtige Weg, jetzt zu sagen, bevor wir uns da wirklich in Baden-Baden eine große Klatsche abholen, zeigen wir nochmal Gesicht und sagen, nein, wir gehen aus dem Wettbewerb raus, es steht nicht mehr zur Abstimmung und schützen damit eben alle, die daran gearbeitet haben und das mit viel Kraft, viel Aufwand und viel Herzblut und Engagement.
2: Dann auf Leipzig blicken, was bleibt denn aber dennoch von der Olympia-Bewerbung? Was kann man jetzt auch mitnehmen für die Zukunft und was ist vielleicht auch schon im Zuge der Olympia-Bewerbung geschehen, was eben auch bestehen bleibt?
3: Ja, viel, was wir eingebracht haben, das war ja die Stärke dieses Konzepts, lag ja im Bereich der Nachhaltigkeit. Das heißt, wir haben ja insbesondere Sportinfrastruktur eingebracht, die schon da ist. Oder haben Planungen eingebracht, die wir unabhängig von Olympia angestoßen haben. Wir nehmen jetzt mal das Beispiel der Sanierung der Quarterback-Immobilienarena, des Neubaus der Ballsporthalle. Hier hat ja der Freistaat Sachsen schon einen Zuschlag für die Förderung gegeben. Und das werden wir natürlich umsetzen. Das heißt, dieses Sportforum wird umgebaut, wird infrastrukturell verbessert, unabhängig von einem Olympia-Entscheid. Und darüber hinaus hatten wir ja in den letzten Monaten vor allem die sogenannte Leipzig-Bewegt-Kampagne auf Grundlage der Berliner Olympia-Kampagne ins Leben gerufen. Und wir haben in dieser Woche erst ganz neu unseren Calisthenics-Park am Nordstrand vom Kospudener See eingeweiht. Da haben wir gesehen, wie das ankommt, wie begeistert die Sportler sich gezeigt haben, um das, was am Ende ein olympischer Impuls auch ausrichten kann in dieser Stadt. Und da sollten wir ohne Frage weiter dranbleiben. Wir sollten jetzt schauen, dass wir dem deutschen Bewerber, wer auch immer es dann jetzt wird, die Daumen drücken und schauen, dass Olympia nach Deutschland kommt. Wir sind eine Sportstadt und wir stehen weiterhin bereit als Partner des Sports. Und wenn Infrastruktur benötigt wird und eine sportbegeisterte Stadt, dann steht Leipzig immer bereit.
2: So viel zunächst zu den Hintergründen der Entscheidung aus Berlin. Was dieser Rückzug nun für Leipzig und den Sportstandort Sachsen bedeutet, darüber möchte ich jetzt mit Christian Pöhler sprechen, dem Leiter des Olympiastützpunktes Sachsen. Hallo, Herr Pöhler.
4: Hallo, Herr Gobi.
2: Ja, Herr Pöhler, wie haben Sie die Nachricht von gestern Nachmittag bzw. heute Morgen aufgenommen, dass Berlin seine Olympia-Bewerbung zurückzieht?
4: Ja gut, die Gerüchte gab es natürlich jetzt schon seit dem Sonntag und das ist am Ende des Gesamtprozesses für uns natürlich aus sächsischer Sicht hochgradig ärgerlich, weil wir eben leider nicht auch selber in der Verantwortung stehen, sondern am Ende eben auch ganz klar abhängig von Berlin sind. Ich glaube, die Leipziger Bewerbung und auch der Anteil von Sachsen, der war absolut top.
2: Der Sonntag ist schon ein gutes Stichwort. In Berlin gab es ja zuletzt erheblichen politischen Gegenwind gegen die Bewerbung. Gleichzeitig wurde auch über das Konzept Berlin Plus diskutiert. Wie bewerten Sie denn die Bewerbung und das Konzept mit Leipzig als Partner? Können Sie die Kritik, die von vielen Seiten kam, nachvollziehen?
4: Reineweg von den Punktzahlen spricht das Ergebnis erstmal eine recht eindeutige Sprache zugunsten der anderen beiden Bewerber. Natürlich habe ich die beiden Berichte gelesen. Sie erschließen sich in allen detaillierten Aspekten natürlich nicht vollumfänglich, aber war jetzt in der kürzeren Zeit noch keine Möglichkeit. Man muss aber natürlich sagen, dass für uns alles entscheidend ist, dass wir einen Bewerber

0: ins Rennen schicken, der international auf IOC-Ebene konkurrenzfähig ist. Und da glaube ich schon, wenn man die Töne aus dem IOC herausnimmt, dass die schon auch den Eindruck hatten, dass Berlin ein attraktiver Austragungsort wäre.
1: Schauen wir konkret nach Sachsen. Was bedeutet denn das Aus für den sächsischen Spitzensport? Geht uns damit auch aus Ihrer Sicht eine große Chance verloren?
0: Ganz konkret heißt im Moment, dass wir für den Großraum oder auch für die Stadt Leipzig keine Wettkämpfe auf olympischem Niveau in der Planung haben. Heißt aber nicht, dass gerade für den Standort Markkleeberg nicht noch eine kleine Chance besteht. Gerade in dem Konzept Rhein-Ruhr spielt natürlich Markkleeberg schon eine entscheidende Rolle und ist dort auf jeden Fall noch mit im Boot, sprichwörtlich. Dementsprechend würden wir uns natürlich schon auch freuen, wenn vielleicht dann auch der Zuschlag den Rhein-Ruhr bekommt. Man muss aber grundsätzlich sagen, und das steht auch für uns als Olympiastützpunkt ganz oben, wir brauchen einen Ausrichter und auch eine Ausrichterstadt, die vor allen Dingen international auf IOC-Ebene letztendlich auch das Rennen machen kann. Und da sind wir schon gespannt, wie der Samstag verläuft.
1: Sie sprechen die Infrastruktur schon an. Mit einer Olympiabewerbung sind ja häufig auch Hoffnungen auf Investitionen in Sportstätten und langfristige Impulse für den Breiten- und Nachwuchssport verbunden. Was könnte aus diesem Bewerbungsprozess dennoch für Leipzig und auch für Sachsen bleiben?
0: Unabhängig von dem Ergebnis jetzt ist es natürlich trotzdem wichtig, dass sich Sachsen weiter bewegt, sprichwörtlich von Leipzig bewegt. Wäre natürlich jetzt vielleicht der Blick in Richtung Sachsen bewegt, spannend, weil natürlich ist unser Fokus auch auf der Nachwuchsausbildung und die ist unabhängig jetzt vom vielleicht Ausrichterstatus immer noch alles entscheidend, weil nur ein hochklassig ausgebildeter Nachwuchs ist die Grundlage für mögliche Spitzenathleten, die dann vielleicht auch in Deutschland, hoffentlich in Deutschland, in welchem Jahr auch immer, dann auch die deutschen und auch die sächsischen Farben vertreten können.
1: Ja, wenn wir den Blick etwas weiter nach vorne wagen, was müsste sich denn aus Ihrer Sicht in Leipzig und auch in Sachsen entwickeln, damit die Region eben bei einer künftigen Olympiabewerbung wieder eine größere Rolle spielen könnte?
0: Wir waren ja auch an dem Konzept Berlin Plus sozusagen eines von den Plus-Ausrichterstädten, sage ich mal. Hier ist es am Ende auch wichtig, dass man seine Rolle kennt. Und der Gigantismus auf Weltniveau, der macht natürlich auch vor den Olympischen Spielen nicht Halt. Dementsprechend bietet Sachsen auf jeden Fall viele und einige Sportstätten, die internationale Veranstaltungen ja durchaus regelmäßig durchführen. Hier bleibt es dabei, dass wir trotz allem auch die Basis eben nicht vergessen dürfen. Wir haben, glaube ich, auch landesweit an der einen oder anderen Stelle vielleicht auch Baustellen in der Sportinfrastruktur, die unabhängig von Olympischen Spielen einfach zu klären sind. Natürlich wäre der Rückenwind und auch die entsprechende Option, solche Spiele in Sachsen auch zu präsentieren, zu nutzen gewesen, um vielleicht auch eine gewisse Beschleunigung hinzubekommen an der einen oder anderen Stelle. Das müssen wir jetzt politisch mit dem Land gemeinsam, mit den Landesfachverbänden, aber auch mit den Spitzenfachverbänden, die hier Bundesstützpunkte vorhalten, einfach weiter vorantreiben. Denn Sachsen ist Sportland, hat sehr, sehr viele Leistungssportler auf höchstem Niveau und das wollen wir natürlich auch langfristig sichern.
1: Sagt Christian Pöhler, Leiter des Olympiastützpunktes Sachsen. Vielen Dank für Ihre Zeit und für das Gespräch.
2: Der heutige Tag in Leipzig zeigte sich trüb und nass. Bereits am Vormittag präsentierte sich der Himmel bewölkt und es fiel zeitweise Regen. Auch am Nachmittag zeigte sich die Sonne nur vereinzelt. Im Tagesverlauf erreichten die Temperaturen Höchstwerte von 15 Grad. In der kommenden Nacht bleibt es unbeständig, denn auch weiterhin fällt zeitweise Regen. Die Temperaturen sinken kaum ab und verharren bei milden 12 Grad. Der morgige Freitag zeigt sich weiterhin stark bewölkt. Größere Auflockerungen sind zunächst kaum zu erwarten. Dabei bleibt es aber überwiegend trocken und die Temperaturen klettern auf maximale 17 Grad. In den darauffolgenden drei Tagen wird es in Leipzig zunehmend freundlicher und deutlich wärmer. Am Samstag präsentiert sich der Himmel wolkenlos und mit viel Sonnenschein klettern die Temperaturen auf angenehme 22 Grad. Auch am Sonntag ziehen bei sommerlichen 24 Grad nur wenige Wolken auf. Der Montag setzt den sommerlichen Wettertrend fort bei heiterem Himmel und Temperaturen bis zu 28 Grad.
1: Und das war Leipzig aktuell von diesem denkwürdigen Donnerstag, an dem für Leipzig ein jahrelang verfolgter Olympiaplan vorerst zu Ende gegangen ist. Vielen Dank, dass Sie auch heute wieder mit dabei waren. 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Mein Team und ich wünscht Ihnen

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0: Auszubildende ihre Abschlussprüfungen in Land-, Haus- und gartenwirtschaftlichen Berufen ab. Mario Kart Cup lockt Gaming-Fans nach Grimma. 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Auf die besten Fahrerinnen und Fahrer warteten Preisgelder im Gesamtwert von 1.000 Euro. Neben den virtuellen Rennen gab es im Weiteren Gaming-Angebote. 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
1: Wurzen. Rechtzeitig vor dem sächsischen Landesernte-Dankfest ist ein größeres Bauprojekt abgeschlossen worden. Am 2. September erfolgte die planmäßige Abnahme des Ersatzneubaus im Bereich Albert-Kunz-Straße und Gerhard-Hauptmann-Platz. Im Zuge der Arbeiten wurden rund 170 Meter Mischwasserleitung erneuert, 5 neue Revisionsschächte errichtet sowie zahlreiche Hausanschlüsse und Straßeneinläufe an das neue System angebunden. Gleichzeitig wurden die Trinkwasserleitung erneuert und die Straße grundhaft ausgebaut. Insgesamt investierten der Abwasserzweckverband Muldenaue, der Versorgungsverband Eilenburg-Wurzen und die Stadt Wurzen rund 710.000 Euro in das Gemeinschaftsprojekt. Damit konnte die Baumaßnahme wie geplant noch vor dem Landesernte-Dankfest fertiggestellt werden. Die Kindertagesstätte Marienkäfer in Burna wurde am Samstag, dem 29. August, verwüstet vorgefunden. Der entstandene Sachschaden ist erheblich, die Polizei hat die Ermittlungen aufgenommen. Sachdienliche Hinweise zum Vorfall werden erbeten. Um das Team und die Kinder bei der Bewältigung der Folgen zu unterstützen, wird am 27. September 16 Uhr zu einem Benefiz-Orgelkonzert für Kinder eingeladen. Die gesamte Kollekte des Konzerts kommt der Kita Marienkäfer zugute und soll dabei helfen, die entstandenen Schäden zu bewältigen.
0: Festkonzert zum Tag der Deutschen Einheit in Trebsen. Der Landkreis Leipzig lädt am 3. Oktober zum traditionellen Festkonzert anlässlich des Tages der Deutschen Einheit ein. Die Veranstaltung beginnt um 10 Uhr in der Sport- und Kulturstätte Johanneswiede in Trebsen. Der Eintritt ist kostenfrei. Aufgrund der begrenzten Plätze ist jedoch eine vorherige Anmeldung erforderlich. Grimmaer Bankdrücker sichern sich Finalteilnahme. Die Kraftsportler des SV 1919 Grimma haben bei der zweiten Runde der Sachsenliga im Bankdrücken in Geringswalde überzeugt. Die erste Mannschaft belegte in der Rückrunde Platz 2. In der Gesamtwertung aus beiden Runden erreichten die Grimmaer damit Rang 3 und qualifizierten sich für das Finale am 3. Oktober in Bad Lausick. Philipp Schütze überzeugte mit 155 Kilogramm. Thomas Winkelmann steigerte sich gegenüber der Hinrunde auf 150 Kilogramm. Auch die zweite Grimmaer Mannschaft zeigte gute Leistungen. Martin Füsel sicherte sich erneut den Relativsieg. Das Team beendete die Sachsenliga auf Gesamtrang 7.

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0: Musik kennt absolut keine Grenzen. Das hat Grimma am vergangenen Wochenende wieder einmal eindrucksvoll gezeigt. Rund 1000 Musikanten aus 6 Ländern kamen beim internationalen Musikantentreffen zusammen. 3 Tage lang wurde auf dem Markt, im Festzelt, im Stadion und den Straßen der Stadt gemeinsam musiziert und gefeiert. Dabei entstanden nicht nur besondere musikalische Momente, sondern auch neue Freundschaften über die Landesgrenzen hinweg.
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2: Musik verbindet. Dass diese Worte nicht einfach so dahergesagt sind, das machte das internationale Musikantentreffen, welches in der Stadt Grimma vom 11. bis 13. September viele Menschen über Nationen hinweg begeisterte, deutlich. 1000 Musiker aus 6 Ländern der Welt zog es in die Stadt und durch die Stadt, auf die Bühnen, auf den Markt oder den Sportplatz. Bereits Freitagnachmittag schunkelten sich die ersten Gäste für das Festwochenende ein. Auf dem Markt begrüßten die Orchester aus Ungarn und Tschechien das Publikum, wobei dieses bereits auch alles gab, um die Stimmung für das Wochenende vorzugeben. Danach ging es in das Festzelt zur offiziellen Eröffnung des Musikfestivals, welches alle 4 Jahre stattfindet. Der traditionelle Einmarsch markierte den Start, bei dem das Miteinander der Grimmaer Vereine deutlich wurde, die mit Freude die Fahnen der mitwirkenden Gäste und Länder und somit all deren musikalische Freude mit in das Festzelt holten. Grimmaer Vereine präsentierten sich an dem Abend und bereiteten den Gästen aus den fernen und nahen Ländern sowie dem Publikum einen guten Start, begleitend zu dem großen Galakonzert der Gastgeber, dem Jugendblasorchester Grimma. Die 11. Auflage des Festivals konnte nur durch Unterstützung vieler helfender Hände und Sponsoren möglich gemacht werden. Das internationale Musikantentreffen ist ein Gemeinschaftsprojekt und so zeigte sich André Ramlo als Cheforganisator sehr dankbar, dass unter anderem die Crowdfunding-Aktion das gesetzte Ziel übertraf und somit viele dazu beitrugen, die internationalen Gäste herzlich willkommen zu heißen. Wer einmal das Musikantentreffen miterlebt hat, den lässt es nicht mehr los. Während zuletzt 2022 19 Formationen aus 5 Ländern nach Grimma reisten, wollten es sich in diesem Jahr 27 Orchester aus 6 Nationen nicht nehmen, Teil dieses Großevents zu sein. Der Freitagabend setzte fort mit den Formationen aus den Niederlanden, die schwungvoll durch den Abend führten, sowie den Gästen aus Japan, die mit ihrer Anmut den Abend schlossen. Das Musikantentreffen hat Tradition und setzt auf bewährte Kräfte, ob in der Technik, Leinwandbedienung, beim Licht und Ton oder dem Moderationsduo. Alle zusammen bereiteten Hand in Hand den Musikern eine wunderbare Bühne für ihre Kunst, damit diese das tun können, was ihre Leidenschaft ist. Mit Tönen, Instrumenten und Emotionen Menschen begeistern.
3: Freitag war grandios, es war mega Stimmung, es war unglaublich, was die Leute hier wirklich das Zelt gerockt haben.
4: Abgefeiert.
3: Also grandios, das Zelt war voll, es sind 1000

0: ummantelt und die haben alle geduckt.
1: Bolognese haben sie gemacht und getanzt und gejubelt. Also war wirklich schön. Hat uns also auch Spaß gemacht. Es wurde nicht langweilig.
2: Diese musikalische Kunst gehört aus dem Festzelt hinaus in die Stadt und so ging es nach dem Frühschoppen am Samstag einmal hindurch durch die Straßen Grimmas. Währenddessen im Stadion der Freundschaft der Spielmannszug aus Oberlichtenau schon für Begeisterung sorgte, zog es viele weitere Musiker mit ihren Instrumenten durch Grimma. Auf dem Weg in das Stadion zogen sie den ein oder anderen Besucher noch mit, bevor alle auf dem Grimmer Grün ihre Position bezogen und musikalisch einmarschierend markierten. Die große Musikshow im Stadion der Freundschaft stellt immer wieder eines der vielen Highlights des Wochenendes dar, bei der rund 1000 Musiker im Gleichklang bzw. miteinander musizieren. Den Auftakt gab der Stadtmusikdirektor AD und langjähriges Gesicht und Wegbereiter des Musikantentreffens Rainer Ramlow. Dirigiert von ihm folgten die ersten Takte, bis nach und nach alle Künstler aus der ganzen Welt gemeinsam ihre Sprache sprachen. Musik. Und die verzauberte das Publikum in unterschiedlichen Musikstücken auch in diesem Jahr.

0: Während hier noch die letzten Töne erklangen und die Musiker das Stadion und deren Besucher gar nicht verlassen wollten, liefen im Festzelt schon die Vorbereitungen auf die Darbietungen aller anwesenden Musikformationen. Die Gruppen spielten sich auf dem Weg dahin schon warm, denn was wäre so ein Treffen auch ohne einen kleinen Wettbewerb? Die Publikumslieblinge in verschiedenen Kategorien galt es zu ermitteln.
1: Und jetzt kommen 19 Orchester heute Abend. Also das wird richtig Marathon. Geplant ist bis 0.15 Uhr.
2: Hammer.
1: Ich fürchte, das werden wir nicht schaffen. Das
2: wird um eins werden. Aber egal, solange wie die Stimmung gut ist, ziehen wir das durch.
0: Nicht nur das gut gestimmte Moderatorenteam, sondern auch die Musikformationen. Sei es die deutsche Vielfältigkeit mit verschiedenen Jugend- und Blasorchestern oder Schalmeienkapellen. Das ungarische Feuer. Die tschechische Gemütlichkeit. Die japanische Anmut. Der niederländische Humor. Oder das brasilianische Temperament.

Bis tief in die Nacht wurde dem Publikum, bei dem die Stimmung ebenfalls bestens zu verzeichnen war, so einiges geboten. Was das internationale Musikantentreffen mit den Anwesenden macht und ihnen bedeutet, das zeigten auch die Emotionen bei der Verleihung der Pokale. Als wäre es der Weltmeistertitel, wurden die Auszeichnungen gefeiert und die ein oder andere Träne floss. Ob zum Beispiel bei der Formation des Musikzuges der Gemeindefeuerwehr Grimma, die in der Rubrik der Schalmeien nicht mit dem Ergebnis gerechnet haben und sich sichtbar stolz, tiefgerührt und sprachlos zeigten. Oder auch bei den weitgereistesten Musikfreunden aus Brasilien, die den begehrten Pokal in der offenen Klasse Ausland entgegennehmen durften. Emotionen wie diese zeigen, was genau dieses Festival prägt. Im Festzelt stellten sich dann am Sonntagnachmittag unter dem Namen Klangfarben unterschiedliche Musikvereine des Sächsischen Blasmusikverbandes vor. In jedem Jahr finden die Klangfarben an einem anderen Ort statt. Passend zum Musikantentreffen konnte in diesem Jahr nur Grimma gewählt werden. Mit dem Projekt sollen die Kontakte der Vereine untereinander gepflegt und über die Musik miteinander ins Gespräch gekommen werden. Auch auf dem Markt setzte das musikalische Großereignis mit einem Platzkonzert der Happy Junior Band fort. Zum Abend dann setzten die Publikumslieblinge aus Brasilien, für die von den 10.944 Kilometer Luftlinie kein Meter zu weit war, um Teil dieses Festivals der Superlative

0: zu sein, noch einmal einen drauf. Auch an diesem Abend gab es im Festzelt kein Halten mehr und die Freude über die Musik wurde allseits deutlich. Zum Schluss des Abends und Festivals wurde die Bühne im Vergleich zu den Tagen zuvor in sehr schmaler Besetzung bespielt. Dafür füllte umso mehr Wertschätzung den Raum. Der Cheforganisator André Ramlow stand mit eigener Band, den Romjaks, auf der Bühne, auf der er mit großer Unterstützung vieler Beteiligter, rund 1000 Musikern in 28 Gruppen aus 6 Ländern der Welt, über 3 Festivaltage ganz besondere und unvergessliche Momente bescherte. Das schaffte er nicht nur bei den Musikern aus aller Welt, sondern auch bei den Gästen der vielen Programmpunkte. Während dann die letzte Polonaise noch durch den Raum ging, liefen kurz darauf bereits in der Nacht zum Montag die ersten Abbauarbeiten, die sich dann über den Tag zogen. Der Cheforganisator war auch hier wieder dabei und zog ein erstes Resümee.
1: Ein lachendes Auge und ein weinendes Auge natürlich. Ne? Das hat alles sehr, sehr gut funktioniert. Ich bin natürlich froh, dass es reibungslos abgelaufen ist. Es gab nur positive Rückmeldungen. Aber ich bin natürlich auch froh, dass es jetzt vorbei ist. Ein bisschen Ruhe kommt rein und ich sag mal, nach dem Musikantentreffen, bis vor dem Musikantentreffen, geht eigentlich wieder los dann in 4 Jahren für das 12.
0: Darauf freuen sich schon viele, wobei sicherlich erst einmal die vielen Emotionen der letzten Tage zu verarbeiten sind.
1: Also mein Highlight war eigentlich, dass so viele Krimmer Bürger mich angesprochen haben und mir gratuliert haben für die gute Organisation von unserem ganzen Team. Und dass es eine richtige schöne Sache ist und das ist wirklich, da hat mein Herz geblutet, sagen wir mal.
0: Seit 2024 steht André Ramlow am Dirigentenpult als Nachfolger seines Vaters Rainer Ramlow und führt das Jugendblasorchester Grimmer mit Erfahrung, Herzblut und einem feinen Gespür für musikalische Details, hieß es in der Moderation zum Abend. Er trägt dazu bei, die musikalische Tradition des Orchesters weiterzuführen und gleichzeitig neue Impulse für die Zukunft zu setzen. Nicht nur sein dirigiertes Orchester sorgte für rundum gute Stimmung am vergangenen Wochenende.
1: Die war enorm gut, also auch die ganzen Musiker untereinander. Das war ja schon immer, hat es gut funktioniert, aber dieses Jahr hatte ich das Gefühl, die haben alle noch mal eine Schippe drauf gelegt, die haben sich untereinander verletzt und auch mit den Gastfamilien, mit den Orchestern von Übersee, also da sind wieder viele, viele Freundschaften entstanden und Einladungen. Also wir vom Orchester wissen gar nicht, wo wir zuerst wieder hinfahren. Es war einfach toll.
0: Dieses Musikfestival wird noch lange nachwirken. Was auch die Verabschiedung des brasilianischen Orchesters zeigt, wo sich deren Bürgermeister im Namen aller Beteiligten vor allem für den herzlichen Empfang und das Engagement der Gastfamilien bedankte.
2: Herzlich Dankeschön, hat gesagt, das ist das beste Wort. Dankeschön, Dankeschön, Dankeschön. Und wie wohl, wie gut wir uns gefühlt haben mit den Leuten, wo uns auch die Gastfamilie. Wir haben das nie gewartet, dass wir so ein großes Herz vor die Winterschnees, für die unsere Leute, unsere Blaskapelle. Wir wussten ja, es sind sehr gute Leute, aber haben nicht uns vorgestellt, so gut, so groß, so nett, so lieb und herzlich Dankeschön.
0: Im Mittelpunkt des internationalen Musikantentreffens stehen die Begegnung und der Austausch zwischen Generationen, Musikvereinen und Nationen. Ziel ist es, Verständigung zu fördern, Freundschaften zu knüpfen und gemeinsam Musik zu erleben. Diese Ziele wurden an dem Wochenende nicht nur erreicht, sondern laut Feedback der Beteiligten weitaus übertroffen.
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4: Der Geopark Porphyrland zeigt auf einer neuen öffentlich zugänglichen Tafel Informationen zur Mulde und zur Geologie der Umgebung. Ende August wurde sie an der Muldevereinigung feierlich enthüllt.
5: Bei Sermuth fließen die Zwickauer Mulde und die Freiberger Mulde zusammen und bilden ab dort die Vereinigte Mulde. Der Fluss hat besonders das nach ihm benannte Muldental stark geprägt und geformt. Am 24. August wurden direkt an der Muldevereinigung 3 Schautafeln mit Informationen zum Fluss, aber auch zur Erdgeschichte rund um die Mulde enthüllt. Die Idee dazu kam von der Kolditzer Stadt Land Schloss. Bis die Tafel endlich aufgestellt wurde, sind über 2 Jahre vergangen.
6: Ich hatte schon immer die Idee, hier was zu machen, und die Idee schwelgte schon lange in unserem Team im Endeffekt. Aber irgendwie, der Geopark war nicht greifbar, die Stadt wollte nicht so richtig. Dann hatten wir doch die Idee und dann war ich eben einfach hartnäckig und habe gesagt, Mensch, irgendwie müssen wir doch an der Muldenvereinigung irgendwas hinkriegen, damit wir das einfach aufwerten, damit die Öffentlichkeitsarbeit einfach mal wieder einen guten Touch kriegt. Und daher haben wir uns dann doch, wie gesagt, am Juni 24 die erste Mail an den Geopark geschickt und dann kamen die Zahnräder so langsam aber sicher ins Laufen, bis dass wir das jetzt hier eröffnen konnten.
5: Für die Inhalte zeichnet das Team vom Geopark Porphyrland verantwortlich. Dessen einheitliche grafische Gestaltung wurde über das sächsische Programm Besondere regionale Initiativen gefördert. Die Erarbeitung und Umsetzung der neuen Tafeln wurde aus europäischen Liedermitteln finanziert.
7: Auf den Tafeln werden natürlich allgemeine Informationen über die Ausbreitung des Geoparks Porphyrland in der Region östlich von Leipzig. Es ist eine große Fläche von Wurzen im Norden bis nach Rochlitz im Süden gegeben. Es werden verschiedene Veranstaltungsorte, die direkt mit dem Geopark verbunden sind, wie die Geoportale benannt. Aber es gibt natürlich auch die Informationen hier zur Mulde, den Muldenverlauf über die verschiedenen erdzeitlichen Perioden hinweg, der sich mehrfach signifikant geändert hat, auch durch Bereiche geflossen ist, wo man es heute wirklich nicht mehr vermuten würde, sodass eben auch der Besucher tatsächlich Informationen über das erfährt, was er hier unmittelbar mit dem Zusammenfluss der beiden Muldezweige entdecken kann.
5: Die praktische Umsetzung und Aufstellung wurde von der Stadt Kolditz finanziert und umgesetzt. Die Gestelle für die Tafeln wurden von der Kolditzer Firma Staskewitsch angefertigt. Auf den Schautafeln findet man Informationen zur Fließgeschwindigkeit und Breite der Mulde vor und hinter der Vereinigung und die Flusslänge bis zur Mündung und bis zum Ursprung, aber auch viele weitere interessante Informationen.
7: Die Gefällesituation ist insofern interessant, als dass sie ja als die sehr schnell fließende Flüsse gelten. Klar, sie kommen direkt aus dem Erzgebirge, sie haben ein relativ starkes Gefälle. Mit allen Vorteilen, das ist ein sehr lebendiger Fluss, aber eben gegebenenfalls auch bei Hochwassersituationen mit dem Nachteil, dass eben wenig Vorwarnzeit bleibt.
5: Das Interesse an Infos zur Region ist groß. Aus Sermut und Umgebung waren viele Gäste gekommen, um die Ersten zu sein, die einen Blick auf die Tafeln werfen können. Die Größe des Publikums regt Überlegungen zu weiteren Tafeln in der Umgebung an.
6: Also Ideen haben wir noch ganz viele, aber wo was noch hinkommen soll, wissen wir noch nicht hundertprozentig. Aber wir sind davon überzeugt, dass wir die eine oder andere Tafel noch aufstellen werden.
7: Es gibt auch ein aktuelles Projekt beim Geopark, wo weitere sowohl Einzelpunkte als auch Wanderrouten erarbeitet werden, zum Beispiel zwischen Grimma und Großboten. Dort sollen Tafeln aufgestellt werden, aber wir sind eben immer auf die Mitwirkung der Grundstückseigentümer angewiesen. Das können Privatpersonen sein, aber meistens ist es eben die öffentliche Hand. Und machen wir uns nichts vor, das ist im Moment nicht einfacher geworden, weil selbst diese kleinen Beträge, die das im Endeffekt kostet, müssen eben erstmal im Budget bereitgestellt werden.
5: Ein Anfang ist gemacht mit der dreiteiligen Tafel an der Muldevereinigung bei Sermut, deren englischsprachige Übersetzung übrigens mit dem Smartphone per QR-Code aufrufbar ist. Wer selbst einen Blick darauf werfen und sich umfassend über die Mulde und den Geopark informieren möchte, kann dies frei von Eintrittsgeld tun. Die Landspitze zwischen Freiberger Mulde und Zwickauer Mulde ist bequem zu Fuß oder mit dem Fahrrad erreichbar.
4: Eine umfangreiche Tagesordnung, wichtige Entscheidungen und die Frage, wie Wurzen künftig mit knappen Kassen umgehen soll. Bei der jüngsten Stadtratssitzung ging es unter anderem um die Haushaltsplanung, zahlreiche Bau- und Förderprojekte sowie die letzten Vorbereitungen für das Landesernte-Dankfest.
0: Eine umfangreiche Tagesordnung erwartete die Stadträte, Verwaltung und Gäste bei der 21. Stadtratssitzung der Stadt Wurzen. Nach einigen Abstimmungen hinsichtlich der Absetzung und Verschiebung von Tagesordnungspunkten wurde unter anderem der stellvertretende Kinder- und Jugendbeauftragte der Stadt, Jannik Anders, offiziell verabschiedet. Im Jugendparlament prägte er maßgeblich die Entwicklungen in Wurzen und im Wurzner Land. Für eine Promotion zieht es ihn von seiner Heimatstadt nun nach London. Die Gelegenheit nutzte er, um sich für die Zusammenarbeit in den vergangenen 5,5 Jahren zu bedanken, für einen Rückblick auf die Arbeit im Jugendparlament, verbunden mit einem Appell an die Anwesenden.
8: Weil ich finde, trotz dass wir eine relativ kleine Gruppe sind, haben wir echt viel geschafft in den letzten Jahren. Und es hat mir auch irgendwie so die Bestätigung gegeben, dass wenn man will, wenn man sich durchsetzen will und für sein Ziel kämpft, dass man dann auch was schaffen kann. Und das nimmt schon viel mit aus dieser Zeit. Und als letztes, ich würde mir wünschen, dass das auch in Zukunft weitergetragen wird. Und da appelliere ich auch an Sie alle, dass die Kinder- und Jugendbeteiligung nicht nur von den jungen Menschen ausgeht, sondern dass es von beiden Seiten muss.
0: Ein Andenken erhielt er, um seine Heimat nicht ganz aus den Augen zu verlieren. Die Informationen aus der Stadtverwaltung von Oberbürgermeister Marcel Buchter bezogen sich unter anderem auf die anstehenden Veranstaltungen, neben dem Landesernte-Dankfest auch auf den Tag des offenen Denkmals. Stolz berichtete er über die zugesagte Förderung aus dem Städtebauförderprogramm Wachstum und nachhaltige Erneuerung für den nördlichen Wurzner Bereich. Bis zum Jahr 2037 kann Wurzen für die Gesamtmaßnahme mit Fördermitteln von insgesamt rund 10,5 Millionen Euro rechnen. Maßnahmen im Rahmen des Bundessondervermögens wurden priorisiert, Anträge dazu eingereicht. Das Gymnasium sowie die Sporthalle stehen hier als erstes auf dem Plan. Im Kulturhaus Schweizergarten finden aktuell die Abbrucharbeiten auf dem Dach statt. Die neue Dachkonstruktion werde demnächst angeschlossen. Weitere Bauabschnitte befinden sich in Abstimmung. Am Wasserturm werden aktuell Gründungsarbeiten im Anbau vorgenommen. Die Sanierungsmaßnahmen im Museum schreiten voran. Ab 1. Oktober kann hier zudem eine neue Museumsleiterin nach Vakanz der Stelle begrüßt werden. Für die Stadtbibliothek konnte ebenso eine Förderung in Höhe von 9.900 Euro verzeichnet werden, die für die Umsetzung von Ferienprojekten in den Oktoberferien eingesetzt wird. Die Vorbereitungen für das Landesernte-Dankfest befinden sich in den Endzügen. Die Stadt rechnet am Wochenende mit rund 50.000 Besucherinnen und Besuchern. Die Planungen liegen in der Gesamtbetrachtung im vorgesehenen Budget. Entstandene Mehrkosten können durch zusätzliche Einnahmen gedeckt werden. Für den Festumzug haben sich rund 800 Teilnehmer mit 53 Bildern gemeldet. Höhepunkte des Festwochenendes wurden vorgestellt. Das vollständige Programm ist online abrufbar. Für die Durchführung werden zudem noch Helferinnen und Helfer gesucht. Interessierte können sich bei der Stadtverwaltung melden. Alle Straßenbaumaßnahmen wie am Gerhard-Hauptmann-Platz sowie an der alten Nischwitzer Straße wurden pünktlich vor dem Fest abgeschlossen. Punkt 19 der Tagesordnung zur ersten Änderung der Satzung über die Betreuung von Kindern in Kinderkrippen, Kindergärten, Horten und in der Kindertagespflege wurde auch nach Appell der ehemaligen Kita-Leiterin und langjährigen Stadträtin Petra Röber einstimmig wieder zurück in den Kulturausschuss verwiesen. Aus ihrer Sicht sei ein guter Wille zu erkennen, die Änderungen gehen jedoch an der Realität vorbei, mit starken Auswirkungen auf den Bildungsauftrag. Die erste Änderung zur Satzung über die Erhebung der Elternbeiträge und weiteren Entgelten wurde beschlossen. Die Elternbeiträge 2027 sollen sozialverträglich gestaltet sein. Die Stadt Wurzen befinde sich im Vergleich zu weiteren Kommunen im Landkreis im guten Mittelfeld. Diesen wurde ebenso mehrheitlich zugestimmt. Bei der Haushaltsplanung der Stadt Wurzen stehen weiterhin Einsparungen und langfristige Lösungen im Mittelpunkt. Oberbürgermeister Marcel Buchter blickte auf die Ergebnisse einer Klausurtagung im Juni zurück. Diskutiert werden unter anderem energetische Sanierungen, die Reintegration des Kulturbetriebes und eine Überprüfung von Berateraufträgen. Grundsätzlich soll Instandhaltung Vorrang vor Neubauten haben. Hintergrund ist die strukturelle Unterfinanzierung der Stadt und der defizitär ausgewiesene Haushalt. Sollte es keine höheren Zuweisungen vom Freistaat geben, könnten nur Grundstücksverkäufe, Personalkosten und weitere Sparmaßnahmen möglich sein. Ein erster Haushaltsentwurf soll Ende September vorliegen. Die erste Lesung ist für den 7. Oktober vorgesehen. Ziel ist der Haushaltsbeschluss am 15. Dezember. Optionen für den Bauhof wurden diskutiert. Eingebunden in die Haushaltsplanungen werden nach Anträgen der Linken fest verbaute Tischtennisplatten an Spielplätzen sowie die weitere Förderung von Vereinen bei Anmietung von Ladenlokalen durch ein vorhandenes Budget, als auch die Erstellung eines Hitzeratgebers als Hilfe für vulnerante Gruppen, was keine zusätzlichen Kosten verursacht. Auf Antrag der AfD die Instandsetzung bzw. Nutzung von solarbetriebenen Straßenleuchten in der Neichner Straße im Ortsteil Nitschka. Auf Antrag der Linken werde eine ganzheitliche Betrachtung des Ortsteils gewünscht. Auf Antrag der Fraktion Bürger für Wurzen wurden Fördermaßnahmen zur Rettung historischer Immobilien, zur gezielten Ansiedlungsförderung, durch vorhandene Budgets zugestimmt. Deren Antrag auf Sanierung des Wandreliefs im großen Sitzungssaal führte jedoch zu Diskussionen. Die Arbeiten können

0: im Rahmen der Gesamtsanierung bis 2028 umgesetzt und aufgrund der aktuellen Fördersituation eingebunden werden. Die CDU sprach sich mit Verweis auf andere Prioritäten dagegen aus, während die BFW dafür plädierte, die Sanierung vorzunehmen, solange sie noch finanzierbar sei. Vor einer endgültigen Entscheidung sollen jedoch die tatsächlichen Kosten sowie denkmalschutzrechtliche Fragen geklärt werden. Der Antrag wurde deshalb zunächst an den Technischen Ausschuss zurückverwiesen. Der Antrag der Linken auf Erstellung einer Resolution zur Stärkung der kommunalen Finanzen durch die Wiedereinführung einer rechtssicheren Vermögenssteuer wurde mehrheitlich abgelehnt. Künftig werde der Stadtrat nur noch aus 21 Mitgliedern bestehen. Der Beendigung der ehrenamtlichen Tätigkeit eines AfD-Abgeordneten wurde zugestimmt. Es gibt keine Nachrücker. Überplanmäßige Mittel für die Grundschule zum Elefant sowie für das Bootshaus Schmölen als auch für die Anschaffung eines Markierungsroboters für die kommunalen Sportplätze wurden beschlossen. Letzteres sorgte für längere Diskussionen. Die Stadt stellte die zahlenmäßige Entlastung des Bauhofes sowie den langfristigen Mehrwert für die Stadt und Vereine vor, denen die Mehrheit der Stadträte folgten. Die Errichtung eines Ärztehauses in der August-Bebel-Straße wurde begrüßt. Zudem wurden die Planungen für ein Mobilitätskonzept nach Zuwendungsbescheid für 90% der anfallenden Kosten vorgestellt. Die nächste Sitzung des Stadtrates findet am 27. Oktober statt.
1: Ein Gebäude mit Geschichten wird zum neuen Mittelpunkt der Stadt Brandes. Der alte Ratskeller ist nach umfangreichen Sanierungen wieder eröffnet. Bibliothek, Kultur und Veranstaltungen haben hier ein neues Zuhause gefunden. Wir haben uns das Gebäude einmal genauer für Sie angeschaut.
0: Der alte Ratskeller in Brandes erstrahlt in neuem Glanz. Das älteste säkulare Gebäude im Herzen der Stadt steht nun wieder offen. Ein lang gehegter Wunsch der Brandeser Bevölkerung geht damit in Erfüllung. Die offenen Türen zogen in den ersten Wochen bereits einen regen Betrieb mit sich. In der Bibliothek, die in die untere Etage eingezogen ist, konnten seit Umzug bereits 80 neue Bibliothekskarten angelegt werden, darunter Familien, sodass die neue Nutzerzahl wohl noch höher zu verzeichnen ist. Die neuen Dimensionen und Möglichkeiten sind kein Vergleich zum vorherigen Standort auf dem Schulgelände des Gymnasiums. Die Aufenthaltsqualität zum Beispiel mit dem nun vorhandenen Lesecafé konnte enorm gesteigert werden. Die Wiedereröffnung des Ratskellers wurde Ende Juni mit einem Stadt- und Lesefest gefeiert. Bereits direkt vor Ort kamen die ersten neuen Mitgliedschaften hinzu. Am heißesten Tag des Jahres fanden die Besucher hier eine willkommene Abkühlung in den Räumlichkeiten des frisch sanierten Gebäudes. Von besonders großem Interesse waren die Führungen, die von dem Bauleiter des Planungsbüros Kewitz, Dirk Reiter, durchgeführt wurden. Viele Erinnerungen sind mit dem traditionsreichen Gebäude der Stadt verbunden, die an diesem Tag wieder lebendig wurden. In diesem Gebäude wurde ab der Eröffnung genau das geboten, wofür das Haus konzipiert ist. Zum Beispiel Kultur in den verschiedensten Facetten. Autor und Comedian André Herrmann eröffnete den kulturellen Reigen im Haus und sorgte mit seinem Wortwitz für ein literarisches Highlight am Nachmittag. Vom Wortwitz hin zu Gedankenreisen ging es dann beim Poetry Slam. Hochkarätige Poeten wurden in der Einladung zum Fest angekündigt und diese kamen auch nach Brandes. Unter den Teilnehmenden fand sich zum Beispiel die frisch gekürte sächsische Meisterin im Poetry Slam. Die Besucher konnten einer kreativen Wortgewandtheit folgen, die auch musikalisch begleitet wurde. Musik soll auch künftig einen bedeutenden Stellenwert im alten Ratskeller einnehmen. Einige Tage zuvor markierte die Sächsische Bläserphilharmonie zur feierlichen Eröffnung vor geladenen Gästen den offiziellen musikalischen Startschuss bzw. Ton. Bis zu 126 Personen können im Saal des Obergeschosses Platz finden, nicht nur für kulturelle Veranstaltungen wie hier. Künftig soll der Saal für Stadtratssitzungen genutzt und für Feierlichkeiten vermietet werden. Rund 5 Millionen Euro umfasste das gesamte Projekt, unter anderem finanziert aus dem Städtebauförderprogramm Lebendige Zentren. Ziel des Programmes ist es, identitätsstiftende Orte weiterzuentwickeln. Mit dem alten Ratskeller sind in den vergangenen Jahrhunderten viele Erinnerungen verbunden. Nunmehr können neue Erinnerungen geschaffen werden. Dass das Gebäude in dieser Form saniert werden konnte und nun in dieser Weise so nutzbar ist, war nicht unbedingt klar. Bürgermeister Arno Jesse blickte an dem Abend zurück in die wechselvolle Geschichte des Objektes und zeigte sich stolz, dass der Stadtrat vor über 10 Jahren den Mut gefasst hatte, dieses Projekt in Angriff zu nehmen.
2: Wir haben den Mut gehabt, das zu kaufen, wir haben den Mut gehabt, es anzuschieben und das war ja nicht ganz klar, dass wir es sanieren. Tatsächlich stand auch der Abriss zur Diskussion, aber es war wichtig, dass wir sagen, wir wollen was machen. Ich möchte fast salopp sagen, egal was, weil stehen lassen, verfallen lassen, hier mitten im Herzen der Stadt, das geht eigentlich nicht. So, und dazu gehört Mut und wir sehen, Mut zahlt sich mitunter aus.
0: Für Bauplaner Andreas Kewitz und dessen Bauleiter Dirk Reiter war die Sanierung des historischen Ratskellers ein besonderes und zugleich anspruchsvolles Projekt. Von Beginn an sei es darum gegangen, nicht einfach nur ein Gebäude zu erneuern, sondern dessen historische Bedeutung für das Stadtbild zu bewahren. Die Arbeiten stellten die Beteiligten immer wieder vor neue Herausforderungen. Statik, Brandschutz, Denkmalschutz und das künftige Nutzungskonzept mussten miteinander in Einklang gebracht werden. Hinzu kamen während der Bauzeit die Corona-Pandemie, gestörte Lieferketten und steigende Preise, die die Fertigstellung verzögerten. Die Stadt entschied sich zudem, den Turm wiederherzustellen, der als markantes Zeichen dem Gebäude ein weiteres identitätsstiftendes und prägendes Merkmal verleiht. Für den Denkmalschutz nicht relevant, für die Brandisser Bevölkerung dagegen schon. 2021 erhielt der Ratskeller seine Turmspitze unter großem Interesse der Bevölkerung zurück. Dieses historische Bauteil musste teilweise allein anhand alter Fotografien rekonstruiert werden, da entsprechende Zeichnungen fehlten. Nach dem Richtfest sollten die Bauarbeiten im Innenbereich beginnen, jedoch ergab sich die Möglichkeit, das angrenzende Gebäude in der Rathausgasse 1 zu erwerben. Für alle Beteiligten zeigt das Projekt, wie wichtig lösungsorientierte Zusammenarbeit und Kompromissbereitschaft bei einer solchen Sanierung sind. Bis Ende 2027 soll auch die Rathausgasse 1 fertiggestellt und damit der gesamte Komplex vollendet werden. Politisches Handeln bedeutet für Bürgermeister Arno Jesse, Verantwortung zu übernehmen und trotz möglicher Risiken Entscheidungen zu treffen. Gerade auf kommunaler Ebene sieht er die Chance, über unterschiedliche politische Positionen hinweg eine gemeinsame lokale Identität zu bewahren und die Stadt gemeinsam weiterzuentwickeln. Trotz der Herausforderungen, die es im Projektverlauf zu bewältigen gab, würde das Stadtoberhaupt den damalig eingeschlagenen Weg jederzeit wieder gehen.
2: Unbedingt, unbedingt. Und ich möchte das wirklich auch gerne als Beispiel nehmen, dass man tatsächlich sich nicht wegduckt vor schwierigen Herausforderungen, sondern die angeht und sich dazu bekennt und um Lösungen ringt, aber dann auch gemeinsam dahinter steht und nicht darauf wartet, Moment mal, wenn da irgendwas schief läuft, dann brauche ich nur den Finger halten und auf den zeigen. Nein, gemeinsam dahinter stehen und etwas bewirken wollen.
0: Welche Wirkung dieses Gebäude auch in Zukunft erzielen kann und welche kulturelle Vielfalt sich entfalten kann, das wurde an diesem Abend bereits deutlich. Die Sächsische Bläserphilharmonie um Geschäftsführer Dr. Christian Saalfrank zeigte sich begeistert von der besonderen Atmosphäre, die das gesamte Ensemble ausstrahlt, sowie der guten Akustik, die hier herrscht. Das beliebte Orchester mit seinen unterschiedlichen Formationen ist sich sicher, hier ein neues Zuhause finden zu können. So wie die Besucher an dem Abend oder zum folgenden Stadt- und Lesefest auch, bei dem in und um den alten Ratskeller herum ein vielseitiges Programm geboten wurde. Die fertiggestellte Sanierung des traditionsreichen Gebäudes war Anlass genug, ihm einen Meilenstein zu widmen. Der runde 200. ist dem neuen, alten Ratskeller gewidmet, der im Rahmen der 34. Meilensteinverlegung des Brandisser Meile e.V. neben 4 weiteren an diesem Nachmittag in der kühlen Stadtkirche verliehen wurde. Auf dem Markt wurde bei kreativen Mitmachaktionen und Präsentationen von Vereinen und Initiativen ebenso für einen kühlen Kopf gesorgt. Das Herz der Stadt, das Ensemble rund um den Marktplatz, sorgte für ein besonderes Ambiente, welches gegen Abend durch die Illumination des neuen Anziehungspunktes noch verstärkt wurde. Dieser Platz hier soll ein Ort für alle Generationen sein und so übernahm im Anschluss die Jugend das Zepter und die East Brothers sorgten für Partystimmung bis in die Nacht. Der neue, alte Ratskeller wurde das gesamte Wochenende über gefeiert. Ein Haus, welches Vergangenheit und Zukunft verbindet. Ein Haus mit Geschichte, entstanden aus mutigen Entscheidungen der Gegenwart und künftig ein Ort für Wissen, Bildung und Begegnung.
1: Der Generationenpark Groß-Pösner wächst um einen weiteren Baustein. Dort entstehen 23 barrierearme und langfristig mietpreisgebundene

0: Wohnungen für Menschen unterschiedlicher Generationen. Rund 1,3 Millionen Euro Unterstützung kommen dafür vom Bund und Freistaat.
1: Im Generationenpark in Großpösna ist in den vergangenen Jahren einiges entstanden. Die Gebietsentwicklung gilt als beispielhaft für den ländlichen Raum, wovon sich die Politik oder Delegationen, wie hier im vergangenen Jahr Vertreter aus Österreich, gern ein Bild verschaffen. Für Bürgermeister Daniel Strobel ist hier ein bedarfsgerecht entwickelter Ort entstanden, an dem alle Generationen ihren Platz finden. Ein Ort, der zwar kompakt, dafür aber besonders dynamisch ist. Am 1. September vervollständigt ein weiterer Baustein die Vision der Gemeinde. Kreativ wurde hier nicht der Spaten gesetzt, sondern mit Unterstützung der sächsischen Staatsministerin für Infrastruktur und Landesentwicklung Regina Kraushaar sowie der Geschäftsführerin der Dorf- und Seenentwicklungsgesellschaft Großpösna Claudia Hausdorf die Zukunft gebaut. Gefördert mit rund 1,3 Millionen Euro aus Bundes- und Landesmitteln entsteht hier ein zukunftsfähiger, barrierearmer und bezahlbarer Wohnraum für alle Generationen.
2: Wir sind hier in dem Bebauungsplangebiet Generationenpark. Hier sind bereits Einfamilienhäuser entstanden, hier ist eine Pflegeeinrichtung entstanden, betreutes Wohnen. Wir haben eine Kindertagesstätte, die Feuerwehr gehört hier dazu, einen Spielplatz, wo sich Generationen treffen. Und wir schließen jetzt mit dem Neubau eine Lücke, dass wir insgesamt 23 Wohnungen, davon 20 mietpreisgebunden, hier neu errichten können, um auch ein Wohnungsangebot zu haben für Menschen, die nicht ganz so viel Geld verdienen.
1: 20 Jahre gilt die Mietpreis- und Belegungsbindung ab Bezugsfertigkeit. Nach bisherigen Planungen ist für diese Wohnungen zwischen 30 und 70 Quadratmetern eine anfängliche Netto-Kaltmiete von 8,15 Euro pro Quadratmeter vorgesehen. Bürgermeister Daniel Strobel zeigte sich stolz, dass dieses Projekt mit Unterstützung des Gemeinderates und weiterer Partner mit Blick in die Zukunft so umgesetzt werden kann. Die Gemeinde Großpösna ist dabei Vorreiter. Das Neubauprojekt mit sozialem Wohnraum ist das erste in Sachsen außerhalb von Leipzig und Dresden.
2: Ja, tatsächlich war es am Anfang, ich will nicht sagen Kampf, aber eine Herausforderung, das Ministerium davon zu überzeugen, dass wir hier in Großpösna bald ein Problem kriegen, weil sozusagen der Wohnungsmarkt mit seinen steigenden Mieten aus Leipzig immer mehr hier zu uns rausgedrückt ist. Wir sind ja direkter Nachbar der Stadt Leipzig. Und am Ende hat das Argument geholfen, dass wir lieber proaktiv und präventiv agieren, als erst in 5 Jahren uns alle anzuschauen und sagen, huch, wir haben hier plötzlich ein Problem. Ne, wir haben ja viele junge Menschen, die machen zum Beispiel eine Ausbildung, kriegen ein Ausbildungsentgelt, wollen vielleicht zu Hause ausziehen, weil vielleicht der erste Freund, die erste Freundin da ist. Und die verlieren wir aktuell in Großpösna, weil wir überhaupt keinen bezahlbaren Wohnraum haben. Und wenn, ist das sofort wieder belegt, weil wir lange Wartelisten haben. Und das ist, glaube ich, was für die Gemeinde ganz wichtig sein wird.
1: Staatsministerin Regina Kraushaar zeigte sich begeistert von der Lage des Projektes und dem, was hier entstanden ist, sowie entstehen wird.
3: Wir haben in Leipzig einen sehr überspannten Wohnungsmarkt. Und wir merken, dass jetzt auch schon bis Großpösna, also ins Umfeld von Leipzig, deutlich mehr Wohnungen gebraucht werden. Und wir freuen uns sehr, dass mit diesem Projekt hier mit 1,3 Millionen Euro auch der Bund und das Land unterstützen können, dass sozialer Wohnungsbau hier nach Großpösna kommt und damit natürlich einerseits bezahlbaren Wohnungsmarkt oder bezahlbare Wohnungen geschaffen werden, aber zum Zweiten, und das ist natürlich ganz wichtig, auch jede Generation, wenn man so will, und auch jede Einschränkung oder jedenfalls jede Mobilitätseinschränkung hier keine Barrieren hat zum Einziehen. Dass tatsächlich mobilitätsbehinderte Menschen, Rollstuhlfahrerinnen, Rollstuhlfahrer, aber eben auch ältere Menschen, die den Rollator haben müssen, dass die hier gut einziehen können, aber eben auch der Kinderwagen über die Schwellen passt und junge Menschen hier genauso wohnen können. Und das ist das besonders Schöne. Das ist eben auch tatsächlich diese Durchmischung, die wir gerne haben möchten, nämlich ältere und jüngere Menschen mit Einschränkungen und ohne Einschränkungen gemeinsam wohnen und damit natürlich auch gemeinsam Alltag erleben.
1: Für die Geschäftsführerin der kommunalen Tochtergesellschaft ist dies ein besonderes Projekt. Einen Tag zuvor gab es die Baugenehmigung, nun kann das für sie wichtige Projekt für zukünftige Wohnraumversorgung in der Gemeinde in die Realität umgesetzt werden. Der Bedarf ist hoch, was die Anfragen bereits zeigen. Eine solche Entwicklung deutet sich im gesamten Freistaat an.
3: Also das eine ist, wir brauchen gerade im städtischen, im urbanen Bereich bezahlbaren Wohnraum. Deswegen gibt es auch den sozialen Wohnungsbau, diese Wohnraumförderung für den preisgebundenen Mietwohnraum. Gleichwohl muss man natürlich auch sagen, wir haben genügend noch Wohnraum, der saniert werden müsste. Und dafür haben wir eben auch Wohnraumfördermittel oder Sanierungsfördermittel. Und ja, wir brauchen, wenn Sie so wollen, insbesondere im ländlichen Raum, wo wir ganz viele Möglichkeiten haben, durch die dort bestehenden Häuser und Wohnungen, dort aber eben auch bezahlbaren Wohnraum zu haben, Sanierungen so zu machen, dass sie eben auch bezahlbar am Ende bleiben. Und damit, und das wäre mein Wunsch als Ministerin für den ländlichen Raum, aber auch als Ministerin für Verkehr, für Landesentwicklung, dass Sachsen flächendeckend als Wohnort und die einzelnen Städte und Gemeinden als Wohnorte attraktiv werden.
1: Der Startschuss für den zusätzlichen langfristig bezahlbaren und bedarfsgerechten Mietwohnraum, wie er von der Gemeinde angekündigt wurde, ist nun gegeben. Die Fertigstellung ist für Ende 2027 vorgesehen.
0: Die Grundschule Neukieritzsch hat positiv viele Schülerzahlen zu verzeichnen. Daher lohnt sich die Investition in die Erneuerung des Außengeländes. Im Vorfeld der Planung konnten Schülerinnen und Schüler hier eigene Ideen vorbringen. Jetzt ist der offizielle Baustart erfolgt.
4: 3, 2, 1,
5: und los.
6: Bei diesem Spatenstich sind alle mit Motivation dabei. Am 27. August wurden schaufelnd die Bauarbeiten am Schulgelände der Grundschule Neukieritzsch offiziell begonnen. Bevor es allerdings dazu kam, begrüßten Schülerinnen und Schüler die Gäste, die Bürgermeister Thomas Meckel und Schulleiterin Annette Brückner zu diesem Anlass eingeladen hatten.

0: Gekommen waren neben Gemeinderäten, Vertretern der lokalen Aktionsgruppe Südraum Leipzig und des planenden Landschaftsarchitekturbüros Hass auch Henrik Reichen, aktuell Landrat des Landkreises Leipzig und vormals Bürgermeister der Gemeinde Neukieritzsch. Die zweizügige Grundschule mit aktuell knapp 160 Kindern bekam 2018 durch den Einzug des Horts noch einmal 140 Kinder dazu. Für diese Anzahl, die 12 Stunden am Tag den Schulhof bespielen, war dieser nicht mehr zeitgemäß ausgestattet.
1: Wir hatten sehr viele Pfützen auf unserem Schulhof und im Winter konnten wir natürlich unsere Fußballwiese nicht mehr bespielen, weil die bestand nur noch aus Schlamm. Und deswegen war es jetzt eben dringlich, da eine neue Idee zu finden, wie wir den Schulhof umgestalten können.
0: Bei der Neugestaltung hat die Schule auch die Kinder selbst im Rahmen des Kunstunterrichts mit eingebunden.
2: Wir haben das Landschaftsarchitekturbüro Haas damit beschäftigt, mit der Planung, und haben natürlich auch die Grundschüler mit eingeladen, dort mit daran teilzunehmen. Wir haben dort einen Workshop durchgeführt. An einem ganzen Tag haben wir uns Zeit genommen, die entsprechenden Ideen der Schüler aufzunehmen. Die Lehrer, die Eltern konnten mit dran teilnehmen und auch die Gemeinderäte haben mitgearbeitet.
0: Herausgekommen ist ein Plan für eine vielseitig nutzbare Fläche mit unterschiedlichen Sitzmöglichkeiten, einem Spielfeld mit dauerhaftem Kunststoffbelag, vielfältiger Bepflanzung und Spielgeräten. Auch der bestehende Spielplatz wurde in das Konzept integriert. Das geplante Budget für das Bauprojekt beträgt rund 670.000 Euro. Davon sind 250.000 Euro europäische Fördermittel aus dem LEADER-Programm für den ländlichen Raum. Die Umsetzung des Entwurfs soll noch in diesem Jahr fertiggestellt werden.
2: Wir hoffen, dass alles gut geht, und das sieht auch so aus, denn die Baufirma ist wirklich richtig fleißig, dass wir im November die Anlagen an die Schüler, an die Schule übergeben können.
0: Bis dahin heißt es für die Schüler zusammenrücken bzw. die Nutzung des Schulhofs richtig einteilen.
1: Das betrifft besonders die Pausen, die Hofpausen im Prinzip. Dort ist es einfach so, dass wir in verschiedenen Etappen rausgehen. Immer eine Klassenstufe nutzt also den vorhandenen Spielplatz und die restlichen sind dann halt im 20-Minuten-Takt dran. Und das ist natürlich ein bisschen ein planerischer Aufwand, aber wir haben das jetzt die 2 Wochen schon sehr gut hinbekommen.
0: 2 erste Klassen hat die Grundschule Neukieritzsch auch in diesem Schuljahr wieder aufgemacht. Wenn das so bleibt, werden ab November noch viele Kinder Spaß mit dem neu gestalteten Außengelände der Schule haben.
3: In der

0: Sparda 2 Liga Pro spielen nach wie vor die ESA Krimavolleys. Jetzt steht es wieder an, das neue Team für die Saison klarzumachen. Neue Leute und alte Hasen standen dabei auf dem Spiel.
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2: Die Würste und Steaks drehen sich auf dem Grill, die Bespannung der Liegestühle schaukelt im Wind. Bei bestem Wetter stellten die ESA Grimma Volleys am 9. September das neue Team für die Saison 2026-2027 vor. Zahlreiche Fans, Sponsoren und Begleiter hatten sich dazu vor der Produktionshalle des namensgebenden Teamsponsors bei ESA Elektroschaltanlagen Grimma eingefunden. Einige Neuerungen hat es bei der Besetzung seit der vergangenen Saison gegeben. Bevor diese jedoch offiziell vorgestellt wurden, blieb noch Zeit für gemeinsame Aktivitäten mit den jüngsten Fans. Dabei fiel eine Neuerung besonders auf. In dieser 20. Saison, seit der Neugründung des VV Grimma, spielt das Team wie damals in roten Shirts. Grimmas Hallensprecher Volker Klaus begann um kurz nach 5 Uhr nachmittags mit der Teamvorstellung in Reihenfolge der Trikotnummern. Die zweite Saison ist Ilva Holthues mit der Nummer 2 dabei. Die Außenangriffsspielerin gab einen Ausblick auf die kommende Saison.
3: Ich fand die erste Saison sehr gut. Wir haben, finde ich, auch als Team sehr gut harmoniert. Und dadurch, dass wir jetzt auch so viele neue Spieler haben, glaube ich, das geht auch diese Saison sehr gut.
2: Im Außenangriff spielt mit der Nummer 3 Grimma Urgestein Sandra Seifert, die an diesem Tag nicht da sein konnte. Dafür wurde Helene Richter mit der Nummer 6 mit viel Applaus begrüßt. Auch sie spielt im Außenangriff.
3: Ich denke, ich habe mich weiterentwickelt und auch immer mal probiert, neue Dinge auszuprobieren und einfach jedes Training mitzunehmen. Deswegen würde ich sagen, es war eine gute Saison für mich.
2: Merit Singer mit der Nummer 8 ist auf der Position Diagonalangriff in dieser Saison wieder mit im Team. Bereits zum 5. Mal. Sie ist außerdem neue Vizekapitänin.
4: Ich glaube, da kommt Großes auf uns zu, im wahrsten Sinne des Wortes. Wir haben viele physische Spielerinnen, die viel Potenzial mitbringen. Und ja, also natürlich, wir sind noch in der Vorbereitung, natürlich lange ist es auch nicht mehr, aber die letzten Schrauben werden jetzt festgestellt. Ja. Und ich glaube, dann können wir nächste Woche starten.
2: Neu im Team ist Lena Linke mit der Nummer 9, die mit einer Körpergröße von 1,96 Meter den Mittelblock verstärkt. Sie wechselte vom VCO Dresden nach Grimma.
4: Ich kenne ja Grimma jetzt schon länger durch den VCO. Wir haben öfter gegeneinander gespielt und man kann ja auch einfach sagen, es waren halt immer besondere Spiele für uns. Es war ja immer das Spiel und die Stimmung war halt super in der Halle.
2: Nathalie Scholz ist nach 2 Jahren in den Vereinigten Staaten zurück in Grimma und trägt die Nummer 11. Auch sie spielt hier im Mittelblock. Vermisst hat sie die herausragende Atmosphäre der Spiele in Grimma.
4: Zu dem Heimspiel ist ja immer was los, gerade auch zu den Derbys hat einfach so viel Spaß gemacht und diese Atmosphäre wollte ich einfach wieder erleben. Ja.
2: Als neue Zuspielerin ist mit der Nummer 12 Jenny Liu dabei. Auch sie hat vorher bereits gegen Grimma gespielt, bei den Roten Raben Wilsbiburg. Neugierig auf Grimma wurde sie auch wegen des Trainers.
5: Man hört in der ganzen Bundesliga nur Tolles über Hortwell. Da habe ich gedacht, er ist einer der besten Trainer, nur Positives. Da habe ich gedacht, das ist ein Team, dem ich spielen möchte, von dem ich mehr lernen möchte. Grimma.
2: Libera Alina Winkler ist ein Neuzugang im Team und trägt die Nummer 13. Sie kommt aus Erfurt zu den ESA Grimma Volleys.
6: Ja, ich habe dieses Jahr mein Abitur geschrieben und wollte mich sportlich weiterentwickeln. Und da war Grimma der ideale Anlauf, um in einer tollen Atmosphäre Volleyball spielen zu können. Und mein Studium, das ich im Oktober beginnen werde, als Grundschullehrerin zu machen.
2: Mit der Trikotnummer 14 ist Liska Treude als Zuspielerin neu im Team. Ursprünglich aus Oldenburg hat sie in der vorherigen Saison bei den LE Volleys gespielt.
7: Bei den LE Volleys gab es einige Neustrukturierungen und dann habe ich auch eine nette Nachricht von Christian bekommen und habe mir das Ganze mal angeguckt. Und nach einer schönen Stadtrundfahrt durch Grimma habe ich gedacht, ja, das könnte super passen.
2: Mathilda Möbius kommt von Olympia Dresden in den Grimma Mittelblock. Sie trägt hier die Nummer 16. Sie freut sich auf die kommende Saison.
8: Ich fühle mich auf jeden Fall sehr wohl. Ich werde von allen
4: von allen sehr gut aufgenommen und das Team ist auf jeden Fall sehr lustig und es macht auf jeden Fall sehr viel Spaß.

0: Als Libera mit der Nummer 17 ist in ihrer 10. Saison Lilly Albrecht wieder dabei. 10 Jahre Grimma, aber Hallensprecher Volker Klaus kann sich an keine größere Verletzung erinnern.
1: Naja, Steffi hatte schon die ein oder anderen Problemchen mit mir und hat mich auch immer wieder auf der Liga. Aber ich gebe mir ganz viel Mühe, dass es nicht so bleibt. Also ich bin gern bei Steffi, es ist super, aber...
0: Die neue Kapitänin der ESA Grimma Volleys ist Sophie Dreblo mit der Nummer 18. In der vergangenen Saison ist sie von Libera in den Außenangriff gewechselt.
2: Das hat mir sehr viel Spaß gemacht. Also allein das Training war schön. Ich konnte neue Sachen lernen, im Angriff was lernen, im Block was lernen. Ich konnte einfach auf mehreren Elementen dabei sein, außer in der Annahme. Also auch in der Annahme und der Abwehr, aber das konnte ich auch. Aber ich liebe auch Auflagen angreifen und habe auch einige Blocks geholt. Da habe ich mich besonders gefreut.
0: Die neue Nummer 19 ist Lauren Langley aus Kanada, die Grimma als Außenangreiferin verstärkt.
3: And I just finished my sixth year of playing university volleyball in Canada and I came to Grimma, to Germany, in search of a new adventure and in search of more competitive volleyball.
4: Sie hat vor kurzem ihr 6 Jahre Studium in den USA abgeschlossen, 6 Jahre lang dort Volleyball, College Volleyball gespielt und sucht jetzt hier in Europa eine neue Challenge mit dem Volleyball.
0: Als letzte Spielerin wurde in Abwesenheit Selina Kudrin-Gusten mit der Nummer 20 vorgestellt. In der zweiten Saison Co-Trainer ist Mario Goeth, der aber auch Haupttraineraufgaben beim VV Grimma wahrnimmt.
5: Ja, ich habe ein festes Team mit der zweiten Mannschaft vom VV Grimma, was größtenteils Nachwuchstalente sind. Die meisten von denen kenne ich schon vom letzten Jahr. Helene ist schon dabei.
0: In seiner 10. Saison trainiert Jorge Munari die ESA Grimma Volleys. Er hat lobende Worte für sein Team und will mit den Neuzugängen auf Angriff trainieren, um hier möglichst viele Punkte zu holen.
6: Ja, den Team, ich bin zufrieden, die Mädels arbeiten richtig gut. Sie trainieren mit viel Intensität, sie wollen lernen, sie wollen eine gute Entwicklung haben. Und ja, ist normal, ist viele neue haben wir.
0: Inoffiziell startet die Saison für das Team der ESA Grimma Volleys mit dem Anschnitt der Torte, die extra für diesen Tag hergestellt wurde. Während Spielerinnen und Gäste den Kuchen genießen und das Teamfoto geschossen wird, sind die Gedanken möglicherweise bereits beim ersten Gegner der Saison. Auf den trifft die Mannschaft am 20. September um 15 Uhr in der Muldentalhölle. Es sind die Sparkassen Wildcats aus Stralsund.
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8: Eine weitere Sendung des Regionalmagazins ist dem Ende zugegangen. Vielen Dank, dass Sie auch heute wieder eingeschaltet haben. Ich wünsche Ihnen jetzt noch ein schönes Wochenende. Bleiben Sie gesund.

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2: Hallo und herzlich willkommen bei Ihrer Drehscheibe Lausitz am 24. September. Ich freue mich, dass Sie wieder mit dabei sind. Zu Beginn der Sendung geht es jetzt hoch hinaus. Das zweithöchste Gebäude Deutschlands, das größte Windrad der Welt, das entsteht in Schipkau. Doch wozu genau ist dieser Höhenwindturm gedacht?

0: Schritt wird die Narbe auf die endgültige Höhe von 300 Metern ausgefahren. Mit einer Gesamthöhe von 365 Metern ist die Windkraftanlage nur 3 Zentimeter kleiner als der Berliner Fernsehturm und damit das zweithöchste Bauwerk in Deutschland.
1: In Hoyerswerda nimmt ein großes Sanierungsprojekt im WK 3 weiter Gestalt an. Die seit über einem Jahr laufende Sanierung am Wohnhaus Herderstraße 21 bis 29 soll bis zum Jahresende fertig sein. Aus dem alten Plattenbau entsteht ein modernes Wohnhaus mit 40 Ein-, Zwei- und Dreiraumwohnungen und einem auffälligen neuen Wahrzeichen. Denn inzwischen ist auch die namensgebende Sonnenblume an der Fassade zu sehen. Ein Künstler aus Cottbus hat sie gestaltet und an der Stirnseite des Gebäudes angebracht. Wenn die Arbeiten an den Außenanlagen abgeschlossen sind, soll die Blume sozusagen aus dem Boden bis ganz nach oben wachsen.
2: Ich glaube, jeder kennt Menschen, die Sonnenblumen lieben. Und hier haben wir es so, dass wir nicht bloß, haben wir aktuell Spätsommer bzw. schon Frühherbst, die Sonnenblumen auf den Feldern sehen, sondern wir sehen die Sonnenblume hier ganzjährig an dem Haus. Und um so ein bisschen mehr Identität reinzubekommen, haben wir das Haus Sonnenblume genannt.
1: Die Sonnenblume ist dabei nicht die einzige sichtbare Veränderung. Das Gebäude wird umfassend modernisiert, von den Wohnungen bis zu den Außenanlagen. Neue Fenster, größere Bäder und Balkone, neue Elektro- und Sanitäranlagen sowie Fußbodenheizungen gehören ebenso dazu wie veränderte Grundrisse. Neue Aufzüge ermöglichen künftig einen barriereärmeren Zugang zu den Wohnungen und sollen damit ein möglichst langes selbstständiges Wohnen im Alter unterstützen. Auch energetisch wird das Haus auf den neuesten Stand gebracht. Die Fassade ist inzwischen weitgehend mit einem Wärmedämmverbundsystem versehen und erstrahlt mit frischen Farben im neuen Glanz. In den Wohnungen laufen die letzten Ausbauarbeiten, während in Fluren, Treppenhäusern und im Keller noch Malerarbeiten stattfinden. Die Außenanlagen werden komplett neu gestaltet, Versorgungs- und Abwasserleitungen erneuert. Zusätzlich entstehen 22 neue Pkw-Stellplätze. Geplant sind außerdem ein Pico-Park und eine Fahrradgarage. Rund 5,5 Millionen Euro investiert die Wohnungsgesellschaft Hoyerswerda in das Projekt. Etwa 3,5 Millionen Euro stammen aus Fördermitteln. Rund 70 bis 80 Interessenten haben sich nach Angaben der WH schon für eine der künftigen Wohnungen registrieren lassen. Zum Start ins neue Jahr 2027 könnten dann die ersten Bewohner einziehen. In ein Haus, das nicht nur umfassend saniert wurde, sondern künftig auch schon von weitem an seiner großen Sonnenblume zu erkennen ist.
3: Hoyerswerda wird nie eine Industriestadt werden. Wir leben auf dem Fundament der klein- und mittelständischen Unternehmen. Mit diesen klaren Worten eröffnete Oberbürgermeister Thorsten Rubanzee den Unternehmerabend am Dienstag im Sparkassensaal Hoyerswerda. Unter dem Leitmotiv Generationen erfolgreich verbinden, diskutierten Experten und rund 100 Gäste über eine der drängendsten Aufgaben der lokalen Wirtschaft, die gelungene Unternehmensnachfolge. Vertreter der Industrie- und Handelskammer, der Handwerkskammer, eine Organisations- und Kommunikationspsychologin sowie ein erfahrener Unternehmer gaben praxisnahe Tipps für den Generationenwechsel. Wie wichtig dieser Prozess für das wirtschaftliche Fundament der Region ist, unterstrich Jens Kobark, Vorstandsmitglied der Ostsächsischen Sparkasse Dresden. Dass Unternehmerkinder das Gewerbe übernehmen, sei längst keine Selbstverständlichkeit mehr. Die zentrale Frage laute, wo geeignete Nachfolger zu finden sind, wenn nicht in der eigenen Familie. Im Verlauf der zweistündigen Podiumsdiskussion beleuchteten die Experten, welche enormen Chancen für Betriebe entstehen, wenn das Miteinander der Generationen auf Augenhöhe funktioniert. Die Kernbotschaft des Abends, Vertrauen und frühzeitige Kommunikation sind der Schlüssel zum Erfolg. Für Unternehmer, die vor der Übergabe stehen oder offene Fragen haben, bietet die Stadt fortlaufend Unterstützung. Neben den vierteljährlich stattfindenden Wirtschaftsfrühstücken in Hoyerswerda stehen die Experten der IHK und der HWK jederzeit für kostenfreie Beratung zur Verfügung. Am Verkehrslandeplatz Kamenz ist ein neuer Hangar der MITEP GmbH eröffnet worden. Das Unternehmen will hier gemeinsam mit Forschungseinrichtungen und weiteren Firmen neue Technologien für die Luftfahrt entwickeln. Zu den ersten Projekten gehören die Weiterentwicklung eines elektrischen Motorseglers und eines unbemannten Luftschiffs zur Fernerkundung. Der Standort bietet dafür unter anderem ein großes Testfeld für unbemannte Fluggeräte und die Nähe zu Forschungseinrichtungen.

0: Unterstützt wurde der Bau vom Freistaat Sachsen mit 850.000 Euro. Insgesamt hat die MITEP GmbH rund 3 Millionen Euro investiert. Die Bauarbeiten für den neuen Hangar hatten 2024 begonnen.
1: 30 Jahre ist G22, die Glaubensgemeinschaft Körperbehindertenwohngemeinschaft G22 im Görlitzer Stadtteil Königshufen-Alt. Am vorigen Sonntag wurde gefeiert. Der Tag begann mit einem Dankgottesdienst unter freiem Himmel. Bei den durchwachsenen Wetterprognosen brauchte es einen starken Glauben, um nicht die Hoffnungskirche als Alternative zu wählen. Starken Glauben brauchte es auch, um sich vorstellen zu können, wie aus 22 DDR-Mark in den 1970er Jahren spontan gegeben wurden, eine solche Anlage mit fast 60 Wohnungen entstehen würde. Pfarrerin Brigitte Lampe blickt auf die Anfänge zurück.
2: Diakon Peter Goldammer bekam den Auftrag, sich um die Belange körperbehinderter Menschen zu kümmern. Und dann hat er einfach ein paar Leute hier in Görlitz eingeladen, die er kannte. Man sah sie gar nicht so oft. Viele kamen gar nicht so aus ihrer Wohnung, weil es waren so viele Barrieren. Man kam ja eigentlich nicht mal über die Straße. Da waren nämlich Bordsteinkanten.
1: Musikalisch gestaltet wurde der Gottesdienst vom Gospel-Chor-Projekt unter der Leitung von André Engelbrecht. Kinder bekamen von Pfarrerin Lampe DDR-Alumünzen in die Hand gedrückt und sollten das Geld zählen. Sie kamen auf 17 Mark. Es waren jedoch die berühmten 22 Mark. So wie 5 Brote und 2 Fische in dem Wunder Jesu 5000 Menschen satt gemacht haben, so wurde aus den 22 Mark diese barrierefreie Wohnanlage, die nicht nur Behinderten offen steht.

0: In den Lauzweiler Kurznachrichten geht es um ein Großprojekt in Sachen Trinkwasser in der Region Hoyerswerda und einer neuen Anlage für Kinder, Jugendliche und alle, die Spaß am Skaten haben.
1: Die Versorgungsbetriebe Hoyerswerda bauen die Trinkwasserversorgung für die Stadt und das Lausitzer Revier weiter aus. In Seidewinkel ist jetzt eine modernisierte Druckerhöhungsstation offiziell in Betrieb genommen worden. Sie kann Trinkwasser künftig flexibler in unterschiedliche Versorgungsrichtungen und in der benötigten Menge fördern. Nach Abschluss der Arbeiten stehen dadurch zusätzlich 5000 Kubikmeter Speichervolumen zur Verfügung. Mit dem technischen Gesamtkonzept soll der Trinkwasserverbund im Lausitzer Revier leistungsfähiger und flexibler werden. In Hoyerswerda sind dafür insgesamt Projekte mit einem Volumen von rund 20 Millionen Euro geplant. Die nächste größere Maßnahme, die Sanierung und Reaktivierung des zweiten Trinkwasserbehälters, wurde parallel mit einem Spatenstich besiegelt. Dafür sind rund 2,4 Millionen Euro vorgesehen. Finanziert werden die Projekte mit Fördermitteln des Strukturwandels. Mit dem Ausbau sollen auch künftige Nachfragen aus Industrie und Gewerbe abgedeckt werden. Die neue Speicherkapazität schafft damit weitere Voraussetzungen für industrielle Ansiedlungen und die Erweiterung bestehender Unternehmen in der Region. Der neue Skatepark am Westpark Center in Zittau ist eröffnet. Die Anlage trägt den Namen Westside Ride, der zuvor von den Nutzern über Instagram und TikTok ausgewählt wurde. Vor wenigen Tagen wurde der Skatepark gemeinsam mit Profiskater Lukas Knopf offiziell freigegeben. Die Anlage wurde mit Mitteln des Europäischen Fonds für regionale Entwicklung kofinanziert. Das Lausitzbad in Hoyerswerda hat seinen 5-millionsten Gast seit der Eröffnung im Januar 1999 begrüßt. Am Dienstag war Familie Schmidt aus Hoyerswerda die Jubiläumsfamilie. Als Geschenk gab es eine Familienjahreskarte für die Wasserwelt. Die Besucherzahlen belegen außerdem die vielfältige Nutzung des Lausitzbades. Rund 77% der Gäste kommen zur Wasserwelt, weitere 23% besuchen die Saunawelt. Das Lausitzbad bedankt sich anlässlich des Jubiläums vor allem bei seinen Stammgästen sowie bei Schulen, Vereinen, Mitarbeitern und Partnern. In Königsbrück findet am Samstag erstmals ein Gewerbefest statt. Von 10 bis 18 Uhr präsentieren sich Unternehmen aus dem Gewerbegebiet und der Innenstadt sowie aus den umliegenden Orten. Besucher können sich unter anderem auf einen Abbruchroboter, eine Spiel- und Bastelstraße für Kinder und eine Lama-Gassi-Runde freuen. Auch Feuerwehr- und Rettungshundestaffel sind dabei. Organisiert wird das Fest ehrenamtlich von Gewerbebetreibenden. Bürgermeister Heiko Driesnack hat die Schirmherrschaft übernommen. Die LIDA-Region Oberlausitzer Heide- und Teichlandschaft stellt im 10. Projektaufruf rund 425.000 Euro Fördermittel bereit. Das Geld ist für Vorhaben in den Bereichen Wirtschaft und Arbeit sowie Aquakultur und Fischerei vorgesehen. Bewerben können sich ausschließlich nicht öffentliche Antragsteller. Anträge können noch bis zum 23. Oktober eingereicht werden. Das Regionalmanagement in Königswartha empfiehlt, geplante Vorhaben vorab beraten zu lassen. 15 Schülerinnen und Schülern der Klassenstufen 1 bis 6 der Grundschule Nord in Finsterwalde nahmen erstmals am Projekt Schülerhaushalt teil. Ziel des Projekts war es, Kinder frühzeitig an demokratische Entscheidungsprozesse heranzuführen und ihnen Mitbestimmung ganz praktisch zu vermitteln. Hierfür stand ein eigenes Budget zur Verfügung, über dessen Verwendung die Schülerinnen und Schüler eigenverantwortlich entscheiden konnten. Dabei lernten sie, Interessen abzuwägen, andere Perspektiven zu berücksichtigen, Kompromisse zu finden und Entscheidungen zum Wohl der Gemeinschaft zu treffen. Gleichzeitig erfuhren sie, wie demokratische Beteiligung funktioniert und wie wichtig ein respektvoller Austausch für gemeinsame Entscheidungen ist. Das Projekt wurde durch das Startchancenprogramm Brandenburger Bildungsministerium gefördert und vom DRK-Kreisverband Lausitz durchgeführt.

In der Nacht zu Mittwoch ist aus einem Hausflur an der Albert-Einstein-Straße in Bautzen ein hochwertiges Fahrrad verschwunden. Das Rad hat einen Wert von rund 6.500 Euro. Beamte suchen nun nach Spuren am Tatort. Der Kriminaldienst des Bautzener Reviers ermittelt. Zu einem räuberischen Diebstahl ist es am Mittwochvormittag in Rothenburg gekommen. Zwei unbekannte Tatverdächtige betraten ein Firmengelände und entwendeten ein Portemonnaie aus einem geparkten PKW. Ein Zeuge wurde auf die Langfinger aufmerksam und versuchte, die Kriminellen aufzuhalten. Die Diebe rissen sich los und flüchteten mit einem Fahrzeug in unbekannte Richtung. Der Stehschaden belief sich auf rund 200 Euro. Ein LKW hat sich am Mittwoch kurz nach Mittag in Oelser festgefahren. Der 40-jährige Brummilenker war auf der S115 von Löbau in Richtung Großdeser unterwegs. In Höhe eines Grundstückes erkannte er vor sich eine Brücke und dachte, dass er mit seinem Sattelzug nicht durchpasst. Daraufhin leitete er ein Wendemanöver ein und fuhr sich im Straßengraben fest. Am Bankett entstand Sachschaden. Beim Versuch, den LKW mittels eines anderen Zugfahrzeuges zu bergen, wurde eine Grundstückszufahrt in Mitleidenschaft gezogen. Insgesamt entstanden Schäden von etwa 1.500 Euro.

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1: Das Leben feiern, Andenken bewahren, Berührungsängste abbauen. Mit diesen Anliegen führt der Kinderlebenslauf des Bundesverbands Kinderhospiz auch in diesem Jahr wieder quer durch Deutschland. Dabei wandert eine symbolische Engelsfackel über eine Strecke von rund 7000 Kilometern, um auf die Situation schwerstkranker Kinder und ihrer Familien aufmerksam zu machen. Unter den mehr als 130 Stationen des Kinderlebenslaufs 2026 sind auch zwei Einrichtungen der Johanniter in Südbrandenburg, der ambulante Kinder- und Jugendhospizdienst in Cottbus und das Kinderhaus Pusteblume in Burg. Auch Brandenburgs Ministerpräsident Dietmar Woidke würdigt morgen beim Fridolin-Etappenfest in Brandenburg an der Havel die wichtige Hospizarbeit. Sie verdiene ein Zeichen der Solidarität und des Respekts, so Woidke. Und so sieht das auch die Lauritzwelle. Wir waren im Kinderhaus Pusteblume im Spreewald zu Gast, an diesem Ort, der auch sächsischen Familien wie der von der kleinen Corinna eine kleine Oase im Alltag ist.
2: Das Kinderhaus Pusteblume gibt es jetzt seit

0: 6 Jahren hier in Burg im Spreewald. Wir haben letztes Jahr ein großes Jubiläum feiern dürfen. Da sind wir auch sehr stolz drauf, dass es uns jetzt schon so lange gibt. Ich glaube, man darf immer noch sagen, dass wir in dieser kombinatorischen Form, wie das Kinderhaus ist, bundesweit immer noch einzigartig sind. Denn wir haben als eine Säule das Kinderhospiz, also den Bereich, wo schwer kranke Kinder und ihre Familien zur Entlastung herkommen. Natürlich auch bis hin zu den schlimmen Tagen, wenn es mal tatsächlich ans Ende geht. Auch diese Phase begleiten wir. Und die andere Säule ist die Intensivpflege-WG, wo Kinder dauerhaft hier auch wohnen können, die diesen Bedarf haben, die rund um die Uhr Pflege brauchen, wo es die Eltern zu Hause oder die Familien vielleicht nicht mehr selber stemmen können. Diese Möglichkeit gibt es ja auch. Also es ist alles unter einem Dach, aber im Haus ist es natürlich auch so ein bisschen getrennt, damit jeder Bereich für sich so funktionieren kann.
1: Meine Tochter hat ja die Grunderkrankung und daher hat sie die Indikation, dass sie hier aufgenommen wird. Und bei uns ist es einfach so, wir können entweder mit hier sein oder sie kann auch alleine hier sein. Die Corinna, die wird, man kann sagen, rund um die Uhr betreut und versorgt. Natürlich helfen wir auch mit, ob das Medizingabe am Abend ist oder zu Bett bringen oder beim Essen. Und entlastend ist in dem Moment, dass einfach sie rund um die Uhr, dass sie

0: Der normale Alltag ist so, dass ich das halt alles alleine mache. Ja, dann stehen die Kinder früh circa um 6 auf. Corinna, die geht jetzt mittlerweile in die Schule. Ne? Dann wird sie, werden früh alle drei fertig gemacht für den Tag. Und dann Nachmittag kommt sie nach Hause und dann letztendlich hat man halt alle drei dann alleine. Also das Kinderhaus Pusteblume ist jetzt nicht so weit von uns weg. Anfahrtzeit, das ist angenehm zu machen, und Bärenherz habe ich natürlich auch bei mir in der Nähe auch schon genutzt. Hat man halt ein paar Aufenthalte im Jahr, wo man einfach mal entspannen kann, wo einfach mal auch jemand dabei ist. Und hier besonders schön ist natürlich auch der große Außenbereich, der Spielplatz. Das ist nicht überall der Fall, und die Kinder, die fühlen sich hier auch sehr wohl. Was ich sehr zu schätzen weiß, ist das Ehrenamt, was hier mithilft und unterstützt. Und da kommen wirklich, jetzt erst mit einer gesprochen, die ist schon Rentnerin und war trotzdem bis abends da, einfach um zu unterstützen.
1: Der Johanniter-Gedanke ist, einer unserer Slogans ist, alles aus Liebe. Und natürlich ist da ein christlicher Grundgedanke dahinter, die Nächstenliebe, dass wir Menschen helfen, die Hilfe brauchen, die sich nicht selbst helfen können, die Unterstützungsbedarf haben, und diese schwerkranken Kinder, die auch lebensverkürzende Erkrankungen haben, sind natürlich nochmal in einer besonderen Weise hilfsbedürftig. Und deswegen finden wir es eigentlich sehr schön, dass wir diese Aufgabe übernehmen dürfen, weil das natürlich auch ein großes Privileg ist, in so einer schwierigen Situation, manchmal auch in der schwersten Situation, zur Seite stehen zu dürfen. Wir suchen immer Unterstützung. Es braucht immer Geld und freiwillig helfende, ehrenamtliche Menschen, die unterstützen wollen für zum Beispiel Freizeitgestaltung, für extra Anschaffung. Also wir brauchen hier auf dem Spielplatz besondere Ausstattung, damit ein Kind, das sonst vielleicht einen Rollstuhl benutzt, schaukeln kann, sicher. Wir brauchen besondere Fahrräder, die sehr groß gebaut sind, wo man diese Kinder unterbringen kann, damit sie sicher fahren können. Wir brauchen manchmal ganz simpel Geld, um im Sommer Eis essen zu gehen mit den Kindern und den Familien, die hier sind. Und dieses Geld gibt uns keine Pflegekasse. Da sind wir für Spenden dankbar, die sind da immer sehr herzlich willkommen. Das andere, was für uns wichtig ist, sind tatsächlich ganz viele Ehrenamtliche. Die sieht man hier auch immer rumlaufen, die gehen spazieren mit den Kindern, die helfen beim Füttern, die unterstützen die Eltern, die machen Unternehmungen. Die sind auch ganz entscheidend wichtig für Geschwisterkinder, die vergisst man oft in so einer Situation. Die brauchen manchmal auch Fokus, ungeteilte Aufmerksamkeit, und die können manchmal die Eltern nicht leisten, obwohl sie es gerne möchten. Die kann das

Personal nicht leisten, das sich natürlich um die Krankenkinder kümmert in erster Linie. Aber Menschen, die da mit Zeit herkommen, das ist auch total wichtig. Deswegen wir immer dankbar sind für Ehrenamtliche, die uns in dieser Hinsicht unterstützen wollen.

0: Alle unsere Nachrichten und Berichte finden Sie einzeln zum Nachschauen und Teilen natürlich noch einmal kostenlos auf lautswelle.de. Und wir machen jetzt einen Sprung zurück in die Geschichte und sehen uns den Beginn des großen Gewerbegebietes von Hoyerswerda an.
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2: Am 26. September 2001 ist in Hoyerswerda der offizielle Spatenstich bzw. der erste Baggerhub für das heutige Gewerbegebiet Naht vollzogen worden. Gut 60 Fußballfelder groß war das Areal, das komplett erschlossen und an die Bundesstraße angebunden wurde. Damals wurde von Investitionskosten in Höhe von 7,7 Millionen Mark gesprochen. Ausgelastet ist das Areal bis heute nicht, einige Flächen sind noch zu haben.
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0: Größtenteils trübe Aussichten brachte uns der Blick aus dem Fenster heute. Gleich sehen wir, wie es die nächsten Tage so wird. Außerdem haben wir noch spannende Veranstaltungshinweise aus der Region für Sie.
3: Heute wurde es bei 11 bis 15 Grad ziemlich herbstlich. Den ganzen Tag über musste lausitzweit mit leichten bis mäßigen Schauern gerechnet werden. Außerdem konnte es zu Böen von bis zu 50 km/h kommen. Ab dem Abend soll sich der Regen jedoch wieder verziehen, wodurch endlich wieder etwas Ruhe einkehrt. In der Nacht werden Temperaturen von 9 bis 10 Grad erwartet. Die letzten Meter zum Wochenende gestalten sich bei 11 bis 14 Grad voraussichtlich trocken. Zwar ist der Himmel in eine dichte Wolkendecke gehüllt, mit starkem Wind oder Regen ist jedoch nicht zu rechnen. Die Nacht erwartet uns dann mit etwa 10 bis 11 Grad. Passend zum Start ins Wochenende wird es am Samstag wieder etwas freundlicher. Hier erwarten uns Temperaturen von bis zu 22 Grad bei strahlendem Sonnenschein. In der Nacht wird es jedoch wieder ziemlich kalt. In dieser können wir mit Tiefstwerten von bis zu 4 Grad rechnen. Auch der Sonntag wird bei 23 Grad seinem Namen gerecht. Dieser startet zwar etwas wolkig, aber spätestens am Nachmittag ist die Sonne in der ganzen Lausitz vollständig zu sehen. In der Nacht sinken die Temperaturen dann auf etwa 6 Grad ab.

0: Wer auf der Suche nach einer passenden Ausbildung oder einem Studium ist oder sich schlichtweg beruflich umorientieren möchte, ist am Wochenende bei den Oberlausitzer Karrieretagen genau richtig. Von jeweils 10 bis 16 Uhr finden Interessierte unter anderem in den Bereichen Gesundheitswesen, Handwerk, Handel und Dienstleistungen auf Forschung sowie im öffentlichen Dienst spannende Angebote von 145 Arbeitgebern. Stöbern und Bummeln macht im Herbst besonders viel Spaß. Das Jugendhaus Wartburg bietet am Freitag Kindern die Möglichkeit, alten Sachen ein neues Zuhause zu geben. Von 8 bis 12 Uhr findet hier nämlich der Kinderflohmarkt statt. Wer also neue Kleidung braucht oder sich nach einem neuen Spielzeug sehnt, ist hier genau richtig. Bevor das Freizeitbad Reichenbach die Becken leert, dürfen sich alle schwimmfreudigen Hunde ordentlich im Wasser austoben. Damit der Tag für jeden Vierbeiner und seine Begleiter voller Spaß bleibt, ist auf dem gesamten Gelände außerhalb des Wassers Leinenpflicht und es sollten genügend Hundekotbeutel mitgenommen werden. Außerdem ist für das leibliche Wohl der Zweibeiner gesorgt.
1: Immer am Ende der Drehscheibe Lausitz am Donnerstag hören wir nun den Kommentar der Woche. Heute hören wir kommentiert Rico Löb. Er ist Betreiber des Online-Kanals Blaulichtmagazin und Feuerwehrmann bei der Freiwilligen Feuerwehr Pulsnetz. Nachdem er am Anfang der Woche einen Beitrag über

0: Brände durch Batterien aufgeklärt hat, spricht er heute im Kommentar über Rauchmelder. Zum Nachlesen gibt es den Kommentar wie immer auch auf lautswelle.de. Ich sage auf Wiedersehen, bis morgen zur nächsten Drehscheibe Lausitz hier im Lautswelle Fernsehen und bei Sachsen 1. Tschüss.
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2: Eigentlich sollte man meinen, dass wir bei uns in Sachsen über Rauchmelder gar nicht mehr reden müssen. Es gibt mittlerweile für jeden eine Rauchmelderpflicht. Die Geräte kosten nicht viel, sind schnell angebracht und können im Ernstfall Leben retten. Und trotzdem erleben wir bei der Feuerwehr immer wieder Wohnungen, in denen kein einziger Rauchmelder hängt. Und ganz ehrlich, das kann ich nicht verstehen. Bei einem Wohnungsbrand ist nicht nur das Feuer gefährlich. Vor allem der Rauch kann innerhalb kürzester Zeit lebensgefährlich werden. Besonders nachts ist das ein Problem. Wenn wir schlafen, dann riechen wir nichts, dann sehen wir nichts und wir schmecken auch nichts. Das Einzige, was im Schlaf noch funktioniert, ist das Gehör. Und genau dafür gibt es Rauchmelder. Dabei reden wir nicht nur über komplizierte technische Anlagen oder eine Investition von mehreren hundert Euro. Ein Rauchmelder kostet vergleichsweise wenig und ist in wenigen Minuten montiert. Natürlich gibt es die gesetzliche Pflicht dazu. Aber eigentlich sollte es diese Pflicht gar nicht erst brauchen, denn einen Rauchmelder bringe ich nicht an, weil irgendeine Vorschrift das verlangt. Ich bringe ihn an, weil dort Menschen schlafen, die mir wichtig sind und die ich schützen möchte. Nicht zuletzt natürlich auch mich selbst. Deshalb mein Appell an alle, schauen Sie heute Abend einmal nach oben. Hängen bei Ihnen Rauchmelder? Sind sie in allen Zimmern angebracht, in denen jemand schläft und auch auf dem Flur, der nach draußen führt? Funktionieren die Rauchmelder noch? Und wann haben Sie zuletzt die Batterien bzw. die Geräte überprüft? Wenn Sie dabei feststellen, dass etwas fehlt, dann warten Sie nicht bis nächste Woche, nicht bis nächsten Monat und auch nicht bis nächstes Jahr. Im Falle eines Brandes kann der Rauchmelder denn nämlich entscheidend sein, ob Sie oder Ihre Mitmenschen überleben.
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1: Hallo und herzlich willkommen. Ich begrüße Sie zur Lausitzwelle Regionalzeit am Donnerstag, den 24. September. Und jeden Donnerstag beschäftigen wir uns mit allem Wissenswerten aus Niederschlesien und dem Zittauer Gebirge. Wir beginnen im Görlitzer Ortsteil Ludwigsdorf. Dort steht seit Jahrzehnten das Kriegerdenkmal, das nun umfassend saniert werden soll. Natursteinfugen und beschädigte Stellen werden dabei aufgearbeitet. Und auch das Eiserne Kreuz auf dem Obelisken hat bereits eine eigene Restaurierungsgeschichte. Was jetzt geplant ist, das sehen Sie in dem folgenden Beitrag.
2: Am Kriegsdenkmal im Görlitzer Ortsteil Ludwigsdorf sind Restaurierungsarbeiten geplant. Bis in den Herbst sollen unter anderem die Natursteinflächen gereinigt, entsalzt und gefestigt sowie Risse und lose Partien gesichert werden. Auch die Fugen werden erneuert. Zuletzt war im Jahr 2019 das auf der Spitze des Obelisken befindliche Eiserne Kreuz restauriert und wieder montiert worden. Das Denkmal erinnert an die Gefallenen des Deutschen Krieges von 1866 und des Deutsch-Französischen Krieges von 1870-71.
3: 30 Jahre ist G22, die Glaubensgemeinschaft Körperbehindertenwohngemeinschaft G22 im Görlitzer Stadtteil Königshufen-Alt. Am vorigen Sonntag wurde gefeiert. Der Tag begann mit einem Dankgottesdienst unter freiem Himmel. Bei den durchwachsenen Wetterprognosen brauchte es einen starken Glauben, um nicht die Hoffnungskirche als Alternative zu wählen. Starken Glauben brauchte es auch, um sich vorstellen zu können, wie aus 22 DDR-Mark in den 1970er Jahren spontan gegeben wurden, eine solche Anlage mit fast 60 Wohnungen entstehen würde. Pfarrerin Brigitte Lampe blickt auf die Anfänge zurück.
4: Diakon Peter Goldammer bekam den Auftrag, sich um die Belange körperbehinderter Menschen zu kümmern. Und dann hat er einfach ein paar Leute hier in Görlitz eingeladen, die er kannte. Man sah sie gar nicht so oft. Viele kamen gar nicht so aus ihrer Wohnung, weil es waren so viele Barrieren. Man kam ja eigentlich nicht mal über die Straße. Da waren nämlich Bordsteinkanten.
3: Musikalisch gestaltet wurde der Gottesdienst vom Gospelchorprojekt unter der Leitung von André Engelbrecht. Kinder bekamen von Pfarrerin Lampe DDR-Alumünzen in die Hand gedrückt und sollten das Geld zählen. Sie kamen auf 17 Mark. Es waren jedoch die berühmten 22 Mark. So wie 5 Brote und 2 Fische in dem Wunder Jesu 5000 Menschen satt gemacht haben, so wurde aus den 22 Mark diese barrierefreie Wohnanlage, die nicht nur Behinderten offen steht.

0: Der neue Skatepark am Westpark Center in Zittau ist eröffnet. Die Anlage trägt den Namen Westside Ride, der zuvor von den Nutzern über Instagram und TikTok ausgewählt wurde. Vor wenigen Tagen wurde der Skatepark gemeinsam mit Profiskater Lukas Knopf offiziell freigegeben. Die Anlage wurde mit Mitteln des Europäischen Fonds für regionale Entwicklung kofinanziert.
1: Am vorigen Samstagabend wurde bei der Freiwilligen Feuerwehr in Kodersdorf ein neues Einsatzfahrzeug in Dienst genommen. Das bisherige, das 25 Jahre lang im Einsatz war, wurde zuvor außer Dienst gestellt, indem es bei der Leitstelle per Funk abgemeldet wurde.
2: Florian Kodersdorf, die 1148-1. Meldet sich nach 25 Jahren Dienst in der Gemeinde Kodersdorf in die wohlverdiente Rente und meldet sich nun Status 6 für immer für den Standort Kodersdorf. Kommen.
3: Hurra, hurra, hurra.
1: Inzwischen hatte sich der Nachwuchs bereit gemacht, um das neue Fahrzeug durch Feuer und Wasser hindurch in Dienst zu nehmen. Lausitzwelle berichtet in der kommenden Woche ausführlicher über dieses freudige Ereignis.
0: Der Energiemarkt in Zittau ist auf großes Interesse gestoßen. Rund 20 überwiegend regionale Aussteller informierten über Wärmepumpen, Photovoltaik, Elektromobilität und weitere klimafreundliche Energielösungen, heißt es von der Stadtverwaltung. Besucher konnten sich beraten lassen und verschiedene Technologien vor Ort anschauen. Der Energiemarkt soll im Frühjahr 2027 im Norden des Landkreises Görlitz fortgesetzt werden. Dafür sucht das Klimaschutzmanagement des Landkreises noch eine Kommune, die Veranstaltung ausrichten möchte. In Reichenbach-Oberlausitz wird im Oktober die abendfüllende Dokumentation Leila Meusche, Dr. Singh und die anderen Gehen oder Bleiben aufgeführt. Der Film des Reichenbacher Filmemachers Jürgen Dettling porträtiert 13 internationale und jüdische Menschen, die in Sachsen, vor allem in der Oberlausitz, leben. Gedreht wurde unter anderem in Bautzen, Görlitz, Großhennersdorf, Löbau und Zittau. Im Mittelpunkt stehen die persönlichen Erfahrungen der Protagonisten und die Frage, wie sie angesichts von Rassismus und Antisemitismus ihre Zukunft in Sachsen sehen. Die Uraufführungen finden am 23. und 30. Oktober jeweils um 19.30 Uhr im Kulturclub Reichenbach statt.
4: In Ludwigsdorf bei Görlitz wurden gestern erneut die schwersten Kürbisse um die Wette gewogen. Bei der 18. offenen sächsischen Meisterschaft im Kürbiswiegen präsentierten 13 Hobbyzüchter ihre teilweise mehrere hundert Kilogramm schweren Exemplare. Unter den Augen zahlreicher Besucher wurden die Kürbisse auf

0: die Waage gehoben und anschließend miteinander verglichen. Für die Züchter zählt dabei vor allem eins, möglichst viel Gewicht. Denn bis aus einem kleinen Samen ein riesiger Kürbis wird, braucht es viel Zeit, Pflege und Erfahrung. Gewogen und bewertet wurde nach den Regeln des internationalen Riesenkürbiszüchterverbands Great Pumpkin Commonwealth. Für die Besucher war der Wettbewerb ein herbstliches Highlight und bot Gelegenheit zum Austausch. Den Sieg holte sich in diesem Jahr Jörg Wagler. Sein Kürbis brachte unglaubliche 364,46 Kilogramm auf die Waage. Damit wurde aus dem Kürbis schnell ein echtes Schwergewicht. Bei den Teilnehmern dreht sich indes schon wieder alles um die nächste Riesenkürbiszüchtung und den Titel im kommenden Jahr.
1: Ist Schafwolle wirklich Sondermüll? Dieser Frage gingen die Akteure des dritten Wollzirkus im Schloss Ottenhain bei Löbau am vergangenen Sonntag nach. Tatsächlich ist die Wolle laut einer EU-Verordnung den Schlachtabfällen gleichgestellt und müsste auf einer Mülldeponie kostenpflichtig entsorgt werden. Dabei ist Schafwolle ein schnell nachwachsender Rohstoff, der vielfältig eingesetzt werden kann. Um über die Einsatzmöglichkeiten zu informieren, luden die Initiatoren Suse Schmidt und Klaus Räkers zu dieser Veranstaltung ein. An vielen Stationen konnten die Besucher des Wollzirkus den Produktionsprozess eines Wollproduktes nachvollziehen. Angefangen bei der Schur, über Kardieren, Spinnen, Stricken, Färben und Filzen. Sehr spannend, besonders für die Kinder, war die Schur eines Schafes, die Schäfer Röhl aus Bernsdorf vorführte. Jeder Gast konnte alles auch selbst ausprobieren oder fertige Produkte bei den vielen Anbietern kaufen. Die aus der Oberlausitz stammende Schauspielerin Maria Steurich unterhielt die Gäste mit einer vergnüglichen Lesung, passend zum Thema aus einem Buch über das Stricken. Um das Thema Wolle in der Gesundheit ging es im Fachvortrag von Birgit Blumrich von der Alpaka-Wiese Leutersdorf. Das Problem bei der Verarbeitung von Schafwolle sind die vielen Bearbeitungsschritte, die in Deutschland nur sehr wenig industrialisiert sind. Die meisten Arbeiten müssen deshalb von Hand ausgeführt werden, was die Endprodukte dann relativ teuer macht.
2: Die Stadt Görlitz will mit dem Präventionsprogramm Papilio Kinder frühzeitig in ihren sozialen und emotionalen Fähigkeiten stärken. Dazu soll eine kommunale Präventionskette aufgebaut werden, die Angebote von der Betreuung unter Dreijähriger über Kitas bis zu Grundschule und Hort miteinander verbindet. Pädagogische Fachkräfte und Lehrkräfte lernen in Fortbildungen unter anderem, wie sie Kinder beim Umgang mit Gefühlen, Konflikten und schwierigen Situationen unterstützen können. Noch in diesem Jahr sind 2 Seminare für die Altersgruppe bis 3 Jahre sowie ein Kurs für 6- bis 9-jährige Kinder geplant. Weitere Angebote sollen 2027 folgen. Ziel ist es, möglichst viele Fachkräfte zu qualifizieren und Prävention dauerhaft in den Görlitzer Einrichtungen zu verankern. 45 Jungfacharbeiterinnen und Jungfacharbeiter aus dem Landkreis Görlitz haben ihre Ausbildung in den grünen Berufen erfolgreich abgeschlossen. Nach 3 Jahren Ausbildung erhielten sie im Landratsamt ihre Zeugnisse und Berufsurkunden. Die neuen Fachkräfte arbeiten künftig unter anderem in der Landwirtschaft, Tier- und Fischwirtschaft, im Agrarservice sowie in Hauswirtschaft und Gartenbau. Bei der Feier wurden außerdem die 6 besten Nachwuchskräfte ausgezeichnet, die ihre Prüfungen mit einer 1 vor dem Komma abgeschlossen haben. Das beste Ergebnis im Landkreis erzielte Lisa Mitsch im Ausbildungsberuf Landwirtin mit der Note 1,0.
3: Chiara Bischoff hat es ja gestern in der Drehscheibe Lausitz schon angekündigt. Am Sonntag sind in Bad Muskau Bürgermeisterwahlen. 4 Kandidatinnen und Kandidaten stellen sich zur Wahl. Annalisa Grüner war zum Kandidatencheck vorab in Bad Muskau und hat die 4 genauestens unter die Lupe genommen. Hier kommt also der Kandidatencheck in voller Länge. Viel Spaß!

0: Am 27. September wählt Bad Muskau seinen neuen Bürgermeister. Lausitzwelle hat dafür die Kandidaten Thomas Krahl, Peggy Gneist, Frank Buzun und Mirko Bartel interviewt. Kandidat Tino Stecherling wollte sich nicht zu den Fragen äußern. Was die Kandidaten zur Wahlaufstellung bewegt, erzählten sie uns in einer kleinen Vorstellungsrunde.
1: Hallo, mein Name ist Thomas Krahl, bin seit November 2019 in der Stadt Bad Muskau der Bürgermeister. Bin glücklich liiert seit vielen Jahren, habe eine Tochter im fast 18 Jahre Alter und bin hier in der Stadt.

0: Stadtbad Muskau, wie gesagt, seit 7 Jahren nun mittlerweile Bürgermeister, bin Vorsitzender des größten Sportvereins der Stadt, bin Mitglied in verschiedensten Vereinen und also ganz aktiv involviert in dieses Vereinsleben unserer wunderbaren Stadt.
1: Ja, hallo, guten Tag. Mein Name ist Peggy Gneist. Ich bin ein Kind dieser Stadt. Ich bin hier geboren, bin hier aufgewachsen und bin aus ganzem Herzen auch wieder zurückgekehrt dieses Jahr im Juli. Die, die mich kennen, die wissen, dass ich eigentlich nie weg war, weil ich über die ganzen Jahre ganz oft einfach auch durch meine Mutter und durch meine Kontakte und die Schönheit hier sehr, sehr gerne zurückgekommen bin. Beruflich komme ich nicht aus der klassischen Politik, sondern habe angefangen in der Praxis, beziehungsweise komme aus der Praxis. Ich habe als Raumausstatterin begonnen, in Dresden eine Ausbildung zu machen, dann in Detmold studiert und später als Diplom-Ingenieurin für Innenarchitektur gearbeitet, kleine und große Bau- und Sanierungsprojekte betreut. In den letzten Jahren habe ich mich noch mal weiterentwickelt Richtung Energiemanagement und habe bei der Deutschen Energieagentur in Berlin gearbeitet und dort hauptsächlich zu kommunalen Liegenschaften. Und das ist deswegen ganz spannend, weil das natürlich die tägliche Arbeit ist, die Kommunen wie Bad Muskau beschäftigt, Bau, Sanierung und Energie. Diese gute Situation in Berlin habe ich bewusst hinter mir gelassen und bin diesen Juli, wie gesagt, wieder zurückgekehrt, weil mir diese Stadt, dieser Ort und auch die Aufgabe, die vor mir liegt und die ich jetzt mit dem Wahlkampf betreibe, wichtiger sind. Ich bringe das mit, was es aus meiner Sicht jetzt braucht. Ganz viel Erfahrung im Projektmanagement, Führungskompetenz, Entscheidungsfreude, Kreativität, aber natürlich auch die Fähigkeit, wirklich zuzuhören und ganz viel Basiswissen aus dem Handwerk, Dinge wirklich anzupacken. Dafür stehe ich, damit trete ich an, mit Herz und Verstand für Bad Muskau.
2: Ja, mein Name ist Mirko Bartel. Ich bin noch 46 Jahre alt, bin verheiratet, lebe in Bad Muskau, habe 2 Kinder, bin vom Beruf Polizeibeamter im Polizeirevier Weißwasser. Ja, und bin seit 2019 im Stadtrat tätig als gewählter Stadtrat, wurde 2024 nochmal bestätigt von der Bürgerschaft und habe mich nur entschlossen, zusammen mit meiner Fraktion, die parteilos ist. Also wir sind ein freies, loses Bündnis von mehreren Bürgern aus der Stadt, zu kandidieren.
3: Mein Name ist Frank Bozun, ich bin 57 Jahre alt, verheiratet und Vater von 4 Kindern. Beruflich habe ich mich stets weiterentwickelt in meinem Leben. Ich habe einen handwerklichen Beruf als Elektromonteur erlernt, danach 2 kaufmännische Abschlüsse absolviert, bin ausgebildeter Sprecher und Moderator und im Moment seit Jahren für die Kommunikation eines Profi-Eishockey-Clubs, die Lausitzer Füchse in Weißwasser, für die Kommunikation als Pressesprecher zuständig. Warum kandidiere ich als Bürgermeister? Ich bin parteilos, ich bin unabhängig, ich bin bereit, Verantwortung zu übernehmen und die Zukunft für Bad Muskau und die Bürger mit ihnen gemeinsam aufzubauen.

0: Erstens, die Menschen reden wieder mit. Auch miteinander, aber auch mit. Ich bin da bei Bürgergesprächsrunden, bei Beteiligungsrunden und das nicht aus einem Pflichtgefühl heraus, sondern weil es einfach Normalität ist. Woran merkt man das? Daran, dass die Menschen wirklich dahin gehen, sich gesehen fühlen, unterstützt werden, auch durch eine digitale Verwaltung, durch eine bürgernahe Verwaltung, durch Unterstützung durch die Verwaltung und auch durch den Stadtrat als Sprechrohr. Zweitens, das Weltkulturerbe und der Park, der Kurstatus, all das trägt uns als Stadt nicht nur ideell, sondern auch wirtschaftlich. Es entstehen neue Angebote in der Stadt, neue Arbeitsplätze, neue Perspektiven und Menschen bleiben hier, anstatt wegzugehen. Drittens, wir haben ein neues Gemeinschaftsgefühl. Wir haben ein Miteinander. Wir sehen positiv in die Zukunft und nutzen all das, was wir hier haben. Ganz tolle Menschen in den Vereinen, in den Unternehmen, in der Nachbarschaft. Und Menschen bleiben eben hier, sehen gemeinsam eine Zukunft. Und das Wichtigste daran, der Erfolg ist, das wäre alles total normal und keine Besonderheit. Und dadurch entsteht Identifikation und das Gefühl, zu Hause zu sein.
1: Ja, ich möchte in den nächsten 7 Jahren

0: Ja, und die Firmen in den Mittelpunkt der Stadt wieder rücken. Geht es den Firmen gut? Geht es den Vereinen gut? Geht es den Vereinen gut? Geht es auch den Menschen wieder gut? Mein Leitspruch ist: Bad Muskau kann mehr. Das bedeutet nicht, dass wir jetzt schlecht sind, sondern dass wir einfach viel besser unsere Potenziale nutzen können. Insbesondere in der Kur- und Tourismusentwicklung stehen wir, denke ich mal, erst am Anfang. Da ist meiner Meinung nach die letzten 7 Jahre nicht so viel passiert, wie ich es mir hätte gewünscht. Das wäre besser gewesen, schneller, mutiger voranzuschreiten. Wir brauchen größere Projekte. Dazu müssen wir schlicht und ergreifend unsere Bürger viel mehr einbinden. Das bedeutet eine offene Verwaltung, eine Verwaltung, die wirklich darauf ausgerichtet ist, für den Bürger jederzeit erreichbar zu sein.
1: Bad Muskau braucht auf jeden Fall mehr eigenen Handlungsspielraum. Die aktuelle finanzielle Situation lässt da ja nicht viele Möglichkeiten zu. Umso wichtiger ist es, Prozesse zu optimieren, angefangen vom kleinen handwerklichen Unternehmen bis hin zum Tourismus hier bei uns in der Stadt, vom Welterbe Muskauer Park bis hin zur Grenzlage. Das ist, wie gesagt, einer der wichtigsten Punkte. Als nächstes möchte ich wieder Attraktivität für junge Menschen und Familien in die Stadt bringen. Wir brauchen ein besonderes Wohnumfeld, wir brauchen eine funktionierende Infrastruktur, wir brauchen attraktive Angebote für Kinder und Jugendliche und eben ein Wohnen, das für alle lebenswert ist. Und als drittes noch, ich möchte unsere Stadtentwicklung wieder kompakter denken. Nicht alles nebeneinander her, Kurstadt, Park und Grenzlage, all das gemeinsam denken und entwickeln.
2: Naja, in 7 Jahren, ich denke mal, dass ich schon gezeigt habe, in den letzten 7 Jahren die Stadt ganz gut vorangebracht zu haben durch ganz viele tolle Projekte. Aber Ziel ist natürlich, die Ideen, die wir jetzt in den letzten Monaten und Jahren, ich sag mal, entwickelt haben, auch in den nächsten Jahren umzusetzen. Unter anderem sind die drei wichtigsten Projekte, die ich jetzt mal ansprechen möchte, ist der Neubau des Brand- und Katastrophenschutzzentrums für unsere Feuerwehr. Das ist absolut auf der obersten Priorität. Ja, dann natürlich logischerweise die Weiterentwicklung des Kurortstandortes Bad Muskau, auch den Erhalt des Kurortstatuses, der im nächsten Jahr angedacht ist. Ja, und natürlich auch ein Stück weit die Infrastruktur, das heißt also Straßen, Wege, Plätze zu erneuern, weil das gehört einfach auch dazu, dieses Stadtbild dieser wunderbaren Stadt weiterhin zu verschönern.

0: Ja, die Frage, die umtreibt mich persönlich seit 2019 mindestens als Stadtrat und schon vorher natürlich als Bürger. Man muss aber auch dazu sagen, dass die Stiftung Bad Muskau oder die Stiftung PAEK in Bad Muskau, besser gesagt, ja schon hier hervorragende Arbeit macht im PAEK. Jetzt ist es so, die Stadt ist die eine Sache, der PAEK ist die andere Sache. Und wir haben das im Wahlkampf als Stadträte genannt, die Symbiose zwischen PAEK und Stadt muss einfach wieder wie ein Rad zusammen funktionieren. Die funktioniert schon in sehr, sehr großen Teilen. Ich würde mir wünschen, dass der PAEK uns dort tatsächlich die Expertise gibt, wie können wir unsere Stadt freundlicher gestalten, bunter gestalten mit entsprechenden Pflanzungen. Und wir müssen natürlich die Unternehmer der Region anhalten, zu investieren, um hier auch tatsächlich Touristen längerfristig zu binden.
1: Ich würde diese beiden Standortvorteile gar nicht getrennt betrachten. Ich würde sie gemeinschaftlich betrachten und gemeinschaftlich entwickeln. Der PAEK mit seinem UNESCO-Welterbetitel ist internationales Aushängeschild. Durch die Vermarktung des PAEKs und durch die Touristen, die hier in unsere Stadt kommen, ist es natürlich auch wichtig für die Stadt Bad Muskau, den wirtschaftlichen Effekt mehr herauszustellen. Für Unternehmer, für Übernachtungsbetriebe, für Gastronomie. Das Ganze also von der Wertschöpfungskette her mit in der Stadt behalten. Und die Grenzlage, die ist natürlich nicht einseitig zu betrachten, sondern das sehe ich als 360-Grad-Rundumblick. Und diese Lage mitten in Europa zwischen dem deutschen und dem polnischen Teil mit Wegnitzer, den sollten wir gemeinsam entwickeln. Sei es bei wirtschaftlichen Fragen, bei touristischen Fragen oder vielleicht sogar auch bei dem Arbeitsmarkt.
2: Naja, wir nutzen sie ja jetzt schon intensiv. Ich hatte es gerade ja schon angedeutet. Ich bin ja nun schon seit 7 Jahren hier Bürgermeister und habe natürlich auch meine Möglichkeiten genutzt, gemeinsam mit unserer Nachbargemeinde Wegnitzer, mit dem Kollegen Koliniak und natürlich

0: Natürlich auch mit dem Parkdirektor Herrn Panning haben wir gemeinsam tolle Projekte entwickelt, tolle Projekte umgesetzt und sind noch in Umsetzung. Wir haben ein großes Interreg-Programm gemeinsam entwickelt, wo wir schon die ersten Ziele sehen in der Stadt. Und ja, das ist natürlich eine Geschichte, die wir gemeinsam machen müssen. Gemeinsam heißt also auch wirklich für mich, gemeinsam mit der polnischen Seite, gemeinsam mit Park, damit wir die Attraktivität unserer Stadt, vor allen Dingen für die Touristen, weiter stetig steigern können. Das ist eine der wichtigsten Aufgaben auch in der nahen Zukunft für mich.
1: Ja, beide Standortvorteile sind für mich kein Selbstzweck für den Tourismus, sondern eine wirkliche Chance für die Leute, die hier leben, für die Menschen, die hier leben. Und das bedeutet erstens zum Thema UNESCO-Weltkulturerbe eine engere Zusammenarbeit, die touristische Wertschöpfung auch mit der Stadt zu verknüpfen, in die Stadt auszudehnen, Angebote zu schaffen, die auch den Einheimischen zugutekommen und dadurch höhere Identifikation, mehr Arbeitsplätze, Menschen bleiben da. Zweitens, Grenzlage zu Polen. Da möchte ich einfach mehr miteinander statt nebeneinander. Das bedeutet, wir haben also die Potenziale, die unsere beiden Kommunen haben, gebündelt. Wir sprechen miteinander, wir bilden Austauschformate. Wir können nachdenken über eine gemeinsame Infrastruktur und das anstoßen. Warum nicht auch eine gemeinsame Energieversorgung, vielleicht auch mit einer europäischen Förderung? Und auch ein gemeinsamer Veranstaltungskalender wäre denkbar und eine gemeinsame Kneipennacht, damit Bad Muskauer und Menschen aus Regnica und der ganzen Umgebung gemeinsam feiern können, sich begegnen können. Also das ganz essentiell wirklich als Thema voranzubringen.
2: Das ist eine echt spannende Frage und auch darüber muss man an sich, ja, reicht eine Minute gar nicht aus, aber deswegen machen wir es jetzt ganz kurz. Was hat Bad Muskau in den letzten 60, 70 Jahren wirtschaftlich vorangebracht und berühmt gemacht? Zum einen der Park und zum anderen das Kurangebot, das Bäderangebot, was wir hatten. Es gab Zeiten, da hatten wir in Bad Muskau 12 Mooranwendungen am Tag. Davon sind wir im Moment meilenweit entfernt. Wenn wir das wieder schaffen würden, dass wir 12 Anwendungen oder 10 am Tag haben, dann funktioniert auch dieser gesamte wirtschaftliche Kreislauf für die Einwohner der Stadt Bad Muskau. Dann sind auch wieder Arbeitsplätze hier mit vor Ort und das gesellschaftliche Leben kommt wieder so ordentlich in Schwung. Worauf ich verzichten würde, auch eine kritische Frage. Ich würde im Prinzip die Punkte weglassen, die zwar schön und interessant sind, aber für die Stadt und für die Bürger nicht wirklich einen Nutzen bringen. So nach dem Motto, na Hauptsache, wir haben irgendetwas gemacht. Das könnte man getrost auch lassen.
0: Verzicht ist immer schwer. Verzicht bringt auch automatisch immer mit sich, sich ein Stück weit den Ärger der Bürger aufzuhalsen, sage ich jetzt mal ganz einfach. Ich würde versuchen, so wenig wie möglich zu verzichten. Punkt. Wichtigster Punkt aber für mich ist, das wichtigste Projekt, ich hatte es vorhin gerade schon angedeutet, ist natürlich der Bau des Brand- und Katastrophenschutzzentrums, weil das ist für die Sicherheit der Bad Muskauer Bürger. Unsere Wehren brauchen das. Wir müssen den Erhalt dieser Wehren gewährleisten. Und das ist ein tolles Projekt, ja, was ja schon in der Pipeline ist und was hoffentlich in den nächsten 2 bis 3 Jahren umgesetzt werden wird.
1: Ja, also die Frage, finde ich, passt nicht ganz so zur Situation unserer Stadt. Wir verzichten schon auf sehr, sehr viel, so wie andere Kommunen auch, durch die wirklich angespannte Haushaltslage. Von daher wäre für mich eher die Frage, wie können wir das wenige Geld, die wenigen Mittel im Haushalt, beziehungsweise eigentlich sind es ja Fördergelder, so einsetzen, dass sie was bewirken. Und dann hätte ich ein oder habe ich ein Schwerpunktprojekt und das ist der Tourismus in der Stadt, den auszubauen. Das bedeutet also konsequent zu investieren darin, Arbeitsplätze zu schaffen. Und das ist eigentlich die Grundlage, überhaupt erst wieder Spielräume zu schaffen, um in andere Bereiche zu investieren. Denn alle anderen Projekte sind jetzt deswegen nicht weniger wichtig, aber das ist der Schwerpunkt. Und am Ende geht es darum, wirklich, dass sich das im Alltag bemerkbar macht, dass Menschen sich auch zu Hause fühlen, dass sie sagen, hier möchte ich leben. Und dass das der Fortschritt ist mit dem Kurstatus, mit dem Kurpotenzial und mit dem Tourismuspotenzial.
3: Das ist eine sehr, sehr tolle Frage, weil das ist das, was bei uns, bei mir im Wahlkampf ganz oben steht und auch als Stadtrat, Bürger entscheiden.

0: Der Bürgermeister ist gewählt von der Bürgerschaft, um die Interessen der Bürger und der Stadt zu vertreten. Und eine Verwaltung sollte mit einem Bürgermeister an der Spitze Projekte generieren, mit Hilfe auch der Bürgerschaft. Und diese Projekte, wenn es wirklich dazu käme, in Bad Muskau ist der Haushalt immer schwierig, und diese Projekte dann einfach den Bürgern vorstellen im Rahmen von Bürgerversammlungen und so transparent und offen wie möglich in so einer Bürgerversammlung zu sagen, wir haben Projekt A, wir haben Projekt B, liebe Bürger, die Verwaltung möchte gern beides, wir müssen uns entscheiden, für was sollen wir uns entscheiden? Also der Bürgerwille ist für mich an oberster Stelle.
1: Wer dann am Ende die meisten Stimmen auf sich vereinen konnte, ja, das erfahren Sie dann nächste Woche bei Lausitzwelle. Unsere heutige Sendung ist damit auch zu Ende. Eine Sendung, die gibt es dann noch, nämlich am morgigen Freitag. Dann mit den Themen rund um die Niederlausitzer Heide und dem Elbe-Elsterland. Also schalten Sie auch morgen gern wieder ein. Ich freue mich auf Sie und bis dahin, machen Sie es gut.
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1: Zwickauer Herbstvolksfest steht in den Startlöchern. Von Andacht bis Party, Kirmes in Hartmannsdorf und Ortschau feiert sein Kartoffelfest.
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1: Liebe Zuschauer, einen wunderschönen guten Abend und herzlich willkommen zu Tag aktuell vom Donnerstag. Schön, dass Sie eingeschaltet haben. Der Duft von gebrannten Mandeln, leuchtende Fahrgeschäfte und jede Menge Nervenkitzel. Auf dem Platz der Völkerfreundschaft hält wieder Rummelstimmung Einzug. Am morgigen Freitag startet das Zwickauer Herbstvolksfest. Noch laufen die letzten Aufbauarbeiten und beim gestrigen Medienrundgang gab es aber schon einen ersten Vorgeschmack auf das, was die Besucher in den kommenden gut 2 Wochen erwartet.
3: Noch stehen einige Transporter auf dem Platz. Hier wird geschraubt, dort verkabelt und an den Geschäften der letzte Feinschliff vorgenommen. Doch es ist schon zu erkennen, was ab dem morgigen Freitag wieder für Rummelstimmung auf dem Platz der Völkerfreundschaft sorgen soll. Die Schausteller sind zurück an ihrem angestammten Platz und mit ihnen zahlreiche bekannte Volksfestklassiker, aber auch die eine oder andere Neuheit.
4: Ja, sind alle eingetroffen, bauen alle auf, geht ja schon am Freitag los und wir haben ein paar schöne Attraktionen wieder

0: Mit einem schönen Ambiente, wo man sich reinsetzen kann. Verweilplätze, Verweilatmosphäre, haben wir noch ein paar kleine Lücken geschaffen.
1: Nicht zu übersehen ist in diesem Jahr auch wieder das große Europarad. Während die Gondeln bereits an ihrem Platz hängen, laufen wenige Meter weiter unten noch die Vorbereitungen für den richtigen Volksfest-Sound. Bis zur Eröffnung am Freitagnachmittag bleibt schließlich noch einiges zu tun. Dann sollen sich die Karussells drehen, die Lichter angehen und der Platz wieder zum Treffpunkt für Jung und Alt werden. Denn neben Fahrgeschäften, Losbuden und Volksfestküche haben die Veranstalter auch in diesem Herbst ein umfangreiches Rahmenprogramm geplant.
0: Programm proppevoll wie immer. Mein persönliches Highlight ist diesmal am zweiten Samstag unser Michael Jackson Musikfeuerwerk. Ich war ja diesen Sommer im Kino zu dem Film Michael und das hat mich so inspiriert. Und wenn ich durch die Stadt gehe und sehe, dass selbst kleinste Kinder mit dem Handy wieder Michael Jackson hören, da komme ich als alter Michael Jackson-Fan natürlich ins Rollen. Da haben wir gesagt, da müssen wir was tun und da freue ich mich richtig drauf. Mr. Phoenix ist dabei, der macht unsere Programme, ist klar, der macht unseren Biergarten, der gehört dazu, Inventar, der ohne dem geht es eigentlich gar nicht mehr. Zweimal Familientag, wir haben diesmal drei Paraden, eine Oldtimer-Parade, dann haben wir noch die Elbflorenz-Oldtimer-Parade, die wird bei uns über den Festplatz fahren, wenn sie dann hier durch Zwickau fahren. Da bin ich auch mal gespannt, wie das wird. Ja, die Familientage hatte ich schon erwähnt, Lampion-Umzug und alles, was wir immer machen, zwei Lasershows, Feuerwerk, Proppe, volles Programm. Also wieder jeden Tag was da und wer es gerne nachlesen möchte, unsere Flyer liegen ja wieder überall aus und auf unserer Website steht dann auch aktuell das Tagesprogramm auch immer drin.
1: Damit soll das Herbstvolksfest einmal mehr nicht nur etwas für Adrenalin-Fans, sondern ein Ausflugsziel für die ganze Familie sein. Damit die Besucher die kommenden Tage unbeschwert genießen können, spielt auch das Thema Sicherheit eine wichtige Rolle. Noch vor dem Start werden Fahrgeschäfte und Anlagen geprüft und die letzten Vorbereitungen auf dem Gelände abgeschlossen. Dass die Zwickauer Lust auf Rummel, Unterhaltung und gemeinsames Feiern haben, konnten die Schausteller erst vor wenigen Wochen erleben. Allerdings an einem anderen Ort. Beim ersten Zwickauer Stadtsommer verwandelte der Schaustellerverband den Hauptmarkt drei Tage lang in eine Mischung aus Festplatz und Veranstaltungsfläche. Die Premiere übertraf nach Angaben der Veranstalter die Erwartungen und soll keine einmalige Sache bleiben.
0: Also ich habe es ja schon mal gesagt, das war ein ganz tolles Fest und wir haben wirklich viele, viele Menschen erreicht, die auch sonst gar nicht auf Festen unterwegs sind. Und alle, ich habe nichts Schlechtes gehört, lobende Worte. Wir haben auch nichts Negatives gelesen, was man sonst immer so hat. Also die Leute waren, denke ich, mit unserem Fest, unser allem Fest zufrieden. Und wir haben es natürlich vor, nächstes Jahr wieder durchzuführen.
1: Nach dem Ausflug in die Innenstadt richtet sich der Blick nun aber wieder auf den Platz der Völkerfreundschaft. Noch wird aufgebaut und vorbereitet. Ab Freitag sollen hier wieder Musik, Kinderlachen und das typische Rattern der Fahrgeschäfte den Ton angeben. Um 14 Uhr heißt es dann zum zweiten Mal in diesem Jahr in Zwickau einsteigen, festhalten und auf in die nächste Runde. Das Zwickauer Herbstvolksfest läuft bis zum 11. Oktober. Viele Jahrhunderte war die Kirche der Mittelpunkt des gesellschaftlichen Lebens, vor allem im ländlichen Raum. Die Zeiten haben sich geändert. Viele Kirchen haben in den letzten Jahrzehnten eine turbulente Entwicklung hinter sich und auch die Art zu feiern ist eine andere geworden. In Hartmannsdorf behält man dennoch die Tradition bei und so kann man die Kirmes umschreiben. Von Andacht bis Party.
2: Von Freitag bis Montag wird hier das Kirchweihfest gefeiert mit den verschiedensten Veranstaltungen. Auch am Samstagabend zogen wieder viele Hartmannsdorfer und Gäste in Richtung Festzelt. Am Freitag hatte es Kabarett gegeben, der Samstagvormittag gehörte dem Sport und am Samstagabend wurde, wie es so schön heißt, auch mal die Sau rausgelassen.
3: Christfried Nikolaus, noch ist es relativ leer im Zelt, aber ich glaube, das wird heute Abend noch anders, ne?
4: Naja, die Kirmes läuft ja schon seit gestern und jetzt läuft sich das Festzelt so richtig warm. Wir sind in der Aufbauphase, die Band probt hinten noch, ein bisschen Musik läuft schon und jetzt füllt sich's auch langsam. Wir haben ja ein Bus-Shuttle, das die Leute hier ranbringt und ich denke, heute werden wir wieder einen sehr guten Abend haben. Das Festzelt wird voll, genauso wie morgen zum Familiennachmittag, aber genauso auch wie am Montag nochmal zum Kirmeskorbenessen.
3: Und es soll ja heute auch noch Fassbier angestochen werden.
4: Na, den Fassbieranstich, das ist Ehrensache, den gibt es natürlich dann auch ab 9:30 Uhr. Keine Frage, wie jedes Jahr.

0: Die ersten Besucher begnügten sich bis dahin mit Bier aus der Schankanlage, aber auch das schmeckte offensichtlich.
1: Ich sehe, das Bier schmeckt schon.
2: Auf alle Fälle.
1: Ist wieder richtig was los hier in Hartmannsdorf.
2: Ja, es wird langsam voll und dann gehen wir Gas.
1: Und na, beim Fassanstieg, seid ihr da mit vorne dran?
2: Ich denke schon. Wir werden schon mal ein Auge drauf schauen, ob das richtig gemacht wird.
0: Dafür musste der Bürgermeister erst einmal etwas Krafttraining absolvieren. Hauptorganisator des Festes ist wieder Blau-Weiß Hartmannsdorf. Der Verein feiert im kommenden Jahr auch schon wieder sein 30-Jähriges. Also gleich wieder ein Termin zum Feiern. 21.30 Uhr war es dann soweit, offizielle Eröffnung.
3: Seid ihr bereit für einen legendären Abend? Na, Moment, also warte mal. Seid ihr bereit für einen legendären Abend? Aber bevor es losgeht, denke ich, gibt's noch eine Runde Freibier.
0: Da kannst du doch nur noch den Hammer nehmen. Naja, beim Fassbieranstich ist das durchaus positiv zu sehen.
4: Jetzt, oder? Probier mal.
0: Ha! Live. Die Freunde des Freibiers warteten geduldig, denn wie beim Fassbier üblich, die ersten Becher sind immer ein Kunststück. Da ist mehr Schaum als Bier. Doch es lief sich alles ein und der Gerstensaft floss. Dann begann der heiße Teil des Abends mit der Partyband Swagger. Ach ja, da hat der gute Robby einen Begrüßungssong in die Welt gebracht. Übrigens, Swagger ist nun auch schon wieder 30 Jahre unterwegs. Zu merken ist das eigentlich nur in der Professionalität. Sie brauchten an diesem Abend nicht allzu lang, bis sich die Tanzfläche langsam füllte. Natürlich ist das wilde Feiern nicht die Hauptsache bei der Kirmes. Auch in Hartmannsdorf hält man die Traditionen in Ehren.
5: Ganz genau. Wir machen eine richtige Kirmes. Das heißt, zum Kirmessonntag gibt es natürlich einen Gottesdienst hier bei uns im Festzelt. Und da legen wir schon Wert drauf, dass wir unsere Traditionen hier pflegen. Denn davon lebt natürlich auch unsere Gemeinschaft. Das ist doch klar.
0: Und so stand der Sonntagvormittag im Zeichen der Kirche. 1316 ist die Hartmannsdorfer Kirche als Filial der St. Margaretenkirche Kirchberg bezeugt. Dass das Wort Enthauptung im Namen vorkommt, ist bei einer Kirche seltsam. Laut Überlieferung geht es auf Johannes den Täufer zurück, der zu Zeiten von Herodes Antipas enthauptet wurde. Nach den Verwüstungen durch die Hussitenkriege wurde die Kirche wieder aufgebaut. Baubeginn war der Gedenktag an Johannes und genau ein Jahr später wurde am gleichen Tag die Kirche geweiht. Später brauchte es keinen Krieg mehr. 40 Jahre sozialistische Kirchenpolitik hinterließen auch ihre Spuren. Aber mit Fördermitteln, der Hilfe von Stiftungen und viel Engagement der Gemeinde wurde das Gotteshaus Stück für Stück restauriert. Heute ist die Kirche wieder ein Schmuckstück im Dorf und einer Kirchweihfeier würdig. Nach viel Sport am Samstag und einem gemütlichen Kaffeetrinken mit Kinderprogramm am Sonntag gab es am Montagabend das traditionelle Kirmeskarpfenessen.
6: Meine sehr geehrten Damen und Herren, liebe Gäste, es ist schön, dass Sie so zahlreich heute erschienen sind. Es waren nämlich noch nie so viele Gäste an einem Kirmesmontag hier bei uns im Zelt. Das ist schon mal ein Erfolg.
0: Das Festzelt war wirklich bis auf den letzten Winkel gefüllt. Für das Team der Waldpension Gegengrün eine echte Herausforderung. Doch es war alles vorbereitet. Ein kleiner Topf mit Rotkraut. Daneben der Topf mit den Klößen. Alles durchgetaktet und effizient gestellt. Noch schnell die Schürze umbinden. Und los ging's.

0: Da war der Platz vor dem Festzelt wie leer gefegt. Alle freuten sich auf lecker Karpfen. Und als die Sonne langsam unterging, tatsächlich, da war das Servierteam an den letzten Tischen angekommen. 340 Portionen, serviert in gerade einmal 47 Minuten. Da kann sich manches Lokal ein Beispiel dran nehmen.
1: Und wenn es Ihnen richtig gut geschmeckt hat, gibt's noch einen richtigen, kräftigen Applaus hinterher.
0: Diesem Beifall kann ich mich nur anschließen. Bei so viel Service macht es nichts, wenn die Arbeitszeit mal wieder etwas länger dauert.
1: Guten Appetit.
0: Gemütlicher Ausklang der Hartmannsdorfer Kirmes mit der Band La Bamba. Das Fest hat wieder gezeigt, es ist durchaus möglich, kirchliche Traditionen und ausgelassenes Feiern unter einen Hut zu bringen.
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0: Die Uhr schlägt 5 vor 12. 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
4: Goldene und bunte Knollen, regionale Spezialitäten und jede Menge gute Laune. In Rottschau drehte sich am letzten Wochenende alles um Erdäpfel. Beim diesjährigen Kartoffelfest kamen Einheimische und Gäste zusammen, um die vielseitige Knolle in den unterschiedlichsten Variationen zu genießen. Ob traditionell, herzhaft oder kreativ, für jeden Geschmack war etwas dabei. Dazu gab es Musik und Unterhaltung für die ganze Familie. Warum das Kartoffelfest?

0: Es längst mehr ist als nur ein kulinarisches Ereignis, das zeigen wir Ihnen jetzt.
1: Auch heuer lockte die beliebte Veranstaltung zahlreiche Besucher an, die gemeinsam einen abwechslungsreichen Tag rund um die traditionsreiche Knolle erleben wollten. Schon am Samstagmittag war die Parkplatzsuche nicht ganz einfach. Das ist aber jedes Jahr so. Wir trafen im Hof des Kulturstalls auf den Organisator des Festes.
2: Ja, wir machen jedes Jahr am 3. Septemberwochenende unser Kartoffelfest. Und das bestimmt schon so 15, 16 Jahre. Also das hat Tradition. Und da das viele wissen, kommen noch viele Leute. Es geht 2 Tage, Samstag und Sonntag, immer von 10 bis 18 Uhr. Ich biete alle meine Kartoffeln an, die ich angebaut habe, in meinem Kartoffelladen. Und natürlich haben wir hier am Hof einen wunderschönen Bauernmarkt, wo auch andere hier kommen und ihre Produkte anbieten.
1: Einer davon war Rico Schramm aus Magwitz.
3: Hier gibt es frischen Fisch. Und da können wir gerne mal einen Blick hinter die Kulissen werfen.
4: Was ist das für ein Fisch genau?
3: Das sind jetzt Forellen und Saiblinge.
4: Okay, die gehen auch heute gut.
3: Wenn sie fertig sind, dann ja. Jetzt sind sie noch Silber. Wir machen ja aus Silberfische Goldfische. Da tut sich ja manch Wissenschaftler schwer auf der Welt, aus Silberfische oder aus Silbergold herzustellen. Und bei uns geht es ganz einfach. Legen sie in den Schrank und schon sind sie fertig.
4: Hexerei.
3: Nach einer gewissen Zeit.
1: Zurück zu den Kartoffeln. Die sind wirklich vielseitig einsetzbar.
2: Also Kartoffeln ist eigentlich das vielfältigste Grundnahrungsmittel, was es gibt. Nicht nur Bambis, Klöße, sondern man kann Kartoffelsuppe machen, man kann sie zu verschiedenen Salaten kreieren, man kann tolle Dips zu Kartoffeln machen, sodass man sich eigentlich jeden Tag von Kartoffeln ernähren könnte, ohne dass man es merkt, wenn man es gescheit kombiniert.
1: Kartoffeln sind nicht nur schmackhaft, sie sind auch gesund.
2: Kartoffeln sind sehr gesund. Kartoffeln haben von den Inhaltsstoffen eigentlich alles, was der menschliche Körper braucht. Viel Mineralstoffe, viel Vitamine, Vitamin C. Kartoffeln haben mehr Vitamin C als Äpfel und sie haben auch ein hochwertiges Eiweiß.
1: Mehr geht eigentlich nicht. Gesund und lecker. Die Besucher bestätigen das wortreich.
5: Ja, gut. Sehr gut.
1: Zum Kartoffelfest wird aber nicht nur geschlemmt. Die Besucher können auch richtig zugreifen, gleich neben dem Kulturstall auf dem Feld.
2: Das ist immer so ein Spaßlesen. Das mache ich auch jedes Jahr samstags. Kartoffellese wie zu Omas Zeiten. Das heißt also, man muss es spicken. Bück dich, Ware, sage ich immer. Und das hat auch sehr lange Tradition, sodass jedes Jahr auch immer so 20, 30 Interessenten oder Freiwillige kommen, die mit mir mal ein paar Stunden Kartoffeln auflesen wollen. Es sind immer Familien auch mit Kindern dabei. Das ist natürlich sehr schön, dass die Kinder auch mal sehen, wie das auf dem Feld funktioniert mit den Kartoffeln.
1: Die Kids staunen und fragen.
2: Ja, die Kinder wollen natürlich wissen, ob es nicht nur gelbe Kartoffeln gibt. Es gibt ja auch blaue, rote, rotfleischige. Und sie sind immer erstaunt, welche Formen und Farben die Kartoffeln hier bei mir so haben. Im Supermarkt gibt es ja nur uniformierte, sage ich immer.
1: Ulrich Gündel bietet das, nennen wir es mal Informationslesung, auch Schulklassen an.
2: Es kommen zu mir oft so dritte Klassen, weil in der dritten Klasse ist immer Kartoffelprojekt oder Kartoffelthema im Unterricht. Und das wird dann immer sehr gerne von den umliegenden Schulen hier wahrgenommen, dass die hier mal ein paar Stunden mit mir Kartoffeln auflesen können, dann natürlich ein schönes Kartoffelessen kriegen und auch mit mir etwas Kartoffelkunde machen.
1: Nicht nur die Kids hatten Freude beim Lesen, auch die Großen.
6: Wir kommen aus Reichenbach.
7: Genau.
6: Wir wohnen nebeneinander. Ich habe meine Freundin heute mal mitgebracht.
4: Und ich nehme an, nicht zum ersten Mal hier, oder?
6: Ich bin Wiederholungstäter. Ich bin geständig.
4: Ja, was zieht sich her? Kartoffeln logischerweise, ne?
6: Die frische Luft, die Kartoffeln, in Uli seine Art. Ich habe ihn damals kennengelernt durch meine Chefin. Da haben wir an einem lustigen Abend teilgenommen, zur Vorstellung Kartoffeln mit Weinverkostung. Und seitdem lese ich Kartoffeln. Meine Kinder habe ich schon mitgebracht. Heute ist der Sohn.

0: Mann wieder am Start und heute noch meine Freundin dazu.
1: Genau. Okay, und die Freundinnen sind begeistert bis jetzt?
2: Ja, es ist mein erstes Mal. Ich war am Anfang ziemlich aufgeregt, weil ich das noch nie gemacht habe, aber es macht Spaß. Es ist halt mal wieder reinzukommen, wie es früher war.
0: Wir sind zum ersten Mal hier tatsächlich.
1: Das erste Mal?
0: Ja, okay. Genau.
1: Und jetzt haben Sie frische Kartoffeln gefangen?
0: Ja, zwei verschiedene Sorten, glaube ich. Irgendwas Spanisches und... Kleiner Mann, ja, ich weiß. Und noch was anderes. Er war schon mal hier zum Wandertag.
3: Ja.
0: Und weil es so schön war, wollten wir heute noch mal gucken kommen.
4: Manche kamen auch nur zum Kaufen.
5: Ja, ja, verschiedene Sorten, die kriegt man ja nirgends.
1: Was ist Ihre Lieblingssorte?
5: Muss ich erst ausprobieren.
4: Die Selbstleser wussten schon, was sie mit ihren Kartoffeln machen werden.
6: Alles mögliche, Pommes, manchmal eine Kartoffelsuppe.
2: Auflauf, vielleicht auch Klöße, mal gucken. Kommt drauf an, für welche ich mich entscheide. Es gibt ja viele verschiedene. Und man muss ja auch immer die Eltern zufriedenstellen, weil die wollen ja mitessen.
1: Ah ja, mitessen sozusagen.
2: Ja, ja.
0: Mitessen, genau.
1: Dann wünsche ich viel Spaß noch.
2: Dankeschön. Gleichfalls.
4: Das Kartoffelfest zeigte an diesem Wochenende erneut, dass die Knolle nicht nur ein Grundnahrungsmittel ist, sondern sie kann auch Menschen zusammenbringen. In Rottschau wird daraus jedes Jahr ein besonderes Fest. Das ist aber nicht das einzige übers Jahr.
7: Wir machen Kartoffel- und Weinverkostungen. Jetzt im Herbst, im November, haben wir 12 Veranstaltungen geplant. Wir machen dazu selber Musik. Eine schöne Abendveranstaltung. Wir sind jetzt im 21. Jahr mit dieser Veranstaltung und haben fast 400 solche Abende gemacht.
4: Was sagt uns das? In Rottschau versteht man was vom Feiern.
8: Am kommenden Wochenende kann man in der Stadthalle Pleißenthal in Werdau wieder eine besondere Messe besuchen. Schon zum 4. Mal präsentieren Experten, Therapeuten, Heilpraktiker, Kursleiter, Händler und Kreative ihre Angebote und Produkte auf der Messe Lebensfreude. 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Mit Infoständen, Workshops und Vorträgen wird die Messe eine runde Sache am Wochenende. Also schauen Sie doch auch mal in der Stadthalle Pleißenthal vorbei. 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
1: Nachdem wir heute schon mal einen Vorgeschmack auf den Herbst bekommen haben, dürfen wir uns in den kommenden Tagen auf viele Sonnenstunden und wärmere Temperaturen freuen. Bei 16 Grad in der Spitze erwartet uns morgen ein Sonne-Wolken-Mix. Mit Niederschlägen ist nicht zu rechnen. Der Samstag beschert uns bei angenehmen 22 Grad den ganzen Tag über Sonne pur. Auch der Sonntag macht seinem Namen alle Ehre. Höchsttemperaturen von 24 Grad und den ganzen Tag über Sonnenschein, das sind die Aussichten. Auch zum Start in die neue Woche trübt kein Wölkchen den Westsachsenhimmel. Das Quecksilber klettert im Tagesverlauf bis auf Sonne.

0: Sommerliche 27 Grad.
1: Ja, liebe Zuschauer, das war tagaktuell vom Donnerstag. Wir verabschieden uns nun von Ihnen, aber morgen gibt's noch eine Ausgabe vor dem Wochenende. Ihnen jetzt erstmal einen schönen Abend und bis morgen. Machen Sie es gut. Tschüss.

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1: Zwickauer Herbstvolksfest steht in den Startlöchern. Von Andacht bis Party, Kirmes in Hartmannsdorf und Ortschau feiert sein Kartoffelfest.
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1: Liebe Zuschauer, einen wunderschönen guten Abend und herzlich willkommen zu Tag aktuell vom Donnerstag. Schön, dass Sie eingeschaltet haben. Der Duft von gebrannten Mandeln, leuchtende Fahrgeschäfte und jede Menge Nervenkitzel. Auf dem Platz der Völkerfreundschaft hält wieder Rummelstimmung Einzug. Am morgigen Freitag startet das Zwickauer Herbstvolksfest. Noch laufen die letzten Aufbauarbeiten und beim gestrigen Medienrundgang gab es aber schon einen ersten Vorgeschmack auf das, was die Besucher in den kommenden gut 2 Wochen erwartet.
3: Noch stehen einige Transporter auf dem Platz. Hier wird geschraubt, dort verkabelt und an den Geschäften der letzte Feinschliff vorgenommen. Doch es ist schon zu erkennen, was ab dem morgigen Freitag wieder für Rummelstimmung auf dem Platz der Völkerfreundschaft sorgen soll. Die Schausteller sind zurück an ihrem angestammten Platz und mit ihnen zahlreiche bekannte Volksfestklassiker, aber auch die eine oder andere Neuheit.
4: Ja, es sind alle eingetroffen, bauen alle auf, geht ja schon am Freitag los und wir haben ein paar schöne Attraktionen wieder, zusätzlich mal ein paar neue Karussells wieder, zum Beispiel das Beach Monster. Beach Monster klingt spannend, ist auch spannend und Beach Jumper haben wir wieder zurückgeholt, war zum Frühlingsvolksfest da, hatte so einen großen Erfolg, dass wir gedacht haben, den müssen wir nochmal wieder zurückholen, hat sich dann auch noch durch Zufall ergeben. Wir haben wieder ein großes Riesenrad da, es sind insgesamt 8 Fahrgeschäfte und mit Kinderfahrgeschäften 12. Viele schöne, auch neue Gastronomiebetriebe, andere Sachen, die man mal probieren und essen und schlemmen kann, noch eine zusätzliche Ausschankhütte.

0: Mit einem schönen Ambiente, wo man sich reinsetzen kann. Verweilplätze, Verweilatmosphäre, haben wir noch ein paar kleine Lücken geschaffen.
1: Nicht zu übersehen ist in diesem Jahr auch wieder das große Europarad. Während die Gondeln bereits an ihrem Platz hängen, laufen wenige Meter weiter unten noch die Vorbereitungen für den richtigen Volksfest-Sound. Bis zur Eröffnung am Freitagnachmittag bleibt schließlich noch einiges zu tun. Dann sollen sich die Karussells drehen, die Lichter angehen und der Platz wieder zum Treffpunkt für Jung und Alt werden. Denn neben Fahrgeschäften, Losbuden und Volksfestküche haben die Veranstalter auch in diesem Herbst ein umfangreiches Rahmenprogramm geplant.
0: Programm proppevoll wie immer. Mein persönliches Highlight ist diesmal am zweiten Samstag unser Michael Jackson Musikfeuerwerk. Ich war ja diesen Sommer im Kino zu dem Film Michael und das hat mich so inspiriert. Und wenn ich durch die Stadt gehe und sehe, dass selbst kleinste Kinder mit dem Handy wieder Michael Jackson hören, da komme ich als alter Michael Jackson-Fan natürlich ins Rollen. Da haben wir gesagt, da müssen wir was tun und da freue ich mich richtig drauf. Mr. Phoenix ist dabei, der macht unsere Programme, ist klar, der macht unseren Biergarten, der gehört dazu, Inventar, der ohne dem geht es eigentlich gar nicht mehr. Zweimal Familientag, wir haben diesmal drei Paraden, eine Oldtimer-Parade, dann haben wir noch die Elbflorenz-Oldtimer-Parade, die wird bei uns über den Festplatz fahren, wenn sie dann hier durch Zwickau fahren. Da bin ich auch mal gespannt, wie das wird. Ja, die Familientage hatte ich schon erwähnt, Lampion-Umzug und alles, was wir immer machen, zwei Lasershows, Feuerwerk, Proppe, volles Programm. Also wieder jeden Tag was da und wer es gerne nachlesen möchte, unsere Flyer liegen ja wieder überall aus und auf unserer Website steht dann auch aktuell das Tagesprogramm auch immer drin.
1: Damit soll das Herbstvolksfest einmal mehr nicht nur etwas für Adrenalin-Fans, sondern ein Ausflugsziel für die ganze Familie sein. Damit die Besucher die kommenden Tage unbeschwert genießen können, spielt auch das Thema Sicherheit eine wichtige Rolle. Noch vor dem Start werden Fahrgeschäfte und Anlagen geprüft und die letzten Vorbereitungen auf dem Gelände abgeschlossen. Dass die Zwickauer Lust auf Rummel, Unterhaltung und gemeinsames Feiern haben, konnten die Schausteller erst vor wenigen Wochen erleben. Allerdings an einem anderen Ort. Beim ersten Zwickauer Stadtsommer verwandelte der Schaustellerverband den Hauptmarkt drei Tage lang in eine Mischung aus Festplatz und Veranstaltungsfläche. Die Premiere übertraf nach Angaben der Veranstalter die Erwartungen und soll keine einmalige Sache bleiben.
0: Also ich habe es ja schon mal gesagt, das war ein ganz tolles Fest und wir haben wirklich viele, viele Menschen erreicht, die auch sonst gar nicht auf Festen unterwegs sind. Und alle, ich habe nichts Schlechtes gehört, lobende Worte. Wir haben auch nichts Negatives gelesen, was man sonst immer so hat. Also die Leute waren, denke ich, mit unserem Fest, unser allem Fest zufrieden. Und wir haben es natürlich vor, nächstes Jahr wieder durchzuführen.
1: Nach dem Ausflug in die Innenstadt richtet sich der Blick nun aber wieder auf den Platz der Völkerfreundschaft. Noch wird aufgebaut und vorbereitet. Ab Freitag sollen hier wieder Musik, Kinderlachen und das typische Rattern der Fahrgeschäfte den Ton angeben. Um 14 Uhr heißt es dann zum zweiten Mal in diesem Jahr in Zwickau einsteigen, festhalten und auf in die nächste Runde. Das Zwickauer Herbstvolksfest läuft bis zum 11. Oktober. Viele Jahrhunderte war die Kirche der Mittelpunkt des gesellschaftlichen Lebens, vor allem im ländlichen Raum. Die Zeiten haben sich geändert. Viele Kirchen haben in den letzten Jahrzehnten eine turbulente Entwicklung hinter sich und auch die Art zu feiern ist eine andere geworden. In Hartmannsdorf behält man dennoch die Tradition bei und so kann man die Kirmes umschreiben, von Andacht bis Party.
2: Von Freitag bis Montag wird hier das Kirchweihfest gefeiert mit den verschiedensten Veranstaltungen. Auch am Samstagabend zogen wieder viele Hartmannsdorfer und Gäste in Richtung Festzelt. Am Freitag hatte es Kabarett gegeben, der Samstagvormittag gehörte dem Sport und am Samstagabend wurde, wie es so schön heißt, auch mal die Sau rausgelassen.
3: Christfried Nikolaus, noch ist es relativ leer im Zelt, aber ich glaube, das wird heute Abend noch anders, ne?
4: Naja, die Kirmes läuft ja schon seit gestern und jetzt läuft sich das Festzelt so richtig warm. Wir sind in der Aufbauphase, die Band probt hinten noch, ein bisschen Musik läuft schon und jetzt füllt sich's auch langsam. Wir haben ja ein Bus-Shuttle, das die Leute hier ranbringt und ich denke, heute werden wir wieder einen sehr guten Abend haben. Das Festzelt wird voll, genauso wie morgen zum Familiennachmittag, aber genauso auch wie am Montag nochmal zum Kirmeskorbenessen.
3: Und es soll ja heute auch noch Fassbier angestochen werden.
4: Na, den Fassbieranstich, das ist Ehrensache, den gibt es natürlich dann auch ab 9:30 Uhr. Keine Frage, wie jedes Jahr.

0: Die ersten Besucher begnügten sich bis dahin mit Bier aus der Schankanlage, aber auch das schmeckte offensichtlich.
1: Ich sehe, das Bier schmeckt schon.
2: Auf alle Fälle.
1: Ist wieder richtig was los hier in Hartmannsdorf.
2: Ja, es wird langsam voll und dann gehen wir Gas.
1: Und na, beim Fassanstieg, seid ihr da mit vorne dran?
2: Ich denke schon. Wir werden schon mal ein Auge drauf schauen, ob das richtig gemacht wird.
0: Dafür musste der Bürgermeister erst einmal etwas Krafttraining absolvieren. Hauptorganisator des Festes ist wieder Blau-Weiß Hartmannsdorf. Der Verein feiert im kommenden Jahr auch schon wieder sein 30-Jähriges. Also gleich wieder ein Termin zum Feiern. 21.30 Uhr war es dann soweit, offizielle Eröffnung.
3: Seid ihr bereit für einen legendären Abend? Na, Moment, also warte mal. Seid ihr bereit für einen legendären Abend? Aber bevor es losgeht, denke ich, gibt's noch eine Runde Freibier.
0: Da kannst du doch nur noch den Hammer nehmen. Naja, beim Fassbieranstich ist das durchaus positiv zu sehen.
4: Jetzt, oder? Probier mal. Ha! Live.
0: Die Freunde des Freibiers warteten geduldig, denn wie beim Fassbier üblich, die ersten Becher sind immer ein Kunststück. Da ist mehr Schaum als Bier. Doch es lief sich alles ein und der Gerstensaft floss. Dann begann der heiße Teil des Abends mit der Partyband Swagger. Ach ja, da hat der gute Robby einen Begrüßungssong in die Welt gebracht. Übrigens, Swagger ist nun auch schon wieder 30 Jahre unterwegs. Zu merken ist das eigentlich nur in der Professionalität. Sie brauchten an diesem Abend nicht allzu lang, bis sich die Tanzfläche langsam füllte. Natürlich ist das wilde Feiern nicht die Hauptsache bei der Kirmes. Auch in Hartmannsdorf hält man die Traditionen in Ehren.
5: Ganz genau. Wir machen eine richtige Kirmes. Das heißt, zum Kirmessonntag gibt es natürlich einen Gottesdienst hier bei uns im Festzelt. Und da legen wir schon Wert drauf, dass wir unsere Traditionen hier pflegen. Denn davon lebt natürlich auch unsere Gemeinschaft. Das ist doch klar.
0: Und so stand der Sonntagvormittag im Zeichen der Kirche. 1316 ist die Hartmannsdorfer Kirche als Filial der St. Margaretenkirche Kirchberg bezeugt. Dass das Wort Enthauptung im Namen vorkommt, ist bei einer Kirche seltsam. Laut Überlieferung geht es auf Johannes den Täufer zurück, der zu Zeiten von Herodes Antipas enthauptet wurde. Nach den Verwüstungen durch die Hussitenkriege wurde die Kirche wieder aufgebaut. Baubeginn war der Gedenktag an Johannes und genau ein Jahr später wurde am gleichen Tag die Kirche geweiht. Später brauchte es keinen Krieg mehr. 40 Jahre sozialistische Kirchenpolitik hinterließen auch ihre Spuren. Aber mit Fördermitteln, der Hilfe von Stiftungen und viel Engagement der Gemeinde wurde das Gotteshaus Stück für Stück restauriert. Heute ist die Kirche wieder ein Schmuckstück im Dorf und einer Kirchweihfeier würdig. Nach viel Sport am Samstag und einem gemütlichen Kaffeetrinken mit Kinderprogramm am Sonntag gab es am Montagabend das traditionelle Kirmeskarpfenessen.
6: Meine sehr geehrten Damen und Herren, liebe Gäste, es ist schön, dass Sie so zahlreich heute erschienen sind. Es waren nämlich noch nie so viele Gäste an einem Kirmesmontag hier bei uns im Zelt. Das ist schon mal ein Erfolg.
0: Das Festzelt war wirklich bis auf den letzten Winkel gefüllt. Für das Team der Waldpension Gegengrün eine echte Herausforderung. Doch es war alles vorbereitet. Ein kleiner Topf mit Rotkraut. Daneben der Topf mit den Klößen. Alles durchgetaktet und effizient gestellt. Noch schnell die Schürze umbinden. Und los ging's.

0: Da war der Platz vor dem Festzelt wie leer gefegt. Alle freuten sich auf lecker Karpfen. Und als die Sonne langsam unterging, tatsächlich, da war das Servierteam an den letzten Tischen angekommen. 340 Portionen, serviert in gerade einmal 47 Minuten. Da kann sich manches Lokal ein Beispiel dran nehmen.
1: Und wenn es Ihnen richtig gut geschmeckt hat, gibt's noch einen richtigen, kräftigen Applaus hinterher.
0: Diesem Beifall kann ich mich nur anschließen. Bei so viel Service macht es nichts, wenn die Arbeitszeit mal wieder etwas länger dauert.
1: Guten Appetit.
0: Gemütlicher Ausklang der Hartmannsdorfer Kirmes mit der Band La Bamba. Das Fest hat wieder gezeigt, es ist durchaus möglich, kirchliche Traditionen und ausgelassenes Feiern unter einen Hut zu bringen.
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0: Die Uhr schlägt 5 vor 12. 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
4: Goldene und bunte Knollen, regionale Spezialitäten und jede Menge gute Laune. In Rottschau drehte sich am letzten Wochenende alles um Erdäpfel. Beim diesjährigen Kartoffelfest kamen Einheimische und Gäste zusammen, um die vielseitige Knolle in den unterschiedlichsten Variationen zu genießen. Ob traditionell, herzhaft oder kreativ, für jeden Geschmack war etwas dabei. Dazu gab es Musik und Unterhaltung für die ganze Familie. Warum das Kartoffelfest?

0: Es längst mehr ist als nur ein kulinarisches Ereignis, das zeigen wir Ihnen jetzt.
1: Auch heuer lockte die beliebte Veranstaltung zahlreiche Besucher an, die gemeinsam einen abwechslungsreichen Tag rund um die traditionsreiche Knolle erleben wollten. Schon am Samstagmittag war die Parkplatzsuche nicht ganz einfach. Das ist aber jedes Jahr so. Wir trafen im Hof des Kulturstalls auf den Organisator des Festes.
2: Ja, wir machen jedes Jahr am 3. Septemberwochenende unser Kartoffelfest. Und das bestimmt schon so 15, 16 Jahre. Also das hat Tradition. Und da das viele wissen, kommen noch viele Leute. Es geht 2 Tage, Samstag und Sonntag, immer von 10 bis 18 Uhr. Ich biete alle meine Kartoffeln an, die ich angebaut habe, in meinem Kartoffelladen. Und natürlich haben wir hier am Hof einen wunderschönen Bauernmarkt, wo auch andere hier kommen und ihre Produkte anbieten.
1: Einer davon war Rico Schramm aus Magwitz.
3: Hier gibt es frischen Fisch. Und da können wir gerne mal einen Blick hinter die Kulissen werfen.
4: Was ist das für Fisch genau?
3: Das sind jetzt Forellen und Saiblinge.
4: Okay, die gehen auch heute gut.
3: Wenn sie fertig sind, dann ja. Jetzt sind sie noch Silber. Wir machen ja aus Silberfische Goldfische. Da tut sich ja manch Wissenschaftler schwer auf der Welt, aus Silberfische oder aus Silbergold herzustellen. Und bei uns geht es ganz einfach. Legen sie in den Schrank und schon sind sie fertig.
4: Hexerei.
3: Nach einer gewissen Zeit.
1: Zurück zu den Kartoffeln. Die sind wirklich vielseitig einsetzbar.
2: Also Kartoffeln ist eigentlich das vielfältigste Grundnahrungsmittel, was es gibt. Nicht nur Bambis, Klöße, sondern man kann Kartoffelsuppe machen, man kann sie zu verschiedenen Salaten kreieren, man kann tolle Dips zu Kartoffeln machen, sodass man sich eigentlich jeden Tag von Kartoffeln ernähren könnte, ohne dass man es merkt, wenn man es gescheit kombiniert.
1: Kartoffeln sind nicht nur schmackhaft, sie sind auch gesund.
2: Kartoffeln sind sehr gesund. Kartoffeln haben von den Inhaltsstoffen eigentlich alles, was der menschliche Körper braucht. Viel Mineralstoffe, viel Vitamine, Vitamin C. Kartoffeln haben mehr Vitamin C als Äpfel und sie haben auch ein hochwertiges Eiweiß.
1: Mehr geht eigentlich nicht. Gesund und lecker. Die Besucher bestätigen das wortreich.
5: Ja, gut. Sehr gut.
1: Zum Kartoffelfest wird aber nicht nur geschlemmt. Die Besucher können auch richtig zugreifen, gleich neben dem Kulturstall auf dem Feld.
2: Das ist immer so ein Spaßlesen. Das mache ich auch jedes Jahr samstags. Kartoffellese wie zu Omas Zeiten. Das heißt also, man muss es spicken. Bück dich, Ware, sage ich immer. Und das hat auch sehr lange Tradition, sodass jedes Jahr auch immer so 20, 30 Interessenten oder Freiwillige kommen, die mit mir mal ein paar Stunden Kartoffeln auflesen wollen. Es sind immer Familien auch mit Kindern dabei. Das ist natürlich sehr schön, dass die Kinder auch mal sehen, wie das auf dem Feld funktioniert mit den Kartoffeln.
1: Die Kids staunen und fragen.
2: Ja, die Kinder wollen natürlich wissen, ob es nicht nur gelbe Kartoffeln gibt. Es gibt ja auch blaue, rote, rotfleischige. Und sie sind immer erstaunt, welche Formen und Farben die Kartoffeln hier bei mir so haben. Im Supermarkt gibt es ja nur uniformierte, sage ich immer.
1: Ulrich Gündel bietet das, nennen wir es mal Informationslesung, auch Schulklassen an.
2: Es kommen zu mir oft so dritte Klassen, weil in der dritten Klasse ist immer Kartoffelprojekt oder Kartoffelthema im Unterricht. Und das wird dann immer sehr gerne von den umliegenden Schulen hier wahrgenommen, dass die hier mal ein paar Stunden mit mir Kartoffeln auflesen können, dann natürlich ein schönes Kartoffelessen kriegen und auch mit mir etwas Kartoffelkunde machen.
1: Nicht nur die Kids hatten Freude beim Lesen, auch die Großen.
6: Wir kommen aus Reichenbach.
7: Genau.
6: Wir wohnen nebeneinander. Ich habe meine Freundin heute mal mitgebracht.
4: Und ich nehme an, nicht zum ersten Mal hier, oder?
6: Ich bin Wiederholungstäter. Ich bin geständig.
4: Ja, was zieht sich her? Kartoffeln logischerweise, ne?
6: Die frische Luft, die Kartoffeln, in Uli seine Art. Ich habe ihn damals kennengelernt durch meine Chefin. Da haben wir an einem lustigen Abend teilgenommen, zur Vorstellung Kartoffeln mit Weinverkostung. Und seitdem lese ich Kartoffeln. Meine Kinder habe ich schon mitgebracht. Heute ist der Sohn.

0: Mann wieder am Start und heute noch meine Freundin dazu.
1: Genau. Okay, und die Freundinnen sind begeistert bis jetzt?
2: Ja, es ist mein erstes Mal. Ich war am Anfang ziemlich aufgeregt, weil ich das noch nie gemacht habe, aber es macht Spaß. Es ist halt mal wieder reinzukommen, wie es früher war.
0: Wir sind zum ersten Mal hier tatsächlich.
1: Das erste Mal?
0: Ja, okay. Genau.
1: Und jetzt haben Sie frische Kartoffeln gefangen?
0: Ja, zwei verschiedene Sorten, glaube ich. Irgendwas Spanisches und... Kleiner Mann, ja, ich weiß. Und noch was anderes. Er war schon mal hier zum Wandertag.
3: Ja.
0: Und weil es so schön war, wollten wir heute noch mal gucken kommen.
4: Manche kamen auch nur zum Kaufen.
5: Ja, ja, verschiedene Sorten, die kriegt man ja nirgends.
1: Was ist Ihre Lieblingssorte?
5: Muss ich erst ausprobieren.
4: Die Selbstleser wussten schon, was sie mit ihren Kartoffeln machen werden.
6: Alles mögliche, Pommes, manchmal eine Kartoffelsuppe.
2: Auflauf, vielleicht auch Klöße, mal gucken. Kommt drauf an, für welche ich mich entscheide. Es gibt ja viele verschiedene. Und man muss ja auch immer die Eltern zufriedenstellen, weil die wollen ja mitessen.
1: Ah ja, mitessen sozusagen.
2: Ja, ja.
0: Mitessen, genau.
1: Dann wünsche ich viel Spaß noch.
2: Dankeschön. Gleichfalls.
4: Das Kartoffelfest zeigte an diesem Wochenende erneut, dass die Knolle nicht nur ein Grundnahrungsmittel ist, sondern sie kann auch Menschen zusammenbringen. In Rottschau wird daraus jedes Jahr ein besonderes Fest. Das ist aber nicht das einzige übers Jahr.
7: Wir machen Kartoffel- und Weinverkostungen. Jetzt im Herbst, im November, haben wir 12 Veranstaltungen geplant. Wir machen dazu selber Musik. Eine schöne Abendveranstaltung. Wir sind jetzt im 21. Jahr mit dieser Veranstaltung und haben fast 400 solche Abende gemacht.
4: Was sagt uns das? In Rottschau versteht man was vom Feiern.
8: Am kommenden Wochenende kann man in der Stadthalle Pleißenthal in Werdau wieder eine besondere Messe besuchen. Schon zum 4. Mal präsentieren Experten, Therapeuten, Heilpraktiker, Kursleiter, Händler und Kreative ihre Angebote und Produkte auf der Messe Lebensfreude. Am Samstag und Sonntag jeweils von 11 bis 17 Uhr gibt es viele verschiedene Möglichkeiten, sich zum Thema ganzheitliche Gesundheit zu informieren. Mit Infoständen, Workshops und Vorträgen wird die Messe eine runde Sache am Wochenende. 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
1: Nachdem wir heute schon mal einen Vorgeschmack auf den Herbst bekommen haben, dürfen wir uns in den kommenden Tagen auf viele Sonnenstunden und wärmere Temperaturen freuen. Bei 16 Grad in der Spitze erwartet uns morgen ein Sonne-Wolken-Mix. Mit Niederschlägen ist nicht zu rechnen. Der Samstag beschert uns bei angenehmen 22 Grad den ganzen Tag über Sonne pur. Auch der Sonntag macht seinem Namen alle Ehre. Höchsttemperaturen von 24 Grad und den ganzen Tag über Sonnenschein, das sind die Aussichten. Auch zum Start in die neue Woche trübt kein Wölkchen den Westsachsenhimmel. Das Quecksilber klettert im Tagesverlauf bis auf Sonne.

0: Sommerliche 27 Grad.
1: Ja, liebe Zuschauer, das war tagaktuell vom Donnerstag. Wir verabschieden uns nun von Ihnen, aber morgen gibt's noch eine Ausgabe vor dem Wochenende. Ihnen jetzt erstmal einen schönen Abend und bis morgen. Machen Sie es gut. Tschüss.

0: Glück auf zu Guck näher, unser Erzgebirge. Familien, Freundeskreise, Arbeitskollegen oder gemeinsam Sporttreibende waren am 13. September beim 16. Hospizspendenlauf in Erlabrunn am Start. Einige sehen wir später in dieser Sendung. Außerdem sehen wir Bilder von den Drachenbooten auf dem Filzteich. Los geht's aber mit der Ausbildungsmesse in Annabert Buchholz.
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2: Hallo und herzlich willkommen zu einer neuen Ausgabe von Kuckner. Ich stehe jetzt hier direkt bei den Makers Days in Annaberg und zwar mit der Cindy Britsche. Das ist hier sozusagen die Teamleitung und die hat das alles so ein bisschen organisiert, was hier am Laufen ist. Und da ist so einiges los, liebe Cindy.
3: Ja, dieses Jahr wieder über 100 Aussteller, ganz viele verschiedene Branchen. Ja, und seit 9:45 komplett volle Halle.
2: Muss ich auch wiedergeben, wir mussten uns auch ein bisschen durchkämpfen, aber überall sehe ich begeisterte und sehr interessierte Eltern wie Kinder. Von wie vielen Besuchern sprechen wir heute eigentlich?
3: Also wir sprechen von rund 2000 Besuchern, die hier seit um 10 durch die Halle gelaufen sind. Und ja, es ist ja auch noch kein Ende in Sicht. Und wir freuen uns natürlich über jeden Einzelnen, der hierher kommt.
4: Von Durchkämpfen konnte man zuvor auch auf dem Parkplatz sprechen. Denn bereits gegen 10 Uhr waren die Flächen rund um die Silberlandhalle am Samstag, den 12.09. belegt. Jugendliche mit ihren Eltern aus dem Umkreis waren mit ziemlich konkreten Fragen gekommen. Welches Praktikum passt zu mir? Welche Ausbildung bietet gute Chancen? Und was kommt danach? Mehr als 100 Unternehmen, Einrichtungen, Hochschulen und Schulen hatten Antworten. 4 Stunden von 10 bis 14 Uhr war Zeit dafür, Gespräche zu finden, neue Kontakte und vielleicht sogar den ersten Schritt zum Praktikumsplatz zu gehen. Rund 98

0: 40% der Aussteller sind Wiederholer. Einer davon ist der Regionalverkehr Erzgebirge GmbH. Ausbildungsplätze gibt es dort im Fahrdienst, in der Werkstatt und in der Verwaltung. Eine, die diesen Weg schon hinter sich hat, ist Lucy Marie Prach. Im August hat sie ihre Ausbildung zur Kauffrau für Büromanagement abgeschlossen.
1: Was ist denn davon?

0: Tolle ist, den normalen Pkw-Führerschein in den Ausbildungsberufen, wie jetzt zum Beispiel Busfahrer zu werden, den braucht man, aber die größeren Führerscheine, das zahlt das Unternehmen. Erzähl mir davon.
1: Also wenn man die Ausbildung als Berufskraftfahrer machen möchte, dann braucht man eben den Pkw-Führerschein und muss eben 18 sein, dass man den eben auch schon nutzen kann. Und in der Ausbildung wird dann eben der Lkw-Führerschein übernommen, genauso wie der Busführerschein.
0: Okay, kannst du mir noch erzählen, welche Ausbildungsrichtungen RVE noch anbietet?
1: Wir haben noch den Kraftfahrzeugmechatroniker für Nutzfahrzeugtechnik, also die ganzen großen Fahrzeuge sozusagen. Und eben
0: kurz, die Busse müssen ja auch gecheckt werden.
1: Ja, und eben die Kaufleute für Büromanagement.
0: Und da gehörst du dazu.
1: Genau.
0: Und darf ich fragen, ob du übernommen worden bist?
1: Ja, ich bin übernommen worden.
0: Da gratuliere ich nochmal ganz herzlich. Natürlich ist aber eine Frage unter uns beiden. Was war denn so der spannendste oder der dir hängen gebliebene Moment in deiner Ausbildung?
1: Es gab eigentlich viele Momente in der Ausbildung. Wir haben eben bei der RVE ganz viele Projekttage. Da kommen alle Azubis zusammen. Und dann verbringt man da quasi den kompletten Tag mit allen Lehrjahren, mit allen Berufen. Und da ist natürlich immer ein ganz schöner Austausch untereinander. Und wir machen da auch ganz viel Spiel und Spaß. Letztes Jahr hatten wir ein großes Azubi-Projekt und das haben wir tatsächlich auch gewonnen. Und da haben wir als Belohnung uns selber einen Tag zusammenstellen dürfen und sind dann als Berufe alle zusammen nach Belantes gefahren.
2: Mobilität ist nur eine der Aufgaben, ohne die eine Region nicht funktioniert. Ebenso selbstverständlich erscheinen Strom, Wärme, Wasser oder schnelles Internet. Zumindest so lange, bis etwas davon ausfällt. Welche Berufe hinter dieser Versorgung stecken, zeigten auf der Ausbildungsmesse die Stadtwerke Annaberg-Buchholz. Und auch die sind auf der Suche nach passendem Nachwuchs.
0: Ich stehe jetzt hier mit Toni Herrmann, das ist der Personalleiter der Stadtwerke Annaberg-Buchholz. Hallo Toni.
3: Hallo, ich freue mich.
0: Super, ich habe schon gesehen, ihr habt verschiedene Ausbildungsberufe und da geht natürlich gleich meine erste Frage an dich. Was überrascht die neuen Auszubildenden an den Berufen denn am meisten?
3: Ich würde sagen, überrascht sind die meisten, wie modern, ne, und innovativ so klassische Berufsbilder wie der Anlagenmechaniker und auch der Elektroniker für Betriebstechnik in der heutigen Zeit tatsächlich sind. Ne? Da herrschen hier und da doch noch so eingestaubte Vorurteile vor, die sich da ganz, ganz schnell bereinigen lassen. Auch diese Berufsbilder sind mittlerweile mit den neuesten Technologien ausgestattet, definitiv.
0: Da wird wahrscheinlich auch die Azubis überraschen, wie schnell sie dann selber Hand anlegen dürfen. Ist das denn so?
3: Jein. Okay. Ne? Bei uns sind gerade die technischen Berufsbilder, dort splitten wir die praktische Berufsausbildung nochmal auf. Ne? Also wir arbeiten da in jedem Falle mit einem überbetrieblichen Ausbildungspartner. Also der bekannte Begriff ist so die klassische Lehrwerkstatt. Dort wird tatsächlich sehr Hand angelegt. Was den betrieblichen Alltag bei den Stadtwerken angeht, da gehen wir erst im zweiten und dritten Lehrjahr dann wirklich rein. Wir haben ja doch sehr, sehr sensible Technik und auch einen hohen Verantwortungsgrad. Da müssen die Handgriffe dann schon sitzen. Ne?
0: Ja, aber das macht ja dann auch Sinn. Jetzt geht natürlich meine Frage erstmal zurück zu den Schülern oder Praktikanten, die dann kommen. Was muss denn jemand mitbringen? Muss die Zensur besonders gut sein oder die Personality? Nach was sucht ihr im Personal sozusagen die neuen Azubis aus? Was müssen die mitbringen?
3: Ja, Bock und Interesse. Das sage ich tatsächlich jedem jungen Menschen. Das ist das A und O bei der Berufsorientierung. Ne? Natürlich sollten auch die fachlichen, inhaltlichen Skills, also die Noten, also ich sage mal, man sollte nicht auf Kriegsfuß mit den einschlägigen Fächern und Themenfeldern stehen, aber das ist nicht kriegsentscheidend. Wichtig ist Bock und Interesse.
2: Technik steckt allerdings nicht nur in Fahrzeugen, Leitungen und Versorgungsnetzen. Auch die Textilindustrie arbeitet längst mit modernen Maschinen und computergesteuerten Anlagen. Bei der Router und Einenkel GmbH und Co. KG aus Annaberg-Buchholz konnten die Jugendlichen erfahren, was zwischen einem einzelnen Faden und dem fertigen Produkt alles passiert und welche Ausbildungsberufe dafür gebraucht werden.
0: Was macht ihr?
4: Wir sind eine Bandweberei hier in Annaberg und stellen verschiedenste Textilbänder her.
0: Da muss ich gleich mal fragen, und du bist der?
5: Ich mache auch hier eine Ausbildung hier.
0: Auszubildender im zweiten Jahr. Ja, ganz ehrlich, so eine Ausbildungsmesse Auszubildende mitzubringen, ist natürlich dienlich. Wie schaut es bei euch aus? Es scheinen ja einige bei euch die Ausbildung zu genießen. Was macht man bei euch so?
4: Ja, wir haben verschiedenste Ausbildungsberufe.

0: Hilfe im Bereich Produktion, aber auch in der Verwaltung. Und auch gerade heute haben wir sehr viele interessierte Schüler hier, die schauen, was wir herstellen, wie viele verschiedene Produkte wir haben und dass eben unsere Ausbildung sehr vielseitig ist.
1: Kannst du mir dann nennen, welche Ausbildungsberufe das konkret sind, Sarah?
0: In der Produktion bieten wir zum Beispiel den Maschinen- und Anlagenführer an.
1: Wo sitzt denn die Schule von ihm?
0: Die ist in Plauen. Da hat man aber auch die Möglichkeit, dort im Internat zu übernachten. Und bei der Industriekauffrau wäre das dann in Chemnitz, die Berufsschule.
1: Was müssen denn dann die neuen Azubis bei euch mitbringen?
0: Handwerkliches Geschick im Bereich Produktion, aber auch Kreativität ist gefragt. Wir sind immer auf der Suche nach neuen Produkten. Und handwerkliches Geschick, Fingerfertigkeiten und allgemein Interesse, hier in der Region neue Produkte zu schaffen und diese eben weltweit zu verkaufen.
2: Nicht nur Betriebe suchten hier ihren Nachwuchs, auch weiterführende Schulen und Hochschulen warben um die nächste Generation. Und unsere Dreharbeiten zeigten, die Messe stellt tatsächlich Weichen. Lucy Marie war längst nicht die Einzige, die hier vor genau 3 Jahren ihren späteren Arbeitgeber fand. Manchmal reichen eben 4 Stunden für den Start in eine erfolgreiche Zukunft.
1: Zum Abschluss meines Messerundgangs mit meinem lieben Kollegen habe ich mir gedacht, ich gehe noch mal zum Makers-Stand und werde einfach noch mal ein Resümee ziehen mit dir, liebe Cindy. Und zwar, ich habe jetzt mitbekommen, das macht Sinn hier. Also viele der Unternehmen sind begeistert und sagen, ja, wir haben hier einen guten Erstkontakt, die Eltern sind dabei. Was sagst du dazu? Wie erfolgreich ist das hier, dieser Kontakt zwischen den vielleicht Auszubildenden, den Schülern und den Anbietenden hier?
3: Ja, es ist auf jeden Fall eine wiederkehrende Erfolgsgeschichte. Jedes Jahr aufs Neue bekommen wir gespiegelt auch von den Ausstellern. Es sind gute Kontakte, die generiert werden. Manche machen auch direkt ein Praktikum klar oder Ausbildungsplätze so im Anbahnen fest. Und das ist natürlich für uns ein ganz tolles Zeichen. Und auch die strahlenden Gesichter der Kinder, Jugendlichen, wenn die hier rausgehen und einen Plan haben. Das begeistert uns und das motiviert uns auch immer wieder weiterzumachen fürs nächste Jahr.
1: Man muss natürlich sagen, wir sind hier im Annaberg eigentlich beim Start einer ganzen Reihe von Makers-Messen. Wir haben da nämlich, glaube ich, noch Aue, Marienberg und Stolberg auf dem Plan. Wann finden diese denn statt?
3: Also die nächste ist in Aue am 26.09. Weiter geht es dann in Marienberg am 7.11. gefolgt von Woche drauf dann Stolberg am 14.11.
1: Okay, und jetzt noch meine finale Frage, weil irgendwie brennt mir das unter den Nägeln. Warum jetzt dieser Zeitpunkt und ihr startet jetzt Mitte September mit dieser Ausbildungsmesse? Hat das einen Grund?
3: Ja, also der Grund ist eigentlich, das Schuljahr beginnt. Die Leute oder die Kinder oder Jugendlichen müssen sich orientieren. Es gibt zum einen die Kinder oder Jugendlichen, die Abschlussklasse besuchen, 9 oder 10. Da beginnt jetzt die Orientierung, der Bewerbungsprozess. Ich brauche jetzt ein Unternehmen. Wo kann ich mich bewerben? Bis wann muss ich mich bewerben? Die Fragen können hier direkt geklärt werden. Bis hin aber auch, dass die 7-8-Klässler hier unterwegs sind und ihren Praktikumsplatz fürs neue Schuljahr suchen. Und das Praktikum, das findet eben meist im Frühjahr bis Mai dann auch statt. Und da ist es natürlich perfekt auch vom Zeitraum.
1: Liebe Sinje, da bleibt mir eigentlich nur noch zu sagen, ja, Makers, Praktikum, Ausbildung, Studium im Erzgebirge. Ich sage an dieser Stelle Glück auf, bis zur nächsten Folge von Kuckner.
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5: Drei Tage lang wurde gefeiert, gelacht, musiziert und gemeinsam Geschichte geschrieben. Mit dem Buchholzer Jahrmarkt fand das Festjahr 525 Jahre Buchholz seinen emotionalen Höhepunkt und hinterließ weit mehr als schöne Bilder. Es waren Begegnungen, Erinnerungen und ein außergewöhnliches Gemeinschaftsgefühl, welches dieses Wochenende zu etwas Besonderem machten.

0: Schon der feierliche Auftakt am Freitagabend ließ erahnen, welche Bedeutung dieses Fest für die Menschen hat. Hunderte Lampions tauchten die Straßen in warmes Licht, als sich der traditionelle Umzug durch Buchholz bewegte. Jung und Alt begaben sich gemeinsam auf den Weg, angeführt von den Buchholzer Originalen, den Nachtwächtern, der Jugendfeuerwehr und erstmals auch den liebevoll gestalteten Mini-Originalen. Als schließlich die eindrucksvolle Lasershow Buchholz erleuchtete, wurde spürbar, dieses Jubiläumsjahr ist etwas Einmaliges. Das gesamte Wochenende zeigte, wie lebendig Buchholz ist. Überall herrschte reges Treiben. Vereine präsentierten ihre Arbeit mit Herzblut, ebenso wie regionale Handwerker. Die Feuerwehr begeisterte mit Technik und Vorführungen, Schulen und Kindertagesstätte öffneten ihre Türen und machten deutlich, wie viel Engagement in ihnen steckt. Auch die Buchholzer Nachtwächter waren vor Ort. Mit ihrem traditionsreichen Wirken gehören sie seit 25 Jahren untrennbar zum kulturellen Leben von Buchholz. Und natürlich hatte das Fest auch kulinarisch einiges zu bieten. Ob herzhafte Spezialitäten oder süße Leckereien, frisch gezapftes Bier oder erfrischende Cocktails. Für jeden Geschmack war etwas dabei. So stand das Fest ganz im Zeichen der Gemeinschaft. Der Familiengottesdienst zum Erntedank, der Frühschoppen, der Kinderflohmarkt, die Autogrammstunde mit Rennrodler Florian Müller sowie zahlreiche Darbietungen im Festzelt sorgten für einen würdigen und zugleich fröhlichen Abschluss des Festwochenendes. Mit den Prämierungen des beliebten Körbchenwettbewerbs und der erstmals durchgeführten Aktion Buchholz entpuppt sich, wir feiern gemeinsam 525 Jahre, wurden Kreativität, Ideenreichtum und das große Engagement der Bürgerinnen und Bürger sichtbar belohnt. Besonders bewegend war vor allem aber das Miteinander. Unzählige Besucherinnen und Besucher nutzten die Gelegenheit, Freunde zu treffen, Erinnerungen zu teilen und neue entstehen zu lassen. Buchholz präsentierte sich als lebendiger Ort, in dem Tradition und Zukunft, Ehrenamt und Gemeinschaft Hand in Hand gehen.
1: Genial. Die Leute sind begeistert, für die Kinder haben wir viel. Die alten Leute werden mit dem Bus von zu Hause abgeholt und nach Hause gebracht, weil bei uns ist es ja in Buchholz sehr steil und terrassenförmig. Ich fand es genial, mehrere tausend Leute in 3 Tagen hier begrüßen oder zu sehen. Also es war sehr, sehr gut besucht.
2: Was hat Ihnen selbst persönlich am besten gefallen?
1: Also persönlich, wo fange ich an, wo höre ich auf? Persönlich hat mir gefallen, das Lächeln in den Gesichtern bei allen Leuten und das auf die Schulter klopfen, muss ich ja weitergeben ans ganze Team. Wir sind hier 60, 70 Helfer, die hier jeden Tag von früh um 7 bis in der Nacht aktiv sind. Müll wegräumen, geht's los, wieder Ordnung schaffen. Ja, die ganzen Veranstaltungen, die über den Tag laufen, vorbereiten und so weiter. Wir sind ein riesen Team und das ist gut. Viele junge Leute, vor allen Dingen übernehmen die auch schon Verantwortung, das ist gut. Das hat man selten und da sind wir in Buchholz eigentlich, denke ich, im Umkreis ziemlich alleine, wo das noch so funktioniert vom Vereinsleben her.
2: Und wenn dann heute vorbei ist, morgen, geht es dann mit der Planung vom neuen Buchholz?
1: So ungefähr. Also morgen ist noch, sage ich mal, Resümee ziehen, den Rest wegräumen. Wir haben ja insgesamt 220 kleine Strohballen im Gelände verteilt und 40 große. Und die Kinder fahren direkt ins Stroh rein mit ihrer Bobbycross und einer Kugelbahn. Das sind so Highlights, wo auch die Eltern sich dann nochmal ein bisschen zurückziehen können. Überall mit Personal, die das beobachten, aufpassen, dass nichts passiert. Und die Eltern kennen sich halt, wenn sie jemanden treffen, den sie lange nicht gesehen haben, einmal auf die Bierzeugern oder setzen, mal einen Quatsch machen, was essen, was trinken. Und das ist halt das, was eigentlich den Buchholzer Jahrmarkt ausmacht.
0: Und so bleibt am Ende etwas, das noch lange nachwirkt. Das gute Gefühl, Teil einer starken Gemeinschaft gewesen zu sein. Das Jubiläum 525 Jahre Buchholz wurde nicht nur gefeiert, es wurde gemeinsam gelebt.

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1: Groß war die Hilfsbereitschaft am 13. September beim 16. Hospizspendenlauf in Allerbrunn. Darüber und über ein Alpaka-Projekt für Kinder werden wir gleich berichten. Zunächst geht es aber an den Filzteich.
2: Zum 17. Mal treten am Filzteich Mannschaften im Drachenboot gegeneinander an. 24 Teams hatten sich angemeldet. 23 gingen schließlich an den Start. Gefahren wurde in den Klassen Open und Mixed. In der Mixed-Klasse müssen mindestens 6 Frauen mit im Boot sitzen. Boote, Steuermänner und Ausrüstung werden gestellt. Entscheidend ist also, welches Team sich auf dem Wasser am besten aufeinander abstimmt und über die verschiedenen Läufe durchsetzt.
3: Wir erleben viele Wiederholungstäter, sage ich immer, die in den vergangenen Jahren schon teilgenommen haben. Viele Mannschaftsnamen, die ich bei der Begrüßung nenne, ja, sind schon seit vielen Jahren, Jahrzehnten mit dabei. Und gerade in diesem Jahr haben wir zum Beispiel aber auch 4 Neuanmeldungen. Und das zeigt natürlich, dass das Ganze auch weitergegeben wird.
2: Bevor die ersten Boote Fahrt aufnehmen, steht am Vormittag zunächst der Nachwuchs im Mittelpunkt. Direkt am Filzteich wird ein neuer Abenteuerspielplatz eingeweiht. Für die Stadtwerke ist er eine Investition im 6-stelligen Bereich, unterstützt mit Fördermitteln des Freistaates Sachsen.
3: Nach 10 Jahren hat einfach auch die Witterung ihre Spuren hinterlassen, sodass wir uns dieses Jahr eben entscheiden mussten, leider den Spielplatz abzureißen. Aber wir mussten natürlich auch für einen neuen Spielplatz sorgen. Das haben wir gemacht. Und so ist ein wunderschöner Abenteuerspielplatz entstanden mit Piratenschiff, mit Schaukellandschaft, Rutschenlandschaft. Also für kleine und auch größere Kinder was dabei.
2: Neu ist in diesem Jahr auch der Rahmen rund um das Rennen. Zum ersten Mal wird das Silberstrom-Drachenbootrennen mit einem Wikingertreffen verbunden. Rund 140 Wikinger aus verschiedenen Gruppen sind dafür an den Filzteich gekommen. Sportlich bleibt der Schwerpunkt aber klar auf dem Drachenbootrennen. Über mehrere Läufe qualifizieren sich die Mannschaften für die entscheidenden Rennen. Dabei kommt es vor allem auf einen sauberen gemeinsamen Bewegungsablauf an. Die Teams müssen ihre Kraft möglichst gleichmäßig ins Wasser bringen und das Tempo über den gesamten Lauf halten. Schon kleine Abstimmungsfehler können im direkten Vergleich Plätze kosten. In beiden Rennklassen geht es über Vorläufe und die anschließenden Entscheidungsrennen um die beste Platzierung. Erst dort zeigt sich, welche Mannschaft ihre Leistung bis zum Schluss abrufen kann. Mit dabei ist außerdem das Team der Gastgeber, Ilvi und die Silberstromer von den Stadtwerken Schneeberg. Im vergangenen Jahr erreichte die Mannschaft in der Open-Klasse den 2. Platz.
3: Und da ist natürlich der Ehrgeiz da, mindestens diesen 2. Platz zu verteidigen. Aber wir haben vorhin festgestellt, die Konkurrenz ist wahnsinnig stark. Wir sind motiviert und wir schauen mal, was Halbfinale und Finale dann noch so mit sich bringen.
2: Nach den Vorläufen geht es für die besten Mannschaften in die entscheidende Phase des Wettbewerbs. Im Halbfinale und Finale liegen die Boote teilweise eng beieinander. Für die Teams zählt jetzt vor allem, die Leistung aus den vorherigen Läufen noch einmal abzurufen.

0: Ein guter Start bringt einen ersten Vorteil. Danach gilt es, das Tempo bis zur Ziellinie zu halten. Erst auf den letzten Metern setzt sich schließlich durch, wer im entscheidenden Lauf die bessere Leistung aufs Wasser bringt. Am Ende stehen die Sieger fest. In der Open-Klasse geht Platz 1 an Radliebfreunde der Erzgebirge. Den Sieg in der Mixed-Klasse holen sich die Vital Dragons. Für den Filzteich geht damit gleichzeitig eine Saison langsam zu Ende, auf die die Stadtwerke zufrieden zurückblicken können.
1: Dieses Jahr hatten wir auch eine sehr erfolgreiche Badesaison. Das hat einfach der tolle Sommer auch mit sich gebracht. Wir hatten kein Blaualgenproblem zum Beispiel. Nach so einem tollen Jahr ist man einfach nur dankbar, dass man als Stadtwerke auch diesen Filzteich hat und ihn zu vielen Zwecken auch in Schneeberg und für die Region einsetzen kann.
0: 45.000 Badegäste kamen in diesem Jahr an den Filzteich. Ungefähr doppelt so viele wie im Vorjahr. Dazu zählen die Stadtwerke rund 25.000 Besucher bei ihren Veranstaltungen. Und während der Filzteich nun langsam in Richtung Winterpause geht, laufen die Vorbereitungen für die nächste Saison bereits.
1: Aber Silberstromers Fandora hat noch einige tolle Events parat. Die Halloween-Party zum Beispiel ist immer sehr sehenswert. Genauso auch die fantastische Stiefelaktion am Nikolaustag. Das heißt also, ein Schauen in den Silberstrom-Eventkalender lohnt sich immer auf unserer Homepage stw-schneeberg.de.
0: Bis dahin wird es am Filzteich erst einmal ruhiger. Hinter den Veranstaltern liegt ein Wochenende mit neuem Spielplatz, Wikingertreffen und der 17. Auflage des Drachenbootrennens.
2: Familien, Freundeskreise, Arbeitskollegen oder gemeinsam Sporttreibende waren am 2. September-Sonntag beim Hospizspendenlauf in Ellerbrunn am Start. Trotz des Regens, so das Fazit der Veranstalter, war auch die 16. Auflage ein unvergesslicher Tag für das Erzgebirgshospiz. Insgesamt waren es 819 Läuferinnen und Läufer. Mit dabei war auch, wie in den Jahren davor, Schirmherr Kai Schewe. Bekannt ist der Schauspieler als Kommissar der Erzgebirgskrimis. Unbedingt erwähnenswert, auch 197 Kinder treten ihre Runden für einen guten Zweck. Der besteht in der Unterstützung des Erzgebirgshospizes Ellerbrunn.

An dieser Stelle ein Wort zum Erzgebirgshospiz. Das begleitet schwerstkranke und sterbende Erwachsene auf ihrem letzten Lebensweg. Unabhängig von Alter, Religion, Weltanschauung und sozialer Herkunft erhalten die Menschen in der Erlabrunner Einrichtung eine professionelle medizinische und pflegerische Betreuung in einer von Wertschätzung und Achtung geprägten Atmosphäre. Nur zu 95% wird das Hospiz über die Kranken- und Pflegekassen finanziert. Für den Ausgleich der Differenz von 5% ist das Hospiz selbst verantwortlich, wobei der Spendenlauf eine wichtige Hilfe ist.

Der 16. Hospiz-Spendenlauf in Ellerbrunn. Auch diesmal haben zahlreiche Unterstützer, ob als Läufer oder bei der Organisation und Durchführung der Veranstaltung, gemeinsam Großes bewegt.

0: die wunderbare Welt der Alpakas und ich mittendrin. Unter diesem Motto steht seit 2023 ein besonderes Projekt in der Kindertagesstätte Zwergenhaus in Bockau. In enger Zusammenarbeit mit der Alpaka Ranch C besuchen die Tiere regelmäßig die Kita. Die Kinder dürfen dann gemeinsam mit ihnen über das Gelände spazieren. Zuvor werden die Alpakas aber gründlich gestriegelt und gefüttert.
1: Tiere sind ja unvoreingenommen. Ne? Und es ist immer gut, dass die Kinder ein Vertrauensverhältnis aufbauen. Und wir haben ja wirklich gemerkt, wie das gerade bei diesen Transferwirbelwindkindern, dass das unwahrscheinlich Ruhe ausschaut. Ne? Und auch, dass die Alpakas und Kinder oft ähnlich sind. Also da hat der Herr C. ein ganz gutes Händchen, um das einzuteilen. Und die leisen Kinder, sage ich mal, werden richtig mutig.
0: Damit das Projekt regelmäßig stattfinden kann, braucht es auch finanzielle Unterstützung. Eine besondere Verbindung dazu hat die Maffei Showband aus Sosa. Seit September 2025 engagiert sich die Band für das Projekt. Seit Februar 2026 fließen regelmäßig Spenden aus den Konzerteinnahmen. Am 3. September bedankte sich das Team der Johanniter rund um Katrin Kestel deshalb bei drei Mitgliedern der Tribute Band.
2: Es kam eigentlich so, dass ich selbst mit Teil des Projektes war 2025 und ich Laie von hautnah erleben durfte, wie die Kinder aus ihrer Hülle herauskommen sozusagen und sprachliche und motorische Barrieren komplett verlieren. Die aufgedrehten, aufgeweckten Kinder werden ruhig und umgedreht und da habe ich das als Vorschlag gebracht, das mitzufinanzieren.
0: Die Kinder stehen bereits voller Vorfreude an der Tür, wenn Gerd C. mit seinen Alpakas auf das Gelände der Kita kommt. Für sie ist die gemeinsame Zeit mit den Tieren

0: Herzlich willkommen zur Glück auf TV Zeitreise. Wir blättern wieder für Sie im Kalender zurück, haben tief in unserem Fernseharchiv gestöbert und bewegende Momente, spannende Ereignisse und unvergessene Geschichten für Sie hervorgeholt. Lassen Sie uns gemeinsam zurückblicken auf das, was unsere Region, die Menschen und ihre Orte im Erzgebirge damals bewegt hat. Es war ein entscheidender Meilenstein für den Bildungsstandort im mittleren Erzgebirge. Im September vor genau 30 Jahren wurde das neue Berufsschulzentrum in Zschopau mit einer feierlichen Festveranstaltung offiziell eingeweiht. Mit der Übergabe des modernen Gebäudekomplexes schuf man optimale Bedingungen für die Ausbildung der regionalen Fachkräfte von morgen. Die Zusammenführung verschiedener Ausbildungsrichtungen unter einem Dach war damals ein starkes Signal für den Aufbruch und die Zukunft der jungen Menschen sowie der heimischen Wirtschaft in unserer Region.
1: Vorbei sind sie wieder, die Sommerferien 1996. Für viele Schüler bedeutet dies auch Beginn eines wichtigen Lebensabschnittes, die Lehrausbildung. Am 8. August begann im neuen beruflichen Schulzentrum in Zschopau im Gewerbegebiet Nord der Unterrichtsbetrieb.
2: Ich meine, lieben Zuschauer, das neue Schul- und Ausbildungsjahr ist wenige Stunden alt. Wir schreiben den 8. August 1996. Kultusminister Rösler hat in den letzten Tagen behauptet, noch nie ist ein Schuljahr so gut vorbereitet gewesen. Für den Mittleren Erzgebirgskreis ist dafür Herr Dieter Leistner zuständig. Können Sie diese Information teilen, beurteilen?
3: Also ich kann schon aus unserer Sicht, aus der Sicht des Mittleren Erzgebirgskreises, diese Worte unterstreichen. Sie sagten eben, Herr Langer, wenige Stunden ist der erste Schultag alt. Wir sind hier im beruflichen Schulzentrum für Technik in Zschopau, im Neubau. Und das, was wir heute hier im Rundgang gesehen haben, unterstreicht eigentlich diese Feststellung.
2: Heute, wie erwähnt, der erste Schultag, genauso für die Lehrer, die auch heute fast den ersten Tag mit hier diese Schule betreten haben. Wie viele werden hier ihre Ausbildung erfahren können?
3: Wir haben eine Schülerzahl von 1.100 und dazu ca. 40 Lehrer in zurzeit 66 Klassen. Das ist aber auch schon die Kapazität, die kaum zu überschreiten geht. Das freut uns, dass die Auslastung so gut aussieht. Wir haben dabei auch bestimmte Berufsgruppen, Berufsfelder, wie man auch sagt. Es sind ungefähr 20 Berufe, die man hier in diesem Hause erlernen kann, in 5 verschiedenen Berufsfeldern.
4: Am 21. September 1996 erfolgte nun die feierliche Einweihung des Gebäudekomplexes.

0: ist heute ein wichtiger, auch ein lang ersehnter Tag. Wir können die feierliche Einweihung des beruflichen Schulzentrums für Technik hier in Schopau in unserem mittleren Erzgebirgskreis begehen. Dazu begrüße ich Sie alle ganz herzlich. Meine sehr verehrten Damen und Herren, von der ersten Überlegung im ehemaligen Landkreis Schopau bis zur heutigen Einweihung sind 5 Jahre vergangen. In all diesen Jahren, die für die Umsetzung des Vorhabens gewiss nicht immer einfach waren, haben uns zahlreiche Helfer zur Seite gestanden. Viele dieser Mitarbeiter weilen unter uns. Ich möchte Ihnen für Ihre Unterstützung an dieser Stelle ganz herzlich danken. Irgendwo finden Sie bessere Bedingungen als hier. Vielleicht ist auch diese Erkenntnis für manchen Betrieb Anlass genug, wieder verstärkt Ausbildungsplätze bereitzustellen. Suchen und erkunden Sie alle Möglichkeiten und Bedingungen, die diesen Schulneubau mit seiner modernen Ausstattung innewohnen. Nutzen Sie diese zum Erreichen bester Ausbildungsergebnisse. Viele Generationen junger Menschen soll die neue Schule im Laufe der kommenden Jahrzehnte aufnehmen. Sie sollen diese Schule später auch verlassen, um draußen im Leben ihren Platz einzunehmen und sich verantwortungsbewusst, privat wie beruflich, jederzeit zu bewähren. Für diese Aufgabe wünsche ich Ihnen alles Gute, verbunden mit einem herzlichen Glück auf.
1: Was folgte, war die Schlüsselübergabe des Architekten Herrn Baumann.
2: Wir dürfen wünschen und hoffen, dass das neue berufliche Schulzentrum für Technik unserer Jugend Ansporn zu geistigen, manuellen und sportlichen Leistungen gibt und so zu einer segensreichen Einrichtung unseres Landes wird. Nun folgt als Höhepunkt die symbolische Schlüsselübergabe. Günter Baumann wird Ihnen, Landrat Kohlsdorf, jetzt symbolisch den Schlüssel für diese neue Schulanlage feierlich übergeben. Herzlichen Glückwunsch.
0: Sehr verehrte Festgäste, bevor wir mit den Schlüsselerlebnissen am heutigen Tag weitermachen, ich darf die Verantwortung für dieses schöne Schulgebäude, für unser Berufsschulzentrum Technik in Schopau, nun in Ihren Händen legen und dies ganz offiziell mit der Weiterreichung des Schlüssels.
3: Herr Landrat, ich nehme den Schlüssel entgegen mit etwas Aufregung, mit viel Dank und verspreche Ihnen, wir werden mit dem Schlüssel eine Tür aufschließen. Na, sagen wir, die hoffentlich der Beginn eines Weges für eine qualifizierte Berufsausbildung unserer jungen Menschen ist.

0: Unweit von unserem Sendegebäude befindet sich ein Haus, das aus dem Stadtbild der Stadt Marienberg nicht wegzudenken ist. An der Kreuzung Götering-Bahnhof steht heute ein schmuckes Haus, das früher mal das Waisenhaus der Bergstadt war. 2011 wurde es nach einem großen Umbau wieder feierlich eingeweiht.
1: Mit einem symbolischen Baggerausschub wurde am 25. September 2009 der offizielle Umbaustart für das ehemalige Waisenhaus in Marienberg vollzogen. Bauherr ist die Waisenhaus samt Karolinenstiftung zu Marienberg mit dem Vorstandsvorsitzenden Superintendent Rainer Findeisen.
2: So sei nun dieses Haus unter den Schutz und Segen Gottes gestellt, im Namen des Vaters und des Sohnes und des Heiligen Geistes. Amen. Und jetzt bitte ich Sie, Herr Landrat, dass Sie den ersten Schritt mit Professor Schneider zusammen hier reingehen.
1: Vorstandsmitglied Michael Gottschalk war angesichts auch des schönen Wetters begeistert und sagte:
3: Es ist wahrlich ein Wunder, dass uns das gelungen ist. Wunderbar. Vor 239 Jahren hat Johann Ehrenfried Wagner im Gottvertrauen die Waisenhausarbeit hier in Marienberg angefangen. Welch eine große Ehre für uns, in unserem Ehrenamt, in unserem Vorstand. Vielen, vielen Dank für das, was passiert ist an diesem Tag. Sehr schön. Allen einen schönen, gesegneten Sonntag noch und vielen Dank.
1: Und aus einem unansehnlichen, technisch unterversorgten Haus wurde in reichlich 2 Jahren Umbauzeit ein Schmuckstück für Marienberg.
0: 2011 führte es den damaligen sächsischen Innenminister Markus Ulbich nach Marienberg. Im Gepäck hatte er freudige Nachrichten, denn er kam nicht mit leeren Händen, sondern mit Fördermitteln für den Umbau der Altstadtkaserne.

0: Ja, nicht nur die Jüngsten waren begeistert, sondern auch der Oberbürgermeister von Marienberg. Denn Tisch und Stühle standen bereit und mit einigen Unterschriften überbrachte der sächsische Innenminister Ulbich einen Förderbescheid für den Umbau der Altstadtkaserne mit.
1: Vertragliche Zusicherung tatsächlich hier drinstehen. Das ist schon eine bemerkenswerte Sache. Und in diesem Jahr, glaube ich, bisher der größte Bescheid oder die größte Summe, die ich im Lande.
2: Eine Summe haben wir im Ganzen noch nie gekriegt.
1: Das ist schon erstaunlich.
0: Auch Tage später hatten die Bürger Gelegenheit, sich noch einmal umzuschauen in der Altstadtkaserne.
3: Heute am Tag des offenen Denkmals haben die Bürger das letzte Mal die Möglichkeit, die Altstadtkaserne, so wie sie viele Jahre existierte und seit 2002 leer steht, zu besichtigen. Und zwar ist das eine Gebäude heute hier geöffnet. Wir haben eine große Resonanz zu verzeichnen, über 300 Teilnehmer bisher. Und es ist gerade mal die Hälfte der Zeit um.
4: Jetzt kommen wir zur Geschichte unserer Region, insbesondere der Bergbaugeschichte um Brand-Erbisdorf. Denn 1996 wurde der erste Abschnitt eines Bergbaulehrpfades eingeweiht. Bei typisch herbstlichem Wetter zog es zahlreiche Interessierte nach draußen, um die ersten Meter des Pfades abzulaufen.
5: Rund 50 Wanderfreunde und Bergbauinteressenten, darunter auch zahlreiche Kinder, folgten am 6. September der Einladung zur ersten Tour auf dem Bergbaulehrpfad um Brand-Erbisdorf. Treffpunkt war der Platz vor dem Rathaus. Dort begrüßte Bürgermeister Peter Fritsch und der Leiter des Vereins Historischer Bergbau, Thomas Maruschke, die Wanderfreunde.
6: Anlässlich unseres diesjährigen Stadtfestes, Jahr 1996, haben wir uns auch hier es zur Aufgabe gestellt, den ersten Teilabschnitt des historischen Bergbaulehrpfades zu eröffnen.

Auf dem rund 5 Kilometer langen Weg erfuhren die Teilnehmer der Wanderung von Herrn Maruschke viel Wissenswertes über die Geschichte des Berg- und Hüttenwesens entlang des Verlaufes des Telesberger Stollens. An markanten Objekten informieren Hinweistafeln über die Bedeutung, Abbauzeiträume und Funktionen der ehemaligen Schachtanlagen im einstigen Brander- und St. Michaeliser Bergbaurevier.

Der Bürgermeister bedankte sich bei allen, die das Vorhaben mit unterstützten. So der Kommunale Berufsausbildungsförderverein der Bergstadt, das Behinderten- und Sozialprojekt Westsachsen und der Verein Historischer Bergbau Brand-Erbisdorf. Schüler der St. Michaeliser Grundschule, der Männerchor Langenau und die Russisch-Hornbläser des Bergmusikkorps Saxonia erfreuten nun die rund 100 Gäste am Mundloch mit Bergmannsmusik.

0: Bergbier und Würstchen vom Grill sowie die Möglichkeit, 50 Meter in den Telesberger Stollen einzufahren, rundeten das Fest ab.
1: Die Gemeinde Drehbach kennen viele durch die im Frühjahr blühenden Krokuswiesen. Das ist aber nicht die einzige Attraktion im Dorf. Insbesondere Sternegucker und an der Astronomie Interessierte zieht es auch sehr gern in den Ort. Denn das Planetarium ermöglicht Blicke ganz weit in die Ferne.

0: Und das war natürlich nur eine Attraktion zur Jubiläumsveranstaltung 20 Jahre Zeiss Planetarium in Drehbach. Der Raketenbau und die Starts für die Jüngsten waren regelrecht Anziehungspunkte. Der Weg von der Volkssternwarte zum modernen Planetarium zeigt sich auch in der neuen Technik, die zur Verfügung steht. Sie lädt natürlich buchstäblich ein zum Schauen ins Firmament und viele Gäste nutzen am 16. September 2006 dieses Angebot. Was es alles noch zu erleben gab, erfuhren wir vom Leiter der Einrichtung, Jens Kandler.
1: Das Rahmenprogramm sowohl für kleine als auch für große Sterngucker jetzt am Nachmittag. Sie haben ja schon vieles hier gefilmt, die Raketenstarts, Raketenbau. Gut, mit den Beobachtungen jetzt an den Fernrohren ist natürlich eine Wettersache. Wir hoffen, dass es heute Abend klar ist, dass wir auch die Sternbeobachtung durchführen können. Aber ansonsten sind es sehr viele Höhepunkte.
0: Nicht nur im Frühjahr zur Krokusblüte ist Drehbach eine Reise wert, sondern auch das ganze Jahr über. Ins Planetarium sind auch Sie herzlich eingeladen.
2: Unser Kulturraum ist ländlich geprägt. Das ist nicht zu übersehen. Viele Menschen leben in Dörfern, die sich in den Jahren seit der Wende gut entwickelt haben. Das Leben im Dorf war und ist beliebt. Wie lebenswert die eigene Kommune tatsächlich ist, das lässt sich gut vor Augen führen, wenn man an einem Dorfwettbewerb teilnimmt. 2001 hat sich die Gemeinde Streckewalde beteiligt und wurde von einer externen Kommission besucht.
3: Die Ortschaft Streckewalde oder den Ort Streckewalde, die Gemeinde Streckewalde, gibt es also schon sehr, sehr lange. Die erste urkundliche Erwähnung in den Annalen der Waldenburger war also schon bereits 1241. Und es gehört also diese Ortschaft hier zu den ältesten urkundlich erwähnten Besiedlungen der Umgebung.
4: Sehr geehrte Zuschauer, wir sind heute im letzten Ort in unserem 5. sächsischen Landeswettbewerb Unser Dorf soll schöner werden zur Ermittlung des Kreissiegers.
5: Herr Münzner, wir haben die Gelegenheit genutzt, heute im letzten Ort mit dabei zu sein. Der Ort Streckewalde wird sich der Kommission vorstellen.
6: Der Wettbewerb findet alle 3 Jahre statt, also das heißt, Sie können sich frühestens im Jahr 2004 wieder zum Wettbewerb bewerben. Ich denke aber, dass aus unserem Kreis sich wirklich viele Gemeinden an dem Wettbewerb teilnehmen können, weil der Wettbewerb für meine Begriffe doch eine sehr schöne Sache ist, um den Ort mal zu repräsentieren, um zu zeigen, was eigentlich die Gemeinden geleistet haben, was Schönes alles geschaffen worden ist in den vergangenen Jahren und auch die Bürger, dass die Bürger nach außen tragen können, was sie eigentlich in ihrem Ort besonders Wertvolles geschaffen haben.
0: Soweit die Aussage von Herrn Jürgen Münzner vom Kommunalamt der Landkreisverwaltung Mittleres Erzgebirge. Wie sehen das die Bürger des Ortes aus Streckewalde?
7: Also ich will mal sagen, ich piefen will, ne? Und mir gefällt es eigentlich gut in Streckewalde, der ganze Zusammenhalt ist schön. Und auch landschaftlich ist alles ganz in Ordnung.
8: Aber wer hier oben wohnt, hat eigentlich im Winter ein ganz schönes Problem.
7: Ja, das stimmt schon, aber mir seid dran gewöhnt.
8: Ansonsten ist heute eine große Kommission unterwegs, wissen Sie das?
7: Nee, das wissen wir nicht.
8: Das wissen Sie nicht. Die begutachtet heute den Ort Streckewalde. Und er soll vielleicht zu den schönsten Dörfern des Mittleren Erzgebirgskreises kommen. Ja. Das würden Sie sicherlich befürworten, ne?
7: Seien wir stolz drauf, da.
0: Hier nun einige Stimmen von der Jury und auch von einer Ortschaftsrätin.
9: Wenn man das Dorf hochkommt, sieht man viele neu angerichtete Häuser. Man sieht noch einige Gerüste, die jetzt noch die letzte Chance mit nutzen. Es gibt auch noch wenige offene Wünsche, wie das immer so ist. Man kann sicher nie alles in den 5 Jahren umsetzen, wo so ein Programm läuft. Und ich denke, auch den Rest werden wir noch gemeinsam hier gut mit den möglichen Förderungen realisieren können. Den Rest hat Herr Buschmann so ausführlich schon erläutert. Ich denke, das reicht.
10: Ich war bereits vor 3 Jahren mal hier und ich werde heute noch mal speziell gucken, was sich verändert hat. War schon damals ein sehr guter Eindruck im Ort mit Fachwerk und Entwässerung und speziellen Bauausführungen. schön. Ich bin gespannt, was ich jetzt noch 3 Jahren wiedersehe.
11: Wo werden denn Sie heute genauer hinschauen?
12: Ja, wir schauen danach, was gibt es für Gaststätten, was gibt es für Ärzte, was gibt es für Vereine, kulturelle, sportliche, bürgerschaftliche Bewegungen. Und da ist noch einiges zu bieten in unserem Kreis.
11: Und da werden Sie heute 3-4 Mal vom Niederdorf ins Oberdorf stürzen?
12: So in etwa, ja.
11: Auch von Ihnen hätte ich natürlich gerne gewusst, Sie haben natürlich auch schon sehr viele Orte besucht bei diesem Wettbewerb. Kann man da schon eine kleine Zusammenfassung geben? Es ist ja heute der letzte Tag.
12: Ja, Herr Langer, ich glaube, es wird ganz schwer werden in diesem Jahr in unserer Jury. Ich mache das schon zum 3. Mal mit und ich muss sagen, wir können eigentlich als Kreis stolz sein, so viele wunderschöne Orte zu haben.
11: Herr Buschmann, ja. Die Jury geht durch den Ort und es regnet, aber da müssen Sie durch.
3: Was wollen wir gegen Regen machen? Auch der Regen macht das Dorf schön, also machen wir das Beste draus.
11: Sie haben jetzt in einer großen Rede den Ort präsentiert, vielleicht für den einen oder anderen. Wie lebenswert ist es denn in Streckewalde?
3: Ich würde sagen, es ist in Streckewalde lebenswert wie auf jedem Dorf. Natürlich haben wir hier noch etwas Besonderes. Wir haben also eine wunderschöne Landschaft. Wir haben auch viel Ruhe in Streckewalde. Trotzdem, dass sich der Verkehr auch etwas verstärkt hat. Aber wir sind hier sehr zufrieden. Wir haben Natur, wir haben gute Menschen, wir haben guten Zusammenhalt noch und wir haben auch immer einiges los, deshalb gefällt es uns in Streckewalde sehr gut.
2: Das Marienberger Dreieck ist als legendäre und schnellste

0: erste deutsche Straßenrennstrecke jener Zeit bis heute bekannt. 1924 wurde dort eine Rennserie geboren, die bis 1937 die europäische Motorradelite ins Erzgebirge lockte. Seit 1998 führt die Stadt Marienberg aller zwei Jahre das Traditionstreffen auf dem historischen Marienberger Dreieck durch. So auch im Jahr 2006.
1: Wenn Sie vor genau 80 Jahren hätten schon in die Röhre gucken können, also fernsehen, so hätten Sie vielleicht diese Bilder bewundern können. Richtig gehört, 80 Jahre. Sie stammen aus dem Jahre 1926, wo in Marienberg das legendäre Marienberger Dreieckrennen gestartet wurde. Übrigens, dieser 17,5 Kilometer lange Rundkurs galt als Deutschlands schnellste Rennstrecke. Und zwischen 1924 und 1929 wurden alljährlich Meisterschaftsläufe ausgetragen. Soweit die alten Bilder und die Geschichte. Seit 1994 nun erlebt diese Strecke eine Wiederbelebung als Traditionsfahrt. So auch 2006, wo am 16. September ein neuer Teilnehmerrekord verzeichnet werden konnte. Über 160 Zweiräder und über 30 vierrädrige Oldtimer waren zur fünften Auflage dieser Traditionsfahrt auf die Zschobauer Straße gekommen. Und wir waren natürlich dabei.

Unser nächster Beitrag führt uns hoch auf den Erzgebirgskamm, in den kältesten bewohnten Ort Deutschlands, nach Kühnheide. In dem heutigen Marienberger Ortsteil gibt es eine wunderschöne Dorfkirche. Wunderschön auch deshalb, weil sie 2001 nach einer umfangreichen Innensanierung wieder als Gotteshaus genutzt wurde. Und so ist das Kirchweihfest in jenem Jahr gleich nochmal extra aufgewertet worden.

Kirchen und das dazugehörige Kirchengeläut ist immer wieder faszinierend und gehört zu unserer Kulturlandschaft. Ob nun die großen Kirchgebäude oder die kleinen auf der tschechischen wie auf der deutschen Seite zu erhalten, ist trotz schwieriger finanzieller Lage eine große Herausforderung. Auch die Kirche in Kühnheide hat im Jahre 2001, also vor 25 Jahren, eine erfolgreiche Renovierung erhalten.

0: Pfarrer Rudolf Hübler. Ich darf Sie recht herzlich in Kühnheide begrüßen.
1: Dankeschön.
0: Sie waren ja viele Jahre hier Pfarrer in Kühnheide. Vielleicht können Sie die Zeit noch etwas näher erläutern.
1: Ja, ich bin von 1962 bis 1969 hier gewesen. Also eine Zeit in der tiefsten DDR. Es ist die erste Stelle in meinen Dienstjahren gewesen und ich denke sehr gern an diese Zeit zurück. Nicht nur deshalb, weil hier meine Kinder geboren sind und ein Stück aufgewachsen sind, sondern vor allem deshalb, weil ich hier in Kühnheide damals eine ziemlich lebendige Gemeinde vorgefunden habe. Und das ist ja, wenn man in den Dienst kommt und mit dem Dienst beginnt, immer eine sehr schöne Sache, wenn man eine lebendige Gemeinde hat, mit der man, wie man so sagt, durch dick und dünn gehen kann. Dasjenige, was uns damals außerordentlich beschäftigt hat, war der geplante Bau der Talsperre. Und dazu sollte ja ein großer Teil des Ortes und die Kirche wegkommen. Es ist dann anders gekommen. Ich würde sagen, Gott sei Dank, dass diese Kirche nun so schön erhalten ist. Dies konnten wir damals noch nicht ahnen.
0: Also es gibt ja viele gute Gründe, nach Kühnheide zu kommen, zum Kirchweihfest 2001. Sie haben es ja schon erwähnt, ja. Gibt es eine fast neu erstrahlende Kirche. Was bewegt Sie bei diesem Anblick?
1: Ich bin darüber sehr froh und sehr dankbar. Nicht nur deshalb, weil man ja nun selber

0: auch ein Stück Herzblut hier gelassen hat, sondern auch deshalb, weil man spürt und es erlebt, dass über die Jahre und Jahrzehnte hinweg die Gemeinde weiter existiert und auch sich verantwortlich weiß für diese Kirche. Und ich habe es gerade heute gehört, dass dies nicht nur von Gliedern der Kirche so geschieht, sondern dass es auch viele gibt, die außerhalb der Kirche stehen und trotzdem Verantwortung zeigen für diese Kirche. Und das ist ja sehr schön.
1: Zu Ihrer Zeit, Sie haben natürlich sicherlich auch damals Anträge gestellt, oder wie war das, diese Kirche mal zu erneuern? Vielleicht können Sie etwas aus der Schule plaudern.
0: Ja, ja, das hätten wir damals natürlich auch gern getan. Und in Kleinigkeiten ist es auch getan worden. Wir haben zum Beispiel damals eine neue Heizung eingebaut. Und das ist ja hier im Gebirge schon wichtig. Aber es ist so gewesen, dass durch diesen Talsperrenbau und die ganze Planung ja hier eine Renovierung nicht mehr in Frage kam. Und wir hatten aber dann schon, ich glaube, es ist sogar zum Heimatfest in Reizenhain gezeigt worden, die Neubaupläne für eine Kirche in der Struktur ähnlich dieser Kirche, die in Reizenhain neu erstehen sollte. Das ist dann nichts geworden, weil diese Kirche stehen bleiben kann. Und in dem Augenblick, wo man das von außen fertiggestellt hat, kann man dann auch an die Schönheit des Innern denken. Und das ist, denke ich, in einer sehr schlichten, aber doch sehr schönen Weise geschehen. Ich bin also ganz überrascht über die Schönheit dieser Kirche. Die ganze Struktur des Baus kommt wieder richtig zum Ausdruck. Und es ist auch so, dass die neu gelegten Platten ganz angemessen sind dem, was diese Kirche von sich gibt.
2: Liebe Zuschauer, das war unser Rückblick auf das Geschehen aus vergangenen Jahren für diese Woche. 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

0: Einen wunderschönen guten Abend und herzlich willkommen zu einem neuen EAF-Livestream. Herzlich willkommen bei der EAF-Debatte, dem Diskussionsformat der Evangelischen Aktionsgemeinschaft für Familienfragen in Sachsen e.V., bei dem wir in 45 Minuten versuchen, ganz viele Fragen rund um das Thema, was ist eigentlich geschlechtergerecht, zu diskutieren. 2026, das bedeutet, wir befinden uns im 35. Jahr nach der deutschen Einheit. Das Gebiet der ehemaligen DDR und der BRD sind zusammengewachsen, zumindest auf der Landkarte. Aber wie ist das eigentlich im Wohnzimmer, im Bett oder am Küchentisch? Da geht es doch eigentlich immer noch um die Fragen, wer kocht, wer holt die Kinder und wer verdient eigentlich das Geld. Wir wollen da heute ein bisschen genauer hinschauen und uns sogenannte Ost-West-Beziehungen angucken. Das sind Beziehungen, bei denen ein Partner aus dem Osten, einer aus dem Westen stammt. Und diese Beziehungen werden auch ganz gerne als Mini-Labore der Einheit bezeichnet. Denn an diesen sehr seltenen, aber doch spannenden Konstellationen kann man sehen, wie die Sozialisation von zwei unterschiedlichen Systemen ja bis heute auch nachwirken kann. Und die Frage lautet also, sind Ost-West-Paare gleichberechtigter? Ist es so, dass die emanzipatorischen Errungenschaften des Ostens über die Liebe bis heute in den Westen nachwirken? Oder regieren immer noch die Klischees vom Wessi-Hanswurst und vom Ossi-Hanswurst und der West-Zicke? So viel zum Thema Klischees. Darüber diskutiere ich mit zwei Menschen, die sich damit persönlich und beruflich auseinandergesetzt haben und die ich recht herzlich begrüße. Wir starten mit der wunderbaren Priska Lachmann, die ja schon angefangen hat, die Stimmung zu heben. Priska Lachmann ist, ist Autorin, Lebens- und Paarberaterin und geborene Leipzigerin. Schön, dass du da bist, liebe Priska.
1: Dankeschön.
0: Und Sven Heidkamp, geboren in Bremen, Journalist. Und auch er hat schon vor vielen, vielen Jahren einiges zu unserem heutigen Thema beigetragen. Auch schön, dass du da bist. Herzlich willkommen.
2: Vielen Dank.
0: Ja, liebe Zuschauerinnen, liebe Zuschauer, es verspricht spannend und unterhaltsam zu werden. Wir haben uns im Vorgespräch nicht nur darauf verständigt, dass wir beim Du bleiben, sondern auch, dass wir versuchen, ja, die persönliche Ebene nicht außen vor zu lassen und das Ganze locker, aber seriös mit Ihnen gemeinsam zu diskutieren. Deshalb nutzen Sie auch die Möglichkeit, im Chat Fragen zu stellen. Wenn Sie möchten, werden wir das nachher auch gerne über einen Kollegen aus der Redaktion mit in unsere Diskussion einbringen.

0: verbunden sind wie Studierende, Akademiker. Die Arbeitsteilung ist relativ gleich. Wir haben ein hohes Trennungsrisiko, womit Scheidungsverfahren verbunden sind. Wir haben eine Neigung zur Nichtehelichkeit, was wir gerade schon gesehen haben mit den 11%. Und wir haben überdurchschnittlich oft unterschiedliche konfessionelle Zugehörigkeit und religiöse Praxis. Natürlich schauen wir uns auch Stereotype an. Der Westdeutsche ist von hoher Bildung, beruflichen Erfolg und selbstverständlich zeichnet ihn ein gutes Unternehmen aus. Die Ostdeutsche ist empathisch, gesellig, Familie ist wichtig und sexuell offen. An der Stelle fragen wir nicht, wie die Ergebnisse dieser Studie zustande gekommen sind, sondern wir nehmen sie einfach zur Kenntnis. So, die Überleitung ist jetzt natürlich auch eine besondere Herausforderung. Deshalb dachte ich, bevor wir über die eigenen Erfahrungen der heutigen Gäste sprechen, zu diesen Studienergebnissen, machen wir einen kleinen Sprung zurück. Einer unserer Gäste hat sich nämlich vor genau zu diesem Thema bereits im Jahr 1999, sagen wir pointiert, geäußert. In der Leipziger Volkszeitung erschien ein Beitrag, aus dem ich ihm so eine kleine Stelle zitieren möchte. Da heißt es unter anderem: Die Mauer in den Betten steht fest, die Liebe in den Zeiten der Vereinigung lässt weiter auf sich warten. Nur einzelne Mauerspechte haben sich durchgeschlagen, haben die Ostbraut hinter dem eisernen Vorhang ergattert. Liebevoll, häuslich und gehorsam. Dass sie dennoch arbeiten will, daran hat sich der in Emanzipationsdebatten gestellte Westmann ohnehin gewöhnt. Perfekte Mischehe. Nur umgekehrt will sich das Geschlechterglück nicht einstellen. Der Ossi Hanswurst, ein Weichei, der verzogenen Westzicke nichts zu bieten hat. Traurige Realität auf dem Beziehungsmarkt zwischen Frankfurt und Frankfurt. Main und Oder. So, und wie geht es weiter in diesem Text? Es gab noch eine kleine sozusagen eine Ergänzung, und wie wir LeipzigerInnen ja so sind, lassen wir solche Dinge nicht gerne unkommentiert stehen. Und so gab es ein paar Tage später auch einen Leserkommentar, aus dem ich Ihnen ebenfalls einige Auszüge vortragen möchte, denn die Reaktion lässt doch tief blicken. Da schreibt ein Leser: Es gibt es doch das Geschlechterglück zwischen Westfrau und Ostmann. Meine Lebensgefährtin und ich gehören zu dieser seltenen Spezies. Ein Trauschein haben wir zwar noch nicht, aber er soll bald folgen. Ob ich deshalb ein Ossi Hanswurst und Weichei bin, wie von Herrn Heidkamp spaßig behauptet, mögen andere entscheiden. Mit einer verzogenen Westzicke habe ich es jedenfalls nicht zu tun. Lieber Sven Heidkamp, 1999 hast du das geschrieben, durchaus pointiert und zugespitzt. Wenn du den Text heute liest, würdest du das sofort wieder unterschreiben oder hast du deine Meinung mittlerweile etwas revidiert?
1: Es ist natürlich ein bisschen lustig gemeint, damals schon als Glosse und recht wortgewaltig, glaube ich. Also ich glaube, vieles davon kann man heute nicht mehr bestätigen. Was ich glaube ich bestätige, ist, dass die Zahlen immer noch extrem, also es gibt immer noch wenig Mauerspechte, die durchkommen sozusagen, aber die es schaffen, bleiben, glaube ich, auch wirklich lange zusammen. Also der Leserbriefschreiber, den kenne ich heute noch gut und weiß, dass diese Ost-West-Ehe heute noch funktioniert.
0: Das freut uns natürlich zu hören, dass es da heute noch positive Erfolge gibt. Aber weißt du, wie das damals aufgenommen wurde? Das ist ja schon eine Weile her, der Kommentar. War das so einhellig die Meinung, dass das, was du erzählst, jetzt gar nicht so zutreffend ist? Oder waren das gemischte Reaktionen? Gab es viele?
1: Also ich glaube, nur diejenigen, die sich da nicht wieder gegeben fühlten, haben sich auch gemeldet sozusagen. Es waren halt Studienergebnisse, die damals so publiziert wurden sozusagen, einigermaßen repräsentativ wahrscheinlich. Und genau, ich glaube, so viel hat sich tatsächlich auch noch nicht geändert, aber darüber wollen wir gleich noch sprechen.
0: Genau, dann würde ich auch mal weggehen von dem historischen Dokument, über das wir uns sehr gefreut haben in der Recherche, auch hin zu der persönlichen Ebene. Wie steht es bei euch beiden persönlich mit der Ost-West-Beziehung? Ist da eine Ost-West-Beziehung vorhanden? Dürfen wir so indiskret sein?
2: Ja, mich würde tatsächlich interessieren, wie du auf diesen Artikel gekommen bist. Ist das eine Ostfrau?
1: Also dieser Artikel basierte tatsächlich auf einem Studienergebnis sozusagen, das einfach damals in der Agenturen in die Redaktion geflattert ist und dann kommentiert werden sollte und wollte, weil es ja auch unterhaltsam ist und die Leute bewegt sozusagen. Genau.
0: Aber die Frage war noch nach der Ostfrau, die dahinter steckte. Wenn du so gerade mal gewandt hast.
1: Die Frage musste ja kommen, aber es ist klar. Eins will ich dazu sagen, ich bin zwar Wessi sozusagen, aber inzwischen mehr als mein halbes Leben im Osten und damit eigentlich schon ein bisschen Wossi. Also diese Kategorien haben sich mit der Zeit eben auch, finde ich, wirklich verändert. Und ja, gerade in der damaligen Zeit hatte ich auch das Glück, tolle Ostfrauen kennenzulernen.

0: lernen. Und ja, das Klischee, dass sie unverblümter mit Männern sprechen und ja, es nicht unbedingt die Mauer in den Betten gibt, das kann ich schon bestätigen, sozusagen. Aber tatsächlich, die Pointe sozusagen, die Beziehung, die Familiengründung hat sich dann doch mit einer Westfrau eingestellt. Jetzt haben meine beiden Ostkinder, die in Leipzig geboren sind, Westeltern, also es ist kompliziert.
1: Es ist kompliziert, das trifft nicht auf dich zu, auch nicht Priska, aber wie ist es bei
2: nee,
1: dir in deinem persönlichen
2: es
1: Kontext?
2: ist eigentlich sehr schön, weil ich habe auch so eine Klischeegeschichte, denn ich war als Jugendliche unfassbar verliebt in einen Typen aus Süddeutschland und ich habe den besucht und dann hatte seine Mama den Tisch gedeckt, einen Kuchen gebacken und hatte ihm gesagt, er soll nur noch die Butter rausholen. Und er wusste nicht, wo die Butter steht. Und da habe ich damals, da war ich glaube ich 16 oder so, da habe ich die Entscheidung getroffen, dass ich auf jeden Fall in meinem Leben einen Typen aus Ostdeutschland heiraten werde. Weil ich wollte einen, der irgendwie, das war das Klischee, ne? Ich wollte jemanden, der kochen kann. Und der mir mit den Kindern hilft und nicht nur hilft, sondern der aktiv daran teilnimmt und der irgendwie so ein ähnliches Verständnis hat von Leben und Alltag. Da sind wir ja schon beim Thema.
1: Und hat es denn geklappt? Magst du uns das noch
2: Ja, das stimmt.
1: verraten?
2: Ja, ich habe einen. Ja. Ja, ich
1: Und
2: habe
1: wenn
2: einen
1: wir
2: Typen aus
1: deinen Mann
2: Ostdeutschland.
1: fragen würden, der wüsste auch, wo die Butter steht.
2: Der weiß nicht nur, wo die Butter steht. Das ist sehr gleichberechtigt. In der Hinsicht.
1: Okay, also der Koch kümmert sich um die Kinder und findet die Butter im Kühlschrank. Meine Güte, klingt nach einem Geheimnis für eine gute Ehe, aber darüber reden wir später auch noch. Ich würde jetzt ganz gern mal die Gelegenheit nutzen und an unsere Jugendredaktion abgeben, die wieder unterwegs gewesen ist für eine kleine Straßenumfrage zum Thema. Und damit sage ich Matz ab.
3: Ich bin Clara von der Jugendredaktion der ERF Sachsen. Heute in Leipzig mit dem Thema unterwegs: Ich liebe meinen Klassenfeind. Sind Ost-West-Paare wirklich gleichberechtigt da? Natürlich auch ein bisschen in eigener Sache. Mein Partner kommt aus Braunschweig, ich aus Sachsen-Anhalt. Das gucken wir uns doch mal an. Haben Sie selbst dann eine Partnerin, die aus dem Osten oder aus dem Westen kommt?
4: Ja.
3: Sie kommen selber aus dem
4: Osten. Wir haben auch Kinder, also die sind dann sozusagen Ost-West-Verbindungskinder.
5: Ja, hatte ich zumindest und das war meine große Liebe.
6: Ja, ich bin verheiratet seit über 20 Jahren mit einem ostdeutschen Mann und ich bin auch aus dem Osten.
5: Ich bin selber im Osten aufgewachsen, hatte aber im Osten keine Partnerschaft, im Westen ja.
3: Würdest du dir das denn vorstellen können, mit jemandem aus Westdeutschland zusammen zu sein?
7: Ja, auf jeden Fall. Also das spielt für mich keine Rolle, ob die Person jetzt aus Ost- oder Westdeutschland kommt.
3: Wie stehen Sie denn oder welche Perspektive haben Sie denn auf Paare, die vielleicht Ost-West-Beziehungen führen?
6: Ja, das finde ich völlig normal. Ja, also da sehe ich jetzt auch keine Besonderheiten darin. Ich hatte selbst mal einen englischen Freund. Das war ein bisschen schwieriger, manchmal beim FKK zum Beispiel, aber ansonsten ist das, glaube ich, hat das wenig mit der Regionalität zu tun, sozusagen, weil die Kulturen ja doch ziemlich eng beieinander sind.
5: Wir sind ja sehr geprägt von der Generation zuvor, die war eingesperrt. Ja, muss man schon sagen, es hat sich auf die Generation übertragen. Es kommt natürlich auch darauf an, ob man ein bisschen gewissermaßen auf den anderen hinzugehen kann. Und aber Gemeinsamkeiten sind auf jeden Fall da, weil jeder liebt das Leben, jeder möchte Spaß, jeder möchte ja, glücklich sein im Leben.
8: Ich war Lehrerin und ich hatte meine Zulassungsarbeit über die Frauen geschrieben in der DDR und in der Bundesrepublik. Also die Frauen in der DDR, die hatten gearbeitet. Bei uns waren es mehr Hausfrauen, also meine Mutter war auch Hausfrau und da waren es viel Hausfrauen, ne? Also ich hatte damals schon das Gefühl, dass die Frauen selbstbewusster waren im Osten, ne? Also als im Westen. Bei uns kam das ja dann erst so mit 68 so, ne? So.
3: Und das wirkt sich auf eine Partnerschaft aus, würden Sie behaupten?
8: Also bei uns schon.
3: Glaubst du, dass es Gemeinsamkeiten oder Unterschiede gibt zwischen den unterschiedlichen Partnerpersonen?
7: Ja, vor allem aus einem so sozioökonomischen Background der Familie. Also wir wissen ja, dass im Osten viel weniger vererbt wird als im Westen. Also da glaube ich, ganz andere finanzielle Bedingungen, Voraussetzungen eine Rolle.
4: Die Unterschiede sind viel geringer, als man meint. Man würde denken, wenn Leute in so verschiedenen Systemen groß geworden sind, dass sie so dramatisch unterschiedlich sind. Das sind die nicht. Also die Sorgen und Nöte entstehen ja aus dem unmittelbaren Alltag in der Regel. Und der hat sich, sagen wir mal, für die Natur natürlicherweise wenig begüternden Ossi

0: Nazis auch nicht anders angefühlt als für die nicht gerade begüterten Wessis. Davon gibt es ja auch viele.
1: Ich per se sage, das ist mir eigentlich total egal, ob eine Person aus Ost- oder Westdeutschland kommt. Also ich weiß ja nicht, ich glaube gerade jetzt so, wenn man Migrationsgeschichte hat, interessiert es irgendwie einen weniger. Ich teile Deutschland nicht in Ost und West, gerade weil ich auch aus der neueren Generation komme. Man ist irgendwie vereint. Klar, es gibt zwischen Ost und West große Unterschiede. Im Lifestyle natürlich, wie die Stadt aussieht und so weiter, aber ich glaube, was so Partnerwahl angeht, ist das eigentlich super identisch und mir eigentlich ziemlich egal.
2: Gibt es denn Sachen, von denen Sie sagen, davon können Westdeutsche von Ostdeutschen lernen oder vielleicht auch andersrum?
3: Dass wir so praktisch sind vielleicht, aber ich kenne auch westdeutsche Menschen, die auch total praktisch sind. Also da fällt mir jetzt eigentlich gar nichts ein, was jetzt Ostdeutsche ausmacht an sich. Weil ich kenne auch Westdeutsche, wo ich gedacht hätte, ich hätte schwören können, die wären Ostdeutsch. Von daher liegt man da manchmal falsch und das finde ich auch gut. Weil wenn man falsch liegt, dann merkt man, dass sich die Unterschiede verwischt haben. Und so soll es ja auch sein.
2: Das war's heute von uns zu diesem sehr spannenden Thema Ich liebe meinen Klassenfeind. Ich kann auch behaupten, dass ich mich in einigen der Aussagen, die wir heute gehört haben, wiederfinden kann und auch manchmal ganz subtil innerhalb meiner Beziehung feststelle, dass es da schon noch ein paar Unterschiede gibt. In größeren Ausmaß natürlich auch in Familienstrukturen, wie Familie aussehen kann. Ich fand es super schön, dass niemand gesagt hat, dass die Unterschiede irgendwie unüberwindbar sind. Und das ist, denke ich, auch ein schönes Fazit. Das war's von mir und damit zurück ins Studio.
4: Ja, vielen, vielen Dank an unsere Jugendredaktion und Clara und danke auch für die persönlichen Einblicke. Was genau das in deiner Beziehung ist, das klären wir dann im Nachgang. An meine Gäste noch, wir haben während der Matz natürlich auch gespannt geschaut. Was hat euch vielleicht so ein bisschen überrascht oder was denkt ihr, wenn ihr die Straßenumfrage hört?
5: Also vielleicht kann ich zum Anfang sagen, mir fällt halt auf, dass es sehr heteronormativ ist und vielleicht können wir das voranstellen, bevor ich mich dann immer verhaspe und alle mitnenne, dass natürlich alle mitgenannt sind, nicht nur Frau und Mann. Und ich hätte ehrlich gesagt nicht erwartet, dass es heute doch noch ein Thema ist und auch nicht, dass noch so sehr in Ostdeutsch, Westdeutsch eingeteilt wird. Ich finde ja solche Label grundsätzlich ziemlich doof, klischeehaft und leider bewahrheiten sich dann manchmal auch die Klischees, aber trotzdem habe ich den Eindruck, dass vor allem Ostdeutsche in Ostdeutsch, Westdeutsch einteilen und jemand, das kannst du ja gleich mir mal sagen, wie das ist, ich würde nämlich sagen, ich habe vor allem einige Freundinnen in Norddeutschland und die tun es überhaupt nicht, die haben keinen Ossi, Wessi denken, vielleicht politisch, aber nicht im normalen Alltagsleben. Und ich glaube, dass das so ist, weil der Ostdeutsche sich halt immer erklären musste für seine Herkunft und für seine Geschichte, wo er herkommt. Und das Westdeutsche ja immer so das Normativ ist und der Osten weicht so davon ab. Und dann wird erklärt, wie der Osten ist und der gebürtige Ossi, wie der sich verhält und wie das sich jetzt sozial kritisch und von der Sozialisation her verhält und wie das geprägt ist. Und ich glaube, deswegen muss der gebürtige Ossi sich auch irgendwie abgrenzen und muss oder ist auch stolz auf seine Identität und muss das dann auch immer wieder darüber reden.
4: Okay, jetzt erklärt uns der Wessi, Identität. Nein, aber die Frage war ja durchaus, da war eine ganze Menge an Klischees auch drin, angesprochen auf das, was hast du dabei gedacht und wie bist du auf Priska reagiert als Westdeutscher?
6: Also ich musste mich im Osten auch das ein oder andere Mal für meine westdeutsche Herkunft erklären, nach dem Motto, wohl nicht geworden im Westen, so ungefähr. So, genau, also das, die musste ich schon einige Gespräche auch führen, warum ich da bin, warum ich herkomme und so weiter. Genau, schön war das Argument, dass die ostdeutschen Frauen so praktisch und pragmatisch sind, wie der große Philosoph Olaf Schubert schon sagte. Die ostdeutsche Frau kann einen Trabi reparieren, ein Haus renovieren und dann fragt sie, was machen wir am Nachmittag? Aber das ist...
5: Damit meine Schwiegermama jetzt zustimmt.
6: Für mich ist an dem Einspieler, das teile ich eigentlich sehr, dass es ein totales Generationsthema ist. Also für mich irgendwie jetzt Ende 50 sozusagen, noch in den 68ern geboren, ist man ganz anders aufgewachsen. Da gibt es wirklich deutlich größere Unterschiede. Das hat man auch an den Stellungnahmen gemerkt. Bei den Älteren, die auf der Straße gefragt worden, war das durchaus ein Thema. Und ich glaube, alle, die um 90 rum geboren sind, für die spielt das schon gar keine Rolle mehr sozusagen. Also die haben sich auch dementsprechend ja geäußert.
4: Ja, wobei ich da sozusagen, mich hat es tatsächlich auch überrascht, wie sehr es dann doch irgendwo immer noch ein Thema war. Also, weil du hast ja wenig, die gesagt haben, es ist gar keine mehr Rolle mehr. Es waren aber Unterschiede, würde ich jetzt mal nehmen und die Frage, damit eine Frage verbinden. Also ich sage mal so, wir haben gehabt das Thema FKK. Ich würde spekulieren, dass es bei den nach 2000 Geborenen wahrscheinlich nicht das zentrale Thema ist. Ja. Und doch sprach Clara aus unserer Jugendredaktion ja auch von Rollenklischees und Familienidyllen. Also denkt ihr, dass das da tatsächlich sich zwar, also dass diese Ost-West-Unterschiede sich verändern, noch da sind, aber trotzdem nicht komplett negiert sind? Also ich hatte so den Eindruck, dass, also das hat mich am meisten überrascht, dass es die immer noch gab.
5: Sollen wir immer so nacheinander?
4: Wie ihr möchtet, also ihr guckt
5: einfach. Ich kann was dazu sagen.
4: Ja.
5: Ich vermute, also das ist halt eine Prägung, eine Sozialisation und man würde ja denken, dass es spielt jetzt heute keine Rolle mehr, aber die Sozialisation prägt halt so lange und dauert auch so lange an. Das heißt, also wir hatten jetzt Mütter in den neuen Bundesländern, die gearbeitet haben, meistens erwerbstätig waren. Und dann war die Kinderbetreuung gut ausgeprägt. Und ohne das zu idealisieren, ne, weil ich meine, es gab Wochenkrippen und so, das ist schon auch durchaus kritikfähig, was damit dranhängt. Und in den alten Bundesländern waren die Frauen eben oft Hausfrauen. Das hat die Dame ja da auch angesprochen. Und das ist ja ihre Prägung. Sie mussten sehr lange den Mann um Erlaubnis fragen, ob sie überhaupt arbeiten dürfen. Und Familie, Arbeit war ja ganz stark getrennt. Und auch das, finde ich, ist aber auch zu einfach formuliert, weil auch diese Frauen haben ja total viel geleistet im Leben und vor allem dem Mann den Rücken freigehalten, sodass der ja so erwerbstätig sein konnte. Und ich denke, dass diese Form und diese Prägung von unseren Müttern noch natürlich weiter lebt und wir heute, wenn wir heute diese Diskussion führen, vielleicht auch auf den Osten gucken können und mal gucken können, wie die Frauen das da so wuppen, erwerbstätig zu sein und Kinder zu haben.
4: Sven, als Wossi, wie du dich selber bezeichnet hast, ist es heute noch eine Diskussion, auf die du angesprochen wirst im beruflichen oder privaten Umfeld?
6: Deutlich weniger auf jeden Fall, klar. Also auch im Freundeskreis gibt es manchmal Aha-Momente, ach so, du bist aus dem Osten oder du bist aus dem Westen, das wusste ich nicht so ungefähr, also es verschwimmt total. Und ich sehe es halt bei meinen Kindern und auch so im Umfeld, dass es in der Generation wirklich keine große Rolle mehr spielt. Natürlich werden noch so Muster von den Eltern noch weitergegeben, aber manchen muss man erst mal erklären, wo die Mauer stand sozusagen, mal krass gesagt. Ich glaube, es ist... Es wird deutlich weniger als wir, die wir, also ich glaube, der Unterschied ist schon immens, wenn man mit völlig anderen, als Klassenfeind aufwächst, mit anderen politischen Vorzeichen, mit anderen Kindersendungen, mit anderen Dingen, die im Kühlschrank standen, ja, also das prägt ja auch.
5: Also ich habe das Gefühl, es ist eine subjektive Wahrnehmung und gleichzeitig wahrscheinlich doch systemisch gesellschaftlich. Ja. So, ne?
4: Aber ihr habt ja gerade auch gesagt, ne, ihr habt beide Kinder und das spielt jetzt nicht so die Rolle. Ich würde ja die These wagen, dass es dann eine Rolle spielt, wenn eure Kinder vielleicht am besten studieren gehen würden oder da eine Ausbildung machen. Da würde wahrscheinlich, vielleicht, oder widersprecht mir, schon nochmal gut, ah, du kommst also daher. Also ich vermute, dass es diese Klischees schon noch da sind.
6: Ja. Möglich, ja, durchaus, ja. Also aber ich glaube, Wessis, die waren noch nie im Osten. Ja. Ich bin völlig überrascht, dass jemand aus Leipzig kommt.
5: Ich hab ja in Süddeutschland studiert und dann auch gearbeitet einige Jahre und habe da auch meine große Tochter bekommen. Und das war dann tatsächlich sehr spannend, weil ich war so, okay, mir ist langweilig, könnte ich nicht eine halbe Stelle haben? Und dann wurde mir gesagt, so ganz entsetzt, aber du hast doch jetzt, du bist das doch ein Baby. So. Und da ist mir das sehr, sehr bewusst geworden, dass ich jetzt in diese normative Rolle schlüpfen muss und mir das wirklich, also ich habe gedacht, nee, das kann ich nicht.
4: Und bis heute wahrscheinlich prägt dich das auch in der Erziehung deiner Kinder, dass du da versuchst, sie zu selbstbewussten oder bei euch beiden wahrscheinlich auch Persönlichkeiten zu erziehen.
5: Ja.
4: Priska, ich würde vielleicht nochmal zu dem beruflichen Teil zur thematischen Beschäftigung übergehen wollen. Ehe- und Paarberaterin, zertifiziert, studiert bist du. Und ich frage mich natürlich, spielt das heute überhaupt in den Gesprächen, die du dann führst, noch eine Rolle? Ost-West-Beziehung, kam das schon mal vor?
5: Also ich fand es sehr interessant, stand ja in den Zahlen, dass die Scheidungsrate hoch ist. Ich würde aber ehrlich gesagt sagen, dass die Paare, die in Ost-West-Beziehungen sind, dass das für die keine Rolle spielt, sonst wären sie nicht zusammen. Mhm. Und es ist insofern ein Thema, aber ich glaube, es ist gesamtgesellschaftlich und das ist, was sich gewandelt hat. Wir sind heute an einer Stelle in einer krisenhaften politischen, gesellschaftlichen Position, wo die Vereinbarkeit zwischen Familie und Beruf und Gleichberechtigung und wie erziehe ich die Kinder zu resilienten Menschen, die in dieser Zukunft, also die eine gute Zukunft haben, das spielt eine Rolle und das überschattet einfach alles. Also das ist nicht vollkommen egal, aber ich würde sagen, dass es weniger Raum einnimmt und wir uns gesamtgesellschaftlich eigentlich auf diese Themen fokussieren.
4: Ja. Dein Nebendiskutant stimmt zu, hat da sozusagen keine Ergänzung. Aber wenn ich es richtig verstehe, wenn man über das Thema Ost-West in der Beziehung an Problemen oder in problematische Konstellationen gerät, dann ist es wahrscheinlich auch vorher schon angelegt, nicht unbedingt an der Sozialisation, oder?
5: Also die große Idee, die im Raum steht, oder das große Casus Knacktum, wie auch immer.
7: Der springende Punkt.
5: Der springende Punkt. Ich denke, das große Problem ist, wie lebe ich Familie? Also wie möchte ich gerne Familie leben? Paarleben und Familie, Beruf vereinen. Und da müssen wir alle darüber reden. Also wie lange bleiben wir in Elternzeit? Was können wir uns leisten? Wie lange soll der Mann in Elternzeit? Wie sollen die Kinder aufwachsen? Wie lange sollen die in Kinderbetreuung? Und dann haben wir natürlich in den neuen Bundesländern ein viel besseres, ausgeprägteres Kita- und Hortsystem als immer noch. Ich weiß nicht, wie es in Westdeutschland ist, aber in Süddeutschland ist es auf jeden Fall nicht so gut ausgeprägt. Und da habe ich natürlich auch von außen Strukturen, an die ich mich da irgendwie anpassen muss und an denen ich dann meine paar Familiengegebenheiten irgendwie anpassen muss. Und das große Thema ist ja, das heißt Mental Load, das ist praktisch all das, was ich in mir an mentaler Belastung trage, alles an, was ich denken muss. Ist gut, hier komme ich im Monolog, ne? Ist okay?
4: Ist alles gut.
5: Und das heißt, Studien zufolge hat vor allem die Frau diese Mehrbelastung, diese Kümmerarbeit und Sorgearbeit. Und ganz oft ist es eben immer noch so, dass der Mann diesen Finanzload, Financial Load trägt. Und das ist, was Paare halt vor allem aufreibt. Also es gibt so Studien, die sagen, dass 87% der Männer, glaube ich, sind, die haben das Gefühl, sie leben gleichberechtigt und also teilen das gleichberechtigt auf Haushalt und Kinder. Und das sind nur 66% der Frauen, die das denken. Und ein Drittel der Frauen, das fand ich auch krass, hat mindestens einmal die Woche körperliche Stresssymptome. Und ich glaube, darüber muss ja gesprochen werden und dann versucht man natürlich wieder Formen und Möglichkeiten zu finden, wie es allen gut gehen kann. Und dann sind wir halt jetzt politisch, gesellschaftlich, wirtschaftlich oft nicht mehr in der Lage, in so Klischee-Rollenbilder zu fallen, von der Mann ist erwerbstätig, die Frau macht alles andere. Und dann muss man ja dazu sagen, dass die DDR-Frau damals gearbeitet und den Haushalt gemacht hat. Okay. Es war eine ökonomische Gleichberechtigung, aber nicht eine soziale im Alltag. Also das möchte ich schon nochmal.
4: Genau, da muss ich natürlich den Mann um sozusagen eine Reaktion auf verschiedenen Ebenen. Da war ja jetzt relativ viel drin, wenn du das hörst. Wie reagierst du?
6: Zum einen eine Anekdote oder wie auch immer Geschichte muss ich erzählen. Als meine Nichte in Köln vor 12, 15 Jahren im Kindergarten ging, war es noch normal, dass der Kindergarten von 12 bis 14 Uhr schloss. Ja, es war einfach klar, dass jemand zu Hause ist und überraschenderweise meistens die Frauen, dass die Kinder von 12 bis 14 Uhr zu Hause waren. Der Kindergarten hat dazugelernt, vom Osten lernen, haben wir ja auch gehört, kann man. Inzwischen geht dort auch die Betreuung über den Mittag hinweg. Also da verändert sich tatsächlich auch ein bisschen was, genau. Und einen Punkt wollte ich gerne auch nochmal ansprechen. Es wird immer als Emanzipation

0: emanzipatorisch sehr gerühmt, dass die Frauen in der DDR alle arbeiten gegangen sind und gehen konnten. Und dann stelle ich mir manchmal die Züge vor, die früh um 5 in den Tagebau gefahren sind und die Kinder waren die ganze Woche in der Krippe. Habe ich auch schon mit Frauen Interviews gehabt, die traumatisiert sind davon. Und ich weiß nicht, ob das immer geil war sozusagen, ob es nicht auch ein toller Luxus oder auch eine emanzipatorische Leistung ist, wenn man jemand sagen kann, ich bleib mal 3-4 Jahre zu Hause und so. Ich würde das nur gerne manchmal relativ, ich bin nicht selber drauf gekommen, sondern das waren Ostfrauen, die zu mir gesagt haben, so toll war das auch nicht, das ganze Leben arbeiten gehen zu müssen. Genau.
1: Genau, die Belastung war auf jeden Fall. Ja. Und die Wochenkrippe ist auf jeden Fall, also sehr kritikwürdig.
2: Ja. Ja, also das wäre wahrscheinlich nochmal ein anderes Thema, auf das ich gar nicht so vertieft einlassen möchte, was sehr spannend wäre. Aber da Sven Heidkamp und mich eins ein, wir haben beide mal Geschichte studiert, nicht als Historiker geleitet, möchte ich natürlich auch tatsächlich nochmal zur Einordnung auch einfach faktisch sagen, dass es zum einen in der DDR natürlich eine gewisse rechtliche Emanzipation gab aus einer wirtschaftlichen Notwendigkeit und das ist aber einfach objektiv nachgewiesen, dass die politische Partizipation beispielsweise definitiv nicht gegeben war. Schauen Sie sich einfach nur die entscheidenden Personen im Politbüro an. Da haben Sie eine Frau gehabt, Margot Honecker. Also von daher, da gab es Licht und Schatten, wie auch heute. Ich frage aber trotzdem nochmal auf der persönlichen Ebene, spielt das bei deinen Kindern tatsächlich irgendwie eine Rolle? Wie haben die reagiert, als du gesagt hast, du gehst heute hier, vielleicht hast du auch gar nicht mit denen geredet, aber denkst du, das ist für die überhaupt noch ein Thema, dass es Ost-West-Unterschiede gibt?
0: Sehr wenig tatsächlich. Also meine Tochter möchte jetzt Soziologie studieren und die beschäftigt sich dann bestimmt intensiv mit diesen Fragen. Also vor allen Dingen Geschlechterrollen sozusagen ist schon ein Thema, das sie umtreibt. Ich glaube, das ist das Stärkere, wenn ich mit jungen Leuten rede auch. Da geht es eher eben genau um diese Geschlechterrollen, Zuschreibungen und so weiter. Das Gendern wie auch immer. Ost-West höre ich wirklich von denen. Höre ich von denen nicht aktiv. Ja.
2: Vielen Dank. Wir gucken in der Technik, dass wir den Ton auskriegen, aber wir machen hier an der Stelle weiter. Ich schaue mal, ob es Fragen aus dem Chat gibt. Mir wurde gerade dezent signalisiert, dass Herr Dr. Schmidt, unser leitender Redakteur der ERF-Themenredaktion, ein, zwei Fragen aus dem Chat mitgebracht hat.
3: Ihr habt keine Fragen, muss ich euch leider enttäuschen. Ja. Aber trotzdem eine Meldung im Chat. Mhm. Hi Mama, wir schauen zu.
2: Okay, ich deute das als keinen vehementen Widerspruch der Kinder zu den Äußerungen der Mutter. Das ist schon ein Vorteil, das hätte ja auch jetzt anders sein können. Was ich nochmal spannend fand, ist, die Statistik machte sozusagen ein erhöhtes Trennungs- und Scheidungsrisiko oder Bereitschaft, vielleicht Trennungsbereitschaft sozusagen von ostdeutschen Frauen deutlich. Ist das auch noch ein Ergebnis einer gewissen Emanzipation, kann man das so sagen, dass sich da ostdeutsche Frauen eher trennen vom nervigen westdeutschen Hans Wurst oder wie das hieß?
1: vom westdeutschen
2: Macho. Oder vielleicht auch vom ostdeutschen Macho.
1: Ich glaube grundsätzlich, wenn eine Frau arbeitet, erwerbstätig ist und sich selbst finanzieren kann, ist sie natürlich in der Lage zu gehen, wenn sie ökonomisch abhängig ist, also nicht nur emotional, sondern auch ökonomisch abhängig, dann hat man nicht so sehr die Möglichkeit oder es ist sehr erschwert, ein neues Leben anzufangen. Ich glaube, das ist der große Vorteil davon.
2: Mhm. Also auch der Tipp an die eigenen Kinder, immer wirtschaftlich unabhängig sein.
1: Ja, ich glaube, es geht schon darum, in Symbiose zu gehen und sich aufeinander einzulassen und im Miteinander zu sein, aber ich wünsche mir ja schon, dass man die eigenen Gabenfähigkeiten in diese Welt tragen kann und so ein Gefühl von Selbstwirksamkeit hat. Ich finde, das ist noch tausendmal wichtiger, als das Geld zu verdienen. Aber grundsätzlich ja, bin ich schon ein Fan davon, zu sagen, ich bin eine Frau und ich kann das auch und ich bin grundsätzlich auch fähig, das alleine zu können.
2: Sven, du bist ein Mann, du kannst das bestimmt auch.
1: Du kannst das leider grundsätzlich schon immer.
0: Genau. Ich weiß, wie die Mutter steht.
2: Ja, wir sind
1: du
2: heute.
1: Du bist doch aus Bremen.
2: Ist das ein Thema bei deinen Kindern heute, was die ökonomische Selbstständigkeit angeht? Wir verbinden hier ja Beziehungen auch mit wirtschaftlicher Selbstständigkeit. Und das ist auch immer wichtig, dass man, wenn man nur auf das Thema Trennung angeht, dann gab es ja auch manchmal so Soziologen, die gesagt haben, die Ostdeutschen sind einfach beziehungsunfähiger. Das ruht aus einer gewissen Selbstständigkeit her. Spielt das bei deinen Kindern eine Rolle?
0: Ja, auf jeden Fall. Also der Wunsch und das Bedürfnis ist absolut da, klar. Weil sie die Eltern auch, ich will nicht sagen in prekären Verhältnissen, aber eben nicht in gut situierten und gut gepamperten Verhältnissen erlebt haben und deswegen auch schon auch großen Wert darauf legen, selbstständig zu sein in Zukunft und selber durchs Leben gehen zu können. Ich halte das sowieso für einen entscheidenden Unterschied. Das hat der junge Mann auch angesprochen, dass tatsächlich sozusagen die Vermögenssituation zwischen Ost und West immer noch krass unterschiedlich ist. Es gibt ja auch Statistiken, die ich zufällig extra noch mal diese Woche rausgesucht habe. Okay. Aber ja. Es sind irgendwie.
1: Hast du die mit?
2: Der junge Mann hat gesagt, dass im Westen mehr vererbt wird. Ist das tatsächlich so?
0: Also nach den Zahlen, die ich so ein bisschen recherchiert habe vorher noch mal genau. Also 3 bis 4 Mal sind die Vermögen pro Familie, pro Haushalt im Westen größer. Auch eine etwas ältere Zahl der Bundesbank. Und auch das, was vererbt wird, ist je nach Statistik und wer wann gefragt hat, aber 3 bis 4 Mal so hoch. Das ist auch klar, die Familienunternehmen, Immobilien, was auch immer, wird einfach weitergegeben. Und das verschafft natürlich den Besten, also denjenigen, die in der glücklichen Lage sind, auch eine größere Unabhängigkeit. Die müssen vielleicht weniger sich selbst beruflich verwirklichen, sondern die wissen auch, okay, in 20 Jahren erbe ich Papis Unternehmen mit 500 Mitarbeitern oder was auch immer. Ich glaube, das macht tatsächlich einen Unterschied, weil das macht was mit einem, wenn ich weiß, ich habe so ein Hinterland und ich kann nur weich fallen.
1: Ja, das stimmt. Das beruhigt auch das Nervensystem außerordentlich.
0: Ich kenne es leider nicht so, aber ich vermute das ja.
1: Grundsätzlich kenne ich das so. Ich auch nicht.
2: Aber was macht das für unsere Diskussion heute? Man könnte ja formulieren, wenn ihr euch einen Wessi sucht, dann guckt, dass er gut begütert ist. Oder eine westdeutsche Frau, die gut begütert ist. Also was meinst du, was das heute noch für Auswirkungen auf die Paarbeziehungen oder Beziehungssuche hat?
0: Vielleicht spielt es bei der Beziehungssuche tatsächlich oder wen man so kennenlernt, macht das möglicherweise einen Unterschied sozusagen.
2: Also der Auszug aus dem Grundbuch zum ersten Date künftig mitbringen ist ein Erfolgskonzept.
0: Grundbuch
2: oder?
0: Und Sparbuch ist ein großer Unterschied. Ja, oder führt eben dann vielleicht auch zu einer höheren Trennungsrate. Ich bin kein Soziologe, ehrlich gesagt, aber ich sehe nur, dass es Unterschiede gibt.
2: Dann fragen wir die Paarberaterin, bringen wir demnächst quasi den Auszug aus dem vom Konto mit Schufa-Auskunft oder sonstiges? Ist das relevant für eine glückliche Beziehung?
1: Tja.
2: Oh.
1: Ich würde sagen, dass wenn man sich sehr, sehr liebt und dann noch ruhig schlafen kann, dass das sehr schön ist, aber dass das nicht der Causus Knacus, genau, dass das nicht der
2: Grundsatz
1: sein sollte, um in eine Beziehung zu gehen oder auch zu bleiben. Aber darf ich was fragen?
2: Ja, natürlich.
1: Ich hatte vorher so Fragen geschickt bekommen und ich fand eigentlich die Frage total spannend, ob ein Bayer und ein Kölner, ob das dasselbe Thema wäre wie Ost-West. Und frage mich, ich würde sagen, grundsätzlich ja nein, weil das sozialpolitisch die Prägung ja nochmal eine andere ist und in Bayer und Kölner im selben politischen, gesellschaftlichen System sozialisiert worden. Aber ich weiß gar nicht, ob das wirklich stimmt, wenn ich jetzt vom bayerischen Dorf komme und aus der Kölner Großstadt, das ist ja schon ein Riesenunterschied. Also auch in der Prägung, oder?
2: Da fragst du den Bremer jetzt?
1: Ja.
0: Ich soll das? Das ist der Unterschied zwischen Stadt und Land. Aber ich habe es auch mir überlegt und ich glaube, da gilt das, was ich vorhin gesagt habe, dass das für die jüngeren Leute möglicherweise nicht so ein Unterschied ist. Mhm. Aber für unsere Generation, Entschuldigung, wir sind nicht. Ich bin älter. genau, dass das, glaube ich, einen Unterschied macht. Mhm. Stärker noch sozusagen. Also das hat wirklich mit diesen Prägungen in der Kindheit und Jugend zu tun. Da lebt man wirklich in anderen Welten, glaube ich. Es gibt eine unterschiedliche Vermögenssituation teilweise und, muss man vielleicht auch mal kurz erwähnen, teilweise eine politische Situation. Die AfD ist im Osten doppelt so stark wie im Westen, schon immer in allen Fragen. Und die sind gerne in manchen Regionen bei 40%. Das sind 40%, die für manche eben nicht auf dem Heiratsmarkt sind sozusagen. Also da sehe ich schon tatsächlich auch noch Unterschiede zwischen Ost und West, nochmal andere als zwischen Köln und München.
2: Köln und München ist das eine Beispiel, aber Priska hat ja auch das bayerische Dorf und die Kölner Großstadt. Und vielleicht haben wir da sogar ein einendes Element, dass das durchaus herausfordert.

0: sein kann, statt Landbeziehung zu haben, weil wir hatten hier zum Beispiel in einer vorherigen AfD-Debatte das Thema sozusagen, wenn eine Frau aus der eher größeren städtischen Milieu zum Partner aufs Land zieht, das bringt auch sozusagen nochmal besondere Herausforderungen mit sich in diesem sehr speziellen in der sehr speziellen Konstellation, und das glaube ich ist sowohl von Leipzig im Erzgebirge als auch vom bayerischen Dorf nach Köln. Voll, ich sehe aber eine Wortmeldung von Herrn Dr. Schmidt. Ja. Jetzt sagen die Kinder, Mama, hör auf.
1: Du kommst doch gar nicht vom Land.
2: Eine Person gemeldet im Chat mit einer Frage, die hier auch schon mehrfach, wenn ich das richtig sehe, angesprochen worden ist. Denken Sie, dass auch in den nächsten Generationen, die noch kommen, diese Klassentrennung eine Rolle spielen wird? Oder nimmt diese Einstellung mit der Zeit immer mehr ab?
0: Genau. Spannende Frage. In jüngster Zeit sind einige Publikationen rund um das Thema erschienen. Wer möchte?
3: Ah, ist interessant. Also ich würde sagen, das ist, also vom Gefühl her würde ich sagen, dass es abnimmt, so wie du es auch gesagt hast. Weil wir, also wir haben halt eine Medienkultur, wir werden von selben Sachen geprägt und würde sagen, dass es grundsätzlich nicht mehr diese Rolle spielt, auch weil du ja jetzt überall studieren kannst und auch Leipzig sehr hip ist.
1: Ja. Also wenn Klassentrennung die sozioökonomischen Unterschiede meint, glaube ich, dass es da natürlich schon eine gewisse Angleichung gibt. Wir haben auch eine Einkommenssituation in vielen Bereichen jetzt eine Angleichung, und viele sind zwar 1990 bei Null gestartet, also in Ostdeutschland, aber auch da entstehen mittlerweile tolle Unternehmen, die von Ostdeutschen gegründet und geführt werden und so weiter. Also das ist vielleicht noch eine Mehrgenerationensache, aber ja, ich glaube nicht, dass das ewig so fortgeschrieben wird.
3: Ich weiß nicht, wir sind ja nun ein Alter, ne? Und ich habe das Gefühl,
0: dass... Du und Sven oder
3: Sven? Du und ich, wir sind beide 29.
0: Ja, 29. Ja. Wenn sie das sagt, kann ich nicht widersprechen.
3: Und ich würde sagen, dass unsere Prägung oft ist, dass wir unser Licht so unter den Scheffel stellen und eher Understatement machen, als uns zu sehr zu profilieren, sag ich mal. Und dadurch auch, ja, das gibt ja Statistiken dazu, viel weniger Menschen aus den neuen Bundesländern in Führungspositionen sitzen und in politischen Sachen sitzen. Und ich kann mir, also ich habe das Gefühl, dass bei meinen Kindern das nicht mehr so ist. Aber es fällt mir bei unserer Generation doch noch stark auf. Und deswegen würde ich auch denken, dass in unserer Generation, auch in dieser 80er-Generation, ach nee, wann sind wir geboren?
0: 96. Entschuldigung.
3: Dass die schon nach diesem Unterschied spüren, dann auch in Beziehungen spüren, aber dass unsere Kinder das nicht mehr so betrifft.
0: Jetzt frage ich mal beide noch, weil du das aufgemacht hast, was ja ganz spannend ist, die Trennung Ost-West ist heute signifikant deutlich, wenn wir uns die politische Landkarte angucken. Wenn wir da einen sehr, sehr blauen Osten haben, das zieht sich ja relativ klar an Grenzen ab. Hat das Auswirkungen, kann das auch nachhaltig Auswirkungen auf Beziehungen haben? Weil damit ist natürlich auch ein bestimmtes Beziehungs- und Familienideal häufig verbunden, was ich sehr spannend finde, weil ich das gar nicht ostdeutsch wahrnehme. Ich frage mich, ob das dann vielleicht doch auch zu einer nachhaltigen Trennung auch und Auswirkungen auf Beziehungen hat. Ich weiß nicht, wie ihr das seht, aber vielleicht, Sven, du hast es angesprochen, dass wir in der Politik nach wie vor sehr geteilt sind.
1: Also ich kann mir da schwer eine gemischte Ehe vorstellen, blau mit einer anderen Farbe sozusagen, weil das, glaube ich, auf beiden Seiten nicht so auf Sympathie stößt oder dann vielleicht auch eben, ich weiß, dass sich auch Freundschaften entzweit haben, wenn Leute eben eher in andere Lager abgedriftet sind oder wie auch immer. Insofern glaube ich schon, dass das einen Unterschied macht.
3: Ja. Uns wird auf jeden Fall unsere Beziehungsgesellschaft verändern, klar. Ja. Und wenn wieder konservativ werden oder was auch immer konservativ dann bedeutet. Mhm. Aber ich wollte gerne vorhin noch was sagen. Du hast das eigentlich schon so schön gesagt, dass auch im Osten die Frau zwar erwerbstätig war, aber das auch nicht immer schön war für sie und sie sich vielleicht gewünscht hätte, sie hätte irgendwie länger zu Hause sein können oder so. Und ich glaube, das würde ich eigentlich gerne festhalten, dass ich mir wünsche für diese junge Generation, die so startet, dass die so eine freie Wahl haben. Also, dass sie sagen können, oh, ich wäre gerne zu Hause. Oder auch, dass der Mann sagen könnte, oh, ich habe voll Lust, einfach mal 2-3 Jahre zu Hause zu sein. Das würde mir richtig Spaß machen. Oder die Frau sagt, boah, ich habe richtig tolle Lust auf Karriere und wird dafür nicht schief angeguckt. Und egal, wo wir wohnen, gibt es ja noch diese normativen Vorstellungen von Beziehungen und wie eine Mutter ist und wie ein Vater ist und wie man sich da jetzt verhält. Und das mal zu hinterfragen und zu sagen, entspricht das eigentlich dem, was ich gerne möchte? Und bin ich jetzt nur die gute Mutter, weil meine Mutter mir das so vorgelebt hat, wie ich sein soll, und mein Vater? Oder entspricht das eigentlich dem, wer ich bin und wer ich sein möchte? Und dass wir das mitgeben und sagen, und auch selbst wenn ich mittendrin stecke, kann ich das nochmal hinterfragen, aber dass wir vor allem dieser jungen Generation das nicht so schwer machen und sagen, du musst jetzt Karrierefrau sein und du musst jetzt eine krasse Karriere als Mann hinlegen, weil du musst die Familie versorgen, sondern dass wir wirklich sagen, ich darf sein, wer ich sein möchte. Also diese Freiheit zu haben, ist natürlich in unserer aktuellen Krisensituation schwierig. Aber vielleicht kann man das im kleinen Zuhause doch fabrizieren, dass man zumindest mal diese Fragen stellt.
0: Und damit leitet Priska, als wäre es abgesprochen, schon in die Schlussrunde ein mit einem positiven Ausblick, weil wir wollen nicht mit dem Negativen hier enden. Und ich würde bei Sven gleich anfangen und sozusagen in die Zukunft was Positives gewünscht. Was kann denn der Westen vom Osten, der Osten vom Westen und umgekehrt lernen für eine glückliche Beziehung, eine bessere Gesellschaft oder eine emanzipiertere Gesellschaft? Ich habe es jetzt so offen formuliert, was können wir voneinander lernen, ist, glaube ich, immer ein gutes Zukunftskonzept.
1: Na toll, jetzt soll ich die Welt retten, aber ich...
0: Das machen wir hier beruflich.
3: In einem Satz.
1: Genau. Ne, ich glaube, also wenn Ost-West-Beziehungen funktionieren und das gut miteinander besprechen und reden können, dann haben sie auch sozusagen eine gute Chance, langfristige Beziehungen zu sein. Und ich glaube auch, dass wir vielleicht in 10 oder 20 Jahren zu so einer Sendung nicht mehr unbedingt zusammenkommen und eben eher die Frage stellen, wie können sich Mann und Frau gleichermaßen, um Selbstverwirklichung geht es gar nicht unbedingt, aber wie Priska sagte, also auch ein gleichwertiges, ein bewusstes Leben führen sozusagen. Mir fehlen die Worte, aber... Mhm. So, dass diese Frage dann nicht mehr keine große Rolle mehr spielt für uns.
0: Der positive Ausblick in die Zukunft, was können wir voneinander lernen, damit es besser wird, liebe Priska?
3: Ja, das ist eigentlich, was du gerade gesagt hast. Es ist ein, vielleicht liegt auch die Chance darin, wenn ich eine Ost-West-Beziehung führe, dass ich nämlich mir dann diese Fragen stelle, die vielleicht, wenn ich jetzt in einer ähnlichen Sozialisation geboren und hineingewachsen bin und beide kennen das schon immer so, dann rutscht man automatisch in das, was man schon immer kannte und macht das, kann ich aus Erfahrung sagen. Und wenn man das, sich darüber unterhalten muss, weil es nicht klar ist, dann ist das eigentlich ziemlich cool. Da könnte man das als Chance ergreifen und sagen, wir sprechen jetzt mal darüber, wie hast du das erlebt, wie habe ich das erlebt und wie wollen wir das zusammen machen. Das finde ich eigentlich...
0: Ein schönes Schlusswort. Und damit bedanke ich mich bei Priska Lachmann und Sven Heidkamp für die heutige ERF-Debatte. Schön, dass ihr da wart. Wir sehen uns, wenn Sie mögen, am 17. September wieder, wenn es die nächste ERF-Debatte zum Thema geschlechtergerechte Stadtplanung gibt. Ich verspreche Ihnen, es wird sehr, sehr spannend. Wir feiern heute ja unseren zweiten Geburtstag. Vor fast 2 Jahren haben wir die erste ERF-Debatte hier live gestreamt aus der Geschäftsstelle der ERF. Und wir haben uns gedacht, zum Geburtstag schenken wir uns so eine kleine Wiederholung. Schalten Sie gerne in die allererste ERF-Debatte rein. Da ging es damals um geschlechtergerechte Sprache, wenn ich glaube ich richtig informiert bin. In jedem Fall haben wir gedacht, wir wiederholen die Sommerausgabe unter tropischen Temperaturen. Damals war es ungefähr genauso heiß wie heute. Von daher freue ich mich auch ein bisschen, dass wir es jetzt geschafft haben, gemeinsam kalte Wasser trinken können. Und damit bedanke ich mich bei Ihnen fürs Zusehen. Hoffe, wir sehen uns beim nächsten Mal wieder und damit einen schönen Abend und auf Wiedersehen.

Das Zittauer Gebirge ist Deutschlands kleinstes Mittelgebirge. Die auffälligste Erhebung ist der Eubin, ein Monolith aus Sandstein, der wie ein Bienenkorb aussieht. Die beeindruckenden Ruinen auf dem Berg sind weithin sichtbar. Es war der deutsche Kaiser Karl IV., der 1364 das Kaiserhaus als seinen Ruhesitz errichten ließ. Er gründete daneben ein Cölestinerkloster, welches bis zur Reformation Bestand hatte. Der sächsische Hofmaler Johann Alexander Thiele war im 18. Jahrhundert der Erste, der die zugewachsene Ruinen auf dem Eubin malte. Es folgten die Maler der Romantik, wie Caspar David Friedrich, Adrian Zing und Karl Gustav Carus. Der angrenzende Bergfriedhof ist der einzige in Deutschland, auf dem noch bestattet wird. Trotzdem kein Grund, den Eubin nur einmal zu sehen und dann zu sterben.

Was haben das Reichstagsgebäude, der Leuchtturm am Kap Arkona, das Denkmal für die Sowjetarmee in Berlin-Treptow und das Viadukt über die Neiße in Görlitz gemein? Alle wurden mit Granit aus den Königshainer Bergen erbaut. Einst gab es dort mehr als 100 Granitfelsen, aber zwischen 1844 und 1975 wurden die meisten davon zu Baumaterial verarbeitet. Abbau und Verarbeitung waren harte Arbeit. Es ist also nicht überraschend, dass verurteilte Straftäter früher an solche Orte zum Steineklopfen geschickt wurden. Keine Arbeit ist heute notwendig, um die vergangenen Zeiten im Granitabbaumuseum in Königshain nachzuerleben. Der begleitende Erlebnispfad führt durch den Wald zu Ruinen, ausgemusterten Maschinen und Abbaustätten. Und das ist fast schon romantisch.

Das Gut Ramenau wurde erstmals 1597 erwähnt. Es wechselte mehrfach die Hände, bevor 1717 Ernst Ferdinand von Knoch, Kammerherr von August dem Starken, Sachsens prächtigstem Herrscher, erwarb. Er beauftragte den berühmten sächsischen Architekten Johann Christoph Knöffel mit der Errichtung eines neuen Schlosses im Barockstil. Obwohl von Knoch ein wohlhabender Mann war, übernahm er sich finanziell mit diesem Projekt und musste seinen neuen Besitz wieder verkaufen. Seine Nachfolger schufen die prächtige Inneneinrichtung, erst ebenfalls im barocken Stil, wie man am besten im chinesischen Zimmer sehen kann, später im klassizistischen Stil sowie im Teufelszimmer. So wurde Schloss Ramenau zu einem schimmernden Juwel, eingefasst in die schöne Landschaft der Oberlausitz.

Wie schon der Name erkennen lässt, zählt Altenberg zu den Bergstädten des Erzgebirges. Berg steht dabei für Bergbau, sowie in Freiberg, Annaberg oder Schneeberg. Der Bergbau in Altenberg begann in der Mitte des 14. Jahrhunderts und endete erst 1991. Das Gebäude, in dem sich heute das Bergbaumuseum Altenberg befindet, wurde zuerst im Jahr 1577 erwähnt. Darin befindet sich eine Erzwäsche, wo das Erz zerkleinert und dann das Zinn ausgewaschen wurde. Nach heutiger Erkenntnis handelt es sich dabei um die einzige solche Anlage aus dem 16. Jahrhundert, die sich in Europa erhalten hat und noch voll funktionsfähig ist. Der Prozess kann noch immer vorgeführt werden und führt in ein Zeitalter, von dem man sich heute ansonsten nur schwer eine Vorstellung machen kann. Sebnitz hat heute weniger als 10.000 Einwohner. Aber um 1900 herum gab es mehr als 200 Unternehmen, die Kunstblumen herstellten und damit drei Viertel des Weltmarktes abdeckten. Bis zu 15.000 Menschen verdienten ihren Lebensunterhalt damit, die meisten davon als Heimarbeiter. Nach der Wiedervereinigung wurden die meisten Produktionsstätten geschlossen. Aber die deutsche Kunstblume Sebnitz hält die Tradition aufrecht, wobei die Produktion heute auf edle Seidenblumen, Modezubehör und Hochzeitsschmuck ausgerichtet ist. Zum Produktionsprozess gehören viele Schritte, wie beispielsweise das Ausstanzen, Färben und Binden. Besucher können das alles miterleben und sich auf Wunsch unter fachkundiger Anleitung eine eigene Blume gestalten.

Die Frauen mussten sich nicht nur einen Platz in der Gesellschaft erkämpfen, sondern auch in der Geschäftswelt. Grete Wendt und Margarete Kühn gehörten zu den ersten weiblichen Absolventen der Kunsthochschule in Dresden. Sie gründeten ein Unternehmen in Grünhainichen und ihre ersten Holzprodukte erregten 1916 auf der Leipziger Messe viel Aufsehen. Im Jahr 1925 schuf Grete Wendt einen Designklassiker, einen Engel mit grünen Flügeln und jeweils 11 Punkten. 4 Jahre später erschien das erste Blumenkind. Grete Wendts Schwägerin Olli Wendt, die nach dem Ersten Weltkrieg dazugekommen war, steuerte auch viele Produkte.

Produkte bei. Zusammen hinterließen die beiden Damen mehr als 2500 Entwürfe, die aufgrund ihres zeitlosen Designs noch heute die Basis für die meisten Produkte von Wendt und Kühn sind.

Einer der romantischsten Orte nicht nur in Sachsen, sondern in ganz Deutschland ist zweifellos das Weinlokal Vinzenz Richter in Meißen, das sich schon seit dem 19. Jahrhundert in Familienbesitz befindet. Vinzenz Richter etablierte das Restaurant und seine Nachfahren kauften ein Weingut dazu und fügten den schönen Hof an das ehemalige Zunfthaus der Tuchmacher an. Sie steuerten den Betrieb durch die schwierigen Zeiten des Sozialismus und verhinderten eine Enteignung. Und sie schafften es sogar, das Gebäude zu renovieren, damals ein fast unmögliches Unterfangen. Wer glaubt, dass es sich bei der Inneneinrichtung um Kitsch handelt, irrt gewaltig. Alle dort ausgestellten Stücke sind authentisch und gehören zur wertvollen Antiquitätensammlung der Familie.

Was hatten die Dresdner Frauenkirche, das Rathaus von Hamburg, das Franziskanerkloster in Krakau und die Alexander-Newski-Kathedrale in Sofia gemeinsam? Die Dächer waren alle mit Grüntaler Kupfer aus Olbernhau bedeckt. Die 1537 begründete Seigerhütte ist ein einzigartiger historischer Komplex mit 22 Gebäuden, die alle miteinander in Verbindung stehen. Mithilfe des Seigerverfahrens wurde Silber von Kupfer getrennt, wodurch die Seigerhütte, die sich lange im Besitz der sächsischen Herrscher befand, bis 1853 sowohl ein wichtiger Silber- als auch Kupfererzeuger war. Der Althammer, eines der vier Hammerwerke auf dem Gelände, gilt als die älteste funktionsfähige Hammermühle in Europa. Hier wurden früher Garkupfer, Pfannen und Kessel hergestellt. Prädikat wertvoll.

Wilhelm der Einäugige ist ein oft übersehener sächsischer Herrscher, der sehr einflussreich war. Im Jahr 1401 erwarb er die Weinberge im heutigen Radebeul, aus dem das Weingut Hof Lößnitz hervorging. Nach dem Dreißigjährigen Krieg fügte sein Nachfolger, Kurfürst Johann Georg I., ein Lusthaus im Stil eines Jagdschlosses hinzu. Von außen schlicht gehalten, zeigt sich sein gut erhaltenes Inneres prachtvoll im manieristischen Stil. Neben den reich verzierten Räumen des Kurfürsten und seiner Frau präsentiert sich der Saal mit einer Kassettendecke, auf der 80 brasilianische und afrikanische Vögel dargestellt sind. Diese wurden vom niederländischen Künstler Albert Eickhout gemalt, der 8 Jahre auf einer Expedition verbracht hatte. Das Lusthaus beherbergt heute das Sächsische Weinmuseum und zeigt damit mehr als 850 Jahre Weinbaugeschichte.

was heute als Erzgebirge bekannt ist, wurde im Mittelalter noch Miriquidi genannt, was dunkler Wald bedeutet. Nur Händler durchquerten diese unwirtliche Gegend entlang der alten Salzstraße. Zu ihrem Schutz wurde im frühen 13. Jahrhundert eine Burg errichtet, das sogenannte Neue Haus. Die Siedlung, die darum herum entstand, wurde daher Neuhausen genannt. Die größte Attraktion des Ortes ist das erste Nussknackermuseum in Europa, in dem eine private Sammlung mit heute mehr als 6000 Objekten aus 30 Ländern ausgestellt ist. Dazu zählen der größte und der kleinste Nussknacker der Welt, aber auch die größte Spieluhr. Zu jeder Stunde erscheinen Charaktere aus E.T.A. Hoffmanns Märchen Der Nussknacker und bewegen sich zu den Klängen von Peter Tschaikowskis gleichnamigen Ballett.

Als 1728 der Dresdner Zwinger fertiggestellt worden war, zog auch der mathematisch-physikalische Salon mit ein. Was wie ein Albtraum für mäßig naturwissenschaftlich begabte Schüler klingt, ist in Wirklichkeit eine faszinierende Zusammenstellung von wissenschaftlichen Instrumenten und anderen Wunderwerken der Technik. Als Teil einer ehemals königlichen Sammlung bieten die Objekte natürlich auch viel fürs Auge. Manche Ausstellungsstücke

waren auch entscheidend für die Kreation von berühmten sächsischen Produkten, wie die konkaven Brennspiegel, mit denen die hohen Temperaturen erzeugt wurden, die für die Erfindung des europäischen Hartporzellans notwendig waren, oder die Uhren, die Ferdinand Adolf Lange zur Begründung der Glashütter Uhrenindustrie inspirierten.

Der Lößnitz-Dackel ist kein legendärer, kurzbeiniger Jagdhund, sondern eine Schmalspurbahn durch die Lößnitzberge, welche die Stadt Radebeul bei Dresden mit Radeburg verbindet. Sie ist eine von vier solchen Linien in Sachsen, die noch täglich unter Dampf befahren wird. Dass sie eine Touristenattraktion ist, bewahrte die Strecke auch vor der Schließung und machte sie zum technischen Denkmal. Der historische Güterboden am Bahnhof Radebeul Ost wurde in ein Tagungszentrum und Museum umgewandelt. Der wichtigste Halt entlang der Strecke ist Moritzburg. Das gleichnamige Jagdschloss der sächsischen Herrscher zählt zu den meistbesuchten Ausflugszielen Sachsens. Es wurde vom legendären August dem Starken errichtet, der vermutlich auch Gefallen am Lößnitz-Dackel gefunden hätte. Salonwagen vorausgesetzt.

0: Was sollen die Hörerinnen und Hörer nach dieser Folge über dich mitnehmen?
1: Ich würde mir wünschen, dass sie erkennen, dass ich keine Schubladenberaterin bin. Ich bin Mensch mit Ecken, mit Kanten, mit Humor, mit viel Erfahrung und ich bin nahbar. Nicht perfekt. Meine To-Do-Liste ist nie leer. Ich bin eine Durchtürengeherin, mutig und das Leben hat mich dafür immer belohnt. Und ich trage mein Herz auf der Zunge. Alles, worüber ich berate, kenne ich aus meinem eigenen Leben.
0: Herzlich willkommen zur 5. Folge vom Podcast von Yvonne Petschow. Ich bin David Hanik. Yvonne, herzlich willkommen. Schön, dass du da bist. Wir machen direkt weiter. Und heute machen wir die Türen mal ganz weit auf. Yvonne, wie würdest du dich selbst beschreiben?
1: Ja, ich bin Mutter, Ehefrau, Unternehmerin, Freundin, Mensch. Und ich wäre nichts ohne meine Familie. Ich bin mit einem wunderbaren Mann verheiratet, habe einen Teenager-Sohn und seit 2009 auch zwei Beutekinder, die inzwischen 20 sind und über 20 sind und schon studieren. Ich liebe gutes und gesundes Essen. Kochen ist quasi meine Meditation. Und seit vielen Jahren faste ich zweimal im Jahr. Das ist quasi mein Reset-Knopf für Körper und Kopf. Ich mag Muskelaufbau, Dehnung, Sauna. Und ich liebe es, dass wir als Familie ein gemeinsames Hobby haben, Golf. Mein Sohn spielt schon seit er 5 Jahre alt ist und mein Mann ebenfalls. Und so sind unsere Urlaube auch oft Golfurlaube. Das bedeutet für uns gemeinsame Zeit, Natur, Gespräche, Freude, auch mal Frust und Erinnerungen, die bleiben.
0: Bevor wir tiefer einsteigen, woher kommt diese Disziplin, die ich da gerade raushöre?
1: Aus dem Sport. Ich habe von 5 bis 13 Leistungssport gemacht. Handball zu DDR-Zeiten als Linkshänderin auf Rechtsaußen. Und das prägt Teamgeist, Verantwortung, Durchhalten und viele Extrameilen. Heute glaube ich zutiefst, körperliche und finanzielle Gesundheit gehören zusammen. Und wer beides pflegt, lebt leichter und entscheidet klarer. Und genauso wie ich im Fitnessstudio nach einem Trainingsplan trainiere, erstelle ich meinen Kunden quasi auch einen Trainingsplan für ihre Finanzen.
0: Dein Weg in die Versicherungswelt, wie hat alles angefangen?
1: Ja, Versicherungskauffrau war mein erster Beruf. Das Fundament war da. Danach habe ich Wirtschaftsingenieurwesen studiert und war Einkäuferin in der Halbleiterindustrie. Ein System ohne Wertschätzung, starr, fremdbestimmt. Und da habe ich mir damals gesagt, das kann doch nicht alles gewesen sein. 2009 habe ich dann am See meinen Businessplan geschrieben und mich selbstständig gemacht. 2011 kam mein Sohn zur Welt, ohne Mutter

0: Schutz ohne Elternzeit. Mein Büro war schon immer in meinem Wohnhaus. Mein Warum war riesig und Freiheit statt Selbstbestimmung stand im Vordergrund. Sinn vor Struktur.
1: Du sagst, du berätst nicht nur mit Fachwissen, sondern fast immer zu Themen, von denen du selbst

0: PKV auch nicht nur erklären, sondern ich lebe sie selber. Dann das Thema Pflege und Alzheimer. Bei meinem Papa wurde Alzheimer-Demenz diagnostiziert und ich als Kind bin unterhaltspflichtig. Ich weiß also, was Pflege bedeutet, emotional und finanziell. Und selbst wenn man nicht verpflichtet ist, Pflege kann das Erbe aufzehren. Und genau deshalb kann ich dieses Thema so klar und auch nahbar für meinen Kunden erklären. Ein drittes Thema ist das Thema Kinder und Kosten. Meine großen Bonuskinder studieren. Mein Sohn wird groß. Ich weiß, was Kinder über die Jahre kosten. Und deshalb liegt mir das lebensbegleitende Sparen, wie ich es gerne nenne, am Herzen. Von Kindergeld über Geschenke bis zu Schüler-BU und Krankenzusatz. Und ein viertes Thema sind die eigenen vier Wände. Ich habe selbst eine Immobilie. Ich weiß, worauf es bei den Themen Gebäude, Hausrat, Haftpflicht, Unfall und Rechtsschutz ankommt. Nicht aus Büchern oder Seminaren, sondern aus eigener Verantwortung. Und als letztes natürlich, wie ich es immer schön nenne, das Leben 2.0. Ich habe für mein zweites Lebenskapitel vorgesorgt. Altersvorsorge ist für mich nicht irgendwann, sondern jetzt. Und deshalb bin ich auch dort eine wirklich gute Ansprechpartnerin. Und ich begleite Gründer. Das heißt, ich begleite Menschen, die vom Angestelltsein in die Selbstständigkeit wechseln. Und wenn man die Seiten wechselt, gibt es viele sozialversicherungsrechtliche Themen, die Gründer, die Gründungsberater oft nicht kennen, die aber wirklich existenziell sind. Das Einzige, was ich nicht berate, ist das Thema Baufinanzierung. Alles andere habe ich selber erlebt, durchdacht und deshalb ist meine Beratung so praxisnah und auch verständlich.
1: Du sagst, du stehst für Klartext. Was heißt das für deine Kunden ganz konkret?
0: Ich arbeite für Unternehmen, die Mitarbeitende binden wollen, ohne Zeit- oder Kostenaufwand. Für Berufstätige, die in 20 Minuten verstehen wollen, wie Rente, Absicherung und Sparen wirklich funktionieren. Damit spreche ich auch Selbstständige an. Menschen, die ehrliche Beratung statt Versicherungsblabla suchen. Und wer mir zuhört, bekommt Klartext statt Fachchinesisch und Strategien für Vorsorge und Absicherung.
1: Du sagst, du bist auch eine Netzwerkerin mit Herz. Was genau heißt das?
0: Oh, ich liebe es, Menschen miteinander zu verbinden, die sich sonst nie begegnen würden. Oft weiß ich, der kann genau das, was der andere sucht. Und wenn die beiden sich finden, macht mich das total glücklich. Seit 2017 bin ich Mitglied im BVMW, dem Bundesverband Mittelständischer Wirtschaft. Und ja, auch beim Golf zeigt sich, wie wertvoll Netzwerken ist. Eine Golfrunde dauert 4 bis 6 Stunden. Da lernst du jemanden besser kennen als in jedem Meetingraum. Danach weiß man genau, ob man wirklich zusammenarbeiten möchte. Und für mich ist Golf deshalb nicht nur Sport, sondern auch eine ehrliche Plattform für Businessbeziehungen. Und wie heißt es so schön? Ideen entstehen beim Gehen.
1: Lass uns mal über ein Vorurteil sprechen. Viele sagen, der blöde Versicherungsfuzzi. Nervt dich das?
0: Ja, natürlich nervt mich das. Den Spruch kenne ich, aber mein Job ist extrem wichtig. Ich trage Verantwortung, oft existenzielle. Wenn die Berufsunfähigkeitsversicherung nach einer Krankheit den Lebensunterhalt sichert, wenn die Zahnzusatzversicherung des Kunden ein teures Inlay übernimmt oder wenn die Wertermittlung für die Immobilie einfach stimmt und richtig durchgeführt wurde. Und eine Familie nach einem Brand nicht vor dem Nichts steht, dann zeigt sich, meine Arbeit ist existenziell und lebensbegleitend.
1: Du bist eine Frau in einer traditionell männlich geprägten Finanzwelt. Was macht das mit deiner Beratung?
0: Ja, erstmal komme ich ohne Krawatte und Rolex, dafür mit Herz, Verstand und Geduld und mit einer Erinnerungskultur, die funktioniert, ohne dass der Kunde sein Gesicht verliert. Menschen wünschen sich Beratung auf Augenhöhe, ohne Zeigefinger, ohne Druck. Und genau das biete ich.

0: Ich strukturiert, verständlich und empathisch. Und ja, wenn es nötig ist, widerspreche ich dem Kunden auch mal.
1: Was sollen die Hörerinnen und Hörer nach dieser Folge über dich mitnehmen?
0: Ich würde mir wünschen, dass Sie erkennen, dass ich keine Schubladenberaterin bin. Ich bin Mensch mit Ecken, mit Kanten, mit Humor, mit viel Erfahrung und ich bin nahbar. Nicht perfekt. Meine To-Do-Liste ist nie leer. Ich bin eine Durchtürengeherin, mutig und das Leben hat mich dafür immer belohnt. Und ich trage mein Herz auf der Zunge. Alles, worüber ich berate, kenne ich aus meinem eigenen Leben. Ich vermeide Fachchinesisch, halte Dinge einfach. Und ich bin da, wenn es leicht ist und auch wenn es schwer ist. Dabei kann ich intuitiv, pragmatisch und gleichzeitig detailverliebt beraten. Und ich stelle mich immer wirklich auf mein Gegenüber ein. Am Ende kaufen Menschen nicht Versicherungen, sondern Veränderung, die sie in ihr Leben bringt. Nämlich Sicherheit, Freiheit, Gelassenheit.
1: Kommen wir zum Schlusswort und vielleicht auch ein Ausblick.
0: Finanzielle Gesundheit beginnt mit einem Gespräch und Vertrauen ist die Basis für jede persönliche Beratung. Und deshalb geht es in der nächsten Folge genau darum, Beratung von Frau zu Frau.
1: Vielen Dank fürs Zuschauen an dieser Stelle. Lasst gerne ein Abo da, wenn euch die Folge gefallen hat und ihr auch nächste Woche nichts verpassen wollt. Wenn ihr uns was Gutes tun wollt, lasst gerne ein Like da und wenn ihr auch eine Meinung zu dem Thema habt, unbedingt unten in die Kommentare. Bis zum nächsten Mal. Ciao.

0: Herzlich willkommen bei Evangelisch in Sachsen, heute aus Liechtenstein im Erzgebirge. Kirche, das ist nicht nur Gottesdienst und Beten. Kirche kann auch anders. Und das schauen wir uns dieses Mal an. In einer Stadt wie Leipzig versucht man auf vielfältige Weise, Menschen für Kirche und Glauben zu begeistern. Ein Angebot ist die Wohnzimmerkirche.
1: Chillig wie ein Wohnzimmer, Softdrinks, Knabbereien und gute Musik. Das ist kein Jugendclub oder Partykeller, sondern eine Form von Gottesdienst. Im Philippus Leipzig findet regelmäßig eine Wohnzimmerkirche statt. Offen für alle, mit einer Atmosphäre, die niemanden ausgrenzt. Von Studenten bis Senioren.
2: Aber es gibt tatsächlich viele Ältere und auch ganz Junge, also die Altersspanne ist groß. Und das überrascht uns tatsächlich. Woran das liegt. Aber ich glaube, das ist wahrscheinlich diese lockere Atmosphäre, die irgendwie quer durch die Altersspannen alle interessiert und alle anspricht.
1: Wohnzimmerkirche ist ein Versuch, einen barrierefreien Zugang zu Religion und Kirche zu ermöglichen. Philippus ist dafür der perfekte Ort. Denn die BBW Leipzig-Gruppe, die als Träger dahinter steht, steht für Inklusion und Barrierefreiheit. Angeregt, eine Wohnzimmerkirche auch in Leipzig zu ermöglichen, hat Fanny Lichtenberger, die bis Anfang 2026 eine Projektstelle mit Titel Projekt Raumkirche innehatte.
3: Dann haben wir uns tatsächlich viel Zeit genommen, um so ein erstes Thema zu entwickeln und eine erste Wohnzimmerkirche mit thematisch irgendwie gut zu gestalten, auch mit den Liedern dazu. Und dann haben wir noch Bastian Schmiedl gewinnen können als Musiker, vor allem der uns ja, Gitarren und Klaviermäßig da begleitet. Genau, und so ist es eigentlich zustande gekommen, dass wir ein erstes Thema hatten. Das war dann das Motto Rauskommen und so sind wir gestartet.
1: Formate wie Wohnzimmerkirche kommen gut an. So gut, dass viele auch ehrenamtlich dabei unterstützen, diese auf die Beine zu stellen und zu ermöglichen.
2: Und was wir halt hier in Philippus haben, ist ein relativ starker Ehrenamtskreis, die uns wirklich ganz toll unterstützen mit den Snacks, mit dem Aufbauen, mit den Fragen in den Fragomat stecken und so weiter und so fort. Also da gibt es ganz viele Hände, die sich ganz unterschiedlich einbringen und da große Freude dran haben.
1: Wohnzimmerkirche, Yoga, Tanz, Kulturangebote im Philippusgarten, vegane Märkte zu Erntedank und im Advent. Hier ist Kirche ein offener Raum, der religiöse Gemeinschaft und spirituelles Erleben ermöglicht.
3: Die lebensweltlichen Themen, die irgendwie alle betreffen und so findet da jeder so ein bisschen seinen Platz und das ist irgendwie total schön und vor allem auch so, dass miteinander ins Gespräch kommen, was ja auch so ein sehr großer Fokus ist in der Wohnzimmerkirche, spricht glaube ich die Leute an.
1: Auch wenn nicht alles eins zu eins auf jede Kirchgemeinde übertragbar ist, lohnt es sich vielleicht, das Experiment zu wagen und außergewöhnliche Formate in anderen Gemeinden anzubieten. Ehrenamtliches Engagement und Menschen, deren Herz dafür brennt, vorausgesetzt.
0: Ein Weg, mehr Menschen zu erreichen und für Kirche zu öffnen, sind sogenannte missionarische Pfarrstellen, kurz M25-Stellen. Ich begrüße heute Roland Kutsche, der die Stellen koordiniert. Herr Kutsche, was ist denn das Anliegen der M25-Stellen?
4: Ja, M25-Stellen muss man vielleicht weiter einordnen.

0: Seit 2019 gibt es die Initiative Missionarische Aufbrüche. Da ist das Logo auch dafür, Kirche, die weitergeht. Und dort hat es begonnen, dass wir uns eigentlich zurückbesinnen auf ein, ja, auf die DNA unserer Kirche überhaupt. Ja, also Mission, Missio, was ihr andeutet mit dem missionarischen Fachstellen, heißt ja Sendung. Also Jesus von Nazareth, die zentrale Figur des christlichen Glaubens, er wusste sich gesendet zu den Menschen in Israel und dann darüber hinaus an alle Völker, um einfach Gott wieder ins Spiel zu bringen, in ihr Leben. Und in diese Sendung sind wir als Kirche bis heute hineingestellt, wenn wir Kirche Jesu Christi sein wollen. Und das ist das Anliegen von dieser Initiative Missionarische Aufbrüche. Und M25 ist ein Teil davon. Und ja, vielleicht zu viel.
1: Ja, welche Angebote gibt es denn da und welche davon haben sich dann als erfolgreiche Konzepte erwiesen?
0: Ja, erfolgreiche Konzepte bin ich etwas immer vorsichtig. Konzept ist das eine, das schreibt man auf. Das andere im Leben sieht es dann in der Wirklichkeit anders aus. Da muss man immer gucken und genau hinhören, ob da, was man gedacht hat, dann auch funktioniert. Wir haben also sehr, sehr unterschiedliche Ideen und wir reden eher von so einer Grammatik, dass wir genau hören, in welchem Kontext sind wir unterwegs, welche Menschen leben dort, was brauchen die. Und dann entwickelt sich eigentlich so ein Konzept. Und da haben wir sehr vielfältige Konzepte eigentlich und beziehungsweise Stellen am Start im Bereich der Bildung, Seelsorge, in der Spiritualität, aber bis hin auch zur Gemeindegründung. Und ich nenne mal jetzt so vielleicht konkrete Beispiele. Also ein Projekt ist in Chemnitz, Stille Oase heißt das. Eine Kollegin, die hat einfach von auch ihrer, was ihr lieb ist, gesagt, Menschen suchen Stille und Fokussierung und Ruhe und Meditation. Und da hat sie im Chemnitz Center so eine Stille Oase angeboten, ursprünglich für die Angestellten im Chemnitz Center, aber das hat sich geweitet. Da sind also ganz viele gekommen, die danach gesucht haben. Und inzwischen hat sich das entwickelt in die Innenstadt hinein. In die Jakubikirche gibt es Angebote, in der Volkshochschule. Und selbst die Mozart-Gesellschaft hat jetzt Interesse angemeldet. Das ist also ein großer Bedarf da. Ein anderes Beispiel ist vielleicht eine zielgruppenorientierte Sache. Eine Kollegin, die selbst betroffen ist, hat Angebote für krebskranke Menschen in Dresden. Und dort bietet sie seelsorgerliche Bekleidung für Betroffene, aber auch für Angehörige an. Und das tut sie sehr sensibel und in einer guten Weise. Also, dass den Menschen das auch wirklich gut tut, was da von ihrer Seite angeboten wird. Dann haben wir noch ein anderes, vielleicht ganz kurz. Kirche Kunderbund heißt das Konzept in Adorf. Die Herausforderung ist ja heute, dass Familien kaum gemeinsame Zeit verleben. Durch die Schnelllebigkeit unserer Zeit, die vielen Ansprüche. Und das Konzept hat gesagt, also wir wollen Familien zusammen eine Qualitätszeit bieten, wo sie miteinander spielen, kreativ werden, feiern, miteinander essen und Impulse kriegen für ihr Leben. Und vielleicht noch ein letztes, das ist etwas ungewöhnlich für unsere Landeskirche, bis hin zur Gemeindegründung. Das ist keine M25-Stelle, aber so eine IMA-Stelle seit 2020, eine Gemeindegründung Aufleben Dresden. Eine Gemeindegründung für erfolgreiche, im Leben stehende junge Menschen, moderne Menschen, die sonst eben in unseren Gemeinden, unseren traditionellen Gemeinden nicht so den Platz finden.
1: Die Struktur in der Kirche verändert sich auch in der EVLKS. Ja. Es gibt zum Beispiel immer weniger Pfarrer. Welche Rolle können denn die M25-Stellen in zum Beispiel ländlicheren Gebieten erfüllen?
0: Ja, also ich würde zuerst fragen, also warum gibt es immer weniger Pfarrer und warum gibt es Strukturveränderungen? Das hat ja zum einen schon mit der Demografie zu tun, aber auf der anderen Seite auch sollten wir uns fragen, warum wird christlicher Glaube in seiner Lebensrelevanz, von der ich zutiefst überzeugt bin, so wenig wahrgenommen? Und warum kommen Menschen nicht zu unseren Angeboten? Und da denke ich, müssen wir auch so selbstkritisch sein, dass wir oft sehr auf uns bezogen leben, mit unseren eigenen Themen beschäftigt sind. Und wir wollen ja gerade durch die Initiative eine Öffnung zu den Menschen hin. Und

0: Da ist natürlich die Frage, das ist eine Frage, die ja jede Gemeinde sich jetzt stellen muss. Leben wir das, egal ob wir eine M25-Stelle haben oder nicht, dass wir eben wieder eine Gemeinde sind, die sich als Gesendete versteht. Das heißt, jede Gemeinde müsste sich vor Ort auch Gedanken machen, was leben für Menschen in unserem Umfeld, in unserem Kiez, in unserem Sozialraum. Und das können die M25-Stellen so ein bisschen ein Katalysator sein, sich da also mit diesem Thema auseinanderzusetzen und vielleicht eine dieser M25-Stellen auf dem Land auch selber so zu sagen, das ist unser Projekt auch und wir verstehen uns als eine sendende Gemeinde und tragen das.
1: Herr Kutsche, sind denn die M25-Projekte eine Möglichkeit, eine Kirche der Zukunft zu entwickeln, weg von der traditionellen Arbeit von Pfarrpersonen in den Gemeinden?
0: Also ich denke, der Gegensatz alt und neu würde ich jetzt nicht so stellen, weil bewährtes Altes ist nach wie vor auch gut und Neues brauchen wir immer. Und nicht jedes Neue ist im Grunde gut. Gibt auch Bullshit-Innovationen, die wir nicht brauchen. Und ich denke, dass wir vieles, was wir bisher gemacht haben, weiter tun, Gottesdienst feiern, Diakonie üben und so weiter. Aber wir werden es anders tun müssen. Nicht getragen in jedem Fall von Pastoren und Pfarrpersonen, sondern von der ganzen Gemeinde. Und es muss da auch immer wieder neu gedacht werden, wie das Alte auch wieder neu akzentuiert und angepasst jetzt geschehen kann.
1: Vielen Dank für das Gespräch, Roland Kutsche.
0: Gerne.
1: Im Zittauer Gebirge trifft Kirche auf Tourismus. Wir schauen uns an, was dort angeboten wird.
2: Ein kleiner Ort, der vom Tourismus lebt und optisch viel zu bieten hat. Das ist der Kurort Eubien im Dreiländereck zu Tschechien und Polen. Zwischen Schmalspurbahn und Burgruine lockt auch die kleine Kirche am Berghang viele Menschen an. Abendmusiken haben hier eine lange Tradition. Erstmals fanden sie 1979 statt. Und heute? Es gibt Orgelmusiken, Chorkonzerte und besondere Berggottesdienste an den Bergkreuzen auf den umliegenden Gipfeln.
3: Auf den Töpfer hatten wir, da haben wir ja kein Musikinstrument, hatten wir das letzte Mal zu Pfingsten ein Konzert mit Alphörnern. Vier Alphörner. Die haben so einen lauten Schall gemacht, dass Leute tatsächlich von der Wanderung magisch angezogen zu uns, zu dem Bergkreuz gekommen sind und teilgenommen haben an dem Gottesdienst.
2: Will man damit nun Menschen in die Kirche holen und für den Glauben begeistern?
3: Es geht schon darum, dieses Gebäude vor Ort auch für Menschen zu öffnen, die jetzt gerade offen sind für Erfahrungen. Ob das jetzt Erfahrungen mit Gott sind oder einfach nur allgemein spirituelle Erfahrungen oder überhaupt kulturelle Sachen, darum geht es uns eigentlich eher.
2: Tatsächlich sind es die Touristen, die diese Angebote stark annehmen und weniger die Anwohner. Manche kommen sogar wieder und schätzen die kleine Bergkirche als spirituellen Ort.
3: Was sehr gut angekommen ist, ist auch die Osternacht auf dem Eubien. Da kommen wirklich Hunderte. Und das sind kaum Leute aus der Umgebung. Die kommen wirklich, das sind Urlauber, die über Ostern da sind und sich das Ereignis nicht entgehen lassen wollen. Die Osternacht auf dem Eubien findet so statt, dass beim Dunkelwerden die Osterkerze am Osterfeuer hier vor der Kirche angezündet wird. Dann wird das Osterlicht weitergegeben an alle Leute, die da sind. Und dann wandern wir im Dunkeln durch die Ritterschlucht bis nach oben mit verschiedenen Stationen, wo wieder Texte gelesen werden, bis nach oben in die Klosterruine.
2: Anders Kirche sein als bisher? Menschen ein Angebot machen, für das sie offen sind. Da sein, wenn eine Nachfrage besteht. Das sind Ansätze, die einen größeren Teil von Gemeindeleben in Zukunft ausmachen könnten.
3: Also was ich gerne machen würde, wäre ganz einfach eine offene Kirche. Aber da hat es früher sehr viele Ehrenamtliche gegeben. Das hat viele Jahre funktioniert, war auch sehr gut. Jetzt haben wir einfach nicht mehr genügend Leute, um zum Beispiel jeden Samstag den ganzen Tag die Kirche hier unten auch zu öffnen und jemanden drinnen sitzen zu haben, der bereit wäre, sich ansprechen zu lassen.
1: Wie Wie Sie sehen, Kirche ist überall aktiv und hat Angebote für jeden und jede. Sie dürfen es gern ausprobieren. Für heute sage ich Tschüss, alles Gute und bis bald.

0: geht in den See.
1: Bist du dann schwerelos?
0: Ja, ein bisschen, okay. Ja. Und ich kann laufen.
1: Und du kannst laufen.
2: Baden mit Rollstuhl?
3: Ohne sowas kommt man wirklich nur umständlich in den See und noch viel schwieriger wieder raus.
2: Möglich machen soll das am Kospudener See bei Leipzig ein barrierefreier Badesteg.
4: Allerdings hat uns dann die Realität eingeholt.
2: Ein Badeparadies, aber offenbar nicht für alle.
5: Und wollte hinten reingehen, war erschrocken, dass es plötzlich tief war. Und dementsprechend funktioniert das für uns nicht.
2: Sie tragen ihr Kind ins Wasser.
6: Jetzt ziehe ich ihn rein.
2: Denn am Ende der Rampe ist das Wasser viel zu tief.
6: Genau hier, wo der Ausgang ist, kann man nicht mehr stehen. Das bedeutet, dass ich hier mit Oke nicht schwimmen kann. Weil wenn ich nicht stehen kann, kann ich Oke nicht halten.
2: Für die Familie ein Sicherheitsrisiko. Auch Leipzigs kommunale Beauftragte für Menschen mit Behinderungen sieht deutliche Lücken.
7: Dass ich den ganzen Standort auch mit Vorsicht barrierefrei bezeichnen würde.
2: Ein Leipziger Schwimmbad will es besser machen. Doch hört hier die Inklusion am Beckenrand auf?
8: Kann ich nachvollziehen, ist in der Schwimmhalle halt schwierig umzusetzen. Also eine Rampe ins Wasser würde natürlich ganz, ganz viel Bauplatzbedarf haben.
2: Badespaß oder Barrierefrust? Der Nordstrand des Kospudener Sees bei Leipzig.
9: Auf geht's. 1, 2, 3. Uff.
2: Denise Baumeister und ihr Sohn Oke kommen im Sommer regelmäßig hierher.
5: Wir sind jetzt gerade von der Schule gekommen und jetzt wollen wir gerne noch mal den Sommer genießen. Die letzten Sommertage und wollen einfach an den Strand und ja, werden dann ein bisschen schwimmen gehen.
1: Macht ihr das Spaß? Macht ihr das öfter?
0: Ja.
5: Los geht's.
2: Oke hat Muskeldystrophie, eine schwere Form von Muskelschwäche und konnte sich bis zu seinem 6. Lebensjahr fast uneingeschränkt bewegen. Heute ist er auf einen Rollstuhl angewiesen. Am Kospudener See soll barrierefreies Baden möglich sein. Damit ist der See einer von 2 entsprechend ausgebauten Standorten in der Leipziger Region. Dazu gibt es eine rund 47 Meter lange Rampe, barrierefreie Sanitäranlagen und spezielle Baderollstühle. Denise und Oke kennen sich hier aus.
5: Hier sind die Rollstühle drin, die man zum Strand nutzen kann.
2: Baderollstühle klingt erst einmal nach einer guten Lösung. Für Oke aber nur bedingt.
5: Mit denen kann man auf den Steg, aber mit denen kann man nicht ins Wasser. Also nicht richtig mit Schwimmelementen, man kann sich nur auf dem Steg damit bewegen. Ja, aber für die haben wir keine Verwendung.
2: Über die barrierefreie Rampe käme Oke damit zwar ins Wasser, frei schwimmen oder treiben kann er in den vorhandenen Modellen aber nicht. Warum daraus ein echtes Sicherheitsproblem werden kann, weiß auch Okes Vater Lutz Riemann. Er ist unter anderem als Schwimmlehrer an der Universität Leipzig tätig. Warum die vermeintlich barrierefreie Baderampe für Sohn Oke zur Gefahr werden kann, das will die Familie gleich gemeinsam zeigen. Für Hannes aus Leipzig funktioniert die Rampe und der Baderollstuhl dagegen gut. Er fährt damit bis ins tiefere Wasser und schwimmt von dort aus selbstständig weiter.
3: Und ich versuche es so oft wie möglich in Anspruch zu nehmen, wenn es geht, täglich. Weil abgesehen vom Wasser ist es wohl schwer möglich, sich so frei zu bewegen, wenn man so eingeschränkt ist und auf einen Rollstuhl angewiesen.
2: Hannes ist zwar wie Oke auf einen Rollstuhl angewiesen, kann aber seine Arme bewegen und dadurch selbstständig schwimmen.
3: Und von daher finde ich, sollte es an jedem See so einen Steg geben.
2: Nach dem Baden geht es für ihn auf demselben Weg wieder zurück und das eigenständig. Bei Oke funktioniert dieses Prinzip nicht.
5: Wir sind gewohnt, als Familie viel schwimmen zu gehen. Und in der Zeit, wo Oke noch nicht im Rollstuhl saß, war das für uns auch wunderbar möglich. Und jetzt kommen wir einfach an unsere Grenzen.
2: Aufgrund seiner Erkrankung kann Oke Arme und Beine nur eingeschränkt

0: eingeschränkt bewegen. Alleine schwimmen sei undenkbar. Auch mit einem Baderollstuhl braucht er immer eine Begleitperson, die ihn im Wasser dauerhaft sichert. Doch am Ende der Rampe wird genau das schwierig. Dort ist das Wasser bereits so tief, dass die Begleitperson keinen sicheren Stand mehr hat.
1: Hier kann man nicht mehr stehen. Genau hier, wo der Ausgang ist, kann man nicht mehr stehen. Ich kann ja mal zeigen, wo man stehen kann. Hier kann ich gerade so stehen.
0: Die vermeintliche barrierefreie Rampe würde für Oke damit zum Problem werden, sagt seine Mutter Denise Baumeister.
2: Im vorigen Jahr habe ich das ausprobiert. Dann hatte ich mich gefreut und dachte mir, hier können wir baden gehen. Und hatte dann den Oke vorbereitet und wollte hinten reingehen, war erschrocken, dass es plötzlich tief war. Und dementsprechend funktioniert es für uns nicht, wie vielleicht auch für viele nicht schwimmende Rollstuhlfahrer.
0: Deshalb nutzt Familie Baumeister Riemann den Badesteg nicht. Für ihren Badetag müssen sie improvisieren, erklärt Okes Vater Lutz Riemann.
3: In allererster Linie war es erstmal eine positive Geschichte, die ich hier erlebt habe, weil die Stadt Leipzig versucht hat, hier integrativ wirksam zu werden. Allerdings brauchen wir für die, sagen wir mal, sehr, sehr eingeschränkten Rollstuhlpersonen eine inklusive Variante. Das heißt, hier muss also weitergedacht werden. Das ist nicht bis zu Ende gedacht worden. Und insofern war dann der Frust relativ schnell da an der Stelle.
0: Oke möchte trotzdem ins Wasser.
4: Juhu, jetzt geht's ins See. Mal sehen, ob der kalt oder schön angenehm ist.
3: Ja, da wird am Anfang wie immer ein bisschen kalt sein. Und dann,
4: ja.
3: Dann gewöhnst du dich dran, oder?
4: Ja.
3: Ja.
4: Jetzt haken wir mich da rein und dann ja.
3: Dann ja, dann kannst du schwimmen.
4: Geh ich baden.
3: Und bist du dann schwerelos?
4: Ja, ein bisschen, okay. Ja.
3: Du merkst dein Gewicht gar nicht mehr.
4: Ja, und ich kann laufen.
3: Du kannst laufen, ja.
0: Seine Eltern heben ihn dafür umständlich aus dem Rollstuhl und tragen ihn bis ins Wasser.
2: Und die Herausforderungen werden größer, das Gewicht wird höher von Oke. Und so haben wir auch keine Möglichkeit mehr, allein an See zu gehen. Wir sind immer zu zweit vor Ort, wenn das geht. Und dann ist es auch sehr, sehr schwer, ihn reinzuheben. So, okay, wir heben dich jetzt erstmal hier vorne rein, dass du ein bisschen Kontakt hast mit den Füßen.
4: Dass ich mich dran gewöhnen kann.
2: Genau, so sieht's aus. So machen wir das jetzt. So, eins, zwei, drei. So ein bisschen schön. Lass noch weiter. So. Zack. Oh, reicht das noch? Gut. Dann bleibst du erstmal dort, dann können wir uns in der Zeit umziehen.
0: Ein barrierefreier Zugang sieht offenkundig anders aus. Doch sind solche Probleme bei den zuständigen Stellen überhaupt bekannt? Bei Leipzigs kommunaler Beauftragter für Menschen mit Behinderungen, Dr. Daria Luchnikova, offenbar bislang nicht.
5: Tatsächlich wurde das Problem noch nicht angezeigt. Ich freue mich auf diesen wichtigen Hinweis. Es ist richtig wichtige Sache, dort auch Veränderungen zu unternehmen. Also zum einen wahrscheinlich zu visualisieren, dass die Tiefe unterschiedlich ist und dass die Familien die Kinder mit Behinderung wirklich dann sofort auch einschätzen können, ob dann ohne Assistenz oder mit Assistenz Badeeinstieg möglich wäre.
0: Dr. Daria Luchnikova hält Anpassungen für mehr Inklusion beim Baden grundsätzlich für möglich.
5: Und tatsächlich wäre aus meiner Sicht auch eine Umbaumaßnahme auch möglich. Das muss man wahrscheinlich überprüfen mit bautechnischen Kollegen.
0: Ob und wie die Baderampe am Kospudener See verändert werden kann, müsse aber technisch geprüft werden. Dabei ist Barrierefreiheit nicht nur eine Frage des guten Willens. Mit der UN-Behindertenrechtskonvention sind gleichberechtigte Teilhabe und Selbstbestimmung seit 2009 auch in Deutschland rechtlich verbindlich. Menschen mit Behinderung sollen möglichst selbstbestimmt leben und teilhaben können. Auch im Sport- und Freizeitbereich. Wie weit das gehen kann, zeigt ein Leipziger Hallenbad. Barrierefreiheit konnte hier von Anfang an mitgeplant werden. Vom blinden Leitsystem vor und im Bad bis zu den Hilfsmitteln direkt am Eingang, weiß Badleiter Kai Leixenring.
6: Hier befindet sich jetzt sozusagen der Rollstuhlwechselbereich. Das heißt, hier kann zum Beispiel der Rollstuhlfahrer wechseln von seinem eigenen auf einen Schwimmhallenrollstuhl. Der ist halt sauber, den kann man bis zum Beckenrand fahren. Die Rollstühle stellen wir kostenlos zur Verfügung, einfach dafür, dass wir die Leute halt auch gerne herkommen, um sauberen Rollstuhl haben, bis zum Beckenrand fahren können. Alternativ bieten wir natürlich aber auch für Leute zum Beispiel, die mit Krücken kommen oder eben mit einem Gehstock, die Angst haben, wegzurutschen mit ihren Krücken, einen Rollator an. Auch dieser ist kostenlos nutzbar, sodass man sich hier besser und sicherer halt durch die Schwimmhalle bewegen kann.
0: Wer möchte und kann,

0: wechselt hier auf einen sauberen Rollstuhl fürs Bad. Wer auf den eigenen angewiesen ist, darf damit weiterfahren und kann ihn in barrierefreien Sanitäranlagen sauber machen.
1: Wir befinden uns jetzt in der barrierefreien Toilette, / Dusche. Die Toilette ist barrierefrei aus dem Grund, man kann ja an der Seite hochklappen. Man sieht, es gibt auch keine Rückenlehne wie bei einer üblichen Toilettenbrille, sondern es gibt eine separate Festehalterung. Und ein Rollstuhlfahrer würde niemals gerade auf die Toilette. Ein Rollstuhlfahrer wird immer von der Seite auf die Toilette steigen. Deswegen kann man rückwärts ranfahren und kann dann sozusagen hochklappen und kann dann übersteigen auf die Toilette. Von der Toilette steigt man dann wieder zurück auf den Rollstuhl und kann dann im Prinzip direkt unter die Dusche fahren. Man muss jetzt nicht raussteigen, man muss sich nicht auf den separaten Sitz, der noch daneben ist, setzen. Die Möglichkeit gibt es allerdings auch, wer das möchte. Aber man kann direkt aus dem Rollstuhl sich direkt duschen. Selbstverständlich dürfen die Rollstühle auch nass werden. Wir sind ja extra dafür da, damit man in der Schwimmhalle damit auch rumfahren kann. Man ist ja auch nass, spätestens nach dem Wasser.
0: Viel Platz, Haltegriffe, unterfahrbare Waschbecken, alles mit dem Rollstuhl erreichbar.
1: Wenn man es neu plant, überhaupt nicht das Problem, sage ich mal, weil man von Anfang an damit umgehen kann. Man kann das einplanen, man kann das umsetzen. Wenn man jetzt eine Sanierung machen würde, also die anderen Bäder müssten saniert werden von Grund auf. Und das ist halt das Wichtige, dass man halt das wirklich, wenn dann, strukturell macht und eben auch im Großen denkt. Das bezieht sich halt auch durch die Duschen, durch die Toiletten, Umkleidebereich, Foyerbereich, schon alleine der Eingangsbereich. Und das bedarf dann natürlich um einiges mehr Platz.
0: Barrierefreiheit zieht sich hier durch das ganze Bad. Und genau das wurde beim rund 20 Millionen Euro teuren Neubau von Anfang an mitgedacht. Vom Eingang über die Dusche und die Umkleide bis zum Becken wurde vieles barrierefrei geplant.
1: Schon in der Planung, in dem Architekturwettbewerb, der für dieses Bad gemacht worden ist, war dieses ein Bestandteil, die Barrierefreiheit. Und wir haben von Anfang an das Integrationsamt, das Amt für Barrierefreiheit hier mit involviert. Die waren noch mehrfach da während der Bauphase, um zu gucken, setzen wir das tatsächlich um. Auch was die Farbgestaltung zum Beispiel im Foyer angeht, dass die Sitze zum Beispiel noch einen schwarzen Sockel kriegen, weil Sichtbetonbänke, Sichtbetonwand. Da würde jemand, sage ich jetzt mal, mit Sehschwäche dort schon das Problem haben zu sehen, dass dort ein Hindernis ist. Also die sind von Anfang an sozusagen involviert gewesen in dieses Bad, in dieses Projekt.
0: So Kai Leixenring vom Leipziger Sportbad. Doch Barrierefreiheit im Bad auf dem Weg ins Wasser ist nicht das Einzige, was zählt. Neben der Treppe steht ein elektrischer Lift.
1: Genau, das wäre jetzt sozusagen der Schritt, um ins Wasser zu kommen, vom Rollstuhl auf unseren Behindertenlift, sozusagen, dass man dann sich hier draufsetzt, man kann sich auch festschnallen, wird dann rumgeschwenkt und ins Wasser abgelassen, sodass man dann von dort aus ins Wasser starten kann, um dann eben zu schwimmen. Dieser Lift ist auch umsetzbar an unser Leerschwimmbecken nach hinten, sodass wir an beiden Becken die Möglichkeit haben, vom Rollstuhl über den Lift ins Becken hinein und hinaus zu kommen.
0: Vieles also, was selbstständiges Baden erleichtert. Doch ausgerechnet beim letzten Schritt ins Wasser entstehen scheinbar neue Barrieren.
1: Entweder selbstständig oder, wenn man halt auf Hilfe angewiesen ist, die Begleitperson dann denjenigen rübersetzt, dann festschnallt und dann können wir den runterlassen.
0: Der Lift bringt Menschen über den Beckenrand ins Wasser. Doch vorher müssen sie vom Rollstuhl auf den Sitz des Liftes wechseln. Wer das allein schafft, kommt selbstständig ins Wasser. Wer sich allerdings kaum bewegen kann, braucht dafür Hilfe. Der Zugang zum Wasser ist also möglich, selbstständig ist er für diese Menschen nicht. Wie barrierefrei ist dieses Leipziger Vorzeigebad also, wenn Teilhabe ausgerechnet am Beckenrand von einer zweiten Person abhängt? Eine Baderampe hätte womöglich einen selbstständigeren Weg ins Wasser ermöglichen können und damit mehr Teilhabe. Gebaut wurde sie nicht. Badleiter Kai Leixenring begründet das mit dem zusätzlichen Platzbedarf und dem höheren Bauaufwand.
1: Kann ich nachvollziehen, ist in der Schwimmhalle halt schwierig umzusetzen. Also eine Rampe ins Wasser würde natürlich ganz, ganz viel Bauplatzbedarf haben. Würde das Projekt natürlich um einiges vergrößern. Verstehe ich, aber die meisten, die jetzt wirklich so eingeschränkt sind, haben immer eine Begleitperson dabei, weil die hat auch gratis Eintritt, ne? Nicht nur dafür da, dass sie sozusagen gratis reinkommt, sondern eben auch dafür da ist, die Unterstützung zu bieten. Und dann ist das halt auch im Wasser, das hört ja im Wasser nicht auf, ne? Es gibt ja Menschen, die können die Beine bewegen, Arme bewegen. Und dort ein bisschen zu orientieren, ist natürlich die Begleitperson dann immer mit im Wasser, mit dabei. Und da beginnt halt doch die Freiheit dann meistens für die Menschen.
0: Aus Kai Leixenrings Sicht sei das Bad trotzdem barrierefrei. Entscheidend sei für ihn, dass im Wasser für viele Menschen neue Bewegungsfreiheit beginne. Der Weg dorthin bleibt für Menschen mit starken Einschränkungen allerdings auch in seinem Bad nicht für jeden selbstständig. Für Oke ist genau das entscheidend. Seine Eltern wollen ihn möglichst ohne schweres Umsetzen ins Wasser bringen. Gemeinsames Baden wird für ihn und seine Eltern zur Kraftanstrengung. Der 9-jährige Oke kann die Baderampe am Kospudener See nicht nutzen.
2: Jetzt ziehe ich ihn rein. So geht das, siehst du?
0: Für Oke geht es beim Baden um weit mehr als Abkühlung.
2: Das Wasser hat einerseits einen Effekt, dass Oke so ziemlich gut wie schweben kann. Ja? Und die Gelenke können sich gut bewegen hier. Ne? Und von daher wird es sicherlich für viele auch einen therapeutischen Effekt haben. Ja? Und auch für die Psyche ist es schön, wenn man einfach hier so entspannen kann.
3: Vor allen Dingen ohne eigenes Körpergewicht. Ja.
0: Im Wasser trägt der Auftrieb einen Teil seines Körpergewichts. Bewegungen, die an Land schwerfallen, können dadurch leichter werden, erklärt Vater Lutz Riemann.
4: Es geht am Ende um die Teilhabe, die wir damit eigentlich auch erreichen wollen. Das heißt, also den Oke mit ins Wasser zu nehmen, in der Familie, in unseren Umkreis, mit Freunden gemeinsam, sodass er also selbst mit Freunden, die jetzt in keinster Weise eingeschränkt sind oder nur leicht eingeschränkt sind, dass man hier gemeinsam in einer größeren Runde sich am Wasser quasi erholen kann und damit auch im Wasser erholen kann.
2: Kannst du dich schön bewegen, schön schwimmen. Ist auch nicht kalt, oder?
5: Ja, geht.
2: Also wir wollen uns frei bewegen können im Wasser und nicht nur in dem Rahmen des Stegs bewegen, sondern auch die Möglichkeit haben, ohne viel Gewicht zu heben, einfach in den See zu kommen, sodass er auch eine gewisse Lebensqualität hat, ne, und einfach sich frei fühlen kann.
0: Für Familie Baumeister Riemann sind deshalb gerade die Seen in der eigenen Region wichtig. Denn ein Urlaub, bei dem Barrierefreiheit von Anfang an mitgedacht wird, kann teuer werden.
4: Und wenn man das jetzt mal im Ausland machen will, ich sag mal Türkei, Spanien, Italien, da liegt man circa bei, wenn das wirklich barrierefrei ist, mit Flug und allem drum und dran, bei circa 6.000 bis 7.000, 8.000 teilweise zu viert. Wir haben ja noch einen großen Sohnemann, der mitfahren wollen würde oder mitfliegen würde. Also zu viert bei 6.000 bis 8.000 Euro. Das ist einfach eine Nummer, die man so nicht stemmen kann für eine Woche. Das ist einfach zu viel Geld. Deswegen haben wir gesagt, okay, dann versuchen wir hier so viel wie möglich die Umgebung zu nutzen.
0: Sagt Lutz Riemann. Da bekommt Naherholung vor der eigenen Haustür eine ganz andere Bedeutung. Und Barrierefreiheit ist kein Randthema. Rund 13 Millionen Menschen in Deutschland leben nach Angaben des Bundesarbeitsministeriums mit einer anerkannten Behinderung oder Beeinträchtigung. Welche Unterstützung oder Hilfestellungen sie brauchen, ist allerdings höchst unterschiedlich. Für den vermeintlich barrierefreien Badesteg am Kospudener See hat Okes Mutter Denise Baumeister eine konkrete Lösungsidee.
2: Hier auf dieser Stelle wäre eine gute Möglichkeit, um ins Wasser zu kommen. Wenn man das hier öffnen könnte und man könnte hier rein, könnte man auch das Kind aus dem Rollstuhl reinnehmen.
4: So dass man ihn quasi in verschiedenen Wassertiefen auch aus dem Rollstuhl gewinnen könnte und je nach Körpergröße dann, wenn man das mal auf andere umsetzt, dann ein Stückchen tiefer gehen kann, aber trotzdem noch steht. Aber es müssten eben mindestens zwei weitere Ausgänge links und rechts jeweils auf dem Steg entstehen.
0: Keine komplett neue Rampe also, sondern zusätzliche Öffnungen dort, wo das Wasser noch flach genug ist und Begleitpersonen sicher stehen können. Mit diesem Vorschlag konfrontiert, sieht auch Leipzigs Behindertenbeauftragte Dr. Daria Luchnikova Prüfbedarf.
6: Das muss überprüft werden und wirklich mit Kollegen vom Amt für Stadtgrün und Gewässer besprochen werden. Die sind ja mehrmals pro Jahr dort unterwegs, also die befreien auch die Stahlrampe auch von Algen. Und hier ist natürlich auch entscheidend, wie viele finanzielle Rahmenbedingungen wir noch zur Verfügung haben. Aber ich glaube, einiges lässt sich wirklich schnell auch umsetzen.
0: Die Kritik der Familie Baumeister Riemann kommt damit bei der Stadt an. Ob der Steg tatsächlich verändert werden kann, ist aber noch offen. Dass barrierefreies Baden für Oker auch anders funktionieren kann, hat die Familie 2026 am Ahrensee in Sachsen-Anhalt erlebt.
2: Also es gibt gute Alternativen, zum Beispiel am Ahrensee. Da sind wir auch schon zweimal gewesen. Da gibt es einen Schwimmrollstuhl.
0: Also Baden für Menschen mit Behinderung ohne Badesteg.
2: So, und da kann man wirklich direkt ins Wasser mit dem Rollstuhl und das Kind

0: kann auch direkt dort drin sitzen und auch in gewisser Weise auch baden, wenn man so will. Ja.
1: Der Unterschied zu den Modellen am Kospudener See, dieser Stuhl ist für den Aufenthalt im freien Wasser gemacht. Leipzigs kommunale Beauftragte für Menschen mit Behinderungen, Dr. Daria Luchnikova, hält diese Alternative zumindest für denkbar.
2: Das wäre wirklich ein Traum gewesen, wenn wir sowas anschaffen würden. Und dazu gibt es auch wirklich Möglichkeiten. Ich habe ja in meiner Zuständigkeit ein Förderprogramm, Lieblingsplätze für alle. Es ist wirklich ein symbolisch genanntes Förderprogramm. Und hier ist es auch möglich, dass die Betreiber von solchen Badestandorten auch einmal pro Jahr einen Antrag bei uns stellen könnten. Also bis 25.000 Euro könnte man dann beantragen für Anschaffung von zum Beispiel so einem Rollstuhl. Der Rollstuhl, was aktuell am Kospudener See als zweiter Rollstuhl angeschafft hat, hat ja 5.000 Euro gekostet. Aus meiner Sicht, das ist auch überschaubare Kosten, die man wirklich dann mit diesem Förderprogramm auch wirklich abdecken kann.
1: Lösungswege gibt es also offenbar. Was dieser Badetag in Leipzig zeigt, Barrierefreiheit braucht offenbar mehr als einzelne Maßnahmen. Bedürfnisse sind unterschiedlich und genau deshalb muss Inklusion breiter gedacht werden. Lösungen entstehen vor allem im Austausch zwischen Betroffenen und Planern. Am Kospudener See ist jetzt klar, wo es noch hakt. Nun braucht es gemeinsame Lösungen.

0: Alle Jahre wieder sind wir hier bei EPDEN in Leipzig-Schönefeld und schauen uns heute mal gemeinsam mit André Dehn, die zweite Generation des EPDEN-Unternehmens, hier die Unterhaltungselektronik und Haushaltsgeräte an. Hi, schön, dass wir wieder bei dir sein dürfen.
1: Hallo Lilly, ja.
0: Was macht denn EPDEN allgemein so besonders? Was unterscheidet euch vielleicht von so anderen Händlern?
1: Ja, prinzipiell ist es natürlich der Service, deswegen gibt es auch den Claim einfach persönlicher. Das heißt, ich kenne sehr viele meiner Kundschaft persönlich und weiß, was die Kunden vielleicht auch möchten oder was sie erwarten von uns. Und sie erwarten halt ordentliche Geräte, qualitativ hochwertige Geräte, Geräte, die wir auch selber reparieren können, wo wir einen Service machen können. Und ja, so gibt es uns schon seit, ja, ich muss rechnen, seit 1992. Ne?
0: Ja, schön. Vielleicht finden wir heute auch heraus, was ich noch brauche bei mir in der Wohnung. Ja. Ich würde sagen, wir schauen uns vielleicht ein bisschen mal hier an, was du aktuell im Sortiment hast, oder?
1: Genau, das machen wir.
0: Sehr schön.
2: Zusammenhalt besteht darin, wenn man sich aushält. Wenn man bereit ist, Kompromisse zu schließen, wenn man aufeinander achtet. Die Banner Kommunale gibt es in diesem Jahr 25 Jahre. Das heißt, biografisch betrachtet macht uns vieles aus, würde ich sagen. Wir sind die Dorfkapelle Dresdens. Also wir haben ja vor 10 Jahren das Projekt Banda Internationale begonnen. Wir haben geflüchtete MusikerInnen in die Band eingeladen und die allermeisten davon, eigentlich alle, konnten kein Deutsch, weil sie gerade nach Deutschland geflüchtet waren. Und ich würde behaupten, mit uns haben viele auch die Sprache gelernt. Aber was vor der Sprache da war, war die Sprache der Musik.
3: Die Musik ist eine universale Sprache. Also egal, wo ich fahre, fliegen, gehen, immer hört man Musik oder kannst mit Leuten ganz sofort in Sprechen kommen, so Jam Session oder so, das ist gut. Die großen Connection und Verbindung, das mache ich oft bei diesen Workshops, dass wir gehen mal oft in die Schule und manchmal es gibt einen Moment, dass die Kinder wollten nichts sagen und dann sind ein bisschen schüchtern, aber ein fing so an, sagt, okay, ich spreche mal Bulgarisch, Rumänisch, Englisch und dann plötzlich eine halbe Klasse hat diese Erfahrung auch und dann manchmal andere Kinder sagen, hey, warum sprichst du das? Ah, mein Opa wollte mal in Griechenland oder und es gibt diese große Verbindung und dann ich erkläre die Kinder, guck mal, wir sind das Welt, wir sind ganz bunt, ihr seid ganz genau wie die Banda Kommunale, ganz verbindet und dann wir sind alles Menschen.
4: Ich bin immer nervös, ja, vor dem Konzert, ne? Das bringt mir, ich bin glücklich. Mit der Banda zu spielen, ne, auf der Bühne.
5: Klatsch mal mit!
6: Wir hatten Jahre, in denen wir 70 Konzerte gespielt haben. Auch halt eigentlich ausnahmslos auf so Veranstaltungen spielen, irgendwie Demos oder irgendwelche demokratiefördernden Projekte. Davon gibt es ziemlich viel und die Banda ist da eigentlich nicht müde, so alles mitzunehmen, was irgendwie geht.
4: Wir wissen, dass es schwierig ist, aber wir müssen dabei sein, genau solche Initiativen machen und nicht zu denken, ah nee, das bringt nicht. Nee, das bringt doch. Das ist ein langer Prozess. Langsam, Stück für Stück, dann wird es.
6: Und wir arbeiten zum Beispiel jetzt auch sehr eng zusammen mit Akteuren in Bautzen. Und die Idee ist jetzt, den Demokraten vor Ort eine Möglichkeit zu geben, sich einfach zu treffen, eine Gelegenheit zu schaffen, wo man sich in einem entspannten Rahmen treffen kann, einfach zusammen Musik machen kann, Musik hören kann oder sich einfach connecten und netzwerken kann.
4: Ich bin sehr froh, dabei zu sein und ein Teil dieser Band zu sein. Das bedeutet mir richtig viel, ja. Viel.
2: Musik ist ja

0: Der wesentliche Bestandteil einer Kultur, bestenfalls, die offen ist. Kultur kennt eigentlich keine Grenzen.
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0: Auf geht's zum Gottesdienst.
1: Also der Moped-Gottesdienst ist tatsächlich einfach ein Gottesdienst mit Mopeds und mit Mopedfahrern und mit interessierten Gästen. Und er ist aus der Überzeugung heraus entstanden, dass das ganze Leben von Gott begleitet ist. Und ein sehr großer Teil im Leben von jungen Menschen hier sind Mopeds. Und deswegen war eigentlich ganz schnell klar, wir müssen auch mal einen Moment schaffen, wo wir diese Mopeds, das Leben mit diesem Hobby vor Gott bringen und man einmal einen ganzen Gottesdienst mit Mopeds, ihren Fahrern und allen interessierten Zuschauern feiert. Wir hatten vor vielen, vielen Monaten die Idee, diesen Moped-Gottesdienst einmal mit den Juden, die in Sachsen leben, zusammenzufeiern. Und der Landesrabbiner hat zugesagt.
2: Wir waren unglaublich berührt, als diese wunderschöne Gemeinde hier mit dieser klasse Idee an uns gewendet hat, einen multireligiösen Andacht zu machen. Nicht nur christlich, sondern christlich und jüdisch zusammen.
1: Und wir sind jetzt hier versammelt, irgendwie um unsere Leidenschaft drumherum und um das, was irgendwie unser Leben, unseren Alltag, unsere Freizeit ausmacht und versuchen, bei allem, was uns unterscheidet, das Verbindende zu finden, bei Gott, bei unserem Glauben, bei unserer Religion.
3: Es war eine ganz besondere Atmosphäre hier auf dem Pfarrhof in Großschirma. Moped-Gottesdienste gab es ja häufiger schon mal, diesmal ein christlich-jüdischer, passend zum Jahr der jüdischen Kultur. Und es war einfach wunderbar, das hat wirklich gezeigt, was Gesellschaft zusammenhält.
4: War ausgefallen und war was ganz anderes, was man nicht jedes Jahr erlebt.
5: Da ich selber begeisterter Moped-Fahrer bin, nach wie vor über die Jahrzehnte, kann ich schon sagen, hat es mich heute hierher gezogen. Und das hat mir sehr gut getan.
6: Vor allen Dingen auch, dass die jüdische Gemeinde mit dabei sein kann, der Pfarrer und katholische. Und dass wir hier gemeinsam zusammen den Gottesdienst verbringen wollen. Das war sehr schön, hat mich sehr gefreut.
1: Das ist ein sehr, sehr erfüllendes, schönes Gefühl und ich glaube, ein echt wichtiges Zeichen für diese Region.
7: So, André, jetzt sind wir hier bei den ganzen Fernsehern. Von groß bis klein habt ihr hier wirklich alles. Was kannst du besonders empfehlen?
8: Also ich sag mal so, wir hören erstmal immer zu, was will der Kunde wirklich. Ne? Wir versuchen dann schon auch dem Kunden das richtige Produkt zu verkaufen. Wir gehen auch gern mal hin zur Kundschaft, messen dort aus oder gucken uns den Abstand an oder entscheiden dann mit dem Kunden gemeinsam, was wir von Gerät nehmen. Natürlich ist unsere favorite Firma Metz, eine deutsche Firma, die sehr einfach von der Bedienung her ist, trotzdem absolute Top-Qualität bietet, made in Germany. Auch die Firma Löwe macht das. Und zur Abrundung haben wir noch die Panasonic-Geräte im Angebot. Aber ich sage auch jedem Kunden immer, wenn er gerne ein anderes Fabrikat möchte, ein Philips oder ein Samsung, dann bekommt er das natürlich auch. Aber Empfehlung von uns ganz klar, die Firma Metz.
7: Bei meinen Großeltern ist es ja mittlerweile so, die haben 5 verschiedene Fernbedienungen und irgendwie das dauert 30 Minuten, bis irgendwann mal der Fernseher an ist. Das ist ja hier nicht der Fall, oder?
8: Ja, das versuchen wir schon immer zu entkomplizieren, weil kompliziert genug sind teilweise die Geräte und wir versuchen das dann schon so zu erklären, dass die Kunden das auch verstehen, dass man mit einem guten Gefühl geht, wenn man das Gerät geliefert hat. Wir liefern ja eigentlich auch fast alle Geräte, stellen die auf oder hängen die an der Wand oder verkabeln die mit den anderen Geräten. Und dann muss ich halt bei dem Kunden das Gefühl haben, dass er es auch versteht. Wenn das nicht der Fall ist, dann komme ich auch gerne noch ein zweites Mal hin und erkläre da auch nochmal.
7: Und wenn ich jetzt nicht so der Fernsehtyp bin, sondern eher auf Hören aus bin, habt ihr da auch was für mich im Angebot?
8: Ja, dann haben wir natürlich die Firma Audioblog, die verschiedenste Musikanlagen im Angebot haben, von klein bis groß. Machen wir was Verrücktes, ne? Haben wir uns schon angeguckt. Das ist der Opus, der Lautsprecher, ist ein Lautsprecher. Aber es gibt auch die ganz klassische Musikanlage mit CD und dann meist in Silbern oder in Schwarz, von der Farbvariante her. Auch Holzgehäuse gibt es da. Und das kann man sich auch wunderbar hier angucken. Wir haben fast komplettes Sortiment von Audioblog.
7: Ich bin total geflasht. Das ist ja wirklich für jeden was dabei. Nicht schlecht. Was hältst du davon, wenn wir vielleicht noch weiterschauen zu den Waschmaschinen,
8: ja,
7: was ihr da so aktuell da habt?
8: Gehen wir mal in unsere andere Abteilung. Ne?
7: Ja, ich freue mich.
9: Wir sind Zoe und
10: Paul.
9: Wir sind 20 und 19 und wir wohnen schon immer in Leipzig, aber sind jetzt ausgezogen von zu Hause beide, das erste Mal zusammen und haben hier in der Delitzer Straße

0: Straße 3 unsere Traumwohnung erstmal so gefunden.
1: Also wir wollten eigentlich zuerst eher Leipzig Süd oder West gehen. Das sind die Gegenden, wo wir auch groß geworden sind, wo wir uns ein bisschen auskennen. Und dann haben wir aber da Wohnungen geguckt, gesehen, und die waren aber auch halt echt gut teuer immer dann, weil das ist halt auch die Lage. Oder sind runtergekommen gewesen und das hat uns nicht so angesprochen.
0: Also meine Oma hatte dann mir den Tipp gegeben, dass man einen Wohnberechtigungsschein beantragen kann, wenn man halt auch Student ist und nicht so viel Geld hat vielleicht. Und wir dachten immer, dass die Wohnungen dann alle so ein bisschen vielleicht auch eher heruntergekommen sind. Also wir haben uns dann unter solchen Sozialwohnungen eigentlich nicht so was ganz Besonderes vorgestellt. Hier hat uns dann auch überzeugt irgendwie, dass es halt alles noch neu war, weil oft ist es schwierig, wenn man in eine Wohnung reinkommt, die noch bewohnt ist und man soll sich dann selber vorstellen, da drinnen irgendwann mal zu wohnen.
1: Und die Anbindung ist halt super. Mit drei Straßenbahnen, einer S-Bahn hier, näher Hauptbahnhof. Ich glaube, einmal dieser Wintergarten mit der Aussicht, der war schon sehr überzeugend. Dann aber auch, finde ich, der Tresen in der Küche ist auch ein Highlight. Und halt das große Schlafzimmer einfach.
0: Wir brauchen halt ein großes Bett, weil ein großer Mann, also und ich will ja auch meinen Platz haben. Und dann hat halt jeder von uns auch seinen eigenen Kleiderschrank. Paul hat mir von Anfang an gesagt, dass ich, also weil meine Lieblingsfarbe grün ist, darf ich ein Zimmer grün machen. Und da habe ich mich dann fürs Schlafzimmer entschieden.
1: Ja, sonst wollten wir halt noch versuchen, dass jedes Zimmer irgendwie so einheitlich aussieht. Zum Beispiel jetzt hier im Wohnzimmer halt wollten wir dieses Bronzen-Orange-mäßige und so mit diesem dunklen Holz, hat uns ja gefallen. Den Wintergarten wollten wir ein bisschen heller machen, vielleicht auch ein bisschen metallisch. Hat es jetzt noch nicht so gut
0: Wir sind
1: geklappt.
0: noch nicht ganz fertig, glaube ich,
1: Ja.
0: mit manchen Sachen. Das Wichtigste, was jetzt Tisch oder auch eine Couch angeht, das haben wir halt dann erstmal als erstes erledigt. Ja, wir haben auf jeden Fall ganz viel Unterstützung von unseren Eltern, überhaupt eine Küche zu finden oder eine Lösung für diese Küche, weil es halt eben sehr klein ist. Und da waren wir wirklich sehr, sehr darauf angewiesen, dass uns da irgendjemand sowohl finanziell als auch mit irgendwie Kontakten, die sich da auskennen, unterstützt.

0: mit dem neuen Wirtschaftsbuch gibt es natürlich nochmal ein ganz neues Bild. Der Zoo hat einen ganz anderen Charakter dann. Also der Besucher nimmt das ja auch wahr. Und in der Zukunft kann man dort auch viel näher rangehen, muss man auch sehen, was getan wird. Die Mitarbeiter haben kurze Wege, also das ist eigentlich eine wunderschöne Sache. Also wir befinden uns mal im Zoo in Hoyerswerda. Das ist immerhin der drittgrößte Zoo von Sachsen. Und dass wir uns derzeit in den letzten Monaten auch im Rahmen des Strukturwandels damit tragen, den Zoo größer zu machen. Summa summarum soll es nachher einen größeren Wohlfühlcharakter geben, natürlich für die Besucher. Aber ganz wichtig ist auch, die Arbeitsbedingungen für unsere Mitarbeiter im Zoo zu verbessern.
1: Wir sind jetzt konkret im neuen Wirtschaftshof mittendrin, der aus einer Heu- und Strohscheune neu gebauten bestehen wird, aus einem großen Lager für Futtermittel mit der Futterküche gleich angrenzend und der ganzen Kühl- und Tiefkühltechnik und indem wir auch unsere neuen Sozialräume für die Tierpflege integrieren werden. Wir erweitern unser Bildungsangebot hier mit dem Wirtschaftshof. Es wird Futterzubereitungen geben, durch die der Besucher dann durch eine große Scheibe in die Futterküche reinschauen kann. Das ist aber für unsere internen Abläufe absolut wichtig. Und weil wir jetzt teilweise Teile des jetzigen neuen Wirtschaftshofs noch mitten im Zoo haben, ist es natürlich auch wieder die Voraussetzung, die hier an den Rand des Zoos zu bringen, damit wir im Zoo den Platz gewinnen, um unsere neue Asienanlage zu bauen. Uns war wichtig, dass wir eine Photovoltaikanlage auf einem Dach installieren können, um unsere Kühl- und Tiefkühltechnik zu betreiben.
0: Man hat die Tiere und dann hat man im Schloss die Möglichkeit, Kindern oder anderen auch Erwachsenen, Menschen, Bürgern etwas zu vermitteln von der Geschichte der Stadt Hoyerswerda. Wenn man das miteinander verbindet, dann hat man nach außen hin eine ganz andere Darstellung, als wenn man nur in einen Zoo hineingeht, um Tiere zu sehen.
1: Der Tourismus im Lausitzer Seenland wächst und entwickelt sich gut und wir sehen uns als eine der Touristendestinationen hier im Umkreis, bei der man zu gutem wie auch schlechtem Wetter hinfahren kann.
0: Die Verknüpfung, die wir hergestellt haben seit dem Jahr 2011 zwischen Schloss und Zoo, ist ein hervorragendes Beispiel, wie man Geschichte der Stadt spielerisch für Kinder darstellen kann, weil das ist drinnen mit vorhanden, aber auf der anderen Seite auch die Stadtgeschichte darstellen kann, wo man zieht durch einen Zoo oder auch Schlossbesucher durch das Schloss zieht, also die unterschiedliche Interessen haben, aber einfach durch dieses Kombi-Ticket nachher Besucher von beiden Städten werden. Und wenn dann wieder rausgegangen wird, hat der Mensch mehr erlebt, als er eigentlich vorhatte.

0: Ja, André, da sind wir jetzt hier bei den Waschmaschinen, Trocknern und was es ja sonst noch so gibt. Was genau habt ihr hier alles?
1: Ja, es wird genauso wie bei den Fernsehgeräten. Du hast Waschmaschinen mit einer größeren Beladung, Waschmaschinen mit einer kleineren Beladung, Waschmaschinen, die einen Deckel nach oben haben. Wir haben natürlich auch Trockner oder auch Waschtrockner, die beides in einem Gerät beinhalten. Das heißt, es gibt Wohnungen oder Waschkeller, wo man genug Platz hat. Und dann gibt es natürlich unsere platzsparenden Geräte. Es gibt auch untiefe Geräte, die sind nur 40 tief. Ne? Die kriegt man dann auch noch in so Bäder rein.
0: Ich wollte gerade fragen, ich
1: Genau.
0: wohne ja in der WG. Wir hatten auch mal eine Zeit lang überlegt, ob wir so eine Waschtrockner-Kombi kaufen. Und dann
1: Ja.
0: hat das aber irgendwie wenig Sinn ergeben. Deswegen sind wir jetzt quasi auf zwei Geräte.
1: Ja.
0: Aber es ist ja dann auch, wer bezahlt das dann? Wer kauft das? Wie teilt man sich dann da rein? Und da habt
1: Genau.
0: ihr ja eine coole
1: Ja.
0: Lösung gefunden.
1: Ja, das nennt sich Mieten statt Kaufen. Du zahlst also eine monatliche Miete im Abo-Modell, ähnlich wie bei einer Wohnung. Und da kann sich jeder reinteilen. Und sollte es mal so aussehen wie das, was du in der Hand hältst, ist unser Entkalker-Heizstab, die wir sehr oft so rausholen, dann wird er kostenfrei gewechselt.
0: Ja, das habt ihr mir ja vorhin in die Hand gedrückt. Ich wusste gar nicht, was es ist.
1: Genau.
0: Wir hatten ja mal den Fall, dass wir kein Warmwasser hatten. Und dann wurde ich beschuldigt von meinen Mitbewohnerinnen, dass ich ja das letzte Warmwasser genutzt hätte, um die Wäsche zu waschen. Das
1: Genau.
0: stimmt ja gar
1: Nee,
0: nicht.
1: das ist quasi ein Tauchsieder. Damit machst du das kalte Wasser, was aus der Leitung kommt, warm und gibst das dann eben durch die Waschmaschine mit einer verschiedenen Temperatur, so wie du es eingestellt hast.
0: Ja.
1: Und sollte dein Heizstab so aussehen, dann hast du nicht richtig entkalkt.
0: Ja. Und da habt ihr ja aber auch eine Lösung zum
1: Genau.
0: Entkalken.
1: Wir haben unsere Firma Clearwhite, die also für die Industrie auch die Mittel herstellt. Das sind also spezielle Entkalker, spezielle Maschinenreiniger und die reinigen dir deine Maschine dort, wo du nicht hinkommst. Ne, die tun also die Waschmittelreste rausspülen, die entkalken deinen Heizstab. Das muss aber wirklich auch gründlich jährlich gemacht werden. Wenn du so ein Abo-Modell machst, machen wir das einmal im Jahr. Wenn du das Abo-Modell nicht hast, dann musst du das selber machen.
0: Und wenn ich das mit den Dosierungen gar nicht so richtig hinkriege, habt ihr da vielleicht auch eine Lösung für mich?
1: Genau, ne? Da gibt es dann von der Firma Miele das Twinders-System. Da steckst du die Kartusche unten rein in die Waschmaschine und die Waschmaschine misst dann den Verschmutzungsgrad und wiegt auch deine Wäsche aus. Und dann hast du ein optimales Reinigungsergebnis, ohne dass du irgendwie selber dosieren musst. Das macht die Waschmaschine für dich.
0: Das ist ja der Wahnsinn. Die Waschmaschine erkennt also, wie viel da drinne ist, wie schmutzig das ist und was sie dann letzten Endes braucht. Das ist ja
1: Genau.
0: total effizient.
1: Du musst ihr bloß sagen, ist es weiße Wäsche oder dunkle Wäsche, das erkennt sie nicht.
0: Das kriege ich noch hin, würde ich
1: Ja.
0: sagen. Ja, vielleicht schauen wir dann auch direkt mal weiter.
2: Ich habe eigentlich immer schon gemalt. Ich kann mich nicht an den Punkt erinnern, weil es den immer gab. Ich heiße Lydia Thomas, ich bin Künstlerin bzw. Malerin. Ich habe in München Malerei studiert an der Akademie der Bildenden Künste, habe 2015 mein Diplom gemacht und arbeite seitdem ziemlich eng und oft mit der Galerie Weise in Chemnitz zusammen. Ja, es ist mein Leben absolut. Klar hat man vielleicht hin und wieder auch mal so eine Krise und wenn irgendwas nicht so richtig hinhaut, hat man auch Zweifel, aber ich komme immer wieder dahin zurück und dann erst recht. Die Welt, die man da hat, das in Bilder zu verpacken oder auf Bilder zu bringen, das, was sich da im Kopf abspielt und im besten Fall da irgendwie auch noch vielleicht den einen oder anderen Betrachter damit zu finden, das war immer ein Ansporn eigentlich. Also eigentlich male ich ja schon auf Personen aus meinem nahen Umfeld. Ich nehme die oft aus ihrem natürlichen Kontext und setze sie in einen anderen. Und oft ist es mir auch schon passiert, dass ich manchmal mit dem Bild überhaupt nicht weiterkomme und dann abends damit einschlafe und früh habe ich dann die Lösung so und dann ist mir das völlig klar. Ich freue mich ganz besonders darauf, jetzt im kommenden Jahr mit meinem Kollegen Florian Merkel da das Projekt Changer umsetzen zu dürfen. Das sind zwei Umkleidekabinen, die stehen in der Stadt. Und jeder ist berechtigt mitzumachen, sein eigenes Kunstwerk gegen ein bestehendes oder eines, was im Changer gezeigt wird, einzutauschen. Das ermöglicht vielleicht dem einen oder anderen jungen Künstler eine Präsentationsfläche, die er sonst noch nicht so hat oder hatte. Unser Sinn dabei war auch, die Kunst ein bisschen mehr an die Bevölkerung heranzutragen, da einfach ein paar Hemmschwellen weg abzubauen und einfach die Schnittstelle ein bisschen zu schaffen zwischen Kunst und Bevölkerung. Das ist schon echt eine Herzenssache, ja. Ich bin mir ganz sicher, dass es viele Umbrüche geben wird nächstes Jahr im Hinblick auf die Kulturhauptstadt, dass viel Positives kommen wird, dass vieles im Wandel ist, dass man viel draus ziehen kann, dass viel entstehen wird, dass das auch langfristig sein wird, dass das Ungesehene sichtbar gemacht wird. Und es wird auch viele auf die bestehende Kunstszene aufmerksam machen. Ich wünsche mir für die Chemnitzer aufgeschlossen der Kulturhauptstadt entgegenzugehen und ein bisschen vielleicht die Skepsis abzulegen an der einen oder anderen Stelle. Und dann, glaube ich, kann das eine super Chance sein.

0: Der Berg ist für mich wirklich ein Sehnsuchtsort. Hier findet man die Ruhe, die man manchmal braucht, um einfach auch eine gewisse Gelassenheit zu finden.
1: Wir sehen es als große Chance, wenn wir hier einen barrierefreien Zugang haben, dass wirklich auch unsere Veranstaltungsreihe in naher Zukunft und in weiterer Zukunft überhaupt durchgeführt werden kann, weil natürlich auch unsere Besucher älter werden, weil auch unsere Mitglieder älter werden und gefühlt wird ja der Eubin beim Besteigen sowieso jedes Jahr höher.
0: Wer den Berg Eubin besteigen will, muss natürlich einen gewissen Rucksack auf sich nehmen. An der Bergkirche vorbei, viele, viele Stufen hinauf auf das erste Zwischenplateau, den steinigen Weg durch das Eingangstor, einem Kassenbereich vorbei, nochmal der letzte Anstieg bis auf das obere Burgplateau. Das ist natürlich eine Herausforderung, die muss man meistern. Wir haben hier auf dem Berg einen noch bewirtschafteten Friedhof. Der ist in Deutschland einzigartig und wir merken, wie schwierig es ist, dass die Leute hier hochfinden, hauptsächlich auch die Älteren. Und hier soll natürlich mit dem Projekt die Möglichkeit geschaffen werden, dass jeder in der Lage ist, diese Schönheit hier auf diesem Berg zu erleben. Die Probleme sind hauptsächlich, dass der Berggasthof polizeilich gesperrt ist und wir einen wichtigen Anziehungspunkt mit der gastronomischen Versorgung auf dem Berg so nicht mehr gewährleisten können.
2: Unser Berggasthof ist von oben bis unten hin eigentlich kaputt und nicht mehr so nutzbar, wie es eigentlich sein sollte. Denn wir erwarten ja hier über 120.000 Gäste auf dem Eubin. Und es wäre sehr schön, wenn das alles mal wieder so wäre, dass wir es nutzen könnten.
0: Der Berg Eubin hält eine ganze Reihe an Veranstaltungen für unsere Gäste bereit. Das geht über die historischen Mönchszüge, über den Kaiserzug, dann die verschiedenen Burg- und Klosterfeste.
2: Ich stelle mir vor, wenn alles wieder in Ordnung ist und alles wieder saniert ist, dann dürfen die Gäste sich hier setzen, entweder auf der Terrasse oder dann hinter den wunderschönen Panoramafenstern.
1: Ich würde mir für den Eubin wünschen, dass wir so weitermachen wie bisher, dass wir alle hier Hand in Hand arbeiten und dass wir einen ordentlichen Zugang zu dieser Burg- und Klosteranlage können, damit wir den Besuchern es wirklich ordentlich zeigen können, was hier vor über 600, 700 Jahren auf dem Eubin schon geschehen ist.

in Section Limits Taiwan ist es uns ganz wichtig, dass wir eine künstlerische Brücke nach Taiwan und wieder zurückschlagen. Wir zeigen dann, was ist denn die Aspekte.

0: asiatische Kultur, was ist denn die sächsische Kultur, und wir vereinigen diese beiden Welten zu einer zusammen. Ich komme aus Sachsen, ich bin Dresdner, und die Mui, die ist aus Taipeh, aus Taiwan, und ist aber auch schon jetzt 25 Jahre hier in Europa. Und ja, und 2009 haben wir uns dann kennengelernt, und 2015 dann hat sich Bruno Productions gegründet, und ja, und Taiwan und Sachsen hat sich in dieser Hinsicht schon vereinigt.
1: Tanz, wir nennen das als Körpersprache. Das ist eigentlich eine internationale Sprache. Du kannst durch die Körper verstehen, ach, was es jetzt gerade Geschichte erzählt. Die Hälfte meiner Leben war in Sachsen, in Deutschland. Und als eine wichtige Künstlerin hier entwickelt. Und ich verbinde die zwei Länder. Und dazu versuche, die zwei Länder Kultursformen zusammen verbinden und einander vereinen. Einerseits, ich will gern Sachsen, besonders Sachsen und Deutschland, die ganze Kultur nach Taiwan vorstellen. Auf andere Seite, ich hätte gern auch meine Kultur hier mitbringen.
2: Jetzt sind wir hier beim kleinen Krimskrams, wo andere vielleicht auch sagen würden, das brauche ich doch gar nicht, den Quatsch. Aber du hast mir vorhin schon gezeigt, ist auf jeden Fall ein ganz tolles Gadget. Also ja. Das finde ich ja wahnsinnig.
3: Unser Brötchenbäcker, also sinnlos ist er nicht. Da ist schon, also für Leute, die jetzt nicht gerne Brötchen immer nur auf den Toaster legen, sondern das rundherum gebräunt haben möchten, ist unser Brötchenbäcker ein super Gerät. Aber wir haben eben auch Eierkocher für ein Ei, für drei Eier, für acht Eier und all solche Geräte hier. Ja. Und da sucht man natürlich von Kunden auch immer das richtige Gerät aus oder können das auch bestellen.
4: Ja, André, also es ist ja wirklich allerhand hier von bis A bis Z, ist ja wirklich alles dabei.
2: Und ich würde sagen, wenn Sie hier was entdeckt haben, was Sie unbedingt brauchen, dann ab nach Schönefeld in Leipzig zu Epideen, zum André und den wirklich netten Kollegen. Hier ist alles dabei. Ne? Nicht nur die Geräte, auch ja, der Service, die Beratung, sogar bis nach Hause. Also Wahnsinn, ich bin hin und weg.

Egal in welcher Höhe Sie wohnen, jetzt ist Bergzeit und am letzten Wochenende im September haben wir mit unter anderem diese Themen für Sie. Mission Bestäuber, Geld für Projekte am Tor zum Erzgebirge. Einsatz Walderhalt, Baumpflanzung bei Oberwiesenthal. Und Unterfangen Kultur, Bilder vom Kunst- und Skulpturenweg Purple Path.

0: Glück auf und herzlich willkommen bei ÄrzteTV. Heute feiern wir ein Lebensmittel, das weder besonders teuer noch sonderlich spektakulär ist und trotzdem seit Jahrhunderten zu unserem Alltag gehört. Das gute alte Butterbrot. Der letzte Freitag im September gilt seit 1999 als Tag des deutschen Butterbrotes. Je nach Region trägt es ganz unterschiedliche Namen. In Berlin heißt es Stulle, in Sachsen Bämme, anderswo Schnitte, Kniffe oder Bütterken. Gemeint ist am Ende meistens dasselbe. Eine Scheibe Brot, bestrichen oder belegt und gerne zusammengeklappt. Schon Martin Luther erwähnte 1525 eine sogenannte Butterpomme als beliebte Kindernahrung. Und das Butterbrot wurde sogar zum sprachlichen Exportschlager. Das russische Wort Butterbrot stammt aus dem Deutschen, bezeichnet dort allerdings jedes belegte Brot, selbst wenn überhaupt keine Butter drauf ist. Ein Butterbrot mit Butter ist im Russischen deshalb keineswegs doppelt gemoppelt. Mit diesem kleinen kulinarischen Wissenshappen starten wir jetzt gemeinsam in unsere Freitagsausgabe. Schön, dass Sie mit dabei sind.
1: Unser Bild der Woche zeigt in der Woche mit dem Herbstanfang ein Heißgetränk. Ganz klar, die Tage werden kürzer und frischer. In der kalten Jahreszeit gibt es viele warme Getränke, die sich für die ganze Familie eignen. Eine heiße Schokolade, klassisch mit Kakao und Milch, nach Wunsch mit Sahne oder Marshmallows, gehört auf jeden Fall dazu.
0: Bei der Polizei sind einige Anzeigen von Anwohnern aus Annaberg, Buchholz und Oelsnitz erstattet worden, bei denen Betrüger mit falschen Schreiben an deren Bankdaten gelangten. In einem Fall kam es zu Abbuchungen von insgesamt 20.000 Euro. Per Post hatten die Geschädigten ein vermeintliches Schreiben ihrer Bank erhalten, in denen ein QR-Code zum angeblichen Datenabgleich enthalten war. Folgte man diesem QR-Code, gelangten die Opfer auf eine gefälschte Internetseite, auf welcher persönliche Daten als auch Online-Banking-Daten oder EC-Kartendaten abgefragt wurden. Bei einer Frau aus Oelsnitz kam es einige Tage später dann zu einem Anruf eines angeblichen Bankmitarbeiters, der von unberechtigter Abhebung sprach. Um die Buchungen rückgängig zu machen, gab die Frau nach Aufforderung mehrerer Tanz durch. Wie sie später herausstellte, hatten Betrüger auf diese Weise diese 20.000 Euro dann abgebucht. Die Polizei warnt vor derartig gefälschten Schreiben. Scannen Sie nicht voreilig QR-Codes, denn diese können zu täuschend echt wirkenden Betrugsseiten führen. Kontaktieren Sie vorher Ihre Bank über die Ihnen bekannten offiziellen Kontaktwege und nicht über die im Schreiben vermerkten Telefonnummern. Geben Sie telefonisch keine PINs oder TANs weiter. Jahrhundertealte Weihnachtstraditionen gibt es viele im Erzgebirge. Seit einigen Jahren hat sich eine weitere etabliert. Eine regionale Job- und Karrieremesse mitten in den Zwischentagen. Wie die Wirtschaftsförderung Erzgebirge mitteilt, wird die in diesem Jahr am 29. Dezember von 10 bis 14 Uhr im Auer Erzgebirgsstadion stattfinden.
2: Im strömenden Regen wurden am Donnerstag bei einer Pflanzaktion im Revier Oberwiesenthal des Forstbezirks Neudorf Rotbuchen und Weißtannen in die Erde gebracht. Einer, der mit Hand anlegte, war Oberwiesenthals Bürgermeister Jens Benedikt, dessen Stadt bis 27. September Zentrum der Veranstaltungen Eurorando 2026 und dem 123. Deutschen Wandertag ist. Das Europäische Wandertreffen findet 2026 erstmals als grenzübergreifendes Wanderfestival im deutschen und tschechischen Erzgebirge statt. Dabei werden auf mehr als 50 geführten Wanderungen die Naturgeschichte und Kultur der Region vorgestellt. Der Forstbezirk Neudorf vom Sachsenforst beteiligt sich mit zahlreichen Stationen an Wanderrouten und begleitet die Erich-Frenzel-Wanderroute. Diese Pflanzaktion war ein Gemeinschaftsprojekt des Staatsbetriebs Sachsenforst und der Stiftung Wald für Sachsen.
0: Am Erzengler Teich in Brand-Erbisdorf wird ab kommender Woche gebaut. Die Landestalsperrenverwaltung Sachsen passt die Talsperre dem allgemein anerkannten Regelwerk der Technik an. Durch eine Geländeregulierung im Bereich eines Weges wird eine zusätzliche Hochwasserentlastung des Dammes für extreme Hochwasser geschaffen. Die Bauarbeiten dauern voraussichtlich bis Mitte Mai 2027 und kosten rund 450.000 Euro, finanziert vom Freistaat Sachsen. Die neue Umflutrinne wird als rund 30 Meter breite und 100 Meter lange Mulde gebaut. Als deren Standort wird eine Geländevertiefung im Badebereich des Erzengler Naturbades genutzt. Für die Bauarbeiten bleiben der Weg über die Dammkrone und der Wanderweg vom 28. September bis voraussichtlich Ende März 2027 gesperrt.
2: In der Ortslage Raschau kommt es vom 28. September bis voraussichtlich zum 10. Oktober zu einer Vollsperrung auf der B101. Betroffen ist der Bereich zwischen Straße des Friedens und der Beethovenstraße. Es wird eine Wärmeleitung verlegt. Eine Umleitung ist innerorts in Richtung Annaberg-Buchholz über die Straße des Friedens, Rudolf-Harbig-Straße und Beethovenstraße sowie in Richtung Aue über die Beethovenstraße und die Hauptstraße ausgewiesen.
0: Im Zuge des Breitbandausbaus werden in Scheibenberg und Oberscheibe weitere Vollsperrungen erforderlich. Zunächst betrifft das in der Zeit vom 28. September bis voraussichtlich 10. Oktober die S268 in der Ortslage Oberscheibe ab der B101 bis zum Ortsausgang in Richtung Krottendorf. Danach wird die B101 in der Ortslage Scheibenberg ab der Krottendorfer Straße bis zum Schwarzbacher Weg voll gesperrt. Vom 19. bis voraussichtlich 24. Oktober ist die S268 in der Ortslage Scheibenberg ab der B101 bis einschließlich der August-Bebel-Straße betroffen. Für alle drei Vollsperrungen wird je nach Abschnitt eine Umleitung über Scheibenberg oder Oberscheibe ausgewiesen. Informationen zum ÖPNV sind in Aushängen an den Haltestellen oder eben unter www.rve.de zu entnehmen.
2: In Schwarzenberg kommt es wegen des Neubaus des Feuerwehrgerätehauses Heide zu einer Vollsperrung des Ölpfannenwegs im Bereich der Einmündung zum Bockauer Weg. Im Zeitraum vom 28. September bis voraussichtlich 23. Oktober erfolgen Arbeiten zur Verlegung einer Trinkwasserleitung sowie die Herstellung der Außenanlagen am Feuerwehrgerätehaus. Der Garagenkomplex Ölpfannenweg ist ausschließlich aus Richtung Bockauer Weg erreichbar. Das heißt aus Richtung Wohngebiet Heide.
0: Der Anton Günther ab Mai Harz braucht Lieder von Jasmin Sarazamani und Richard Glöckner des Eduard von Winterstein Theaters ist auf DVD erhältlich. Die Aufnahme und Produktion der DVD wurde laut Theater durch die großzügige Unterstützung von Partnern und Förderern ermöglicht. Erhältlich ist die DVD im Servicebüro am Markt in Annaberg-Buchholz sowie bei allen Vorstellungen im Eduard von Winterstein Theater. In Mai Harz braucht Lieder begegnet Anton Günther dem Publikum in all seinen Facetten. Als Liedermacher, Erzähler und Dichter. Und damit zu einem Jubiläum. Von unserer Rubrik mit klugen Sprüchen kommt jetzt die neue und dann mit 250. Folge. Unterlegt sind die Zitate diesmal mit Bildern, die in dieser Woche bei Schwarzenberg gedreht wurden.
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1: Jedem Anfang wohnt ein Zauber inne. Hermann Hesse.

0: Der Anfang ist die Hälfte des Ganzen. Manches erfolgreiche Projekt nimmt mit einer Idee seinen Anfang. Schön, wenn die Idee andere für so gut befinden, dass das Projekt dank einer finanziellen Förderung beginnen kann. Beim LIDA Regionalmanagement Tor zum Erzgebirge konnten in diesem Jahr erneut Mikroprojekte im Rahmen des Ideenwettbewerbs Geht los eingereicht werden. Hier ist das Ergebnis.
1: Insgesamt 20.000 Euro Preisgeld, 26 eingereichte Projektideen, zahlreiche Macherinnen und Macher aus der Region. Die Ergebnisse des diesjährigen Ideenwettbewerbes Geht los, deine Heimat, dein Projekt in der LIDA-Region Tor zum Erzgebirge können sich sehen lassen. Im Rahmen einer feierlichen Preisverleihung wurden 13 Vorhaben ausgezeichnet. Dabei reicht die Bandbreite von Natur und Bildung über kreative Angebote bis hin zu Begegnungsorten. Sascha Tamm würdigte als Vorsitzender des Vereines Tor zum Erzgebirge die Preisträger für ihr Mitwirken und ihren Mut, selbst aktiv zu werden und etwas für die Gemeinschaft zu bewegen. Die achtköpfige Jury, die die Preisgelder festgelegt und zur Prämierungsfeier die Urkunden übergeben hat, setzte sich zusammen aus Vertretern der Bereiche Wirtschaft, Kultur und Tourismus. Mit jeweils 1.000 Euro prämiert wurden die Projekte Naturpfad am Schulweg, Insekten und Bäume entdecken des Fördervereins der Grundschule Neukirchen, Lugauer Kreativwerkstatt Erleben, Gestalten und Mitnehmen, die Fotoausstellungen Gesichter von Oelsnitz im Fokus Menschen, Orte und Perspektiven, sowie unter dem Schirm der Geschichte die Schirmfabrik Adorf, Heimat erleben, Seniorinnen und Senioren entdecken das Erzgebirge aus Elbach-Kirchberg, Natur erleben in Hohndorf, Spielerundweg mit Autospielen am Lemke-Gut in Beutha und Flanieren im Quartier in Stolberg. Über ein Preisgeld in Höhe von jeweils 2.000 Euro dürfen sich die Projekte Kultur und Kuchen in Adorf, Sauerkraut machen wie früher, traditionelles Mitmacherlebnis in der Erzscheune Jahnsdorf sowie die Wohlfühloase mitten in Stolberg des Restaurants Versalat freuen. Mit jeweils 3.000 Euro und damit der höchstmöglichen Prämie ausgezeichnet wurden die Projekte Schule trifft Vielfalt, jeder gehört dazu, der HeimG GmbH, die ihr Projekt im Kurzzeitladen Neukirchen durchführt, und Mission Bestäuber, das große Naturabenteuer am grünen Pfad des Imkervereins Stolberg, der entlang des grünen Pfades eine interaktive Entdeckertour für große und kleine etablieren möchte. Auch im kommenden Jahr heißt es wieder Geht los, kündigte die verantwortliche Tourismuskoordinatorin Anja Meyer an. Der neue Aufruf ist für das Frühjahr 2027 vorgesehen. Alle Informationen zu Teilnahmebedingungen, Fristen und Ansprechpartnern werden dann unter www.tor-zum-erzgebirge.de veröffentlicht.
0: Im November erscheint beim Kerber Verlag das Buch zum Kunst- und Skulpturenweg Purple Path, einem der großen bleibenden Projekte der Kulturhauptstadt Europas Chemnitz 2025. Der 256-seitige Band präsentiert Werke renommierter Gegenwartskünstler mit hochwertigen Fotografien, Hintergrundinformationen, Künstlergesprächen und kunstessayistischen Texten. Der Purple Path ist eine Ausstellung zeitgenössischer Kunst unter freiem Himmel. Hier Kunstwerke, die im Erzgebirgskreis zu finden sind.
2: Fünf Fakten über den Kunst- und Skulpturenweg Purple Path Chemnitz 2025. Erster Fakt. In Bad Schlema wurde am 30. August 2022 eine Bronzeplastik des in Wuppertal lebenden Bildhauers und Zeichners Toni Gregg aufgestellt und am 3. September 2022 feierlich übergeben. Zweiter Fakt: Die Arbeit Monumentale Porzellane Von Millems Items 3501 3502 von der Berliner Künstlerin Uli Eigner wurde am 19. August 2023 in Lößnitz als Teil des Kunst- und Skulpturenweges Purple Path eingeweiht. Auch die altehrwürdige Bergstadt Schneeberg gehört zu den 38 Kommunen, die Kooperationspartner der Kulturhauptstadt Chemnitz 2025 sind. Seit Juli 2024 ist auf dem Kirchplatz das Kunstwerk Coin Stuck To des irisch-US-amerikanischen Künstlers Sean Scully zu sehen. Vierter Fakt:

0: Das Schwarzenberger Kunstwerk der deutsch-iranischen Bildhauerin Bettina Pauci auf dem Purple Path trägt den Titel 42 Tage. Genau so lange war Schwarzenberg nach dem Zweiten Weltkrieg unbesetzt. Fünfter Fakt: Das Stolberger Objekt auf dem Kunst- und Skulpturenweg Bogen der kosovarisch-deutschen Künstlerin Leonora Saliu hat am 13. Oktober 2024 seinen Platz am ehemaligen Frauengefängnis Honeck bekommen und besteht aus hunderten kreisrunder Aluminiumscheiben in Form eines Bogens.
1: Das war's für heute von uns. Eine entscheidende Frage zum Tag des Butterbrotes ist allerdings noch offen. Warum landet es beim Herunterfallen gefühlt immer ausgerechnet auf der bestrichenen Seite? Tatsächlich ist das nicht nur Pech und auch kein eingebildetes Küchenphänomen. Die Physik liefert eine ziemlich einfache Erklärung. Rutscht eine durchschnittlich große Brotscheibe über die Tischkante, beginnt sie sich zu drehen. Bei einer normalen Tischhöhe reicht die Fallzeit meist ziemlich genau für eine halbe Drehung. Und schon liegt die Butter unten. Von einem deutlich höheren Tisch könnte sich das Brot theoretisch dann um 360 Grad drehen und läge dann wieder auf der trockenen Seite. Die praktische Lösung wäre allerdings, es erst gar nicht so nah an die Kante zu legen. Falls Sie den heutigen Ehrentag noch feiern möchten, genügt also eine Scheibe frisches Brot mit Butter. Ob daraus eine Bämmelstulle oder Schnitte wird, dürfen Sie selbst entscheiden. Nur beim Essen am besten gut festhalten. Ich wünsche Ihnen einen genussvollen Abend und ein schönes Wochenende. Machen Sie es gut, bis zum nächsten Mal und Glück auf!

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1: Spatenstich am Rückertplatz. Dritter wie Haduklauf in Wilkau-Haslau und FSV Zwickau reist zur U23 von Hertha BSC.
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1: Liebe Zuschauer, bald ist Wochenende, doch zuvor gibt's noch eine Ausgabe von Tag aktuell. Ich begrüße Sie ganz herzlich, schön, dass Sie dabei sind. Im Fördergebiet Haselbrunn mit Dobenau-Areal stellt die Stadt Plauen die Weichen für die Zukunft. Von 2021 bis 2027 fließen dank umfangreicher Förderung insgesamt rund 15,2 Millionen Euro in die nachhaltige Stadtteilentwicklung. Allein 11,4 Millionen Euro stammen dabei im Rahmen des EFRE-Programms aus Mitteln der EU und des Freistaates Sachsen. Der Eigenanteil der Stadt Plauen beläuft sich auf etwa 2,4 Millionen Euro. Die restlichen 1,4 Millionen Euro sind Mittel aus dem WEP-Programm. Hieraus fließen außerdem bis 2035 abschnittsweise zusätzliche Mittel nach Haselbrunn. Bei einem Spatenstich findet man in der Regel ein oder zwei Transparente oder Bautafeln am Ort des Geschehens. Hier war das anders und das machte rein optisch schon auf den Umfang der künftigen Maßnahmen in diesem Stadtteil aufmerksam. Am 22. September setzten Oberbürgermeister Steffen Zenner, Bürgermeisterin Kerstin Wolf und Bürgermeister Tobias Kempf am Rückertplatz gemeinsam mit Anwohnern und Baubeteiligten den nächsten bedeutenden Meilenstein für das Quartier. Landrat Thomas Hennig war ebenfalls vor Ort. Auch das Interesse der Medien war groß an diesem Tag. Nachdem eine Katze den Weg freigemacht hatte, wurde der Bau für die umfassende Neugestaltung und Aufwertung des zentralen Platzes mit dem Spatenstich offiziell gestartet.
3: Mit dem heutigen Spatenstich geht es um weit mehr als die Neugestaltung eines einzelnen Platzes, sondern wir investieren in die Zukunft eines ganzen Stadtteils. Und das haben wir immer gesagt, Haselbrunn, ein Stadtteil, der ja schon zu DDR-Zeiten mit dem einen oder anderen Negativen behaftet ist, wobei wir aber nicht sehen, warum das so sein sollte. Trotzdem war hier auch ein Zuhause des Dritten Weges und wir haben uns auf den Weg gemacht, dieses Areal für alle Demokraten und Demokratinnen wieder erlebbar zu machen, wieder mit Baumaßnahmen zu versehen, sodass man sieht, man ist hier alles andere als abgehängt in diesem schönen Stadtteil, wo wir von der Infrastruktur alles haben. Wir haben Grundschule, wir haben Kindergärten, wir haben eine Oberschule, wir haben Sportvereine, es gibt Einkaufszentren, es gibt die Kirche, die hier als Markuskirche hervorragende Arbeit leistet. Und genau das ist für uns auch Ansporn gewesen, zu sagen, wir bemühen uns um Fördermittel und insgesamt werden wir hier 15,2 Millionen Euro verbauen. Das ist viel, viel Geld. Und wenn man das mal hochrechnet, was dann an die Stadt zukommt, 2,4 Millionen Euro Eigenanteil werden wir als Stadt Plauen stemmen. Das ist für unseren Haushalt sehr viel. Wir kämpfen gerade um einen genehmigungsfähigen Haushalt für die Jahre 27, 28. Aber 11,4 Millionen Mittel kommen aus den Mitteln der Europäischen Union und des Freistaates Sachsen. Einiges ist schon fertiggestellt, anderes noch im Bau. Wir sehen es an der Markuskirche, ne, wo eben gerade jetzt wirklich heftig gebaut wird. Heute steht hier der Rückertplatz im Mittelpunkt und jeder, der sich ein bisschen umsieht, der erkennt hier sofort das Potenzial dieses Areals.
1: Wo heute vor allem der alte Baumbestand das Bild prägt, soll künftig ein attraktiver und besser angebundener Freiraum entstehen. Die Stadt möchte den Rückertplatz stärker mit den umliegenden Einrichtungen verbinden, insbesondere mit der Friedrich-Rückert-Grundschule, der Rückert-Oberschule, dem Spielplatz und dem Schulgarten. Gleichzeitig soll das Umfeld für Kinder und Jugendliche sicherer werden. Ein wesentlicher Bestandteil der Planung ist ein neuer Parkweg, der die beiden Schulen mit dem Spielplatz und dem Schulgarten verbinden soll. Eine besondere Rolle spielt die Verkehrssicherheit. Die Rückertstraße bildet derzeit eine deutliche Barriere zwischen dem Schulgelände und dem Park. Gerade durch den Bring- und Hohlverkehr ist das Umfeld der Schulen zu bestimmten Zeiten stark von Fahrzeugen geprägt. Das soll sich ändern. Die Straße soll

0: Spatenstich nun anlaufen. Das Bauende ist für das vierte Quartal 2027 vorgesehen. Die Neugestaltung des Rückertplatzes steht nicht für sich allein. Sie ist Teil der Entwicklung des Fördergebiets Haselbrunn mit Dobenau-Areal. Im Stadtteil laufen bzw. liefen bereits weitere Projekte. Dazu gehören unter anderem die Sanierung der denkmalgeschützten Friedrich-Rückert-Oberschule, die Aufwertung des Markus-Kirchplatzes und die Sanierung des Markus-Kellers. Auch die Freizeitanlage Syrertal sowie weitere Maßnahmen zur Verbesserung des Stadtklimas sind Bestandteil der Entwicklung des Areals. Die Friedrich-Rückert-Oberschule wird seit April 2026 in einem ersten Bauabschnitt energetisch saniert. Vorgesehen sind unter anderem Arbeiten an Dach und Fassade, neue Fenster- und haustechnische Anlagen sowie eine Photovoltaikanlage. Die Maßnahme soll voraussichtlich im Dezember 2027 abgeschlossen sein und rund 1,73 Millionen Euro kosten. Für den Rückertplatz selbst bedeutet der Spatenstich nun den sichtbaren Beginn einer Veränderung, die vor allem den Alltag von Kindern, Jugendlichen und Anwohnern beeinflussen soll. Mehr sichere Wege, mehr Aufenthaltsmöglichkeiten und eine stärkere Verbindung zwischen Schule, Park und Wohnquartier. Aus dem bislang vor allem durch seinen alten Baumbestand geprägten Platz soll damit Schritt für Schritt ein moderner und zugleich grüner Treffpunkt für den Stadtteil werden. Die Eisbahn auf dem Topfmarkt soll auch in den kommenden Jahren zum Plauner Weihnachtsmarkt gehören. Die Stadt Plauen sucht deshalb einen Betreiber, der sowohl für den Betrieb der Eisbahn als auch für die gastronomische Versorgung rund um die Eisfläche verantwortlich ist. Seit dem Weihnachtsmarkt 2024 können Besucher auf dem Topfmarkt Schlittschuh laufen. In den vergangenen beiden Jahren übernahm der VfC Plauen den Betrieb der Eisbahn und kümmerte sich zugleich um die gastronomische Versorgung. Zusätzlich sorgte der Verein mit Veranstaltungen wie einer Eisdisco oder Eisfußballturnieren für weitere Angebote rund um die Eisfläche. Ermöglicht wurde der Betrieb in den Jahren 2024 und 2025 durch Fördermittel aus dem Bundesprogramm Zukunftsfähige Innenstädte und Zentren. Nach dem zweijährigen Testbetrieb möchte die Stadt die Eisbahn nun dauerhaft als Bestandteil des Weihnachtsmarktes etablieren. Eckhard Sorger, Leiter Tourismus, Marktwesen und Stadtmarketing, erklärt, die Eisbahn habe sich in den vergangenen beiden Jahren parallel zum Weihnachtsmarkt bewährt. Deshalb wolle die Stadt das Angebot auch künftig fortführen. Auch eine erneute Zusammenarbeit mit dem VfC Plauen sei grundsätzlich möglich, so Sorger. Der Verein habe während des bisherigen Betriebs wertvolle Erfahrungen gesammelt. Über die Vergabe werde jedoch im Rahmen des laufenden Verfahrens entschieden. Die Stadt hatte den Betrieb der Eisbahn bereits im August ausgeschrieben. Für die nun laufende Ausschreibung wurden die Rahmenbedingungen angepasst und eine neue Terminschiene festgelegt. Interessierte Betreiber können ihre Angebote noch bis zum 11. Oktober einreichen. Nach Ablauf der Angebotsfrist werden die eingegangenen Bewerbungen geprüft. Der Vergabeausschuss soll anschließend am 28. Oktober über die Vergabe entscheiden. Interessenten können die Ausschreibungsunterlagen bei Eckhard Sorger von der Stadt Plauen anfordern. Er ist unter der Telefonnummer 03741 2911023 oder per E-Mail an eckhard.sorger@plauen.de erreichbar.
1: Es war eine gute Entscheidung, den Viaduktlauf in Wilkau-Haslau aus dem Stadtfest herauszunehmen und einen eigenen Termin dafür einzurichten. Das Zentrum war wieder regelrecht dicht, denn die Veranstaltung hat sich zu einem regelrechten Mega-Event entwickelt. Mehrere hundert Läufer, von den Bambinis bis zu den Erwachsenen, nahmen die Strecken unter die Füße.
2: Die Brücke, die dem Lauf seinen Namen gibt, lag am Sonntagmorgen noch im Tiefschlaf. Anders sah es auf dem Marktplatz aus. Da waren alle schon wieder fleißig beim Aufbauen. Der Viaduktlauf hat sich zu einem Volksfest entwickelt. Für viele Sportler ist er ein fester Termin im Kalender. Und so konnten die Organisatoren wieder volle Anmeldelisten verzeichnen.
3: Ja, sind wir sind durchaus sehr zufrieden.

0: Zufrieden, muss man schon sagen. Wir haben über 960 Voranmeldungen und noch einige Interessenten sind in der Warteschlange, also die sich heute noch anmelden können. Und Wetter passt, aufgebaut ist alles, es ist alles vorbereitet, es kann losgehen.
1: Und die Läufe sind ja wieder über alle Altersklassen und verschiedene Distanzen, ne?
0: Genau, also wir starten mit den ganz Kleinen, also mit den Bambinis, die noch im Kindergarten unterwegs sind, bis hin zu den ganz Großen und zu den ganz Alten, also über 0,5 Kilometer bis 5 Kilometer ist alles und für jeden was dabei.
1: Schon bei den Kindern und Jugendlichen zeigte sich, aus wie vielen Vereinen und Schulen hier ganze Teams angereist waren. Und das sind nicht nur die Wilkauer und Haslauer. Hat doch die Stadt das gleiche, in Anführungszeichen, Problem wie viele Städte, die aus verschiedenen, früher eigenständigen Orten gebildet wurden. 1934 aus Wilkau, Nieder- und Oberhaslau zusammengeschlossen, 1939 um Teile von Bockwa erweitert, gibt es eben auch heute noch eingefleischte Wilkauer und Haslauer. Doch das nur am Rande. Inzwischen hatten sich die Bambinis, also die Kita-Kinder, mit ihren Eltern im Startbereich versammelt. Dabei wusste man oft genug nicht, wer nun aufgeregter war, die Kleinen oder die Eltern und Kita-Betreuer. Start zum Bambini-Lauf über 500 Meter. Die Begeisterung steht den Großen in nichts nach. Nach 500 Metern eine echte Überraschung. Zwei Fünfjährige dominierten das Feld. Leni Malou Spranger kam mit einer Minute 28,2 Sekunden ins Ziel, gefolgt von Oskar Spörl, der zwei Sekunden danach die Ziellinie überquerte. Riesenfreude bei Kindern und Eltern, auch bei denen, die dann mit dem Feld ins Ziel kamen. So eine Strecke ist in dem Alter eben doch eine Herausforderung. Nach dem Jugendlauf und dem Jedermannlauf über 2,5 Kilometer sammelten sich die Teilnehmer der Königsdisziplin des Tages, des Jedermannlaufes über 5 Kilometer. Traditionell eröffnet der Bürgermeister diesen Lauf, doch das ging diesmal nicht, denn Patrick Justiak lief selber mit. Aber wozu hat man einen Stellvertreter?
2: 5, 4, 3, 2, 1, Start!
1: Vom Bereich der Bushaltestellen aus lagen zweimal die Strecke über Hara bis zur Autobahnbrücke und zurück vor den Läufern. Und es waren auch bei diesem Lauf nicht gerade wenige. Da zog sich das Feld weit auseinander. Während die meisten Läufer unter dem Beifall zahlreicher Zuschauer ihre erste Runde absolvierten, ging es für die Spitzengruppe schon wieder bergauf. Der spätere Sieger Jan Perzel ist hier schon auf dem Weg zum Ziel, während viele Läufer noch eine komplette Runde vor sich haben. Aber auch hier gilt der moderne olympische Gedanke, das Dabeisein, den inneren Schweinehund zu überwinden. Es ist eben mal was ganz anderes als der Arbeitstag im Büro. Nach 5 Kilometern dann der ersehnte Zieleinlauf, die Freude, es geschafft zu haben. Finisher-Medaille, was zu trinken und erst einmal ausruhen. Für die meisten sind diese 5 Kilometer schon ein ganz schöner Brocken.
3: Ja, das ist eine Hausnummer. Aber man muss ja auch fit sein und den ganzen Spaß mitmachen. Ist ja gut für Körper und Geist.
4: Aber am Ende gut durchgehalten.
3: Ja, hab ja die Tage mittwochs immer schon mal mit trainiert. Und es ist eine gute Sache, kann man beibehalten auf jeden Fall. Man sieht es ja auch, es wird sehr gut angenommen. Von Jahr zu Jahr mehr Leute gekommen. Super Event.
4: Und ist auch ein bisschen Training für die Amtszeit?
3: Ja, auch. Ich meine, als Bürgermeister ist man ja die Schnittstelle zwischen Verwaltung und Bürgern und deswegen muss man auch präsent sein.
1: Wie heißt es so schön, jeder Stand hat seine Laster. Und das gilt heute so wie früher. Doch der Viaduktlauf ist einer der schöneren Termine für einen Verwaltungschef. Vor allem, wenn sich ein solcher Lauf zu einem, man kann schon sagen, Volksfest entwickelt hat.
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0: Die Uhr schlägt 5:45. 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
4: Am kommenden Sonntag steht die nächste Aufgabe der Regionalliga für den FSV Zwickau an. Die Mannschaft um Trainer Rico Schmidt reist nach Berlin zur U23 von Hertha BSC. Was da für eine Aufgabe auf die Schwäne wartet, wurde am gestrigen Donnerstag zur Pressekonferenz in der GGZ-Arena besprochen.
5: Aufgabe Hertha BSC, U23, die letzten Partien, gerade die in Berlin, die waren schon teils sehr turbulent. Was denkst du, was kommt diesmal da auf uns zu?
6: Ja, die Spiele waren immer auch sehr torreich, gerade auswärts, wenn ich mich so zurückerinnere, in den ersten 3 Jahren. Jetzt spielen wir das erste Mal, glaube ich, auch zur Tageszeit, also Mittagszeit. Ja. Die anderen Spiele waren immer Abendspiele. Ja. Andere Atmosphäre, spielstark, junge Talente, haben wieder Sorgen gehabt, in die Runde reinzukommen. Ich würde sagen Wundertüte, aber es ist schon immer wieder auch, wobei das jetzt hat der BSC zweite Mannschaft jetzt nicht übertreibt, dass da immer wieder auch Profis runter platziert werden, um Spielpraxis zu entwickeln und andere Themen von der Idee her zu organisieren. Jetzt ist ja dieser Break auch in der zweiten Liga mit einer großen Pause versehen. Also wir wissen jetzt nicht 100%, was da jetzt auf uns zukommt, was Personal betrifft. Auf jeden Fall Spielstärke, Dynamik, Schnelligkeit, all diese Themen, eine hohe Torgefahr haben jetzt auch für sich so einen Boden gefunden mit dem Auswärtsspiel in Babelsberg, was sie 2-0 gewinnen konnten. Und für uns gilt es, sagen wir, nach dieser, von den Punkten her, vor allen Dingen in sehr enttäuschenden englischen Woche, für uns einen Break zu finden und wieder positiv in die Meisterschaft reinzustarten in dem Auswärtsspiel bei Hertha BSC, die zweite Mannschaft.
7: Wer steht denn da alles zur Verfügung?
6: Es reduziert sich nochmal.

0: haben leider gestern einen Trainingsunfall nochmal gehabt. Ein Zusammenprall, sehr unglücklich, zwischen Philipp Harand und Oliver Fobersam. Daraus resultierend ist, Fobar musste gestern Abend dann unter großen Schmerzen, hatte sich am Knie, hat einen Zusammenprall, Notaufnahme, HBK. Und aller Voraussicht nach wird er uns jetzt zum Wochenende nicht zur Verfügung stehen. Eine starke Prellung, hoffentlich nicht mehr. Wie gesagt, unglücklicher Zusammenprall, so dass wir aktuell auf der Grünliste, also Verletztenliste, haben 8 Spieler. Das ist jetzt schon sehr massiv. Und was spielfähige Spieler betrifft, Feldspieler 14 plus unser Keeper. Das ist trotzdem nach wie vor gut, aber es ist schon sehr, sehr, sehr, sehr eng jetzt gestrickt und schon auch eine kritische Situation, wo wir da auch schon mit unserem U19-Trainer Dominik Seidel gesprochen haben, die ja auch eine sehr gute Runde aktuell spielen. Wir haben jetzt am Wochenende gegen Lok Leipzig hier im Spitzenspiel gegen den Tabellenführer, ob wir da vielleicht einen Spieler abziehen können, damit wir zumindest erstmal so grundsätzlich auf 15 Feldspieler aufstocken können. Und das ist so die personelle Situation. Also schon sehr angespannt.
1: Tim, du bist ja bekanntermaßen auch ziemlich jung. Freust du dich auf das Duell gegen quasi Gleichaltrige? Und was erwartest du für ein Spiel?
2: Ja, ich habe schon gehört, dass in der Vergangenheit viele Tore passiert sind oder gefallen sind. Und ja, ich kenne ein, zwei Jungs auch von Hertha, deswegen freue ich mich. Aber ja, dass die jetzt jüngere Spieler haben, das spielt jetzt keine Rolle. Also ich habe eigentlich gegen Gegner Bock.
1: Du hast jetzt in der Liga 8 Einsätze absolviert, ein Tor geschossen, 2 vorbereitet, dazu einen Pokal getroffen. Wie würdest du deine aktuelle Entwicklung beim FSV einschätzen?
2: Ja, ich weiß gar nicht, was ich genau sagen soll. Also ich würde sagen, eigentlich gut reingestartet, dann mit dem ersten Einsatz von Anfang an gegen Luckenwalde. Ja, aber ich versuche einfach in jeder Rolle mein Bestes zu geben und ja, einfach Impact auf das Spiel zu haben.
1: Vielleicht über den Trikot die Frage. Und schätzt Tim an in seinen ersten Spielen für den FSV?
0: Ein sehr umtriebig dynamischer Spieler. Ja, das, was wir jetzt so besprochen hatten und in der einen oder anderen Videosequenz uns anschauen konnten, wir konnten das jetzt nicht live anschauen, was Tim so an Potenzial hat. Und er hat viel Potenzial, voranzukommen als junger Mann, als junger Spieler, sehr, sehr gut ausgebildet. Und das sieht man schon noch in den Spielen, die er jetzt gespielt hat. So sein erster Kontakt, so immer wieder auch diese Dynamik in den freien Raum, Druck auf den freien Raum zu machen mit Ball am Fuß. Und das ist sehr, sehr, sehr gut, so die Umtriebigkeit und die anderen Themen, oder die drumherum die Themen, das ist jetzt auch Entwicklungschancen und Entwicklungsmöglichkeiten, die jetzt auch der Tim jetzt bei uns auch hat in dieser Konstellation. Schönes erstes Tor gemacht, wichtiges Tor auch gegen Luckenwalde war es, ne?
2: Ja.
0: Luckenwalde. Und man sieht ja auch, wenn er auch aktuell dann das eine oder andere Mal von der Bank kommt, dass dann nochmal eine neue Dynamik auf dem Feld ist.
3: Außerdem hatte zur gestrigen Pressekonferenz Matthias Blei noch einige Informationen. Am morgigen Samstag lädt der FSV Zwickau zur Einweihung des Boccia-Stadions in die GGZ-Arena ein. Start ist 14 Uhr und um 15 Uhr findet dann die feierliche Einweihung statt. Des Weiteren wurde bekannt gegeben, dass bereits am kommenden Montag der Vorverkauf für das Spiel gegen den FC Erzgebirge Aue startet. Hier wird es wieder verschiedene Verkaufsphasen geben, die man auch noch einmal genauer auf der Website des Vereins einsehen kann. Und zu guter Letzt wurde von Seiten des FSV Zwickau noch etwas Besonderes bekannt gegeben.
4: Und dann, vielleicht hat es der ein oder andere schon gehört, der wahrscheinlich, Fricker möge es mir verzeihen, wahrscheinlich größte Spieler der Vereinsgeschichte, Jürgen Kreu, wird 80 Jahre im Oktober, am 19. Oktober. Und wir haben uns da ein paar Aktionen

0: einfallen lassen. Wird, ja, sag ich mal, einen Jürgen Kreu-Festmonat geben. Und der startet gemeinsam mit dem MDR und dem Filmpalast Astoria am 12.10. im besagten Filmpalast Astoria. Da wird eine Dokumentation uraufgeführt, ein großer Preview quasi. Die Dokumentation heißt Der Torhüter, Jürgen Kreu, die Nummer 1 der DDR. Die geht etwa, wie ich gehört habe, 45 Minuten. Das Schöne ist, Jürgen Kreu ist selbst anwesend, auch ein paar ehemalige Fußballkameraden, Weggefährten sind mit anwesend. Insgesamt reden wir von
1: Siehst
0: 250, 250 Personen. Die Tickets gibt es kostenlos. Über die MDR-Seite gibt es einen Link zum Anmelden. Das wird also ab sofort möglich sein. Und ich denke mal, dass das schnell auch ausgebucht sein wird. Ja, und in den Folgewochen, na, 19.10. ist der Geburtstag, dann passt zufällig auch noch das Spiel gegen Aue mit in den Zeitraum. Und es wird dann am 8.11. mit dem Heimspiel gegen Lok Leipzig sein Ende finden. Dieser kleine Festmonat mit ein paar Überraschungen. Zu besagtem Spiel gegen Lok Leipzig, auch im Fanshop. Und wir haben auch noch ein paar Versprechungen aus der Kampagne. 50 Jahre Europapokal im März, ihr erinnert euch vielleicht. Die wir noch umsetzen wollen und möchten. Das wird auch in diesem Zeitraum mitfallen.
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1: Nachdem wir heute schon mal öfter die Sonne zu Gesicht bekommen haben, trübt zum Start ins Wochenende kein Wölkchen den Westsachsenhimmel. Wir erzielen am Samstag im Tagesverlauf angenehme 22 Grad in der Spitze. Auch am Sonntag scheint den ganzen Tag über die Sonne. Dann klettert das Quecksilber bis auf 24 Grad. Mit einem Mix aus Sonne und wolkigen Abschnitten starten wir in die neue Woche. Später gibt es Sonne pur und wir erzielen Höchstwerte von 27 Grad. Auch am Dienstag erwartet uns nochmals diese spätsommerliche Wetterlage. Die Temperaturen pegeln sich um die 26 Grad herum ein. Dann dürfen wir uns auf 11 Sonnenstunden freuen.
2: Liebe Zuschauer, das war's von tagaktuell für diese Woche. Nun ist Wochenende. Da sehen Sie natürlich noch einmal die Wiederholung der Zwickauer Stadtratssitzung und unseren Wochenrückblick. Und wir sehen uns dann in aller Frische am kommenden Montag hier wieder. Bis dahin, ein schönes Wochenende. Tschüss.

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2: Hallo und herzlich willkommen zur Drehscheibe Lausitz am Freitag, dem 25. September. Schön, dass Sie wieder reinschauen bei Ihrem Regionalsender aus Ostsachsen und Südbrandenburg. Ein Gewusel fand in Königsbrück statt, denn alle Bürgermeister des Landkreises Bautzen fanden sich im Ratssaal ein. Warum das einen Meilenstein der Forschung und Raumfahrt darstellen könnte, das sehen Sie jetzt.
3: 57 Städte und Gemeinden im Landkreis Bautzen stehen hinter der Bewerbung der Lausitz als Standort für das Einstein-Teleskop. Gemeinsam mit Landrat Udo Witschers haben die Bürgermeister ihre Unterstützung mit Unterschriften bekräftigt. Die gesammelten Schreiben wurden jetzt an das Projektteam Einstein-Teleskop Lausitz der TU Dresden übergeben.
4: Es geht beim Einstein-Teleskop um eine riesige europäische Infrastruktur, um ein sehr großes Observatorium, das natürlich nur mit Hilfe von politischen Entscheidungen finanziert werden kann.
3: Das Einstein-Teleskop soll künftig Gravitationswellen erforschen und damit neue Einblicke in das Universum ermöglichen. Für die Lausitz wäre der Bau des Großforschungsprojekts nach Einschätzung der Beteiligten auch ein wichtiger Impuls für Wissenschaft und Wirtschaft.
4: Die Lausitz hat zwei große Vorteile als den möglichen Standort für IT. Das eine ist, dass die Geologie dieser Granodiorit in der Lausitz ein sehr homogenes, festes, kompaktes Gestein ist, in dem man die 30 Kilometer Tunnel, die man braucht für das Einstein-Teleskop, bauen kann. Und zwar mit einem vernünftigen Preis und einem vernünftigen Risiko. Zusätzlich sind auch die Beobachtungsbedingungen, also wie stark die Erde sich bewegt im Untergrund, sehr, sehr gering. Und das ist ausgezeichnet für das Einstein-Teleskop.
3: Mit dem gemeinsamen Schreiben soll nun auch das Bundesministerium für Forschung, Technologie und Raumfahrt die breite Unterstützung aus der Region sehen. Die Entscheidung über den künftigen Standort soll nach wissenschaftlichen, technischen und wirtschaftlichen Kriterien getroffen werden. Die Lausitz will dabei mit ihren Standortvorteilen und dem geschlossenen Rückhalt der Kommunen überzeugen.
5: Das Lausitzer Seenlandklinikum hat heute einen neuen, hochmodernen Operationsbereich eröffnet. Herzstück der Investitionen sind ein neuer Hybrid-OP sowie ein speziell eingerichteter Operationssaal für den OP-Roboter Da Vinci. Insgesamt wurden rund 7,1 Millionen Euro investiert. Ziel ist es, die medizinische Versorgung in der Region langfristig zu stärken und den Patienten Zugang zu modernster Medizintechnik zu ermöglichen. Die Geschäftsführerin des Klinikums, Juliane Kirfe, hatte die zahlreichen Gäste aus Politik und Wirtschaft begrüßt und auch auf den nicht immer einfachen Umbau bei laufendem Krankenhausbetrieb aufmerksam gemacht.
6: Mit diesem Projekt haben wir gezielt in die Zukunft des Klinikums und in die Menschen in der Lausitz investiert. Mich macht sehr, sehr stolz, dass wir das anspruchsvolle Projekt gerade in der aktuellen Zeit im zeitlichen und auch finanziellen Rahmen bewältigt haben. Eine Riesenherausforderung war für uns im Klinikum der weiterlaufende OP-Betrieb. Wir haben das ganze Projekt während des OP-Betriebs gestemmt. Dies lief nicht immer reibungslos, aber ich denke, wir haben das ganz gut hinbekommen. Das war in Summe aber eine Mannschaftsleistung. Nur weil alle an einem Strang gezogen haben und jeder an seinem Platz Großes geleistet hat, haben wir das Projekt so umsetzen können. Dafür möchte ich mich bei allen Mitarbeitenden und beteiligten Firmen und Institutionen auch nochmal recht herzlich bedanken.
5: Es war genau 13.10 Uhr, als Juliane Kirfe mit dem Oberbürgermeister, dem Materialchef ihres Hauses und dem Sana-Geschäftsführer Sachsen das Band durchschnitten hatte. Während der Bauphase wurden mehrere bestehende Operationssäle komplett zurückgebaut und neu gestaltet. Aus zwei bisherigen OP-Sälen entstand der neue Hybrid-Operationssaal und der neue Personalaufenthaltsraum. Ein weiterer Bereich wurde für den Da Vinci-Operationsroboter umgebaut. Das Ergebnis ist ein OP-Bereich auf modernstem Stand der Technik. Vor allem der neue Hybrid-OP eröffnet Ärzten völlig neue Möglichkeiten, erklärt die Sektionsleiterin Gefäßchirurgie Michelle Schreier.
7: Wir können während eines Eingriffs hochauflösende Bilder direkt aus dem Körperinneren erzeugen.

0: überzeugen und unsere Behandlung sofort daran anpassen. Das bedeutet für viele Patientinnen und Patienten präzisere Eingriffe, kleinere Zugangswege und oftmals eine schonendere Behandlung. Gleichzeitig erhöht sich die Sicherheit, weil wir das Ergebnis bereits während der Operation unmittelbar kontrollieren können.
1: Auch der Da Vinci-Operationsroboter hat im neuen OP-Bereich sein dauerhaftes Zuhause gefunden. Anders als häufig vermutet, operiert das System nicht selbstständig. Vielmehr unterstützt es die Operateure mit einer hochauflösenden dreidimensionalen Sicht und besonders fein steuerbaren Instrumenten. Mit dem neuen OP-Bereich setzt das Lausitzer Seenland-Klinikum in Hoyerswerda nach eigenen Angaben ein wichtiges Zeichen für die Zukunft der medizinischen Versorgung in der Lausitz. Die ersten Operationen in den neuen Sälen sollen Anfang Oktober stattfinden.
2: Der Elsterberg Unternehmensverbund mit Hauptsitz in Herzberg-Elster lud wieder ein zum Goodwill Day. Dank des strahlend schönen Wetters konnte der Tag auf den Elsterwiesen wieder mit einem zünftigen Bierfassanstich gestartet werden.
3: So, jetzt Moment.
4: Rein die Feuer, rein die
3: Zwei, drei.
4: Rein das Wasser, rein das Wasser,
3: Verdammt!
4: Jawohl!
3: Oh, zapft ist!
2: Zahlreiche Gäste aus dem gesamten Einzugsgebiet des Elsterbergs kamen in die Elbe-Elster-Kreisstadt. Der Tag der Begegnung mit guten Gesprächen, Live-Musik und allerlei Aktivitäten brachte wieder Menschen mit und ohne Beeinträchtigung zusammen. Im Mittelpunkt standen dabei vor allem der persönliche Austausch und das Zusammenkommen. Für die passende Stimmung sorgte unter anderem ein Roland-Kaiser-Double mit jeder Menge bekannter Musik. Und auch die Jüngsten aus der Kita waren wieder mit dabei.

0: Ebenso waren sportliche Aktivitäten möglich. Der Elsterberg Unternehmensverbund, auch bekannt unter seinem früheren Namen Elsterbergstätten, hatte sich zur Aufgabe gemacht, Menschen mit Beeinträchtigungen eine Teilhabe zu ermöglichen. Der Fokus liegt dabei auf den Landkreisen Elbe-Elster und Teltow-Fleming. Das Sozialunternehmen ging im Wesentlichen aus dem Verein Lebenshilfe Elsterkreis hervor und kann inzwischen auf eine über 35-jährige Geschichte zurückblicken. Zum Verbund gehören außerdem die Intabo-Unternehmen, welche unter anderem die Kita Bremer Stadtmusikanten in Elsterwerda betreiben.
1: Wann war es bei Ihnen? Können Sie sich noch daran erinnern, wann in diesem Jahr die Supermärkte plötzlich wieder weihnachtliche Produkte in den Verkauf brachten? Und ab wann schlagen Sie zu? Ist es noch viel zu früh oder freuen Sie sich heimlich schon auf die Naschereien? Schreiben Sie doch gerne Ihre Meinung in die Kommentare bei youtube.com/lauswelle oder auf unserer Webseite auf lauswelle.de.
2: Während der Sommer sich dem Ende neigte, standen in den Supermarktregalen Anfang September schon wieder Lebkuchen, Pfefferkuchen und Weihnachtsschokolade zum Kauf bereit. Für die einen gehört das mittlerweile zum Spätsommer dazu. Für die anderen kommt Weihnachten damit deutlich zu früh.
3: Nee, also in Weihnachtsstimmung sind wir natürlich noch nicht. Und ich finde es auch nicht so gut, dass das jetzt schon da dran ist. Also, ja, klar, man kauft es natürlich vorher. Weil vorher hat man Appetit darauf, aber und Weihnachten dann eben nicht mehr, aber naja.
4: Sind Sie denn da Fan von, dass sie jetzt schon im Laden liegt?
5: Ganz bestimmt nicht.
4: Nee. Nee. Wann würde Ihnen das reichen, dass das Weihnachtszeug im Laden erscheint?
5: Na, kurz vor eurer Adventszeit. So vielleicht einen Monat vorher.
4: Sind Sie denn da Fan von? Finden Sie das gut, dass das jetzt schon zum Verkauf steht?
6: Nee, überhaupt nicht.
4: Nee.
6: Nee, weil das die ganze Atmosphäre stört. Wir hatten gestern 27 Grad, wir waren baden. Ja. Also die Unsinnigkeit dieser Aktion kann ich nicht nachvollziehen.
3: Wenn das dann so warm ist und dann schon in den Läden ist und dann wegschmilzt, nee.
4: Ja.
2: Anderen wiederum ist der Verkaufsstart der Weihnachtsschlager vollkommen egal.
7: Es ist mir egal, da können ruhig so eine Sache rumliegen. Das ist okay für mich.
4: Ab wann würden Sie denn das Weihnachtszeug haben wollen?
7: Ist mir völlig egal, ich brauche kein Weihnachtszeug, aber es stört mich auch nicht.
8: Also allgemein, ich feiere Weihnachten nicht. Also ich bin ein Muslim, deswegen gehört das nicht zu meiner Religion. Ja, genau deswegen halt.
2: Der Großteil sieht es jedoch ähnlich. Wenn Ende August bereits Weihnachtsmänner angeboten werden, dann müssen auch diese Badehosen tragen.
9: Am vorigen Wochenende wurde im Schlosspark von Königshain nahe Görlitz an zwei Abenden das 23. Sagenspiel aufgeführt. 50 Mitwirkende, davon 30 Schauspieler, ermöglichen diese Aufführungen, die pro Veranstaltung etwa 750 Zuschauer haben. Es werden immer 5 Stücke aufgeführt, davon 4 Sagen und ein Märchen. Mike Wobst, der Bürgermeister von Königshain, schreibt die Stücke selbst, schneidet sie jeweils auf die Schauspieler zu, spielt darin mit. Die Sagen stammen aus der Region Königshain, weitere aus der Oberlausitz und bis zum Riesengebirge, beispielsweise über Rübezahl und den Hauptmann Karasek. In diesem Jahr erlebten die Gäste die Sage vom Klötzelmönch von Görlitz, wie die Weißenberger den starken Wind bekämpften, wie das Mehlmännlein den geizigen, hartherzigen Müller zu einem besseren Menschen machte und wie der Satan überlistet wurde. Als letztes Stück vor der Pause wurde das Märchen von den 10 Geißlein von Königshain aufgeführt. Das Märchen haben die Veranstalter extra in die Mitte verlegt, damit möglicherweise Familien mit kleinen Kindern danach nach Hause gehen können. Und danach ist dann eine große halbstündige Pause für die Versorgung. Der Ideengeber für diese Veranstaltungsreihe ist der ehemalige Heimatvereinsvorsitzende Joachim Mühle, der im Jahr 2001 auf den reichhaltigen Sagenschatz von Königshain hingewiesen hat und anregte, daraus etwas zu machen. Joachim Mühle, der bis heute der kulturelle Schlossherr in Königshain ist, freut sich, dass seine Idee aufgegriffen wurde, die von Mal zu Mal immer mehr gewachsen ist.
1: Brandenburg nimmt Millionen in die Hand, um sie auf die Straßen zu werfen. Was alles geplant ist und welche Hürden noch im Weg sind, das haben wir jetzt in unseren Kurznachrichten für Sie.
10: Brandenburg will 2028 erstmals mehr als 1 Milliarde Euro für Schiene, Bus und Straßen einplanen. Nach dem Regierungsentwurf für den Doppelhaushalt steigen die Verkehrsausgaben damit auf über 1 Milliarde Euro. Der größte Anteil entfällt auf den Schienenpersonennahverkehr. Dafür sind 2028 rund 755 Millionen Euro vorgesehen. Für Planung, Bau und Erhaltung der Landstraßen sind jeweils 115 Millionen Euro in den Jahren 2027 und 2028 eingeplant. Über den Haushaltsentwurf muss noch der Brandenburger Landtag entscheiden. Zwischen Spreetal und Hoyerswerda beginnen die Vorbereitungen für ein Testfeld zur Sicherung der B97 und S130. Ab dem 1. Oktober sollen nördlich der S130 Holzungsarbeiten starten. Auf rund 2,7 Hektar wird anschließend die Rütteldruckverdichtung getestet. Dabei soll geklärt werden, in welchen Abständen Rüttellanzen in den instabilen Kippenboden getrieben werden müssen und wie viel Material dafür benötigt wird. Die Erkenntnisse fließen in die spätere Sanierungsplanung ein. Die Gesamtmaßnahme könnte frühestens Anfang der 2030er Jahre beginnen. Dann müsste die B97 S130 voraussichtlich 5 bis 10 Jahre gesperrt werden. Weiterführende Informationen zur Sanierung der B97 S130 und zum Testfeld finden Sie auf der LMBV-Projektwebsite. Am Grundschulzentrum Kittlitz ist die neue Einfeldsporthalle offiziell in Betrieb genommen worden. Nach der ersten Nutzung bei der Einschulungsfeier im August wurde sie nun mit einem Festakt eingeweiht. Damit entfällt für die Schülerinnen und Schüler der bisherige rund 400 Meter lange Weg zu einer externen Sporthalle. Die neue Halle ist direkt an den Schulcampus angebunden und kann auch von den Hortkindern genutzt werden. Insgesamt hat die Stadt Löbau rund 2,5 Millionen Euro in die Sporthalle und die Neugestaltung der Außenanlagen investiert. Das Netzwerk Trägerverbund erhöht die maximale Förderung aus seinem Mikroprojektefonds von 500 auf 750 Euro. Damit sollen lokale Initiativen, Vereine, engagierte Bürgerinnen und Bürger angesichts gestiegener Sach- und Honorarkosten unterstützt werden. Gefördert werden unter anderem Workshops, Begegnungsabende, Kunstaktionen und Sportturniere, die sich für Demokratie, Toleranz und interkulturellen Austausch einsetzen oder Rechtsextremismus entgegenwirken. Anträge können Initiativen, Vereine, Bündnisse und Einzelpersonen mit Vorhaben im Landkreis Bautzen stellen. Sie müssen mindestens 4 Wochen vor Beginn des jeweiligen Projekts eingereicht werden. Larissa Holzapfel beginnt am 28. September in der Arztpraxis Haselbachtal bei Dr. Med. David Bennett. Als angestellte Fachärztin wird sie die medizinische Versorgung und konstante Betreuung weiterführen und sicherstellen. Bei der Zusammenarbeit legt die Praxis weiterhin besonderen Wert auf eine langfristige, individuelle und ganzheitliche medizinische Versorgung und Beratung. Deren Ziel ist es, Patientinnen und Patienten und ihren Familien in jeder Lebensphase zuverlässig zur Seite zu stehen. Ergänzend zur hausärztlichen Versorgung werden weiterhin wie gewohnt Ultraschalluntersuchungen angeboten. Die Praxis freut sich auf die Zusammenarbeit und heißt Larissa Holzapfel herzlich willkommen. Da die mobile Mosterei aufgrund der diesjährigen extrem schwachen Apfelernte pausiert, kommt am Sonntag zum traditionellen Streuobsttag eine handbetriebene Obstkleinpresse zum Einsatz. Die Medienscheune Höckendorf lädt herzlich ein ab 14 Uhr. Fleißige Helfer können vor Ort frischen Apfelsaft pressen. 15 Uhr öffnet zudem eine neue Ausstellung zur Besiedlungsgeschichte, deren Präsentationszubehör durch die Ehrenamtsförderung des Landratsamts Bautzen finanziert wurde. Neben Wiesenrundgängen und Streuobstschau und Stammtisch sorgt die Schmalzbergschenke Lomnitz mit selbstgebackenem Kuchen für das kulinarische Wohl der Gäste. Alle weiteren Informationen zur Veranstaltung finden Interessierte auf der Website unter www.medien-scheune.de/dorfpresse.
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0: Es ist der letzte Freitag im Monat und das bedeutet wieder eins, es wird sportlich. Nachdem ich in den letzten Monaten schon allerhand Sportarten auf Rädern mir angeschaut habe, ging es auch dieses Mal wieder aufs Fahrrad. Denn in Hoyerswerda entsteht aktuell eine BMX-Strecke, bei denen Jugendliche selbst mit anpacken, um ihren neuen Freizeittreffpunkt zu gestalten. Bei einem dieser Treffen war ich dabei und durfte miterleben, wie die Jungs durch die Lüfte springen. Viel Spaß!
1: Also wir sind jetzt hier auf der alten BMX-Strecke im Freizeitkomplex Ost. Manche werden das vielleicht aus den Ende der 90er Jahren kennen. Ich glaube, dass das hier entstanden war, mal als Race-Strecke gedacht und ist, denke ich mal, in den letzten 10 Jahren wahrscheinlich ganz schön ins Hintertreffen geraten. Das hat sich jetzt geändert. Wir waren irgendwie mal unterwegs in sportlicher Gesellschaft bei einer Streckeneröffnung in Coswig. Und wir haben dann erfahren, dass die Stadt plant, einen Pumptrack zu bauen. Der allerdings nicht hier hinten auf der BMX-Strecke, sondern neben dem Foucault-Gymnasium. Wir hatten aber immer vor, so wie man das hier vielleicht sieht und wir uns dann vielleicht noch genauer angucken, eine Dirtjump-Anlage mit zu haben. Und so ein Pumptrack ist ja aus Asphalt und es dient eigentlich gut als Einstieg für die Jugendlichen und die Kinder. Aber wenn es dann anspruchsvoller werden soll, also man wirklich springen will, Tricks machen will, dann ist es besser, dass man höhere Sprünge hat und vielleicht ein bisschen weichere Landung als Asphalt. Seit November letzten Jahres haben wir den Pachtvertrag mit der Stadt abgeschlossen zu dem Grundstück und seitdem sind wir eigentlich hier beschäftigt. Also wir haben am Anfang abgeholzt, freigeschnitten, um erstmal die Strecke wieder zu sehen und dann haben die ersten Erdarbeiten angefangen. Ja.
2: Wie sind die denn so abgelaufen? Also kamt ihr einfach so mit Schaufel und Schubkarre an und habt losgebuddelt?
1: Also am Anfang Tatsache ja. Also die ersten Sprünge sind mit einer Schubkarre, Spaten und Schaufel eben gegraben worden. Aber ich muss nicht sagen, also die Strecke hier ist wirklich sehr hart. Also hier ist auch alles in der Erde drin, sage ich mal, über größere Steine. Also das ist wirklich mühselig. Ne? Und also war dann der nächste Schritt zu gucken, ob wir irgendwie Unterstützer finden, die uns hier helfen mit Technik, sage ich mal.

0: Das Schöne ist jetzt dann natürlich halt hier, das sind jetzt dann 3 Sprünge. Wir haben das oben ein bisschen abgestuft. Also wir haben gesagt, okay, wir wollen jetzt ja nie nur solche riesigen Sachen machen, dass die Kinder, also sag ich mal, dass nur eine gewisse Auswahl an Kindern dann fahren kann, die sich das zutrauen. Sondern haben wir gesagt, okay, für die Kleineren machen wir es ein bisschen flacher. Die rollen dann hier runter und rollen drüber, können dann die ersten Versuche machen, dass sie eben abheben. Dann haben wir den Table an sich, also das Table ist immer das, was steht, ne, dieser Tischstotte. Den haben wir ein bisschen kürzer gemacht, dass man einfach mit weniger Geschwindigkeit erstmal drauf zufahren kann, sich rantastet, dass man drüber kommt. Und wenn man dann wirklich eben keine Angst mehr hat und man sagt, ich traue mir das jetzt zu, dann fährt man halt den großen und dann braucht man auch schon so diese 3 Meter ungefähr. Krass.
1: Braucht man dafür spezielle Erde
0: ja,
1: jetzt?
0: Oder? Genau. Also man sieht ja hier, die Originalerde ist so Muttererde. Also man sieht das hier, das ist, wenn das trocken ist, das ist total bröselig. Ne? So und hier das andere, das hier ist diese lehmhaltige Erde, dann sieht man schon, das sind richtig Klumpen. Und wenn die immer fest sind, also das ist wie Stein.
1: Ui, ja.
0: Und deswegen müssen wir das so klopfen.
1: Ja.
0: Dann muss es mal regnen, dann sieht man so eine Wasserspuren, wie hier drauf sind. Dann muss man das wieder ausbessern und umso öfter man das tut, umso härter wird das. Also im Grunde genommen werden die Absprünge irgendwann mal wie Beton.

0: das nächste Ziel wird sein, das Gelände einzufrieden. Also hier muss ein Zaun drumherum, einfach um, ja, um das ein Stück weit kontrollieren zu können, ne? Und um auch, sag ich mal, gewisse Vorschriften eben dann zu kontrollieren, also zum Beispiel eine Helmpflicht. Mhm. Ja? Wenn jetzt aktuell jemand kommt und fährt ohne Helm, macht er das auf eigene Verantwortung. Mhm. Es ist so, dass die Kinder schon die Möglichkeit haben, in Vereinen einzutreten. Das haben auch schon so um die 10, 12 Kinder und Jugendliche getan. Die anderen gucken noch so ein bisschen, die warten noch ab, weil die sind ja immer erstaunt, was passiert hier alles noch. Aber so soll es dann sein. Also wenn der Zaun irgendwann drumherum ist, wird es sicherlich Öffnungszeiten geben. Die Vereinsmitglieder werden Schlüssel haben und können fahren, so wie sie halt Zeit haben. Und für Publikum, was jetzt zu Besuch kommt oder was eben derjenige, der kein Mitglied ist, muss dann eine Verzichtserklärung unterschreiben, wenn was passiert, und kann dann sicherlich für einen kleinen Obolus hier auch seine Trainingseinheiten machen.
1: Ja, was macht ihr hier so?
2: Also meistens treffen wir uns hier, wir schreiben in der Gruppe, ob jemand Zeit hat oder ob allgemein wer mit buddeln möchte. Dann treffen wir uns hier oder wir treffen uns halt allgemein, fahren ein bisschen hier rum. Wir sind eigentlich jede Woche mal da. Ab und zu mal sind welche da, so auch ohne Treffen, aber die meisten treffen sich eher hier und dann buddeln wir oder fahren einfach zusammen und das passiert halt mehrmals in der Woche.
1: Wie ist denn das, machst du jetzt die Sportart schon lange oder hast du jetzt erst angefangen, als hier was zur Verfügung stand?
2: Also ich habe schon davor ein bisschen hier gemacht, also da stand das ja alles noch nicht, aber sonst bin ich schon davor ab und zu gefahren, aber nicht so oft wie jetzt, wo hier aktiv gebaut wird und alles. Ja, ich finde es auf jeden Fall super, dass hier was gibt jetzt. Man muss jetzt nicht irgendwie eine Stunde zum Bikepark oder so fahren oder mit dem Zug irgendwo in so ein Dorf wie Laubusch fahren und da irgendwelche Trails suchen oder irgendwo bröten.
1: Und ab wann kann man sowas machen? Jetzt mal an dich, seit wann machst du jetzt?
3: Seitdem ich 12 Jahre alt bin. Ja. Also ein Jahr und ein paar Monate vielleicht.
1: Und was kann man jetzt in einem Jahr vielleicht schon für Tricks lernen? Was kannst du jetzt schon mittlerweile?
3: Ich kann in Norfolk, da stehe ich sozusagen beide Beine von den Pedalen weg. Ich kann in One Hand, eine Hand vom Lenker weg. Und dann kann ich halt noch sozusagen in den Whip mein Fahrrad so ein bisschen querstellen.
1: Jetzt mal an euch beide, wie ist das so? Gibt es Hemmschwellen am Anfang, die man sich erstmal überwinden muss, damit man sich das auch traut?
4: Auf jeden Fall, ja. Ziemlich große. Dem einen fällt es halt schwerer, dem anderen leichter. Der andere hat totale Angst vor irgendwelchen Sachen, muss sich da langsam rantasten. Der andere sagt, ja, okay, scheißegal, ich mach's einfach. Das ist ziemlich unterschiedlich.
3: Ja, man hat halt auch ein bisschen Angst, wenn man stürzt, weil laut viel passieren kann. Aber ja, sonst eigentlich. Also mich hat schon viel Überwindung gekostet.
5: Auf dem Instagram-Kanal hy-airtime kann man die aktuellen Bauschritte mitverfolgen und immer auf dem Laufenden bleiben. Und sobald die Table Line fertig ist, wird es eine Eröffnungsveranstaltung geben. Dabei kann man die Strecke auch gleich mal selbst ausprobieren.
6: Die Arbeitswoche ist geschafft und nun lohnt sich der Ausblick aufs Wochenendwetter. Ob Sie die Tage lieber draußen oder drinnen verbringen sollten und Vorschläge für Ihre Freizeitgestaltung haben wir jetzt für Sie.
7: Nachdem es sich gestern ganz schön eingeregnet hat, kehrt heute wieder etwas Ruhe ein. Mit 12 bis 15 Grad war es heute überwiegend bewölkt, wobei das Bergland in den Morgenstunden mit ein paar Sonnenstrahlen rechnen konnte. Außerdem blieb es ganztägig trocken. Die Nacht erwartet uns dann mit etwa 7 bis 10 Grad. Der Start ins Wochenende gestaltet sich dann bei Höchstwerten von 22 Grad wieder etwas freundlicher. Lausitzweit scheint die Sonne bei einem klaren Himmel. Ab dem Abend sollen jedoch vereinzelte Wölkchen in Erscheinung treten. Die nächtlichen Temperaturen liegen bei etwa 4 bis 7 Grad. Auch am Sonntag soll es bei etwa 23 Grad in der gesamten Lausitz ganztägig sonnig bleiben. Hier bietet sich also nochmal die perfekte Gelegenheit, die letzte Wärme zu genießen, bevor der Herbst wieder seine graue, nasse Seite zeigt. In der Nacht ist mit Tiefstwerten von etwa 7 Grad zu rechnen. Der Start in die neue Woche bringt uns sommerliche Temperaturen von bis zu 26 Grad bei strahlender Sonne und klarem Himmel. Während es in Ostsachsen tagsüber zu Böen von bis zu 45 km/h kommen kann, wird in Südbrandenburg lediglich ein schwacher Wind vorhergesagt. Die Nacht kühlt sich dann auf etwa 12 Grad ab.

0: Der Verein Kerngehäuse lädt am Sonntag wieder ein zum traditionellen Apfeltag in den pomologischen Schau- und Lehrgarten nach Döllingen. Ab 10 Uhr kann man über das rund 3 Hektar große Gelände flanieren und so manche Frucht direkt vom Baum naschen. Ein Markt mit regionalen Händlern, Schaukochen und ein Rahmenprogramm runden das Angebot ab. Am Samstag lädt der Landkreis Elbe-Elster zum 29. Mal ein zur Ausbildungsmesse Match. Die Messe für Ausbildung, Talente und Chancen in deiner Heimat findet in diesem Jahr auf dem Gelände der S&L Connect in Sonnewalde statt. Los geht es um 10 Uhr. Die Messe gehört mit über 100 Ausstellern zu den größten Ausbildungsmessen in Südbrandenburg. Der Eintritt ist frei. Am Sonntag wird es in Markersdorf festlich. Der neu gegründete Verein Dorfmuseum Markersdorf lädt von 13 bis 17 Uhr zum herbstlichen Erntedankfest in das Museum ein. Es wird ein vielseitiges Angebot geben, darunter eine bunt geschmückte Erntekrone, Pilzberatung, frisch gebackenes Brot aus dem Holzbackofen sowie ein abwechslungsreiches Kinderprogramm. Außerdem werden auch verschiedene regionale Produkte angeboten und für das leibliche Wohl ist ebenfalls gesorgt.
1: Das war die Drehscheibe Lauris für diesen Freitag. Am Wochenende gibt es hier wie immer das Wochenendprogramm mit den wichtigsten Infos und Beiträgen in der Zusammenfassung. Und wenn Sie uns online besuchen wollen, dann schauen Sie gerne mal auf unseren Kanälen bei Insta, YouTube und Facebook vorbei. Schönes Wochenende, auf Wiedersehen!
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0: bleibt nach dem Ende von weit über 100 Jahren Kohletagebau im mitteldeutschen Revier. Damit die für viele Menschen der Region prägende Industrie- und Wirtschaftsgeschichte erhalten bleibt, wurde in Bonn ein neues Dokumentationszentrum gebaut, das gleich drei Archive in sich vereint.
1: Gute zwei Jahre nach der Grundsteinlegung am 28. Mai 2024 wurde am 1. September dieses Jahres die Eröffnung gefeiert. Das neue Dokumentationszentrum zur Regional- und Wirtschaftsgeschichte Sachsens in Borna beherbergt nun das Kreisarchiv des Landkreises Leipzig, das Sächsische Wirtschaftsarchiv und die Sammlung des Vereins DOCMIT zur Bergbau- und Industriegeschichte Mitteldeutschlands. 2021 kamen erste Ideen zur Zusammenlegung der drei Archive auf, auch da die Suche nach einem neuen Standort für das Sächsische Wirtschaftsarchiv notwendig war. Das Konzept konnte die Fördermittelgeber des Freistaats Sachsen und des Bundes überzeugen, die 95% der Kosten des fast 18 Millionen Euro teuren Bauprojekts übernommen haben. Mit der benachbarten Volkshochschule und der Musik- und Kunstschule des Landkreises entsteht so in der Jahnstraße 24a in Borna ein umfassendes Bildungs- und Wissenszentrum quasi auf einem Gelände.
2: Das ist für die Region auch ein Wettbewerbsvorteil, weil hier Geschichte bewahrt wird, zugänglich gemacht wird für verschiedene Interessenten, weil an dieser Stelle ein Bildungscampus entsteht, der nicht nur die sächsische Wirtschaftsgeschichte und die regionale Wirtschaftsgeschichte bewahrt, sondern aus dieser Synergie der drei vorhandenen Partner vielleicht auch noch mehr entstehen kann, als wenn sie solitär an verschiedenen einzelnen Standorten untergebracht sind. Das versprechen wir uns davon und möchten uns mit dem heutigen Tag bei all denjenigen bedanken, die dazu beigetragen haben.
1: Für die sächsische Ministerin für Infrastruktur und Landesentwicklung, Regina Kraushaar, ist das Dokumentationszentrum ein Beitrag zur Bewahrung regionaler Identität und Geschichte, auch wenn die einstigen Tagebaue bereits zu Seen und Landschaften geworden sind.
3: Mit diesem Dokumentationszentrum sichern wir und machen wir sicher, dass Erinnerung nicht vergraben wird, verblasst, aufgebrochen wird, irgendwo verbleibt in irgendeinem Keller- oder Bodenarchiv, sondern tatsächlich hier gezeigt wird. Und ich glaube, eine ganz, ganz wichtige Funktion dieses Dokumentationszentrums ist es, schon für die heutige Generation, aber natürlich erst recht für die nachfolgenden Generationen, die noch sehr viel weniger, glaube ich, vielleicht 260, 280 von einem Braunkohletagebau werden sehen können oder müssen, sondern die eine Landschaft sehen, die umgestaltet worden ist, aber wo halt vieles, was wichtig ist, was den nachfolgenden Generationen übergeben werden sollte, eben auch hier nicht bloß aufbewahrt wird, sondern gezeigt wird, aufbereitet wird. Ich glaube, das ist auch ganz, ganz wichtig.
1: Ein wichtiger Vereinszweck des DOCMIT erfüllt sich mit der Eröffnung des Dokumentationszentrums. Der Vorstandsvorsitzende Peter Krümmel hob auch Zeitpunkt und Ort für die Umsetzung eines solchen Projekts hervor.
4: Es ist ein seltener und großer Moment, dass eine kulturelle Einrichtung wie das Dokumentationszentrum für Regional- und Wirtschaftsgeschichte angesichts angespannter und herausfordernder Zeiten das Licht der Welt erblickt. Und das auch noch im ländlichen Raum, der so oft unterschätzt wird mit seinen Leistungen und Angeboten, seiner Lebensqualität und seiner reichen und wechselvollen Geschichte. Mit dem Zentrum wurde ein Ort geschaffen, der nicht nur die große Geschichte beherbergt, sondern vor allem die vielen persönlichen Begebenheiten und Erinnerungen. Das Fundament von Identität und Gemeinschaft.
1: Die Musik- und Kunstschule des Landkreises Leipzig steuerte die musikalische Begleitung für den Festakt bei. Die Live-Aufführung des Steigerlieds motivierte viele der Anwesenden zum Mitmachen.

Mit der Übergabe neuer Archivalien fand der offizielle Teil der Eröffnungsveranstaltung seinen Höhepunkt. Fotograf Christian Bedeschinski übergab 98 Mittelformat-Diafilme mit Aufnahmen des Bergbaus und dessen Folgelandschaft aus den Jahren 2000 bis 2005.

0: formen hier im SWA. Weil das, das ist für die Nachwelt, für Jüngere immer so was, wo die auch anfangen, darüber nachzudenken. Wo kommen wir überhaupt her und wo wollen wir hin?
1: Der Eröffnungstag gab den zahlreichen Besuchern außerdem die Möglichkeit, das neue Gebäude von innen zu erkunden. Dazu gehörten auch die fensterlosen Magazine, die bereits teilweise befüllt sind. Auf 3 Etagen sind sie mit platzsparenden Verschieberegalen ausgestattet und bieten so ausreichend Platz für die aktuellen Sammlungen und das, was noch dazukommt. In den Räumen ließen sich schon jetzt so einige interessante Fundstücke bewundern. Ein ausgeklügeltes Heizungs- und Klimasystem sorgt für die optimalen Lagerbedingungen. Das Kreisarchiv zeigte außerdem die diversen Geräte zum Betrachten, Dokumentieren und Aufbereiten von unterschiedlichem Archivgut. Im Obergeschoss befinden sich neben den Büros der Mitarbeiter ein Empfangsbereich mit gemütlichen Sitzecken. Unterschiedlich große Lese-, Arbeits- und Konferenzräume bieten die Möglichkeit zum Arbeiten mit den archivierten Dokumenten. Welche Synergien sich in diesen Räumen durch die Zusammenarbeit der 3 Partner im Dokumentationszentrum zur Regional- und Wirtschaftsgeschichte entwickeln, wird sich zeigen, wenn der Umzug abgeschlossen ist. Denn noch sind hier einige Kisten auszupacken und einige Regalmeter zu füllen.
2: Willkommen zu den Nachrichten. LIDA-Erlebnistage starten in Sachsen. In Sachsen sind die LIDA-Erlebnistage gestartet. Bis Anfang Oktober stellen die 30 sächsischen LIDA-Regionen Projekte vor, die mit Unterstützung des EU-Programms zur Entwicklung des ländlichen Raums umgesetzt wurden. Geplant sind unter anderem Führungen, Wanderungen, Radtouren, Feste und Mitmachangebote. Für die aktuelle Förderperiode von 2023 bis 2027 stehen den sächsischen LIDA-Regionen insgesamt knapp 240 Millionen Euro zur Verfügung. Seit dem Start des Programms im Jahr 1995 wurden in Sachsen mehr als 13.000 Projekte auf den Weg gebracht. Neue Gebührensatzung beschlossen. Der Stadtrat der großen Kreisstadt Eilenburg hat eine Änderung der Gebührensatzung für die Nutzung einer Notunterkunft beschlossen. Die neue Unterkunft im Gewerbegebiet Am Schanzberg sollte ursprünglich zum 1. September 2026 in Betrieb gehen. Dieser Termin konnte allerdings nicht eingehalten werden. Grund sind baurechtliche Verzögerungen. Für die Nutzerinnen und Nutzer ändert sich damit zunächst auch bei den Gebühren nichts. Die entsprechende erste Änderungssatz gilt rückwirkend ab dem 1. September 2026 und bleibt so lange in Kraft, bis die neue Notunterkunft Am Schanzberg tatsächlich in Betrieb genommen werden kann. Wann genau der Umzug erfolgen kann, hängt vom weiteren Verlauf der baurechtlichen Verfahren und den notwendigen Voraussetzungen für die Inbetriebnahme der neuen Unterkunft ab.
1: Beim diesjährigen Spendenradeln unter dem Motto Kinderaugen sollen leuchten, wurde mit 56 Startteams oder Einzelstartern und insgesamt 155 Fahrern nicht nur ein neuer Teilnehmerrekord geknackt. Mit einer Spendensumme von 64.500 Euro wurde auch mehr Geld für gefahrene Kilometer innerhalb von 24 Stunden gesammelt als je zuvor bei dieser Veranstaltung. Und das trotz Gegenwind und starkem Regen während des Events. Das Geld geht an Kinderheime in Mitteldeutschland.
2: Auftrag für Chemistry Innovation Lab in Delitzsch vergeben. Der Bau des neuen Chemistry Innovation Lab in Delitzsch nimmt konkrete Form an. Der Zweckverband CTC hat den Auftrag für Planung und Bau des Gebäudes an die Industriebau Wernigerode GmbH vergeben. In unmittelbarer Nähe zum künftigen Großforschungszentrum CTC entstehen rund 5.400 Quadratmeter Nutzfläche mit etwa 220 Arbeitsplätzen und 1.700 Quadratmetern Laborfläche. Das Projekt kostet rund 36,3 Millionen Euro und wird überwiegend mit Fördermitteln vom Bund und Land finanziert. Bis Ende 2028 soll das Chemistry Innovation Lab in Betrieb gehen. Bauarbeiten am Schloss Mühlenwehr in Frohburg abgeschlossen. Die Landestalsperrenverwaltung Sachsen hat die Bauarbeiten am Schloss Mühlenwehr an der Wührer in Frohburg abgeschlossen. Seit Ende Oktober 2025 wurden Teile der Wehranlage instand gesetzt. Unter anderem wurden 2 Schütztafeln überarbeitet, der Korrosionsschutz erneuert und Antriebsteile ausgetauscht. Während der Arbeit blieb die Regulierung des Wasserstands weiterhin möglich. Die Maßnahmen kosteten rund 150.000 Euro und wurden vom Freistaat Sachsen finanziert. Das Wehr dient dazu, den Wasserstand der Wührer zu regulieren und bei Hochwasser überschüssiges Wasser abzuleiten.

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0: 25 Jahre Espenhainer ehemaligen Treffen. Im Bergbautechnikpark Großpösnar kamen erneut zahlreiche frühere Beschäftigte des Tagebaus und des Braunkohleveredelungswerks zusammen. Neben dem Wiedersehen standen historische Maschinen und die Entwicklung des Technikparks im Mittelpunkt. Dieser wird größtenteils ehrenamtlich getragen und hat bereits das nächste große Vorhaben im Blick. Künftig soll auch der Schaufelradbagger für Besucher begehbar werden.
1: Zum 25. Espenhainer ehemaligen Treffen herrschte im Bergbautechnikpark Großpösnar reger Andrang. Zahlreiche ehemalige Beschäftigte des Tagebaus und des Braunkohleveredelungswerkes nutzten die Gelegenheit zum Wiedersehen und zum lebendigen Fachaustausch. Seit einem Vierteljahrhundert ist dieser Tag fester Treffpunkt für Zeitzeugen, um die Identität des mitteldeutschen Reviers wachzuhalten. Ein Rundgang über das Gelände gehört dabei genauso mit dazu wie die kleine Festveranstaltung in der Leichtbauhalle im Technikpark. Vereinsvorsitzender Gerhard Riedl, der früher selbst als Meister die elektrische Instandhaltung der Großgeräte verantwortete und einst Einwohner des verschwundenen Ortes Magdeborn war, eröffnete das Jubiläumstreffen.
2: Ja, also ich muss sagen, ich bin sehr überrascht, heute so viele Bergmänninnen und Bergmänner zu sehen. Das ist ja Wahnsinn. Freut mich, ich danke euch für eure Initiative, die ihr ergriffen habt. Und wir wollen hoffen, dass wir noch ein paar Minütchen zusammen sein können. Also es gibt nach dem Kaffee und Kuchen, wird dann hier automatisch unsere Freibier-Ecke eröffnet. Und ich denke mal, ein, zwei Schlückchen Bier kann man heute schon mal zum 25. Treffen ruhig mal zu sich.
3: Wir haben noch mal extra eingeladen für heute, weil es eben das 25-jährige Jubiläum ist. Genauso wie das unseres Vereins, auch 2002, da haben wir also angefangen. Und wir haben extra noch mal angeschrieben. Ich hatte damals seinerzeit 800 Adressen gesammelt. Und da war das natürlich ein ganz anderes, sagen wir mal, Erscheinen. Hier waren dann 200, 250 Mann. Aber trotz alledem, wir sind also heute hier, denke ich mal, 80, 100 Mann. Das ist schon Wahnsinn. Also wir sind zufrieden. Und wenn die Leute da sind, wird sofort geschnackt, geschnackt, geschnackt. Das ist halt so. Da kann man eine Anrede halten, so lang wie man will. Da wird dazwischen. Deshalb haben wir uns heute sehr kurz gefasst. Und die Leute.

Das Interesse an der Veranstaltung war auch in diesem Jahr spürbar groß. Neben persönlichen Anekdoten, Musik und dem traditionellen Steigerlied standen handfeste technische Raritäten im Mittelpunkt. Dazu zählt eine Transmissionsmaschine aus der Zeit um 1900. Das Stück stammt aus der Sammlung des traditionsreichen Kraftwerks Hirschfelde in der Oberlausitz. Vereinsmitglieder übernahmen die historische Werkstatttechnik und restaurieren das Riemenantriebssystem derzeit aufwendig in Eigenleistung, um die frühe industrielle Kraftübertragung wieder vorführbereit zu machen. Für Faszination sorgte auch ein mobiles Turbolect-Notstromaggregat. Angetrieben von einer kompakten Gasturbine aus DDR-Produktion des VEB-Strömungsmaschinen Pirna, lieferte dieser Hochleistungsstromerzeuger einst im Ernstfall sekundenschnell netzunabhängige Energie.

0: Der Bergbautechnikpark ist auf einem rund 5,5 Hektar großen Areal direkt an der Autobahn 38 angesiedelt und für Besucher ganzjährig zugänglich. Neben den technischen Vorführungen gewährt die Anlage tiefe Einblicke in den früheren Tagebaubetrieb. Getragen wird das Areal weitgehend ehrenamtlich. Um die Einrichtung dauerhaft zu sichern, stehen bereits die nächsten Bauprojekte an.
1: Wir haben die Baugenehmigung und die Mittelzusage erhalten für die Begehbarmachung Bagger 1547. Ab 1. April wird die Baumaßnahme stattfinden, bis 1. November weitestgehend. Und dann soll da 1547 begehbar sein für maximal 20 Personen.
0: Bei Freibier, Kaffee, Kuchen und Bratwurst kamen die ehemaligen Bergleute auch diesmal wieder untereinander ins Gespräch. Der Bergbautechnikpark ist nach den Wirren von Wende- und Braunkohleausstieg inzwischen so etwas wie eine feste Heimat für viele geworden. Viele kommen zu den regelmäßigen Treffen, einige engagieren sich im Park regelmäßig ehrenamtlich.
2: Wir haben 2002 in Groß-Pösener den Bergbautechnikpark gegründet mit dem Ziel, der Nachwelt sozusagen diese ganze Entstehungsgeschichte, Tagebau, aber auch dann des neuen Seenlandes mal erklären zu können. Denn alle sehen nur noch die Seen und das war's. Und da haben wir uns dann zusammengesetzt und haben Projekt nach Projekt durchgearbeitet und ein drittes Projekt dann letztlich haben wir dann befürwortet und da wurde dann 2011/12 auf 5,5 Hektar Gelände hier der Bergbautechnikpark gegründet und gebaut. Und seitdem geht es hier vorwärts und seit 2002 bin ich nun Vereinsvorsitzender und versuche das Ganze nach vorn zu treiben.
0: Das Jubiläumstreffen unterstreicht, dass der Bergbautechnikpark nicht nur Museum ist, sondern ein lebendiger Treffpunkt für die Menschen und die Industriegeschichte der Region bleibt. Und das ist bei aller berechtigter Kritik am Tagebau und seiner zerstörerischen Kraft für Natur und Menschen auch gut so.
3: Nach 5 Monaten Sommerpause sind die ESA Grimma Volleys in die neue Saison der 2. Bundesliga Pro gestartet. Zum ersten Heimspiel empfingen sie die Sparkassen Wildcats aus Stralsund vor 310 Fans in der Muldentalhalle. Nach einem gewonnenen Auftaktsatz mussten sich die Grimmerinnen jedoch 1:3 geschlagen geben. Wie sich das neu formierte Team bei seiner ersten Standortbestimmung präsentierte, zeigen wir jetzt.
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Die volleyballlose Zeit ist nun endlich vorbei, denn nach einer fünfmonatigen Sommerpause starteten die ESA Grimma Volleys mit ihrem ersten Heimpunktspiel am 20. September in die neue Saison der Sparda 2. Liga Pro. Vor 310 Fans in der Muldentalhölle empfingen sie die Damen der Sparkassen Wildcats aus Stralsund. Für beide Teams gingen ihre Aufeinandertreffen in der letzten Saison jeweils über 5 Sätze, in denen die Gastgeber jeweils ihr Spiel gewinnen konnten. Nach einem großen Umbruch am Ende der letzten Saison ist es nun für beide Mannschaften eine erste Standortbestimmung. Erwartungsvoll standen die Fans zum Spielbeginn und warteten auf den ersten Punkt ihres Teams. Nach Aufschlag von Neuzugang Liska Treude und kurzem Schlagabtausch beider Mannschaften wird zwar der Angriffsschlag von Lauren Langley geblockt, doch springt der Ball vom Block ins Aus. Auch der nächste Punkt sollte dem Gastgeber gehören, doch setzten die Wildcats im weiteren Spielverlauf immer wieder ihre Außenangreiferin wirkungsvoll ein, sodass Grimma nicht ohne weiteres auf- und davonrennen konnte. 1 bis maximal 2 Punkte sollten es sein, denn erst nach dem 10:10 Gleichstand konnte der Gastgeber erstmals selbst die Führung übernehmen. Ausgleich Grimma, Führung Stralsund und so weiter und so weiter. Mit der Führungsübernahme zum 23:22 durch die Grimma Volleys wurde dann das Heft nicht mehr aus der Hand gegeben. Auch wenn die Stralsunder Damen dem Gastgeber noch einen Satzball abnahmen, blieb dieser erste Satz mit 25:23 in Grimmas Muldentalhölle. Auch im zweiten Satz herrschte anfänglich ein ausgeglichenes Spiel, bei dem sich kein Team so recht vom anderen absetzen konnte. Die Wildcats legten vor und Grimma zog nach. Ab dem 14:14 erspielten sich die Stralsunder Damen einen langsam anwachsenden Vorsprung, der trotz energischer Gegenwehr nach Hause gebracht wurde. Einen Angriffshammer von Martina Del Treppo kann Grimmas Kapitänin Sophie Dreblo nur ans Hallendach schicken und so müssen die ESA Grimma Volleys den Wildcats Stralsund mit 25:18 den Vortritt lassen. Stralsund, einmal in Fahrt gekommen, sollte auch im dritten Satz die dominierende Mannschaft sein. Schnell erschmetterten sie sich einen immer weiter ansteigenden Vorsprung. Beim Stand von 9:19 aus Grimmaer Sicht glaubte kaum noch ein Fan an eine Wende in diesem Satz. Dennoch gab das Team von Trainer Jorge Munari nicht auf, kämpfte sich ran und nahm den Gästen sogar noch zweimal den Satzball ab, bevor die Stralsunder Damen mit 26:24 auch diesen Satz ihr eigen nennen konnten. :1 nach Sätzen für Stralsund. Nach diesem Satz war dann wohl beim Gastgeber die Luft raus, auch wenn sie alles versuchten, vermochten sie dem Gegner nicht mehr folgen zu können. Immer größer wurde der Abstand zu diesem, sodass eine zu lang geschlagene Grimma-Angabe den Stralsunder Wildcats einen 25:13 Satzerfolg bescherte. Mit 3:1 nach Sätzen sichern sich die Stralsunder Damen die ersten Punkte in der noch sehr jungen Saison. Als wertvollste Spielerinnen wurden Moara Santos für Stralsund und Sophie Dreblo vom Gastgeber gewählt.

0: Wir haben uns natürlich alle gutes Wetter für das Grimma Stadtfest gewünscht. Also hier habe ich, glaube ich, gute Neuigkeiten für Sie. Das Wetter.
1: Am kommenden Wochenende zeigt sich der Herbst in den Landkreisen Leipzig und Nordsachsen noch einmal von seiner freundlichen Seite. Am Samstag startet der Tag zunächst frisch mit Temperaturen um 9 Grad. Im weiteren Verlauf setzt sich immer häufiger die Sonne durch. Bei nur wenigen Wolken steigen die Temperaturen am Nachmittag auf etwa 22 Grad. Es bleibt nach derzeitiger Prognose trocken. Der Wind weht schwach bis mäßig aus südwestlichen Richtungen. Auch der Sonntag beginnt zunächst mit einigen Wolken, bevor sich im Tagesverlauf wieder längere sonnige Abschnitte entwickeln. Gleichzeitig wird es noch etwas wärmer. Die Höchstwerte erreichen rund 24 Grad. Dazu weht ein mäßiger Wind aus südöstlichen Richtungen. Regen ist nach aktueller Vorhersage nicht zu erwarten. Insgesamt steht damit ein freundliches und trockenes Wochenende bevor. Vor allem der Samstag lädt mit viel Sonnenschein und angenehmen Temperaturen zu Aktivitäten im Freien ein. Auch der Sonntag bleibt freundlich und wird voraussichtlich der wärmere der beiden Tage. In den Nächten wird es allerdings deutlich kühler, mit Tiefstwerten von rund 9 Grad. Am Montag sehen Sie dann an dieser Stelle, wie sich der September wettertechnisch langsam verabschiedet.
0: Das war's auch schon wieder von mir. Ich wünsche Ihnen ein schönes Wochenende und wir sehen uns am Montag wieder. Tschüss!

Freitag. Die Woche neigt sich dem Ende zu und auch im Erzgebirge gibt es noch einmal einiges zu berichten. Gemeinsam schauen wir auf die Themen, die die Menschen in unserer Region in den vergangenen Tagen beschäftigt haben. Was ist passiert? Was steht am Wochenende an und welche Entwicklungen sind für das Erzgebirge wichtig? Wir haben die wichtigsten Nachrichten und Ereignisse für Sie im Blick und bringen Sie kompakt zu Ihnen nach Hause oder dorthin, wo Sie uns gerade einschalten. Willkommen bei Mikional am Freitag, dem 25.

0: September 2026 hier bei Glück auf TV. Guten Abend und Glück auf, liebe Zuschauerinnen und Zuschauer. Die Energiewende ist auch im Erzgebirge ein wichtiges Thema. Wie kann die Region ihre Energieversorgung zukunftssicher gestalten? Welche Chancen bieten erneuerbare Energien und vor welchen Herausforderungen stehen Kommunen, Unternehmen und Bürger? Genau darüber wurde jetzt bei der Energiekonferenz in Annaberg-Buchholz gesprochen. Wir waren vor Ort und haben uns angeschaut, welche Themen dabei im Mittelpunkt standen.
1: Zur ersten Energiekonferenz in das Gründer- und Dienstleistungszentrum hatten die IHK Chemnitz, Regionalkammer Erzgebirge, die Wirtschaftsförderung Erzgebirge, Sächsische Energieagentur und die Kreishandwerkerschaft eingeladen. Rund 100 Kommunalvertreter, Unternehmer und Interessierte sind am Nachmittag des 17. September in den Austausch getreten. Es ging um den aktuellen Stand und woher bezahlbare, zuverlässige Energie für Wirtschaft kommen muss bzw. sollte.
2: Unternehmen benötigen verlässliche Rahmenbedingungen und wettbewerbsfähige Energiepreise.
3: Miteinander reden, uns vernetzen, voneinander lernen und gemeinsam halt ein Stück diese Probleme zu lösen.
1: Verschiedene Vorträge aus der Praxis von Unternehmern, Bürgermeister und Sachverständige brachten vor allem eines hervor. Man will unabhängig von außen werden und möglichst die Wertschöpfung der Energieerzeugung, Speicherung und Transport in der Region lassen. Die geopolitischen Schwankungen und Entwicklungen machen das notwendig.
4: Durch diverseste energieeffiziente Maßnahmen, durch das Thema PV-Anlage, durch das Thema Eigenverbrauch ist die Einspeisung zurückgegangen. Insofern sind die Energiekosten für uns eigentlich in der Gesamtbetrachtung irrelevant. Das stimmt nicht ganz, der Ölpreis hat sich doch massiv verändert.
5: Und da gibt es den Fluss Zima schon lange. Und da hat er Unmengen an Nebenflüsse bekommen, was für Firmen, für Unternehmen im Grunde die Energieversorgung darstellte. Und was die Unternehmen dann auch dazu gebracht hat, zu wachsen. Da gab es Arbeit, dann sind die Orte gewachsen. Und das war eine durchaus positive Entwicklung. Jetzt kann man natürlich nicht so weit zurückgucken und sagen, was hat es mit den Leuten damals gemacht? Gab es da eine Akzeptanz für dieses ganze Umkram? Das wäre jetzt undenkbar, solche Projekte zu starten. Aber es waren große Projekte und die sind umgesetzt worden. Die Leute hatten Arbeit, es zog Wohlstand ein. Jetzt haben wir ein Stück Entwicklung mal zu überspringen. Jetzt sind wir in der jetzigen Zeit. Vor knapp 30 Jahren, es sind aus unseren drei Ortsteilen ist enger geworden. Das lange Seemaltal zusammengeschlossen, waren wir noch knapp reichlich 9.000 Einwohner. Jetzt sind wir noch knapp 6.000. Also wir sehen, der Bevölkerungsrückgang ist da. Jetzt sind wir Gott sei Dank noch mit Firmen ausgestattet. Es sind noch Leute da bei uns, die auch noch Unternehmen betreiben. Und da ist es eigentlich das wichtigste Anliegen, den Zustand wenigstens versuchen zu halten.
1: Allerdings braucht das mitunter mehr Akzeptanz in der Bevölkerung, aber vor allem eins, bessere und frühzeitige Kommunikation. Vor allem müsse die Ideologie aus den Diskussionen genommen werden und wieder mehr Sachlichkeit einziehen. Wichtig für die Wirtschaft, die auch exportiert. Das Ausland fragt Produkte mit ökologischem Fußabdruck an. Daran komme man nicht vorbei, wenn man mitspielen möchte. Noch viel wichtiger sei es aber, sich in der Region wieder mehr zu vernetzen.
6: Und dann kamen wir auf die Idee und sagen, naja, wenn wir das falsche Produkt haben, wir haben aber eine industrielle DNA, dann lass mal gucken, was sind denn die Zukunftstrends? Ja? Und die sind relativ einfach aktuell. Das ist Energie, All Electric Society, die wird kommen. Ja? Da können irgendwelche Politiker Unkenrufe loswerden, wie sie wollen. Es ist physikalisch Schwachsinn, zu glauben, dass es anders ist. Und es ist Automatisierung. Das Erzgebirge hat eine erwerbstätige Bevölkerung, habe ich jetzt gelesen, die im Vergleich zum Jahr 2018 bis ins Jahr 2035 um 27% abnehmen wird. Punkt. Wenn wir hier Industrie haben wollen, attraktivster Standort, attraktivste Standortbedingungen und neue Ideen. Denn das ist das, was wir jetzt tun. Wir sind zum Hochschulen gegangen.
1: Das sei schon auf dem guten Weg, aber noch nicht da, wo es hin muss.
7: Weil halt leider kein Mitarbeiter dort steht, der den Strom abnimmt, aber ich darf mal nicht einspeisen, ist doch Quatsch.
1: Ein weiterer Hemmschuh sei die Bürokratie und mitunter langjährige Genehmigungsprozesse, die Firmen ausbremst, welche sich bereits selbst auf den Weg gemacht haben, um ihre benötigte Energie selbst aufzubereiten.
8: Ein Unternehmer, der hat zwei Ladesäulen gebaut für LKW, die er nicht betreiben kann, weil zu wenig Strom anliegt. Er hat Photovoltaikanlage und Blockheizkraftwerk gebaut, das kann er nicht in Betrieb nehmen, aber die Genehmigung nicht bekommen.

0: klammern sich an Paragraphen, die haben so eine Angst, vielleicht das Komma falsch zu setzen. Und das sind wir als Gesellschaft, weil wir keine Fehlerkultur haben. Es wurde das mit angesprochen. Es geht um den Weg zum Ziel. Und wenn ich beim Weg zum Ziel, jetzt sind wir beim Buddhismus, wenn ich einen Umweg gehe, dann gehe ich halt einen Umweg, aber ich komme mal an. Aber was wir im Moment machen, dieses Anbeten von Zettel, die schon überholt sind, dort müssen wir weg. Auch wir als Verwaltung, wir müssen da weg.
1: Wolgensteins Bürgermeister Wolfram Liebing pocht seit jeher auf Pragmatik.
2: Man muss beachten, dass die Natur eigentlich Energie im Überfluss hat. Die Menschheit nutzt einen Bruchteil davon. Das meiste Photosynthese in Essen. Aber ansonsten sind das ganz lächerliche Prozentzahlen, die dort genutzt werden.
3: Und was mir jetzt fehlt bei allen eigentlich, ist, wir haben die Presse vergessen. Die Presse, die uns ja, das ist ja eine Macht, da sind wir uns ja alle einig, ob Industrieunternehmen, Privatmann, Bürgermeister, die müssen wir mal richtig in die Pflicht nehmen.
4: Es wird fast nie positiv kommuniziert. Wenn ich von unserem Solarpark Wiesa jetzt mal davon ausgehe, ich sehe noch den Presseartikel, riesiger Solarpark im Erzgebirge geplant. Ja? Und das macht natürlich aus mit Menschen, das spricht Menschen ganz anders an.
1: Bei der Kommunikation wurden auch die Medien in die Pflicht genommen.
5: Die Gegner der erneuerbaren Energien, die Gegner dieser Dinge, es gibt ja sogar eine Partei, die gegen alles ist. Die sind immer gegen alles. Die werden uns auf das Feld ziehen, Emotionen gegen Verstand. Und wenn wir versuchen, mit Argumenten und mit Verstand und mit klugen Dingen die Leute zu überreden und zu beeinflussen, werden wir verlieren. Die Emotion ist immer stärker als der Verstand.
1: Jörg Heinicke von der Bürgerenergiegenossenschaft appellierte an die Teilnehmer, das Energiekonzept der Region in die Hände der Region zu legen. Das Fazit der Energiekonferenz in Annaberg-Buchholz fällt unter den Teilnehmern klar aus.
6: Weil wir müssen regionale Lösungen finden. Weil egal wie man das findet, jetzt mit den Energiepreisen oder nicht oder mit der Wirtschaft, wir wohnen ja hier. Ja? Und es sind ja auch, wie wir alle hier sitzen, ich glaube keiner von uns will nach Dubai auswandern oder irgendwo anders. Dort, solche Geister manchmal. Wir wollen doch nicht die Region verlassen. Ja?
7: Gemeinsam kriegen wir die Transformation hin.
8: Die Zusammenarbeit der Menschen untereinander. Das Erzgebirge ist damit groß geworden, ingenieurtechnische Lösungen zu entwickeln und Probleme so gemeinsam zu lösen. Und daran sollten wir festhalten.
9: Das Fazit ist, dass es sehr interessant, sehr aufschlussreich, viele neue Impressionen hat man bekommen. Die Teilnehmer waren echt klug ausgewählt. Es war das Publikum sehr interessiert, das hat man an die Fragen gemerkt. Also wirklich ein Lob an die Organisatoren.
10: Wichtig ist jetzt dabei, dass die IHK und auch die Mitglieder des Unternehmens, also die Unternehmer, die ja wirklich die Energie auch notwendig brauchen, ist auch endlich intensiv in ihren Belegschaften und auch Gemeinden kommunizieren. Damit wirklich Sachsen auch so stark bleibt, wie es noch ist, muss man ja sagen. Das hat man ja heute gehört.
11: Es ist ja gute Impulse, auch für uns als Kommunen, dort noch ein bisschen aktiver zu werden, dort auch auf die Bürger zuzugehen. Also ich kann nur sagen, eine tolle Geschichte. Und ich freue mich auf die nächste Energiekonferenz Erzgebirge.
1: Es wird wohl eine Neuauflage geben. Dann hoffentlich mit konkreteren Maßnahmen und weiteren energievollen Erfolgsgeschichten aus dem Erzgebirge.
12: Geschichte beginnt oft direkt vor der eigenen Haustür. Und genau diese regionalen Geschichten stehen beim Andreas Möller Geschichtspreis im Mittelpunkt. Die Sparkasse Mittelsachsen suchte auch in diesem Jahr wieder herausragende Arbeiten, die sich mit der Geschichte der Region beschäftigen.
1: Ehrenamtliches Engagement für die regionale Geschichte und Kultur hat die Stiftung für Kunst und Kultur der Sparkasse Mittelsachsen jetzt in Freiberg ausgezeichnet. Beim Stiftungsabend der Nikolaikirche wurden die Andreas-Möller-Geschichtspreise 2026 sowie erstmals eine besondere Kulturförderung vergeben. Dieses Jahr in einem etwas anderen Format. Bereits zum 24. Mal würdigte die Stiftung Menschen und Vereine, die sich für die Bewahrung regionaler Geschichte einsetzen. Musikalisch begleitet wurde der Abend von der Jungen Philharmonie Augustusburg. Im Mittelpunkt stand außerdem das Leben und Wirken des Dichters Novalis, dessen 225. Todestag in diesem Jahr gedacht wird.
13: Es war ein junger Mann aus gutem Hause, einem der ältesten niederdeutschen Adelsgeschlechter, der von seinem Vater 17

0: 1997 an die Bergakademie geschickt wurde.
1: Das Ehrenamt ist eine ganz wichtige Stütze unserer Gesellschaft, unseres Gemeinwesens.
2: Den Andreas Möller Geschichtspreis in der Kategorie Vermittlung und Präsentation Regionalgeschichte erhielt Thomas Maruschke aus Branderbesdorf.
3: 34 Jahren haben wir uns auf die Spurensuche begeben und entdecken alte Huthäuser, Bergwerke, Mondlöcher und auch Halden.
4: Das ist ja interessant. Und wer erzählt euch das alles und hilft euch dabei? Herr Maruschke also.
2: Seit Jahrzehnten engagiert er sich für die Erforschung und Vermittlung der Bergbaugeschichte im Brander Revier und bringt dieses Wissen auch Schülerinnen und Schülern näher.
0: Er hat uns gebeten, Frau Ines Lehmann, die wir vorhin hier schon erlebt haben, stellvertretend mit der Preisübergabe zu betrauen.
5: Angefangen haben ja Frau Lehmann und Frau Kian bei uns an der Schule und Herr Maruschke war uns immer eine große Hilfe. Und er ist jemand, der kennt sich unheimlich gut aus und das Erstaunliche ist so, er kommt gar nicht unbedingt aus der Region, aus Branderbesdorf selber, er kommt aus Meißen. Und er beschäftigt sich einfach so viel damit, das steckt uns unheimlich an, weil es wichtig ist, dass auch wir Jugendlichen was erfahren über die Geschichte aus unserer Region, weil wir hier aufwachsen.
6: Stress gehört auch im Alltag von Familien immer wieder dazu. Und das gilt nicht nur für die Erwachsenen. Auch Kleinkinder können bereits Stress erleben und müssen erst lernen, mit neuen Situationen und starken Gefühlen umzugehen. Wie Eltern ihre Kinder dabei unterstützen können und welche Strategien im Familienalltag helfen, darum ging es bei einer Veranstaltung der AOK Plus in Marienberg. Dabei standen praktische Tipps und der Austausch rund um das Thema im Vordergrund.
7: Merken Sie vielleicht gar nicht, dass Ihr Akku leer ist. Sie machen weiter. Noch ein.
6: Am 29. September fand in der AOK Plus Filiale in Marienberg eine Infoveranstaltung zum Thema Stress und Reizüberflutung bei Kindern statt. Von 16.30 Uhr bis 18.30 Uhr erhielten Eltern und pädagogische Fachkräfte wertvolle Informationen und praktische Impulse für einen gelasseneren Alltag mit Kindern. Referentin Marie-Therese Cordes erklärte, welche Faktoren bei Kindern Stress auslösen können und woran sich erste Anzeichen von Stress und Überforderung erkennen lassen. Dabei wurde auch der Frage nachgegangen, was hinter bestimmten Verhaltensweisen stecken kann und welche Bedürfnisse des Kindes möglicherweise dahinter liegen.
7: Vielleicht hat es die letzte Nacht wenig geschlafen, vielleicht hat es gar nicht geschlafen. Vielleicht verarbeitet es gerade wahnsinnig viele Veränderungen.

0: Was ich damit sagen will, nicht jede Verweigerung ist damit auch eine Machtfrage.
1: Im Mittelpunkt stand außerdem die Frage, wie können Eltern und pädagogische Fachkräfte Kinder dabei unterstützen, mit Stress und Reizüberflutung besser umzugehen. Gemeinsam wurden Möglichkeiten besprochen, wie Stress im Alltag reduziert und Überforderung frühzeitig erkannt und vorgebeugt werden kann.

0: genau deshalb lohnt es sich, Verhalten nicht immer.
1: Die Veranstaltung gab den Teilnehmenden damit nicht nur wertvolles Hintergrundwissen mit auf den Weg, sondern auch konkrete Anregungen und Impulse, die sich im Alltag mit Kindern umsetzen lassen.

Großschirmer, Ortsteil Siebenlehn. Einbruch in Wohnhaus, Zeugen gesucht. Über die Terrassentür brachen Unbekannte am Mittwoch in der Straße am Wasserturm in ein Einfamilienhaus ein. Die Täterschaft durchsuchte die Räumlichkeiten und entwendete Bargeld sowie Schmuck. Der Gesamtschaden beläuft sich nach erster Einschätzung

Schätzung auf mindestens 20.000 Euro. Zeugen, die im Tatzeitraum oder auch im Vorfeld verdächtige Beobachtungen gemacht haben, die mit dem Einbruch in Verbindung stehen könnten, werden gebeten, sich zu melden. Hinweise nimmt das Polizeirevier Freiberg unter der Telefonnummer 03731 700 entgegen. Freiberg. Ausländerfeindlicher Übergriff. Frau verletzt. Eine 40-jährige Frau war an der Straße hinter der Stockmühle unterwegs und nahm auf Spanisch eine Sprachnachricht mit dem Handy auf, als sie einen Mann fremdenfeindlich beschimpfte. Es kam zu einem verbalen Disput und schließlich habe der Mann die Frau mehrfach geschlagen. Sie erlitt dabei leichte Verletzungen. Eine medizinische Behandlung war vorerst nicht erforderlich. Alarmierte Polizisten konnten den Tatverdächtigen in der Bahnhofsstraße stellen. Gegen den deutschen 74-Jährigen wird nun wegen Körperverletzung und Beleidigung ermittelt. Freiberg. Graffiti gesprüht. Im Erzweg besprühten Unbekannte die Fassade eines Wohnhauses mit Graffiti. Mit blauer, roter und schwarzer Farbe sind großflächig zahlreiche Buchstaben bzw. Zahlenkombinationen und Schriftzüge mit politisch links motiviertem Hintergrund aufgebracht worden. Die Kosten zur Beseitigung der Schmierereien belaufen sich ersten Schätzungen zufolge auf mehrere tausend Euro. Es wird wegen Sachbeschädigung ermittelt. Bobritz-Hilbersdorf. Vorfahrt missachtet? Am Mittwochabend befuhr ein 23-Jähriger mit einem Pkw Subaru die Falkenberger Straße und beabsichtigte, die Dresdner Straße einzubiegen. Dabei kam es zur Kollision mit einem von links kommenden vorfahrtsberechtigten Pkw VW. Die 19-jährige Beifahrerin des VW verletzte sich bei dem Unfall leicht. Es entstand Sachschaden von insgesamt 9.000 Euro. Auch am Abend bleibt es im Erzgebirge überwiegend wolkig. Die Temperaturen liegen zwischen 11 und 9 Grad. Regen ist dabei nicht in Sicht. Der Wind kommt aus südlicher Richtung und weht schwach mit etwa 4 Kilometern pro Stunde. In der Nacht lockert die Bewölkung stellenweise etwas auf. Die Temperaturen sinken auf etwa 8 bis 9 Grad. Dazu bleibt es trocken. Bei einem schwachen Südwind mit rund 5 Kilometern pro Stunde. Am Samstag zeigt sich das Wetter im Erzgebirge von seiner freundlicheren Seite. Neben einigen Wolken lässt sich immer wieder die Sonne blicken. Es bleibt trocken und die Temperaturen steigen auf angenehme 19 Grad. In der Früh liegen die Werte bei etwa 8 Grad. Der Wind kommt aus Südwesten und weht schwach mit rund 6 Kilometern pro Stunde. Insgesamt also ein ruhiger und freundlicher Samstag. Auch am Sonntag bleibt es im Erzgebirge freundlich. Bei einem Mix aus Sonne und Wolken steigen die Temperaturen auf bis zu 19 Grad. In der Nacht kühlt es auf etwa 11 Grad ab. Dazu weht ein mäßiger Wind aus Südost. Und auch der Start in die neue Woche zeigt sich von seiner freundlichen Seite. Am Montag gibt es erneut Sonne und Wolken im Wechsel. Die Temperaturen erreichen bis zu 20 Grad. In der Nacht liegen die Tiefstwerte bei etwa 13 Grad. Der Wind kommt aus südlicher Richtung und weht mit rund 11 Kilometern pro Stunde. Regen ist an beiden Tagen nicht in Sicht. Liebe Zuschauerinnen und Zuschauer, damit sind wir auch heute am Ende unserer Sendung angekommen. Das war der Freitag bei Mekional. Falls Sie heute nicht rechtzeitig einschalten konnten oder einen Beitrag noch einmal ansehen möchten, dann ist das natürlich kein Problem. Unsere Mediathek steht Ihnen rund um die Uhr zur Verfügung. 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Jederzeit und ganz nach Ihrem persönlichen Zeitplan. Bevor es gleich noch mit unseren Veranstaltungstipps weitergeht, verabschiede ich mich für heute von Ihnen. Ich wünsche Ihnen einen schönen Freitagabend, später dann eine erholsame Nacht. Machen Sie es gut!

0: Als das Marienberger Dreieck bezeichnete man die legendäre Rennstrecke, welche von Marienberg über die Heinzebank und Wolkenstein wieder nach Marienberg führte. Dort wurde am 15. Juni 1924 eine Rennserie geboren, welche in den folgenden Jahren ihresgleichen suchte und bis 1937 die europäische Motorradelite in das Erzgebirge lockte und als die schnellste deutsche Straßenrennstrecke jener Zeit galt. Der alte Streckenverlauf ist heutzutage noch fast komplett so befahrbar wie zur Zeit der Meisterschaftsvorläufe. Man sollte sich einfach mal die Zeit nehmen und die Strecke in beschaulichem Tempo abfahren, um zu ahnen, was damals im Renntempo geleistet wurde. Seit 1998 führt die Stadtverwaltung Marienberg aller zwei Jahre das Traditionstreffen auf dem historischen Marienberger Dreieck durch. Und den Teilnehmern, Fans sowie Besuchern ist es zu verdanken, dass das Dreieck auch zukünftig nicht in Vergessenheit geraten wird. In diesem Jahr erlebt das Spektakel am Sonntag, dem 27. September, eine Neuauflage. 11 Uhr ist das Fahrerlager geöffnet, das Seemataler Jazzkonsortium umrahmt musikalisch. Und 14 Uhr startet die Rundfahrt auf dem Marienberger Dreieck.
1: Dieses Jahr ist es soweit. Der MSC MZ Chopa e.V. im ADAC lädt in der letzten Woche im September die Freunde des klassischen Geländesports in die Motorradstadt Chopa ein. 4 Tage lang messen sich Teams und Einzelfahrer aus zahlreichen Nationen auf den anspruchsvollen Strecken rund um Chopa. Am Dienstag, dem 29. September um 18.30 Uhr gibt es die offizielle Eröffnungsveranstaltung auf dem Neumarkt. Am Mittwoch geht das ganze Spektakel dann so richtig los, wo vor dem Rathaus Chopa um 13 Uhr. Die Fahrer treten dann die Sander-Fördertechnik-Beschleunigungsprüfung mit ihren alten Maschinen an. Donnerstag, Freitag und Samstag starten dann die ersten Fahrer jeweils um 8 Uhr morgens in die Tagesabschnitte nach Weißbach, dem Skihang, in Chopa oder auch nach Venusberg. 4 Tage voller Action warten auf euch. Also auf zur FIM Enduro Vintage Trophy 2026 vom 29. September bis 3. Oktober rund um Chopa. Mehr Informationen zur Veranstaltung gibt es auf www.msc-mz.de.
0: Jetzt werfen wir einen Blick nach Kolmnitz. Denn der Naturerlebnishof Weidegut Kolmnitz feiert auch in diesem Jahr wieder ein Herbstfest. Am Sonntag, dem 27. September, in der Zeit von 11 Uhr bis 17 Uhr. Übrigens feiert das Weidegut in diesem Jahr schon 25 Jahre Hoffeste auf dem Erlebnishof. Mit einem bunten Programm von Musik, Unterhaltung und viel Wissenswerten zu regionalen Gewächsen aus dem heimischen Garten und dem Wald sind Sie eingeladen, bei allerlei Schmackhaften aus der Region einen schönen Herbsttag zu verbringen. Musikalisch eröffnen um 11 Uhr die Bimmelbar-Musikanten das Fest. Höhepunkt am Nachmittag, insbesondere für die jüngsten Gäste, ist um 15 Uhr die Kindershow mit Meister Klecks und Spasimir auf dem Scheunenboden. Eine Pflanzentauschbörse wartet im Bauerngarten auf Sie. Bei Feldrundfahrten und Kremserfahrten lernen Sie die Umgebung kennen. Die Großdorf-Heiner Feldbahn ist auch wieder mit dabei. Eine Technikausstellung bringt so manchen zum Staunen. Modellschiffe werden ausgestellt und man kann sich beim Laserschießen probieren. Die Jugendfeuerwehr Kolmnitz zeigt ihr Können. Außerdem wird auch wieder der Kartoffelverkauf stattfinden, sowie der Verkauf von regionalen Spezialitäten. Also halten Sie sich den 27. September in Ihrem Kalender frei und nehmen als Ziel für Ihren Sonntagsausflug das Weidegut in Kolmnitz. Was junge Kunstschaffende wohl bewegt? Die Frage wird Ihnen in der Galerie Die Hütte in Pobershau beantwortet. Young Visions heißt eine Ausstellung dreier junger Frauen, die eine gemeinsame Leidenschaft teilen, dem Gestalten echter und ungefilterter Werke seit Kindesbeinen an. Diese entwickelten im Laufe der Jahre Persönlichkeit und Individualität. Bis 28. Februar nächsten Jahres können Sie eine bunte Mischung verschiedener Gemälde, aber auch anderer kreativer Arbeiten bestaunen. Young Visions, gestaltet von Camilla Martin, Linda Ehnert und Jael Gröschel. Geöffnet ist die Galerie von Dienstag bis Sonntag und an den Feiertagen von 13 Uhr bis 17 Uhr.

Einen wunderschönen guten Abend und herzlich willkommen zu Sachsen aktuell. Und das sind die Themen. Abgeschoben trotz Vollzeitjob in Leipzig. Jetzt räumt die Stadt im Fall Louis M. einen Fehler ein. Außerdem, junge Menschen gehen in Chemnitz gegen den geplanten neuen Wehrdienst auf die Straße. Und wir besuchen ein Schloss, das von mehr als einer Million Legosteinen erobert wurde.

0: Er arbeitet Vollzeit, hat eine Wohnung in Leipzig und wurde trotzdem nach Venezuela abgeschoben. Doch im Fall Luis M. gibt es jetzt eine überraschende Wendung. Die Stadt Leipzig räumt einen Fehler ein und sucht inzwischen selbst nach einer Möglichkeit, ihn zurückzuholen.
1: Nach Behördenfehler. Die Stadt Leipzig will den nach Venezuela abgeschobenen Luis M. wieder zurück nach Deutschland holen. Das bestätigt der Stadtsprecher Matthias Hasberg, Sachsenfernsehen-Reporter Jonas Jückeland am Freitagvormittag. Nach dem Behördenfehler sucht die Stadt gemeinsam mit dem Innenministerium offenbar nach einer Lösung. Luis M. kam 2023 nach Deutschland und stellte hier einen Asylantrag. Seit Januar 2025 arbeitete er in einer Leipziger Kaffeerösterei, zuletzt unbefristet in Vollzeit. Sein Asylantrag wurde jedoch abgelehnt, damit war er vollziehbar ausreisepflichtig. Am 17. September 2026 wurde er aus Leipzig abgeholt und anschließend nach Venezuela abgeschoben, trotz fester Beschäftigung. Inzwischen hat die Stadt Leipzig nach Informationen von Sachsenfernsehen-Reporter Jonas Jückeland einen Fehler bei der Informationsweitergabe eingeräumt. Der Ausländerbehörde war die unbefristete Vollzeitbeschäftigung von Luis M. bekannt. Bei der Übermittlung an die für die Abschiebung zuständige Landesdirektion Sachsen wurde dieses Arbeitsverhältnis jedoch falsch angegeben. Die Landesdirektion hatte zuvor erklärt, von der Erwerbstätigkeit nichts gewusst zu haben. Offen ist weiterhin, ob Luis M. bei korrekter Übermittlung seiner Beschäftigung ebenfalls zu diesem Zeitpunkt abgeschoben worden wäre. Klar ist inzwischen aber, die Stadt Leipzig bemüht sich gemeinsam mit dem Innenministerium um eine Rückkehr nach Deutschland.
0: Wie soll Deutschland künftig genügend Soldatinnen und Soldaten gewinnen? Über diese Frage wird politisch weiter diskutiert und sie beschäftigt vor allem diejenigen, die ein neuer Wehrdienst direkt betreffen könnte. In Chemnitz sind am Freitag erneut Schülerinnen, Schüler und weitere Demonstrierende auf die Straße gegangen.
2: Für Jugendliche statt den Tod in der deutschen Armee. Dankeschön.
3: Zum vierten Mal sind am Freitag in Chemnitz vor allem junge Menschen gegen eine mögliche Wiedereinführung der Wehrpflicht auf die Straße gegangen. Gegen 10 Uhr versammelten sich schätzungsweise 150 bis 200 Teilnehmer am Karl-Marx-Monument. Unter ihnen waren vor allem Schüler. Anschließend zog die Demonstration durch die Chemnitzer Innenstadt bis hin zum Concordia-Park. Begleitet wurde der Protest von der Polizei. Die Demonstration verlief friedlich. Aufgerufen hatte das Bündnis Schulstreik gegen Wehrpflicht. Auch in zahlreichen anderen deutschen Städten fanden am Freitag entsprechende Protestaktionen statt. Die Demonstrierenden kritisieren unter anderem die Werbung der Bundeswehr an Schulen und in sozialen Netzwerken. Außerdem richtet sich ihr Protest gegen eine mögliche Rückkehr zur Wehrpflicht. Hintergrund ist das seit Anfang des Jahres geltende neue Wehrdienstgesetz. Dieses setzt zunächst weiterhin auf Freiwilligkeit, soll aber mehr junge Menschen für einen Dienst bei der Bundeswehr gewinnen. Seit diesem Jahr erhalten junge Menschen nach ihrem 18. Geburtstag einen Fragebogen der Bundeswehr. Männer müssen diesen verpflichtend beantworten. Für junge Männer ab dem Geburtsjahrgang 2008 ist zudem eine Musterung vorgesehen. Eine allgemeine aktive Wehrpflicht bedeutet das derzeit noch nicht. Sollten künftig allerdings nicht genügend Freiwillige gefunden werden, kann der Bundestag über die Einführung einer sogenannten Bedarfswehrpflicht entscheiden. Genau diese mögliche Entwicklung sorgt bei Teilen der jungen Generation für Kritik und brachte am Freitag erneut Schülerinnen und Schüler in Chemnitz auf die Straße.
0: Unternehmen suchen Nachwuchs. Gleichzeitig finden Jugendliche keinen Ausbildungsplatz. Ein Widerspruch, der sich auch in Leipzig zeigt. Ein Speeddating soll beide Seiten nun schneller zusammenbringen, ohne langes Bewerbungsverfahren und mit direktem Kontakt. Und auch künstliche Intelligenz verändert inzwischen die Suche nach einem Ausbildungsplatz.
4: Wir bieten noch über 500 Lehrstellen.
5: Bisher habe ich mehr als 30 Bewerbungen geschickt. Da habe ich immer noch keine Antwort bekommen.
6: Das ist Ivan. Ivan will Elektroniker werden. Seit einem Jahr sucht er vergebens nach einer Ausbildung. Sein B2-Sprachzertifikat hat er bereits in der Hand. Ähnlich wie ihm geht es auch Nikolai. Vor 2 Jahren kam er nach Deutschland. Jetzt will er Mechatroniker werden. Was ihm jetzt noch fehlt, ist ein Betrieb, der ihm eine Chance gibt.
7: Manchmal bekomme ich Absage und manchmal bekomme ich gar keine Antwort.
6: Und dann ist da Alex. Nach einem abgebrochenen Informatikstudium versucht Alex noch auf den letzten Drücker einen Ausbildungsplatz zur Fachinformatikerin zu finden.
8: Also ich suche jetzt etwa 3 Monate Und ich sage es mal so, in der Informatik, dadurch, dass

0: Wir bieten im Gegenzug noch über 500 Lehrstellen oder eben duale Studienplätze.
1: Suchende auf der einen Seite, 500 unbesetzte Stellen auf der anderen Seite. Warum finden sie trotzdem nicht zusammen? Kerstin Krämer hat eine Erklärung für das Mismatch. Sie leitet bei der Handwerkskammer zu Leipzig den Bereich Berufsbildung und wirft einen Blick hinter die Zahlen.
0: Es gibt Ausbildungsplätze, die sind vorhanden und in großer Zahl vorhanden. Und dann gibt es Jugendliche, die haben ganz konkrete Vorstellungen, was sie machen möchten, was sie auch nicht machen möchten. Und die Ausbildungsplätze sind weg und dann fällt es eben schwer für den Jugendlichen, vielleicht eine Alternative anzubieten. Mechatronikers ist immer noch der Top-Beruf, den alle machen wollen. Aber wir sehen so einen kleinen Niedergang in den Ausbildungszahlen.
1: Krämer zeigt damit eine Lücke zwischen Angebot und Nachfrage, die auch dafür verantwortlich sein könnte, dass Nikolai, den wir anfangs vorgestellt hatten, bisher noch keinen Erfolg bei seinen Bewerbungen hatte. Doch das könnte sich nun ändern. Bei einer Nachvermittlungsaktion in der Handwerkskammer zu Leipzig sollen beide Seiten, also Bewerber und Suchende, direkt miteinander ins Gespräch kommen. Persönlich, live und in Farbe. Und nicht nur Bewerber, die in der ersten Bewerbungsrunde nicht weitergekommen sind, sollen von diesem Speed-Dating-Format profitieren. Auch für Unternehmer wie Peter Mittelbach, der hier nach einem Vermögensberater in Spee sucht, ist es oft heutzutage noch die einzige Lösung, um Nachwuchs zu finden.
2: Es ist auch nicht mehr, ehrlich gesagt, so das Angebot wie früher an Auszubildenden und Bewerbungen, wo man dann einfach schon mal per Post auswählt und so weiter. Das ist weniger geworden und man muss da heute mehr sich engagieren und irgendwie vor Ort auch mal hier präsent sein.
1: Einen persönlichen Eindruck hinterlassen, statt nur eine Bewerbungsmappe abliefern. Auch Berufsberaterin Karin Markus von der Industrie- und Handelskammer zu Leipzig befürwortet diesen Schritt.
3: Ich muss den kennenlernen, ich muss den durch die Firma führen, ich muss gucken, strahlen die Augen, passt die Chemie, ich lasse den Probearbeiten, ist das eine Momentaufnahme oder ist er tatsächlich so interessiert, funktioniert das auch, bringt er mit, was er sagt.
1: Und welche Rolle spielt KI inzwischen auch bei der Bewerbung? Das Anschreiben mit ChatGPT optimieren, die Keywords aus der Stellenanzeige übernehmen und das Ganze grammatikalisch prüfen lassen. Alex, Ivan und Nikolai lassen sich von künstlicher Intelligenz helfen und machen auch daraus kein Geheimnis.
4: Ich nutze es sehr gern als ein Tool, aber ich sehe es jetzt nicht als ein Werkzeug, was die eigene Leistung ersetzt. Und ich überarbeite dann alles, was bei der KI rauskommt.
1: Dass allerdings Kontrolle besser als Nachsicht ist, um sich nicht selbst die Chancen zu verbauen, hat Ivan schon auf die harte Tour gelernt.
5: Ich habe meinen KI ein bisschen korrigiert. Er hat super oft geschrieben, dass ich super faul bin im Schreiben. Was passt gar nicht. Deswegen habe ich etwas geändert.
1: Überzeugen wollen sie aber nicht nur mit ihrem Bewerbungsschreiben, sondern vor allem dann im echten Leben. Besonders in Zeiten, in denen der Bewerbungsprozess sich durch künstliche Intelligenz verändert, wird der persönliche Kontakt immer wichtiger. Madeleine Hoffmann arbeitet für die zahnmedizinischen Versorgungszentren und sucht nach neuen Azubis. Dabei liest sie jede einzelne Bewerbung noch selbst.
6: Wenn ich jetzt einer KI sage, wir wünschen uns einen Realschulabschluss und wir bekommen Bewerbungen, sagen wir mal 80% mit einem Hauptschulabschluss, dann sind 80% unserer potenziellen neuen Fachkräfte schon aussortiert, weil eine Maschine entschieden hat und das möchten wir nicht. Wir akzeptieren auch einen Hauptschulabschluss mit entsprechender Motivation. Ja, und diese Motivation, die finden wir erst in einem Gespräch raus.
1: Ob aus einem dieser Gespräche dann tatsächlich ein Ausbildungsvertrag wird, bleibt noch offen. Ivan, Nikolai und Alex bekommen hier deshalb etwas, das bei manchen Bewerbungen womöglich bislang gefehlt hat. Eine direkte Antwort von einem Menschen, der ihnen gegenüber sitzt.
7: Von Bewerbungen und Ausbildungsplätzen geht es nach der Werbung auf Spurensuche in Sachsens Vergangenheit. Auf Burg Mildenstein wartet ein jahrhundertealtes Skelett darauf, seine Geschichte preiszugeben. Und auf Schloss Augustusburg haben mehr als 1 Million Legosteine Einzug gehalten. Zwei ungewöhnliche Ausstellungen aus Sachsen gleich nach der Werbung.

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6: Willkommen zurück bei Sachsen aktuell. Knochen, ein jahrhundertealter Fund und jede Menge offene Fragen. Auf Burg Mildenstein können Besucherinnen und Besucher jetzt selbst zu Ermittlern werden. Ein neues Anthrolab verbindet Archäologie und Kriminalarbeit und macht aus einem echten Skelettfund einen historischen Fall zum Miträtseln. Doch was können uns Knochen eigentlich noch über Jahrhunderte später über einen Menschen verraten?
7: Ein Skelettfund aus dem Jahr 1965 wird auf Burg Mildenstein jetzt zum interaktiven Rätsel. Wer dort begraben wurde und welche Geschichte dahinter steckt, blieb über Jahrzehnte ungeklärt. Schlossleiterin Susanne Tiesler nimmt die Besucher mit auf Spurensuche.
8: Es wurde nämlich 1965 in unserer Burgkapelle ein Skelett gefunden. Und das war damals schon natürlich ganz interessant für die damaligen Mitarbeiter hier auf der Burg und natürlich aber auch für die Bevölkerung, wer könnte denn da begraben gewesen sein. Und in den letzten Jahren wurde nochmal intensiv geforscht und das Skelett auch anthropologisch untersucht.
7: Einer, der den Fund noch aus eigener Erfahrung kennt, ist Siegfried Bretsch. Der heute 79-Jährige gehörte damals zu einer Gruppe junger Historiker und war bei den Arbeiten in der Burgkapelle dabei.
9: Das ist ein ganz tolles Gefühl, von den Erkenntnissen der damaligen Zeit bis zur heutigen fertigen Ausstellung, weil es einerseits Burggeschichte schreibt, andererseits aber unsere Kenntnis der damaligen Zeit revidiert hat. Da haben wir ein Burgfräulein, was hier aus welchen Gründen auch sicher heimlich still und leise bestattet worden ist, weil, und da lasse ich jetzt mal die Fantasie offen, das war eben so eine Geschichte der Burg.
7: Mit neuen wissenschaftlichen Methoden wurde der Fund nun erneut untersucht und aufgearbeitet.
8: Das haben wir hier im Anthrolab dann versucht, auch für die Besucher einfach ja selbst wahrnehmbar und ja, zu gestalten. Und hier kann man sich anhand von verschiedenen Stationen hier durchrätseln, verschiedene Experten befragen, sich Analysen anschauen, die wirklich auch alle im Vorfeld wissenschaftlich fundiert hier durchgeführt wurden die letzten Jahre, und erfährt dann hoffentlich am Ende, wer denn die Person gewesen sein könnte, die hier begraben wurde.
7: Burg Mildenstein setzt seit Jahren auf neue Wege der Vermittlung. Als Familien- und Mitmachburg sollen Besucher die Geschichte nicht nur betrachten, sondern aktiv erleben.
8: Uns ist es auch wichtig, wirklich den Zugang zu Kindern und Jugendlichen zu finden. Und das bekommt man natürlich durch solche spielerischen Aktionen. Und gerade auch dieses Antrolamp hier ist so dieser Forschungsdrang, ne? Selber mal in eine Rolle schlüpfen, den Fall lösen, ist ja wirklich ganz interessant und auch bei den Jugendlichen. Und da freuen wir uns natürlich, sowas anbieten zu können. Bisschen fernab vom klassischen Museumswesen, aber trotzdem mit wissenschaftlichen, fundierten Hintergründen.
7: Museologin Claudia Viehbach hat den historischen Fall neu aufgerollt. Doch wer sich hinter dem Skelett verbirgt, bleibt das große Rätsel von Burg Mildenstein.
10: Wir machen das so ein bisschen wie ein Cold Case. Wir wissen ja nicht so viel über das Skelett, beziehungsweise die Besucher sollen sich ja selber die Erkenntnisse erarbeiten, erspielen, rätseln und dann diese Frage selber beantworten.
7: Moderne Forschung und historische Spurensuche zeigen, was sich aus den Überresten herauslesen lässt, und machen aus einem alten Rätsel ein besonderes Stück Burggeschichte.
6: Mehr als 1 Million Legosteine haben Schloss Augustusburg erobert. Wo sonst mehr als 450 Jahre Geschichte zu Hause sind, treffen jetzt Kindheitserinnerungen auf Fantasiewelten und Technik.
11: Was baust du?
12: Also ich baue jetzt wie so ein Flugzeug, also eigentlich frei nach Schnauze so, weil ich habe keinen Plan eigentlich so richtig.
11: Und du?
13: Ja, ich versuche ein Auto zu bauen. Sieht nicht gerade sehr gut aus, aber wird bestimmt noch.
14: Und damit ist das Prinzip dieser Ausstellung eigentlich schon ganz gut erklärt. Nicht nur anschauen, sondern ausprobieren, bauen und entdecken. Schloss Augustusburg hat sich dafür in eine ziemlich bunte Welt verwandelt. Mehr als 1 Million Legosteine sind hier eingezogen. Mehr als 1780 Modelle verteilen sich auf rund 700 Quadratmetern. Über 30 Szenerien führen durch mehrere Jahrzehnte, von klassischen Lego-Welten bis zu Harry Potter, Technik oder Star Wars. Aber warum ausgerechnet Lego in einem mehr als 450 Jahre alten Schloss? Patricia Mein hat dafür eine überraschend passende Verbindung gefunden.
15: Wir haben natürlich unsere Kurfürstin Anna. Die Kurfürstin Anna ist ja eine dänische Prinzessin, die vor 450 Jahren hier am Haus gewirkt hat. Und wie ist die Verbindung dann die beste, indem man diese dänische Erfolgsgeschichte wieder nach Schloss Augustusburg holt?
14: Das Baumaterial kommt also aus Dänemark, die Modelle dagegen aus einer außergewöhnlichen privaten Sammlung. Christian Lange und sein Team haben über Jahre zusammengetragen, gebaut und gebastelt. Für Flashback sind daraus ganze Themenräume geworden. Mal nostalgisch, mal futuristisch und teilweise ziemlich detailverliebt. Besonders spektakulär wird es im Star Wars-Bereich. Dort werden die Modelle Teil einer 360-Grad-Projektion. Wie das beim jungen Publikum ankommt.
11: Wie fandet ihr die Star Wars-Ausstellung mit den Lichtern oben drüber? Wie war das?
13: Ja, sehr cool.
12: Ja? Das war auch wie so mythisch, weil du hast halt nicht alles so gesehen.
14: Und nur anschauen wäre hier sowieso zu wenig. Es gibt Spielecken, eine Suchrallye, Quizstationen und jede Menge Steine für eigene Kreationen. Dass die Hände bei den jungen Besuchern praktisch von alleine Richtung Bausteine wandern, ist durchaus beabsichtigt. Genau daran misst Patricia Mein, ob das Konzept aufgeht.
15: Die Ansprüche von unseren Besuchern entwickeln sich weiter und die müssen auch irgendwo, diese Bedürfnisse müssen erfüllt werden. Und deswegen muss man immer schauen, was will der Besucher. Und wenn ich natürlich in dieser Ausstellung bin und heute zum Beispiel schon die Kinder sehe und die Jugendlichen, die sofort in die Ausstellung reinkommen und sofort sich mit Lego beschäftigen, die sitzen in den Spielecken, die sind gar nicht mehr wegzubekommen, dann machen wir das an irgendeiner Stelle richtig, glaube ich. Und das treibt uns an. Und da bin ich auch ganz dankbar, dass das Team dann auch immer so mitspielt. Weil dieser Elan, den ich natürlich habe, haben dann meine Mitarbeiter auch. Und sonst würden wir das nicht schaffen.
14: Und was Besucher wollen, wissen Fabienne und Toni zumindest ziemlich genau. Die Frage ist nur Bauanleitung oder lieber völlige Freiheit.
11: Was macht mehr Spaß, so komplett kreativ zu sein mit Lego oder lieber nach Plan?
12: Also kommt drauf an, wenn da so die einfachen Sets sind, dann macht das eigentlich mehr Spaß nach

0: halt eine Schnauze zu bauen. Aber wenn das halt so gute Sets sind, dann macht es eigentlich auch Spaß. Also kommt drauf an.
1: Was ist denn ein gutes Set? Hol mich mal ab.
0: Also so Lego Technik, so schwereres halt. So.
1: Okay.
0: Also so einfaches wird halt zu schnell fertig. Und bei schweren kannst du halt Tag für Tag so Schritt für Schritt bauen.
2: Bis so eine Welt im Schloss steht, dauert es allerdings deutlich länger, als ein Lego-Set zusammenzubauen. 1 bis 2 Jahre Vorbereitung stecken laut Schlosschefin in einer solchen Sonderausstellung. Und hinter all den bunten Steinen steht auch eine wirtschaftliche Entscheidung. Für Projekte wie diese gibt es keine Kulturförderung. Umso wichtiger sei es, Angebote zu schaffen, die Menschen tatsächlich nach Augustusburg locken. Ob streng nach Anleitung oder frei nach Schnauze, am Ende geht es hier vor allem ums Entdecken und Selbermachen. Und dafür scheint man aus dem Lego-Alter offenbar nie so ganz herauszuwachsen. Denn während die Jüngeren einfach drauf losbauen, entdecken die Älteren vielleicht ein Stück ihrer eigenen Kindheit wieder. Und manchmal reicht offenbar schon ein ziemlich kleines Stück Plastik, um auch Erwachsene wieder zum Staunen zu bringen. Flashback, die bunte Welt der Lego-Bausteine, ist ab sofort auf Schloss Augustusburg zu sehen. Und zwar für kleine Baumeister, genauso wie für ziemlich große.
3: Und das war Sachsen aktuell an diesem Freitag. Vielen Dank, dass Sie auch heute wieder mit dabei waren. 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Mein Team und ich wünschen Ihnen einen schönen Freitagabend und ein erholsames Wochenende. Machen Sie es gut und bis zur nächsten Ausgabe von Sachsen aktuell.

0: Einen wunderschönen guten Abend, liebe Zuschauerinnen und Zuschauer, und willkommen zu Ihrem Dresden aktuell am Freitag, dem 25. September 2026. Schön, dass Sie auch heute wieder mit dabei sind und mit mir gemeinsam durch Dresden spazieren. Wir starten im Dresdner Stadtrat. Ein Feuer hat die ehemalige Staatsoperette in Dresden im letzten Jahr zerstört. Jetzt soll auf der Brandfläche etwas Neues entstehen. Nach fast 10 Jahren Leerstand hat der Stadtrat ein Konzept für die Zukunft des Areals beschlossen. Doch bis aus den Plänen Realität wird, sind noch einige Fragen offen.
1: Am 6. Juni 2025 passierte es, es brannte. Es brannte komplett nieder.
0: Das ehemalige Gebäude der Staatsoperette in Dresden-Leuben ist Geschichte. Nach dem Brand im vergangenen Jahr stand die Landeshauptstadt vor der Frage, was nun?
2: Das hat mir richtig geschmerzt, dass dieses Objekt abbrennen wird. Und ich hatte gehofft, dass noch was zu retten ist. Leider nicht.
0: Seit 2016 stand das Gebäude leer. Die Staatsoperette war damals ins Kraftwerk Mitte gezogen. Über Jahre gab es verschiedene Überlegungen zur Zukunft des Areals. Umgesetzt wurde davon zunächst nichts.
1: Eine Bürgerbeteiligung folgte, eine Wirtschaftlichkeitsprüfung für Wohnbebauung durch einen privaten Investor wurde gemacht. Nichts dergleichen wurde dem Stadtrat zur Kenntnis gegeben oder vorgestellt. Informations- und Entscheidungsvorlagen wurden immer wieder angekündigt durch die Stadtverwaltung, aber nie vorgelegt.
0: Sagt Matteo Böhme von der Fraktion Team Zastrow. Der Dresdner Stadtrat hat nun über die weitere Entwicklung des rund 8.400 Quadratmeter großen Areals entschieden. Kern des Konzepts? Wohnbebauung, ein neues Stadtteilzentrum und Angebote für Vereine und Sport, beispielsweise ein neues Multifunktionsgebäude für den Verein Wacker Leuben. Heike Arnert, Fraktionsvorsitzende der CDU, erklärt dazu.
3: Wir wollen eine Konzeptausschreibung. Wir wollen an dieser Stelle dafür sorgen, dass es wieder eine öffentliche Nutzung gibt, dass es Belebung gibt, dass es hier, und da sind wir heute noch der Meinung, dass es Raum braucht für Kultur, für Bildung, für Lesungen, für die Vereine, für das Ehrenamt an dieser Stelle. Und nach wie vor gibt es den Bedarf für das Stadtteilhaus.
0: Kritik gab es vor allem wegen des jahrelangen Stillstands. Neben CDU und Team Zastrow warf auch die SPD mit Christine Sturm-Karls der Verwaltung vor, zu lange gebraucht zu haben.
4: Exakt vor 10 Jahren haben wir ja hier gestanden, wie Frau Arnert gerade sagte, und diese Konzeptausschreibung beschlossen, die es leider nicht gab. Und jetzt, 10 Jahre später, bin ich doch sehr positiv überrascht, da die Stadtverwaltung einen fast 1:1 SPD-Antrag umgesetzt hat.
0: Auch die AfD kritisierte den langen Prozess bis zur Entscheidung, zeigte sich mit dem nun vorliegenden Konzept aber grundsätzlich einverstanden. Zugleich mahnte Falk Breuer an, bei den Vorgaben für Investoren die wirtschaftliche Umsetzbarkeit im Blick zu behalten.
5: Ich hätte nie gedacht, dass ich die Verwaltung mal bezüglich der Staatsoperette loben dürfte. Allerdings, nachdem jahrelang alles grob verbockt wurde, könnte es ja eigentlich nur noch besser werden. Wir haben jetzt hier ein stimmiges Konzept, das die Bedarfe des Stadtteils und auch die Finanzierung sinnvoll zusammenbringt.
0: Die Stadt setzt bei der Umsetzung auf knapp 9 Millionen Euro Versicherungsleistungen nach dem Brand und einen Investor. Über eine Konzeptausschreibung soll ein Entwickler gefunden werden, der das Areal mit Wohnraum und öffentlichen Nutzungen neu gestaltet, wie Dresdens Baubürgermeister Stefan Kühn erklärt.
6: Wir verkaufen natürlich nicht unter Verkehrswert, insofern ist der Preis jetzt nicht das ausschlagende Kriterium, weil wir sozusagen nicht unter dem Verkehrswert verkaufen dürfen. Wir werden das Areal jetzt auf der Expo Real Anfang Oktober in München anbieten. Das ist sozusagen die wichtigste Immobilienmesse im deutschsprachigen Raum.
0: Hier äußerte die BSW-Fraktion Zweifel an den Ausschreibungsvorgaben und der Gewichtung des Preises. Grundsätzlich waren sich aber alle Fraktionen über das Konzept einig. Die Linke mit Fraktionsvorsitzendem André Scholbach war in der Debatte vor allem über einen Änderungsantrag präsent.
7: Wir sagen, wenn wir jetzt diese städtische Fläche ausschreiben zum Verkauf, zum Zwecke des sozialen Wohnungsbaus, dann soll dort auch sozialer Wohnungsbau stattfinden. Auch darum geht es in diesem Antrag, nichts weiter.
0: Dieser Änderungsantrag fand allerdings keine Mehrheit. Der Beschluss im Stadtrat ist gefallen. Die weitere Entwicklung des Areals der ehemaligen Staatsoperette soll nun über eine Konzeptausschreibung vorangetrieben werden. Wann die ersten Bauarbeiten beginnen, hängt nun von der weiteren Planung und Umsetzung ab. Ein Skelettfund, viele offene Fragen. Auf Burg Mildenstein können Besucherinnen und Besucher aus Dresden und der Umgebung jetzt selbst herausfinden, wer hinter dem jahrhundertealten Fund steckt. Ein neues Antro-Lab macht aus Geschichte einen interaktiven Kriminalfall.
8: Ein Skelettfund aus dem Jahr 1965 wird auf Burg Mildenstein jetzt zum interaktiven Rätsel. Wer dort begraben wurde und welche Geschichte dahinter steckt, blieb über Jahrzehnte ungeklärt. Schlossleiterin Susanne Tiesler nimmt die Besucher mit auf Spurensuche.
9: Es wurde nämlich 1965 in unserer Burgkapelle ein Skelett gefunden. Und das war damals schon natürlich ganz interessant für die damaligen Mitarbeiter hier auf der Burg und natürlich aber auch für die Bevölkerung, wer könnte denn da begraben gewesen sein. Und in den letzten Jahren wurde nochmal intensiv geforscht und das Skelett auch anthropologisch untersucht.
8: Einer, der den Fund noch aus eigener Erfahrung kennt, ist Siegfried Bretsch. Der heute 79-Jährige gehörte damals zu einer Gruppe junger Historiker und war bei den Arbeiten in der Burgkapelle dabei.
10: Das ist ein ganz tolles Gefühl, von den Erkenntnissen der damaligen Zeit bis zur heutigen fertigen Ausstellung, weil es einerseits Burggeschichte schreibt, andererseits aber unsere Kenntnis der damaligen Zeit revidiert hat. Da haben wir ein Burgfräulein, was hier aus welchen Gründen auch sicher heimlich still und leise bestattet worden ist, weil, und da lasse ich jetzt mal die Fantasie offen, das war eben so eine Geschichte der Burg.
8: Mit neuen wissenschaftlichen Methoden wurde der Fund nun erneut untersucht und aufgearbeitet.
9: Das haben wir hier im Antro-Lab dann versucht, auch für die Besucher einfach ja, selbst wahrnehmbar und ja, zu gestalten. Und hier kann man sich anhand von verschiedenen Stationen hier durchrätseln, verschiedene Experten befragen, sich Analysen anschauen, die wirklich auch alle im Vorfeld wissenschaftlich fundiert hier durchgeführt wurden die letzten Jahre und erfährt dann hoffentlich am Ende, wer denn die Person gewesen sein könnte, die hier begraben wurde.
8: Burg Mildenstein setzt seit Jahren auf neue Wege der Vermittlung. Als Familien- und Mitmachburg sollen Besucher die Geschichte nicht nur betrachten, sondern aktiv erleben.
9: Uns ist es auch wichtig, wirklich den Zugang zu Kindern und Jugendlichen zu finden. Und das bekommt man natürlich durch solche spielerischen Aktionen. Und gerade auch dieses Antro-Lamp hier ist so dieser Forschungsdrang, ne? Selber mal in eine Rolle schlüpfen, den Fall lösen, ist ja wirklich ganz interessant und auch bei den Jugendlichen. Und da freuen wir uns natürlich, sowas anbieten zu können. Bisschen fernab vom klassischen Museumswesen, aber trotzdem mit wissenschaftlichen, fundierten Hintergründen.
8: Museologin Claudia Viehbach hat den historischen Fall neu aufgerollt. Doch wer sich hinter dem Skelett verbirgt, bleibt das große Rätsel von Burg Mildenstein.
11: Wir machen das so ein bisschen wie ein Cold Case. Wir wissen ja nicht so viel über das Skelett, beziehungsweise die Besucher sollen sich ja selber die Erkenntnisse erarbeiten, erspielen, rätseln und dann diese Frage selber beantworten.
8: Moderne Forschung und historische Spurensuche zeigen, was sich aus den Überresten herauslesen lässt und machen aus einem alten Rätsel ein besonderes Stück Burggeschichte.
0: Nach einer kurzen Unterbrechung geht's weiter in Ihrem Dresden aktuell. Dranbleiben lohnt sich. Es warten noch weitere spannende Themen auf Sie. Bis gleich.

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6: Weiter geht's in Ihrem Dresden aktuell. Schön, dass Sie dran geblieben sind. Oktoberfeststimmung mitten in Dresden. Gestern Abend ging's los. Auf der Rinne heißt es wieder Dirndl, Lederhosen, Musik und jede Menge gute Laune einpacken. Doch was macht den Reiz des Pichmännl-Oktoberfestes eigentlich aus? Wir haben die Besucher gefragt, warum sie immer wieder kommen und was für sie einen perfekten Festabend ausmacht.
7: Außergewöhnlich.
8: Fantastisch.
7: Einfach geil.
9: Party des Jahres.
10: Das Maß ist gezapft, die Musik läuft. Das 12. Pichmännl-Oktoberfest ist gestartet. Seit Donnerstag wird auf der Dresdner Rinne wieder gefeiert. Wir haben die Besucher gefragt, was macht den Reiz des Festes aus und warum kommen die Besucher immer wieder?
7: Super Atmosphäre hier, tolle Leute und dieses Bier stimmt auch.
11: Wir finden das immer sehr schön, die Musik und die Stimmung,
12: die Atmosphäre,
11: das gefällt uns sehr gut.
13: Ja, saufen, oder?
14: Weil wir mal ein bisschen Zeit zusammen verbringen wollen mit den Mädels.
15: Ja.
14: Und wir wollten uns das schon immer mal angucken hier.
16: Und weil wir heute ein bisschen Gas geben wollen und einfach uns connecten wollen und eine schöne Zeit haben wollen.
17: Nette Bekannte zu treffen, tiefgreifende Gespräche zu führen und frische Luft zu schnappen.
18: Freuen die Zeit genießen und ganz viel Maß vernichten.
19: Das ganze Jahr freut man sich mal auf einen Moment der Ausgelassenheit. Wir sind heute mit Kollegen da aus ganz Deutschland, treffen uns. Es ist einfach eine schöne Zusammenkunft. Feiern, Party haben, ausgelassen feiern.
20: Und Bier.
21: Viele gute Leute, geile Stimmung, mega Musik. Es macht einfach Spaß, hier zu sein.
22: Wir wollen einfach Spaß mit Freunden haben und kennen Lieder auch sehr gut. Wir haben die Lyrics auf jeden Fall gelernt vorher.
23: Und was immer wieder schön ist.
10: Einige Gäste kommen zum ersten Mal, andere sind längst Wiederholungstäter. Wir wollen wissen, wie oft waren die Besucher schon beim Pichmännl-Oktoberfest dabei?
24: Also ich bin jetzt, glaube ich, das 5. Mal hier tatsächlich. Ja? Immer wieder gerne. Ich komme selber aus Berlin und mache mir aber immer wieder die Mühe, hierher zu kommen, weil es einfach geil ist.
25: Das ist jetzt das erste Mal heute? Bei mir ist es das erste Mal.
26: Ich glaube, fünfmal. Sechsmal? Kann auch mehr gewesen sein.
27: Heute ist das zweite Mal.
28: Jedes Jahr mindestens dreimal.
29: Erstes Mal.
25: Allererstes Mal heute.
29: Ja,
18: ich bin das dritte Mal hier und es wird auch noch öfter werden.
0: Wir versuchen immer so oft wie es geht mitzunehmen und so oft wie es geht hierher zu kommen.
10: Doch egal ob Premiere oder Stammplatz auf der Rinne, entscheidend ist für die Gäste vor allem die Atmosphäre. Wir haben gefragt, mit welchen Worten würden Sie das Pichmännl-Oktoberfest beschreiben und was macht den besonderen Reiz aus?
8: Party, Spaß, gute Laune, tolle Leute.
18: Legendär.
25: Wild auf jeden Fall.
8: Groß, aber an sich eine neue Erfahrung wert, ja.
26: Bier, viel Bier.
19: Ausgiebig, flüssig und spaßig.
7: Gesellschaftlich.
21: Ist einfach sensationell.
9: Bisschen befremdlich.
17: Außergewöhnlich.
13: Fantastisch.
17: Einfach geil.
9: Party des Jahres.
19: Wenn man sich umschaut, all die Menschen, die hier sind, glückliche Gesichter, einfach Leute, die rausgehen, die feiern wollen, die Spaß haben wollen. Von daher, mega.
21: Bier.
10: Noch bis zum 11. Oktober wird auf der Dresdner Rinne weiter gefeiert. Mit Musik, Festbier und vielen besonderen Momenten. Für alle, die die Oktoberfeststimmung mitten in Dresden erleben möchten.
21: Meine Oma und mein Opa, Grüße gehen raus an euch. Ich hab euch ganz doll lieb.
6: Pflegebedürftige Menschen, die gibt's überall. Doch gerade auf dem Land wird die Versorgung immer schwieriger. Lange Wege, fehlende Fachkräfte und die Belastung für Angehörige stellen viele Regionen vor große Herausforderungen. Und genau darüber wird demnächst beim Sachsensofa unter dem Titel Pflege am Limit diskutiert. Bei uns ist die Moderatorin der Veranstaltung Maxi Konang. Maxi, schön, dass du da bist.
15: Liebe Grüße, hallo.
6: Meine erste Frage an dich, Maxi. Die Pflege im ländlichen Raum, die steht vor großen Herausforderungen. Was sind denn aus deiner Sicht aktuell die größten Probleme, die auch demnächst beim Sachsensofa diskutiert werden?
15: Ja, im ländlichen Raum ist das größte Problem aus meiner Sicht die Versorgungssicherheit. Es fehlen Pflegekräfte, ambulante Dienste und teilweise auch Hausärzte. Dadurch werden die Wege für Pflegebedürftige und deren Angehörige länger. Dazu kommt die Frage der Mobilität. Wer nicht gut angebunden ist, hat es schwer, Angebote überhaupt zu erreichen. Deshalb müssen wir darüber sprechen, wie wir Pflege vor Ort sichern, Fachkräfte gewinnen und Angehörige stärker entlasten können. Entscheidend ist, dass gute Pflege nicht davon abhängt, ob jemand in der Stadt oder auf dem Land lebt.
6: Jetzt übernehmen viele Angehörige die Pflege ja selbst, oft zusätzlich zu Beruf und Familie. Welche Unterstützung brauchen gerade denn diese Menschen dringend?
15: Ja, in erster Linie müssen und wollen sie gesehen werden. Sie leisten einen Großteil der Care-Arbeit neben einem Vollzeitberuf und eventuell sogar noch Kinder, die zu Hause leben. Eine dringende Unterstützung wäre einfach gesagt mehr Entlastung im Alltag. Das heißt, unkomplizierte Angebote wie Kurzzeit- und Verhinderungspflege und niedrigschwellige Beratungsangebote und eine bessere Vereinbarkeit von Pflege und Beruf. Das wäre zum Beispiel so ein Ding wie flexible Arbeitszeiten oder Kuren.
6: Und beim Sachsensofa geht es ja dann auch ganz konkret um Lösungen. Welche Ansätze und Ideen gibt es denn, damit Menschen auch auf dem Land gut und selbstbestimmt alt werden können?
15: Ich glaube, wir brauchen vor allem mehr Pflege und Unterstützung vor Ort. Und dabei müssen wir neue Wege gehen. Dazu gehören die Dinge, die ich gerade schon genannt habe, aber auch zum Beispiel Nachbarschaftshilfen und Mehrgenerationenangebote zum Beispiel. Wichtig ist, dass ältere Menschen möglichst lange selbstbestimmt in ihrem vertrauten Umfeld leben können. Dafür müssen wir die Kommunen stärken, Ehrenamt fördern und professionelle Pflege so organisieren, dass sie auch im ländlichen Raum zuverlässig erreichbar ist. Und apropos Lösung, vor Ort wird beim Sachsensofa auch das Cari-Mobil vom Caritasverband Dresden e.V. sein, das im Landkreis auf Marktplätzen und anderen öffentlichen Orten ansprechbar für verschiedene Themen, wie zum Beispiel Pflege ist und dort Hilfestellung bietet.
6: Maxi, vielen Dank für deine Antworten. Jetzt gib uns gerne noch mal ein paar Eckdaten. Wann geht das Sachsensofa los und wen hast du zu Gast? Du bist ja normalerweise auf meiner Seite. Heute haben wir die Rollen getauscht.
15: Ja, wir sehen uns am 28. September, also kommenden Montag schon. 18 Uhr geht's los im Haus Seeblick Paulsdorf bei Dippoldeswalde. Und wir haben unter anderem Petra Köpping auf dem Sofa.
6: Super, klingt spannend. Wir freuen uns. Dann vielen Dank, gute Vorbereitungszeit und ein schönes Wochenende dir bis dahin.
15: Dankeschön, dir auch. Ciao.
20: Am Städtischen Klinikum Dresden entstehen 144 zusätzliche Ausbildungsplätze. Dafür wird die medizinische Berufsfachschule erweitert. Der Neubau kostet rund 5,93 Millionen Euro. Sachsen fördert das Projekt mit rund 4,6 Millionen Euro. Geplant sind neue Klassenräume und Simulationsräume. Der Rohbau läuft bereits seit Juni 2026. Heute wurde nun der Grundstein für den Erweiterungsbau gelegt. Der Dresdner Stadtrat hat den städtischen Wärmeplan beschlossen. Er soll als Grundlage für die künftige Wärmeversorgung dienen. Prüfgebiete wurden erweitert und der Maßnahmenplan angepasst. Ein Teil des Plans ist bereits umgesetzt. Der digitale Energielotse wurde seit Juni mehr als 4000 Mal aufgerufen. Er informiert zu Heizungstausch, Sanierung und Fördermöglichkeiten. Anfang 2027 ist Dresden zudem Gastgeber eines Wärmepumpen-Infotages. Wegen der Sanierung der Schierner Straße werden die Linien 65 und 86 ab kommenden Montag umgeleitet. Die Änderungen gelten voraussichtlich bis August nächsten Jahres. Die Linie 86 übernimmt während der Bauzeit zusätzliche Haltestellen und fährt länger. Sachsen Energie erneuert ab Montag eine Trinkwasserleitung auf der Oberwarthaer Straße in Oberwarthaer. Dafür wird der Abschnitt zwischen Friedrich-August-Straße und Haus Nummer 2E bis voraussichtlich 18. Dezember voll gesperrt. Fußgänger kommen weiter durch, Anlieger erreichen ihre Grundstücke über die Friedensallee. Das Uniklinikum startet im Oktober sein erstes Trainee-Programm für 13 Pflegende mit Bachelorabschluss. Das Programm dauert 12 Monate. Ziel ist es, akademisch qualifizierte Pflegefachpersonen stärker in der Patientenversorgung zu etablieren und die evidenzbasierte Pflege weiterzuentwickeln. In Dresden-Seidnitz sind heute Vormittag ein Lastwagen und eine Straßenbahn zusammengestoßen. Dabei wurden 4 Menschen verletzt, die Straßenbahn entgleiste und der Lastwagenfahrer musste aus dem Fahrzeug befreit werden. Die Bodenbacher Straße blieb voll gesperrt. In der äußeren Neustadt haben Unbekannte einen Rohbau in Brand gesetzt. Das Feuer wurde am Mittwochabend an der Bautzner Straße entdeckt. Gebrannt hatte ein Stapel Parkett im Gebäude. Dabei entstanden Schäden innerhalb des Rohbaus. Verletzt wurde niemand. Zur Höhe des Schadens gibt es noch keine abschließenden Angaben. Die Kriminalpolizei ermittelt wegen Brandstiftung. Ein 23-jähriger Arbeiter ist in Dresden-Kotter leicht verletzt worden. Der Unfall passierte auf der Gottfried-Keller-Straße. Der Mann arbeitete hinter einem Müllfahrzeug. Ein 47-Jähriger überholte das Fahrzeug mit einem Ford Puma. Dabei streifte der Außenspiegel den Arbeiter. Der 23-Jährige wurde leicht verletzt. Weitere Angaben zum Unfall machte die Polizei nicht. Ein 43-jähriger Moped-Fahrer ist in der äußeren Neustadt leicht verletzt worden. Der Unfall ereignete sich auf der Antonstraße. Der Mann hielt wegen eines Staus vor der Leipziger Straße. Eine 56-Jährige fuhr mit einem VW Caddy auf das Moped auf. Der 43-Jährige stürzte daraufhin. Er wurde leicht verletzt. Der Sachschaden liegt bei rund 500 Euro. Unbekannte haben Kabel aus einem Rohbau in Dresden-Friedrichstadt gestohlen. Betroffen ist eine Baustelle an der Friedrichstraße. Die Täter gelangten auf unbekannte Weise in das Gebäude. Dort trennten sie rund 125 Meter verlegte Kabel ab. Die gestohlenen Kupferkabel haben einen Wert von etwa 1.900 Euro. Zusätzlich entstand ein Sachschaden von rund 500 Euro. Die Tat wurde am Donnerstagmorgen der Polizei bekannt. In der Luisenstraße haben Unbekannte in der Nacht zu Donnerstag einen Zigarettenautomaten aufgebrochen. Sie gelangten in ein Haus und stahlen Tabakwaren. Ob auch Bargeld weg ist, ist noch unklar. Der Sachschaden beläuft sich auf 4.000 Euro.
6: Und das war Ihr Dresden aktuell am Freitag, liebe Zuschauerinnen und Zuschauer. Schön, dass Sie auch heute wieder mit dabei gewesen sind. 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Sollten Sie uns lieber hören wollen, können Sie das selbstverständlich jederzeit gern auf unserem Radiosender Sachsen 1. Wir sehen uns dann am Montag um die gewohnte Zeit wieder. Bis dahin wünscht das gesamte Team ein wunderschönes Wochenende. Machen Sie es gut und tschüss.

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0: Guten Abend und herzlich willkommen zu Leipzig aktuell an diesem Freitagabend. Ein abgeschobener Leipziger soll zurückkommen, Schüler protestieren gegen den neuen Wehrdienst und wir suchen das perfekte Butterbrot. Das und mehr heute bei Leipzig aktuell. Doch zunächst zu einem Fall, der Fragen zum Umgang der Leipziger Behörden mit einem hier lebenden und arbeitenden Mann aufwirft. Er arbeitet Vollzeit, hat eine Wohnung in Leipzig und wird trotzdem nach Venezuela abgeschoben. Doch im Fall Luis M. gibt es jetzt eine überraschende Wendung. Die Stadt räumt einen Fehler ein und sucht inzwischen selbst nach einer Möglichkeit für seine Rückkehr.
1: Nach Behördenfehler. Die Stadt Leipzig will den nach Venezuela abgeschobenen Luis M. wieder zurück nach Deutschland holen. Das bestätigt der Stadtsprecher Matthias Hasberg, Sachsenfernsehen-Reporter Jonas Jückeland am Freitagvormittag. Nach dem Behördenfehler sucht die Stadt gemeinsam mit dem Innenministerium offenbar nach einer Lösung. Luis M. kam 2023 nach Deutschland und stellte hier einen Asylantrag. Seit Januar 2025 arbeitete er in einer Leipziger Kaffeerösterei, zuletzt unbefristet in Vollzeit. Sein Asylantrag wurde jedoch abgelehnt, damit war er vollziehbar ausreisepflichtig. Am 17. September 2026 wurde er aus Leipzig abgeholt und anschließend nach Venezuela abgeschoben, trotz fester Beschäftigung. Inzwischen hat die Stadt Leipzig nach Informationen von Sachsenfernsehen-Reporter Jonas Jückeland einen Fehler bei der Informationsweitergabe eingeräumt. Der Ausländerbehörde war die unbefristete Vollzeitbeschäftigung von Luis M. bekannt. Bei der Übermittlung an die für die Abschiebung zuständige Landesdirektion Sachsen wurde dieses Arbeitsverhältnis jedoch falsch angegeben. Die Landesdirektion hatte zuvor erklärt, von der Erwerbstätigkeit

0: Möglichkeit, nichts gewusst zu haben. Offen ist weiterhin, ob Louis M. bei korrekter Übermittlung seiner Beschäftigung ebenfalls zu diesem Zeitpunkt abgeschoben worden wäre. Klar ist inzwischen aber, die Stadt Leipzig bemüht sich gemeinsam mit dem Innenministerium um eine Rückkehr nach Deutschland.
1: Für viele junge Menschen ist die Frage nach einem möglichen Wehrdienst plötzlich wieder ganz konkret. Wer 18 wird, wird bereits von der Bundeswehr erfasst und auch die Musterung rückt stärker in den Fokus. Dagegen sind heute in Leipzig erneut Schülerinnen und Schüler auf die Straße gegangen.
2: In Leipzig haben heute erneut Schülerinnen und Schüler gegen das neue Wehrdienstgesetz und eine mögliche Wiedereinführung der Wehrpflicht demonstriert. Anlass ist nach Angaben des Bündnisses Schulstreik gegen Wehrpflicht unter anderem die Musterung junger Männer. Obwohl diese erst ab Juli 2027 flächendeckend vorhergesehen ist, wurden bereits seit diesem Sommer fast 1000 18-Jährige gemustert, die zuvor kein Interesse am Wehrdienst angegeben hatten. Bereits im Dezember vergangenen Jahres sowie im März und Mai gab es in Leipzig ähnliche Proteste. Dabei kamen jeweils zwischen 300 und 900 junge Menschen zusammen. Seit Januar erhalten 18-Jährige einen Fragebogen zur Wehrerfassung. Männer müssen ihn beantworten, für Frauen ist das freiwillig. Ab Juli kommenden Jahres soll die verpflichtende Musterung für Männer flächendeckend beginnen. Dafür sind bundesweit 24 Musterungszentren geplant, darunter in Leipzig und Dresden. Der eigentliche Wehrdienst bleibt zunächst freiwillig. Eine mögliche Bedarfswehrpflicht müsste gesondert vom Bundestag beschlossen werden.
1: Brot, Butter und fertig? Ganz so einfach ist es offenbar nicht. Zum Tag des deutschen Butterbrotes haben wir in einer Leipziger Backstube hinter die Kulissen geschaut und nachgefragt, was gehört aus perfekte Butterbrot? Lilli Marlene Kistner berichtet.
3: Oh, auf jeden Fall Butter erstmal oder vegane Alternative auf jeden Fall.
4: Richtige Butter und dann Wurst oder Käse.
5: Käse, Wurst, Marmelade oder einfach nur Butter? Ein Butterbrot klingt ziemlich simpel. Bis man fragt, was eigentlich dazugehört. Am letzten Freitag im September hat die Stulle mit dem Tag des deutschen Butterbrotes sogar ihren eigenen Aktionstag. Aber was macht ein richtig gutes Butterbrot aus? Für die Grundlage geht es in die erste Leipziger Brotschule. Hier können Besucherinnen und Besucher nicht nur Backwaren kaufen, sondern bei Kursen auch mehr über das Bäckerhandwerk lernen. Max Lampe ist seit diesem Jahr Bäckergeselle und führt die Familientradition gemeinsam mit seinem Bruder bereits in siebter Generation weiter.
6: Also ein wirklich gutes Brot. Für mich macht vor allem eine lange Teigruhe aus. Also man spricht auch oft immer von Sauerteig. Das ist natürlich auch das Herz vom Brot, was ganz Besonderes.
5: Im deutschen Brotregister sind aktuell mehr als 3200 Brotspezialitäten erfasst. Seit 2014 gehört die deutsche Brotkultur sogar zum bundesweiten Verzeichnis des immateriellen Kulturerbes. Doch welches Brot ist bei den Kundinnen und Kunden aktuell besonders beliebt?
6: Also bei uns sehr gefragt ist aktuell das sogenannte Unstrutaler, das ist quasi ein reines Dinkelbrot, auch mit einem eigenen Dinkelsauerteig, den wir dafür entwickelt haben. Und ja, genau. Generell alle Produkte mit Sauerteig, da fragen auch viele Kunden danach. Und ja, was Dinkel angeht, das kommt eigentlich auch immer gut an. Da achten viele Menschen jetzt sehr darauf.
5: Ganz gleich sind die Vorlieben also nicht. Gerade bei seiner eigenen Generation beobachtet der 20-Jährige einen anderen Geschmack.
6: Gerade in meiner Generation sind diese französischen Spezialitäten sehr gefragt, ob es ein Croissant ist oder gerade natürlich auch Baguettes mit so einer schönen knusprigen Kruste. Das ist sehr gefragt bei meiner Generation, weniger so das klassische Mischbrot.
5: Und wie sieht das perfekte Butterbrot für die Leipzigerinnen und Leipziger aus?
4: Schön knusprig und am nächsten Tag immer noch gut schmecken.
7: Körnerbrot esse ich am liebsten. Also so Schwarzbrot, getoastet am besten.
8: Was drauf ist auch wichtig für mich. Also das heißt, also keine Ahnung, Speck oder ja, italienische Schinken oder sowas.
3: Käse finde ich auch gut und wenn ich es richtig ernst meine, dann noch irgendwie so eine vegane Wurst, irgendein Aufschnitt oder so.
5: Viele Meinungen, viele Belege. Aber wie sieht das perfekte Butterbrot für den Bäcker selbst aus?
6: Also für mich persönlich auf das perfekte Butterbrot gehört eigentlich viel. Eine gute Butter und ein bisschen Salz, das ist glaube ich so der Klassiker. Mehr bräuchte ich jetzt nicht oder sicherlich noch ein schöner Schinken, das mag ich persönlich auch sehr, aber ja, genau, einfach Butter mit einem schönen Schinken oder Butter und Salz, ganz einfach.
5: Die eine Formel fürs perfekte Butterbrot gibt es also nicht. Das Brot liefert die Grundlage, beim Rest entscheidet der Individuum.

0: Bei einem Verkehrsunfall in Leipzig-Mockau ist ein 62-jähriger Kleinkraftradfahrer schwer verletzt worden. Laut Polizei wollte eine 27-jährige Autofahrerin anfahren und wenden und übersah dabei den Mann auf seinem Mockig. Die Polizei ermittelt wegen des Verdachts der fahrlässigen Körperverletzung. Die Polizei hat in Torgau einen stark alkoholisierten Autofahrer gestoppt. Ein Atemalkoholtest bei dem 59-jährigen Mann ergab 1,94 Promille. Danach wurde ihm Blut abgenommen und sein Führerschein sichergestellt.
1: Ausbildung gesucht, Bewerbungen verschickt und trotzdem keine Zusage. Gleichzeitig bleiben bei vielen Unternehmen Stellen unbesetzt. Wie können Jugendliche und Betriebe schneller zusammenfinden und welche Rolle spielt dabei inzwischen künstliche Intelligenz? Darum geht es gleich nach der Werbung. Bleiben Sie dran.
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3: Das ist Leipzig aktuell an diesem Freitagabend. Willkommen zurück. Bewerbungen schreiben, warten und trotzdem keine Zusage bekommen. Gleichzeitig suchen Unternehmen weiter nach Nachwuchs. In Leipzig zeigt sich genau dieser Widerspruch. Hunderte Jugendliche suchen noch, gleichzeitig sind zahlreiche Ausbildungsstellen frei. Ein Speeddating soll beide Seiten zusammenbringen und auch KI verändert inzwischen die Bewerbung.
4: Wir bieten noch über 500 Lehrstellen.
5: Bisher habe ich mehr als 30 Bewerbungen geschickt. Leider habe ich immer noch keine Antwort bekommen.
6: Das ist Ivan. Ivan will Elektroniker werden. Seit einem Jahr sucht er vergebens nach einer Ausbildung. Sein B2-Sprachzertifikat hat er bereits in der Hand. Ähnlich wie ihm geht es auch Nikolai. Vor 2 Jahren kam er nach Deutschland. Jetzt will er Mechatroniker werden. Was ihm jetzt noch fehlt, ist ein Betrieb, der ihm eine Chance gibt.
7: Manchmal bekomme ich Absage und manchmal bekomme ich gar keine Antwort.
6: Und dann ist da Alex. Nach einem abgebrochenen Informatikstudium versucht Alex noch auf den letzten Drücker einen Ausbildungsplatz zur Fachinformatikerin zu finden.
8: Also ich suche jetzt etwa 3 Monate und ich sage es mal so, in der Informatik, dadurch, dass es ein sehr beliebtes Richtung ist, ist es leider sehr schwer bisher gewesen, was zu finden.
6: Parallel dazu spricht Berufsberaterin Katrin König von der Agentur für Arbeit von einer Chance, doch noch etwas Passendes zu finden.
9: Zum Ende August waren nach ca. 660 Jugendliche ohne Ausbildungsstelle oder duale Ausbildung oder Studium. Und wir bieten im Gegenzug noch über 500 Lehrstellen oder eben duale Studienplätze.
6: Suchende auf der einen Seite, 500 unbesetzte Stellen auf der anderen Seite. Warum finden sie trotzdem nicht zusammen? Kerstin Krämer hat eine Erklärung für das Mismatch. Sie leitet bei der Handwerkskammer zu Leipzig den Bereich Berufsbildung und wirft einen Blick hinter die Zahlen.
10: Es gibt Ausbildungsplätze, die sind vorhanden und in großer Zahl vorhanden. Und dann gibt es Jugendliche, die haben ganz konkrete Vorstellungen, was sie machen möchten, was sie auch nicht machen möchten. Und die Ausbildungsplätze sind weg und dann fällt es eben schwer für den Jugendlichen, vielleicht eine Alternative anzubieten. Mechatronikers ist immer noch der Top-Beruf, den alle machen wollen. Aber wir sehen so einen kleinen Niedergang in den Ausbildungszahlen.
6: Krämer zeigt damit eine Lücke zwischen Angebot und Nachfrage, die auch dafür verantwortlich sein könnte, dass Nikolai, den wir anfangs vorgestellt hatten, bisher noch keinen Erfolg bei seinen Bewerbungen hatte. Doch das könnte sich nun ändern. Bei einer Nachvermittlungsaktion in der Handwerkskammer zu Leipzig sollen beide Seiten, also Bewerber und Suchende, direkt miteinander ins Gespräch kommen. Persönlich, live und in Farbe. Und nicht nur Bewerber, die in der ersten Bewerbungsrunde nicht weitergekommen sind, sollen von diesem Speed-Dating-Format profitieren. Auch für Unternehmer wie Peter Mittelbach, der hier nach einem Vermögensberater in Spe sucht, ist es oft heutzutage noch die einzige Lösung, um Nachwuchs zu finden.
11: Es ist auch nicht mehr, ehrlich gesagt, so das Angebot wie früher an Auszubildenden und Bewerbungen, wo man dann einfach schon mal per Post auswählt und so weiter. Das ist weniger geworden und man muss da heute mehr sich engagieren und irgendwie vor Ort auch mal hier präsent sein.
6: Einen persönlichen Eindruck hinterlassen, statt nur eine Bewerbungsmappe abliefern. Auch Berufsberaterin Karin Markus von der Industrie- und Handelskammer zu Leipzig befürwortet diesen Schritt.
12: Ich muss den kennenlernen, ich muss den durch die Firma führen, ich muss gucken, strahlen die Augen, passt die Chemie, ich lasse den Probearbeiten, ist das eine Momentaufnahme oder ist er

0: tatsächlich so interessiert, funktioniert es auch, bringt er mit, was er sagt.
1: Und welche Rolle spielt KI inzwischen auch bei der Bewerbung? Das Anschreiben mit ChatGPT optimieren, die Keywords aus der Stellenanzeige übernehmen und das Ganze grammatikalisch prüfen lassen. Alex, Ivan und Nikolai lassen sich von künstlicher Intelligenz helfen und machen auch daraus kein Geheimnis.
2: Ich nutze es sehr gern als ein Tool, aber ich sehe es jetzt nicht als ein Werkzeug, was die eigene Leistung ersetzt. Und ich überarbeite dann alles, was bei der KI rauskommt.
1: Dass allerdings Kontrolle besser als Nachsicht ist, um sich nicht selbst die Chancen zu verbauen, hat Ivan schon auf die harte Tour gelernt.
3: Ich habe meinen KI ein bisschen korrigiert. Er hat super oft geschrieben, dass ich super faul bin im Schwächen, was passt gar nicht. Deswegen habe ich etwas geändert.
1: Überzeugen wollen sie aber nicht nur mit ihrem Bewerbungsschreiben, sondern vor allem dann im echten Leben. Besonders in Zeiten, in denen der Bewerbungsprozess sich durch künstliche Intelligenz verändert, wird der persönliche Kontakt immer wichtiger. Madeleine Hoffmann arbeitet für die zahnmedizinischen Versorgungszentren und sucht nach neuen Azubis. Dabei liest sie jede einzelne Bewerbung noch selbst.
4: Wenn ich jetzt einer KI sage, wir wünschen uns einen Realschulabschluss und wir bekommen Bewerbungen, sagen wir mal 80% mit einem Hauptschulabschluss, dann sind 80% unserer potenziellen neuen Fachkräfte schon aussortiert, weil eine Maschine entschieden hat und das möchten wir nicht. Wir akzeptieren auch einen Hauptschulabschluss mit entsprechender Motivation. Ja, und diese Motivation, die finden wir erst in einem Gespräch raus.
1: Ob aus einem dieser Gespräche dann tatsächlich ein Ausbildungsvertrag wird, bleibt noch offen. Ivan, Nikolai und Alex bekommen hier deshalb etwas, das bei manchen Bewerbungen womöglich bislang gefehlt hat. Eine direkte Antwort von einem Menschen, der ihnen gegenüber sitzt.
5: Olympia in Leipzig ist vorerst vom Tisch. Für Carsten Günther von Gold vor Leipzig bleibt aber mehr als nur die Enttäuschung darüber. Im Gespräch erklärt er, warum Sport für ihn Menschen verbinden kann, was ihn an Olympia besonders fasziniert und wie daraus die Idee für Gold vor Leipzig entstanden ist. Einen kurzen Ausschnitt sehen Sie jetzt.
6: Ich bin mir einfach sicher, dass das wahnsinnig gut geworden wäre. Hätte, Fahrradkette ist jetzt nicht. Das ist bitter. Und damit, wie gesagt, gilt es jetzt umzugehen und nicht nachzutreten. Man sollte aber die richtigen Schlüsse daraus ziehen und den Sport wieder mehr als einen einenden Faktor auch sehen. Und das macht mir eigentlich am meisten Sorgen, dass selbst jetzt, ich nenne es mal das letzte Lagerfeuer der Nation im Sport, wo wir uns eigentlich in großen Teilen einig sind, wo es egal ist im Stadion, wer welche Partei wählt, wer welcher Religion angehört, wer welche Herkunft hat, dieser einende Charakter ein Stück weit verloren gegangen ist und man selbst im Sport jetzt so polarisiert und sagt, ich bin dafür oder dagegen, anstatt zu sagen, wie kriegen wir es gemeinsam hin. Wir leben eigentlich vom Teamwork und das wäre schön, wenn wir dann zurückkehren und genau diesen Wert des Sports versuchen, in die übrige Gesellschaft reinzutragen. Auch dafür wären Olympische Spiele gerade in dieser Region Gold wert gewesen.
7: Du sprichst eben ja auch schon die Begeisterung an hier in Leipzig. War das auch so ein Impuls von dir, dann auch zu sagen, okay, bei Gold vor Leipzig, das war ja eben eure Idee, das finde ich sehr gut, das eben nochmal in die Gesellschaft reinzutragen. Und wie fällt dein erstes Fazit jetzt auch quasi nach der Arbeit bis hierhin aus?
6: Entstanden ist die Idee eigentlich auf dem Rückflug aus Lille. Ja, ich war mit zwei Partnern von uns beim Olympischen Handballfinale in Lille und wir haben dort gemerkt, wie viele Kilometer das von Paris weg ist, 200 Kilometer, wie eine Außenstelle von Olympia Begeisterung durch und durch spürbar ist, wie Menschen aus aller Welt dort ankommen. Wir sind dort gelandet, da landete gerade das Königshaus von Dänemark, weil die natürlich auch Handballfans sind. Und die waren dort völlig normal integriert in alle Abläufe. Das war irre, diesen olympischen Geist zu spüren außerhalb von Paris. Und da haben wir gesagt, wow, wenn die olympische Idee irgendwie in Deutschland wieder verfängt, dann sollten wir alles versuchen, mit Leipzig da dabei zu sein. Da gab es noch gar keine offizielle Olympiabewerbung. Und deshalb haben wir gesagt, los, lasst uns mal zusammensetzen an den Tisch. Damals in der Fotkaria ein paar Leute eingeladen, wo ich wusste, okay, die haben ein Herz für den Sport hier in Leipzig, für den olympischen Sport. Und lasst uns mal darüber reden, wie können wir denn Teil sein dieser olympischen Bewegung.

0: und wie können wir dieses Feuer, was in Paris jeder gespürt hat, tolle Stadt, die ganze Welt zu Gast dort, alle hatten Spaß, alle waren begeistert, wie können wir den nach Leipzig transferieren und in Deutschland einpflanzen. So ging es eigentlich los. Und dann nahm die Sache Fahrt auf. Wir waren schnell relativ viele Menschen, die diese Idee gut fanden. Und haben gesagt, pass auf, unabhängig davon, für welches Jahr wir uns bewerben, wer sich bewirbt, Leipzig soll auf alle Fälle eine Rolle spielen. Und zwar aber auch klar, Leipzig alleine, das wird nichts. Also immer einfach zu klein, das haben wir 2004 gemerkt für die Olympischen Spiele 2012. Aber wir können irgendwo Juniorpartner sein. Dann waren wir sehr froh, dass Berlin den Hut in den Ring geworfen hat. Und alles, was daraus entstanden ist, Struktur, Verein, Menschen, die sich klar positioniert haben, Unternehmen, die gesagt haben, jawohl, ich würde auf den olympischen Zug wieder aufspringen, die sind da und die bleiben auch da.
1: Der heutige Tag in Leipzig zeigte sich bereits am Vormittag überwiegend bewölkt. Auch am Nachmittag lockerte der Himmel kaum auf, sodass die Sonne selten zum Vorschein kam. Im Tagesverlauf erreichten die Temperaturen Höchstwerte von 17 Grad. In der kommenden Nacht klart der Himmel vollständig auf. Die Temperaturen gehen dabei auf 8 Grad zurück. Der morgige Samstag präsentiert sich von seiner freundlichen Seite. Der Himmel zeigt sich bereits am Morgen wolkenlos und auch im weiteren Tagesverlauf zeigt sich durchgehend die Sonne. Die Temperaturen erreichen Werte von 23 Grad. In den darauffolgenden 3 Tagen wird das Wetter in Leipzig nochmal richtig sommerlich. Am Sonntag zeigt sich der Himmel erneut wolkenlos mit viel Sonnenschein mit bis zu 24 Grad. Am Montag ziehen zunächst vereinzelte Wolken auf, im Tagesverlauf klart der Himmel wieder vollständig auf. Die Temperaturen klettern auf sommerliche 28 Grad. Auch am Dienstag zeigt sich der Himmel überwiegend heiter bei sommerlichen 26 Grad.
2: Und das war Leipzig aktuell für heute. Vielen Dank, dass Sie mit dabei waren. 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Mein Team und ich wünschen Ihnen einen schönen Freitagabend und ein erholsames Wochenende. Wir freuen uns, wenn Sie am Montag wieder mit dabei sind. Bis dahin, machen Sie es gut.

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Einen schönen guten Abend und herzlich willkommen zu Chemnitz Aktuell an diesem Freitag. Schön, dass Sie mit uns in Ihren Abend starten. In unserer heutigen Sendung geht es unter anderem ziemlich bunt zu. Ab sofort können Liebhaber von bunten Bausteinen in eine fantastische Welt auf Schloss Augustusburg eintauchen. Dazu allerdings später mehr. Außerdem haben wir natürlich wieder aktuelle Nachrichten aus Chemnitz und Sachsen für Sie. Zunächst geht es bei uns aber um einen Wasserrohrbruch auf dem Kassberg. Ein Wasserrohrbruch sorgt auf dem Chemnitzer Kassberg aktuell für größere Einschränkungen. In der Barbarossastraße sind aktuell 18 Häuser ohne Wasser. Betroffen ist aber nicht nur die Versorgung der Anwohner. Die Straße musste vollgesperrt werden, auch die Buslinie 31 wird umgeleitet. Die Reparatur läuft auf Hochtouren, die Sperrung könnte allerdings noch mehrere Tage bestehen bleiben. Ein Wasserrohrbruch sorgt auf dem Chemnitzer Kassberg für Einschränkungen. Betroffen ist die Barbarossastraße im Bereich der Hausnummer 40 und des Gerhard-Hauptmann-Platzes. Dort war es am Donnerstagabend gegen 19 Uhr zu einem Rohrschaden gekommen. Nach Angaben des Versorgers 1 Energie ist vermutlich Materialermüdung die Ursache. Der beschädigte Leitungsabschnitt wurde daraufhin gegen 20 Uhr von der Wasserzufuhr getrennt. Insgesamt 18 Häuser in der Barbarossastraße zwischen Agricola-Straße und Weststraße sind deshalb derzeit ohne Wasser. Für die betroffenen Anwohnerinnen und Anwohner wurde zur Notversorgung ein Wasserwagen bereitgestellt. Wie groß der Schaden an der Leitung tatsächlich ist, konnte zunächst noch nicht abgeschätzt werden. Aus Sicherheitsgründen wurde die Barbarossastraße im betroffenen Bereich vollständig gesperrt. Die Sperrung hat auch Auswirkungen auf den öffentlichen Nahverkehr. Bei der Buslinie 31 können mehrere Haltestellen vorübergehend nicht bedient werden. Betroffen sind die Haltestelle Marianne-Brandt-Straße in beiden Fahrtrichtungen, der Gerhard-Hauptmann-Platz in Richtung Stadt sowie die Haltestelle Barbarossa-Straße in Richtung Stadt auswärts. Fahrgäste sollen stattdessen die Haltestelle Reichsstraße an der Zwickauer Straße nutzen. Die Reparaturarbeiten an der Wasserleitung haben im Laufe des Freitages begonnen. Nach aktuellem Stand rechnet der Versorger damit, dass die Wasserversorgung für die betroffenen Häuser gegen Abend wiederhergestellt sein sollte. Wann anschließend auch die Arbeiten an der Straße abgeschlossen werden können, ist dagegen noch offen. Autofahrer und Anwohner müssen sich deshalb länger auf Einschränkungen einstellen. Nach Angaben von 1 Energie soll die Vollsperrung der Barbarossa-Straße voraussichtlich mindestens bis Montag bestehen.

0: stehen bleiben. Wie soll Deutschland künftig genügend Soldatinnen und Soldaten gewinnen? Diese Frage beschäftigt die Politik und offenbar auch viele junge Menschen. In Chemnitz waren am Freitag erneut Schülerinnen und Schüler sowie weitere Demonstrierende auf der Straße. Rund 150 bis 200 Menschen versammelten sich am Karl-Marx-Kopf, um gegen eine mögliche Rückkehr zur Wehrpflicht zu protestieren. Denn auch wenn der neue Wehrdienst derzeit auf Freiwilligkeit setzt, sorgt vor allem die Perspektive einer möglichen verpflichtenden Heranziehung bei einigen Jugendlichen für Kritik.
1: Für Jugendliche statt den Tod in der deutschen Armee. Dankeschön.
2: Zum vierten Mal sind am Freitag in Chemnitz vor allem junge Menschen gegen eine mögliche Wiedereinführung der Wehrpflicht auf die Straße gegangen. Gegen 10 Uhr versammelten sich schätzungsweise 150 bis 200 Teilnehmer am Karl-Marx-Monument. Unter ihnen waren vor allem Schüler. Anschließend zog die Demonstration durch die Chemnitzer Innenstadt bis hin zum Concordia-Park. Begleitet wurde der Protest von der Polizei, die Demonstration verlief friedlich. Aufgerufen hatte das Bündnis Schulstreik gegen Wehrpflicht. Auch in zahlreichen anderen deutschen Städten fanden am Freitag entsprechende Protestaktionen statt. Die Demonstrierenden kritisieren unter anderem die Werbung der Bundeswehr an Schulen und in sozialen Netzwerken. Außerdem richtet sich ihr Protest gegen eine mögliche Rückkehr zur Wehrpflicht. Hintergrund ist das seit Anfang des Jahres geltende neue Wehrdienstgesetz. Dieses setzt zunächst weiterhin auf Freiwilligkeit, soll aber mehr junge Menschen für einen Dienst bei der Bundeswehr gewinnen. Seit diesem Jahr erhalten junge Menschen nach ihrem 18. Geburtstag einen Fragebogen der Bundeswehr. Männer müssen diesen verpflichtend beantworten. Für junge Männer ab dem Geburtsjahrgang 2008 ist zudem eine Musterung vorgesehen. Eine allgemeine aktive Wehrpflicht bedeutet das derzeit noch nicht. Sollten künftig allerdings nicht genügend Freiwillige gefunden werden, kann der Bundestag über die Einführung einer sogenannten Bedarfswehrpflicht entscheiden. Genau diese mögliche Entwicklung sorgt bei Teilen der jungen Generation für Kritik und brachte am Freitag erneut Schülerinnen und Schüler in Chemnitz auf die Straße.
0: Bleibt zu hoffen, dass die Anwohner schnell wieder mit Wasser versorgt werden können und die Bauarbeiten ein schnelles Ende finden. Bei uns im Programm geht es jetzt weiter mit aktuellen Einsätzen des Tages von Polizei, Feuerwehr und Rettungsdiensten.
3: Am Mittwochmittag kamen Feuerwehr, Rettungsdienst und Polizei in einer Schule in der Henriettenstraße zum Einsatz. Unbekannte hatten in einer Toilettenanlage einen Papierkorb entzündet. Ein 35-jähriger Lehrer löschte das Feuer und verhinderte so eine Ausbreitung. Aufgrund der Rauchentwicklung löste der Feueralarm aus. Daraufhin mussten mehrere hunderte Personen das Gebäude verlassen. Der Lehrer begab sich anschließend in medizinische Behandlung. Weitere Personen wurden nicht verletzt. Angaben zur Schadenshöhe liegen derzeit noch nicht vor. Ermittelt wird nunmehr wegen schwerer Brandstiftung. Aus einer Ausstellung im Lern- und Gedenkort Kassberg-Gefängnis in Chemnitz ist ein historisches Exponat gestohlen worden. Das teilte die Polizei mit. Nach Informationen der freien Presse handelt es sich dabei um einen Judenstern aus der Zeit des Nationalsozialismus. Das Stück aus gelbem Stoff in Form eines Davidsterns war demnach ein Original aus dem Nachlass des Chemnitzer Ernst Sander und der Ausstellung von Angehörigen zur Verfügung gestellt worden. Jüdische Menschen im Deutschen Reich waren ab September 1941 gezwungen, ihre Kleidung mit solchen gelben Sternen zu kennzeichnen. Der Diebstahl wurde am Donnerstag bei der Polizei bekannt. Nach bisherigen Erkenntnissen liegt der Tatzeitraum zwischen dem 16. und 23. September. Wer das Exponat gestohlen hat, ist bislang unklar. Die Polizei sucht nach Zeugen. Bereits am Sonntagnachmittag brach ein 32-jähriger polnischer Staatsbürger in mehrere Bauwagen auf einem Firmengelände in der Kniebissstraße ein. Gegen 14 Uhr wurden die Fenster von drei der vier Bauwagen aufgebrochen und diverse Gegenstände entwendet. Der gesamte Diebstahlschaden beläuft sich auf etwa 500 Euro. Der Tatverdächtige konnte am Montagmorgen in Begleitung einer 40-jährigen Frau durch eine Streifenwagenbesatzung des Polizeireviers Achern-Oberkirch angetroffen und vorläufig festgenommen werden. Das Paar hatte unweit der Baufirma ein Nachtlager aufgeschlagen. Hier konnten die zuvor entwendeten Gegenstände aufgefunden und im Anschluss an den Eigentümer zurückgegeben werden. Auf Antrag der Staatsanwaltschaft Offenburg wurde der 32-Jährige am Dienstag einer Ermittlungsrichterin beim Amtsgericht in Offenburg zur Haftbefehlseröffnung vorgeführt. Der Haftbefehl wegen des besonders schweren Falls des Diebstahls wurde in Vollzug gesetzt und der Tatverdächtige in eine Justizvollzugsanstalt eingeliefert. Dagegen die 40-jährige polnische Staatsbürgerin

0: ein Haftbefehl von der Staatsanwaltschaft Chemnitz vorliegt, wurde auch sie in eine Justizvollzugsanstalt eingeliefert. Nach einem fremdenfeindlichen Übergriff in der Chemnitzer Innenstadt hat die Polizei eine Tatverdächtige ermittelt. Eine 56-jährige Deutsche soll am 3. September in der Inneren Klosterstraße eine 63-jährige Syrerin und ein Kind zunächst verbal und anschließend körperlich angegriffen haben. Zeugen bestätigten nach Polizeiangaben ausländerfeindliche Äußerungen der Frau und beobachteten Tritte in Richtung der 63-Jährigen. Die Ermittler gehen inzwischen davon aus, dass das Verhalten der Tatverdächtigen auch mit ihrem psychischen Zustand zusammenhängen könnte. Sie befindet sich derzeit in einer Fachklinik. Gegen die Frau wird außerdem in 4 weiteren Fällen wegen Beleidigung und Hausfriedensbruchs ermittelt. Die Ermittlungsakte zum fremdenfeindlichen Übergriff soll nun der Staatsanwaltschaft Chemnitz vorgelegt werden. In Chemnitz ist ein 14-Jähriger mit Haftbefehl festgenommen worden. Polizeibeamte wurden kurz vor Mitternacht in der Annaberger Straße auf den Jugendlichen aufmerksam. Er war mit einem nicht zugelassenen E-Scooter unterwegs und zur Fahndung ausgeschrieben. Nach Polizeiangaben soll der Jugendliche Ende Mai gemeinsam mit 3 weiteren Tatverdächtigen einen Mann in der Hainstraße mit einem Messer bedroht und dabei ein Handy und Bargeld erbeutet haben. Der Geschädigte blieb unverletzt. Der Haftbefehl wurde vom Amtsgericht Chemnitz erlassen. Der Jugendliche soll heute einem Ermittlungsrichter vorgeführt werden, der über den Vollzug des Haftbefehls entscheidet.
1: Wir machen jetzt eine kurze Pause und sind gleich mit spannenden Meldungen aus Chemnitz und Sachsen für Sie zurück. Unter anderem geht es dann bei uns auf Schloss Augustusburg in fantastische bunte Lego-Welten. Bleiben Sie also dran.
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1: Herzlich willkommen zurück zu Chemnitz Aktuell an diesem Freitag. Schön, dass Sie dran geblieben sind. Mehr als 1 Million bunte Steine haben Schloss Augustusburg erobert. Wo sonst mehr als 450 Jahre Geschichte zu Hause sind, treffen jetzt Kindheitserinnerungen auf Fantasiewelten, Technik und jede Menge Möglichkeiten zum Selberbauen. Die neue Ausstellung Flashback will dabei ausdrücklich mehr sein als eine klassische Schau hinter Glas. Warum Lego und ein historisches Schloss erstaunlich gut zusammenpassen und ob dabei nur die kleinen Besucher ins Baufieber geraten, erfahren Sie jetzt.
2: Was baust du?
3: Also ich baue jetzt wie so ein Flugzeug, also eigentlich frei nach Schnauze so, weil ich habe keinen Plan eigentlich so richtig.
2: Und du?
4: Ja, ich versuche ein Auto zu bauen, sieht nicht gerade sehr gut aus, aber wird bestimmt noch.
1: Und damit ist das Prinzip dieser Ausstellung eigentlich schon ganz gut erklärt. Nicht nur anschauen, sondern ausprobieren, bauen und entdecken. Schloss Augustusburg hat sich dafür in eine ziemlich bunte Welt verwandelt. Mehr als 1 Million Lego-Steine sind hier eingezogen. Mehr als 1780 Modelle verteilen sich auf rund 700 Quadratmetern. Über 30 Szenerien führen durch mehrere Jahrzehnte, von klassischen Lego-Welten bis zu Harry Potter, Technik oder Star Wars. Aber warum ausgerechnet Lego in einem mehr als 450 Jahre alten Schloss? Patricia Mein hat dafür eine überraschend passende Verbindung gefunden.
5: Wir haben natürlich unsere Kurfürstin Anna. Die Kurfürstin Anna ist ja eine dänische Prinzessin, die vor 450 Jahren hier am Haus gewirkt hat. Und wie ist die Verbindung dann die beste, indem man diese dänische Erfolgsgeschichte wieder nach Schloss Augustusburg holt?
1: Das Baumaterial kommt also aus Dänemark, die Modelle dagegen aus einer außergewöhnlichen privaten Sammlung. Christian Lange und sein Team haben über Jahre zusammengetragen, gebaut und gebastelt. Für Flashback sind daraus ganze Themenräume geworden. Mal nostalgisch, mal futuristisch und teilweise ziemlich detailverliebt. Besonders spektakulär wird es im Star Wars Bereich. Dort werden die Modelle Teil einer 360-Grad-Projektion. Wie das beim jungen Publikum ankommt.
2: Wie fandet ihr die Star Wars Ausstellung mit den Lichtern oben drüber? Wie war das?
4: Ja, sehr cool.
3: Ja? Das war auch wie so mythisch, weil du hast halt nicht alles so gesehen.
1: Und nur anschauen wäre hier sowieso zu wenig. Es gibt Spielecken, eine Suchrally, Quizstationen und jede Menge Steine für eigene Kreationen. Dass die Hände bei den jungen Besuchern praktisch von alleine Richtung Bausteine wandern, ist durchaus beabsichtigt. Genau daran misst Patricia Mein, ob das Konzept aufgeht.
5: Die Ansprüche von unseren Besuchern entwickeln sich weiter und die müssen auch irgendwo, diese Bedürfnisse müssen erfüllt werden. Und deswegen muss man immer schauen, was will der Besucher. Und wenn ich natürlich in dieser Ausstellung bin und heute zum Beispiel schon die Kinder sehe und die Jugendlichen, die sofort in die Ausstellung reinkommen und sofort sich mit Lego beschäftigen, die sitzen in den Spielecken, die sind gar nicht mehr wegzubekommen, dann machen wir das an irgendeiner Stelle richtig, glaube ich. Und das treibt uns an und da bin ich auch ganz dankbar, dass das Team dann auch immer so mitspielt, weil dieser Elan, den ich natürlich habe, haben dann meine Mitarbeiter auch und sonst würden wir das nicht schaffen.
1: Und was Besucher wollen, wissen Fabienne und Toni zumindest ziemlich genau. Die Frage ist nur Bauanleitung oder lieber völlige Freiheit.
2: Was macht mehr Spaß, so komplett kreativ zu sein mit Lego oder lieber nach Plan?
3: Also kommt drauf an, wenn da so die einfachen Sets sind, dann macht das eigentlich mehr Spaß, nach Schnauze zu bauen. Aber wenn das halt so gute Sets sind, dann macht es eigentlich auch Spaß. Also kommt drauf an.
2: Was ist denn ein gutes Set? Hol mich mal ab.
3: Also so Lego-Technik, so schwereres halt. So.
2: Okay.
3: Als so einfaches wird halt zu schnell fertig. Und bei schweren kannst du halt Tag für Tag so einen Schritt für Schritt bauen.
1: Bis so eine Welt im Schloss steht, dauert es allerdings deutlich länger, als ein Lego-Set zusammenzubauen. 1 bis 2 Jahre Vorbereitung stecken laut Schlosschefin in einer solchen Sonderausstellung. Und hinter all den bunten Steinen steht auch eine wirtschaftliche Entscheidung. Für Projekte wie diese gibt es keine Kulturförderung. Umso wichtiger sei es, Angebote zu schaffen, die

0: Menschen tatsächlich nach Augustusburg locken. Ob streng nach Anleitung oder frei nach Schnauze, am Ende geht es hier vor allem ums Entdecken und Selbermachen. Und dafür scheint man aus dem Lego-Alter offenbar nie so ganz herauszuwachsen. Denn während die Jüngeren einfach drauf losbauen, entdecken die Älteren vielleicht ein Stück ihrer eigenen Kindheit wieder. Und manchmal reicht offenbar schon ein ziemlich kleines Stück Plastik, um auch Erwachsene wieder zum Staunen zu bringen. Flashback, die bunte Welt der Lego-Bausteine, ist ab sofort auf Schloss Augustusburg zu sehen. Und zwar für kleine Baumeister, genauso wie für ziemlich große. Für die Erwachsenen dürfte das wohl eine Reise in die Vergangenheit sein. Ja, und bei unserem Programm geht es jetzt weiter mit Meldungen aus Sport, Kultur und Politik, kurz und kompakt zusammengefasst.
1: Sachsens Innenminister Armin Schuster fordert eine deutliche Verschärfung des Asylrechts. In einem 4-Punkte-Plan schlägt der CDU-Politiker vor, den individuellen Anspruch auf Asyl durch ein System von Aufnahmekontingenten zu ersetzen. Maßstab soll nach seinen Vorstellungen unter anderem die Aufnahmekapazität von Städten und Gemeinden sein. Auch bei Abschiebungen fordert Schuster neue Regelungen. Für ausreisepflichtige, abgelehnte Asylbewerber soll künftig eine sogenannte Ausreiseerzwingungshaft möglich sein. Außerdem spricht er sich für Änderungen an der Europäischen Menschenrechtskonvention aus, damit bei Straftätern das Sicherheitsinteresse stärker berücksichtigt werden kann. Schuster will mit seinem Vorstoß eine neue Debatte über das deutsche Asylrecht anstoßen. Über den 4-Punkte-Plan sollen in den kommenden Wochen auch Gespräche mit dem Bundesinnenministerium und den Innenministern der Länder geführt werden. Sachsen und Thüringen wollen sich im Bundesrat für eine Verschärfung des Jugendstrafrechts einsetzen. Bei schweren politisch oder ideologisch motivierten Gewalttaten von Heranwachsenden soll nach dem Willen der beiden Länder künftig das Jugendstrafrecht ausgeschlossen werden können. Sachsens Justizministerin Konstanze Geiert sagte, wer als Heranwachsender Terrorstraftaten begehe, stelle sich bewusst gegen die freiheitliche Rechtsordnung. Thüringens Justizministerin Beate Meißner betonte, es gehe nicht um möglichst harte Strafen, sondern um eine wirksame Reaktion zum Schutz von Opfern und der Allgemeinheit. Die Bundesregierung plant bereits Änderungen beim Jugendstrafrecht. Sachsen und Thüringen gehen diese Pläne nach eigenen Angaben jedoch nicht weit genug. In Oberwiesenthal treffen sich derzeit Wanderer aus ganz Deutschland zum Deutschen Wandertag. Bis zum Wochenende stehen zahlreiche Touren rund um den Fichtelberg und den tschechischen Keilberg auf dem Programm. Ein Schwerpunkt liegt auf grenzüberschreitenden Wanderungen. Damit soll die Verbindung zwischen Sachsen und Tschechien und die Bedeutung Europas im Alltag erlebbar werden. Auch die Bergbaugeschichte der Montanregion, Erzgebirge, Krusnorie, spielt bei verschiedenen Touren eine Rolle. Höhepunkt ist am Sonnabend ein Festumzug vom tschechischen Božidar nach Oberwiesenthal. Zum Abschluss gibt es unter anderem eine Bergparade, ein Musikprogramm und eine Feuershow.
0: Wie üblich schauen wir jetzt noch auf das Wetter. Der heutige Freitag startete zunächst heiter und sonnig, wurde im Laufe des Tages jedoch immer grauer und trüber. Auch die Temperaturen wurden deutlich frischer und wie das Wetter in den kommenden Tagen werden wird und was Sie erwarten können, erfahren Sie jetzt in unseren Wetteraussichten für Chemnitz.
2: Der heutige Tag in Chemnitz zeigte sich überwiegend bewölkt, mit nur wenigen freundlichen Momenten. Die Temperaturen kletterten dabei auf angenehme 15 Grad. In der kommenden Nacht bleibt es wolkig. Die Temperaturen gehen auf milde 8 Grad zurück. Der morgige Samstag präsentiert sich deutlich freundlicher und meist heiter. Die Sonne setzt sich immer wieder durch und die Temperaturen steigen auf sommerliche 20 Grad, wodurch der Tag angenehmer und wärmer wirkt als heute. In den darauffolgenden 3 Tagen bleibt es freundlich und wird zunehmend wärmer. Am Sonntag zeigt sich der Himmel bewölkt bei rund 21 Grad. Am Montag lockert es auf und es wird heiter bei angenehmen 24 Grad. Und auch am Dienstag setzt sich der heitere Sonnenschein bei bis zu 24 Grad fort.
3: Ja, und auch kommende Woche heißt es wieder Fuß vom Gas, denn es wird geblitzt in und um Chemnitz. Teure Fotos gibt es auf der Oberfrohnaer Straße, der Augustusburger Straße und der Bernhardstraße. Wir wünschen Ihnen weiterhin eine angenehme Fahrt. Kommen Sie gut an Ihrem Ziel an.

Das war Chemnitz aktuell vom Freitag. 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Das gesamte Team wünscht Ihnen jetzt noch einen fantastischen Abend und einen guten Start ins Wochenende. Machen Sie es gut, bis bald.

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0: Hallo und herzlich willkommen zu Elbland Aktuell am Freitag, den 25. September. Heute geht es um Kultur und Tradition. Wir schauen nach Gostewitz zum Wohnkulturgut und feiern nach der Werbung noch einmal mit beim Meißner Weinfest. Kunst, Musik und Handwerk mitten auf dem Land. Das Wohnkulturgut in Gostewitz hat sich zu einem besonderen Kulturort entwickelt. Gemeinsam mit den Machern blicken wir zurück auf einen ereignisreichen Sommer und schauen, was dort noch bevorsteht.
1: Liebe Zuschauer, wir haben uns hinausbegeben aufs ferne Land. Das stimmt gar nicht. Eigentlich sind wir in einem Ortsteil von Riesa, nämlich im Gostewitz. Ich bin verabredet mit einem alten Bekannten, mit Jan Gierisch, hier im Wohnkulturgut in Gostewitz. Jan, grüß dich.
2: Moin Marco, ich grüß dich.
1: Der Herbst steht zumindest schon, sagen wir mal, in Reichweite. Das spürt man aller Orten. Und damit ist der Sommer auch hier im Wohn- und Kulturgut in Gostewitz vorbei. Aber der Sommer hat ja einige Ereignisse. Und wenn wir nochmal so eine kurze Rückschau halten würden, was wären da deine Höhepunkte?
2: Das ist ja jetzt die Frage, was man als Sommer definiert. Warm war es ja auch zu Pfingsten schon.
1: 1. Juli ging es los.
2: Okay, gut. Dann war es die Sommerakademie natürlich, die hier eine Woche lang stattgefunden hat, wo wieder ganz viele Menschen in Kunst und Handwerk und musikalisch und so weiter eine Woche lang arbeiten konnten. Und viele sagen auch, das ist wie so ein Ferienlager für Erwachsene.
1: Ja.
2: Dann war natürlich erstmal die Ferienzeit, wo hier dann auch nie viel passiert, außer dass wir ein bisschen was räumen, bauen und so weiter. Ja, und dann war schon die Uschi Brüning der nächste große Punkt, was ein herrliches Konzert war, mit der Jazzmaschine und Micha Winkler seiner Band und dem Stefan König am Piano. Das war eine herrliche Kombination, wo ich noch tagelang selbst auch angereichert war von dem, was hier passiert ist.
1: Du warst angereichert?
2: Ja, muss ich so sagen. Es war fantastisch. Und das ging auch natürlich nicht mir so, nur so, sondern auch den ganzen Gästen, die da waren. Also das habe ich dann noch ein paar Mal gehört und auch man sieht ja die Leute, wie die dann aus der Scheune rauskommen. Das fetzt schon. Also das war toll. Und letztes Wochenende, wenn ich jetzt richtig liege, war ja hier der Peter Flache mit der Big Band von Micha, der Dresden Big Band. Das war auch eine sehr lustige und natürlich musikalische Geschichte. Diese Kombination Kabarett und Big Band ist auch was Einmaliges. Und die haben natürlich auch für Freude gesorgt.
1: Jetzt seid ihr ja die Weltmeister im Plakatieren. Zumindest hat man so den Eindruck, also dass ihr eigentlich zwischen den Veranstaltungen, wenn ihr gar nicht mehr wisst, was ihr tun sollt, im Landkreis unterwegs seid und alles zuplakatiert, was nie bei drei wegrennen kann. Also jeder Strommasten kriegt ein Plakat ab mit einem Veranstaltungshinweis, was hier in Gostewitz passiert. Wie ist denn aus deiner Sicht im Allgemeinen so der Zuspruch zum Wohnkulturgut?
2: Ja, es ist leider schon wichtig, dass wir plakatieren. Wir haben eine Umfrage gemacht, letztes Jahr, dieses Jahr, weiß ich nicht mehr, wo halt dann festgestellt wurde, dass von 4 Kreuzen, die möglich waren, die Hälfte allein beim Plakatieren waren. Wir merken das natürlich auch an den Vorverkaufszahlen, dass das für unser Publikum noch das Wichtigste ist. Wir bitten darum, natürlich irgendwie auch den Newsletter zu nutzen, den wir ab und zu raussenden und Flyer mitzunehmen und so weiter. Aber das muss sich noch entwickeln, dass wir eventuell mal weniger plakatieren müssen, weil große Freude macht das natürlich nicht. Und wir suchen uns natürlich auch die Stellen aus, wo es irgendwie Sinn macht. Haben da auch eine gewisse Routine entwickelt, aber dennoch, es ist sehr, sehr viel Arbeit jedes Mal. Und ja, aber ohne Plakatieren könnten wir das hier so nicht machen, weil dann einfach zu wenig Leute davon erfahren.
1: Das ist euer Facebook und Instagram sozusagen in analog.
2: Ja, also das machen wir natürlich auch, aber das Facebook, na gut, das war mal vor vielleicht 10 Jahren noch so das Ding. Instagram, weiß ich nicht, wie das Publikum von uns darauf abfährt, den ganzen Tag mit dem Telefon da rumzutingeln. Das ist ja, muss man sagen, unser Publikum ist so 40 plus. Und klar versuchen wir während der Sommerakademie auch mal die Jugend hier mit ranzuholen und reinzulassen, aber das ist halt, man sieht es ja hier auch rundherum in der Gesellschaft, das ist veraltet so ein bisschen. Und das ist schade. Wir brauchen natürlich auch Jungvolk, aber ja, wir werden es allein nicht schaffen, das hier wieder zurückzuholen.
1: Aber im Grunde genommen seid ihr eigentlich ganz gut besucht.
2: Ja, wir sind ganz gut besucht. Das ist natürlich immer Luft nach oben und darum kämpfen wir auch, damit das Ganze auch wirtschaftlich ein bisschen Sinn macht, weil die Künstler müssen bezahlt werden und alles rundherum. Und für uns als Wohn- und Kulturgut selbst bleibt dann über die Gastro natürlich ein bisschen was hängen, aber das ist, wir müssen natürlich an anderen Stellen arbeiten. Mit der Kultur alleine und ohne Förderung ist es echt schwierig. Mhm. So. Das kann man ja wirklich auch mal sagen. Und wir machen trotzdem weiter, weil es uns Spaß macht, weil man sich selbst natürlich, ich habe das gesagt, mit dem Anreichern natürlich auch freut darauf und in der Scheune steht und glücklich ist, wenn dann eine Geschichte gut funktioniert und die Leute das auch annehmen. Aber natürlich, ihr dürft mehr kommen, sprecht drüber. Wir wehren uns nicht dagegen, dass er herkommt.
1: Und es wird ja auch noch einiges geboten bis zum Jahresende. Also wir haben jetzt Ende September, der Oktober klopft sozusagen schon.
2: Ja.
1: Mit dem Herbst, Hand in Hand. Aber das scheut euch nicht, hier noch ein paar Veranstaltungen zu machen. Anfang Oktober geht's los mit?
2: Genau, mit den Crazy Birds aus Dresden. Das ist eine, sag ich mal, Nachfolgeband von Elektra. Da sind ein paar Musiker dabei, also zwei, die in der Band früher gespielt haben. Und die spielen natürlich Songs von damals und vielleicht haben sie auch ein bisschen was Neues dabei. Da ist eine Empfehlung, die über den Micha kam. Und im Zweifel, wenn er es schafft, kommt er dann noch mit dazu, denn die kennen sich natürlich alle. Und dann ist auch der Michael da noch mit auf der Bühne für einen Moment. Mhm. Genau, das ist so das Erste. Das ist sozusagen ein kleines Fest in den Tag der Einheit hinein. Man kann tanzen, wir werden Stühle stellen, aber die Tanzfläche wird auf jeden Fall frei sein. Denn man soll ja auch mal ein bisschen Bewegung machen, auch wenn man schon älter ist.
1: Okay. Und dann?
2: Geht's und dann weiter? Genau, dann ist erstmal ein kleines bisschen Pause, weil es dann vielleicht doch ein bisschen frisch ist schon. Wir haben zwar eine Heizung, die wird dann, wenn es sehr frisch ist und die Leute doch nicht so viel tanzen an dem Abend, auch angeschalten. Dann ist Weihnachten. Dann ist am zweiten Adventswochenende bei uns am 5. und am 6. zum Nikolaustag, zum Sonntag, Gostewitzer Hofweihnacht. Genau. Und da haben wir auch schon einiges am Start, wer da kommen wird und so weiter.
1: Was wird denn da, sag ich mal, an künstlerischen Dingen geboten? Es ist natürlich der Klassiker, ne? Die Leute können kommen und können ihre Weihnachtsgeschenke hier kaufen. Aber was passiert auf der Bühne? Passiert was auf der Bühne?
2: Ja, also am Samstag ist es so, dass eine Theatergruppe aus Dresden, auch mit Menschen, die eigentlich von hier sind, ursprünglich hier in die Schule gegangen sind, auftritt. Die kommen als Weihnachtsmänner und Männinnen in Kostümen der Weihnachtsmänner der ganzen Welt sozusagen. Machen die ein Stück, bringen die auf die Bühne zweimal am Tag. Das ist jetzt noch nicht so ganz raus, wahrscheinlich immer um 12 und dann nochmal so 16 Uhr rum oder 15, 30. Und ansonsten werden die Crazy Tices, die Big Band, die aus der Musikschule Riesa Großenhain hervorgegangen ist, auftreten und ein Puppenspieler, der ein Mixer wird auch mit am Start sein. Und am Sonntag, also am Nikolaustag, ist der Micha Winkler mit seiner Katrinchen Zimtstern Künstlervereinigung, sage ich mal so, da. Da ist halt zwei Musiker noch und eine Schauspielerin, die sozusagen Auszüge aus dem Programm

0: hier zum Englandmarkt als sozusagen Vorband für was. Und jetzt wollen wir es nochmal richtig machen mit ihm. Also er kommt jetzt zu der Onstage-Veranstaltung am 1. Mai nächstes Jahr. Und die Dirk, nee, nicht Dirk, doch Dirk Zöllner, die kommen, die Zöllner
1: Und
0: kommen
1: Dirk
0: halt.
1: Michaelis kommt.
0: Ja, ich hätte es jetzt fast, aber ne, den haben wir zuletzt in den letzten Jahren bei der Sommerakademie mit da gehabt, aber das hat jetzt der Micha Winkler übernommen und das sei auch nochmal gesagt, das ist auch dieses Jahr wieder fantastisch gewesen, was die aus den Leuten rausgeholt haben und da haben wir auch einen guten Übergang geschaffen. So.
1: Also die beiden Events stehen sozusagen
0: Die
1: schon.
0: zwei Events, die stehen schon und natürlich gibt es den Kunst- und Handwerkermarkt nächstes Jahr, die Sommerakademie wird stattfinden. Also die großen Termine stehen natürlich auch schon in den nächsten 5 Jahren eigentlich fest. Aber die Onstage-Termine, die gestalten sich natürlich jedes Jahr neu und da muss man mal gucken, ob es nun Samstag, ein Freitag oder ein Sonntag wird. Und das ist so im Abstand von 3 Wochen versuchen wir das zu machen, dass es nie zu viel wird, dass wir es auch schaffen und dass die Leute, also unser Publikum auch dann wieder Lust hat, angereichert zu werden.
1: Gut, wir wiederholen nochmal den nächst anstehenden Termin. Also du wiederholst ihn bitte nochmal.
0: Genau, das ist am 2.10. an Freitag, ab 19 Uhr, 20 Uhr ist dann sozusagen Konzertbeginn.
1: Mit
0: Mit den Crazy Birds.
1: die Elektra.
0: Musik singen, tanzen, rocken.
1: Rocken, genau.
0: Genau.
1: Das ist doch nochmal super da. Und Sie, liebe Zuschauer, gehen bitte hin. Und wenn Sie den Jan Gierisch dort treffen, dann können Sie ihn durchaus fragen, was noch alles ansteht, falls Sie jetzt nicht mitgeschrieben haben. Er wird wird jeden einzelnen von Ihnen nochmal ausgiebig darüber informieren, was in den nächsten Wochen und Monaten hier im Wohnkulturgut in Gostewitz alles los ist. Jan,
0: Marco,
1: vielen Dank fürs Interview.
0: vielen Dank, dass ihr immer wieder hier seid.
1: Ja. Weil wir es hier so schön finden.
2: Damit machen wir schon eine kurze Pause. Danach geht es weiter nach Meißen. Das Weinfest hat wieder tausende Besucher in die Stadt gezogen. Mit Wein, Musik und vielen anderen Momenten. Bis gleich.

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6: Willkommen zurück bei Elbland Aktuell und danke fürs Dranbleiben. 3 Tage lang stand Meißen ganz im Zeichen des Weins. Mit der Eröffnung, den Weinhoheiten, Musik und zahlreichen Veranstaltungen wurde eines der größten Feste der Region gefeiert. Wir blicken zurück auf die Höhepunkte.
1: Das Meißner Weinfest 2026 ist Geschichte. Mehrere 10.000 Besucher aus aller Welt waren am Wochenende nach Meißen geströmt, um eines der größten Volksfeste Sachsens zu feiern. Die Besucherzahl wird über das gesamte Wochenende, einschließlich des Durchgangsverkehrs, auf mehr als 50.000 geschätzt. Die Meißner Altstadt und der Festplatz an der Elbe waren erneut Dreh- und Angelpunkt der 3-tägigen Festivität. Los ging es am Freitag um 15 Uhr mit einer besonderen Aktion der Schausteller. Eine Stunde lang durften die Kinder der Arche und der Jugendfeuerwehren sämtliche Fahrgeschäfte kostenlos nutzen. Eine Aktion, die in Meißen bereits auf eine lange Tradition zurückblickt. Ins Leben gerufen hatte sie einst Peter Venedey, der langjährige Chef der Schausteller.
7: Wir freuen uns, dass es so rege angenommen wird mit den Leuten. Und wir sehen auch die Gesichter von den Kindern und so weiter, dass sie sich frei fühlen, dass die sofort mal kostenlos auf die Karussells überall bedient werden. Ne?
1: Auch für Weinfestmoderator Andreas Krause und den Vorsitzenden des Gewerbevereins, Uwe Reichel, ist der gemeinsame Besuch auf dem Festplatz inzwischen zu einem festen Bestandteil des Weinfestes geworden. Seit mehr als 10 Jahren begleiten sie die Aktion und sorgen gemeinsam mit den Schaustellern dafür, dass die Kinder einen besonderen Start ins Festwochenende erleben können.
8: Also über 10 Jahre geht das schon und die Rummelleute haben das mal ins Leben gerufen und haben gesagt, okay, wir wollen mal die ganzen Leute, die vielleicht sonst nie sich ein Rummel oder ein Volksfest leisten können, einladen. Dazu die vielen Meißen machen, zum Beispiel die Feuerwehrleute mit der Bambini-Feuerwehr, die hier in Meißen die kleinen Leute ausbilden, die können also alle eine Stunde kostenlos fahren. Und die ganzen Kindertagesstätten, die Arche. Und das ist eine tolle Aktion, was wir gerne unterstützen.
1: Dass die Aktion bei den Kindern und ihren Betreuern gut ankommt, zeigte sich direkt an diesem Nachmittag. Als Dankeschön für sein langjähriges Engagement wurde Peter Venedey mit einem kleinen Geschenk überrascht.
8: Momentan

0: Dreht der MDR auf dem Markt, wird live gesendet und wir haben wieder echte Weinhoheiten, die natürlich 19 Uhr auf dem Markt das Weinfest mit dem OB eröffnen. Wir danken natürlich den ganzen Schaustellern, den ganzen Helfern, allen Leuten, die hier mitgearbeitet haben. Und jetzt kann das ganze Wochenende, das Weinfestwochenende in Meißen beginnen.
1: Währenddessen auf der Elbe. Noch herrscht hier im Moment Ruhe. Vorbei an der Albrechtsburg bot sich vom Wasser aus ein eindrucksvoller Blick auf die historische Kulisse der Porzellan- und Weinstadt. Doch dann kündigte sich bereits der nächste Höhepunkt an. Mit einem Schnellboot kamen die drei sächsischen Weinhoheiten aus Radebeul nach Meißen. In Radebeul haben sie das Weinfest eröffnet. Jetzt folgt der nächste Termin. Sachsens Weinkönigin Luise Puhlmann und ihre beiden Weinprinzessinnen, Jessica Löffner und Josephine Sander, wurden von Radebeuls zweiten Bürgermeister Silvio Kockentiet höchstpersönlich nach Meißen gefahren. Mit an Bord war auch Annabel Hanke, die amtierende Jessener Weinprinzessin aus Sachsen-Anhalt. Sie war erst wenige Wochen zuvor zur 32. Weinhoheit ihrer Heimatstadt gekürt worden. Für die rasante Fahrt auf der Elbe waren die vier Damen besonders gut eingepackt und vor Wind und Wasser geschützt. Erst nach der Ankunft am Meißner Elbkai wurde die Schutzkleidung abgelegt und das festliche Erscheinungsbild wiederhergestellt. Schließlich stand der offizielle Auftritt auf dem historischen Marktplatz unmittelbar bevor. Am Elbkai wurden die Weinhoheiten bereits von der DLRG erwartet. Seit vielen Jahren übernimmt sie den Transport der Weinhoheiten durch die Meißner Altstadt. Auch diesmal stand dafür das Rettungsboot Käthe bereit, benannt nach Deutschlands ältester Theateroberschließerin Käthe Altenkrüger. Mit dem Boot auf dem Anhänger ging es anschließend durch die Straßen der Altstadt bis zum historischen Marktplatz, wo die Weinhoheiten bereits zur offiziellen Eröffnung des Meißner Weinfestes erwartet wurden.
2: Hallo.
3: Mal gerne.
4: Guten Tag.
2: Ja, ja. Ist noch alles dran.
1: Auf dem historischen Marktplatz war inzwischen alles für die feierliche Eröffnung vorbereitet. Lutz Krüger, Chef der Sächsischen Winzergenossenschaft Meißen, begrüßte die zahlreichen Besucher, bevor Oberbürgermeister Markus Renner erstmals in seiner neuen Funktion das Wort ergriff. Gemeinsam mit den Vertretern der Partnerstädte hieß er die Gäste aus nah und fern herzlich willkommen. Und natürlich durfte dabei eines nicht fehlen: der Wein. Denn Meißen und Wein gehören zusammen. Nicht nur an diesem Festwochenende, sondern das ganze Jahr über. Doch gerade zum Weinfest, so Renner, wolle man den Winzern die Ehre erweisen, die mit ihrer harten Arbeit dafür sorgen, dass am Ende ein guter Tropfen im Glas landet. Und wenn man ehrlich sei, trinke man diesen schließlich auch ganz gern. Bevor es nun aber ans Verkosten ging, stand noch ein weiterer feierlicher Moment auf dem Programm. Begleitet vom Meißner Schützenverein, einem der ältesten Vereine der Stadt, zogen die Weinmajestäten zur Bühne,

0: Dort wartete bereits das Weinfestfass auf seinen großen Auftritt.
1: Hier auch

0: Allen voran die sächsische Weinkönigin Luise Puhlmann, Weinprinzessin Jessica Löffler und Weinprinzessin Josephine Sander. Und dann haben wir noch jemanden aus Jessen hier, die Jessener Weinprinzessin Annabel Hanke. Herzlich willkommen in Meißen.
1: Herzlich willkommen und vielen lieben Dank für den herzlichen Empfang. Ich freue mich, dass ich in meinem Amt als sächsische Weinkönigin und unter der Unterstützung mit den beiden sächsischen Weinprinzessinnen und Annabel in diesem Jahr hier oben auf der Bühne stehen darf. Ihnen wird sicherlich, oder den meisten wird sicherlich bekannt sein, dass wir im vergangenen Jahr keine Weinhoheiten hatten. Und umso mehr freuen wir uns, in diesem Jahr wieder hier stehen zu dürfen und auch dieses Weinfest zu eröffnen. Ja, uns wurde gerade schon gesagt, wir sind mit dem Schnellboot der Freiwilligen Feuerwehr Radebeul-Kötzschenbroda hierher gekommen.
0: So, also, das bleibt spannend hier. Und euch hat die DLRG, glaube ich, hier in Meißen in Empfang genommen. Volle Deckung.
2: Nur wenige gezielte Schläge waren nötig. Dann saß der Zapfhahn und der Wein konnte fließen. Damit war das Meißner Weinfest 2026 auch ganz offiziell eröffnet.
1: Weinfest ist eröffnet!
0: So, und jetzt bitte Schützen, Feuer! So, jetzt ist das Meißner Weinfest tatsächlich eröffnet.
2: Und damit war die Bühne frei für 3 Tage voller Musik, Geselligkeit und natürlich sächsischem Wein. Auf zahlreichen Bühnen wurde gefeiert. Mal laut und ausgelassen, mal leise und gemütlich. Rock, Pop, Jazz und Blasmusik sorgten für ein abwechslungsreiches Programm. Doch der eigentliche Star des Wochenendes blieb der Wein. Ob Müller-Thurgau, Goldriesling oder Riesling, die Winzer des Elblandes hatten eine große Auswahl ihrer edlen Tropfen mitgebracht. Auch Rotweinliebhaber wurden fündig, wenngleich rote Rebsorten im sächsischen Weinbau eine deutlich kleinere Rolle spielen. Dazu gab es allerlei Herzhaftes und Süßes, während auf dem Festplatz an der Elbe die Karussells ihre Runden drehten. So wurde bis in die Abendstunden gefeiert, bevor dann am Sonntag ein weiterer Höhepunkt auf dem Programm stand. Der traditionelle Festumzug durch die Meißner Altstadt.
3: Das war's auch schon wieder mit Elbland aktuell für diese Woche und für diesen Freitag. 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Tschüss und ein schönes Wochenende.

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Nachbar eines Dorfes, ist aber in Wirklichkeit die Kreation eines Kettensägenkünstlers. Andreas Martin, Europameister von 2007. Der Name leitet sich vom Wort Blockhaus ab. Und Blockhäuser plus Kunst, das beschreibt gut, wofür Blockhausen steht. Jedes Frühjahr treffen sich Kettensägenkünstler aus der ganzen Welt in Blockhausen zu einem großen Wettbewerb. Die Teilnehmer schaffen große Werke aus Eichenholz, die anschließend permanent auf dem Gelände ausgestellt werden. Jedes Jahr gibt es ein neues Thema. Blockhausen stand auch Pate für eine spezielle Mountainbike-Strecke namens Blockline, deren Tore und andere Elemente ebenfalls aus Holz gefertigt sind.

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1: Spatenstich am Rückertplatz. Dritter wie Hadouk-Lauf in Wilkau-Haslau und FSV Zwickau reist zur U23 von Hertha BSC.
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1: Liebe Zuschauer, bald ist Wochenende, doch zuvor gibt's noch eine Ausgabe von Tag aktuell. Ich begrüße Sie ganz herzlich, schön, dass Sie dabei sind. Im Fördergebiet Haselbrunn mit Dobenau-Areal stellt die Stadt Plauen die Weichen für die Zukunft. Von 2021 bis 2027 fließen dank umfangreicher Förderung insgesamt rund 15,2 Millionen Euro in die nachhaltige Stadtteilentwicklung. Allein 11,4 Millionen Euro stammen dabei im Rahmen des EFRE-Programms aus Mitteln der EU und des Freistaates Sachsen. Der Eigenanteil der Stadt Plauen beläuft sich auf etwa 2,4 Millionen Euro. Die restlichen 1,4 Millionen Euro sind Mittel aus dem WEP-Programm. Hieraus fließen außerdem bis 2035 abschnittsweise zusätzliche Mittel nach Haselbrunn.
3: Bei einem Spatenstich findet man in der Regel ein oder zwei Transparente oder Bautafeln am Ort des Geschehens. Hier war das anders und das machte rein optisch schon auf den Umfang der künftigen Maßnahmen in diesem Stadtteil aufmerksam. Am 22. September setzten Oberbürgermeister Steffen Zenner, Bürgermeisterin Kerstin Wolf und Bürgermeister Tobias Kempf am Rückertplatz gemeinsam mit Anwohnern und Baubeteiligten den nächsten bedeutenden Meilenstein für das Quartier. Landrat Thomas Hennig war ebenfalls vor Ort. Auch das Interesse der Medien war groß an diesem Tag. Nachdem eine Katze den Weg freigemacht hatte, wurde der Bau für die umfassende Neugestaltung und Aufwertung des zentralen Platzes mit dem Spatenstich offiziell gestartet.
4: Mit dem heutigen Spatenstich geht es um weit mehr als die Neugestaltung eines einzelnen Platzes, sondern wir investieren in die Zukunft eines ganzen Stadtteils. Und das haben wir immer gesagt, Haselbrunn, ein Stadtteil, der ja schon zu DDR-Zeiten mit dem einen oder anderen Negativen behaftet ist, wobei wir aber nicht sehen, warum das so sein sollte. Trotzdem war hier auch ein Zuhause des Dritten Weges und wir haben uns auf den Weg gemacht, dieses Areal für alle Demokraten und Demokratinnen wieder erlebbar zu machen, wieder mit Baumaßnahmen zu versehen, sodass man sieht, man ist hier.

0: Wir alles andere als abgehängt in diesem schönen Stadtteil, wo wir von der Infrastruktur alles haben. Wir haben Grundschule, wir haben Kindergärten, wir haben eine Oberschule, wir haben Sportvereine, es gibt Einkaufszentren, es gibt die Kirche, die hier als Markuskirche hervorragende Arbeit leistet. Und genau das ist für uns auch Ansporn gewesen, zu sagen, wir bemühen uns um Fördermittel und insgesamt werden wir hier 15,2 Millionen Euro verbauen. Das ist viel, viel Geld. Und wenn man das mal hochrechnet, was dann an die Stadt zukommt, 2,4 Millionen Euro Eigenanteil werden wir als Stadt Plauen stemmen. Das ist für unseren Haushalt sehr viel. Wir kämpfen gerade um einen genehmigungsfähigen Haushalt für die Jahre 27, 28. Aber 11,4 Millionen Mittel kommen aus den Mitteln der Europäischen Union und des Freistaates Sachsen. Einiges ist schon fertiggestellt, anderes noch im Bau. Wir sehen es an der Markuskirche, ne, wo eben gerade jetzt wirklich heftig gebaut wird. Heute steht hier der Rückertplatz im Mittelpunkt und jeder, der sich ein bisschen umsieht, der erkennt hier sofort das Potenzial dieses Areals.
1: Wo heute vor allem der alte Baumbestand das Bild prägt, soll künftig ein attraktiver und besser angebundener Freiraum entstehen. Die Stadt möchte den Rückertplatz stärker mit den umliegenden Einrichtungen verbinden, insbesondere mit der Friedrich-Rückert-Grundschule, der Rückert-Oberschule, dem Spielplatz und dem Schulgarten. Gleichzeitig soll das Umfeld für Kinder und Jugendliche sicherer werden. Ein wesentlicher Bestandteil der Planung ist ein neuer Parkweg, der die beiden Schulen mit dem Spielplatz und dem Schulgarten verbinden soll. Eine besondere Rolle spielt die Verkehrssicherheit. Die Rückertstraße bildet derzeit eine deutliche Barriere zwischen dem Schulgelände und dem Park. Gerade durch den Bring- und Hohlverkehr ist das Umfeld der Schulen zu bestimmten Zeiten stark von Fahrzeugen geprägt. Das soll sich ändern. Die Straße soll verkehrsberuhigt und umgestaltet werden. Künftig soll auf der Rückertstraße ganztägig Tempo 30 gelten.
0: Dafür wollen wir allein hier 835.000 Euro investieren. Und hier kommen 626.000 Euro aus dem EFRE-Programm. Und weitere rund 125.000 Euro aus dem Städteförderungsprogramm WEP. Unser Eigenanteil der Stadt Plauen hier im Areal 83.500 Euro.
1: Die Arbeiten sollen nach dem Spatenstich nun anlaufen. Das Bauende ist für das vierte Quartal 2027 vorgesehen. Die Neugestaltung des Rückertplatzes steht nicht für sich allein. Sie ist Teil der Entwicklung des Fördergebiets Haselbrunn mit Dobenau-Areal. Im Stadtteil laufen bzw. liefen bereits weitere Projekte. Dazu gehören unter anderem die Sanierung der denkmalgeschützten Friedrich-Rückert-Oberschule, die Aufwertung des Markuskirchplatzes und die Sanierung des Markuskellers. Auch die Freizeitanlage Syrertal sowie weitere Maßnahmen zur Verbesserung des Stadtklimas sind Bestandteil der Entwicklung des Areals. Die Friedrich-Rückert-Oberschule wird seit April 2026 in einem ersten Bauabschnitt energetisch saniert. Vorgesehen sind unter anderem Arbeiten an Dach und Fassade, neue Fenster- und haustechnische Anlagen sowie eine Photovoltaikanlage. Die Maßnahme soll voraussichtlich im Dezember 2027 abgeschlossen sein und rund 1,73 Millionen Euro kosten. Für den Rückertplatz selbst bedeutet der Spatenstich nun den sichtbaren Beginn einer Veränderung, die vor allem den Alltag von Kindern, Jugendlichen und Anwohnern beeinflussen soll. Mehr sichere Wege, mehr Aufenthaltsmöglichkeiten und eine stärkere Verbindung zwischen Schule, Park und Wohnquartier. Aus dem bislang vor allem durch seinen alten Baumbestand geprägten Platz soll damit Schritt für Schritt ein moderner und zugleich grüner Treffpunkt für den Stadtteil werden. Die Eisbahn auf dem Topfmarkt soll auch in den kommenden Jahren zum Plauener Weihnachtsmarkt gehören. Die Stadt Plauen sucht deshalb einen Betreiber, der sowohl für den Betrieb der Eisbahn als auch für die gastronomische Versorgung rund um die Eisfläche verantwortlich ist. Seit dem Weihnachtsmarkt 2024 können Besucher auf dem Topfmarkt Schlittschuh laufen. In den vergangenen beiden Jahren übernahm der VfC Plauen den Betrieb der Eisbahn und kümmerte sich zugleich um die gastronomische Versorgung. Zusätzlich sorgte der Verein mit Veranstaltungen wie einer Eisdisco oder Eisfußballturnieren für weitere Angebote rund um die Eisfläche. Ermöglicht wurde der Betrieb in den Jahren 2024 und 2025 durch Fördermittel aus dem Bundesprogramm Zukunftsfähige Innenstädte und Zentren. Nach dem zweijährigen Testbetrieb möchte die Stadt die Eisbahn nun dauerhaft als Bestandteil des Weihnachtsmarktes etablieren. Eckhard Sorger, Leiter Tourismus, Marktwesen und Stadtmarketing, erklärt, die Eisbahn habe sich in den vergangenen beiden Jahren parallel zum Weihnachtsmarkt bewährt. Deshalb wolle die Stadt das Angebot auch künftig fortführen. Auch eine erneute Zusammenarbeit mit dem VfC Plauen sei grundsätzlich möglich, so Sorger. Der Verein habe während des bisherigen Betriebs wertvolle Erfahrungen gesammelt. Über die Vergabe werde jedoch im Rahmen des laufenden Verfahrens entschieden. Die Stadt hatte den Betrieb der Eisbahn bereits im August ausgeschrieben. Für die nun laufende Ausschreibung wurden die Rahmenbedingungen angepasst und eine neue Terminschiene festgelegt. Interessierte Betreiber können ihre Angebote noch bis zum 11. Oktober einreichen. Nach Ablauf der Angebotsfrist werden die eingegangenen Bewerbungen geprüft. Der Vergabeausschuss soll anschließend am 28. Oktober über die Vergabe entscheiden. Interessenten können die Ausschreibungsunterlagen bei Eckhard Sorge von der Stadt Plauen anfordern. Er ist unter der Telefonnummer 03741 2911023 oder per E-Mail an eckhard.sorge@plauen.de erreichbar.
2: Es war eine gute Entscheidung, den Viaduktlauf in Wilkau-Haslau aus dem Stadtfest herauszunehmen und einen eigenen Termin dafür einzurichten. Das Zentrum war wieder regelrecht dicht, denn die Veranstaltung hat sich zu einem regelrechten Mega-Event entwickelt. Mehrere hundert Läufer, von den Bambinis bis zu den Erwachsenen, nahmen die Strecken unter die Füße.
3: Die Brücke, die dem Lauf seinen Namen gibt, lag am Sonntagmorgen noch im Tiefschlaf. Anders sah es auf dem Marktplatz aus. Da waren alle schon wieder fleißig beim Aufbauen. Der Viaduktlauf hat sich zu einem Volksfest entwickelt. Für viele Sportler ist er ein fester Termin im Kalender. Und so konnten die Organisatoren wieder volle Anmeldelisten verzeichnen.
4: Ja, also wir sind durchaus sehr zufrieden, muss man schon sagen. Wir haben über 960 Voranmeldungen und noch einige Interessenten sind in der Warteschlange, also die sich heute noch anmelden können. Und Wetter passt, aufgebaut ist alles, es ist alles vorbereitet, es kann losgehen.
3: Und die Läufe sind ja wieder über alle Altersklassen und verschiedene Distanzen, ne?
4: Genau, also wir starten mit den ganz Kleinen, also mit den Bambinis, die noch im Kindergarten unterwegs sind, bis hin zu den ganz Großen und zu den ganz Alten, also über 0,5 Kilometer bis 5 Kilometer ist alles und für jeden was dabei.
3: Schon bei den Kindern und Jugendlichen zeigte sich, aus wie vielen Vereinen und Schulen hier ganze Teams angereist waren. Und das sind nicht nur die Wilkauer und Haslauer. Hat doch die Stadt das gleiche, in Anführungszeichen, Problem wie viele Städte, die aus verschiedenen, früher eigenständigen Orten gebildet wurden. 1934 aus Wilkau, Nieder- und Oberhaslau zusammengeschlossen, 1939 um Teile von Bockwar erweitert, gibt es eben auch heute noch eingefleischte Wilkauer und Haslauer. Doch das nur am Rande. Inzwischen hatten sich die Bambinis, also die Kita-Kinder, mit ihren Eltern im Startbereich versammelt. Dabei wusste man oft genug nicht, wer nun aufgeregter war, die Kleinen oder die Eltern und Kita-Betreuer. Start zum Bambini-Lauf über 500 Meter. Die Begeisterung steht den Großen in nichts nach. Nach 500 Metern eine echte Überraschung. Zwei Fünfjährige dominierten das Feld. Leni Malou Spranger kam mit 1 Minute 28,2 Sekunden ins Ziel, gefolgt von Oskar Spörl, der 2 Sekunden danach die Ziellinie überquerte. Riesenfreude bei Kindern und Eltern, auch bei denen, die dann mit dem Feld ins Ziel kamen. So eine Strecke ist in dem Alter eben doch eine Herausforderung. Nach dem Jugendlauf und dem Jedermannlauf über 2,5 Kilometer sammelten sich die Teilnehmer der Königsdisziplin des Tages, des Jedermannlaufes über 5 Kilometer. Traditionell eröffnet der Bürgermeister diesen Lauf, doch das ging diesmal nicht, denn Patrick Justiak lief selber mit. Aber wozu hat man einen Stellvertreter?
5: 5, 4, 3, 2, 1, Start!
3: Vom Bereich der Bushaltestellen aus lagen zweimal die Strecke über Hara bis zur Autobahnbrücke und zurück vor den Läufern. Und es waren auch bei diesem Lauf nicht gerade wenige. Da zog sich das Feld weit auseinander. Während die meisten Läufer unter dem Beifall zahlreicher Zuschauer ihre erste Runde absolvierten, ging es für die Spitzengruppe schon wieder bergauf. Der spätere Sieger Jan Perzel ist hier schon auf dem Weg zum Ziel, während viele Läufer noch eine komplette Runde vor sich haben. Aber auch hier gilt der moderne olympische Gedanke, das Dabeisein, den inneren Schweinehund zu überwinden. Es ist eben mal was ganz anderes als der Arbeitstag im Büro. Nach 5 Kilometern dann der ersehnte Zieleinlauf, die Freude, es geschafft zu haben. Finisher-Medaille, was zu trinken und erst einmal ausruhen. Für die meisten sind diese 5 Kilometer schon ein ganz schöner Brocken.
6: Ja, das ist eine Hausnummer. Aber man muss ja auch fit sein und den ganzen Spaß mitmachen. Ist ja gut für Körper und Geist.
7: Aber am Ende gut durchgehalten.
6: Ja, hab ja die Tage mittwochs immer schon mal mit trainiert. Und das ist eine gute Sache, kann man beibehalten auf jeden Fall. Man sieht es ja auch, es wird sehr gut angenommen. Von Jahr zu Jahr mehr Leute gekommen. Super Event.
7: Und ist auch ein bisschen Training für die Amtszeit?
6: Ja, auch. Ich meine, als Bürgermeister ist man ja die Schnittstelle zwischen Verwaltung und Bürgern und deswegen muss man auch präsent sein.
3: Wie heißt es so schön, jeder Stand hat seine Laster. Und das gilt heute so wie früher. Doch der Viaduktlauf ist einer der schöneren Termine für einen Verwaltungschef. Vor allem, wenn sich ein solcher Lauf zu einem, man kann schon sagen, Volksfest entwickelt hat.
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4: Am kommenden Sonntag steht die nächste Aufgabe der Regionalliga für den FSV Zwickau an. Die Mannschaft um Trainer Rico Schmidt reist nach Berlin zur U23 von Hertha BSC. Was da für eine Aufgabe auf die Schwäne wartet, wurde am gestrigen Donnerstag zur Pressekonferenz in der GGZ-Arena besprochen.
5: Aufgabe Hertha BSC, U23, die letzten Partien, gerade die in Berlin, die waren schon teils sehr turbulent. Was denkst du, was kommt diesmal da auf uns zu?
6: Ja, die Spiele waren immer auch sehr torreich, gerade auswärts, wenn ich mich das so zurückerinnere, in den ersten 3 Jahren. Jetzt spielen wir das erste Mal, glaube ich, auch zur Tageszeit, also Mittagszeit, ja. Die anderen Spiele waren immer Abendspiele. Eine andere Atmosphäre, spielstark, junge Talente, haben wieder Sorgen gehabt, in die Runde reinzukommen. Ich will nicht sagen Wundertüte, aber es ist schon immer wieder auch, wobei das jetzt hat der BSC zweite Mannschaft jetzt nicht übertreibt, dass da mal wieder auch Profis platziert werden, um Spielpraxis zu entwickeln und andere Themen von der Idee her zu organisieren. Jetzt ist ja dieser Break auch in der zweiten Liga mit einer großen Pause versehen. Also wir wissen jetzt nicht 100%, was da jetzt auf uns zukommt, was Personal betrifft. Auf jeden Fall Spielstärke, Dynamik, Schnelligkeit, all diese Themen, eine hohe Torgefahr haben jetzt auch für sich so einen Boden gefunden mit dem Auswärtsspiel in Babelsberg, was sie 2-0 gewinnen konnten. Und für uns gilt es, sagen wir, nach dieser, von den Punkten her vor allen Dingen, in sehr enttäuschenden englischen Woche, für uns einen Break zu finden und wieder positiv in die Meisterschaft reinzustarten in dem Auswärtsspiel bei Hertha BSC, die zweite Mannschaft.
7: Wer steht denn da alles zur Verfügung?
6: Es reduziert sich nochmal. Wir haben leider gestern einen Trainingsunfall nochmal gehabt. Ein Zusammenprall, sehr unglücklich, zwischen Philipp Harand und Oliver Fubasam. Daraus resultierend ist Fuba musste gestern Abend dann unter großen Schmerzen, hatte sich am Knie, hat einen Zusammenprall, Notaufnahme, HBK. Und aller Voraussicht nach wird er uns jetzt zum Wochenende nicht zur Verfügung stehen. eine starke Prellung, hoffentlich nicht mehr. Wie gesagt, unglücklicher Zusammenprall, so dass wir aktuell auf der Grünliste, also Verletztenliste, haben 8 Spieler. Das ist jetzt schon sehr massiv. Und was spielfähige Spieler betrifft, Feldspieler 14 plus unsere Keeper. Das ist trotzdem nach wie vor gut, aber es ist schon sehr, sehr, sehr, sehr eng jetzt gestrickt und schon auch eine kritische Situation, wo wir da auch schon mit unserem U19-Trainer Dominik Seidel gesprochen haben, die ja auch eine sehr gute Runde aktuell spielen. Wir haben jetzt am Wochenende gegen Lok Leipzig hier im Spitzenspiel gegen den Tabellenführer, ob wir da vielleicht einen Spieler abziehen können, damit wir zumindest erstmal so grundsätzlich auf 15 Feldspieler aufstocken können. Und das ist so die personelle Situation. Also schon sehr angespannt.
7: Tim, du bist ja bekanntermaßen auch ziemlich jung. Freust du dich auf das Duell gegen quasi Gleichaltrige? Und was erwartest du für ein Spiel?
8: Ja, ich habe schon gehört, dass in der Vergangenheit viele Tore passiert sind oder gefallen sind. Und ja, ich kenne ein, zwei Jungs auch von Hertha, deswegen freue ich mich. Aber ja, dass die jetzt jüngere Spieler haben, spielt jetzt keine Rolle. Also ich habe eigentlich gegen Gegner Bock.
7: Du hast jetzt in der Liga 8 Einsätze absolviert, ein Tor geschossen, 2 vorbereitet, dazu einen Pokal getroffen. Wie würdest du deine aktuelle Entwicklung beim FSV einschätzen?
8: Ja, ich weiß gar nicht, was ich genau sagen soll. Also ich würde sagen, eigentlich gut reingestartet, dann mit dem ersten Einsatz von Anfang an gegen Luckenwalde. Ja, aber ich versuche einfach in jeder Rolle mein Bestes zu geben und ja, einfach Impact auf das Spiel zu haben.
7: Vielleicht über den Trikot die Frage. Und schätzt Tim an rein in seinen ersten Spielen für den FSV?
6: Ein sehr umtriebig dynamischer Spieler. Ja, das, was wir jetzt so besprochen hatten und in der einen oder anderen Videosequenz uns anschauen konnten, wir konnten das jetzt nicht live anschauen, was Tim so an Potenzial hat und hat viel Potenzial voranzukommen als junger Mann, als junger Spieler, sehr, sehr gut ausgebildet. Und das sieht man schon noch in den Spielen, die er jetzt gespielt hat. So sein erster Kontakt, so immer wieder auch diese Dynamik in den freien Raum, Druck auf den freien Raum zu machen mit Ball am Fuß. Und das ist sehr, sehr, sehr gut, so die Umtriebigkeit und die anderen Themen, oder die drumherum die Themen, das ist jetzt auch Entwicklungschancen und Entwicklungsmöglichkeiten, die jetzt auch der Tim jetzt bei uns auch hat in dieser Konstellation. Schönes erstes Tor gemacht, wichtiges Tor auch gegen Luckenwalde war es, ne?
8: Ja.
6: Luckenwalde. Und man sieht ja auch, wenn er auch aktuell dann das eine oder andere Mal von der Bank kommt, dass dann nochmal eine neue Dynamik auf dem Feld ist.
4: Außerdem hatte zur gestrigen Pressekonferenz Matthias Blei noch einige Informationen. Am morgigen Samstag lädt der FSV Zwickau zur Einweihung des Boccia-Stadions in die GGZ-Arena ein. Start ist 14 Uhr und um 15 Uhr findet dann die feierliche Einweihung statt. Des Weiteren wurde bekannt gegeben, dass bereits am kommenden Montag der Vorverkauf für das Spiel gegen den FC Erzgebirge Aue startet. Hier wird es wieder verschiedene Verkaufsphasen geben, die man auch noch einmal genauer auf der Website des Vereins einsehen kann. Und zu guter Letzt wurde von Seiten des FSV Zwickau noch etwas Besonderes bekannt gegeben.
9: Und dann, vielleicht hat es der ein oder andere schon gehört, der wahrscheinlich, Fricker möge es mir verzeihen, wahrscheinlich größte Spieler der Vereinsgeschichte, Jürgen Kreu, wird 80 Jahre im Oktober, am 19. Oktober. Und wir haben uns da ein paar Aktionen einfallen lassen. Es wird, ja, sag ich mal, einen Jürgen Kreu-Festmonat geben. Und der startet gemeinsam mit dem MDR und dem Filmpalast Astoria am 12.10. im besagten Filmpalast Astoria. Der wird eine Dokumentation uraufgeführt, ein großer Preview quasi. Die Dokumentation heißt Der Torhüter, Jürgen Kreu, die Nummer 1 der DDR. Die geht etwa, wie ich gehört habe, 45 Minuten. Das Schöne ist, Jürgen Kreu ist selbst anwesend, auch ein paar ehemalige Fußballkameraden, Weggefährten sind mit anwesend. Insgesamt reden wir von 250 Personen. Die Tickets gibt es kostenlos. Über die MDR-Seite gibt es einen Link zum Anmelden. Das wird also ab sofort möglich sein. Und ich denke mal, dass das schnell auch ausgebucht sein wird. Ja, und in den Folgewochen, 19.10. ist der Geburtstag, dann passt zufällig auch noch das Spiel gegen Aue mit in den Zeitraum. Und es wird dann am 8.11. mit dem Heimspiel gegen Lok Leipzig sein Ende finden. Dieser kleine Festmonat mit ein paar Überraschungen. Zu besagtem Spiel gegen Lok Leipzig, auch im Fanshop. Und wir haben auch noch ein paar Versprechungen aus der Kampagne 50 Jahre Europapokal im März, ihr erinnert euch vielleicht, die wir noch umsetzen wollen und möchten. Das wird auch in diesem Zeitraum mitfallen.
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1: Nachdem wir heute schon mal öfter die Sonne zu Gesicht bekommen haben, trübt zum Start ins Wochenende kein Wölkchen den Westsachsenhimmel. Wir erzielen am Samstag im Tagesverlauf angenehme 22 Grad in der Spitze. Auch am Sonntag scheint den ganzen Tag über die Sonne. Dann klettert das Quecksilber bis auf 24 Grad. Mit einem Mix aus Sonne und wolkigen Abschnitten starten wir in die neue Woche. Später gibt es Sonne pur und wir erzielen Höchstwerte von 27 Grad. Auch am Dienstag erwartet uns nochmals diese spätsommerliche Wetterlage. Die Temperaturen pegeln sich um die 26 Grad herum ein. Dann dürfen wir uns auf 11 Sonnenstunden freuen.
2: Liebe Zuschauer, das war's von Tag aktuell für diese Woche. Nun ist Wochenende. Da sehen Sie natürlich noch einmal die Wiederholung der Zwickauer Stadtratssitzung und unseren Wochenrückblick. Und wir sehen uns dann in aller Frische am kommenden Montag hier wieder. Bis dahin, ein schönes Wochenende. Tschüss.

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1: Ja, hallo und ein letztes Mal in dieser Woche heiße ich Sie herzlich willkommen zur Lausitzwelle Regionalzeit. Zum Ausklang der Arbeitswoche geht es in die Niederlausitzer Heide und das Elbe-Elsterland. Und auch da war in dieser Woche wieder einiges los. Gemeinsam feiern, ins Gespräch kommen und einfach eine gute Zeit miteinander verbringen. Genau darum ging es beim Goodwill Day in Herzberg. Der Elsterwerk Unternehmensverbund hatte wieder Menschen mit und ohne Beeinträchtigung zu einem Tag der Begegnung eingeladen. Dort stand vor allem das Miteinander im Mittelpunkt. Wie der Tag aussah, das zeigen wir Ihnen jetzt.
2: Der Elsterwerk Unternehmensverbund mit Hauptsitz in Herzberg-Elster lud wieder ein zum Goodwill Day. Dank des strahlend schönen Wetters konnte der Tag auf den Elsterwiesen wieder mit einem zünftigen Bierfassanstieg gestartet werden.
3: Oh, zapft ist.
2: Zahlreiche Gäste aus dem gesamten Einzugsgebiet des Elsterwerks kamen in die Elbe-Elster-Kreisstadt. Der Tag der Begegnung mit guten Gesprächen, Live-Musik und allerlei Aktivitäten brachte wieder Menschen mit und ohne Beeinträchtigung zusammen. Im Mittelpunkt standen dabei vor allem der persönliche Austausch und das Zusammenkommen. Für die passende Stimmung sorgte unter anderem ein Roland-Kaiser-Double mit jeder Menge bekannter Musik. Und auch die Jüngsten aus der Kita waren wieder mit dabei.

0: Ebenso waren sportliche Aktivitäten möglich. Der Elsterberg Unternehmensverbund, auch bekannt unter seinem früheren Namen Elsterbergstätten, hatte sich zur Aufgabe gemacht, Menschen mit Beeinträchtigungen eine Teilhabe zu ermöglichen. Der Fokus liegt dabei auf den Landkreisen Elbe-Elster und Teltow-Fleming. Das Sozialunternehmen ging im Wesentlichen aus dem Verein Lebenshilfe Elsterkreis hervor und kann inzwischen auf eine über 35-jährige Geschichte zurückblicken. Zum Verbund gehören außerdem die Intabo-Unternehmen, welche unter anderem die Kita Bremer Stadtmusikanten in Elsterwerda betreiben.
1: Brandenburg will 2028 erstmals mehr als 1 Milliarde Euro für Schiene, Bus und Straßen einplanen. Nach dem Regierungsentwurf für den Doppelhaushalt steigen die Verkehrsausgaben damit auf über 1 Milliarde Euro. Der größte Anteil entfällt auf den Schienenpersonennahverkehr. Dafür sind 2028 rund 755 Millionen Euro vorgesehen. Für Planung, Bau und Erhaltung der Landstraßen sind jeweils 115 Millionen Euro in den Jahren 2027 und 2028 eingeplant. Über den Haushaltsentwurf muss noch der Brandenburger Landtag entscheiden. 15 Schülerinnen und Schülern der Klassenstufen 1 bis 6 der Grundschule Nord in Finsterwalde nahmen erstmals am Projekt Schülerhaushalt teil. Ziel des Projekts war es, Kinder frühzeitig an demokratische Entscheidungsprozesse heranzuführen und ihnen Mitbestimmung ganz praktisch zu vermitteln. Hierfür stand ein eigenes Budget zur Verfügung, über dessen Verwendung die Schülerinnen und Schüler eigenverantwortlich entscheiden konnten. Dabei lernten sie, Interessen abzuwägen, andere Perspektiven zu berücksichtigen, Kompromisse zu finden und Entscheidungen zum Wohl der Gemeinschaft zu treffen. Gleichzeitig erfuhren sie, wie demokratische Beteiligung funktioniert und wie wichtig ein respektvoller Austausch für gemeinsame Entscheidungen ist. Das Projekt wurde durch das Startchancenprogramm Brandenburger Bildungsministerium gefördert und vom DRK-Kreisverband Lausitz durchgeführt.
0: In der Kunstallee der Sparkasse Elbe-Elster und Finsterwalde ist ab sofort eine neue Ausstellung zu sehen, die erste Nachwuchskunstallee. Schülerinnen und Schüler des Fachbereiches Kunst der Kreismusik- und Kunstschule Gebrüder Grauen präsentieren Malereien, plastische Arbeiten, Keramik, Holzkunst und Werke aus weiteren künstlerischen Techniken. Anja Mirsch, Bildungsdezernentin des Landkreises, dankte der Sparkasse und der Sparkassenstiftung für die umfangreiche Unterstützung beim Aufbau des Kunstbereiches, welchen es seit 2023 als Teil der Kreismusikschule Gebrüder Grauen gibt. Maßgeblich zum Erfolg beigetragen hat Gabriele Lang, welche mit viel Leidenschaft und Herzblut den Kunstbereich aufbaute und vom ersten Tag an leitete. Zum 1. Oktober wird sie in den wohlverdienten Ruhestand gehen. Der Leiter der Kreismusik- und Kunstschule Chris Poller dankte ihr für ihre umfassende Arbeit. Die Ausstellung selbst zeige eindrucksvoll, wie unterschiedlich junge Menschen ihre Ideen umsetzen, mit kühnen Linien und leuchtenden Farben, mit Holz, Keramik und anderen Materialien. Die Ausstellung macht aber parallel dazu auch sichtbar, wie breit der Fachbereich Kunst der Kreismusik- und Kunstschule inzwischen aufgestellt ist. Von klassischer Malerei bis hin zu Filmkunst und weiteren zeitgemäßen Ausdrucksformen können Kinder und Jugendliche unterschiedliche Materialien und Techniken kennenlernen und ihren eigenen künstlerischen Weg entwickeln. Musikalisch umrahmt wurde die Vernissage von den Schlagfertigen aus Herzberg-Elster, welche ebenfalls Teil der Kreismusik- und Kunstschule Elbe-Elster sind. Besucht werden kann die Ausstellung zu den üblichen Öffnungszeiten der Sparkasse Elbe-Elster in Finsterwalde.
1: Der seit langem geplante Umbau der ehemaligen Gesamtschule in Übigau zu einem Mehrgenerationenwohnhaus ist einen Schritt weiter. Ein entsprechender Bauantrag wurde jetzt positiv beschieden. Die Mitglieder der Genossenschaft Anders Zusammenleben haben daraufhin einen Tag der offenen Tür durchgeführt und noch einmal umfangreich über das Projekt informiert. Erklärtes Ziel bleibt es, aus der ehemaligen Schule einen lebendigen Ort für mehrere Generationen entstehen zu lassen. Für die Sanierung der Dorfkirche in Fermerswalde bei Herzberg-Elster stellt die Deutsche Stiftung Denkmalschutz dank zahlreicher zweckgebundener Spenden 20.000 Euro zur Verfügung. Die Kirche wurde einst im 14. Jahrhundert erbaut und gehört zu den heute mehr als 770 Denkmalen, die die Deutsche Stiftung Denkmalschutz dank privater Spenden ihrer Treuhandstiftungen sowie der Mittel der Lotterie Glücksspirale allein in Brandenburg fördern konnte.
2: Am Samstag lädt der Landkreis Elbe-Elster wieder ein zur zentralen Ausbildungsmesse Match. In diesem Jahr findet sie in Sonnewalde statt. Alle Einzelheiten dazu bekommen Sie jetzt in unserer Rubrik Landkreis aktuell.
0: Am 26. September ist es wieder Zeit für die Match, die Messe für Ausbildung, Talente und Chancen in deiner Heimat. Sie ist die zentrale Ausbildungsmesse des Landkreises Elbe-Elster und findet in diesem Jahr auf dem Gelände der S&L Connect in Sonnewalde statt. Rund 100 regionale Unternehmen und Institutionen präsentieren ihre Ausbildungsmesse.

0: Inventar. Manches wurde danach geborgen, vieles jedoch geplündert oder vernichtet. Durch den Abbruch der Schlösser und Herrenhäuser sollte zudem die Erinnerung an die früheren Gutsbesitzer und die ehemaligen Rittergüter ausgelöscht werden. Matthias Donath beschäftigt sich seit vielen Jahren mit der Bodenreform in der sowjetischen Besatzungszone und erklärt anhand von Beispielen aus Sachsen und der Doberlocker Umgebung, wie groß die Verluste waren und wie mühsam es ist, die verlorene Erinnerung zurückzugewinnen. Donath studierte an den Universitäten Leipzig und Freiburg. In Niederjana bei Meißen betreibt er seit 2013 gemeinsam mit Lars-Arne Dannenberg das Zentrum für Kulturgeschichte. Seit 2015 sind beide außerdem die Herausgeber und Verleger der Sächsischen Heimatblätter. Am 25. September lädt die Kreismusik- und Kunstschule Gebrüder Grauen um 19.30 Uhr zum großen Herbstkonzert in die Kulturweberei nach Finsterwalde ein. Erstmalig wird dabei das renommierte Sinfonische Blasorchester unter Leitung von Andreas Bergner und das beliebte Gesangsensemble Vocal Pickups gemeinsam mit ausgewählten Solistinnen und Solisten auf der Bühne stehen. Die musikalische Bandbreite reicht vom klassischen Konzertmarsch bis zum modernen Popsong, unter anderem mit einem überraschenden Arrangement von Robbie Williams' Welthit Let Me Entertain You. Direkt im Anschluss an das Konzert wird zudem schon die Vorfreude auf Weihnachten geweckt. Noch bevor jeder seine Garderobe in Empfang nimmt, startet der Ticketverkauf für die traditionelle Bläserweihnacht. Mit dem 18. und dem 19.12. wird es wieder zwei Konzerttermine geben, am 18.12. in der Kulturweberei und am 19.12. in der St. Marienkirche in Doberlug-Kirchhain.
1: Ja, und so geht sie zu Ende. Die Sendung und auch unsere gemeinsame Woche. Wie immer können Sie auch alle Beiträge aus dieser Sendung noch einmal online auf lausitzwelle.de abrufen. Gern können Sie auch einmal auf unseren Social-Media-Kanälen stöbern. Ansonsten schalten Sie gerne auch am Montag zur Regionalzeit für das Lausitzer Seenland wieder ein. Dann begrüßt Sie an meiner Stelle hier Ingo Schleiernick. Ich bedanke mich fürs Einschalten und wünsche Ihnen ein erholsames Wochenende. Machen Sie es gut.
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0: Einen wunderschönen guten Abend hier wieder bei 04 Plus an diesem Freitagabend. Was bleibt nach dem Ende von weit über 100 Jahren Kohletagebau im mitteldeutschen Revier? Damit die für viele Menschen der Region prägende Industrie- und Wirtschaftsgeschichte erhalten bleibt, wurde in Bonner ein neues Dokumentationszentrum gebaut, das gleich drei Archive in sich vereint.
1: Gute 2 Jahre nach der Grundsteinlegung am 28. Mai 2024 wurde am 1. September dieses Jahres die Eröffnung gefeiert. Das neue Dokumentationszentrum zur Regional- und Wirtschaftsgeschichte Sachsens in Borna beherbergt nun das Kreisarchiv des Landkreises Leipzig, das Sächsische Wirtschaftsarchiv und die Sammlung des Vereins DOCMIT zur Bergbau- und Industriegeschichte Mitteldeutschlands. 2021 kamen erste Ideen zur Zusammenlegung der drei Archive auf, auch da die Suche nach einem neuen Standort für das Sächsische Wirtschaftsarchiv notwendig war. Das Konzept konnte die Fördermittelgeber des Freistaats Sachsen und des Bundes überzeugen, die 95% der Kosten des fast 18 Millionen Euro teuren Bauprojekts übernommen haben. Mit der benachbarten Volkshochschule und der Musik- und Kunstschule des Landkreises entsteht so in der Jahnstraße 24a in Borna ein umfassendes Bildungs- und Wissenszentrum quasi auf einem Gelände.
2: Das ist für die Region auch ein Wettbewerbsvorteil, weil hier Geschichte bewahrt wird, zugänglich gemacht wird für verschiedene Interessenten, weil an dieser Stelle ein Bildungscampus entsteht, der nicht nur die sächsische Wirtschaftsgeschichte und die regionale Wirtschaftsgeschichte bewahrt, sondern aus dieser Synergie der drei vorhandenen Partner vielleicht auch noch mehr entstehen kann, als wenn sie solitär an verschiedenen einzelnen Standorten untergebracht sind. Das versprechen wir uns davon und möchten uns mit dem heutigen Tag bei all denjenigen bedanken, die dazu beigetragen haben.
1: Für die sächsische Ministerin für Infrastruktur und Landesentwicklung, Regina Kraushaar, ist das Dokumentationszentrum ein Beitrag zur Bewahrung regionaler Identität und Geschichte, auch wenn die einstigen Tagebaue bereits zu Seen und Landschaften geworden sind.
3: Mit diesem Dokumentationszentrum sichern wir und machen wir sicher, dass Erinnerung nicht vergraben wird, verblasst, aufgebrochen wird, irgendwo verbleibt in irgendeinem Keller- oder Bodenarchiv, sondern tatsächlich hier gezeigt wird. Und ich glaube, eine ganz, ganz wichtige Funktion dieses Dokumentationszentrums ist es, schon für die heutige Generation, aber natürlich erst recht für die nachfolgenden Generationen, die noch sehr viel weniger, glaube ich, vielleicht 260, 280 von einem Braunkohletagebau werden sehen können oder müssen, sondern die eine Landschaft sehen, die umgestaltet worden ist, aber wo halt vieles, was wichtig ist, was den nachfolgenden Generationen übergeben werden soll.

0: Seite eben auch hier nicht bloß aufbewahrt wird, sondern gezeigt wird, aufbereitet wird. Ich glaube, das ist auch ganz, ganz wichtig.
1: Ein wichtiger Vereinszweck des DocMIT erfüllt sich mit der Eröffnung des Dokumentationszentrums. Der Vorstandsvorsitzende Peter Krümmel hob auch Zeitpunkt und Ort für die Umsetzung eines solchen Projekts hervor.
2: Es ist ein seltener und großer Moment, dass eine kulturelle Einrichtung wie das Dokumentationszentrum für Regional- und Wirtschaftsgeschichte angesichts angespannter und herausfordernder Zeiten das Licht der Welt erblickt. Und das auch noch im ländlichen Raum, der so oft unterschätzt wird mit seinen Leistungen und Angeboten, seiner Lebensqualität und seiner reichen und wechselvollen Geschichte. Mit dem Zentrum wurde ein Ort geschaffen, der nicht nur die große Geschichte beherbergt, sondern vor allem die vielen persönlichen Begebenheiten und Erinnerungen. Das Fundament von Identität und Gemeinschaft.
1: Die Musik- und Kunstschule des Landkreises Leipzig steuerte die musikalische Begleitung für den Festakt bei. Die Live-Aufführung des Steigerlieds motivierte viele der Anwesenden zum Mitmachen.

0: Mit der Übergabe neuer Archivalien fand der offizielle Teil der Eröffnungsveranstaltung seinen Höhepunkt. Fotograf Christian Bedeschinski übergab 98 Mittelformat-Diafilme mit Aufnahmen des Bergbaus und dessen Folgelandschaft aus den Jahren 2000 bis 2005. Auch das Sächsische Wirtschaftsarchiv konnte sich über einen wahren Schatz freuen. Das Bornaer Traditionsunternehmen Schröter übergab eine Innungslade mit Dokumenten aus über 140 Jaren Firmengeschichte. Wie rar solche Gegenstände sind, hob der Vorstandsvorsitzende des Sächsischen Wirtschaftsarchivs Klaus-Michael Rohrwacher hervor.
1: Ganz seltene Handwerker haben das noch. Viele sind im Krieg oder nach dem Krieg verschwunden. Leider Gottes, unser eigen auch, vom Steinmetz- und Bildhauerhandwerk. Aber es wird uns ein Stück weit formen hier im SWA. Weil das ist für die Nachwelt, für Jüngere immer so was, wo die auch anfangen, darüber nachzudenken. Wo kommen wir überhaupt her und wo wollen wir hin?
0: Der Eröffnungstag gab den zahlreichen Besuchern außerdem die Möglichkeit, das neue Gebäude von innen zu erkunden. Dazu gehörten auch die fensterlosen Magazine, die bereits teilweise befüllt sind. Auf 3 Etagen sind sie mit platzsparenden Verschieberegalen ausgestattet und bieten so ausreichend Platz für die aktuellen Sammlungen und das, was noch dazukommt. In den Räumen ließen sich schon jetzt so einige interessante Fundstücke bewundern. Ein ausgeklügeltes Heizungs- und Klimasystem sorgt für die optimalen Lagerbedingungen. Das Kreisarchiv zeigte außerdem die diversen Geräte zum Betrachten, Dokumentieren und Aufbereiten von unterschiedlichem Archivgut. Im Obergeschoss befinden sich neben den Büros der Mitarbeiter ein Empfangsbereich mit gemütlichen Sitzecken. Unterschiedlich große Lese-, Arbeits- und Konferenzräume bieten die Möglichkeit zum Arbeiten mit den archivierten Dokumenten. Welche Synergien sich in diesen Räumen durch die Zusammenarbeit der 3 Partner im Dokumentationszentrum zur Regional- und Wirtschaftsgeschichte entwickeln, wird sich zeigen, wenn der Umzug abgeschlossen ist. Denn noch sind hier einige Kisten auszupacken und einige Regalmeter zu füllen.
2: Willkommen zu den Nachrichten. Liedererlebnistage starten in Sachsen. In Sachsen sind die Liedererlebnistage gestartet. Bis Anfang Oktober stellen die 30 sächsischen Liederregionen Projekte vor, die mit Unterstützung des EU-Programms zur Entwicklung des ländlichen Raums umgesetzt wurden. Geplant sind unter anderem Führungen, Wanderungen, Radtouren, Feste und Mitmachangebote. Für die aktuelle Förderperiode von 2023 bis 2027 stehen den sächsischen Liederregionen insgesamt knapp 240 Millionen Euro zur Verfügung. Seit dem Start des Programms im Jahr 1995 wurden in Sachsen mehr als 13.000 Projekte auf den Weg gebracht.

0: neue Gebührensatzung beschlossen. Der Stadtrat der großen Kreisstadt Eilenburg hat eine Änderung der Gebührensatzung für die Nutzung einer Notunterkunft beschlossen. Die neue Unterkunft im Gewerbegebiet Am Schanzberg sollte ursprünglich zum 1. September 2026 in Betrieb gehen. Dieser Termin konnte allerdings nicht eingehalten werden. Grund sind baurechtliche Verzögerungen. Für die Nutzerinnen und Nutzer ändert sich damit zunächst auch bei den Gebühren nichts. Die entsprechende erste Änderungssatz gilt rückwirkend ab dem 1. September 2026 und bleibt so lange in Kraft, bis die neue Notunterkunft am Schanzberg tatsächlich in Betrieb genommen werden kann. Wann genau der Umzug erfolgen kann, hängt vom weiteren Verlauf der baurechtlichen Verfahren und den notwendigen Voraussetzungen für die Inbetriebnahme der neuen Unterkunft ab.
1: Beim diesjährigen Spendenradeln unter dem Motto Kinderaugen sollen leuchten, wurde mit 56 Startteams oder Einzelstartern und insgesamt 155 Fahrern nicht nur ein neuer Teilnehmerrekord geknackt. Mit einer Spendensumme von 64.500 Euro wurde auch mehr Geld für gefahrene Kilometer innerhalb von 24 Stunden gesammelt als je zuvor bei dieser Veranstaltung. Und das trotz Gegenwind und starkem Regen während des Events. Das Geld geht an Kinderheime in Mitteldeutschland.
0: Auftrag für Chemistry Innovation Lab in Delitzsch vergeben. Der Bau des neuen Chemistry Innovation Lab in Delitzsch nimmt konkrete Form an. Der Zweckverband CTC hat den Auftrag für Planung und Bau des Gebäudes an die Industriebau Wernigerode GmbH vergeben. In unmittelbarer Nähe zum künftigen Großforschungszentrum CTC entstehen rund 5.400 Quadratmeter Nutzfläche mit etwa 220 Arbeitsplätzen und 1.700 Quadratmetern Laborfläche. Das Projekt kostet rund 36,3 Millionen Euro und wird überwiegend mit Fördermitteln vom Bund und Land finanziert. Bis Ende 2028 soll das Chemistry Innovation Lab in Betrieb gehen. Bauarbeiten am Schloss Mühlenwehr in Frohburg abgeschlossen. Die Landestalsperrenverwaltung Sachsen hat die Bauarbeiten am Schloss Mühlenwehr an der Wührer in Frohburg abgeschlossen. Seit Ende Oktober 2025 wurden Teile der Wehranlage instand gesetzt. Unter anderem wurden zwei Schütztafeln überarbeitet, der Korrosionsschutz erneuert und Antriebsteile ausgetauscht. Während der Arbeit blieb die Regulierung des Wasserstands weiterhin möglich. Die Maßnahmen kosteten rund 150.000 Euro und wurden vom Freistaat Sachsen finanziert. Das Wehr dient dazu, den Wasserstand der Wührer zu regulieren und bei Hochwasser überschüssiges Wasser abzuleiten.
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25 Jahre Espenhainer ehemaligen Treffen. Im Bergbautechnikpark Großpösner kamen erneut zahlreiche frühere Beschäftigte des Tagebaus und des Braunkohleveredelungswerks zusammen. Neben dem

0: Wiedersehen standen historische Maschinen und die Entwicklung des Technikparks im Mittelpunkt. Dieser wird größtenteils ehrenamtlich getragen und hat bereits das nächste große Vorhaben im Blick. Künftig soll auch der Schaufelradbagger für Besucher begehbar werden.
1: Zum 25. Espenhainer ehemaligen Treffen herrschte im Bergbautechnikpark Großpösner reger Andrang. Zahlreiche ehemalige Beschäftigte des Tagebaus und des Braunkohleveredlungswerkes nutzten die Gelegenheit zum Wiedersehen und zum lebendigen Fachaustausch. Seit einem Vierteljahrhundert ist dieser Tag fester Treffpunkt für Zeitzeugen, um die Identität des mitteldeutschen Reviers wachzuhalten. Ein Rundgang über das Gelände gehört dabei genauso mit dazu wie die kleine Festveranstaltung in der Leichtbauhalle im Technikpark. Vereinsvorsitzender Gerhard Riedel, der früher selbst als Meister die elektrische Instandhaltung der Großgeräte verantwortete und einst Einwohner des verschwundenen Ortes Magdeborn war, eröffnete das Jubiläumstreffen.
2: Ja, also ich muss sagen, ich bin sehr überrascht, heute so viele Bergmänninnen und Bergmänner zu sehen. Das ist ja Wahnsinn. Freut mich, ich danke euch für eure Initiative, die ihr ergriffen habt. Und wir wollen hoffen, dass wir noch ein paar Minütchen zusammen sein können. Also es gibt nach dem Kaffee und Kuchen, wird dann hier automatisch unsere Freibier-Ecke eröffnet. Und ich denke mal, ein, zwei Schlückchen Bier kann man heute schon mal zum 25. Treffen ruhig mal zu sich.
3: Wir haben noch mal extra eingeladen für heute, weil es eben das 25-jährige Jubiläum ist. Genauso wie das unseres Vereins, auch 2002, da haben wir also angefangen. Und wir haben extra noch mal angeschrieben. Ich hatte damals seinerzeit 800 Adressen gesammelt. Und da war das natürlich ein ganz anderes, sagen wir mal, Erscheinen. Hier waren dann 200, 250 Mann. Aber trotz alledem, wir sind also heute hier, denke ich mal, 80, 100 Mann. Das ist schon Wahnsinn. Also wir sind zufrieden. Und wenn die Leute da sind, wird sofort geschnackt, geschnackt, geschnackt. Das ist halt so. Da kann man eine Anrede halten, so lang wie man will. Da wird dazwischen. Deshalb haben wir uns heute sehr kurz gefasst. Und die Leute erzählen nur wieder aus alten Zeiten, ist klar.

Das Interesse an der Veranstaltung war auch in diesem Jahr spürbar groß. Neben persönlichen Anekdoten, Musik und dem traditionellen Steigerlied standen handfeste technische Raritäten im Mittelpunkt. Dazu zählt eine Transmissionsmaschine aus der Zeit um 1900. Das Stück stammt aus der Sammlung des traditionsreichen Kraftwerks Hirschfelde in der Oberlausitz. Vereinsmitglieder übernahmen die historische Werkstatttechnik und restaurieren das Riemenantriebssystem derzeit aufwendig in Eigenleistung, um die frühe industrielle Kraftübertragung wieder vorführbereit zu machen. Für Faszination sorgte auch ein mobiles Turbolekt-Notstromaggregat. Angetrieben von einer kompakten Gasturbine aus DDR-Produktion des VEB-Strömungsmaschinen Pirna, lieferte dieser Hochleistungsstromerzeuger einst im Ernstfall sekundenschnell netzunabhängige Energie.

0: Der Bergbautechnikpark ist auf einem rund 5,5 Hektar großen Areal direkt an der Autobahn 38 angesiedelt und für Besucher ganzjährig zugänglich. Neben den technischen Vorführungen gewährt die Anlage tiefe Einblicke in den früheren Tagebaubetrieb. Getragen wird das Areal weitgehend ehrenamtlich. Um die Einrichtung dauerhaft zu sichern, stehen bereits die nächsten Bauprojekte an.
1: Ja, die Baugenehmigung.

0: die Mittelzusage erhalten für die Begehbarmachung Bagger 1547. Ab 1. April wird die Baumaßnahme stattfinden, bis 1. November weitestgehend. Und dann soll da 1547 begehbar sein für maximal 20 Personen.
1: Bei Freibier, Kaffee, Kuchen und Bratwurst kamen die ehemaligen Bergleute auch diesmal wieder untereinander ins Gespräch. Der Bergbautechnikpark ist nach den Wirren von Wende- und Braunkohleausstieg inzwischen so etwas wie eine feste Heimat für viele geworden. Viele kommen zu den regelmäßigen Treffen, einige engagieren sich im Park regelmäßig ehrenamtlich.
2: Wir haben 2002 in Groß-Pösener den Bergbautechnikpark gegründet mit dem Ziel der Nachwelt sozusagen diese ganze Entstehungsgeschichte, Tagebau, aber auch dann des neuen Seenlandes mal erklären zu können. Denn alle sehen nur noch die Seen und das war's. Und da haben wir uns dann zusammengesetzt und haben Projekt nach Projekt durchgearbeitet und ein drittes Projekt dann letztlich haben wir dann befürwortet und da wurde dann 2011/12 auf 5,5 Hektar Gelände hier der Bergbautechnikpark gegründet und gebaut. Und seitdem geht es hier vorwärts und seit 2002 bin ich nun Vereinsvorsitzender und versuche das Ganze nach vorn zu treiben.
1: Das Jubiläumstreffen unterstreicht, dass der Bergbautechnikpark nicht nur Museum ist, sondern ein lebendiger Treffpunkt für die Menschen und die Industriegeschichte der Region bleibt. Und das ist bei aller berechtigter Kritik am Tagebau und seiner zerstörerischen Kraft für Natur und Menschen auch gut so.
3: Nach 5 Monaten Sommerpause sind die Eser Grimma Volleys in die neue Saison der 2. Bundesliga Pro gestartet. Zum ersten Heimspiel empfingen sie die Sparkassen Wildcats aus Stralsund vor 310 Fans in der Muldentalhalle. Nach einem gewonnenen Auftaktsatz mussten sich die Grimmerinnen jedoch 1:3 geschlagen geben. Wie sich das neu formierte Team bei seiner ersten Standortbestimmung präsentierte, zeigen wir jetzt.
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5: Die volleyballlose Zeit ist nun endlich vorbei, denn nach einer 5-monatigen Sommerpause starteten die Eser Grimma Volleys mit ihrem ersten Heimpunktspiel am 20. September in die neue Saison der Sparda 2. Liga Pro. Vor 310 Fans in der Muldentalhölle empfingen sie die Damen der Sparkassen Wildcats aus Stralsund. Für beide Teams gingen ihre Aufeinandertreffen in der letzten Saison jeweils über 5 Sätze, in denen die Gastgeber jeweils ihr Spiel gewinnen konnten. Nach einem großen Umbruch am Ende der letzten Saison ist es nun für beide Mannschaften eine erste Standortbestimmung. Erwartungsvoll standen die Fans zum Spielbeginn und warteten auf den ersten Punkt ihres Teams. Nach Aufschlag von Neuzugang Liska Treude und kurzem Schlagabtausch beider Mannschaften wird zwar der Angriffsschlag von Lauren Langley geblockt, doch springt der Ball vom Block ins Aus. Auch der nächste Punkt sollte dem Gastgeber gehören, doch setzten die Wildcats im weiteren Spielverlauf immer wieder ihre Außenangreiferin wirkungsvoll ein, sodass Grimma nicht ohne weiteres auf- und davonrennen konnte. 1 bis maximal 2 Punkte sollten es sein, denn erst nach dem 10:10 Gleichstand konnte der Gastgeber erstmals selbst die Führung übernehmen. Ausgleich Grimma, Führung Stralsund und so weiter und so weiter. Mit der Führungsübernahme zum 23:22 durch die Grimma Volleys wurde dann das Heft nicht mehr aus der Hand gegeben. Auch wenn die Stralsunder Damen dem Gastgeber noch einen Satzball abnahmen, blieb dieser erste Satz mit 25:23 in Grimmas Muldentalhölle. Auch im zweiten Satz herrschte anfänglich ein ausgeglichenes Spiel, bei dem sich

kein Team so recht vom anderen absetzen konnte. Die Wildcats legten vor und Grimma zog nach. Ab dem 14:14 erspielten sich die Stralsunder Damen einen langsam anwachsenden Vorsprung, der trotz energischer Gegenwehr nach Hause gebracht wurde. Einen Angriffshammer von Martina Del Treppo kann Grimmas Kapitänin Sophie Dreblo nur ans Hallendach schicken und so müssen die ESA-Grimma-Volleys den Wildcats Stralsund mit 25:18 den Vortritt lassen. Stralsund, einmal in Fahrt gekommen, sollte auch im dritten Satz die dominierende Mannschaft sein. Schnell erschmetterten sie sich einen immer weiter ansteigenden Vorsprung. Beim Stand von 9:19 aus Grimmaer Sicht glaubte kaum noch ein Fan an eine Wende in diesem Satz. Dennoch gab das Team von Trainer Jorge Munari nicht auf, kämpfte sich ran und nahm den Gästen sogar noch zweimal den Satzball ab, bevor die Stralsunder Damen mit 26:24 auch diesen Satz ihr eigen nennen konnten. Zu 1 nach Sätzen für Stralsund. Nach diesem Satz war dann wohl beim Gastgeber die Luft raus. Auch wenn sie alles versuchten, vermochten sie dem Gegner nicht mehr folgen zu können. Immer größer wurde der Abstand zu diesem, sodass eine zu lang geschlagene Grimma-Angabe den Stralsunder Wildcats einen 25:13 Satzerfolg bescherte. Mit 3:1 nach Sätzen sichern sich die Stralsunder Damen die ersten Punkte in der noch sehr jungen Saison. Als wertvollste Spielerinnen wurden Moara Santos für Stralsund und Sophie Dreblo vom Gastgeber gewählt.

0: Wir haben uns natürlich alle gutes Wetter für das Grimma Stadtfest gewünscht. Also hier habe ich, glaube ich, gute Neuigkeiten für Sie. Das Wetter.
1: Am kommenden Wochenende zeigt sich der Herbst in den Landkreisen Leipzig und Nordsachsen noch einmal von seiner freundlichen Seite. Am Samstag startet der Tag zunächst frisch mit Temperaturen um 9 Grad. Im weiteren Verlauf setzt sich immer häufiger die Sonne durch. Bei nur wenigen Wolken steigen die Temperaturen am Nachmittag auf etwa 22 Grad. Es bleibt nach derzeitiger Prognose trocken. Der Wind weht schwach bis mäßig aus südwestlichen Richtungen. Auch der Sonntag beginnt zunächst mit einigen Wolken, bevor sich im Tagesverlauf wieder längere sonnige Abschnitte entwickeln. Gleichzeitig wird es noch etwas wärmer. Die Höchstwerte erreichen rund 24 Grad. Dazu weht ein mäßiger Wind aus südöstlichen Richtungen. Regen ist nach aktueller Vorhersage nicht zu erwarten. Insgesamt steht damit ein freundliches und trockenes Wochenende bevor. Vor allem der Samstag lädt mit viel Sonnenschein und angenehmen Temperaturen zu Aktivitäten im Freien ein. Auch der Sonntag bleibt freundlich und wird voraussichtlich der wärmere der beiden Tage. In den Nächten wird es allerdings deutlich kühler, mit Tiefstwerten von rund 9 Grad. Am Montag sehen Sie dann an dieser Stelle, wie sich der September wettertechnisch langsam verabschiedet.
0: Das war's auch schon wieder von mir. Ich wünsche Ihnen ein schönes Wochenende und wir sehen uns am Montag wieder. Tschüss!

Einen wunderschönen guten Abend und herzlich willkommen zu Sachsen aktuell. Und das sind die Themen. Abgeschoben trotz Vollzeitjob in Leipzig. Jetzt räumt die Stadt im Fall Louis M. einen Fehler ein. Außerdem, junge Menschen gehen in Chemnitz gegen den geplanten neuen Wehrdienst auf die Straße. Und wir besuchen ein Schloss, das von mehr als einer Million Legosteinen erobert wurde.

0: Er arbeitet Vollzeit, hat eine Wohnung in Leipzig und wurde trotzdem nach Venezuela abgeschoben. Doch im Fall Luis M. gibt es jetzt eine überraschende Wendung. Die Stadt Leipzig räumt einen Fehler ein und sucht inzwischen selbst nach einer Möglichkeit, ihn zurückzuholen.
1: Nach Behördenfehler. Die Stadt Leipzig will den nach Venezuela abgeschobenen Luis M. wieder zurück nach Deutschland holen. Das bestätigt der Stadtsprecher Matthias Hasberg, Sachsenfernsehen-Reporter Jonas Jückeland am Freitagvormittag. Nach dem Behördenfehler sucht die Stadt gemeinsam mit dem Innenministerium offenbar nach einer Lösung. Luis M. kam 2023 nach Deutschland und stellte hier einen Asylantrag. Seit Januar 2025 arbeitete er in einer Leipziger Kaffeerösterei, zuletzt unbefristet in Vollzeit. Sein Asylantrag wurde jedoch abgelehnt, damit war er vollziehbar ausreisepflichtig. Am 17. September 2026 wurde er aus Leipzig abgeholt und anschließend nach Venezuela abgeschoben, trotz fester Beschäftigung. Inzwischen hat die Stadt Leipzig nach Informationen von Sachsenfernsehen-Reporter Jonas Jückeland einen Fehler bei der Informationsweitergabe eingeräumt. Der Ausländerbehörde war die unbefristete Vollzeitbeschäftigung von Luis M. bekannt. Bei der Übermittlung an die für die Abschiebung zuständige Landesdirektion Sachsen wurde dieses Arbeitsverhältnis jedoch falsch angegeben. Die Landesdirektion hatte zuvor erklärt, von der Erwerbstätigkeit nichts gewusst zu haben. Offen ist weiterhin, ob Luis M. bei korrekter Übermittlung seiner Beschäftigung ebenfalls zu diesem Zeitpunkt abgeschoben worden wäre. Klar ist inzwischen aber, die Stadt Leipzig bemüht sich gemeinsam mit dem Innenministerium um eine Rückkehr nach Deutschland.
0: Wie soll Deutschland künftig genügend Soldatinnen und Soldaten gewinnen? Über diese Frage wird politisch weiter diskutiert und sie beschäftigt vor allem diejenigen, die ein neuer Wehrdienst direkt betreffen könnte. In Chemnitz sind am Freitag erneut Schülerinnen, Schüler und weitere Demonstrierende auf die Straße gegangen.

0: Jugendliche statt den Tod in der deutschen Armee. Dankeschön.
1: Zum vierten Mal sind am Freitag in Chemnitz vor allem junge Menschen gegen eine mögliche Wiedereinführung der Wehrpflicht auf die Straße gegangen. Gegen 10 Uhr versammelten sich schätzungsweise 150 bis 200 Teilnehmer am Karl-Marx-Monument. Unter ihnen waren vor allem Schüler. Anschließend zog die Demonstration durch die Chemnitzer Innenstadt bis hin zum Concordia-Park. Begleitet wurde der Protest von der Polizei. Die Demonstration verlief friedlich. Aufgerufen hatte das Bündnis Schulstreik gegen Wehrpflicht. Auch in zahlreichen anderen deutschen Städten fanden am Freitag entsprechende Protestaktionen statt. Die Demonstrierenden kritisieren unter anderem die Werbung der Bundeswehr an Schulen und in sozialen Netzwerken. Außerdem richtet sich ihr Protest gegen eine mögliche Rückkehr zur Wehrpflicht. Hintergrund ist das seit Anfang des Jahres geltende neue Wehrdienstgesetz. Dieses setzt zunächst weiterhin auf Freiwilligkeit, soll aber mehr junge Menschen für einen Dienst bei der Bundeswehr gewinnen. Seit diesem Jahr erhalten junge Menschen nach ihrem 18. Geburtstag einen Fragebogen der Bundeswehr. Männer müssen diesen verpflichtend beantworten. Für junge Männer ab dem Geburtsjahrgang 2008 ist zudem eine Musterung vorgesehen. Eine allgemeine aktive Wehrpflicht bedeutet das derzeit noch nicht. Sollten künftig allerdings nicht genügend Freiwillige gefunden werden, kann der Bundestag über die Einführung einer sogenannten Bedarfswehrpflicht entscheiden. Genau diese mögliche Entwicklung sorgt bei Teilen der jungen Generation für Kritik und brachte am Freitag erneut Schülerinnen und Schüler in Chemnitz auf die Straße.
2: Unternehmen suchen Nachwuchs. Gleichzeitig finden Jugendliche keinen Ausbildungsplatz. Ein Widerspruch, der sich auch in Leipzig zeigt. Ein Speeddating soll beide Seiten nun schneller zusammenbringen, ohne langes Bewerbungsverfahren und mit direktem Kontakt. Und auch künstliche Intelligenz verändert inzwischen die Suche nach einem Ausbildungsplatz.
3: Wir bieten noch über 500 Lehrstellen.
4: Bisher habe ich mehr als 30 Bewerbungen geschickt. Leider habe ich immer noch keine Antwort bekommen.
5: Das ist Ivan. Ivan will Elektroniker werden. Seit einem Jahr sucht er vergebens nach einer Ausbildung. Sein B2-Sprachzertifikat hat er bereits in der Hand. Ähnlich wie ihm geht es auch Nikolai. Vor 2 Jahren kam er nach Deutschland. Jetzt will er Mechatroniker werden. Was ihm jetzt noch fehlt, ist ein Betrieb, der ihm eine Chance gibt.
6: Manchmal bekomme ich Absage und manchmal bekomme ich gar keine Antwort.
5: Und dann ist da Alex. Nach einem abgebrochenen Informatikstudium versucht Alex noch auf den letzten Drücker einen Ausbildungsplatz zur Fachinformatikerin zu finden.
7: Also ich suche jetzt etwa 3 Monate. Und ich sage es mal so, in der Informatik, dadurch, dass es ein sehr beliebtes Richtung ist, ist es leider sehr schwer bisher gewesen, was zu finden.
5: Parallel dazu spricht Berufsberaterin Katrin König von der Agentur für Arbeit von einer Chance, doch noch etwas Passendes zu finden.
8: Zum Ende August waren nach ca. 660 Jugendliche ohne Ausbildungsstelle oder duale Ausbildung oder Studium. Und wir bieten im Gegenzug noch über 500 Lehrstellen oder eben duale Studienplätze.
5: Suchende auf der einen Seite, 500 unbesetzte Stellen auf der anderen Seite. Warum finden sie trotzdem nicht zusammen? Kerstin Krämer hat eine Erklärung für das Mismatch. Sie leitet bei der Handwerkskammer zu Leipzig den Bereich Berufsbildung und wirft einen Blick hinter die Zahlen.
8: Es gibt Ausbildungsplätze, die sind vorhanden und in großer Zahl vorhanden. Und dann gibt es Jugendliche, die haben ganz konkrete Vorstellungen, was sie machen möchten, was sie auch nicht machen möchten. Und die Ausbildungsplätze sind weg und dann fällt es eben schwer für den Jugendlichen, vielleicht eine Alternative anzubieten. Mechatronikers ist immer noch der Top-Beruf, den alle machen wollen. Aber wir sehen so einen kleinen Niedergang in den Ausbildungszahlen.
5: Krämer zeigt damit eine Lücke zwischen Angebot und Nachfrage, die auch dafür verantwortlich sein könnte, dass Nikolai, den wir anfangs vorgestellt hatten, bisher noch keinen Erfolg bei seinen Bewerbungen hatte. Doch das könnte sich nun ändern. Bei einer Nachvermittlungsaktion in der Handwerkskammer zu Leipzig sollen beide Seiten, also Bewerber und Suchende, direkt miteinander ins Gespräch kommen. Persönlich, live und in Farbe. Und nicht nur Bewerber, die in der ersten Bewerbungsrunde nicht weitergekommen sind, sollen von diesem Speed-Dating-Format profitieren. Auch für Unternehmer wie Peter Mittelbach, der hier nach einem Vermögensberater in Spee sucht, ist es oft heutzutage noch die einzige Lösung, um Nachwuchs zu finden.
9: Es ist auch nicht mehr, ehrlich gesagt, so das Angebot wie früher an Auszubildenden und Bewerbungen, wo man dann einfach schon mal per Post auswählt und so weiter. Das ist weniger geworden und man muss da

0: aus der Stellenanzeige übernehmen und das Ganze grammatikalisch prüfen lassen. Alex, Ivan und Nikolai lassen sich von künstlicher Intelligenz helfen und machen auch daraus kein Geheimnis.
1: Ich nutze es sehr gern als ein Tool, aber ich sehe es jetzt nicht als ein Werkzeug, was die eigene Leistung ersetzt, und ich überarbeite dann alles, was bei der KI rauskommt.
0: Dass allerdings Kontrolle besser als Nachsicht ist, um sich nicht selbst die Chancen zu verbauen, hat Ivan schon auf die harte Tour gelernt.
2: Ich habe meinen KI ein bisschen korrigiert. Er hat super oft geschrieben, dass ich super faul bin im Schwächen, was passt gar nicht. Deswegen habe ich etwas geändert.
0: Überzeugen wollen sie aber nicht nur mit ihrem Bewerbungsschreiben, sondern vor allem dann im echten Leben. Besonders in Zeiten, in denen der Bewerbungsprozess sich durch künstliche Intelligenz verändert, wird der persönliche Kontakt immer wichtiger. Madeleine Hoffmann arbeitet für die zahnmedizinischen Versorgungszentren und sucht nach neuen Azubis. Dabei liest sie jede einzelne Bewerbung noch selbst.
3: Wenn ich jetzt einer KI sage, wir wünschen uns einen Realschulabschluss und wir bekommen Bewerbungen, sagen wir mal 80% mit einem Hauptschulabschluss, dann sind 80% unserer potenziellen neuen Fachkräfte schon aussortiert, weil eine Maschine entschieden hat, und das möchten wir nicht. Wir akzeptieren auch einen Hauptschulabschluss mit entsprechender Motivation. Ja, und diese Motivation, die finden wir erst in einem Gespräch raus.
0: Ob aus einem dieser Gespräche dann tatsächlich ein Ausbildungsvertrag wird, bleibt noch offen. Ivan, Nikolai und Alex bekommen hier deshalb etwas, das bei manchen Bewerbungen womöglich bislang gefehlt hat. Eine direkte Antwort von einem Menschen, der ihnen gegenüber sitzt.
4: Von Bewerbungen und Ausbildungsplätzen geht es nach der Werbung auf Spurensuche in Sachsens Vergangenheit. Auf Burg Mildenstein wartet ein jahrhundertealtes Skelett darauf, seine Geschichte preiszugeben. Und auf Schloss Augustusburg haben mehr als 1 Million Legosteine Einzug gehalten. 2 ungewöhnliche Ausstellungen aus Sachsen gleich nach der Werbung.

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1: Willkommen zurück bei Sachsen aktuell. Knochen, ein jahrhundertealter Fund und jede Menge offene Fragen. Auf Burg Mildenstein können Besucherinnen und Besucher jetzt selbst zu Ermittlern werden. Ein neues Anthro-Lab verbindet Archäologie und Kriminalarbeit und macht aus einem echten Skelettfund einen historischen Fall zum Miträtseln. Doch was können uns Knochen eigentlich noch über Jahrhunderte später über einen Menschen verraten?
2: Ein Skelettfund aus dem Jahr 1965 wird auf Burg Mildenstein jetzt zum interaktiven Rätsel. Wer dort begraben wurde und welche Geschichte dahinter steckt, blieb über Jahrzehnte ungeklärt. Schlossleiterin Susanne Tiesler nimmt die Besucher mit auf Spurensuche.
3: Es wurde nämlich 1965 in unserer Burgkapelle ein Skelett gefunden. Und das war damals schon natürlich ganz interessant für die damaligen Mitarbeiter hier auf der Burg und natürlich aber auch für die Bevölkerung, wer könnte denn da begraben gewesen sein. Und in den letzten Jahren wurde nochmal intensiv geforscht und das Skelett auch anthropologisch untersucht.
2: Einer, der den Fund noch aus eigener Erfahrung kennt, ist Siegfried Bretsch. Der heute 79-Jährige gehörte damals zu einer Gruppe junger Historiker und war bei den Arbeiten in der Burgkapelle dabei.
4: Das ist ein ganz tolles Gefühl, von den Erkenntnissen der damaligen Zeit bis zur heutigen fertigen Ausstellung, weil es einerseits Burggeschichte schreibt, andererseits aber unsere Kenntnis der damaligen Zeit revidiert hat. Da haben wir ein Burgfräulein, was hier aus welchen Gründen auch sicher heimlich still und leise bestattet worden ist, weil, und da lasse ich jetzt mal die Fantasie offen, das war eben so eine Geschichte der Burg.
2: Mit neuen wissenschaftlichen Methoden wurde der Fund nun erneut untersucht und aufgearbeitet.
3: Das haben wir hier im Anthro-Lab dann versucht, auch für die Besucher einfach ja selbst wahrnehmbar und ja zu gestalten. Und hier kann man sich anhand von verschiedenen Stationen hier durchrätseln, verschiedene Experten befragen, sich Analysen anschauen, die wirklich auch alle im Vorfeld wissenschaftlich fundiert hier durchgeführt wurden die letzten Jahre und erfährt dann hoffentlich am Ende, wer denn die Person gewesen sein könnte, die hier begraben wurde.
2: Burg Mildenstein setzt seit Jahren auf neue Wege der Vermittlung. Als Familien- und Mitmachburg sollen Besucher die Geschichte nicht nur betrachten, sondern aktiv erleben.
3: Uns ist es auch wichtig, wirklich den Zugang zu Kindern und Jugendlichen zu finden. Und das bekommt man natürlich durch solche spielerischen Aktionen. Und gerade auch dieses Anthro-Lab hier ist so dieser Forschungsdrang, ne? Selber mal in eine Rolle schlüpfen, den Fall lösen, ist ja wirklich ganz interessant und auch bei den Jugendlichen. Und da freuen wir uns natürlich, sowas anbieten zu können. Bisschen fernab vom klassischen Museumswesen, aber trotzdem mit wissenschaftlichen, fundierten Hintergründen.
2: Museologin Claudia Viehbach hat den historischen Fall neu aufgerollt. Doch wer sich hinter dem Skelett verbirgt, bleibt das große Rätsel von Burg Mildenstein.
5: Wir machen das so ein bisschen wie ein Cold Case. Wir wissen ja nicht so viel über das Skelett, beziehungsweise die Besucher sollen sich ja selber die Erkenntnisse erarbeiten, erspielen, rätseln und dann diese Frage selber beantworten.
2: Moderne Forschung und historische Spurensuche zeigen, was sich aus den Überresten herauslesen lässt. Und machen aus einem alten Rätsel ein besonderes Stück Burggeschichte.
1: Mehr als 1 Million Legosteine haben Schloss Augustusburg erobert. Wo sonst mehr als 450 Jahre Geschichte zu Hause sind, treffen jetzt Kindheitserinnerungen auf Fantasiewelten und Technik.
6: Was baust du?
7: Also ich baue hier wie so ein Flugzeug, also eigentlich frei nach Schnauze so, weil ich habe keinen Plan eigentlich so richtig.
6: Und du?
8: Ja, ich versuche ein Auto zu bauen. Sieht nicht gerade sehr gut aus, aber wird bestimmt noch.
9: Und damit ist das Prinzip dieser Ausstellung eigentlich schon ganz gut erklärt. Nicht nur anschauen, sondern ausprobieren, bauen und entdecken. Schloss Augustusburg hat sich dafür in eine ziemlich bunte Welt verwandelt. Mehr als 1 Million Lego-Steine sind hier eingezogen. Mehr als 1780 Modelle verteilen sich auf rund 700 Quadratmetern. Über 30 Szenerien führen durch mehrere Jahrzehnte, von klassischen Lego-Welten bis zu Harry Potter, Technik oder Star Wars. Aber warum ausgerechnet Lego in einem mehr als 450 Jahre alten Schloss? Patricia Mein hat dafür eine überraschend passende Verbindung gefunden.
10: Wir haben natürlich unsere Kurfürstin Anna. Die Kurfürstin Anna ist ja eine dänische Prinzessin, die vor 450 Jahren hier am Haus gewirkt hat. Und wie ist die Verbindung dann die beste, indem man diese dänische Erfolgsgeschichte wieder nach Schloss Augustusburg holt?
9: Das Baumaterial kommt also aus Dänemark, die Modelle dagegen aus einer außergewöhnlichen privaten Sammlung. Christian Lange und sein Team haben über Jahre zusammengetragen, gebaut und gebastelt. Für Flashback sind daraus ganze Themenräume geworden. Mal nostalgisch, mal futuristisch und teilweise ziemlich detailverliebt. Besonders spektakulär wird es im Star Wars-Bereich. Dort werden die Modelle Teil einer 360-Grad-Projektion. Wie das beim jungen Publikum ankommt.
6: Wie fandet ihr die Star Wars-Ausstellung mit den Lichtern oben drüber? Wie war das?
7: Ja, sehr cool.
6: Ja?
7: Das war sehr, ja, das war, du hast halt, das war auch wie so mythisch, weil du hast halt nicht alles so gesehen.
9: Und nur anschauen wäre hier sowieso zu wenig. Es gibt Spielecken, eine Suchrallye, Quizstationen und jede Menge Steine für eigene Kreationen. Dass die Hände bei den jungen Besuchern praktisch von alleine Richtung Bausteine wandern, ist durchaus beabsichtigt. Genau daran misst Patricia Mein, ob das Konzept aufgeht.
10: Die Ansprüche von unseren Besuchern entwickeln sich weiter und die müssen auch irgendwo, diese Bedürfnisse müssen erfüllt werden. Und deswegen muss man immer schauen, was will der Besucher. Und wenn ich natürlich in dieser Ausstellung bin und heute zum Beispiel schon die Kinder sehe und die Jugendlichen, die sofort in die Ausstellung reinkommen und sofort sich mit Lego beschäftigen, die sitzen in den Spielecken, die sind gar nicht mehr wegzubekommen, dann machen wir das an irgendeiner Stelle richtig, glaube ich. Und das treibt uns an und da bin ich auch ganz dankbar, dass das Team dann auch immer so mitspielt, weil dieser Elan, den ich natürlich habe, haben dann meine Mitarbeiter auch und sonst würden wir das nicht schaffen.
9: Und was Besucher wollen, wissen Fabienne und Toni zumindest ziemlich genau. Die Frage ist nur Bauanleitung oder lieber völlige Freiheit.
6: Was macht mehr Spaß, so komplett kreativ zu sein mit Lego oder lieber nach Plan?
7: Also kommt drauf an, wenn da so die einfachen Sets sind, dann macht das eigentlich mehr Spaß, nach Schnauze zu bauen. Aber wenn das halt so gute Sets sind, dann macht es eigentlich auch Spaß. Also kommt drauf an.
6: Was ist denn ein gutes Set? Hol mich mal ab.
7: Also so Lego-Technik, so schwereres halt. So.
6: Okay.
7: Als so einfaches wird halt zu schnell fertig. Und bei schweren kannst du halt Tag für Tag so Schritt für Schritt bauen.
9: Bis so eine Welt im Schloss steht, dauert es allerdings deutlich länger, als ein Lego-Set zusammenzubauen. 1 bis 2 Jahre Vorbereitung stecken laut Schlosschefin in einer solchen Sonderausstellung. Und hinter all den bunten Steinen steht auch eine wirtschaftliche Entscheidung. Für Projekte wie diese gibt es keine Kulturförderung. Umso wichtiger sei es, Angebote zu schaffen, die Menschen tatsächlich nach Augustusburg locken. Ob streng nach Anleitung oder frei nach Schnauze, am Ende geht es hier vor allem ums Entdecken und Selbermachen. Und dafür scheint man aus dem Lego-Alter offenbar nie so ganz herauszuwachsen. Denn während die Jüngeren einfach drauf losbauen, entdecken die Älteren vielleicht ein Stück ihrer eigenen Kindheit wieder. Und manchmal reicht offenbar schon ein ziemlich kleines Stück Plastik, um auch Erwachsene wieder zum Staunen zu bringen. Flashback, die bunte Welt der Lego-Bausteine, ist ab sofort auf Schloss Augustusburg zu sehen. Und zwar für kleine Baumeister, genauso wie für ziemlich große.
1: Und das war Sachsen aktuell an diesem Freitag. Vielen Dank, dass Sie auch heute wieder mit dabei waren. 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Mein Team und ich wünschen Ihnen einen schönen Freitagabend und ein erholsames Wochenende. Machen Sie es gut und bis zur nächsten Ausgabe von Sachsen aktuell.

0: Alle sieben kommt eine Schafe und wer die Schafe hat, hat Glück.
1: Gehörst du eigentlich zu dem anderen Team, um mich komplett abzulenken, dass hier überhaupt nichts vorwärts geht?
2: Gibt's hier jemanden, der sich hier auskennt?
3: Ich hätte Fischrestaurant, ich brauche immer guten Koch, der Fisch braten kann.
4: Schleimer.
1: Ja, es läuft gar nicht so super gut, um ehrlich zu sein.
5: Okay.
3: Was hast du mit den Tomaten vor?
1: Mit den Tomaten? Raus jetzt, raus aus dieser Küche.
3: Nein, so, das passt schon. Ich will das so ein bisschen Saft dazu machen, dann passt das nicht ganz.
1: Was will ich jetzt eigentlich damit? Was wollte ich jetzt gerade damit machen? Ich hab's vergessen.
5: Ich hab mich hier schon wieder abgelenkt. Okay.
1: Ah ja.
5: Ja, grüß Sie, liebe Zuschauer, und herzlich willkommen zu einer neuen Ausgabe der Mitkochshow bei Sachsenfernsehen. Wir haben diesmal im Küchenzentrum Dresden zwei Hobbyköche aus Sachsen am Start. Der Jens und der Martin werden gleich sich das Duell am Herd hier liefern. Aber was Sie noch nicht wissen und auch Dirk und ich nicht, mit was werden Sie kochen? Gerd und Stefan sind unterwegs, kaufen gerade ein. Was hast du für ein Gefühl? Auf was hast du Lust heute?
6: Ja, Fleisch in allen Variationen ist völlig in Ordnung. Natürlich auch Gemüse, das ist auch gut. Weniger so Garnelen, Langusten, Pulpo, also alles so, was
5: aus dem Meer kommt.
6: Naja, Fisch esse ich schon, aber so die ganz exklusiven Sachen, ja gut, das muss ja nicht. Ich komme ja vom Dorf, also da gibt es sowas nicht.
5: Also wirklich die bekannten Dinger sozusagen.
6: Genau.
5: Am besten ein bisschen Hausmannskost, das wäre doch auch schön mal wieder, oder?
6: Einfach mal so ein schönes Beefsteak mit Kartoffelmus, das ist schon auch mal was Feines, oder? Aber da gibt es nicht so viele Punkte, glaube ich, ne? Weil das soll alles ein bisschen besser aussehen. Und,
5: ich glaube, also aus meiner Erinnerung bewertet ihr Hausmannskost schon ganz gut.
6: Ja, weil es mir schmeckt und da gibt es die meisten Punkte von mir.
5: Da gucken wir doch mal, was da in dem Einkaufskorb landet bei Rewe Köckeritz. Wir schalten rüber zum Supermarkt und sehen uns gleich wieder. Bis gleich.
0: Es ist immer noch Sommer. Was machen wir im Sommer?
3: Ja, grillen natürlich, klar.
0: Wir haben uns was einfallen lassen. Thema Gemüsegrillen.
3: Ja, mal ein bisschen anders. Vielleicht ein bisschen Fisch dazu mal das mal. Ne? Mhm. Mal schauen, wer sich da rantraut und wie auch immer. Wir schauen jetzt einfach mal, was wir Schönes im Super-Rewe-Markt haben hier.
0: Gehen wir also, mal schauen. Auf zum Gemüse.
3: Jawohl.
0: Große, schöne Avocados, oder?
3: Ja, sowieso. Vielleicht kommt dann auf die Idee, so ein bisschen dippmäßig Guacamole dazu zu machen.
0: Guacamole oder wie gesagt, halbiert, okay, ein bisschen grillen, Öl, ja, in der Pfanne. Auch könnten wir Eier dazu noch nehmen.
3: Könnten wir machen. Aber lass uns erst mal Gemüse gucken hier.
0: Brokkoli, Gemüse. Passt immer eigentlich.
3: Brokkoli. Tomate.
0: Schöne Tomaten, genau.
3: Tomate.
0: So was hier, ja, super, die den Rispe gleich in Olivenöl vielleicht so ganz kurz einditschen kannst.
3: Ja. Oi. Stefan.
0: Oh Gott.
3: Weißt du, was wir
0: jetzt
3: machen?
0: Kommt Süddeutschland durch. Achtung.
3: Also es gibt ja Leute, die sagen Aprikosen dazu. Aber das sind ganz klar Marillen. Aprikosen steht drauf, das sind Marillen. Dann lass uns ein bisschen Blätterteig mitnehmen. Vielleicht möchte jemand, traut sich jemand sowas zu mit Blätterteig, oder?
0: Also nehmen wir jetzt noch eine schöne Zitrone mit?
3: Eine Zitrone, eine Zucchini, ja?
0: Ja, du, dann lass gleich noch ein bisschen mehr Zitrone mitnehmen. Weil eine Zitrone kannst du ja auch halbieren auf dem Grill.
3: Und dann aus drüber.
0: Oder in der Pfanne und dann über den Fisch schön drüber träufeln. Also bei uns sind alle Zitronen unbehandelt an der Schale, so dass du sie verzehren
3: alle
0: kannst.
3: Alle, wenn der Stefan sagt alle, dann meint er auch
0: die
3: alle.
0: Die im Netz, die einzelnen, ja, alle.
3: Bits Paprika, super Sache, super zum
0: Grillen. Oder guck mal, die Pimentos. Das ist doch auch witzig. Pimentos de Patron mit schönem, ja, Olivenöl, da bräuchte man eigentlich noch Hagelsalz. Und wie ist das? Es gibt in jeder Packung
3: eine Schafe. Nee,
0: alle sieben kommt eine Schafe und wer die Schafe hat, hat Glück, oder?
3: Also mir ist scharf zu scharf, aber es wurscht, wir machen das jetzt einfach, okay? Dann lass uns noch ein paar Pilze machen, vielleicht traut sich noch einer, aber Pilze grillen. Lachs, mega geil. 2-2, hier 2-2. Er braucht ja drei Portionen, müssen wir ja machen. Okay, super schöner Lachs.
0: Ach, zwick mich mal, Salz ist doch hier drüben. Ach Mensch.
3: Zwick mich mal.
0: Gibt's hier jemanden, der sich hier auskennt?
3: Warst du schon mal hier, Stefan? Warst du auch
0: gelegentlich
3: schon mal hier?
0: Gelegentlich, aber guck mal.
3: Beim Zucker.

0: Jawohl, auch gute Nummer für sowas. Na? Eine Sahne, Blätterteig und Eier, dann passt das. Gut. Gut, gut. Du kennst den Weg?
1: Ja.
0: Ja. Passt.
1: Einmal Frühstücksglück, zweimal Frühstücksglück. Alle sehr drin, gut. Alle ganz perfekt.
0: Wir fahren ins Küchenstudio.
1: Auf geht's. Und toller Korb geworden.
0: Hoffentlich wird's lecker.
1: In diesem Sinne.
0: Auf geht's. Lecker, lecker, lecker.
2: Hey Leute, was macht ihr denn hier? Ah, ihr seid wegen dieses Videos hier. Ach Gott, Leute. Naja, ich will ganz ehrlich zu euch sein, ich habe eigentlich noch nie gekocht. Also gut, letzte Woche habe ich zum ersten Mal gekocht. Habe ich zum ersten Mal einen Kochlöffel in der Hand gehalten. Was? Also war eine Gabel. Eine Gabel. Aber ihr seht, das Restaurant steht, sag ich mal. Ne? Nee, aber mal ernsthaft, also worüber wollen wir eigentlich reden? Ne? Also ich bin der Jens. Ich koche eigentlich tatsächlich immer nur nach Rezept, muss ich ganz ehrlich sagen. Deswegen wird das eine crazy Nummer. Und ich bin auch so ein ADHS-Ronny. Ich bin so völlig stressed out und ich koche immer so im Hyperfokus. Wird auf jeden Fall eine Herausforderung für die Moderatorin. aber ja, schau mal, was wird. Was wird?
3: Hallo, ich bin der Martin, bin 32 Jahre alt, komme aus Dresden, arbeite als Forstwirt in der Forstbaumschule. Und das hier ist meine Küche, wo ich gern altbewährtes koche und neue Sachen ausprobiere. Was ich immer da habe, sind frische Zutaten und auch Nudeln, Reis, Fleisch und verschiedene Gewürze. Und zu meinen Lieblingsgerichten zählen Hefeklöße in Vanillesoße und Hähnchencurry mit Reis.
4: So, und jetzt können wir unsere Kandidaten hier im Küchenzentrum Dresden begrüßen. Jens und Martin sind jetzt bei uns. Und die große Frage ist natürlich, mit was für Zutaten werdet ihr heute hier kochen? Und da ist natürlich meine Frage, gibt es irgendwas, Martin, wovor du regelrecht, ich sag jetzt mal, Panik hättest, wenn das jetzt im Kühlschrank liegen würde?
5: Panik denke ich nicht. Das wird schon irgendwie werden.
4: Mit was kochst du am liebsten? Also was wäre so deine... Super Zutat.
5: Nudeln, Reis, Fleisch.
4: Okay, also das wäre so Basics, ja. Und bei dir, Jens?
6: Also Kugelfisch habe ich nur zweimal bisher gemacht. Das ist gefährlich. Das war ein Scherz.
4: Hast du schon zubereitet?
6: Ich habe niemals Kugelfisch gemacht. Ja, also das wäre meine Angstzutat.
4: Ich denke, es wird heute lustig. Ja, auf alle Fälle. Gut, deine Angstzutat Kugelfisch. Und mit was kochst du sonst so?
6: Alles andere.
4: Da würde ich sagen, Dirk, weite deines Amtes und öffne.
7: Ja, pass mal auf, jetzt kommt ein Kugelfisch raus.
6: Das wird lustig. Also, ich mache jetzt auf und setzen, ja. Ich bin auf eure Gesichter gespannt, wenn ihr das seht.
4: Dann bitte schaut herein und was seht ihr denn da? Kaviar, wirklich? Oh, Kaviar haben wir es zum Ersten. Also, das gab es noch nie.
6: Nee.
4: Ich denke, man kann was draus zaubern. Ja. Na, dann würde ich sagen, ab in die Küche. Und wieder eröffnet sich eine Frage, bevor wir anfangen, die 40 Minuten zu starten. Ja, also letzte Sendung habe ich mich gefragt, warum eine Melone? Diesmal frage ich mich, warum Aprikosen, beziehungsweise, wie du mich ja schon belehrt hast, Marillen.
0: Marillen, ja.
4: Ja.
0: Weil jetzt Marillenzeit ist.
4: Ah ja, und Marillen sind auch Aprikosen. Ja. Aber ich bin gespannt, was mit den Aprikosen, oder besser gesagt Marillen, gezaubert wird. Ich kann es mir nämlich noch nicht richtig in dem Gericht vorstellen, aber lass mich eines Besseren natürlich wie immer belehren.
0: Auf geht's. 40 Minuten, Jungs. Los geht's.
4: Ja, ich hab schon.
0: Ich hab schon.
4: Jetzt?
0: Jetzt, ja.
4: Es läuft. 40 Minuten, Jens.
0: Lachs im Blätterteig.
8: Oder vielleicht ganz andere Varianten.
0: Ja.
8: Man weiß es nicht.
0: Ja. Ich bin da total flexibel. Doch, ja.
8: Das muss man doch sein, sonst wird das doch ja nichts.
4: Wusstest du, dass Marillen Aprikosen sind? Aprikosen gleich Marillen?
9: Ja, das ist selbstverständlich. Das wusstet lernen
4: das
9: wir doch schon im Kindergarten.
4: Ich gebe gerne auch mal zu, wenn ich was nicht weiß. Ich finde, das muss man auch mal sagen. Ne? Muss man auch dazu stehen.
9: Nee, nicht so, zugeben, aber einfach so tun, als hätten wir es eh gewusst.
4: Das mache ich auch oft, aber diesmal habe ich es mal zugegeben.
0: Du magst Marillentart, oder? Quasi so.
8: Ich würde das jetzt die Marillen klein schneiden,
0: ja.
8: Und dann anbraten süß.
0: Du kannst da einen Strudel machen. Du kannst einen Strudel machen, da brauchst du nicht einmal anbraten. Wenn du den ganzen Strudelteig hast, dann gehst du her, kannst du mit ein bisschen Zucker und Zitrone marinieren und dann in diesen Teig komplett einrollen.

0: einpinseln und backen und dann bloß eine Scheibe runterschneiden. Auch super, das ist ein Marillenstrudel, das ist ein Klassiker.
1: So, was hast du denn vor? Ich sehe, du hast nichts aufgeschrieben, du hast im Handy deinen
2: Plan. Ich bin so dieser 2.0, einfach
1: das was, ist
2: so Internet,
1: ja.
2: Das ist so, das ist meine Welt.
1: Ja.
2: Ich koche ja gar nicht selber, ich gucke mir einfach immer nur Videos an, wie Leute kochen und jetzt versuche ich es einfach mal selber.
1: Ich finde gut, dass du dir mentale Unterstützung aus Leipzig mitgebracht hast, aber was hast du dir denn jetzt ausgedacht? Also ich würde sagen, du kriegst auf alle Fälle was hin. Also du siehst schon hochprofessionell ein Brokkoli-Röstchen pflücken hier aus.
2: Genau. Also da nehme ich mir so ungefähr so 20, 25 Minuten Zeit und dann gucke ich, wie es weitergeht.
0: Du hast bestimmt noch nicht ganz viel Lachsstrudel gemacht, schätze ich mal.
3: Einmal habe ich den gemacht, ja.
0: Dann ist es immer gut, wenn man so eine Fast dazwischen hat oder einen Spinat dazwischen hat oder sonst irgendwas. Und ist ein Avocado eigentlich nicht das richtige Gemüse dazu. Das läuft halt eher raus.
3: Das wäre interessant.
0: Probier es dann nächstes Mal daheim aus und sagst mal Bescheid.
3: Ich warte anrufen.
0: Okay. Herr Kleiner, machen wir das so, oder? Mach dann ruf mich an und sag Susanne erst wahrscheinlich Danke.
3: Ich muss jetzt Küche putzen.
0: Genau.
1: Ja, aber erzähl mal jetzt wirklich. Das ist der rote
2: also
1: Faden.
2: Wir machen Ofengemüse, Ofengemüse als Vorspeise.
1: Ja.
2: Hauptspeise ist der Lachs sozusagen. Und das Dessert, da sind wir hier bei dem Obst dabei.
1: Ach, die Marillen werden integriert.
2: Genau. Ah ja, Aprikosen sind Marillen. Das ist das, was du eben gesagt hattest.
1: Ja.
2: Das klingt jetzt bei mir auch.
1: Aber wie werden die denn integriert?
2: Die werden karamellisiert. Und
1: oh, das klingt gut. Das ist das, was sie gerade gesagt hat vorhin. Okay, also das klingt nach einem guten Plan. Und wie heißt das Zeitmanagement, der so eingetaktet?
2: Da kümmert sich die künstliche Intelligenz drum. Da habe ich überhaupt gar nichts damit zu tun.
0: Genau, und wenn du dann den Lachs hast, den kannst du dann, ich würde den halt vorher portionieren, dann auf der Haut grillen, so lange, bis er von unten fast durch ist. Dann siehst du, dass er langsam durchgeht. Und wenn er dann so weit ist, dann drehst du ihn einmal um, zählst bis 10 und nimmst ihn raus aus der Pfanne. Dann ist er fertig.
3: Wenn ich das nachher noch weiß, werde ich das sicher umsetzen.
0: Ruf mich an.
1: Was machst du denn sonst in deinem Leben, beruflich gesehen?
2: Beruflich gesehen? Ja. Ich arbeite in der internationalen Jugendarbeit. Ich arbeite in so einer internationalen Förderstelle, die Jugendprojekte fördert.
1: Ja, das heißt du...
2: Da habe ich die Verwaltung mit aufgebaut.
1: Okay, in Leipzig kennt man das?
2: Im Deutsch-Griechischen Jugendwerk arbeite ich.
1: Ah, okay, das kennen wir doch. So, genau. Das heißt, du machst gute Dinge jeden Tag.
2: Genau, ich versuche jeden Tag gute Dinge zu machen und sieht man ja jetzt auch.
1: Ja, und wie bist du dazu gekommen? Also,
2: zu kochen oder zu arbeiten? Ja, ich hab mehrere Monate meine Miete nicht gezahlt und dann hat mein Vermieter gesagt, da müssen wir irgendwas ändern. Und dann hab angefangen mit Arbeiten.
1: Ja.
0: So, das passt schon. Ich würde so ein bisschen Saft dazu machen, dann passt das ganz gut. Am besten schiebst du gleich in den Ofen, backst gleich los, okay? Dann passt das Ganze nämlich.
2: Das sind Halbmonde. Wenn man die Zucchini in der Hälfte schneidet und sie dann wieder, das sind Halbmonde, habe ich auch gerade eben gelernt. Das ist das Ofengemüse, das ist die Vorspeise.
1: Gut, also das heißt, du wirst nicht Pfannengemüse machen, sondern Ofengemüse?
2: Genau, das ist ein großer, wichtiger Unterschied. Wenn man die Pfanne aber in den Ofen tut, ist es Ofen-Pfannengemüse tatsächlich.
1: Und wo bist du in Leipzig aufgewachsen?
2: Hab in Gohlis gelebt, im Süden gelebt, jetzt lebe ich im Osten, also gehe ich davon aus, dass ich jetzt in ein, zwei Jahren dann auch in den Westen ziehe, damit ich dann auch alles einmal mitgenommen habe. Gehörst du eigentlich zu dem anderen Team, um mich komplett abzulenken, dass hier überhaupt nichts vorwärts geht? Weil ich habe das Gefühl, dass 10 Minuten schon um sind und hier noch nicht so viel passiert ist.
1: 32 Minuten und 40 Sekunden.
2: Es wäre ganz lieb, wenn wir, also bis zur 32-Minuten-Grenze können wir uns noch unterhalten, aber dann geht ja auch langsam die Competition los.
1: Das hat die KI gesagt. Du bist schon ganz schön weit gekommen.
2: Beim Kochen, ja? Na gut, und dann können wir noch mal 10 Minuten, können wir uns noch mal hinsetzen.
1: Also ich habe ja Erfahrungswerte schon sammeln können, wie es nebenbei so abläuft, wenn ich jemanden interviewe noch und Fragen stelle.
2: Interviewen nennst du das? Ablenken würde ich das eher nennen.
1: Okay, soll ich dir mal ein Gerd herschicken?
2: Schickst du mal rüber, ein Gerdi.
1: Ich wurde jetzt rübergeschickt, weil ich nicht weiter ablenken durfte.
0: Okay.
1: Und deshalb habe ich gesagt, ich schicke dich als Profi mal rüber, damit du technische Unterstützung leisten kannst.
2: Ja, völlig entspannt, aber ich habe das Gefühl, dass dann jetzt um 5 Minuten gesagt wird, dass es Schluss ist und ich noch nicht mal die Pfanne an. So, wo sind wir denn jetzt? An welchem Punkt? Ja, ich muss mich jetzt wirklich mal konzentrieren. Obwohl, am Ende haben wir doch alle gewonnen, am Ende des Abends.
1: Aber dann ist ja alles noch mal ganz anders gekommen. Also das heißt, nicht der Lachs im Blätterteig, sondern die Marillen. Und ich bin jetzt echt begeistert, dass du das so schnell in den Blätterteig reinbekommen hast.
3: Ja, ich erst.
1: Und

0: machst du dann im Ofen oder würdest du
1: das? Der Lachs, der kommt dann einfach in der Pfanne mit anbraten. Das ist so das Schnellste jetzt.
2: Was magst du denn da jetzt? Für was magst du das Öl für?
3: Ich hau das jetzt hier auf das Blech drauf.
2: Was haust du drauf?
3: Das Öl, das Olivenöl.
2: Ja, ich meine für was?
3: Fürs Ofengemüse.
2: Ah, sehr gut. Okay. Wir brauchen 3 Portionen.
0: Ja.
2: Wir sind keine Vegetarier, möchte ich feststellen. Na? 3 Portionen. Was hast du mit den Tomaten vor?
3: Mit den Tomaten? Raus jetzt, raus aus dieser Küche.
2: Nein, ich sag, Tomaten machen so ein Ofengemüse wirklich lecker.
3: Hier sind sie.
2: Die machen so ein Ofengemüse wirklich lecker, das wollte ich dir damit sagen.
3: Ja, ich hab's leider übersehen.
2: Ja, deswegen sage ich das ja.
0: Du hast ja studiert, gehe ich jetzt. Nee, in Ausbildung?
1: Ich habe eine Lehre gemacht.
0: Lehre. Ach, es gibt ja unterschiedliche Wege. Ich weiß, beim Studium, glaube ich, ist es gar nicht
1: Die gehobene Forstwirtschaft ist dann.
0: Ja.
1: Das macht man in dem Studium.
0: Genau.
1: Und die normale Ausbildung zum Forstwirt, das ist dann halt eine ganz normale Lehre für 3 Jahre.
0: Ja, und das heißt, du bist in Dresden dann direkt zum Sachsenforst gegangen und da können wir ja gleich, nee, auch nicht, ich tippe alles falsch jetzt hier.
1: Ich habe in Nordsachsen meine Ausbildung gemacht und habe dann mal eine Zeit lang hier in Dresden gearbeitet, ja.
2: Wenn du jetzt dann auf der Haut grillen möchtest, was durchaus nicht schlecht ist, dann legt man den quasi mit ein bisschen Öl und Butter in die Pfanne auf der Hautseite und grillt man auf der Hautseite so lange, bis dass er von unten fast durchgegart ist.
3: Ja.
2: Okay, dass er das siehst, wenn er weiß wird. Und dann dreht man zum Schluss um, zählt bis 10 und nimmt ihn raus, dann ist er in der Mitte glasig.
0: Du schnippelst jetzt alles, was Gemüse ist, zusammen. Wie ist der weitere Plan? Wir haben gleich Halbzeit.
1: Gemüse klein schneiden, anbraten, Fisch anbraten, fertig.
0: Was haben Sie sich da gedacht? Es gibt keine Kohlenhydrate zum Hauptgericht. Wie sind wir hier auf Diät?
1: Wegen der Strandfigur.
0: Wegen der Strandfigur, genau. Lieber Jens.
3: Ja?
0: Ich habe einen Wein mitgebracht, damit ich nicht so viel rede. Was hältst du davon?
3: Das ist super. Es läuft gar nicht so super gut, um ehrlich zu sein. Aber wir schauen mal, wie es am Ende wird.
0: Okay, was heißt, du bist nicht,
3: es ist immer schwierig, wenn man das gesamte Rezept gar nicht vorher so kennt.
0: Ja, dann, das ist die Herausforderung.
3: Aber das ist natürlich die Sache, die man dann im Nachhinein gelernt hat.
0: Gut, du hast aber das Ofengemüse drin.
3: Das ist zumindest,
0: das
3: funktioniert
0: steht
3: zumindest.
0: Schon mal. Genau. Jetzt kommt quasi der Lachs in die Pfanne, nehme ich an.
3: Genau, ja.
0: Ich bin da jetzt schon offen reden, weil die Marillen sind ja jetzt verarbeitet. Was hättest du mit denen gemacht?
4: Ich hätte die Aprikosen zu einer Marmelade verkocht, Blätterteig schön aufknuspern lassen, mit Zucker abgestäubt und dann die Marmelade sozusagen auf den Blätterteig, ein bisschen Sahne aufgeschlagen, noch dazu, Ende.
0: Wie so eine, auch gut.
4: Wie so eine Marillen, Gerd würde sagen, wie eine Marillenschnitte.
0: Ja, klingt auch gut. Ich kann ja schon mal verraten, dort im Ofen befindet sich Blätterteig mit Marillen.
4: Oh, sehr gut.
0: Ein Marillenstrudel.
4: Sehr gut.
0: Du hast das Salz schon offen, sehr gut. Bei uns die Juroren lieben Salz. Gerne eine Prise
1: mehr. Mir wurde mehrfach gesagt, salzen.
0: Ja,
1: Gewürze.
0: Also du hast es schon, okay.
1: Ich habe es
0: gut,
1: immer nicht.
0: Gut, dass ich es jetzt auch noch mal betone, dann weißt du, wie wichtig dieser Hinweis ist. Du hast ja hier sogar schon was angerührt. Was ist denn das? Der Dip für?
3: Genau, das ist die Soße fürs Hauptgericht.
0: Ofen. Ach, fürs Hauptgericht.
3: Weil, wo ein bisschen viel Salz drin ist, aber
0: nein,
3: das finden wir noch raus.
0: Nein, Jens, das ist gut. Ich bin gerade aus der anderen Küche gekommen mit dem Hinweis, bitte mach Salz rein.
3: Ja.
0: Bei unserer Jurorin war es sehr viel Salz.
3: Man könnte ja praktisch mit dem Nicht-Gesalzen das zusammenmischen.
0: Ich würde es gar nicht erwähnen und ich wette, Sie sagen dann, das ist richtig gut gewürzt. Endlich hat.
3: Ja, ähnlich hat mal einer an Salz gedacht.
2: Den Lachs müssen wir langsam in die Pfanne bringen, oder ist da 12 Minuten hier, ne?
1: Ich bin schon.
2: Am besten halb Öl, halb Butter, so ein bisschen. Boah, genau, ein Stück. Butter kann nie zu viel sein.
1: Der Fisch muss schwimmen.
2: Ja, sowieso. Bloß schau mal, dass du ihn langsam reinbringst, ja? Weil du hast nur noch 10 Minuten.
0: Ich sag dir, Jens, es wird am Ende gut.
3: Ja, wir schauen mal.
0: Aber siehst du, wie wenig dich ich jetzt frage? Ich bin noch unterstützend.
3: Ja. Ich bin auch mega entspannt, weil da noch eine eigentlich ganz okay Zeit steht, aber...
0: 10 Minuten und 30 Sekunden.
3: Funktionieren nur unter Druck. Also ich kann so praktisch, wenn ich noch 5 Minuten Zeit habe, dann fange ich an zu kochen. Was will ich jetzt eigentlich damit? Was wollte ich jetzt gerade damit machen? Ich hab's vergessen.
0: Ich habe dich schon wieder abgelenkt. Okay.
3: Ah, ja.
2: Lass für den Kameramann auch noch was über. Das soll nur ein Dessert sein. Ja, genau, gut. Ach, die schaut doch aus wie gewollt hier, du Mensch.
1: Als ob ich das schon immer so...

0: Als ob du schon 100 Strudel vorher gemacht hättest, oder? So, also wenn es in der Forstwirtschaft nicht mehr reicht, ich hätte Fischrestaurant, ich brauche immer einen guten Koch, der Fisch braten kann.
1: Schleimer.
2: Und ich würde jetzt sagen, hey Jens, mach das und das und das und das, aber das habe ich schon von Anfang an versucht und es hat nicht so gut funktioniert. Deswegen halte ich
3: mich zurück. Ich kann auch nicht zuhören.
2: Und Luise muss einspringen.
4: Ich würde sagen, wir wechseln uns jeweils ab, also Eva und ich, als Engelchen und Teufelchen. Was ganz gut ist in so einer Dreierkonstellation an Freundschaft. Was kannst du besser machen?
2: Ich würde die Kruste, die so ein bisschen sehr dunkel aussieht, ein bisschen abschaben, glaube ich.
3: Die sieht nicht dunkel aus, sieht nur so, es ist nur
5: oder das Licht. Das Licht.
2: Dreh es um, wenn du es präsentierst.
4: Das ist die Tellersprache, sagt man so schön. Das sieht
3: ich
4: ja dann
3: finde,
4: kein
3: Mensch. Das sieht goldbraun aus. Ich weiß gar nicht, was ihr habt.
2: Es wird genauso gut schmecken, wie es aussieht, aber du musst es auf jeden Fall umdrehen, damit es nicht verbrannt aussieht.
0: Du haust jetzt einfach den Fisch unternehmen und dann ist es gut hier. Perfekt. Naja, lang. Wichtig ist, dass du ein bisschen von deiner Soße mit dran hast. Jetzt kannst du aus der Zitrone kannst du noch eine Ecke schneiden, so mit dazulegen, so als Dekoration, so ein bisschen. So eine Eckspalte, so eine Spalte.
4: So, 50 Sekunden.
3: 50 Sekunden.
4: So, meine Lieben, dann setzt euch wieder in eure Position. Wir sind hier im Endsport, beziehungsweise Jens. Aber ich muss dir sagen, das sieht doch vielleicht gar nicht so schlecht. Ach, die kommen dort mit drauf, die Marillen. Was kommt noch dazwischen?
3: Das ist eine sehr gute Frage. Ich glaube, das war es sogar. Was war jetzt hier mit dem Lachs? Da wollten wir eigentlich auch noch ein bisschen was dazu.
4: 30 Sekunden.
3: Naja, so fast.
4: Am Anrichten.
3: Ja, wir machen ja das ein bisschen. Aber ich muss noch würzen. Jetzt hier nochmal einfach raufjagen.
0: Super, gratuliere. Guck mal.
6: Besten Dank.
0: Sehr gerne.
4: Jens!
3: Haben wir da irgendwie genug Salz dran? Ich weiß es nicht. Wir drücken die Daumen.
4: Es war gut. Es wird gut. Es wird alles gut.

0: Wir sind gespannt, was ihr auf die Teller, also wir haben natürlich gesehen, was ihr auf die Teller gebracht habt, aber wir sind natürlich jetzt auf das Urteil der Juroren gespannt und was sie zu euren Marillen sagen. Wer fängt an, Jungs?
1: Erstmal jetzt zwei herzlichen Dank für zwei wunderbare Menüs in ja, fast ähnlicher Ausführung. Die Artikel wurden fast alle benutzt. Mhm. Wir haben hier bei Martin im Hauptgang einen gebratenen Lachs, schön auf der Haut gebraten, schön glasig innen drin, sehr schön gewürzt. Ein Pfannengemüse mit einer kleinen Sahnesoße, auch sehr schön abgewürzt. Da gab es auch von meiner Seite nichts zu kritteln. Was mich ja, fast schon ein bisschen begeistert hat und wo ich dachte, Mensch, das wird so vielleicht gar nicht funktionieren, ist dieser Marillenknödel, der... Entschuldigung, es ist ein Strudel und kein Knödel. Knödel wäre rund, danke Gerd. Ja, der ist echt super geworden. Da habe ich am Anfang gedacht, Mensch, der könnte vielleicht ein bisschen unterzuckert sein. Aber nein, die Sahne ist ordentlich abgeschmeckt. Wenn man das zusammen genießt, ist das wirklich sehr, sehr schön. Jens, dein Hauptgang?
2: Jens geht.
1: Ach, der Jens hat einen Wecker an. Das war die
0: 40
1: was
0: Minuten
1: hast du für uns
0: sind
1: gesagt?
0: Aber um.
1: Jens, damit hast du wahrscheinlich nicht ganz unrecht. Hättest du deine Aprikosen länger geschmort, wären die sicherlich auch weich geworden. Die sind leider wirklich hart, die sind zu sauer, aber mit ein bisschen Zucker und ein bisschen längerer Schmorzeit hätte das können was ganz Wunderbares werden. Deshalb Martin von mir solide 7,5 Punkte. Jens,
0: trotz des Knödels.
1: Trotz des Nachtischs, ja. Der nie so gelungen ist, stabile 5,5. Herzlichen Dank.
3: Bestanden.
4: Also auch von mir herzlichen Dank. Ich war etwas überrascht tatsächlich, weil hier habe ich einen Teller, hier habe ich zwei Teller. Es gibt normalerweise immer Extrapunkte.
0: Naja, also grundsätzlich gehört ja erstmal ein Hauptgericht zu kochen.
4: Aber,
0: ne?
4: Richtig. Aber ich war schon überrascht, was man in 40 Minuten machen kann. Ich fange mal bei dir an, Martin. Martin, du hast zwei Teller gereicht, wirklich beides, der Lachs ist wirklich gut gewesen. Ich muss leider auch beim Stefan mich anschließen, die Marille war einfach noch ein bisschen zu, ja, nicht ganz so durch, wie ich es mir gewünscht hätte. Aber ansonsten war es ein sehr, sehr gutes Gericht. Ich würde dir hier in dem Falle 6 Punkte geben. Beim Jens, auch bei dir, es ist ein Teller.
2: Da ist auch noch was drauf.
4: Ich ziehe meinen Hut vor dir. Du hast dich echt gut ablenken lassen von Sophie.

0: Was?
1: 10 Minuten, 10 Minuten und du hast gestikuliert. Ich dachte, er wird nie fertig. Aber das, was du gemacht hast, tatsächlich besser auch auf den Punkt gebracht. Ich gebe dir hier 7,5 Punkte.
2: Oh, 7,5? Was ist mehr als deins, oder was?
0: Oh, jetzt wird's aber spannend, jetzt müssen wir rechnen.
3: Ich glaube, er hat den Teller mal wechseln.
4: Ja, ja. Also, dir schmeckt der Teller besser wie das.
0: Ja, ist doch in Ordnung.
2: Okay. Wirklich? Ah, hier.
5: Ja, ja. Das wird er nochmal herausnehmen.
4: Ja, ja, die war bloß noch mal, ich war mir gerade nicht ganz sicher, deswegen habe ich nochmal nachgefragt. Also, okay. Ich sag spektakulär, in 10 Minuten einen Strudel in den Ofen zu schieben, das ist echt gut.
3: Danke.
4: Das war um genau 10 Minuten, genau 30 Minuten vor Ende war der Strudel im Ofen, also wirklich spektakulär, was ich wirklich sage. Beides soweit, ja, geradlinig, alles okay, hier ist mir ein bisschen, innen ist mir gerade, also das ist, gefällt mir am Längen besser, weil es einfach mit Soße ist, mit abgeschmeckt, mit Strudel, mit Sahne, mit alles Mögliche. Hier fehlt mir halt die Marille komplett. Also das hat mit dem Ausgangsprodukt, ist immer grundsätzlich richtig, dass man was Gutes kauft. Das war ein gutes Produkt, aber das kann man auch würzen. Würzen geht auch beim Dessert, dann machen wir halt Zucker, ne? Zum Beispiel, oder Zitrone und Zucker. Ja, und halt ja. Zu kurz das Ganze oder zu groß,
0: ja.
4: Oder zu
0: ja,
4: groß
0: ja, du
4: geschnitten.
0: Hast auch später
4: also, wenn es das Ganze kleiner geschnitten hätte, das hätte es wahrscheinlich auch noch funktioniert. Von daher gibt es hier, Jens, für mich 5 Punkte und hier gibt es 8 Punkte. Damit ist der Martin knapper Sieger.
2: Ganz knapp.
4: Knapper Sieger. Aber bei uns gibt es ja nur Sieger, keine Verlierer. Eben. Gar nicht. Erster Platz gibt es von mir einen Gutschein. Kommst du mir zum Essen? Ist auch leichter, weil du aus Dresden kommst.
3: Dankeschön.
4: Zwei Personen mit allem, was dazugehört. Und der Jens kriegt auch was Schönes natürlich für Leipzig praktisch.
3: Du kriegst einen 300-Euro Einkaufsgutschein für die Firma Rewe. Dann könnt ihr zu dritt dort eine Party machen. Vielleicht die eine oder, vielleicht die eine oder andere Flasche Wein kaufen. Und ja, dann habt viel Spaß in Leipzig und
0: danke
3: viel Spaß
0: schön,
3: beim Kochen weiterhin.
0: Da hat sich doch gelohnt. Okay, dann danke euch für die Wertung und damit sage ich kulinarisch Grüße nach Hause. Wir freuen uns aufs nächste Mal. Ja, Stößchen.

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2: Hallo und herzlich willkommen zur Drehscheibe Lausitz am Freitag, dem 25. September. Schön, dass Sie wieder reinschauen bei Ihrem Regionalsender aus Ostsachsen und Südbrandenburg. Ein Gewusel fand in Königsbrück statt, denn alle Bürgermeister des Landkreises Bautzen fanden sich im Ratssaal ein. Warum das ein Meilenstein der Forschung und Raumfahrt darstellen könnte, das sehen Sie jetzt.
3: 57 Städte und Gemeinden im Landkreis Bautzen stehen hinter der Bewerbung der Lausitz als Standort für das Einstein-Teleskop. Gemeinsam mit Landrat Udo Witschers haben die Bürgermeister ihre Unterstützung mit Unterschriften bekräftigt. Die gesammelten Schreiben wurden jetzt an das Projektteam Einstein-Teleskop Lausitz der TU Dresden übergeben.
4: Es geht beim Einstein-Teleskop um eine riesige europäische Infrastruktur, um ein sehr großes Observatorium, das natürlich nur mit Hilfe von politischen Entscheidungen finanziert werden kann.
3: Das Einstein-Teleskop soll künftig Gravitationswellen erforschen und damit neue Einblicke in das Universum ermöglichen. Für die Lausitz wäre der Bau des Großforschungsprojekts nach Einschätzung der Beteiligten auch ein wichtiger Impuls für Wissenschaft und Wirtschaft.
4: Die Lausitz hat zwei große Vorteile als den möglichen Standort für IT. Das eine ist, dass die Geologie, dieser Granodiorit in der Lausitz, ein sehr homogenes, festes, kompaktes Gestein ist, in dem man die 30 Kilometer Tunnel, die man braucht für das Einstein-Teleskop, bauen kann. Und zwar mit einem vernünftigen Preis und einem vernünftigen Risiko. Zusätzlich sind auch die Beobachtungsbedingungen, also wie stark sie Erde sich bewegt im Untergrund, sehr, sehr gering, und das ist ausgezeichnet für das Einstein-Teleskop.
3: Mit dem gemeinsamen Schreiben soll nun auch das Bundesministerium für Forschung, Technologie und Raumfahrt die breite Unterstützung aus der Region sehen. Die Entscheidung über den künftigen Standort soll nach wissenschaftlichen, technischen und wirtschaftlichen Kriterien getroffen werden. Die Lausitz will dabei mit ihren Standortvorteilen und dem geschlossenen Rückhalt der Kommunen überzeugen.
5: Das Lausitzer Seenlandklinikum hat heute einen neuen, hochmodernen Operationsbereich eröffnet. Herzstück der Investitionen sind ein neuer Hybrid-OP sowie ein speziell eingerichteter Operationssaal für den OP-Roboter Da Vinci. Insgesamt wurden rund 7,1 Millionen Euro investiert. Ziel ist es, die medizinische Versorgung in der Region langfristig zu stärken und den Patienten Zugang zu modernster Medizintechnik zu ermöglichen. Die Geschäftsführerin des Klinikums, Juliane Kirfe, hatte die zahlreichen Gäste aus Politik und Wirtschaft begrüßt und auch auf den nicht immer einfachen Umbau bei laufendem Krankenhausbetrieb aufmerksam gemacht.
6: Mit diesem Projekt haben wir gezielt in die Zukunft des Klinikums und in die Menschen in der Lausitz investiert. Mich macht sehr, sehr stolz, dass wir das anspruchsvolle Projekt gerade in der aktuellen Zeit im zeitlichen und auch finanziellen Rahmen bewältigt haben. Eine Riesenherausforderung war für uns im Klinikum der weiterlaufende OP-Betrieb. Wir haben das ganze Projekt während des OP-Betriebs gestemmt. Dies lief nicht immer reibungslos, aber ich denke, wir haben das ganz gut hinbekommen. Das war in Summe aber eine Mannschaftsleistung. Nur weil alle an einem Strang gezogen haben und jeder an seinem Platz Großes geleistet hat, haben wir das Projekt so umsetzen können. Dafür möchte ich mich bei allen Mitarbeitenden und beteiligten Firmen und Institutionen auch nochmal recht herzlich bedanken.
5: Es war genau 13.10 Uhr, als Juliane Kirfe mit dem Oberbürgermeister, dem Materialchef ihres Hauses und dem Sana-Geschäftsführer Sachsen das Band durchschnitten hatte. Während der Bauphase wurden mehrere bestehende Operationssäle komplett zurückgebaut und neu gestaltet. Aus zwei bisherigen OP-Sälen entstand der neue Hybrid-Operationssaal und der neue Personalaufenthaltsraum. Ein weiterer Bereich wurde für den Da Vinci-Operationsroboter umgebaut. Das Ergebnis ist ein OP-Bereich auf modernstem Stand der Technik. Vor allem der neue Hybrid-OP eröffnet Ärzten völlig neue Möglichkeiten, erklärt die Sektionsleiterin Gefäßchirurgie Michelle Schreier.
7: Wir können während eines Eingriffs hochauflösende Bilder direkt aus dem Körperinneren erzeugen und unsere Behandlung sofort daran anpassen. Das bedeutet für viele Patientinnen und Patienten präzisere Eingriffe, kleinere Zugangswege und oftmals eine schonendere Behandlung. Gleichzeitig erhöht sich die Sicherheit, weil wir das Ergebnis bereits während der Operation unmittelbar kontrollieren können.
5: Auch der Da Vinci-Operationsroboter hat im neuen OP-Bereich sein dauerhaftes Zuhause gefunden. Anders als häufig vermutet, operiert das System nicht selbstständig. Vielmehr unterstützt es die Operateure mit einer hochauflösenden dreidimensionalen Sicht und besonders fein steuerbaren Instrumenten. Mit dem neuen OP-Bereich setzt das Lausitzer Seenlandklinikum in Hoyerswerda nach eigenen Angaben ein wichtiges Zeichen für die Zukunft der medizinischen Versorgung in der Lausitz. Die ersten Operationen in den neuen Sälen sollen Anfang Oktober stattfinden.
8: Der Elsterberg Unternehmensverbund mit Hauptsitz in Herzberg-Elster lud wieder ein zum Goodwill Day. Dank des strahlend schönen Wetters konnte der Tag auf den Elsterwiesen wieder mit einem zünftigen Bierfassanstieg gestartet werden.
9: Zapft ist.
8: Zahlreiche Gäste aus dem gesamten Einzugsgebiet des Elsterbergs kamen in die Elbe-Elster-Kreisstadt. Der Tag der Begegnung mit guten Gesprächen, Live-Musik und allerlei Aktivitäten brachte wieder Menschen mit und ohne Beeinträchtigung zusammen. Im Mittelpunkt standen dabei vor allem der persönliche Austausch und das Zusammenkommen. Für die passende Stimmung sorgte unter anderem ein Roland-Kaiser-Double mit jeder Menge bekannter Musik. Und auch die Jüngsten aus der Kita waren wieder mit dabei.

0: Ebenso waren sportliche Aktivitäten möglich. Der Elsterberg Unternehmensverbund, auch bekannt unter seinem früheren Namen Elsterbergstätten, hatte sich zur Aufgabe gemacht, Menschen mit Beeinträchtigungen eine Teilhabe zu ermöglichen. Der Fokus liegt dabei auf den Landkreisen Elbe-Elster und Teltow-Fleming. Das Sozialunternehmen ging im Wesentlichen aus dem Verein Lebenshilfe Elsterkreis hervor und kann inzwischen auf eine über 35-jährige Geschichte zurückblicken. Zum Verbund gehören außerdem die Intabo-Unternehmen, welche unter anderem die Kita Bremer Stadtmusikanten in Elsterwerda betreiben.
1: Wann war es bei Ihnen? Können Sie sich noch daran erinnern, wann in diesem Jahr die Supermärkte plötzlich wieder weihnachtliche Produkte in den Verkauf brachten? Und ab wann schlagen Sie zu? Ist es noch viel zu früh oder freuen Sie sich heimlich schon auf die Naschereien? Schreiben Sie doch gerne Ihre Meinung in die Kommentare bei youtube.com/lauswelle oder auf unserer Webseite auf lauswelle.de.
2: Während der Sommer sich dem Ende neigte, standen in den Supermarktregalen Anfang September schon wieder Lebkuchen, Pfefferkuchen und Weihnachtsschokolade zum Kauf bereit.

0: Also die Unsinnigkeit dieser Aktion kann ich nicht nachvollziehen.
1: Wenn das dann so warm ist und dann schon in den Läden ist und dann wegschmilzt, ne.
0: Ja.
2: Anderen wiederum ist der Verkaufsstart der Weihnachtsschlager vollkommen egal.
3: Aber es ist mir egal, da können ruhig so eine Sache rumliegen. Das ist okay für mich.
4: Ab wann würden Sie denn das Weihnachtszeug haben wollen?
3: Ist mir völlig egal, ich brauche kein Weihnachtszeug, aber es stört mich auch nicht.
5: Also allgemein, ich feiere Weihnachten nicht. Also ich bin ein Muslim, deswegen gehört das nicht zu meiner Religion. Ja, genau deswegen halt.
2: Der Großteil sieht es jedoch ähnlich. Wenn Ende August bereits Weihnachtsmänner angeboten werden, dann müssen auch diese Badehosen tragen.
6: Am vorigen Wochenende wurde im Schlosspark von Königshain nahe Görlitz an zwei Abenden das 23. Sagenspiel aufgeführt. 50 Mitwirkende, davon 30 Schauspieler, ermöglichen diese Aufführungen, die pro Veranstaltung etwa 750 Zuschauer haben. Es werden immer 5 Stücke aufgeführt, davon 4 Sagen und ein Märchen. Mike Wobst, der Bürgermeister von Königshain, schreibt die Stücke selbst, schneidet sie jeweils auf die Schauspieler zu, spielt darin mit. Die Sagen stammen aus der Region Königshain, weitere aus der Oberlausitz und bis zum Riesengebirge, beispielsweise über Rübezahl und den Hauptmann Karasek. In diesem Jahr erlebten die Gäste die Sage vom Klötzelmönch von Görlitz, wie die Weißenberger den starken Wind bekämpften, wie das Mehlmännlein den geizigen, hartherzigen Müller zu einem besseren Menschen machte und wie der Satan überlistet wurde. Als letztes Stück vor der Pause wurde das Märchen von den 10 Geißlein von Königshain aufgeführt. Das Märchen haben die Veranstalter extra in die Mitte verlegt, damit möglicherweise Familien mit kleinen Kindern danach nach Hause gehen können. Und danach ist dann eine große halbstündige Pause für die Versorgung. Der Ideengeber für diese Veranstaltungsreihe ist der ehemalige Heimatvereinsvorsitzende Joachim Mühle, der im Jahr 2001 auf den reichhaltigen Sagenschatz von Königshain hingewiesen hat und anregte, daraus etwas zu machen. Joachim Mühle, der bis heute der kulturelle Schlossherr in Königshain ist, freut sich, dass seine Idee aufgegriffen wurde, die von Mal zu Mal immer mehr gewachsen ist.
7: Brandenburg nimmt Millionen in die Hand, um sie auf die Straßen zu werfen. Was alles geplant ist und welche Hürden noch im Weg sind, das haben wir jetzt in unseren Kurznachrichten für Sie.
8: Brandenburg will 2028 erstmals mehr als 1 Milliarde Euro für Schiene, Bus und Straßen einplanen. Nach dem Regierungsentwurf für den Doppelhaushalt steigen die Verkehrsausgaben damit auf über 1 Milliarde Euro. Der größte Anteil entfällt auf den Schienenpersonennahverkehr. Dafür sind 2028 rund 755 Millionen Euro vorgesehen. Für Planung, Bau und Erhaltung der Landstraßen sind jeweils 115 Millionen Euro in den Jahren 2027 und 2028 eingeplant. Über den Haushaltsentwurf muss noch der Brandenburger Landtag entscheiden. Zwischen Spreetal und Hoyerswerda beginnen die Vorbereitungen für ein Testfeld zur Sicherung der B97 und S130. Ab dem 1. Oktober sollen nördlich der S130 Holzungsarbeiten starten. Auf rund 2,7 Hektar wird anschließend die Rütteldruckverdichtung getestet. Dabei soll geklärt werden, in welchen Abständen Rüttellanzen in den instabilen Kippenboden getrieben werden müssen und wie viel Material dafür benötigt wird. Die Erkenntnisse fließen in die spätere Sanierungsplanung ein. Die Gesamtmaßnahme könnte frühestens Anfang der 2030er Jahre beginnen. Dann müsste die B97 S130 voraussichtlich 5 bis 10 Jahre gesperrt werden. Weiterführende Informationen zur Sanierung der B97 S130 und zum Testfeld finden Sie auf der LMBV-Projektwebsite. Am Grundschulzentrum Kittlitz ist die neue Einfeldsporthalle offiziell in Betrieb genommen worden. Nach der ersten Nutzung bei der Einschulungsfeier im August wurde sie nun mit einem Festakt eingeweiht. Damit entfällt für die Schülerinnen und Schüler der bisherige rund 400 Meter lange Weg zu einer externen Sporthalle. Die neue Halle ist direkt an den Schulcampus angebunden und kann auch von den Hortkindern genutzt werden. Insgesamt hat die Stadt Löbau rund 2,5 Millionen Euro in die Sporthalle und die Neugestaltung der Außenanlagen investiert. Das Netzwerk Trägerverbund erhöht die maximale Förderung aus seinem Mikroprojektefonds von 500 auf 750 Euro. Damit sollen lokale Initiativen, Vereine, engagierte Bürgerinnen und Bürger angesichts gestiegener Sach- und Honorarkosten unterstützt werden. Gefördert werden unter anderem Workshops, Begegnungsabende, Kunstaktionen und Sportturniere, die sich für Demokratie, Toleranz und interkulturellen Austausch einsetzen oder

0: Rechtsextremismus entgegenwirken. Anträge können Initiativen, Vereine, Bündnisse und Einzelpersonen mit Vorhaben im Landkreis Bautzen stellen. Sie müssen mindestens 4 Wochen vor Beginn des jeweiligen Projekts eingereicht werden. Larissa Holzapfel beginnt am 28. September in der Arztpraxis Haselbachtal bei Dr. Med. David Bennett. Als angestellte Fachärztin wird sie die medizinische Versorgung und konstante Betreuung weiterführen und sicherstellen. Bei der Zusammenarbeit legt die Praxis weiterhin besonderen Wert auf eine langfristige, individuelle und ganzheitliche medizinische Versorgung und Beratung. Deren Ziel ist es, Patientinnen und Patienten und ihren Familien in jeder Lebensphase zuverlässig zur Seite zu stehen. Ergänzend zur hausärztlichen Versorgung werden weiterhin wie gewohnt Ultraschalluntersuchungen angeboten. Die Praxis freut sich auf die Zusammenarbeit und heißt Larissa Holzapfel herzlich willkommen. Da die mobile Mosterei aufgrund der diesjährigen extrem schwachen Apfelernte pausiert, kommt am Sonntag zum traditionellen Streuobsttag eine handbetriebene Obstkleinpresse zum Einsatz. Die Medienscheune Höckendorf lädt herzlich ein ab 14 Uhr. Fleißige Helfer können vor Ort frischen Apfelsaft pressen. 15 Uhr öffnet zudem eine neue Ausstellung zur Besiedlungsgeschichte, deren Präsentationszubehör durch die Ehrenamtsförderung des Landratsamts Bautzen finanziert wurde. Neben Wiesenrundgängen und Streuobstschau und Stammtisch sorgt die Schmalzbergschenke Lomnitz mit selbstgebackenem Kuchen für das kulinarische Wohl der Gäste. Alle weiteren Informationen zur Veranstaltung finden Interessierte auf der Website unter www.medien-scheune.de/dorfpresse.
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0: Es ist der letzte Freitag im Monat und das bedeutet wieder eins, es wird sportlich. Nachdem ich in den letzten Monaten schon allerhand Sportarten auf Rädern mir angeschaut habe, ging es auch dieses Mal wieder aufs Fahrrad. Denn in Hoyerswerda entsteht aktuell eine BMX-Strecke, bei denen Jugendliche selbst mit anpacken, um ihren neuen Freizeittreffpunkt zu gestalten. Bei einem dieser Treffen war ich dabei und durfte miterleben, wie die Jungs durch die Lüfte springen. Viel Spaß!
1: Also wir sind jetzt hier auf der alten BMX-Strecke im Freizeitkomplex Ost. Manche werden das vielleicht aus den Ende der 90er Jahren kennen. Ich glaube, dass das hier entstanden war, mal als Race-Strecke gedacht und ist, denke ich mal, in den letzten 10 Jahren wahrscheinlich ganz schön ins Hintertreffen geraten. Das hat sich jetzt geändert. Wir waren irgendwie mal unterwegs in sportlicher Gesellschaft bei einer Streckeneröffnung in Coswig. Und wir haben dann erfahren, dass die Stadt plant, einen Pumptrack zu bauen. Der allerdings nicht hier hinten auf der BMX-Strecke, sondern neben dem Foucault-Gymnasium. Wir hatten aber immer vor, so wie man das hier vielleicht sieht und wir uns dann vielleicht noch genauer angucken, eine Dirtjump-Anlage mit zu haben. Und so ein Pumptrack ist ja aus Asphalt und es dient eigentlich gut als Einstieg für die Jugendlichen und die Kinder. Aber wenn es dann anspruchsvoller werden soll, also man wirklich springen will, Tricks machen will, dann ist es besser, dass man höhere Sprünge hat und vielleicht ein bisschen weichere Landung als Asphalt. Seit November letzten

0: letzten Jahres haben wir den Pachtvertrag mit der Stadt abgeschlossen zu dem Grundstück und seitdem sind wir eigentlich hier beschäftigt. Also wir haben am Anfang abgeholzt, freigeschnitten, um erstmal die Strecke wieder zu sehen und dann haben die ersten Erdarbeiten angefangen. Ja.
1: Wie sind die denn so abgelaufen? Also kamt ihr einfach so mit Schaufel und Schubkarre an und habt losgebuddelt?
0: Also am Anfang Tatsache ja. Also die ersten Sprünge sind mit einer Schubkarre, Spaten und Schaufel eben gegraben worden. Aber ich muss nicht sagen, also die Strecke hier ist wirklich sehr hart. Also hier ist auch alles in der Erde drin, sage ich mal, über größere Steine. Also das ist wirklich mühselig. Ne? Und also war dann der nächste Schritt zu gucken, ob wir irgendwie Unterstützer finden, die uns hier helfen mit Technik, sage ich mal.

0: Das Schöne ist jetzt dann natürlich halt hier, das sind jetzt dann 3 Sprünge. Wir haben das auch ein bisschen abgestuft. Also wir haben gesagt, okay, wir wollen jetzt ja nie nur solche riesigen Sachen machen, dass die Kinder, also sag ich mal, dass nur eine gewisse Auswahl an Kindern dann fahren kann, die sich das zutrauen. Sondern haben wir gesagt, okay, für die Kleineren machen wir es ein bisschen flacher. An. Die rollen dann hier runter und rollen drüber, können dann die ersten Versuche machen, dass sie eben abheben. Dann haben wir den Table an sich, also das Table ist immer das, was steht, ne, dieser Tischstotte. Den haben wir ein bisschen kürzer gemacht, dass man einfach mit weniger Geschwindigkeit erstmal drauf zufahren kann, sich rantastet, dass man drüber kommt. Und wenn man dann wirklich eben keine Angst mehr hat und man sagt, ich traue mir das jetzt zu, dann fährt man halt den großen und dann braucht man auch schon so diese 3 Meter ungefähr. Krass.
1: Braucht man dafür spezielle Erde jetzt?
0: Ja, genau. Also man sieht ja hier, die Originalerde ist so Muttererde. Also man sieht das hier, das ist, wenn das trocken ist, das ist total bröselig. Ne? So und hier das andere, das hier ist diese lehmhaltige Erde, dann sieht man schon, das sind richtig Klumpen. Und wenn die immer fest sind, also das ist wie Stein.
1: Ui, ja.
0: Und deswegen müssen wir das so klopfen,
1: ja.
0: Dann muss es mal regnen, dann sieht man so eine Wasserspuren, wie hier drauf sind. Dann muss man das wieder ausbessern und umso öfter man das tut, umso härter wird das. Also im Grunde genommen werden die Absprünge irgendwann mal wie Beton.

0: das nächste Ziel wird sein, das Gelände einzufrieden. Also hier muss ein Zaun drumherum, einfach um, ja, um das ein Stück weit kontrollieren zu können, ne? Und um auch, sage ich mal, gewisse Vorschriften eben dann zu kontrollieren. Also zum Beispiel eine Helmpflicht. Mhm. Ja? Wenn jetzt aktuell jemand kommt und fährt ohne Helm, macht er das auf eigene Verantwortung. Mhm. Es ist so, dass die Kinder schon die Möglichkeit haben, in Vereinen einzutreten. Das haben auch schon so um die 10, 12 Kinder und Jugendliche getan. Die anderen gucken noch so ein bisschen, die warten noch ab, weil die sind ja immer erstaunt, was passiert hier alles noch. Aber so soll es dann sein. Also wenn der Zaun irgendwann drumherum ist, wird es sicherlich Öffnungszeiten geben. Die Vereinsmitglieder werden Schlüssel haben und können fahren, so wie sie halt Zeit haben. Und für Publikum, was jetzt zu Besuch kommt oder was eben derjenige, der kein Mitglied ist, muss dann eine Verzichtserklärung unterschreiben, wenn was passiert, und kann dann sicherlich für einen kleinen Obolus hier auch seine Trainingseinheiten machen.
1: Ja, was macht ihr hier so?
2: Also meistens treffen wir uns hier, wir schreiben in der Gruppe, ob jemand Zeit hat oder ob allgemein wer mit buddeln möchte. Dann treffen wir uns hier oder wir treffen uns halt allgemein, fahren ein bisschen hier rum. Wir sind eigentlich jede Woche mal da. Ab und zu mal sind welche da, so auch ohne Treffen, aber die meisten treffen sich eher hier und dann buddeln wir oder fahren einfach zusammen und das passiert halt mehrmals in der Woche.
1: Wie ist denn das, machst du jetzt die Sportart schon lange oder hast du jetzt erst angefangen, als hier was zur Verfügung stand?
2: Also ich habe schon davor ein bisschen hier gemacht, also da stand das ja alles noch nicht, aber sonst bin ich schon davor ab und zu gefahren, aber nicht so oft wie jetzt, wo hier aktiv gebaut wird und alles. Ja, ich finde es auf jeden Fall super, dass hier was gibt jetzt. Man muss jetzt nicht irgendwie eine Stunde zum Waldpark oder so fahren oder mit dem Zug irgendwo in so ein Dorf wie Laubusch fahren und da irgendwelche Trails suchen oder irgendwo bröten.
1: Und ab wann kann man sowas machen? Jetzt mal an die Zeit, wann machst du jetzt?
3: Seitdem ich 12 Jahre alt bin. Ja. Also ein Jahr und ein paar Monate vielleicht.
1: Und was kann man jetzt in einem Jahr vielleicht schon für Tricks lernen? Was kannst du jetzt schon mittlerweile?
3: Ich kann in Norfolk, da ist sozusagen zwei, also beide Beine von den Pedalen weg. Ich kann in One Hand, eine Hand vom Lenker weg. Und dann kann ich halt noch ja, sozusagen in den Whip mein Fahrrad so ein bisschen knaschen.
1: Jetzt mal an euch beide, wie ist das so? Gibt es Hemmschwellen am Anfang, die man sich erstmal überwinden muss, damit man sich das auch traut?
4: Auf jeden Fall, ja. Ziemlich große. Dem einen fällt es halt schwerer, dem anderen leichter. Mhm. Der andere hat totale Angst vor irgendwelchen Sachen, muss sich da langsam rantasten. Der andere sagt, ja, okay, scheißegal, ich mach's einfach. Das ist ziemlich unterschiedlich.
3: Mhm. Ja, man hat halt auch ein bisschen Angst, wenn man stürzt, weil auch viel passieren kann. Aber ja, sonst eigentlich. Also mich hat schon viel Überwindung gekostet.

0: Auf dem Instagram-Kanal hy-airtime kann man die aktuellen Bauschritte mitverfolgen und immer auf dem Laufenden bleiben. Und sobald die Table Line fertig ist, wird es eine Eröffnungsveranstaltung geben. Dabei kann man die Strecke auch gleich mal selbst ausprobieren. Die Arbeitswoche ist geschafft und nun lohnt sich der Ausblick aufs Wochenendwetter. Ob Sie die Tage lieber draußen oder drinnen verbringen sollten und Vorschläge für Ihre Freizeitgestaltung haben wir jetzt für Sie.
1: Nachdem es sich gestern ganz schön eingeregnet hat, kehrt heute wieder etwas Ruhe ein. Mit 12 bis 15 Grad war es heute überwiegend bewölkt, wobei das Bergland in den Morgenstunden mit ein paar Sonnenstrahlen rechnen konnte. Außerdem blieb es ganztägig trocken. Die Nacht erwartet uns dann mit etwa 7 bis 10 Grad. Der Start ins Wochenende gestaltet sich dann bei Höchstwerten von 22 Grad wieder etwas freundlicher. Lausitzweit scheint die Sonne bei einem klaren Himmel. Ab dem Abend sollen jedoch vereinzelte Wölkchen in Erscheinung treten. Die nächtlichen Temperaturen liegen bei etwa 4 bis 7 Grad. Auch am Sonntag soll es bei etwa 23 Grad in der gesamten Lausitz ganztägig sonnig bleiben. Hier bietet sich also nochmal die perfekte Gelegenheit, die letzte Wärme zu genießen, bevor der Herbst wieder seine graue, nasse Seite zeigt. In der Nacht ist mit Tiefstwerten von etwa 7 Grad zu rechnen. Der Start in die neue Woche bringt uns sommerliche Temperaturen von bis zu 26 Grad bei strahlender Sonne und klarem Himmel. Während es in Ostsachsen tagsüber zu Böen von bis zu 45 km/h kommen kann, wird in Südbrandenburg lediglich ein schwacher Wind vorhergesagt. Die Nacht kühlt sich dann auf etwa 12 Grad ab.

0: Der Verein Kerngehäuse lädt am Sonntag wieder ein zum traditionellen Apfeltag in den pomologischen Schau- und Lehrgarten nach Döllingen. Ab 10 Uhr kann man über das rund 3 Hektar große Gelände flanieren und so manche Frucht direkt vom Baum naschen. Ein Markt mit regionalen Händlern, Schaukochen und ein Rahmenprogramm runden das Angebot ab. Am Samstag lädt der Landkreis Elbe-Elster zum 29. Mal ein zur Ausbildungsmesse Match. Die Messe für Ausbildung, Talente und Chancen in deiner Heimat findet in diesem Jahr auf dem Gelände der S&L Connect in Sonnewalde statt. Los geht es um 10 Uhr. Die Messe gehört mit über 100 Ausstellern zu den größten Ausbildungsmessen in Südbrandenburg. Der Eintritt ist frei. Am Sonntag wird es in Markersdorf festlich. Der neu gegründete Verein Dorfmuseum Markersdorf lädt von 13 bis 17 Uhr zum herbstlichen Erntedankfest in das Museum ein. Es wird ein vielseitiges Angebot geben, darunter eine bunt geschmückte Erntekrone, Pilzberatung, frisch gebackenes Brot aus dem Holzbackofen sowie ein abwechslungsreiches Kinderprogramm. Außerdem werden auch verschiedene regionale Produkte angeboten und für das leibliche Wohl ist ebenfalls gesorgt.
1: Das war die Drehscheibe Lauris für diesen Freitag. Am Wochenende gibt es hier wie immer das Wochenendprogramm mit den wichtigsten Infos und Beiträgen in der Zusammenfassung. Und wenn Sie uns online besuchen wollen, dann schauen Sie gerne mal auf unseren Kanälen bei Insta, YouTube und Facebook vorbei. Schönes Wochenende, auf Wiedersehen!
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0: Einen wunderschönen guten Abend hier wieder bei 04 Plus an diesem Freitagabend. Was bleibt nach dem Ende von weit über 100 Jahren Kohletagebau im mitteldeutschen Revier? Damit die für viele Menschen der Region prägende Industrie- und Wirtschaftsgeschichte erhalten bleibt, wurde in Bonner ein neues Dokumentationszentrum gebaut, das gleich drei Archive in sich vereint.
1: Gute zwei Jahre nach der Grundsteinlegung am 28. Mai 2024 wurde am 1. September dieses Jahres die Eröffnung gefeiert. Das neue Dokumentationszentrum zur Regional- und Wirtschaftsgeschichte Sachsens in Borna beherbergt nun das Kreisarchiv des Landkreises Leipzig, das Sächsische Wirtschaftsarchiv und die Sammlung des Vereins DOCMIT zur Bergbau- und Industriegeschichte Mitteldeutschlands. 2021 kamen erste Ideen zur Zusammenlegung der drei Archive auf, auch da die Suche nach einem neuen Standort für das Sächsische Wirtschaftsarchiv notwendig war. Das Konzept konnte die Fördermittelgeber des Freistaats Sachsen und des Bundes überzeugen, die 95% der Kosten des fast 18 Millionen Euro teuren Bauprojekts übernommen haben. Mit der benachbarten Volkshochschule und der Musik- und Kunstschule des Landkreises entsteht so in der Jahnstraße 24a in Borna ein umfassendes Bildungs- und Wissenszentrum quasi auf einem Gelände.
2: Das ist für die Region auch ein Wettbewerbsvorteil, weil hier Geschichte bewahrt wird, zugänglich gemacht wird für verschiedene Interessenten, weil an dieser Stelle ein Bildungscampus entsteht, der nicht nur die sächsische Wirtschaftsgeschichte und die regionale Wirtschaftsgeschichte bewahrt, sondern aus dieser Synergie der drei vorhandenen Partner vielleicht auch noch mehr entstehen kann, als wenn sie solitär an verschiedenen einzelnen Standorten untergebracht sind. Das versprechen wir uns davon und möchten uns mit dem heutigen Tag bei all denjenigen bedanken, die dazu beigetragen haben.
1: Für die sächsische Ministerin für Infrastruktur und Landesentwicklung, Regina Kraushaar, ist das Dokumentationszentrum ein Beitrag zur Bewahrung regionaler Identität und Geschichte, auch wenn die einstigen Tagebaue bereits zu Seen und Landschaften geworden sind.
3: Mit diesem Dokumentationszentrum sichern wir und machen wir sicher, dass Erinnerung nicht vergraben wird, verblasst, aufgebrochen wird, irgendwo verbleibt in irgendeinem Keller- oder Bodenarchiv, sondern tatsächlich hier gezeigt wird. Und ich glaube, eine ganz, ganz wichtige Funktion dieses Dokumentationszentrums ist es, schon für die heutige Generation, aber natürlich erst recht für die nachfolgenden Generationen, die noch sehr viel weniger, glaube ich, vielleicht 260, 280 von einem Braunkohletagebau werden sehen können oder müssen, sondern die eine Landschaft sehen, die umgestaltet worden ist, aber wo halt vieles, was wichtig ist, was den nachfolgenden Generationen übergeben werden sollte, eben auch hier nicht bloß aufbewahrt wird, sondern gezeigt wird, aufbereitet wird. Ich glaube, das ist auch ganz, ganz wichtig.
1: Ein wichtiger Vereinszweck des DOCMIT erfüllt sich mit der Eröffnung des Dokumentationszentrums. Der Vorstandsvorsitzende Peter Krümmel hob auch Zeitpunkt und Ort für die Umsetzung eines solchen Projekts hervor.
4: Es ist ein seltener und großer Moment, dass eine kulturelle Einrichtung wie das Dokumentationszentrum für Regional- und Wirtschaftsgeschichte angesichts angespannter und herausfordernder Zeiten das Licht der Welt erblickt. Und das auch noch im ländlichen Raum, der so oft unterschätzt wird mit seinen Leistungen und Angeboten, seiner Lebensqualität und seiner reichen und wechselvollen Geschichte. Mit dem Zentrum wurde ein Ort geschaffen, der nicht nur die große Geschichte beherbergt, sondern vor allem die vielen persönlichen Begebenheiten und Erinnerungen. Das Fundament von Identität und Gemeinschaft.
1: Die Musik- und Kunstschule des Landkreises Leipzig steuerte die musikalische Begleitung für den Festakt bei. Die Live-Aufführung des Steigerlieds motivierte viele der Anwesenden zum Mitmachen.

0: Mit der Übergabe neuer Archivalien fand der offizielle Teil der Eröffnungsveranstaltung seinen Höhepunkt. Fotograf Christian Bedeschinski übergab 98 Mittelformat-Diafilme mit Aufnahmen des Bergbaus und dessen Folgelandschaft aus den Jahren 2000 bis 2005. Auch das Sächsische Wirtschaftsarchiv konnte sich über einen wahren Schatz freuen. Das Bornaer Traditionsunternehmen Schröter übergab eine Innungslade mit Dokumenten aus über 140 Jahren Firmengeschichte. Wie rar solche Gegenstände sind, hob der Vorstandsvorsitzende des Sächsischen Wirtschaftsarchivs Klaus-Michael Rohrwacher hervor.
1: Ganz seltene Handwerker haben das noch. Viele sind im Krieg oder nach dem Krieg verschwunden. Leider Gottes, unsere eigenen auch, vom Steinmetz- und Bildhauerhandwerk. Aber es wird uns ein Stück weit formen hier im SWA. Weil das ist für die Nachwelt, für Jüngere immer so was, wo die auch anfangen, darüber nachzudenken. Wo kommen wir überhaupt her und wo wollen wir hin?
0: Der Eröffnungstag gab den zahlreichen Besuchern außerdem die Möglichkeit, das neue Gebäude von innen zu erkunden. Dazu gehörten auch die fensterlosen Magazine, die bereits teilweise befüllt sind. Auf 3 Etagen sind sie mit platzsparenden Verschieberegalen ausgestattet und bieten so ausreichend Platz für die aktuellen Sammlungen und das, was noch dazukommt. In den Räumen ließen sich schon jetzt so einige interessante Fundstücke bewundern. Ein ausgeklügeltes Heizungs- und Klimasystem sorgt für die optimalen Lagerbedingungen. Das Kreisarchiv zeigte außerdem die diversen Geräte zum Betrachten, Dokumentieren und Aufbereiten von unterschiedlichem Archivgut. Im Obergeschoss befinden sich neben den Büros der Mitarbeiter ein Empfangsbereich mit gemütlichen Sitzecken. Unterschiedlich große Lese-, Arbeits- und Konferenzräume bieten die Möglichkeit zum Arbeiten mit den archivierten Dokumenten. Welche Synergien sich in diesen Räumen durch die Zusammenarbeit der 3 Partner im Dokumentationszentrum zur Regional- und Wirtschaftsgeschichte entwickeln, wird sich zeigen, wenn der Umzug abgeschlossen ist. Denn noch sind hier einige Kisten auszupacken und einige Regalmeter zu füllen.
2: Willkommen zu den Nachrichten. Liedererlebnistage starten in Sachsen. In Sachsen sind die Liedererlebnistage gestartet. Bis Anfang Oktober stellen die 30 sächsischen Liederregionen Projekte vor, die mit Unterstützung des EU-Programms zur Entwicklung des ländlichen Raums umgesetzt wurden. Geplant sind unter anderem Führungen, Wanderungen, Radtouren, Feste und Mitmachangebote. Für die aktuelle Förderperiode von 2023 bis 2027 stehen den sächsischen Liederregionen insgesamt knapp 240 Millionen Euro zur Verfügung. Seit dem Start des Programms im Jahr 1995 wurden in Sachsen mehr als 13.000 Projekte auf den Weg gebracht. Neue Gebührensatzung beschlossen. Der Stadtrat der großen Kreisstadt Eilenburg hat eine Änderung der Gebührensatzung für die Nutzung einer Notunterkunft beschlossen. Die neue Unterkunft im Gewerbegebiet Am Schanzberg sollte ursprünglich zum 1. September 2026 in Betrieb gehen. Dieser Termin konnte allerdings nicht eingehalten werden. Grund sind baurechtliche Verzögerungen. Für die Nutzerinnen und Nutzer ändert sich damit zunächst auch bei den Gebühren nichts. Die entsprechende erste Änderungssatz gilt rückwirkend ab dem 1. September 2026 und bleibt so lange in Kraft, bis die neue Notunterkunft Am Schanzberg tatsächlich in Betrieb genommen werden kann. Wann genau der Umzug erfolgen kann, hängt vom weiteren Verlauf der baurechtlichen Verfahren und den notwendigen Voraussetzungen für die Inbetriebnahme der neuen Unterkunft ab.
0: Beim diesjährigen Spendenradeln unter dem Motto Kinderaugen sollen leuchten, wurde mit 56 Startteams oder Einzelstartern und insgesamt 155 Fahrern nicht nur ein neuer Teilnehmerrekord geknackt. Mit einer Spendensumme von 64.500 Euro wurde auch mehr Geld für gefahrene Kilometer innerhalb von 24 Stunden gesammelt als je zuvor bei dieser Veranstaltung. Und das trotz Gegenwind und starkem Regen während des Events. Das Geld geht an Kinderheime in Mitteldeutschland.

0: Auftrag für Chemistry Innovation Lab in Delitzsch vergeben. Der Bau des neuen Chemistry Innovation Lab in Delitzsch nimmt konkrete Form an. Der Zweckverband CTC hat den Auftrag für Planung und Bau des Gebäudes an die Industriebau Wernigerode GmbH vergeben. In unmittelbarer Nähe zum künftigen Großforschungszentrum CTC entstehen rund 5.400 Quadratmeter Nutzfläche mit etwa 220 Arbeitsplätzen und 1.700 Quadratmetern Laborfläche. Das Projekt kostet rund 36,3 Millionen Euro und wird überwiegend mit Fördermitteln vom Bund und Land finanziert. Bis Ende 2028 soll das Chemistry Innovation Lab in Betrieb gehen. Bauarbeiten am Schloss Mühlenwehr in Frohburg abgeschlossen. Die Landestalsperrenverwaltung Sachsen hat die Bauarbeiten am Schloss Mühlenwehr an der Wyra in Frohburg abgeschlossen. Seit Ende Oktober 2025 wurden Teile der Wehranlage instand gesetzt. Unter anderem wurden zwei Schütztafeln überarbeitet, der Korrosionsschutz erneuert und Antriebsteile ausgetauscht. Während der Arbeit blieb die Regulierung des Wasserstands weiterhin möglich. Die Maßnahmen kosteten rund 150.000 Euro und wurden vom Freistaat Sachsen finanziert. Das Wehr dient dazu, den Wasserstand der Wyra zu regulieren und bei Hochwasser überschüssiges Wasser abzuleiten.
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0: 25 Jahre Espenhainer ehemaligen Treffen. Im Bergbautechnikpark Großpösna kamen erneut zahlreiche frühere Beschäftigte des Tagebaus und des Braunkohleveredelungswerks zusammen. Neben dem Wiedersehen standen historische Maschinen und die Entwicklung des Technikparks im Mittelpunkt. Dieser wird größtenteils ehrenamtlich getragen und hat bereits das nächste große Vorhaben im Blick. Künftig soll auch der Schaufelradbagger für Besucher begehbar werden.
1: Zum 25. Espenhainer ehemaligen Treffen herrschte im Bergbautechnikpark Großpösna reger Andrang. Zahlreiche ehemalige Beschäftigte des Tagebaus und des Braunkohleveredelungswerkes nutzten die Gelegenheit zum Wiedersehen und zum lebendigen Fachaustausch. Seit einem Vierteljahrhundert ist dieser Tag fester Treffpunkt für Zeitzeugen, um die Identität des mitteldeutschen Reviers wachzuhalten. Ein Rundgang über das Gelände gehört dabei genauso mit dazu wie die kleine Festveranstaltung in der Leichtbauhalle im Technikpark. Vereinsvorsitzender Gerhard Riedel, der früher selbst als Meister die elektrische Instandhaltung der Großgeräte verantwortete und einst Einwohner des verschwundenen Ortes Magdeborn war, eröffnete das Jubiläumstreffen.
2: Ja, also ich muss sagen, ich bin sehr überrascht, heute so viele Bergmänninnen und Bergmänner zu

0: gesehen. Das ist ja Wahnsinn. Freut mich. Ich danke euch für eure Initiative, die ihr ergriffen habt. Und wir wollen hoffen, dass wir noch ein paar Minütchen zusammen sein können. Also es gibt nach dem Kaffee und Kuchen, wird dann hier automatisch unsere Freibier-Ecke eröffnet. Und ich denke mal, ein, zwei Schlückchen Bier kann man heute schon mal zum 25. Treffen. Ruhig mal zu sich.
1: Wir haben noch mal extra eingeladen für heute, weil es eben das 25-jährige Jubiläum ist. Genauso wie das unseres Vereins, auch 2002, da haben wir also angefangen. Und wir haben extra noch mal angeschrieben. Ich hatte damals seinerzeit 800 Adressen gesammelt. Und da war das natürlich ein ganz anderes, sagen wir mal, Erscheinen. Hier waren dann 200, 250 Mann. Aber trotz alledem, wir sind also heute hier, denke ich mal, 80, 100 Mann. Das ist schon Wahnsinn. Also wir sind zufrieden. Und wenn die Leute da sind, wird sofort geschnackt, geschnackt, geschnackt. Das ist halt so. Da kann man eine Anrede halten, so lang wie man will. Da wird dazwischen. Deshalb haben wir uns heute sehr kurz gefasst. Und die Leute erzählen nur wieder aus alten Zeiten, ist klar.

Das Interesse an der Veranstaltung war auch in diesem Jahr spürbar groß. Neben persönlichen Anekdoten, Musik und dem traditionellen Steigerlied standen handfeste technische Raritäten im Mittelpunkt. Dazu zählt eine Transmissionsmaschine aus der Zeit um 1900. Das Stück stammt aus der Sammlung des traditionsreichen Kraftwerks Hirschfelde in der Oberlausitz. Vereinsmitglieder übernahmen die historische Werkstatttechnik und restaurieren das Riemenantriebssystem derzeit aufwendig in Eigenleistung, um die frühe industrielle Kraftübertragung wieder vorführbereit zu machen. Für Faszination sorgte auch ein mobiles Turbolekt-Notstromaggregat. Angetrieben von einer kompakten Gasturbine aus DDR-Produktion, des VEB-Strömungsmaschinen Pirna, lieferte dieser Hochleistungsstromerzeuger einst im Ernstfall sekundenschnell netzunabhängige Energie.

0: Der Bergbautechnikpark ist auf einem rund 5,5 Hektar großen Areal direkt an der Autobahn 38 angesiedelt und für Besucher ganzjährig zugänglich. Neben den technischen Vorführungen gewährt die Anlage tiefe Einblicke in den früheren Tagebaubetrieb. Getragen wird das Areal weitgehend ehrenamtlich. Um die Einrichtung dauerhaft zu sichern, stehen bereits die nächsten Bauprojekte an.
1: Wir haben die Baugenehmigung und die Mittelzusage erhalten für die Begehbarmachung Bagger 1547. Ab 1. April wird die Baumaßnahme stattfinden bis 1. November weitestgehend. Und dann soll der 1547 begehbar sein für maximal 20 Personen.
0: Bei Freibier, Kaffee, Kuchen und Bratwurst kamen die ehemaligen Bergleute auch diesmal wieder untereinander ins Gespräch. Der Bergbautechnikpark ist nach den Wirren von Wende- und Braunkohleausstieg inzwischen so etwas wie eine feste Heimat für viele geworden. Viele kommen zu den regelmäßigen Treffen, einige engagieren sich im Park regelmäßig ehrenamtlich.
2: Wir haben 2002 in Groß-Pilsner den Bergbautechnikpark gegründet mit dem Ziel der Nachwelt sozusagen diese ganze Entstehungsgeschichte, Tagebau, aber auch dann des neuen Seenlandes mal erklären zu können. Denn alle sehen nur noch die Seen und das war's. Und da haben wir uns dann zusammengesetzt und haben Projekt nach Projekt durchgearbeitet und ein drittes Projekt dann letztlich haben wir dann befürwortet und da wurde dann 2011 auf 5,5 Hektar Gelände hier

0: Der Bergbau Technikpark gegründet und gebaut und seitdem geht es hier vorwärts und seit 2002 bin ich nun Vereinsvorsitzender und versuche das Ganze nach vorn zu treiben.
1: Das Jubiläumstreffen unterstreicht, dass der Bergbautechnikpark nicht nur Museum ist, sondern ein lebendiger Treffpunkt für die Menschen und die Industriegeschichte der Region bleibt. Und das ist bei aller berechtigter Kritik am Tagebau und seiner zerstörerischen Kraft für Natur und Menschen auch gut so.
2: Nach 5 Monaten Sommerpause sind die ESA Grimma-Volleys in die neue Saison der 2. Bundesliga Pro gestartet. Zum ersten Heimspiel empfingen sie die Sparkassen Wildcats aus Stralsund vor 310 Fans in der Muldentalhalle. Nach einem gewonnenen Auftaktsatz mussten sich die Grimmerinnen jedoch 1:3 geschlagen geben. Wie sich das neu formierte Team bei seiner ersten Standortbestimmung präsentierte, zeigen wir jetzt.
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4: Die volleyballlose Zeit ist nun endlich vorbei, denn nach einer 5-monatigen Sommerpause starteten die ESA Grimma Volleys mit ihrem ersten Heimpunktspiel am 20. September in die neue Saison der Sparda 2. Liga Pro. Vor 310 Fans in der Muldentalhölle empfingen sie die Damen der Sparkassen Wildcats aus Stralsund. Für beide Teams gingen ihre Aufeinandertreffen in der letzten Saison jeweils über 5 Sätze, in denen die Gastgeber jeweils ihr Spiel gewinnen konnten. Nach einem großen Umbruch am Ende der letzten Saison ist es nun für beide Mannschaften eine erste Standortbestimmung. Erwartungsvoll standen die Fans zum Spielbeginn und warteten auf den ersten Punkt ihres Teams. Nach Aufschlag von Neuzugang Liska Treude und kurzem Schlagabtausch beider Mannschaften wird zwar der Angriffsschlag von Lauren Langley geblockt, doch springt der Ball vom Block ins Aus. Auch der nächste Punkt sollte dem Gastgeber gehören, doch setzten die Wildcats im weiteren Spielverlauf immer wieder ihre Außenangreiferin wirkungsvoll ein, sodass Grimma nicht ohne weiteres auf- und davonrennen konnte. 1 bis maximal 2 Punkte sollten es sein, denn erst nach dem 10:10 Gleichstand konnte der Gastgeber erstmals selbst die Führung übernehmen. Ausgleich Grimma, Führung Stralsund und so weiter und so weiter. Mit der Führungsübernahme zum 23:22 durch die Grimma-Volleys wurde dann das Heft nicht mehr aus der Hand gegeben. Auch wenn die Stralsunder Damen dem Gastgeber noch einen Satzball abnahmen, blieb dieser erste Satz mit 25:23 in Grimmas Muldentalhölle. Auch im zweiten Satz herrschte anfänglich ein ausgeglichenes Spiel, bei dem sich kein Team so recht vom anderen absetzen konnte. Die Wildcats legten vor und Grimma zog nach. Ab dem 14:14 erspielten sich die Stralsunder Damen einen langsam anwachsenden Vorsprung, der trotz energischer Gegenwehr nach Hause gebracht wurde. Einen Angriffshammer von Martina Del Treppo kann Grimmas Kapitänin Sophie Dreplo nur ans Hallendach schicken und so müssen die ESA Grimma Volleys den Wildcats Stralsund mit 25:18 den Vortritt lassen. Stralsund, einmal in Fahrt gekommen, sollte auch im dritten Satz die dominierende Mannschaft sein. Schnell erschmetterten sie sich einen immer weiter ansteigenden Vorsprung. Beim Stand von 9:19 aus Grimmaer Sicht glaubte kaum noch ein Fan an eine Wende in diesem Satz. Dennoch gab das Team von Trainer Jorge Munari nicht auf, kämpfte sich ran und nahm den Gästen sogar noch 2-mal den Satzball ab, bevor die Stralsunder Damen mit 26:24 auch diesen Satz ihr eigen nennen konnten.

2:1 nach Sätzen für Stralsund. Nach diesem Satz war dann wohl beim Gastgeber die Luft raus. Auch wenn sie alles versuchten, vermochten sie dem Gegner nicht mehr folgen zu können. Immer größer wurde der Abstand zu diesem, sodass eine zu lang geschlagene Grimma-Angabe den Stralsunder Wildcats einen 25:13 Satzerfolg bescherte. Mit 3:1 nach Sätzen sichern sich die Stralsunder Damen die ersten Punkte in der noch sehr jungen Saison. Als wertvollste Spielerinnen wurden Moara Santos für Stralsund und Sophie Dreblo vom Gastgeber gewählt.

0: Wir haben uns natürlich alle gutes Wetter für das Grimma Stadtfest gewünscht. Also hier habe ich, glaube ich, gute Neuigkeiten für Sie. Das Wetter.
1: Am kommenden Wochenende zeigt sich der Herbst in den Landkreisen Leipzig und Nordsachsen noch einmal von seiner freundlichen Seite. Am Samstag startet der Tag zunächst frisch mit Temperaturen um 9 Grad. Im weiteren Verlauf setzt sich immer häufiger die Sonne durch. Bei nur wenigen Wolken steigen die Temperaturen am Nachmittag auf etwa 22 Grad. Es bleibt nach derzeitiger Prognose trocken. Der Wind weht schwach bis mäßig aus südwestlichen Richtungen. Auch der Sonntag beginnt zunächst mit einigen Wolken, bevor sich im Tagesverlauf wieder längere sonnige Abschnitte entwickeln. Gleichzeitig wird es noch etwas wärmer. Die Höchstwerte erreichen rund 24 Grad. Dazu weht ein mäßiger Wind aus südöstlichen Richtungen. Regen ist nach aktueller Vorhersage nicht zu erwarten. Insgesamt steht damit ein freundliches und trockenes Wochenende bevor. Vor allem der Samstag lädt mit viel Sonnenschein und angenehmen Temperaturen zu Aktivitäten im Freien ein. Auch der Sonntag bleibt freundlich und wird voraussichtlich der wärmere der beiden Tage. In den Nächten wird es allerdings deutlich kühler, mit Tiefstwerten von rund 9 Grad. Am Montag sehen Sie dann an dieser Stelle, wie sich der September wettertechnisch langsam verabschiedet.
0: Das war's auch schon wieder von mir. Ich wünsche Ihnen ein schönes Wochenende und wir sehen uns am Montag wieder. Tschüss!